Eine Frau hatte das Ganze mit beobachtet und sie hatte zu ihm noch geschrien, geh da weg, das schaffst du nicht. Er hatte dafür kein Ohr, er sah nur, wenn ich die Mulde hier nicht zum Stehen bekomme, dann gibt's einen Riesenschaden, ich bin meinen Job los und wer weiß was alles. 2 Monate später treffe ich eine ehemalige Nachbarin, die vor ein paar Jahren bei uns in einer Nachbarschaft lebt und mit der wir gut zurechtkamen als Familie. Traf ich sie im Supermarkt, sie arbeitete dort. Und da fragte ich sie, wie geht's dir denn so? Ihr Gesicht, wurde etwas düster. Und die Antwort war sehr ernüchternd. Nicht so gut, sagt sie. Ich bin 2 Monate lang krank gewesen, sagt sie, weil ich einen Schock erlebt hatte. Und zwar, sagt sie, kannst du dich erinnern, diese Begebenheit, die hier vor unserem Supermarkt vor 2 Monaten passierte? Ich sag ja. Da stand in der Zeitung, da war eine Frau, die gesagt hat, geh da weg, das schaffst du nicht. Diese Frau bin ich. Ich habe das miterlebt. Ich habe gesehen, wie dieser junge Mann dort zu Tode gekommen ist. Und ich bin ohnmächtig geworden. Und seitdem habe ich ganz, ganz große Probleme, innere Nöte. Nun, warum erzähle ich das? Ich möchte deutlich machen, es gibt Lasten, und das ist ja das Thema heute Abend. Es gibt Lasten, die man sehen kann, und es gibt Lasten, die kann man nicht sehen. Nun, welche Lasten sind schwerer? Da gibt es sicherlich keine pauschale Antwort. Aber mir scheint so, als wenn die unsichtbaren Lasten oft viel schwerwiegender sind, viel schwerer zu tragen sind, als Lasten, die man sehen kann. Nun, Beispiele für sichtbare Lasten sind, glaube ich, nicht schwer, kennen wir alle. Wenn wir Menschen sehen, die mit Lasten, die Schwierigkeiten haben, sei es jetzt vielleicht eine gesundheitliche Einschränkung und man merkt, die sind gehandicapt. Oder ich denke an eine Abi-Feier von meiner ältesten Tochter. Da mussten 3 Sportlehrer gegeneinander antreten. Und zwar war die Aufgabe so eine Art Liegestütze. Die mussten sich auf den Boden legen und auf ihren Ellenbogen ihr eigenes Gewicht auf den Ellenbogen halten. Und es war einfach so, wer schafft es länger von diesen 3 Sportlehrern? Das waren ja alles durchtrainierte Leute. Ein paar Sekunden, kein Problem. Aber dann verging die Zeit und dann sah man, wie die auf einmal rot anlaufen, anfangen zu schwitzen und irgendwann mal brechen sie unter der eigenen Körperlast zusammen. War natürlich alles nur ein Spaß, war schnell vorbei. Die unsichtbaren Lasten, das können Sorgen unterschiedlichster Art sein. Und vor einigen Tagen hatten wir uns ja ausführlich Gedanken gemacht über Ängste, über Sorgen. Nun, es gibt finanzielle Sorgen. Kann ich meine Familie ernähren? Wird die Rente ausreichen, wenn man kurz vorm Renteneintrittsalter ist oder vielleicht schon Rentner und sagt, bei dem bisschen, was ich bekomme, muss ich doch tatsächlich noch dazu verdienen? Zukunftsängste haben wir uns Gedanken gemacht, Corona und die ganze Pandemie. Der Frieden in der Welt, der auch bröckelt, das Ökosystem der Erde, alles aktuelle Dinge, die unsere Menschheit bewegt. Junge Menschen, die fragen, wer wird mein Ehepartner sein? Mit wem werde ich die nächsten 60 Jahre, so wie wir es denn erleben, zusammen verbringen? Eltern, die auf ihre Kinder schauen, die größer werden, in der Pubertät sind, erwachsen werden, wo man sagt, wo geht das hin? Wird das klappen mit dem Job? Wird das klappen? Werden sie im Leben ankommen? Denken wir an die Gesundheit, gerade die älteren Leute unter uns. Für die Jüngeren ist das vielleicht noch gar kein Thema, da macht man sich nicht große Gedanken. Aber die Älteren unter uns, wird der Krebs mich vorher packen oder die Demenzkrankheit vielleicht doch noch ereilen? Das sind so alles Überlegungen und Sorgen, die da sind, Lasten, die wir zu tragen haben. Ja, es gibt nicht nur Sorgen. Ich denke an die vielen traumatischen Erlebnisse, die Menschen in ihrem Leben erlebt haben und die sie nachts aufschrecken lassen. Albträume. Ein Ereignis schafft es, ein ganzes Leben zu ruinieren, weil immer wieder dieses Ereignis, diese Bilder hochkommen und einem Nöte und Probleme bereiten. Ich denke an einen jungen Mann, an einen Jugendlichen, zu der Zeit, als ich noch Jugendarbeit gemacht habe, der hatte wirklich einen Schaden. Der war nicht doof, der hatte einen Schaden. Sein traumatisches Erlebnis war, als Kind ist er auf den Dachboden gegangen, nichts ahnend, öffnet die Tür und sieht seinen Vater dort aufgehängt am Balken.

Alle Schüler kennen das aus dem Geschichtsunterricht. Johann Tetzel ist da, glaube ich, ein Begriff. Da wurden Ablassbriefe verkauft und der Werbeslogan hieß, sobald das Geld im Kasten klingt, die Seele in den Himmel springt. Und die Leute haben gekauft. Dann kamen diese Verkündiger der Ablassbriefe und haben gesagt, zahl eine Summe Geld und dann ist deine Schuld weg. Gott vergibt dir. Da wurde Geld bezahlt und dann wurde die Vergebung ausgesprochen, aber die Schuldgefühle waren immer noch da. Nichts als Selbstbetrug und Schwindel. Kommen wir zu der zweiten biblischen Person, die wir jetzt behandeln.

Kommen wir zu der zweiten biblischen Person, die wir jetzt behandeln. Betrogen habe, so gebe ich es vielfältig zurück. Und Jesus sprach zu ihm, heute ist diesem Hause Heil widerfahren, weil auch er ein Sohn Abrahams ist. Denn der Sohn des Menschen ist gekommen, um zu suchen und zu retten, was verloren ist. Nun zur Situation. Wir haben gelesen, Jesus hält sich gerade in Jericho auf und es ist die dritte und letzte Reise nach Jerusalem. Also Jesus ist jetzt auf der Durchreise durch Jericho nach Jerusalem, gefolgt wie so immer oder fast immer von einer riesengroßen Menschenmenge. Und da ist Jesus und der Menschenzug, der mit ihm geht. Und auf einmal ist die Rede hier von einem Zachäus. Wer war dieser Zachäus? Der Text sagt, das war ein Oberer der Zöllner in Jericho. Nun, Zöllner damals, das waren Juden, die für die Römer, also für die Besatzungsmacht, den Zoll eintrieben. Und typisch für die Zöllner war ja, sie haben mehr, sie haben ein bisschen mehr genommen, als sie sollten. Es gab natürlich auch da Vorschriften, so wie heute auch. Es gibt überall Vorschriften, die hatten die damals auch. Aber typisch für die Zöllner damals war, sie haben immer mehr genommen. Das eine war für Rom und das andere war für die eigene Tasche. Jetzt können wir uns vorstellen, wie beliebt diese Volksgruppe bei den Juden war. Es waren die eigenen Landsleute, es waren auch Juden, die für die Römer arbeiteten, unbeliebt, verhasst. Nun, Zachäus überwachte wahrscheinlich einen Zollbezirk, weil er war ein Oberer und ließ andere Zöllner für sich arbeiten. Ob er selber noch dazwischendurch bei der Zollstation war, wissen wir jetzt gar nicht. Er war ein Oberer der Zöllner, ein Vorgesetzter. Der war aufgestiegen, hatte Karriere gemacht, Erfolg im Berufs- und Betrugsleben. Richtig gut geklappt. Und der Zusatz, der auch nicht verwundert, das heißt hier, der war reich. Ja, ist ja kein Wunder. Reichtum auf Kosten des Volkes. Nun, was kennzeichnet diesen Zachäus hier? Es heißt hier in Vers 3, er wollte gerne Jesus sehen, wer er sei. Also dieser Zöllner Zachäus kannte Jesus nicht. Er hatte viel von ihm gehört. Und sein Wunsch war, ich muss.

Jesus sehen. Und mir scheint so, dass dieser Abschnitt auch schnell deutlich macht, das hat jetzt nichts mit bloßer Neugierde zu tun. Waren ja viele neugierig damals in der Zeit, so wie heute auch. Menschen sind grundsätzlich neugierig. Aber das, was der Zachäus hier veranstaltet, ich glaube, das ist mehr als Neugierde. Wie komme ich dazu? Nun, ich glaube, dann würde er sich nicht unter die Menge wagen. Es war schon riskant, als Oberzöllner da in zu der Menschenmenge, zu den Juden, das sind zwar alles seine eigenen Leute, aber wir haben ja schon gesehen, dass das die Harmonie war nicht ganz so da zu den Zöllnern. Der lief ja echt Gefahr, dass er sich einen Satz heißer Ohren einhandelt. Dass er mal eine Tracht Prügel bekommt. Und das macht man nicht, wenn man nur neugierig ist. Ich glaube, dann würde er auch nicht auf einem Baum klettern und sich lächerlich machen. Wenn die Volksmenge da hinwegzieht und sie ihn da oben sehen, dann würde Jesus sich auch nicht bei ihm einladen. Wenn Menschen nur neugierig sind und sagen, ja, ich möchte mal gucken, was da so, einfach nur mal ganz unverbindlich und ohne mich da einzubringen, ich will einfach nur mal gucken, was ist das? Gab auch damals genug Leute. Auch der Herodes wollte Jesus sehen und wollte, dass Jesus ein Wunder vor seinen Augen vollzieht. Wollte ihn einfach sehen, reine Neugierde. Wie war die Reaktion Jesu? Er hat kein Wort zu ihm gesagt, kein Wunder, gar nichts. Hier lesen wir, dass Jesus sich selbst einlädt bei dem Zachäus. Das hätte er nicht getan, wenn es nur reine Neugierde wäre. Und Jesus drängt sich wahrlich nicht auf, da werden wir später noch drauf kommen. Wenn das hier reine Neugierde wäre, dann hätte Zachäus mit Sicherheit nicht am Ende der Geschichte gesagt, die Hälfte meines Einkommens oder meines Vermögens gebe ich den Armen und erstatte alles vierfach wieder. Das macht kein Neugieriger. Nein, sein ganzes Verhalten lässt schließen, hier ist einer, der von seinem Leben enttäuscht ist und von Schuld geplagt. Trotz Reichtum, und wir würden ja heute sagen, oder die Menschen heute würden sagen, der hat es zu was gebracht, war vielleicht nicht ganz ehrlich, aber der hat es geschafft. Der hatte die Moneten, der hatte finanziell ausgesorgt. Trotz Reichtums im Herzen eine Leere, im Herzen ein schlechtes Gewissen und der Wunsch nach Veränderung und Vergebung. Man könnte es so sagen, hier ist ein Mensch, hier ist ein Mann, der Durst nach Leben hat. Nun, wenn wir diesen Abschnitt hier so lesen, wir können uns viele Gedanken machen über den Zachäus und ihn analysieren und versuchen, das alles irgendwie zu deuten. Aber letztendlich müssen wir uns doch die Frage stellen, wie ist es bei dir und mir? Fehlt dir vielleicht auch echtes Leben? Quält dich vielleicht auch Schuld? Auch wenn du es nicht finanziell so weit gebracht hast wie Zachäus. Hoffentlich nicht. Ist Schuld in deinem Leben, die dich drückt? Die Last auf dem Rücken, die du mitschleppst? Vielleicht ist da Unversöhnlichkeit in der Familie, in der Nachbarschaft, Verwandtschaft. Bis hin zum Hass. Vielleicht ist da Lüge und die Heuchelei, dass du ständig irgendetwas vorspielst, was deinem Herzen überhaupt nicht ist. Der Betrug und das Scheingehabe. So tun als ob. Ich glaube, das kennen wir alle. Sind wir echt? Und manche spielen ja ein Leben vor, da wird man sagen, tipptopp. Nicht nur gut bürgerlich, christlich, toll, wunderbar, ja, vorbildhaft. Aber wenn man hinter die Kulissen schauen würde, würde man sich entsetzen. Die Bibel sagt so deutlich in Römer 3, 23, denn alle haben gesündigt und die Herrlichkeit Gottes verloren. Kurzes, knappes, deutliches Urteil. Ob du gut bürgerlich bist, ob du dir alles gut eingerichtet hast und sagst, ich lebe nach Recht und Gesetz und mir kann keiner was haben und ich bin wirklich sauber. Das Urteil der Bibel ist da sehr, sehr nüchtern. Alle Menschen haben gesündigt und die Herrlichkeit Gottes verloren. Und ich glaube, eins ist auch deutlich. Gehörst du vielleicht schon zu der etwas älteren Generation? Und die ältere Generation, aufgrund der Lebensjahre, der Jahre und Jahrzehnte, natürlich haben die Älteren unter uns
auch mehr Schuld auf sich geladen? Wie viel Sünde hat sich im Laufe der Zeit angehäuft? Bei dem einen mehr, bei dem anderen weniger, aber sie ist da. Und die tragen wir mit, wie so einen Rucksack, der immer voller und schwerer wird. Nun kehren wir zurück zu der Begebenheit mit Zachäus. Wie kam es denn hier zu einer Begegnung mit Jesus? Nun zunächst sehen wir, Zachäus begibt sich dorthin, wo er Jesus vermutet. Er hat von Jesus gehört. Er hat gehört, dort soll er sein. Und er macht sich auf den Weg. Es gab da auch Hindernisse. Ein Hindernis war seine kleine Gestalt. Also er kam da nicht und konnte auf Augenhöhe alles überblicken. Das war so ein kleiner Zwerg. Der war nicht groß. Und er kommt da dahin, kein Blick. Da ist alles voll. Das sind Menschen, die stehen und ich sehe nichts. Und er traute sich ja nicht nach vorne. Aber dieser Zachäus gibt nicht auf. Dieser Zachäus sucht nach Lösungen. Und wir hatten anfangs schon gesagt, er ist sogar bereit, auf einen Baum zu klettern und sich doch ein Stück weit lächerlich zu machen. Aber er will Jesus sehen. Er gibt sich mit diesen Hindernissen, die da sind, nicht zufrieden und lässt sich davon auch nicht abbringen. Und vielleicht bist du auch schon längst an dem Punkt, wo du sagst, ja, den Rucksack spüre ich mit der Schuld der ganzen Jahre. Aber es gibt Hindernisse. Und dies und jenes spricht dagegen, zu Jesus zu kommen. Ich möchte dir Mut machen, diese Hindernisse zu überwinden. Interessant ist auch der Gedankengang dieses Zachäus. Der Zachäus, der hat ja nur Jesus sehen wollen. Da steht nicht, er wollte mit Jesus eine Begegnung erleben. Er wollte Jesus zum Freund haben. Nein, das steht da gar nicht. Er wollte Jesus nur sehen. Für ihn war klar, ich bin Oberzöllner und sündig und schuldig. Ich möchte diesen Jesus nur einmal sehen, weil ich kann mir nicht vorstellen, dass er mich annehmen wird. Und er hat bestimmt gedacht, Jesus hat keine Zeit für mich. Der hat sein Plan, er ist heute hier und morgen da und ist unterwegs für andere. Für mich hat er mit Sicherheit kein Auge und auch keine Zeit. Nun, was hindert dich heute daran, Jesus zu begegnen? Und vielleicht glaubst du auch und sagst, nee, also es ist schön von Jesus zu hören. Es ist ein toller Retter, ein herrlicher Heiland, aber nicht für mich. Irgendwie sind die Hindernisse zu groß. Und diese Hindernisse können so vielfältig sein. Manchmal ist es auch das Geld, wo du sagst, ich hänge daran und ich... Oder es sind Freunde, wo man sagt, ich kann meinen Freund nicht mit Jesus kommen. Wenn ich jetzt eine Entscheidung für Jesus treffe, dann bin ich meine Freunde los. Vielleicht kann es die Vergangenheit sein, wo du sagst, da sind Dinge passiert, die möchte ich Jesus gar nicht bringen. Vielleicht sind es auch eigene Pläne. Und du sagst dir, wenn ich mit meiner Schuld zu Jesus komme und ihm mein Leben übergebe, dann fängt er noch an, mir zu sagen, wo es lang geht. Ja, natürlich wird er dann sagen, wo es lang geht. Das ist doch Sinn und Zweck eines Heilandes und einen, der Sorge um dein Leben übernimmt. Vielleicht ist es die Liebe zur Sünde und du sagst, ich lebe ein Leben, ja, eigentlich will ich, aber das sind so heimlich, noch viele Dinge, da bin ich nicht bereit. Das will ich noch nicht. Und vielleicht hast du auch Angst vor der Bereinigung. Und wir werden gleich sehen, dass der Zachäus diese Angst nicht hatte. Zwei ältere Männer unterhielten sich, der eine war gläubig, der andere noch nicht. Und da fragt der Gläubige diesen, der bis dahin Jesus abgelehnt hat, nur sag mal, wann willst du es mit Jesus wagen? Und da antwortet dieser andere, der Jesus noch nicht kennt, er sagt, das geht nicht. Ich kann keine Entscheidung für Jesus treffen. Dann kann ich meinen Beruf nicht weiter ausüben, weil der war gekennzeichnet von Lüge, von Betrug und Unehrlichkeit. Das war für diesen Mann ein Riesenhindernis. Was tust du, um diese Hindernisse zu beseitigen? Nun, der Zachäus sitzt nun dort oben auf dem Baum und wartet, bis Jesus vorbeigeht. Und dann kommt Jesus. Und ich finde es so nicht nur interessant, ich finde es herrlich.
Ich finde es beeindruckend. Die Eigenschaft Jesu, die er damals an den Tag legt und heute noch genauso da sind. Wir lesen hier in Vers 5, und er bleibt stehen. Jesus bleibt stehen. Natürlich hatte er seinen Fahrplan, natürlich hatte er sein Programm. Aber auf einmal ist da einer, auch wenn der oben im Baum sitzt, Jesus bleibt stehen. Er geht an keinem Suchenden vorbei. Er sieht zu ihm auf. Jesus kennt seine Sehnsucht, weiß, dass er Hilfe braucht. Er weiß, dass er einen Heiland braucht. Und Jesus nimmt sich Zeit. Er drängt sich auch nicht auf, auch wenn das hier vielleicht so klingt, wenn er sagt, heute will ich zu dir in dein Haus einkehren. Mir scheint so, dass Jesus hier Hilfestellung leistet, da wo einer keinen Mut hat, Jesus anzusprechen. Der Zachäus hätte nie damit gerechnet, dass Jesus ihn haben will. An dieser Stelle geschieht etwas, was sonst unüblich ist, nämlich Jesus lädt sich selbst ein. Mir fällt so keine weitere Begebenheit ein in der Bibel, wo Jesus sagt, ich komme jetzt zu dir in dein Haus. Normalerweise, wer was von Jesus wollte, musste zu ihm und ihn einladen. Hier wagt der Zachäus es nicht und Jesus hilft ihm und sagt, Zachäus, steig eilends herab vom Baum. Ich muss heute in dein Haus einkehren. Und Jesus macht diese Einladung eilig. Interessant, die Reaktion des Zachäus hier in Vers 6. Da heißt es, dass er eilend heruntersteigt und er nimmt ihn auf mit Freuden. Also er ist nicht nur überrascht, er ist überwältigt. Er hat jetzt viel mehr bekommen, als er sich je hätte erhoffen können. Hier ist ein offenes Herz, bereit, auf ein Angebot Jesu einzugehen. Und dieser Mann Zachäus hat auf einmal Freude. Er kann es kaum fassen. Das hätte er sich niemals erhofft, dass Jesus in sein Haus kommt, sich einlädt. Nun, sein Haus war nicht vorbereitet, wer weiß, was da alles lag. Da war noch nichts vorbereitet und er sagt, komm, komm in mein Haus, so wie es ist. Nun, wie geht es dir, wenn Jesus zu dir kommen will? Vielleicht denkst du, oh, und zweifelst, zögerst, sagst, oh nee, also jetzt Jesus in mein Haus, ich müsste vorher wahrscheinlich noch ein paar Dinge klären. Oder vielleicht denkt der eine oder andere, bevor Jesus zu mir kommt und in mein Leben, ich muss bestimmte Dinge, ja, ich muss besser werden. Mein Leben so, nein, da kann Jesus nicht hinein. Jesus überfällt keinen, aber wo einer es nicht wagt, ihn anzusprechen, da will er helfen. Und er will in dein Haus, ganz egal wie es aussieht. Und wenn es eine Räuberhöhle ist und du öffnest dein Leben für ihn, dann will er hinein und Veränderung bewirken. Und dann zeigt die Reaktion des Zachäus, dass sich bei ihm wirklich ein gravierender Wandel vollzogen hat. Das ist ja gewaltig. Vers 8. Ich finde, das ist so beeindruckend. Das ist ein kurzer Abschnitt, sehr kompakt geschrieben. Aber zwischen den Zeilen kann man so viel lesen. Vers 8, Zachäus aber trat hin und sprach zu dem Herrn, siehe Herr, er nennt ihn Herr. Er nennt ihn nicht sehr geehrter Herr Jesus oder sonst irgendwas. Also er nennt ihn Herr. Es ist sein Herr geworden. Siehe Herr, die Hälfte meiner Güter gebe ich den Armen. Und wenn ich jemand betrogen habe, so gebe ich es vierfältig zurück. Vierfältig zurück. Und ich glaube, dass der Zachäus gut überlegt hat, was er hier sagt. Ich glaube nicht, dass er im Rausche der Gefühle alles versprochen hat, wie so manch einer in der Bibel, der Herodes, der einen tollen Tanz erlebte und sagte zu dieser einen Tänzerin, bis zur Hälfte meines Königreiches, man denkt, Mensch, das sind ja schon alles so gängige Sprüche, bis zur Hälfte meines Königreiches, immer wieder erleben wir, da sind Könige, die so einen Ausspruch tun, begeistert irgendwie, ob so gemeint ist, keine Ahnung. Hier merken wir bei Zachäus, es war genau so gemeint. Die Hälfte meiner Güter gebe ich den Armen. Und wenn ich jemand betrogen habe, gebe ich es vierfältig zurück.
Für Zachäus war es keine Frage. Mir wurde alles vergeben. Ich habe ohne Ende Dreck am Stecken. Ich habe Leute übers Ohr gehauen. Mein ganzes Vermögen. Nur deshalb, weil ich ungerecht war. Weil ich Leute betrogen habe. Und für ihn war klar, jetzt ist mir vergeben worden. Und jetzt will und muss ich das Ganze bereinigen. Da ist Unrecht geschehen. Ich habe mich nicht nur an Gott versündigt, sondern auch an den Menschen. Das war dem Zachäus sehr deutlich. Jetzt hat Jesus ihn angenommen, hatte ihm vergeben. Und für ihn war klar, wenn mir vergeben wurde, dann will ich dieses Unrecht, was ich an Menschen getan habe, bereinigen. Ja, und hier geschieht Bereinigung über das Gesetz hinaus. Die Juden hatten ganz klare Vorschriften. Sie alle kannten das Gesetz. Und es war im Alten Testament genau geregelt, was einer erstatten musste, wenn er einen anderen betrogen hatte. Da wurde zu den verschiedensten Situationen, wurden verschiedene Erstattungsansprüche festgemacht und geregelt. Also ein Dieb, der ertappt wurde und das Ganze dann nicht einfach nur zurückgeben und gut ist. Nein, er musste draufpacken. Aber nicht vierfach. Der Zachäus, er geht über die bestehende Erstattungsregel, die das Gesetz forderte, weit, weit hinaus. Merken wir, man musste ihm nicht erst sagen, ey, hör mal zu, du hast Dreck am Stecken, dir ist vergeben worden, aber jetzt bereinige das. Nun, was sagt das Gesetz? Mal gucken, wie steht es hier? Man musste diesem Mann nicht mit dem Gesetz kommen. Sein Herz floss über. Und dieses Herz wollte bereinigen. Ich weiß nicht, was übrig geblieben ist von seinem Vermögen. Jetzt gehen wir mal rechnerisch durch. 50% seines Vermögens gibt er ab an die Armen. Es bleiben weitere 50% über. Und jetzt nimmt er dieses Vorhandene, dieses Restvermögen und sagt, vierfache Erstattung. Ja, war sich der Mann überhaupt bewusst, was am Ende überbleibt? Es kann sein, dass er an einem Tag alles verloren hat. Nun, sein Vermögen war vielleicht dahin, aber er hatte ein gereinigtes Herz. Und bleiben wir bei dem Bild mit dem Rucksack und der Last, die mit Jahr für Jahr sich immer schwerer, immer größer, ja immer drückender wird und nicht weniger wird, weil da wird nichts abgearbeitet. Dieser Zachäus hatte ein gereinigtes Herz. Und sehr interessant, wie Jesus das, was bei diesem Zachäus passierte, beurteilt. In Vers 9, und ich finde das so schön, dass das von Jesus kommt. Er sagt, heute ist diesem Haus Heil widerfahren, weil auch er ein Sohn Abrahams ist. Dieses Zeugnis stellt Jesus dem Zachäus aus, diesem Hause ist Heil widerfahren. Hier ist Schuld vergeben und hier ist Bereinigung erfolgt. Gut, er hat es noch nicht umgesetzt, aber er sagt, das will ich tun. Und wir können davon ausgehen, dass er es gemacht hat. Und Jesus nennt die Begründung, weil auch er ein Sohn Abrahams ist. Mir scheint so, damit will er nicht nur deutlich machen, auch er ist ein Jude und gehört zu den Juden, obwohl er eigentlich für die Römer gearbeitet hat. Nein, ich glaube, hier steckt eine tiefere Bedeutung. Was war denn Abraham? Was kennzeichnet den Abraham? Denn Abraham ist ein Sohn des Glaubens. Und zu so einem Sohn des Glaubens ist Zachäus geworden. Er ist ein Sohn Abrahams geworden. Einer, der auch glaubte. Einer, der sein Vertrauen auf Gott setzte. Und Jesus fährt fort und sagt in Vers 10, denn der Sohn des Menschen ist gekommen, um zu suchen und zu retten, was verloren ist. Und bei dieser Aussage wendet Jesus seinen Fokus ab von dem Zachäus und macht eine allgemeine Aussage, die alle Menschen, damals und auch heute, alle Menschen aller Zeiten betrifft. Der Sohn des Menschen ist gekommen, um zu suchen und zu retten, was verloren ist. Und interessant ist, wenn Jesus hier spricht von dem, was verloren ist, dann meint er in den eigenen Augen verloren. Und nicht die Selbstgerechten, die sagen, wieso? Alles in Butter bei mir, was willst du eigentlich? Solche Leute werden nicht zu Jesus kommen.
nur wenn du merkst, ja, Gottes Urteil über mein Leben stimmt und ich bin ein Sünder. Und meine Sünde wird mich in die Gottesferne, in die Hölle bringen. Wenn du das erkannt hast, nur dann kannst du den nächsten Schritt wagen und sagen, und ich komme jetzt mit der Last zu Jesus. Und wenn wir hier davon lesen, dass im Hause des Zachäus Heil widerfahren ist, dass dieses Haus heil wurde, dann müssen wir uns die Frage gefallen lassen, wann wird in deinem Hause Heil einkehren? Wann wird deinem Hause Heil widerfahren? Zachäus hat die Freude der Sündenvergebung erfahren. Und an der Stelle übrigens auch der König David. Wir hatten ihn anfangs kurz beleuchtet, wie es ihm dreckig ging, als er es verschweigen wollte. Gott sei Dank war das nicht das Ende des Königs David, sondern es ging weiter. Und auch dieser Mann David, dieser König David hat Buße getan. Und ich möchte diese Aussage aus Psalm 32 einmal uns vorlesen. Nachdem er Buße getan hat, kann der König David Folgendes sagen. Wohl dem, dessen Übertretungen vergeben, dessen Sünde zugedeckt ist. Wohl dem Menschen, dem der Herr keine Schuld anrechnet und in dessen Geist keine Falschheit ist. Das hat David auch erlebt, nach vielen, vielen Monaten des Verschweigens. Das hat Zachäus auch erlebt. Sein Herz war voll mit Freude. Ich kehre zurück zu diesem Lied von der Eleonore Fürstin von Reuß. Da heißt es in der 4. und 5. Strophe, es ist eine Ruhe vorhanden für das arme, müde Herz. Sagt es laut in allen Landen, hier ist gestillet der Schmerz. Es ist eine Ruhe gefunden für alle, fern und nah, in des Gotteslammes Wunden am Kreuz auf Golgatha. Dort auf Golgatha hat Jesus bezahlt. Für meine Schuld, für deine Schuld. Dort ist er gestorben. Er ist nicht im Tode geblieben, er ist auferstanden und zu seinem Vater in den Himmel gegangen. Und heute gilt sein Angebot. Kommet her zu mir alle, die ihr mühselig und beladen seid. Mit der Schuld der vielen Jahre. Ich will euch Ruhe geben, so sagt es der Herr Jesus. Mag sein, dass jemand diese Botschaft, dieses Evangelium, und das ist doch eine frohe Botschaft, eine Botschaft von dem Heil. Mag sein, dass du diese Botschaft zum ersten Mal hörst. Dann danke Gott und nimm sie an. Nimm Jesus in dein Herz auf. Und du wirst Heil erfahren. Die allermeisten hier in dieser Halle werden diese Nachricht aber bestens kennen. Und vielleicht dennoch bis heute immer wieder Jesus abgelehnt haben. Ich möchte Mut machen, diese wichtigste Entscheidung heute zu fällen. Zachäus, das ist ganz interessant, wusste am Morgen auch nicht, dass er am Abend ein Mensch voller Glück sein würde. Er ist in den Tag gestartet, wie immer, alles dasselbe und so weiter und so fort. Am Abend war er ein Kind Gottes, einer, dem Heil widerfahren ist. Ich möchte besonders Männer und Frauen einladen, deren Ehepartner schon seit Jahren in der Gemeinde sind und sie selber aber es noch nicht gewagt haben. Lasst doch Freude im Himmel sein, Freude in euren Herzen und Freude in den Familien und komm endlich und mache diese Entscheidung. Triff eine Entscheidung für Jesus Christus. Ich möchte auch die jungen Leute einladen, deren Leben noch am Anfang ist. Lasst euch auf Jesus ein. Und er wird euch wunderbar führen in all den Entscheidungen, die heute ja wirklich nicht einfach sind und die vor euch liegen. Das Leben liegt vor euch normalerweise. Natürlich weiß man nicht, wie lange es dauert. Aber ihr habt das Leben vor euch. Gibt es etwas Schöneres, als die Lebensentscheidungen Jesus anzubefehlen? Ich wünsche euch viel Mut. Wir laden ein zu einer Begegnung mit Jesus Christus. Und dabei möchten wir helfen. Im Gebet kannst du deine Schuld Jesus bringen. Und in der Seelsorge sind Mitarbeiter, die mit dir beten wollen, damit du heute deine Lebenslast Jesus bringst. Er wird diese Schuld annehmen, das hat er verheißen. Und er wird dir neues und ewiges Leben schenken. Den Geist aus Gott, die Bibel nennt das Wiedergeburt.
Und wir dürfen von dem Zeitpunkt an uns Kinder Gottes nennen. So spricht die Bibel, so verheißt es das Wort Gottes. Amen. Wir stehen auf zum Gebet. Herr Jesus Christus, wir sind dir von Herzen dankbar, dass du ein Gott der Liebe bist. Danke dir, dass du uns Menschen so geliebt hast. Danke, dass du dein Leben für unsere Schuld gegeben hast. Herr Jesus, wir konnten uns selber nicht erretten mit unserer Schuld. Wir konnten da gar nichts tun. Du hast alles getan. Du hast bezahlt und du lädst heute ein zu einer Begegnung mit dir. Wir möchten dich bitten, dass du wirkst an den Herzen. Wir möchten dich bitten, dass du Mut schenkst, an diesem Abend das Leben dir zu übergeben. Herr, wir danken und loben und preisen dich dafür, dass immer noch Zeit der Gnade ist. Amen.

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Nun wird aber dieser Ausdruck zwar oft auch gebraucht in der Bibel für die Armeen der Engel. Und wir lesen in Offenbarung 5 zum Beispiel von Hunderten von Millionen von Engeln, die um den Thron Gottes stehen und anbeten. Aber dieser Gott ist der Gott, der die ganze Engelwelt in seiner Hand hat und sie sind ihm untertan. Auch die gefallenen Engel müssen ihm gehorchen, auch der Satan. Gott steht über allem. Und wir sehen auch in Hiob 1, wie Satan auch immer wieder vor Gott erscheint, vor seinem Thron. Und er kann nicht handeln außerhalb des Bereiches, den der Herr ihm zulässt. Das ist der Herr der Heerscharen. Weiter wird Zwaot oder Zava gebraucht auch für die Armeen des Volkes Israel. Das heißt, es ist der Gott, der auch die Militärschlagkraft Israels in seiner Hand hat. Und der Ausdruck wird auch gebraucht für die Armeen der Völker in der ganzen Welt. Das heißt, Gott hat auch alle Armeen, selbst der gottlosen Völker, in seiner Hand. Und sie können nur in dem Rahmen handeln, wie Gott es zulässt. Das zeigt Gottes Souveränität und Autorität, wie er über allem steht. Und wenn es hier geht, dass Gott diesen Menschen sagen muss, wo ist meine Ehre? Wo ist meine Ehrfurcht? Dann stellt er sich vor, spricht der Ewige der Heerscharen. Also wir müssen wirklich über diesen Namen Gottes nachdenken, damit wir einen Eindruck von der Größe Gottes bekommen. Und dann wird klar, wenn es ganz am Schluss dieses Abschnittes heißt, in Vers 12, in den letzten drei Zeilen, doch ich bin ein großer König, spricht der Ewige der Heerscharen, und mein Name ist ehrfurchtgebietend unter den Nationen. Also es zeigt, wie groß dieser Gott ist. Und er hat Israel auserwählt und aus Israel einen Stamm, speziell, um ihm Opfer des Dankes und des Lobes darzubringen. Aber er sagt, was ihr mir darbringt, das ist so hässlich und schäbig. Und ihr verachtet das. Er sagt sogar zu den Priestern in Vers 6, sie seien Verächter seines Namens. Sie realisieren gar nicht, wie groß Gott ist. Und ist das nicht gerade ein Problem in der heutigen Zeit, dass dieses Bewusstsein der Majestät, Größe und Erhabenheit und der Souveränität, Souveränität bedeutet, Gott kann handeln, wie er will. Und er kann auch das Böse gebrauchen, um seine guten Pläne letztlich auszuführen. Damit gilt, dass denen, die Gott lieben, alle Dinge zum Guten mitwirken, dass diese Erhabenheit Gottes so wenig gesehen wird. Und das ist der Vorwurf hier. Und sie merken es nicht mal. Es heißt hier in Vers 6 am Schluss, aber ihr sagt, womit haben wir deinen Namen verachtet? Sie sind gar nicht bewusst. Wo ist das Problem, sagen sie? Das ist auch nun etwas ganz Typisches. Dieser Ausdruck, immer wieder kommt das in Malachi, aber ihr sagt, aber ihr sagt. Wir haben das schon gehabt in Vers 2, nicht wahr? Ich habe euch geliebt, spricht der Ewige, aber ihr sagt. 12-mal kommt dieser Ausdruck vor und ihr sagt. Oder je nach Zusammenhang kann man dann auch übersetzen, den gleichen Ausdruck, aber ihr sagt. Und dann geht es aber zu diesen 12 Stellen noch Kapitel 1, 8. 2.17b und 3.14, wo man auch nochmals sieht, wie das Volk zitiert wird, wie es etwas spricht. Das ist also ganz typisch. Gott spricht und die Menschen sprechen auch, aber ganz unverschämt. Sie sprechen über Gott, aber in so unwürdiger Weise. Und nun haben wir hier weiter in Vers 7 wieder ein Aber ihr sagt. Gott sagt, ihr bringt auf meinen Altar unreines Brot. Aber ihr sagt, womit haben wir dich verunreinigt? Und Gott erklärt, ihr verachtet den Altar des zweiten Tempels in Jerusalem. Und ihr findet das gar nicht wichtig, was hier Gott dargebracht wird. Ihr verachtet das eigentlich. Und man bringt blinde Tiere, man bringt lahme und kranke Tiere. Warum? Ja, weil man weiß, dass jetzt Mose sagt doch, man müsse Opfertiere bringen. Ja, sie machen das. Aber wenn Sie sich dann so überlegen, zu Hause im Stall, was soll ich jetzt in Jerusalem darbringen?
ist doch toll, ich habe da noch ein krankes Schaf. Dem kann ich sowieso nichts anfangen. Dann opfere ich das. Nun, was heißt das für uns übertragen? Man bringt Gott das, was man eh nicht unbedingt braucht. Aber Gott ist nur zufrieden mit dem Besten. Wir sehen schon bei Abel, bei diesen ersten Opfern, die ein Mensch dargebracht hat, finden wir, wie er von den Erstlingen der Herde brachte. Er brachte das Vorzüglichste, weil es ja ein Hinweis sein sollte auf den einzigen Sohn Gottes, den Gott einmal uns geben würde. Und so wollte Gott, dass man ihm nur das Beste bringt. Aber sie haben einfach gerade das gebracht, was sie nicht mehr brauchen. Und wie wird das kommentiert? Vers 8. Und wenn ihr da bringt, Blindes, um zu opfern, dann sagen sie, nichts Böses ist es. Und wenn ihr da bringt, Lahmes und Krankes, nichts Böses ist es. Und dann sagt Gott, ja, geht doch mal zum Landpfleger. Zu eurem Führer, schon Nehemia wurde ja ein Landpfleger genannt. Ja, darf man ihm als Geschenk ein blindes Tier bringen? Das würde er doch nie akzeptieren. Wird er dich wohlgefällig annehmen oder wird er dein Angesicht erheben? Ich habe in der Fußnote geschrieben, das Niederfallen aufs Angesicht drückt tiefste Unterwürfigkeit aus. Das Aufheben des Angesichts durch die geehrte Person drückt Wohlgefallen und Annahme aus. Also, wenn man einem Landpfleger in Juda eben das ein krankes Tier bringt, so als Geschenk für ihn auf den Essenstisch und dann sich verbeugt vor ihm, dann wird er doch nicht kommen und sagen, nein, ich muss nicht niederknien, komm, steh auf, ich habe Freude daran, was du mir da bringst. Aber Gott sagt, oder wird er dein Angesicht erheben, spricht der Ewige der Heerscharen. Und jetzt kommt ein Gebet, das Malachi dem Volk zeigt, wie sie vor ihn kommen können. Und nun fleht doch das Angesicht Gottes an, damit er uns gnädig sei. Jetzt müsst ihr ins Gebet, das kann eine Wende bringen in dieser schlimmen Situation, wo ihr nicht mal merkt, wie schlecht es ist. Es ist ganz parallel mit den Sendschreiben in Offenbarung 2 und 3. Das letzte Sendschreiben ist das Sendschreiben an Laodicea. Und die merken auch nicht, dass es ein Problem gibt. Sie sagen, ich bin reich und bin reich geworden. Und der Herr sagt, und du weißt nicht, dass du der Arme und Jämmerliche bist und blind und bloß. Ich rate dir, von mir Augensalbe zu kaufen, damit du sehen kannst. Und ganz besonders schlimm, in Offenbarung 3, Vers 20 sagt der Herr Jesus, ich stehe an der Tür und klopfe an. Wenn jemand auftut, zu dem werde ich eingehen und mit ihm das Abendbrot essen. Das heißt also, der Herr Jesus ist draußen. Und sie merken es nicht mal. Ich meine, der Herr Jesus hat gesagt in Matthäus 18, Vers 20, wo er zum zweiten Mal und letzten Mal in den Evangelien ausdrücklich über die Gemeinde spricht, mit dem Namen Ekklesia. Zuerst in Matthäus 16, auf diesen Felsen werde ich meine Gemeinde gründen. Und dann Matthäus 18, Vers 20 sagt er, da wo zwei oder drei zu meinem Namen hin versammelt sind, da bin ich in ihrer Mitte. Also so steht es wörtlich, nicht in meinem Namen, sondern zu meinem Namen hin. Das heißt, der Herr Jesus und seine Herrlichkeit, seine Person ist das Zentrum. Es geht um ihn und nicht um uns. Dann sagt der Herr, dann bin ich in ihrer Mitte. Aber die in Laodicea kamen zusammen. Und sie haben Gottesdienste gehalten, gefeiert, und sie merkten nicht mal, dass der Herr nicht da ist. Das ist katastrophal. Man feiert und merkt, der Herr ist gar nicht da. Merkt man nicht. Und so war das auch mit diesem Volk. Die merken gar nicht, wo das Problem ist. Aber hier erklärt Malachi, ihr könnt den Herrn, ihr könnt Gott anflehen und so seine Gnade bekommen. Und dann wird in Vers 10 gesagt, dass doch jemand unter euch sei, der da schlösse die Tore, damit ihr meinen Altar nicht vergeblich in Flammen setzt. Das bedeutet, schließen, die Tore zum inneren Tempelvorhof mit dem Altar. Also es wäre doch nur jemand unter euch, der würde endlich mal den Tempel zumachen. So kann man nicht weitermachen. Wir haben im Neuen Testament ein Beispiel, wo so der Tempel plötzlich geschlossen wurde. Aber das ist nicht gerade eine großartige Geschichte. Das ist in Apostelgeschichte 21, kann man das nachlesen. Da war der Apostel Paulus im Tempel. Und dann haben Leute,
die in der Türkei, in Kleinasien, mal gesehen haben, plötzlich gesagt, ah, das ist jetzt dieser Verführer, der Abfallpredigt überall. Und da haben sie gesagt, er hat Heiden in den heiligen Bereich des Tempels hineingeführt, über die Zwischenwand der Umzäunung hinaus. Und da sind sie auf ihn losgestürzt und wollten ihn gleich im Tempelbezirk umbringen. Und danach sind ja die Römer, die Armee aus der Burg Antonia hat interveniert und konnte Paulus retten. Und danach liest man dann in der Apostelgeschichte, dass da vorzeitig die Tempeltore geschlossen wurden. Denn man hat jetzt den Tempel als unrein angeschaut. Ja, unrein. Wer hat Unreinigkeit gebracht? Die haben gesagt, er hat Heiden in den Tempel hineingebracht. Und Lukas erklärt dort, sie haben ihn eben kurz zuvor mit einem Griechen in der Stadt gesehen. Also der hat spaziert mit einem Nichtjuden in der Stadt. Und schon heißt es, er hat Heiden in den heiligen Bereich hineingeführt. Aber das ist noch ein bisschen zu wenig aufregend. Einen Heiden, da haben sie noch frisiert auf Mehrzahl. Oder? Er hat Heiden, Griechen, in den Tempel hineingeführt. Und Mehrzahl ist dann zwei und mehr. Also so verlogen, so falsch. Und dann will man so tun, ach, und wir halten uns jetzt eben an die Ermahnung von Malachi. Die Tore werden geschlossen, der Tempel ist unrein geworden durch diesen bösen Paulus. Ja, das ist eben ein negatives Beispiel. Aber hier sagt Gott, bei dieser Art von Gottesdienst, da sollte man nicht weiterfahren, da sollte man mal stoppen. Und zuerst wirklich die Beziehung zum Herrn in Ordnung bringen. Und Gott sagt ganz klar, ich habe kein Gefallen an euch, Vers 10. Spricht der Ewige der Heerscharen, dieser Gott, der das ganze Weltall in der Hand hat. Und euer Speisopfer nehme ich nicht wohlgefällig an aus eurer Hand. Und dann spricht Gott eine Prophetie aus für das tausendjährige Reich. Wenn einmal die Völker der Welt den Herrn erkennen werden, auf der ganzen Erde, so wie es auch schon in Jesaja 11 heißt, dass die Erde voll sein wird der Erkenntnis des Herrn, so wie die Wasser den Meeresgrund bedecken. Und so sagt Gott hier in Vers 11, doch vom Aufgang der Sonne bis zu ihrem Niedergang wird groß sein mein Name unter den Nationen. Sogar unter den Völkern, die nicht so bevorrechtigt waren wie ihr, werde ich einmal solche haben, die werden mir wohlgefällig Anbetung bringen in der ganzen Welt. An jedem Ort wird geräuchert werden, wird meinem Namen dargebracht werden, und zwar reines Speisopfer, denn groß wird mein Name unter den Nationen sein, spricht der Ewige der Heerscharen. Das wird so geschehen im tausendjährigen Reich, wenn dann diese unzählbare Schar aus allen Völkern und Sprachen und Stämmen, wie das steht in Offenbarung 7, durch die große Drangsal gehen wird, zum Glauben kommen wird in dieser Zeit, um dann ins tausendjährige Reich zu gehen. Aber wir erleben heute eine Vorerfüllung davon, und zwar in der Gemeinde. Die Gemeinde Gottes wird ja im Alten Testament nicht preisgegeben. Das war ein Geheimnis, sagt Paulus in Epheser 3, Vers 5. Das war in früheren Generationen, in früheren Zeitaltern verborgen, das Geheimnis von dem Leib Christi. Und das ist erst jetzt den Aposteln geoffenbart worden durch den Geist. Also das, was wir heute erleben, die Gemeinde, das ist ja eigentlich etwas, das genau in diese Zeit hineinfällt, zwischen dem ersten und dem zweiten Kommen des Herrn Jesus. Das Alte Testament hat vorausgesagt, wenn der Messias kommt als Leidender, wird sein Volk ihn verwerfen. In der Folge wird es über die ganze Welt zerstreut werden. Und dort ständig über alle, unter allen Völkern verfolgt werden. Aber dann am Ende der Zeiten wird es zurückkehren aus allen Ländern in das Land ihrer Väter. Und dann wird der Messias wiederkommen als König. Und diese Zwischenzeit wird ausdrücklich im Alten Testament gesagt, wird eine lange Zeit sein. Hosea 3, Vers 4. Denn die Kinder Israel werden viele Tage ohne König sein und ohne Fürsten und ohne Schlachtopfer. Das waren diese 2000 Jahre Staatenlosigkeit des jüdischen Volkes. Aber jetzt sehen wir, wie sie zurückkommen. Aber nun, im Alten Testament wird nicht gesagt, womit Gott dieses füllt, diese lange Zwischenzeit. Und da genau da hineingefällt das Geheimnis der Gemeinde. Das Paulus im Epheserbrief und anderen Briefen geoffenbart hat. Und diese Gemeinde, erklärt Epheser 3, besteht eben aus Heiden, die zum Glauben gekommen sind,
und die mit gläubigen Juden zu einem neuen Volk vereinigt sind. Und da gilt nun anderes. Der Herr Jesus sagte andeutend schon gegenüber der Samariterin am Brunnen in Johannes 4, ich möchte das aufschlagen, Johannes 4, Vers 23, es kommt aber die Stunde und ist jetzt, da die wahrhaftigen Anbeter den Vater in Geist und Wahrheit anbeten werden. Denn auch der Vater sucht solche als seine Anbeter. Gott ist Geist und die ihn anbeten müssen ihn in Geist und Wahrheit anbeten. Diese Frau hatte gefragt, wo sollte man eigentlich anbeten? In Samaria, da auf dem Berg Gerizim, wie die Samariter, oder auf dem Berg Zion in Jerusalem, so wie die Juden. Und der Herr Jesus sagt in Johannes 4, Vers 23, Jesus spricht zu ihr, Weib, glaube mir, es kommt die Stunde, da ihr weder auf diesem Berg noch in Jerusalem den Vater anbeten werdet. Also da kündigt der Herr Jesus an, diese neue Zeit mit den wahrhaftigen Anbetern, die nicht mehr an Jerusalem gebunden sind, auch nicht an den Berg Gerizim, sondern die weltweit den Vater anbeten in Geist und Wahrheit. Das heißt übrigens, in Geist und Wahrheit heißt mit einem geordneten Leben. Der Herr Jesus hat dir gesagt, ruf mal deinen Mann. Er hat gesagt, kein Mann. Und sagt der Herr Jesus, 5 Männer hast du gehabt. Und der, den du jetzt hast, ist nicht dein Mann. Das war ihr Partner. Das war nicht ihr Mann. Und der Herr hat das auch nicht als Ehemann anerkannt. Das war ihr Partner. Das ist nicht dein Mann. Und dann spricht er über die Anbetung in Geist und Wahrheit. Das heißt, dass Menschen, die ihr vergangenes Leben vor Gott geordnet haben, die sollen kommen und anbeten. Auf der ganzen Welt. Und so ist das eigentlich schon heute, ist das eine Realität geworden, obwohl der Vers da, Malachi 1, Vers 11, sich aufs tausendjährige Reich bezieht. Und es wird dann wörtlich so sein, dass diese Nationen räuchern werden und Speisopfer darbringen werden. Aber das Neue Testament sagt uns in 1. Petrus 2, dass wir Gott geistliche Schlachtopfer darbringen. Das heißt also keine Tiere, keine Speisopfer aus Mehl, sondern geistliche Schlachtopfer, wohlgefällig durch Jesus Christus. Das heißt also, wir sprechen in der Anbetung zu dem Vater über seinen Sohn Jesus Christus. Und über all das, was wir in seinem Opfer gesehen und entdeckt haben. Und ich denke so gern an diesen Vers, doch vom Aufgang der Sonne bis zu ihrem Niedergang. Am ersten Tag der Woche, das ist ja der spezielle Tag des Gottesdienstes im Neuen Testament, der Tag des Herrn oder wörtlich der dem Herrn gehörige Tag. Das ist von der frühesten Christenheit an, ist das der erste Tag der Woche, der Auferstehungstag des Herrn Jesus. Da waren auch die Gläubigen von Troas versammelt, um Brot zu brechen. Apostelgeschichte 20, Vers 7. Und Paulus sagt in 1. Korinther 16, dass man an diesem ersten Tag der Woche speziell auch Geld zurückstellen soll für Missionsgaben und so weiter. Ja, und an diesem Tag wird weltweit, wird in Gemeinden der Herr angebetet. Und jetzt ist es so schön, die Gläubigen in China, und man schätzt ja heute die wahren Gläubigen im Untergrund auf etwa 80 Millionen. Die fangen schon viel früher an, am ersten Tag der Woche. Und wir schlafen noch da. Ja, hoffentlich den Schlaf des Gerechten, das ist schön. Aber die beginnen da schon und dann dreht sich die Erde und von Osten her immer ein bisschen Zeit verschoben. Nach einiger Zeit kommen dann auch die Gläubigen in Tadschikistan dazu. Und da geht es weiter, und dann die Gläubigen in Türkei und dann weiter, bis wir in Europa sind. Und die Amerikaner schlafen immer noch. Die sind ja einen Tag hinterher. Und trotzdem waren sie vor uns auf dem Mond. Aber so geht das rüber dann bis nach Amerika. Ist ja schön, dass hier nicht gesagt wird, vom Norden bis zum Süden, sondern vom Aufgang der Sonne bis zu ihrem Niedergang wird groß sein mein Name unter den Nationen. An jedem Ort wird geräuchert werden. Man denke an Psalm 141, Vers 3. Lass als Rauchwerk vor dir bestehen mein Gebet. Ja? Das Rauchwerk wird dort geistlich übertragen mit dem Gebet. Reines Speisopfer, Anbetung des Herrn Jesus. Denn groß wird mein Name sein unter den Nationen, spricht der Ewige, der Heerscharen. Aber eben, dann kommt diese Prosastelle. Ihr entweiht ihn. Nach diesem schönen Vers wechselt Gott plötzlich auf Prosa. Ja, das zeigt den Kontrast.
was eigentlich mal sein wird mit den Heiden und was ist mit euch?

Ab Vers 17 bis 22 wird über das Abendmahl gesprochen. Und im Zusammenhang mit dem Abendmahl, mit Brot und Kelch, wird gesagt, Vers 21, ihr könnt nicht des Herrn Kelch trinken und der Dämonenkelch. Ihr könnt nicht des Herrn Tisches teilhaftig sein und des Tisches der Dämonen. Oder reizen wir den Herrn zur Eifersucht? Sind wir da stärker als er? Also hier wird gesprochen über den Tisch des Herrn in Verbindung mit dem neutestamentlichen Gottesdienst. Im Zusammenhang mit dem Abendmahl. Also der Tisch des Herrn, das ist der Ort der Anbetung. So wie in Jerusalem, dass der Altar war. Aber der Jesus erklärt in Johannes 4, der Samariterin, dass die Stunde kommt, die ist jetzt, da werden die wahrhaftigen Anbeter den Vater anbeten in Geist und Wahrheit. Wahrhaftig heißt, sie werden das nicht mehr symbolisch tun, wie man das im Alten Testament eben mit den Symbolen getan hat, sondern wahrhaftig, wirklich. Und mit geordnetem Leben in Geist und Wahrheit. Und so bezeichnet also Gott den Ort, wo man das Mahl des Herrn feiert, als seinen Tisch. Das ist der Ort, wo man Gemeinschaft hat mit Gott und das Volk Gottes auch untereinander. Aber Gott erwartet, dass wir mit einem geordneten Leben zu ihm kommen und dass wir nicht so das Billige bringen. Und da kann man sich fragen, wie bereite ich mich vor auf Gottesdienst, Anbetung im Zusammenhang mit dem Abendmahl? Ja, im Alten Testament musste man in den Stall gehen. Und da musste man wieder mal die Tiere anschauen und muss es im Detail anschauen. Ist das ein Tier, das würdig ist, um geopfert zu werden? Und so ist es eben auch, man kann nicht anbeten plötzlich so aus dem Stegreif, aber man hat die ganze Woche nicht diese Gemeinschaft mit dem Vater und mit dem Sohn gelebt. Und auch im persönlichen Leben Gott angebetet, den Vater angebetet, den Herrn Jesus gedankt für sein Opfer. Also wir müssen diese Heimarbeit machen im Stall und aussuchen, so dass wir bereit sind, und dann kann der Herr eben gebrauchen, das, was in den Herzen vorbereitet ist, um dem Herrn zu bringen. So wie er das leitet, wie er das führt. Ja, und dann schließt eben das Kapitel wieder poetisch ab. Doch ich bin ein großer König, der Ewige der Heerscharen, und mein Name ist ehrfurchtgebietend unter den Nationen. Aber wir sehen, wenn Gott hier über wahre Anbetung spricht, so geht es immer darum, dass sein Name ehrfurchtgebietend ist. Und es ist nicht die Vorstellung, die heute so stark verbreitet wird, einfach sich selber gefühlsmäßig aufpushen und sogar mit unwürdiger Sprache Gott anreden, sondern es ist wirklich, dass man ein tiefes Bewusstsein hat der Herrlichkeit Gottes. Ja, und jetzt gehen wir zu Punkt 2, Verurteilung der Priester, Kapitel 2, 1 bis 9. Man sieht, es ist immer noch Prosa, Vers 1, und erst ab Vers 3 wird es wieder poetisch. Und nun, an euch ergeht dieses Gebot, ihr Priester. Wenn ihr nicht hört, wenn ihr es nicht zu Herzen nehmt, meinem Namen Ehre zu geben, spricht der Ewige der Heerscharen, so werde ich den Fluch unter euch senden. Ich werde eure Segnungen verfluchen. Ja, ich habe ihn, das heißt den Segen, zusammengefasst, auch verflucht, denn ihr nehmt es nicht zu Herzen. Siehe, ich schelte euch die Saat und streue Mist auf euer Angesicht, denn Mist euer Feste, und man wird euch zu ihm, das heißt zu Mist, hintragen. Und ihr werdet erkennen, dass ich zu euch gesandt habe, dieses Gebot, damit mein Bund sei mit Levi. Ich wiederhole nochmals. Vers 4. Und ihr werdet erkennen, dass ich zu euch gesandt habe, dieses Gebot, damit es sei mein Bund mit Levi, spricht der Ewige der Heerscharen. Mein Bund mit ihm war das Leben und der Friede. Und ich gab sie ihm zur Ehrfurcht. Und er hatte Ehrfurcht vor mir. Und vor meinem Namen zitterte er. Weisung der Wahrheit war in seinem Mund. Und Unrecht wurde nicht gefunden auf seinen Lippen. In Frieden und in Rechtschaffenheit wandelte er mit mir. Und viele brachte er zurück von ihr.

Missetat. Denn die Lippen des Priesters sollen Erkenntnis bewahren. Und Weisung sucht man aus seinem Mund. Denn der Bote des Ewigen der Heerscharen ist er. Ihr aber seid abgewichen von dem Weg. Ihr habt viele zu Fall gebracht durch eure Weisung. Ihr habt gebrochen den Bund mit Levi, spricht der Ewige der Heerscharen. Und so habe auch ich euch zu Verachteten gemacht. Ja, zu Niedrigen dem ganzen Volk. Dementsprechend, wie ihr nicht bewahrt meine Wege und die Person anseht beim Gesetz. Jetzt wird der Stamm Levi, aus dem ja Gott die Priester erwählt hat, besonders angesprochen. Im folgenden Teil ging es ja um das Volk als Ganzes, das unwürdige Opfer brachte. Aber da spielen gerade die Priester eine besondere Rolle, die zu diesem Abfall geführt hat. Und Gott zeigt, dass sie auch keine Ehrfurcht haben, obwohl sie eine besondere Aufgabe hatten, um das Volk Ehrfurcht zu lehren. Ich muss ganz kurz erklären, wenn es hier geht um den Bund mit Levi, Vers 4. Ich war, Gott hat ja am Sinai, 2. Mose 19, einen Bund geschlossen mit dem ganzen Volk Israel. Und eigentlich hatte Gott vor, dass immer der Erstgeborene aus jeder Familie dann Priester sein sollte. Und das hängt zusammen auch mit dem Passa in Ägypten, wo Gott eben die Erstgeborenen in Ägypten geschlagen hatte. Aber die Erstgeborenen von Israel hatte er verschont, nicht weil sie so gut waren, sondern einfach auf der Grundlage des Blutes des Lammes. Und so hatten diese Erstgeborenen als Vertreter des ganzen Volkes eine Aufgabe im Blick auf den Priesterdienst. Gott wollte aus einem Volk ein Volk machen, ein Königtum von Priestern. Wir schlagen auf 2. Mose 19. Da sagt Gott, Vers 6, denn die ganze Erde ist mein und ihr sollt mir ein Königreich von Priestern und eine heilige Nation sein. Und dann etwas, was oft überlesen wird, in Kapitel 24, Vers 4. Und Mose schrieb alle Worte des Herrn nieder. Und er machte sich des Morgens früh auf und baute einen Altar unten am Berge. Und 12 Denksteine nach den 12 Stämmen Israels. Und er sandte Jünglinge der Kinder Israel hin, und sie opferten Brandopfer und schlachten Friedensopfer von Pharaon dem Herrn. Und Mose nahm die Hälfte des Blutes und so weiter. Was sind das für Jünglinge, die da opfern? Aus ganz Israel. Damit sind gemeint diese Erstgeborenen, die den Auftrag haben sollten, Priester zu sein. Aber dann hat ja Mose auf dem Berg die Tafeln mit den 10 Geboten, die Tafeln des Gesetzes bekommen. Und das Volk unten hat sich abgewandt vom wahren Gott. Und sie haben das goldene Kalb gemacht und sich schwer versündigt. Schon gegen die ersten 2 Gebote, die sie ja zuvor, im Kapitel 20, bereits mündlich aus Gottes Mund gehört hatten. Man hörte am Sinai die Stimme Gottes akustisch, wie er die 10 Gebote vorsagte. Ich bin der Herr, dein Gott. Du sollst keine anderen Götter neben mir haben. Und das 2. Gebot, kein Bildnis machen, um es zu verehren. Und sie haben, bevor sie dann schriftlich diese Gebote noch bekommen haben, haben sie bereits das Gebot im Grundsatz total gebrochen. Und dann kam Mose herab. Er war erschüttert. Er zerschlug die Tafeln. Und Gott sagte, ich will dieses Volk vernichten. Und dann muss man lesen in 2. Mose 32 und 33, wie der Stamm Levi sich auf die Seite des Herrn gestellt hat. Der Stamm Levi hat sich von diesem Götzendienst distanziert. Und darum hat Gott diesen Stamm dann erwählt, dass sie anstelle der Erstgeborenen Priesterdienst tun sollten. Wegen ihrer Treue. Und an diese Treue wird eben erinnert, wenn hier gesagt wird, Vers 5, mein Bund mit ihm war das Leben und der Friede. Und ich gab sie ihm zur Ehrfurcht. Und er hatte Ehrfurcht vor mir.
Und vor meinem Namen zitterte er, das ist betont im Hebräischen, er im Gegensatz zu den anderen. Weisung der Wahrheit war in seinem Mund und Unrecht wurde nicht gefunden auf seinen Lippen. In Frieden und in Rechtschaffenheit wandelte er mit mir und viele brachte er zurück von ihrer Missetat. Und so hat Gott diesen Stamm speziell erwählt. Und darum mussten dann von da an immer die Erstgeborenen ausgelöst werden. Das heißt, die Eltern mussten immer eine bestimmte Summe dem Stamm Levi, den Priestern bezahlen, wenn ein erstgeborenes Kind auf die Welt kam. Das war quasi das Geld, das bedeutete, eigentlich müsste der erstgeborene Priesterdienst tun, aber das übernehmen jetzt die Söhne Levis. Und in dem Zusammenhang ist auch zu sehen in Lukas 2, wo die Eltern, Maria und Josef, zum Tempel gingen und den Herrn Jesus als den Erstgeborenen Marias darstellten im Tempel. Er war eben nicht aus dem Stamm Levi und darum mussten sie das Geld für den Stamm Levi bezahlen. Ja, und so ist dieser Stamm vorbildlich. Übrigens, Levi heißt Anhänglichkeit. Also drückt aus, wie dieser Stamm sich dem Herrn in Treue angeschlossen hatte, während alle anderen abgefallen waren. Und in dem Lied, in dem Segenslied in 5. Mose 33, da werden alle Stämme beschrieben. Und Mose sagt von Levi, 5. Mose 33, Vers 8, und von Levi sprach er. Da wird etwas gesagt, das jetzt nicht das Thema ist. Und ich möchte aber hinweisen auf Vers 9. Der von seinem Vater und von seiner Mutter sprach, ich sehe ihn nicht. Und der seine Brüder nicht kannte und von seinen Söhnen nichts wusste. Denn sie haben dein Wort beobachtet und deinen Bund bewahrten sie. Sie werden Jakob lehren deine Rechte und Israel dein Gesetz. Sie werden und so weiter. Was heißt das? Vater und Mutter kenne ich nicht. Meine Brüder weiß nichts davon. Das heißt, dieser Stamm hatte sich ausgezeichnet durch Unparteilichkeit. Das war nicht ein Vorteil, wenn die Eltern etwas Schlimmes gemacht haben oder wenn die Brüder etwas Schlimmes gemacht haben. Ich schaue nicht auf die verwandtschaftliche Beziehung. Es geht einfach um Recht und Wahrheit. Das wird hier so vorgestellt bei Levi. Und wir können daran denken, was der Apostel Paulus Timotheus sagt im Blick auf Älteste, die Sündigen, in 1. Timotheus 5. Da sagt er wörtlich Folgendes. 5, Vers 21. Es geht um die Ältesten schon ab Vers 17. Und dann in Vers 21 sagt er, ich lese doch schon ab Vers 19, wegen des Zusammenhangs, gegen einen Ältesten nimm keine Klage an, außer bei zwei oder drei Zeugen, die der Sündigen überführe vor allen, damit auch die übrigen Furcht haben. Ich bezeuge ernstlich vor Gott und Christus Jesus und den auserwählten Engeln, dass du diese Dinge ohne Vorurteil beobachtest, indem du nichts nach Gunst tust. Also nicht bei denen, die einem sowieso nicht so ganz passen, dort ist man hart und denen, die so gut befreundet sind oder die gehören zur Familie, dort ist man ganz weich. Dass du diese Dinge ohne Vorurteil beobachtest, indem du nichts nach Gunst tust. Und das wird so bei Levi vorbildlich hingestellt. Aber dieser Stamm war verkommen. Er hatte die Aufgabe, eben Weisung der Wahrheit weiterzugeben. Malachi 2, Vers 6. Und da wird so schön gesagt, am Schluss von Vers 6, und viele brachte er zurück von ihrer Missetat. Jakobus 5, und zwar sollte es dort heißen, Vers 20. Oder Vers 19 und 20. Meine Brüder, wenn jemand unter euch von der Wahrheit abirrt, und es führt ihn jemand zurück, so wisse er, dass der, welcher einen Sünder von dem Irrtum seines Weges zurückführt, eine Seele vom Tod erretten und eine Menge von Sünden bedecken wird. Das ist genau dieser Ausdruck, führt ihn jemand zurück. Und hier, und viele brachte er zurück von ihrer Missetat. Das ist wahre Seelsorge. Und solche, die zu Fall gekommen sind, auf falsche Wege gekommen sind, dass man die zurückführt.
und ihnen hilft zu einer Wiederherstellung. Und dann wird gesagt, Vers 7 am Schluss, denn der Bote des Ewigen der Heerscharen ist er. Hebräisch Bote ist Malach. Das ist eine Anspielung auf den Namen des Propheten. Er heißt ja Malachi auf Hebräisch. Malach heißt Bote, Malachi mein Bote. Und jetzt spricht er hier, spricht der Prophet, der heißt mein Bote, Levi, das ist der Bote des Ewigen der Heerscharen. Es gibt noch mehr Anspielungen, noch zwei andere. Wir kommen später darauf zurück. Das nur so mal vorweggenommen. Aber noch schlimmer, in Vers 8 wird gesagt, die Leviten, anstatt zu helfen, sind sie ein Problem, dass andere zu Fall kommen. Ihr aber seid abgewichen von dem Weg. Ihr habt viele zu Fall gebracht durch eure Weisung. Ihr habt gebrochen den Bund mit Levi, spricht der Ewige der Heerscharen. Man kann darin genau eine Parallele sehen, zum Beispiel zur modernen Theologie. Wie viele Pfarrer, die auf diesen Abwege gekommen sind, dass sie das Wort Gottes als das inspirierte Wort Gottes leugnen, dass sie an Abdankungen predigen, es kommen sowieso alle in den Himmel und beruhigen die Leute, die eigentlich ein aufgewühltes Gewissen haben. Beruhigen sie, müsst euch keine Gedanken machen, es kommt sowieso einmal alles gut, ja? Und das ist nur ein Beispiel unter vielen. Oder wenn den Schülern im Religionsunterricht beigebracht wurde, ja, also damit der Bibel, das, die ersten Kapitel, das sind einfach Mythen, die haben die Menschen, wie sie das früher gesehen, aufgeschrieben haben, das hat keine Bedeutung, keine Autorität für uns. Natürlich, wir im wissenschaftlichen Zeitalter sind viel weiter, aber diese Mythen sind doch interessant. Und so wird ihnen der Glaube, der Rest von Glauben, der noch da sein könnte, wird ihnen noch geraubt. Von solchen, von denen sie meinen, das sind doch Boten des Herrn. Ja, und Gott sagt in Vers 9, und so habe ich euch zu Verachteten gemacht, ja, zu Niedrigen dem ganzen Volk. Und das erlebt man auch heute, wie dieser Berufsstand, der ist heute nicht mehr angesehen. Ja, und wenn so bei einem Podiumsgespräch im Fernsehen eine Psychologin eingeladen wird, ein Philosoph und ein Jurist und dann noch ein Pfarrer, warum ladet man ihn ein? Ja, weil das Ganze noch ein bisschen lustig werden soll, noch irgendwo eine veraltete Meinung. Und die haben immer noch die Meinung, die bringen etwas Veraltetes. Das werden sie ja in den meisten Fällen, außer solche, die wirklich bekehrt sind und das Wort Gottes lieben. Aber die Masse ist nicht mehr so. Aber die werden nicht eingeladen, weil sie denken, jetzt wollen wir noch wissen, was Gott zu diesen Themen sagt, sondern sie sind verachtet beim Volk. Dementsprechend, wie ihr nicht bewahrt meine Wege und die Person anseht beim Gesetz. Das heißt, bei der Handhabung des Gesetzes der Bibel.

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Frage ist die rechte. Liebt Gott den Menschen? Gibt es Gott überhaupt? Weil so viel Ungerechtigkeit und so viel Grausamkeit. Aber daran ist Gott doch nicht schuld. Das ist der Mensch selbst. Gott ist Liebe und er liebt alle.

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0: Hiob antwortete und sprach:
1: Ich habe das schon oft gehört. Ihr seid allzumal leidige Tröster. Wollen die leeren Worte kein Ende haben? Oder was reizt dich so zu reden? Auch ich könnte wohl reden wie ihr, wärt ihr an meiner Stelle. Auch ich könnte Worte gegen euch zusammenbringen und mein Haupt über euch schütteln. Ich würde euch stärken mit dem Munde und mit meinen Lippen trösten. Aber wenn ich schon redete, so würde mich mein Schmerz nicht verschonen. Hörte ich auf zu reden, so bliebe er dennoch bei mir. Nun aber hat er mich müde gemacht und alles verstört, was um mich ist. Er hat mich runzlig gemacht. Das zeugt wider mich. Und mein Siechtum steht wider mich auf und verklagt mich ins Angesicht. Sein Grimm hat mich zerrissen. Und er war mir Feind. Er knirschte mit den Zähnen gegen mich. Mein Widersacher funkelt mich mit seinen Augen an. Sie haben ihren Mund aufgesperrt wider mich und haben mich schmählich auf meine Backen geschlagen. Sie haben ihren Mut miteinander an mir gekühlt. Gott hat mich übergeben dem Ungerechten und hat mich in die Hände der Gottlosen kommen lassen. Ich war in Frieden, aber er hat mich zunichte gemacht. Er hat mich beim Genick genommen und zerschmettert. Er hat mich als seine Zielscheibe aufgerichtet. Seine Pfeile schwirren um mich her. Er hat meine Nieren durchbohrt und nicht verschont. Er hat meine Galle auf die Erde geschüttet. Er schlägt in mich eine Bresche nach der anderen. Er läuft gegen mich an wie ein Kriegsmann. Ich habe einen Sack um meinen Leib gelegt und mein Haupt in den Staub gebeugt. Mein Antlitz ist gerötet vom Weinen. Auf meinen Wimpern liegt Dunkelheit, obwohl kein Frevel in meiner Hand und mein Gebet rein ist. Ach, Erde, bedecke mein Blut nicht, und mein Schreien findet keine Ruhe statt. Siehe, auch jetzt noch ist mein Zeuge im Himmel, und mein Fürsprecher ist in der Höhe. Meine Freunde verspotten mich. Unter Tränen blickt mein Auge zu Gott auf, dass er Recht verschaffe, dem Mann bei Gott, dem Menschen vor seinem Freund. Denn nur wenige Jahre noch, und ich gehe den Weg, den ich nicht wiederkommen werde.

Mein Geist ist zerbrochen. Meine Tage sind ausgelöscht. Das Grab ist da. Für wahr. Gespött umgibt mich. Und auf ihrem Hadern muss mein Auge weilen. Sei du selbst mein Bürge bei dir. Wer will mich sonst vertreten? Denn du hast ihrem Herzen den Verstand verborgen. Darum wirst du ihnen den Sieg nicht geben. Zum Teilen lädt einer Freunde ein, doch die Augen seiner Kinder müssen verschmachten. Er hat mich zum Sprichwort unter den Leuten gemacht, und ich muss mir ins Angesicht speien lassen. Mein Auge ist dunkel geworden vor Trauern, und alle meine Glieder sind wie ein Schatten. Darüber entsetzen sich die Gerechten, und die Unschuldigen entrüsten sich über die Ruchlosen. Aber der Gerechte hält fest an seinem Weg, und wer reine Hände hat, nimmt an Stärke zu. Wohlan, kehrt euch alle wieder her und kommt. Ich werde dennoch keinen Weisen unter euch finden. Meine Tage sind vergangen. Zerrissen sind meine Pläne, die mein Herz besessen haben. Nacht will man mir zum Tag machen. Licht sei näher als Finsternis. Wenn ich auch lange warte, so ist doch bei den Toten mein Haus. Und in der Finsternis ist mein Bett gemacht. Das Grab nenne ich meinen Vater und die Würmer meine Mutter und meine Schwester. Worauf soll ich denn hoffen? Und wer sieht noch Hoffnung für mich? Hinunter zu den Toten wird sie fahren, wenn alle miteinander im Staub liegen.

0: Da antwortete Bildad von Schuach und sprach:
1: Wie lange wollt ihr auf Worte Jagd machen? Habt doch Einsicht. Danach wollen wir reden. Warum werden wir geachtet wie Vieh und sind so töricht in euren Augen? Willst du vor Zorn bersten? Soll um deinetwillen die Erde veröden und der Fels von seiner Stätte weichen? Dennoch wird das Licht der Gottlosen verlöschen, und der Funke seines Feuers wird nicht leuchten. Das Licht wird finster werden in seiner Hütte und seine Leuchte über ihm verlöschen. Seine kräftigen Schritte werden kürzer und sein eigener Plan wird ihn fällen. Ins Garn bringen ihn seine Füße und über Fanggruben führt sein Weg. Das Netz wird seine Ferse festhalten und die Schlinge wird ihn fangen. Sein Strick ist versteckt in der Erde und seine Falle auf seinem Weg. Um und um schreckt ihn jähe Angst, dass er nicht weiß, wo er hinaus soll. Unheil hungert nach ihm und Unglück steht bereit zu seinem Sturz. Die Glieder seines Leibes werden verzehrt. Seine Glieder wird verzehren der Erstgeborene des Todes. Er wird aus seiner Hütte verjagt, auf die er vertraute, und hingetrieben zum König des Schreckens. In seiner Hütte wird wohnen, was nicht zu ihm gehört. Über seine Städte wird Schwefel gestreut. Unten verdorren seine Wurzeln und oben verwelken seine Zweige. Sein Andenken wird vergehen im Lande und er wird keinen Namen haben auf der Gasse. Er wird vom Licht in die Finsternis vertrieben und vom Erdboden verstoßen werden. Er wird keine Kinder haben und keine Enkel unter seinem Volk. Es wird ihm keiner übrig bleiben in seinen Wohnungen. Die im Westen werden sich über seinen Gerichtstag entsetzen und die im Osten wird Furcht ankommen. Ja, so geht's der Wohnung des Ungerechten und der Stätte dessen, der Gott nicht achtet.

0: Hiob antwortete und sprach:
1: Wie lange plagt ihr doch meine Seele und peinigt mich mit Worten? Ihr habt mich nun 10-mal verhöhnt und schämt euch nicht, mir so zuzusetzen. Habe ich wirklich geirrt, so trage ich meinen Irrtum selbst. Wollt ihr euch wahrlich über mich erheben und wollt mir meine Schande beweisen? So merkt doch endlich, dass Gott mir Unrecht getan hat und mich mit seinem Jagdnetz umgeben hat. Siehe, ich schreie Gewalt und werde doch nicht gehört. Ich rufe, aber kein Recht ist da. Er hat meinen Weg vermauert, dass ich nicht hinüber kann, und hat Finsternis auf meinen Steig gelegt. Er hat mir mein Ehrenkleid ausgezogen und die Krone von meinem Haupt genommen. Er hat mich zerbrochen um und um, dass ich dahinfuhr, und hat meine Hoffnung ausgerissen wie einen Baum. Sein Zorn ist über mich entbrannt und er achtet mich seinen Feinden gleich. Vereint kommen seine Kriegsscharen und haben ihren Weg gegen mich gebaut und sich um meine Hütte hergelagert. Er hat meine Brüder von mir entfernt und meine Verwandten sind mir fremd geworden. Meine Nächsten haben sich zurückgezogen und meine Freunde haben mich vergessen. Meinen Hausgenossen und meinen Mägden gelte ich als Fremder. Ich bin ein Unbekannter in ihren Augen. Ich rief meinen Knecht und er antwortete mir nicht. Ich musste ihn anflehen mit eigenem Munde. Mein Odem ist zuwider meiner Frau und den Söhnen meiner Mutter ekelt's vor mir. Selbst die Kinder geben nichts auf mich. Stelle ich mich gegen sie, so geben sie mir böse Worte. Alle meine Getreuen verabscheuen mich, und die ich lieb hatte, haben sich gegen mich gewandt. Mein Gebein hängt nur noch an Haut und Fleisch, und nur das nackte Leben brachte ich davon. Erbarmt euch über mich. Erbarmt euch, meine Freunde. Denn die Hand Gottes hat mich getroffen. Warum verfolgt ihr mich wie Gott und könnt nicht satt werden von meinem Fleisch? Ach, dass meine Reden aufgeschrieben würden! Ach, dass sie aufgezeichnet würden als Inschrift, mit einem eisernen Griffel im Blei geschrieben, zu ewigem Gedächtnis in einen Fels gehauen! Aber ich weiß, dass mein Erlöser lebt. Als der Letzte wird er über dem Staub sich erheben. Und ist meine Haut noch so zerschlagen und mein Fleisch dahingeschwunden, so werde ich doch Gott sehen. Ich selbst werde ihn sehen, meine Augen werden ihn schauen und kein Fremder. Danach sehnt sich mein Herz in meiner Brust. Wenn ihr sprecht, wie wollen wir ihn verfolgen und eine Sache gegen ihn finden, so fürchtet euch selbst vor dem Schwert, denn das sind Missetaten, die das Schwert straft, damit ihr wisst, dass es ein Gericht gibt.

0: Da antwortete Zophar von Nama und sprach:
1: Darum muss ich antworten. Und deswegen kann ich nicht schweigen. Denn ich muss hören, wie man mich schmäht und tadelt. Aber der Geist aus meiner Einsicht lehrt mich antworten. Weißt du nicht, dass es alle Zeit so gegangen ist, seitdem Menschen auf Erden gewesen sind, dass das Frohlocken der Gottlosen nicht lange währt und die Freude des Ruchlosen nur einen Augenblick? Wenn auch sein Scheitel in den Himmel reicht und sein Haupt an die Wolken rührt, so wird er doch für immer vergehen wie sein Kot. Und die ihn gesehen haben, werden sagen, wo ist er? Wie ein Traum wird er verfliegen und nicht mehr zu finden sein und wie ein Nachtgesicht verschwinden. Das Auge, das ihn gesehen hat, wird ihn nicht mehr sehen und seine Stätte wird ihn nicht mehr schauen. Seine Söhne werden bei den Armen betteln gehen und seine Hände müssen seine Habe wieder hergeben. Sind auch seine Gebeine voll Jugendkraft, so muss sie sich doch mit ihm in den Staub legen. Wenn ihm auch das Böse in seinem Munde wohlschmeckt, dass er es birgt unter seiner Zunge, dass er es hegt und nicht loslässt und es zurückhält in seinem Gaumen, so wird sich doch seine Speise verwandeln in seinem Leibe und wird Otterngift in seinem Bauch. Die Güter, die er verschlungen hat, muss er wieder ausspeien, und Gott treibt sie aus seinem Bauch heraus. Er wird Otterngift saugen und die Zunge der Schlange wird ihn töten. Er wird nicht sehen die Ströme noch die Bäche, die mit Honig und Milch fließen. Er wird erwerben und doch nichts davon genießen und über seine eingetauschten Güter nicht froh werden. Denn er hat unterdrückt und verlassen den Armen. Er hat Häuser an sich gerissen, die er nicht erbaut hat. Denn sein Wanst konnte nicht voll genug werden. Mit seinem köstlichen Gut wird er nicht entrinnen. Nichts entging seiner Fressgier, darum wird sein gutes Leben keinen Bestand haben. Wenn er auch die Fülle und genug hat, wird ihm doch Angst werden. Alle Gewalt der Mühsal wird über ihn kommen. Es soll geschehen, damit er genug bekommt, wird Gott den Grimm seines Zorns über ihn senden und wird über ihn regnen lassen seine Schrecknisse. Flieht er vor dem eisernen Harnisch, so wird ihn der eherne Bogen durchbohren. Es dringt das Geschoss aus seinem Rücken, der Blitz des Pfeiles aus seiner Galle. Schrecken fahren über ihn hin. Alle Finsternis ist für ihn aufgespart. Es wird ihn ein Feuer verzehren, das keiner angezündet hat. Und wer übrig geblieben ist in seiner Hütte, dem wird's schlimmer gehen. Der Himmel wird seine Schuld enthüllen und die Erde wird sich gegen ihn erheben. Seine Erde wird weggeführt werden, zerstreut am Tage seines Zorns. Das ist der Lohn eines gottlosen Menschen bei Gott und das Erbe, das Gott ihm zugesprochen hat.

0: Hiob antwortete und sprach:
1: Hört doch meiner Rede zu und lasst mir das eure Tröstung sein. Ertragt nicht, dass ich rede und danach spottet über mich. Geht denn gegen einen Menschen meine Klage? Oder warum sollte ich nicht ungeduldig sein? Kehrt euch her zu mir, ihr werdet erstarren und die Hand auf den Mund legen müssen. Wenn ich daran denke, so erschrecke ich, und Zittern kommt meinen Leib an. Warum bleiben die Gottlosen am Leben, werden alt und nehmen zu an Kraft? Ihr Geschlecht ist sicher um sie her, und ihre Nachkommen sind bei ihnen. Ihr Haus hat Frieden ohne Furcht, und Gottes Rute ist nicht über ihnen. Ihr Stier besprengt und es missrät nicht. Ihre Kuh kalbt und wirft nicht fehl. Ihre kleinen Kinder lassen sie hinaus wie eine Herde, und ihre Knaben springen umher. Sie jauchzen mit Pauken und Harfen und sind fröhlich mit Flöten. Sie werden alt bei guten Tagen, und in Ruhe fahren sie hinab zu den Toten, und doch sagen sie zu Gott: Weiche von uns, wir wollen von deinen Wegen nichts wissen. Wer ist der Allmächtige, dass wir ihm dienen sollten? Oder was nützt es uns, wenn wir ihn anrufen? Doch siehe, ihr Glück steht nicht in ihren Händen, und der Rat der Gottlosen ist ferne von mir. Wie oft geschieht's denn, dass die Leuchte der Gottlosen verlischt und ihr Unglück über sie kommt, dass Gott Herzeleid über sie austeilt in seinem Zorn, dass sie werden wie Stroh vor dem Winde und wie Spreu, die der Sturmwind wegführt. Gott spart das Unglück des Gottlosen auf für dessen Kinder. Er vergelte es ihm selbst, dass er es spüre. Seine Augen mögen sein Verderben sehen, und vom Grimm des Allmächtigen möge er trinken. Denn was liegt ihm an seinem Hause nach seinem Tode, wenn die Zahl seiner Monde zu Ende ist? Wer will Gott Weisheit lehren, der auch die Hohen richtet? Der eine stirbt frisch und gesund in allem Reichtum und voller Genüge, sein Melkfass ist voll Milch und sein Gebein wird gemästet mit Mark. Der andere aber stirbt mit verbitterter Seele und hat nie vom Glück gekostet. Und doch liegen beide miteinander in der Erde, und Gewürm deckt sie zu. Siehe, ich kenne eure Gedanken und eure Ränke, mit denen ihr mir Unrecht antut, denn ihr sprecht: Wo ist das Haus des Fürsten und wo ist die Hütte, in der die Gottlosen wohnten? Habt ihr nicht befragt, die des Weges kommen, und nicht auf ihre Zeichen geachtet, dass nämlich der Böse erhalten wird am Tage des Verderbens und am Tage des Grimms bleibt? Wer sagt ihm ins Angesicht, was er verdient? Wer vergilt ihm, was er getan hat? Wird er doch zu Grabe geleitet, und man hält Wache über seinem Hügel. Süß sind ihm die Schollen des Grabes, und alle Menschen ziehen ihm nach, und die ihm vorangehen, sind nicht zu zählen. Wie tröstet ihr mich mit Nichtigkeiten, und von euren Antworten bleibt nichts als Trug?

Du hast den Nackten die Kleider entrissen. Du hast die Durstigen nicht getränkt mit Wasser und hast dem Hungrigen dein Brot versagt. Dem Mächtigen gehört das Land und sein Günstling darf darin wohnen. Die Witwen hast du leer weggehen lassen und die Arme der Waisen zerbrochen. Darum bist du von Schlingen umgeben und Entsetzen hat dich plötzlich erschreckt. Dein Licht ist Finsternis, so dass du nicht sehen kannst und die Wasserflut bedeckt dich. Ist Gott nicht hoch wie der Himmel? Sieh die Sterne an, wie hoch sie sind. Du sprichst zwar, was weiß Gott, sollte er durchs Gewölk hindurch richten können? Die Wolken sind seine Hülle, dass er nicht sehen kann. Er wandelt am Rande des Himmels. Hältst du den Weg der Vorzeit ein, auf dem die Ungerechten gegangen sind, die fortgerafft wurden, ehe es Zeit war? Und das Wasser hat ihren Grund weggewaschen, die zu Gott sprachen, heb dich von uns! Was sollte der Allmächtige ihnen antun können? Hat er doch ihr Haus mit Gütern gefüllt. Aber der Rat der Gottlosen ist ferne von mir. Die Gerechten werden sehen und sich freuen. Und der Unschuldige wird sie verspotten. Ja, unser Widersacher ist vertilgt, und was er hinterließ, hat das Feuer verzehrt. So vertrage dich nun mit Gott und mache Frieden. Daraus wird dir viel Gutes kommen. Nimm doch Weisung an von seinem Munde und fasse seine Worte in dein Herz. Bekehrst du dich zum Allmächtigen und demütigst du dich und tust das Unrecht weit weg von deiner Hütte, wirf in den Staub dein Gold und zu den Steinen der Bäche das Gold von Ophir, so wird der Allmächtige dein Gold sein und wie Silber, das dir zugehäuft wird. Dann wirst du deine Lust haben an dem Allmächtigen und dein Antlitz zu Gott erheben. Wenn du ihn bitten wirst, wird er dich hören, und du wirst deine Gelübde erfüllen. Was du dir vornimmst, lässt er dir gelingen, und das Licht wird auf deinen Wegen scheinen. Denn er erniedrigt die Hochmütigen, aber wer seine Augen niederschlägt, dem hilft er. Auch wer nicht unschuldig ist, wird errettet werden. Er wird errettet um der Reinheit deiner Hände willen.

0: Es ist 4 Uhr und 30 Minuten.
1: Hallo und herzlich willkommen zur Kindersendung von Radio Segenswelle mit Anna Sawatzki. Schön, dass ihr eure Ohren heute wieder weit aufgemacht habt. Bevor wir loslegen mit unseren Geschichten und Liedern, wollen wir erst einmal kurz still werden und mit Gott sprechen. Lieber Gott, danke, dass wir Ohren zum Hören haben und heute all die schönen Klänge und Worte in uns aufnehmen können. Wir bitten dich, sei du jetzt bei uns im Radio und bei jedem Kind, das gerade zuhört. Öffne unsere Herzen für das, was wir heute gemeinsam erleben. Amen. So, jetzt sind unsere Ohren bereit und unsere Herzen hellwach für die Geschichten und Lieder. Einen bekannten Vers möchte ich lesen. Lukas 16, Vers 10. Wer im Geringsten treu ist, der ist auch im Großen treu. Und weil dieser Vers eine große Bedeutung hat, wollen wir ihn immer wieder wiederholen, aber auch danach tun. Er muss weg, sagte einer der Fürsten entschieden. Ein anderer nickte. Ja, du hast recht. Aber was können wir gegen ihn tun? Mir fällt wirklich nichts ein. Beide schwiegen nachdenklich. Wieso muss dieser dann so treu sein? Schimpfte der Erste wieder. Ja, Daniel war treu. Er war jetzt schon alt, aber er war immer noch treu. Schon als junger Mann hatte Daniel sich vorgenommen, Gott zu gehorchen, egal in welcher Situation und auch wenn es Schwierigkeiten geben sollte. Daniel war treu. Er gehorchte Gott und deshalb konnte man sich auf ihn verlassen. Daniel log nicht oder versuchte heimlich Geld für sich zu behalten, das eigentlich dem König gehörte. Und das hatte auch Darius gemerkt.

Seit kurzem war Darius König über Babylon. Es war viel Arbeit, so ein Reich zu regieren. Deshalb wählte Darius 120 Statthalter aus, die für ihn regieren sollten. Aber über die Statthalter setzte er drei Fürsten. Die sollten darauf achten, dass die Statthalter ihre Arbeit gut taten und ehrlich waren. Einer dieser Fürsten war Daniel. Aber das gefiel den anderen zwei Fürsten überhaupt nicht. »Was bildet er sich eigentlich ein?« schimpften sie. »Er ist doch bloß einer von den hebräischen Sklaven, und jetzt will er hier regieren?« Sie mochten Daniel nicht. Aber der König Darius mochte Daniel. Er sah, dass Daniel eine gute Arbeit tat. Er merkte, dass er sich auf Daniel verlassen konnte, weil er treu war. »Vielleicht sollte ich Daniel als Chef über das ganze Königreich setzen, auch über die anderen Fürsten«, überlegte Darius. Als die zwei anderen Fürsten das hörten, wurden sie noch neidischer. Auch einige der Statthalter waren auf ihrer Seite. »Daniel muss weg«, entschieden sie. Sie überlegten, »vielleicht finden wir ja irgendetwas gegen Daniel.« Sie beobachteten Daniel ganz genau, aber sie konnten nichts finden, wegen dem sie ihn anklagen konnten. Daniel war treu. Bist du treu? Was sehen deine Freunde oder deine Feinde, wenn sie dich beobachten? Sehen sie, dass du genauso lügst wie andere? Sehen sie, dass du auch schon mal Dinge mitnimmst, die dir nicht gehören? Sehen sie, wie du über andere lästerst und schlecht redest? Oder können sie sehen, dass du Gott treu bist? Wenn du Gottes Kind bist, dann sei treu, so wie Daniel. Dann sei in jeder Situation Gott gehorsam. Dann lebe so, dass andere an deinem Leben sehen können, dass du Gott treu bist. Daniels Freunde fanden nichts gegen ihn, aber sie gaben nicht auf. Schließlich hatten sie eine Idee. »Wir finden nichts gegen Daniel, weil er seinem Gott so treu ist. Aber genau das können wir doch gegen ihn verwenden.« Dann erklärte er den anderen seine Idee. Die waren ganz begeistert. »Das ist es! So kriegen wir ihn!« Schon bald machten sie sich auf den Weg zum König, um ihre Idee in die Tat umzusetzen. »Der König Darius lebe ewig«, grüßten sie ehrerbietig den König und verbeugten sich vor ihm. »Du bist ein großer König«, begannen sie. »Wir haben uns überlegt, dass es doch gut wäre, wenn du ein neues Gesetz herausgeben würdest. 30 Tage lang soll niemand von irgendjemand anderen etwas bitten, nicht von einem Gott oder von einem Menschen, außer von dir, o König. Wenn das doch jemand tut, dann lass ihn zu den Löwen in die Grube werfen.« König Darius hörte sich den Vorschlag an. Er fühlte sich geschmeichelt. Das war doch ein guter Vorschlag. Dann würde jeder ihn als König ehren. Darius war also einverstanden. Sofort schrieb er einen Brief, der im ganzen Land vorgelesen werden sollte. Ab heute darf für 30 Tage niemand mehr von irgendjemandem etwas erbitten, außer vom König. Wer doch von einem Menschen oder einem Gott etwas erbittet, der soll zu den Löwen in die Grube geworfen werden. König Darius war zufrieden. Er kannte nicht, mit welcher Absicht die Männer ihm diesen Vorschlag gemacht hatten. Als die Fürsten und Statthalter wieder von Darius weggingen, rieben sie sich die Hände vor Freude. »Jetzt müssen wir nur noch abwarten, und dann sind wir Daniel los«, freuten sie sich. Bald hörte auch Daniel von dem neuen Gebot des Königs. 30 Tage lang durfte niemand etwas von einem Menschen oder Gott bitten. Also dürfte Daniel 30 Tage lang nicht zu seinem Gott beten. Daniel erschrak, als er das hörte. Und weißt du, was er dann tat? Das wollen wir mal aus der Bibel lesen. Daniel Kapitel 6, Vers 11. Als nun Daniel erfuhr, dass ein solches Gebot ergangen war, ging er hinein in sein Haus. Er hatte aber an seinem Obergemach offene Fenster nach Jerusalem
und er fiel dreimal am Tag auf seine Knie, betete, lobte und dankte seinem Gott, wie er es auch vorher zu tun pflegte. Daniel war treu. Er war auch ein treuer Beter. Jeden Tag betete er zu Gott dreimal. Er hätte jetzt sagen können, okay, dann bete ich halt jetzt nur noch heimlich und nicht mehr am offenen Fenster. Aber das tat er nicht. Er wollte nicht nur heimlich zu Gott beten, sondern so wie immer mit ganzem Herzen. Wie treu bist du im Gebet? Sei treu wie Daniel und bete jeden Tag zu Gott. Nimm dir zum Beispiel vor, jeden Abend vor dem Schlafengehen noch mit Gott über den Tag zu reden. Dann kannst du Gott danken für alles, was geschehen ist. Du kannst ihm um Vergebung bitten für das, was nicht so gut gelaufen ist. Und du kannst ihn um Hilfe für den nächsten Tag bitten. Sei treu, wie Daniel es war. Daniel betete weiterhin dreimal am Tag. Er versteckte sich nicht. Und genau darauf hatten seine Feinde gewartet. Sie hatten sein Haus beobachtet. Da, seht ihr es? Sagten sie voller Schadenfreude. Er betet wirklich trotz des Gebotes des Königs. Jetzt haben wir endlich etwas gegen ihn in der Hand. Sofort gingen sie zu König Darius. O König, begannen sie. Du hast doch ein Gebot erlassen, dass man 30 Tage lang nur von dir etwas bitten darf und nicht von einem anderen Menschen oder von Gott. Der König nickte. Ja, das habe ich. Es ist ein Gesetz der Meder und Perser. Das heißt, es darf nicht geändert werden. Das war bei den Medern und Persern so. Wenn ein König ein Gesetz gab, dann konnte man es nicht einfach wieder so aufheben, selbst der König nicht. Die Fürsten sprachen weiter. Daniel, einer der Gefangenen aus Juda, achtet weder dich noch dein Gebot. Er betet trotzdem dreimal am Tag zu seinem Gott. Als Darius das hörte, wurde er traurig. Er mochte Daniel, er schätzte seine Arbeit sehr. Und er wollte nicht, dass Daniel in die Löwengrube geworfen wurde. Aber was sollte er tun? Es war sein Gesetz gewesen und jetzt konnte er es nicht einfach ändern oder umgehen. Er musste Daniel verhaften lassen. Aber bis zum Abend grübelte Darius, ob es nicht doch irgendeine Möglichkeit gäbe, Daniel zu retten. Doch Daniels Feinde achteten genau, dass das Gesetz eingehalten wurde. Sie kamen am Abend zum König Darius. Du weißt doch, dass das Gesetz nicht geändert werden darf? Daniel muss bestraft werden, forderten sie. Darius hatte keine Wahl. Er ließ Daniel zu sich bringen. Daniel, dein Gott, dem du immer treu bist, der möge dir helfen, sagte er noch. Aber dann wurde Daniel zu den Löwen geworfen. Daniel war treu gewesen. Er wollte Gott gehorchen, egal was ist. War das richtig? Er hatte sein Leben riskiert. Ja, es war richtig. Gott möchte, dass auch du ihm treu bist, auch wenn du damit riskierst, ausgelacht zu werden. Oder wenn du riskierst, dass du Nachteile dadurch hast. Was ist besser, eine gute Note in der Schule durch Schummeln zu bekommen oder ehrlich zu sein und eben eine schlechte Note zu bekommen? Treu zu sein ist immer besser. Wenn du treu bist, dann wird Gott dich dafür belohnen und segnen. Vielleicht bekommst du eine schlechte Note, aber du hast ein gutes Gewissen und Frieden. Das ist doch viel besser. Daniel war bereit, sein Leben zu riskieren, aber er wollte Gott treu sein. Darius konnte nichts tun. Daniel wurde zu den Löwen geworfen und Darius ließ die Löwengrube gut mit einem Stein verschließen. Dann versiegelte er den Stein mit seinem Ring. Als der König in seinem Palast war, ging er unruhig hin und her. Die ganze Nacht war er wach. Er konnte nicht schlafen und er aß auch nicht. Immer nur dachte er an Daniel. Das war eine schreckliche Nacht für Darius. Sobald es Morgen wurde, ging er schnell zur Löwengrube. Vielleicht gibt es ja doch noch Hoffnung, dachte er. Deshalb rief er laut. Daniel, du Knecht des lebendigen Gottes,
Hat dein Gott, dem du so treu dienst, dich vor den Löwen retten können? Darius lauschte. Er hörte die Löwen brüllen und dann hörte er eine Stimme. Ja, König Darius, Gott hat seinen Engel gesandt und der hat den Löwen das Maul zugehalten. Sie konnten mir nichts tun. Daniel war treu und Gott hatte seine Treue belohnt. Gott hat Daniel gerettet. Gott kann das, denn er ist stärker als die hungrigen Löwen. Wenn du Gott treu bist, wird Gott dir auch helfen. Vertraue ihm und sei treu. Darius war froh. Schnell ließ er Daniel aus der Grube holen. Daniel hatte nicht einmal eine leichte Verletzung. Keiner der Löwen hatte ihm etwas antun können. Aber jetzt ließ der König die Feinde Daniels bestrafen. Sie wurden zu den Löwen geworfen und sofort stürzten die Löwen sich auf sie und töteten sie. König Darius ließ jetzt einen zweiten Brief schreiben. Das ist mein Befehl, schrieb er. Im ganzen Königreich soll der Gott Daniels gefürchtet werden. Er ist ein lebendiger Gott, der ewig bleibt. Er ist ein Retter und er tut Zeichen und Wunder. Er hat Daniel von den Löwen gerettet. Daniel war treu. Er hatte sein Leben riskiert, aber Gott hatte ihn gerettet. Vertraue auch du, mein kleiner Freund, auf Gott und sei treu. Wir wiederholen unseren Vers noch einmal, bis wir ihn auswendig können. Wer im Geringsten treu ist, der ist auch im Großen treu. Lukas 16, Vers 10.

Bäh, sind das Zwiebeln in der Soße? Silas verzieht das Gesicht. Ich mag keine Zwiebeln. Und ich kein Zucchini. Lustlos schiebt Sarah ihr Gemüse auf dem Teller hin und her. Muss ich das leer essen? Ach, Mama seufzt. Gestern mochtet ihr die Pilze nicht. Vorgestern wolltet ihr keine Gemüsesuppe essen. Letzte Woche war es der Spinat. Und die Kartoffeln haben euch auch nicht geschmeckt. Ich weiß bald nicht mehr, was ich kochen soll. Spaghetti mit Tomatensauce, schlägt Sarah vor. Das schmeckt uns immer. Ja, kräht Silas begeistert. Spaghetti mit Tomatensauce. Am nächsten Tag gibt es tatsächlich Spaghetti mit Tomatensauce. Das war lecker. Silas leckt sich die Lippen. Darf ich noch eine zweite Portion haben? Am Abend sitzen Mama und Papa noch zusammen am Küchentisch und unterhalten sich leise. Ich bin es leid, Michael, sagt Mama. Jeden Mittag wird über das Essen geschimpft. Das Einzige, was die Kinder noch essen wollen, sind Spaghetti mit Tomatensauce. Na, dann koch doch eben nur noch das, schlägt Papa lachend vor. Im Ernst? Fragt Mama. Jeden Tag? Papa lacht. Es wird nicht lange dauern und sie werden sich wünschen, dass auch mal wieder etwas anderes auf den Tisch kommt. Am nächsten Tag kommen die Kinder von der Schule und staunen, dass es wieder Spaghetti mit Tomatensauce gibt. Das hatten wir ja noch nie. Zweimal hintereinander unser Lieblingsessen, freut sich Silas. Auch am dritten, vierten und fünften Tag gibt es dasselbe Gericht. So langsam kommt mir das komisch vor, meint Sarah. Willst du gar nichts anderes mehr kochen? Mama zuckt nur mit den Schultern. Schmeckt doch gut, oder nicht? Als Papa abends nach Hause kommt, fragt Silas, Papa, was gab es heute bei dir in der Kantine zum Mittagessen? Lachs mit Reis und Gemüse, sagt Papa. Meint Silas nur. Bei uns gab's Spaghetti. Der nächste Tag ist ein Samstag. Silas und Sarah räumen ihre Zimmer auf. Papa ist im Garten beschäftigt. Mama ruft zum Mittagessen. Nach was riecht es? Silas schnuppert. Das kann doch wohl nicht wahr sein. Gibt es schon wieder Spaghetti? Er verzieht das Gesicht, als er in den Topf schaut und die rote Soße sieht. 6 Tage Spaghetti. Ach nö, jetzt reicht es mal. Was reicht? Fragt Papa und zieht seine Schuhe aus. Es gibt schon wieder Spaghetti mit Tomatensauce. Oh, das mag ich, freut sich Papa. Du doch auch, oder? Ja, schon, mault Silas. Aber doch nicht 6 Mal hintereinander. Also, ich freue mich darüber, sagt Papa. Ich hab Hunger wie ein Bär. Du hast es ja auch gut. Du isst ja auch immer in der Kantine zu Mittag. Für uns hier ist das hier 6 Mal hintereinander dasselbe Essen, brummt Silas und setzt sich missmutig an den Tisch. Nach dem Mittagessen macht Papa Kaffee für die Erwachsenen und stellt für die Kinder Tee und Schokoladenkekse auf den Tisch. Bleibt mal bitte noch einen Moment sitzen, sagt er. Ich möchte euch noch etwas vorlesen. Er holt seine Bibel und blättert darin herum. Ihr wisst ja, als das Volk Israel damals mit Mose aus Ägypten fortgezogen war, mussten sie durch die Wüste wandern. Dort gab es nur wenig zu essen. Gott gab ihnen jeden Morgen das Manna. Das waren kleine weiße Körnchen, die man zubereiten und essen konnte. Die Geschichte kenne ich, ruft Silas dazwischen und greift nach einem Schokoladenkeks. Das Manna hätte ich auch mal gerne probiert. Das war sicher lecker. Ja, das glaube ich auch, nickt Papa. Aber sie waren schon nach kurzer Zeit gar nicht mehr glücklich über das Manna. Hört mal. Und die Kinder Israel weinten wieder und sprachen, wer wird uns Fleisch zu essen geben? Wir erinnern uns an die Fische, die wir in Ägypten umsonst aßen und an die Zwiebeln und die Gurken und die Melonen und den Knoblauch. Und nun ist unsere Seele dürr. Gar nichts ist da. Nur auf das Manna sehen unsere Augen. Das waren so richtige Spezialisten im Murren. Mal fehlte Wasser, mal fehlte Brot und dann wollen sie Gemüse, bekommen Manna, aber wollen wieder Fleisch. Und immer wieder wurde rumgemeckert und geschimpft. Ich weiß schon, warum du uns das vorliest, meint Sarah, weil wir nicht das essen wollen, was Mama gekocht hat. Gut erkannt, Sarah. Erst wart ihr nicht zufrieden mit dem, was es zum Mittagessen gab. Und jetzt, wo es immer euer Lieblingsessen gibt, seid ihr wieder nicht zufrieden. Ich glaube, ihr seid manchmal auch Spezialisten im Murren. Ich kann aber nichts dafür, Papa, ereifert sich Silas. Ich mag keine Zwiebeln, die schmecken mir wirklich nicht.
Und die Pilze, die fühlen sich in meinem Mund an wie schlapprige, in Stückchen geschnittene Schnecken. Und Zucchini, ergänzt Sarah, da bekomme ich Gänsehaut. Oder Rosinen. Wenn man auf eine Rosine beißt, ist es, als hätte man auf einen Käfer gebissen, wenn es so knackt im Mund. Du kannst nicht erwarten, dass ich das esse, oder? Papa lächelt. Also, ich mochte früher kein Fenchelgemüse und keine Oliven. Ich hätte mir nicht vorstellen können, dass mir das irgendwann schmecken würde. Aber jetzt mag ich beides. Wie hast du das geschafft, Papa? Oliven mag ich nämlich auch nicht, sagt Silas. Papa zuckt nur mit den Schultern. Ich weiß es gar nicht mehr so genau. Ich habe sie einfach immer mal wieder probiert. Und tatsächlich, irgendwann haben sie mir geschmeckt. Rhabarberkompott mag ich allerdings immer noch nicht. Papa schweigt einen Moment und überlegt. Was meint ihr denn? Hat es Gott gefallen, dass das Volk Israel in der Wüste damals so viel gemurrt hat? Silas schüttelt den Kopf. Nein, das fand er gar nicht gut. Richtig, sagt Papa. Wie hätten sie es denn besser machen können? Naja, meint Sarah, nicht so viel rummeckern, zufrieden sein mit dem, was sie hatten und dankbarer. So ist es, bestätigt Papa. Mama und mir würde es auch besser gefallen, wenn ihr weniger murren würdet und dankbarer wärt für das, was auf den Tisch kommt. Aber Pilze, Papa, Silas schaut ganz verzweifelt. Ich kann doch nicht für Pilze dankbar sein. Papa muss lächeln. Wir machen das so. Jeder darf sich 2 Dinge aussuchen, die er nicht essen muss. Aber alles andere wird gegessen, ohne zu murren. Zumindest auch probiert. Und wer weiß, vielleicht geht es ja so wie mir. Und irgendwann schmecken euch die Dinge, die ihr jetzt noch nicht mögt. Ich nehme Pilze und Spinat, ruft Silas schnell. Ich wähle Zucchini und Rosinen, bestimmt Sarah. Aber was ist, wenn ich meine Meinung mal ändere? Nun, erklärt Papa, ich schlage vor, dass immer am Geburtstag man neu entscheiden kann, was man nicht essen möchte. Das können in dem einen Jahr Pilze und Zwiebeln sein, in dem nächsten dann vielleicht Brokkoli und Spinat. Und alles andere essen wir ohne zu murren? Fragt Sarah zweifelnd, ob uns das gelingt. Doch, doch, das gelingt euch. Wenn ihr euch Mühe gebt, dann klappt das. Papa nickt energisch. Am nächsten Tag stellt Mama ein herrlich duftendes Blech Pizza auf den Tisch. Schnuppert Silas, das riecht gut. Und kurz darauf hat er schon ein großes Stück Pizza auf seinem Teller liegen, garniert mit 2 grünen Oliven. Ich mag keine Uli, hebt er an, aber da gibt ihm Sarah unter dem Tisch einen heftigen Tritt ins Schienbein. Ah, das tut weh. Silas zuckt zusammen und ist still. Er überlegt. Dann verkündet er, ich teile meine Oliven. Eine behalte ich selbst, aber die andere, die schenke ich an jemanden, der sehr gerne Oliven mag. Papa, wie wär's mit dir? Möchtest du eine Olive geschenkt haben? Sehr gerne, Silas. Und Papa nimmt die Olive. Wie freundlich von dir. Kein Problem, meint Silas großzügig und steckt sich die andere Olive schnell in den Mund. Er verzieht das Gesicht und schluckt. Puh, er schüttelt sich. Geschafft. Und dann sagt er, du kannst mir auch etwas von deinem Nachtisch abgeben, nachdem ich nun meine Oliven so großzügig mit dir geteilt habe. Ja, da denke ich mal drüber nach, erwidert Papa lachend. Sollte es mal Rhabarberkompott geben, dann teile ich ihn sehr gerne mit dir. Die Namen dieser Kinder in der Geschichte, die kann man bestimmt auch durch deinen Namen ersetzen, oder? Denn wahrscheinlich kennt jede Familie dieses Problem mit dem Meckern am Tisch. Die einen mehr und die anderen weniger. Und sicher ist die Idee von Silas und Sarahs Papa eine Möglichkeit, dieser Schwierigkeit aus dem Weg zu gehen. Aber es gibt noch viele andere und vielleicht habt ihr in eurer Familie schon eine gute Lösung dafür gefunden. Aber überleg mal, in jeder Mahlzeit steckt ganz viel Liebe, ganz viel Zeit, ganz viel Mühe und ganz viel Arbeit. Und deshalb schlage ich dir was vor. Anstatt bei der nächsten Mahlzeit über die Sachen zu meckern, die du da nicht drinnen magst, konzentriere dich doch lieber auf das, was dir gefallen hat und bedanke dich dafür. Und fang mal gleich heute damit an. Damit machst du Gott und dem, der das gekocht hat, eine große Freude.

Das war unsere Kindersendung für heute bei Radio Segenswelle mit Anna Sawatzki. Wir haben gehört, wie Gott in der Bibel gewirkt hat und dass er auch heute in unserem Alltag bei uns ist. Bevor ihr jetzt weiterspielt oder es euch gemütlich macht, lasst uns noch Gott Danke sagen. Lieber Gott, danke für die Lieder und die Geschichten heute. Pass auf uns auf, segne uns, unsere Familien und Freunde. Danke, dass wir nie alleine sind. Amen. Das war's für heute. Schaltet auch morgen wieder ein, da gibt es neue Geschichten. Habt einen gesegneten Tag. Tschüss, bis zum nächsten Mal.

0: Herzlich willkommen im Open Doors Hoffnungszentrum für verfolgte Christen. Danke, dass du dich heute wieder zugeschaltet hast. Heute wird es spannend, wie du weißt, denn wir haben die Fortsetzung mit Peter von Open Doors Niederlanden. Peter, du hast uns letztes Mal davon berichtet, wie du Menschen ausgebildet hast, Bibeln zu schmuggeln hinter den eisernen Vorhang, auch über die DDR. Und irgendwann, und das wolltest du uns heute erzählen, bist du selbst dorthin gereist. Mm-hmm. Wie war das?
1: Yes. Oh, yes. I went many times to East Germany.
2: Oh ja, ich war oft in Ostdeutschland, weil wir immer durch die DDR fahren mussten, um nach Polen zu gelangen. Und manchmal, wenn wir in die Tschechoslowakei fuhren, fuhren wir durch den südlichen Teil Ostdeutschlands. Ich war also oft in diesem Land, manchmal um Bibeln zu bringen, aber vor allem um die Übergabe vorzubereiten. Ich war in allen Ländern, in denen wir gearbeitet haben. Anfang des Jahres bin ich also ins Land gereist, sagen wir im März. Und dann bereiteten wir alles vor, die Übergabe, den Zeitpunkt, wann die Teams kommen sollten, damit alle Bescheid wussten. Und genau das taten wir auch in Ostdeutschland. Und dann werteten wir es aus. Wie lief es? Waren es gute Leute? Was ging schief? Was war gut? Was geht besser? Wir reflektierten jedes Mal, in allen Ländern, also auch in Polen. Und um dahin zu gelangen, mussten wir immer durch Ostdeutschland.
0: Aber wie ging es den Christen in der DDR? Was haben sie genau gebraucht?
2: Für sie war es natürlich keine leichte Zeit. Du weißt es besser als ich, denn ihr seid ein Volk, eine Nation. Ihr werdet es also besser wissen. Aber für sie war es damals nicht einfach. Menschen kamen wegen ihres Glaubens sogar ins Gefängnis. Du weißt das. Die Christen dort waren toll. Aber was mir nicht gefiel, war, nach Ostdeutschland einzureisen. Das war schrecklich. Ich habe in meinem Leben viele Grenzen überquert. Und die ostdeutsche Grenze war vielleicht nicht die schlimmste, es gibt viel schwierigere, aber es war definitiv nicht leicht. Die Grenzbeamten waren nicht geübt darin, nett zu den Leuten zu sein. Wir hatten also viele Probleme. Selbst wenn ich nichts bei mir hatte, fühlte ich mich schon schuldig, wenn wir an die Grenze kamen. Es ist dasselbe, wie wenn man ein Auto fährt und eine Geschwindigkeit von 100 km/h erlaubt ist. Aber selbst wenn man nur 90 fährt, wenn du ein Polizeiauto siehst, fühlst du dich schuldig. Ich habe mich dort immer schuldig gefühlt. Das war nicht schön. Es war schwer.
0: Was war für dich der Unterschied? Du hast uns erzählt aus Afrika, wenn jemand dir das Maschinengewehr an die Nase gehalten hat oder irgendetwas. Ich meine, wenn das nicht bedrohlich ist, aber was war jetzt anders, würdest du sagen, an der deutsch-deutschen Grenze?
1: Ja. They did the work very carefully and very good.
2: Sie arbeiteten sehr sorgfältig und sehr gut.
1: For them, they were sometimes cruel, you know.
2: Aber sie waren manchmal auch grausam. Ich erinnere mich, wie wir einmal aus Danzig in Polen zurückkamen und die nördliche Grenze nach Ostdeutschland passierten. Und dieser Grenzübergang war furchtbar. Wie sie Menschen behandelten. Da war eine Familie im Auto vor uns. Es war eine Familie aus der DDR in einem Trabant.
1: DDR, with a Trabant. And they treated them so bad, you know.
2: Und sie wurden so schlimm behandelt und ich verstand nicht, warum. Ich wusste nicht, was passiert ist. Sie haben den Mann und die Frau getrennt und das Kind hat geweint und sie haben es einfach im Auto warten lassen. Die Frau konnte nichts tun. Ich wäre fast hinausgegangen, um den Grenzbeamten zu sagen, nein, stopp. Aber ich habe es nicht getan, weil das meine Aufgabe gefährdet hätte. Aber es fühlte sich schrecklich an. Und für die Familie auch. Aber um auf deine Frage nach den Christen zurückzukommen, Während der Zeit, in der wir dort arbeiteten, brachten wir Bibeln mit, auch deutsche Bibeln. Es war nicht so schwierig, Bibeln in die DDR zu schmuggeln im Vergleich zur Sowjetunion oder zu anderen Ländern. Aber ich erinnere mich noch an die rote Elberfelder Bibel. Das ist die, die sie wollten. Sie sagten, wir wollen die Elberfelder Bibel, weil das die beste ist. Also brachten bzw. schmuggelten wir diese Bibel nach Ostdeutschland. Aber was mir besonders gefiel, sie hatten auch eine Vision, uns zu helfen. Das haben viele Menschen in Ostdeutschland getan, weil wir viele Bibeln und auch Kinderbibeln geschmuggelt haben. Vielleicht kannst du dich an diese blauen Bibeln erinnern. Sie waren auf Russisch. Sie konnten sie nicht lesen, aber sie hatten Möglichkeiten. Sie hatten Verbindungen in die Sowjetunion. Sie hatten Freunde und von Ostdeutschland aus brachten sie diese Bibeln über Polen in die UdSSR. Das war großartig. Sie haben eine tolle Arbeit geleistet, als wir mit ihnen zusammenarbeiteten.
0: Ich meine, ich weiß, es gab in der DDR wirklich eine besondere Art von Zusammengehörigkeitsgefühl, gerade auch unter den Christen, auch sonst unter der Bevölkerung. Aber das ist natürlich schon noch mal ein Akt mehr zu sagen, ich bringe mich selber in Gefahr. Ja. Und schmuggle selbst Bibeln, denn das hätte sie genauso ins Gefängnis bringen können und genauso in Gefahr bringen können. Familien wurden getrennt, wie du gesagt hast. Das war schon keine leichte Sache.
1: That's what they did. Yes, great.
0: Was gab es eine Geschichte, von der du sagst, das hat mich besonders beeindruckt?
2: Viele Dinge. Die Leute aus der ganzen Welt kamen, um Bibeln nach Ostdeutschland und natürlich auch nach Osteuropa zu schmuggeln. Es gab Teams aus den USA, die halfen, und Teams aus Frankreich. Sie alle haben wir in den Niederlanden vorbereitet. Wir haben also zum Beispiel die französischen Teams trainiert, aber auch deutsche Teams mit deutschen Nummernschildern und US-amerikanische Teams mit US-amerikanischen Nummernschildern. Es gab ein großes Wohnmobil aus Ohio mit großen geheimen Verstecken. Und sie sind einfach losgefahren, auch wenn es gefährlich war. Immer über die Grenze in Helmstedt oder auch über die anderen. Wir konnten uns nie sicher sein. Manchmal gab es keine Probleme, aber manchmal haben sie alles durchsucht und waren sehr gründlich. An einem Tag passierte es dann, dass sie herausfanden, wo die Geheimfächer waren, und sie nahmen das ganze Auto mit, das ganze Wohnmobil. Also mussten die Leute, die das Wohnmobil fuhren, mit dem Zug zurück in die Niederlande fahren, und das Wohnmobil blieb dort, mit der Begründung, sie haben gegen Gesetze verstoßen. Aber sie mussten nicht ins Gefängnis. Manchmal kam es vor, dass Kollegen von mir ins Gefängnis kamen, weil sie Bibeln dabei hatten. Aber dieses Team musste nicht ins Gefängnis. Sie schickten sie zurück, aber das Wohnmobil blieb da. Das war schlimm für uns, denn wir hatten eine Menge Arbeit reingesteckt, um die Geheimfächer im Wohnmobil zu bauen. Aber auch das Wohnmobil selbst war nicht gerade billig. Sie waren teuer. Und dann passierte etwas, und ich weiß nicht wie, durch die Hilfe der westdeutschen und niederländischen Regierung haben wir den Camper zurückbekommen.
0: Das ganze Ding? Mit den Bibeln?
2: Ja, genau. Sogar die Bibeln waren noch drin. Ich habe immer bewundert, dass Jesus normale Menschen aus den USA, Deutschland oder alle Christen benutzen möchte, die bereit sind, dafür ihren Urlaub herzugeben. Das ist nämlich kein Urlaub. Es gibt keine Entspannung. Die ganze Zeit denkt man, ich habe etwas in meinem Auto und wenn sie es finden, bin ich in Schwierigkeiten. Vielleicht stecken sie mich ins Gefängnis. Was ist mit meinen Kindern? Denn oft hatten die Teams auch ihre Kinder dabei. Und jeder, der an der Ausbildung unserer Kuriere beteiligt war, wusste, dass die Grenzen in Osteuropa sehr gefährlich waren.
1: border at Eastern Europe. That's the
2: and then not checkpoint. Und nicht nur Checkpoint Charlie, auch die anderen wie Helmstedt. Aber wir haben sie darauf vorbereitet. Wir schickten nie dasselbe Auto im selben Jahr an dieselbe Grenze. Weil wir viele Autos hatten, haben wir immer einen anderen Übergang genutzt. Aber jetzt ist alles digitalisiert. Man muss nur das Nummernschild eingeben und dann wissen sie, wie es das letzte Mal war. Sie wissen heute alles, aber damals war es nicht so. Das war einfacher. Sie wussten nicht, was wir taten.
1: But we train them well and then we told them okay when you are
2: wir haben die Teams gut vorbereitet und wir haben ihnen gesagt und vielleicht kennst du diese Geschichte schon wenn ihr an der Grenze seid dann lasst die Windeln eures Babys drin werft sie nicht weg lasst sie drin
0: okay
2: und das war's
1: it helped everywhere. Everybody.
2: Das hat überall geholfen. An jeder Grenze, in jedem Land. Denn es hat schrecklich gestunken.
0: Aber jetzt nochmal, weil du sagst, da waren Kinder dabei, da waren Babys dabei. Verstehe ich das richtig?
1: Ja.
0: Dass es praktisch Familien gab, die gesagt haben, wir wollen gerne Bibeln schmuggeln.
1: Ja.
0: Und wir nehmen sogar unsere Kinder mit, weil wir in Urlaub fahren.
1: Yes. I never took my children with me.
2: Ja, ich habe meine Kinder nie mitgenommen, weil ich Angst um sie hatte.
1: Ja,
0: gab es da eine Geschichte, wo du sagst, oh, das wäre fast daneben gegangen?
1: Many.
2: Ja, viele. Wenn wir die Leute ausbildeten und sie nach Berlin fuhren, haben wir ihnen gesagt, dass wir dort Kontakte haben. Zum Beispiel in Leipzig, aber auch an vielen anderen Orten. In Berlin rief ich immer zuerst eine Dame in West-Berlin an, mit der ich in Kontakt war. Sie rief dann meinen Kontakt in Ost-Berlin an. Und sie sagte ihm, hallo John, oder wie auch immer er heißt. Ich weiß nicht mehr, wie er heißt, vielleicht auch Karl. Hallo Karl, Sie kommen am Montag um 10 Uhr an. Dann wusste er, dass wir um 10 Uhr da sein würden. Am Dienstag um 10 Uhr. Denn so war es sicherer für uns. Falls jemand zuhörte, hatten sie das falsche Datum und hätten zur falschen Zeit auf uns gewartet. So haben wir das immer gemacht. Und dann haben wir das Team losgeschickt. In Berlin gab es schöne Campingplätze am Wasser, direkt am See.
1: Das Meer, das See, sagt man, in the lake. And then they went to that campsite.
2: Und dann sind sie zu diesem Campingplatz gefahren und mussten alle Bibeln herausnehmen. Es war schrecklich. Es war nicht einfach, Bibeln aus einem Geheimfach herauszunehmen. Aber das war egal. Am Ende musste man sie herausnehmen. Es ist eine schweißtreibende Angelegenheit. Es ist schrecklich und niemand darf es hören. Denn die Nachbarn sind Urlauber aus Leipzig in Ostdeutschland und die wollen ihren Urlaub genießen. Und dann denken sie, warum sitzen denn die ganzen Leute in diesem Wohnmobil? Sie machen viel Lärm. Selbst die Kinder sind im Camper. Was ist da los? Jedenfalls haben sie dann die Bibeln herausgenommen, in Tüten gepackt und dann mussten sie sie ausliefern. Und das haben sie getan. Sie haben die Bibeln in Tüten gepackt und dann mussten sie sie um 10 Uhr ausliefern. Um diese Uhrzeit schliefen die Kinder schon. Ich habe erst vor ein paar Wochen ein Ehepaar getroffen und die Frau erzählte mir, ich kann mir nicht vorstellen, dass wir das jemals gemacht haben. Es ist schrecklich. Ich werde es nie wieder tun. Und sie haben ihre Kinder zurückgelassen. Ja, mitten in der Nacht.
0: Nee, komm.
2: Und manchmal war es eine Familie mit 5 Kindern oder so. Und alle haben geschlafen. Und dann nahmen sie die Bibeln und gingen los, um sie zu verteilen.
0: Oh, wie krass.
2: Und wenn sie nach Hause kamen, waren die 5 Kinder hoffentlich noch da und schliefen. Sie sagte mir, dass der Herr sie gesegnet hat.
0: Das gibt's doch nicht.
2: Die Kinder schliefen noch. Es ist einfach unglaublich.
1: But unbelievable, you know.
0: Man muss gemacht sein dafür.
1: Ja.
0: Sag mal, eine andere Frage noch. 1989.
1: Ja. Ein spezielles Jahr.
0: Ein besonderes Jahr. Wie hast du das erlebt mit der DDR?
2: Es war etwas ganz Besonderes. Ich habe dir schon gesagt, dass es für uns oft nur ein Transitland war. Wir sind also durch Ostdeutschland gefahren. Aber manchmal fuhren wir auch in die Hauptstadt der DDR. Doch häufig nahmen wir den Weg außen herum. Im November 1989 haben wir Berlin besucht. Wir kamen gerade aus Polen zurück und es war November, der 9. November. Wir übernachteten in Ostdeutschland und zu diesem Zeitpunkt ist die Mauer gefallen.
0: Und du hattest keine Ahnung.
2: Wir waren dort, aber wir wussten nicht, was passierte. Und es ist unglaublich, weil wir jahrelang dafür gebetet haben. Wir hatten eine Gebetskampagne mit Open Doors und beteten 7 Jahre lang dafür, dass die Mauer fällt. Denn wir dachten, die Mauer muss fallen. Dafür haben wir gebetet. Und dann würden die anderen Länder folgen. Und wir haben gebetet und gebetet, o Herr, bitte wirst du es tun. Und dann ist es passiert und wir waren dabei. Ich war dabei und ich habe es nicht verstanden.
0: Lass mich eine Pause einrichten, weil ich glaube, jeder Mensch weiß, wo er war an diesem Tag, der das miterlebt hat. Jeder hat noch dieses Bild vor sich.
1: Ja.
0: Wo warst du? Wie hast du das erlebt?
2: Ich war in der Nähe der Mauer.
1: Unter der Linde. Wie heißt das?
0: Ja, unter den Linden. Das gibt's nicht.
1: Brandenburger Tor.
0: Und dann, wie war das? Kamen Menschen schon über die Mauer?
2: Die Leute waren auf der Mauer. Es war unglaublich. Es war ein großes Ereignis. An diesem Tag sind wir auch nach Hause gefahren. Es passierte also, wir fuhren nach Hause und mein Kollege und ich sprachen den ganzen Heimweg darüber. Was ist da passiert? Was ist passiert? Und dann im Dezember wurde die Grenze offiziell geöffnet. Ich sagte zu meinen Eltern, ihr müsst zu mir kommen. Also lud ich die ganze Familie ein, denn es war eine Gebetserhörung. Es war Gott. Ich glaube, dass Gott dieses Tor geöffnet hat.

0: ersten Land, dem ersten atheistischen Land, wenn Gott es hier tun kann, kann er es überall tun. Die Mauern werden fallen. Er will nur, dass wir beten, dass wir gehorsam sind und beten. In dieser Zeit werden die Mauern fallen.
1: Peter, darf ich dich zum Schluss bitten, dass du betest, dass die Grenzen aufgehen, die noch da sind?
0: Himmlischer Vater, wir möchten dir für diese Zeit danken. Wir danken dir, dass du ein Gott des Gebets bist, dass du uns bittest zu beten. Und in deinem Wort steht geschrieben, dass du mehr gibst, wenn wir beten, dass du diesem Gebet Kraft gibst, Herr. Und wir beten dafür, dass sich die Grenzen öffnen, Herr. Wir beten für viele Länder auf der ganzen Welt, die noch Grenzen haben und wo Brüder und Schwestern im Gefängnis sind. Herr, dass du diese Grenzen öffnest. Herr, wir beten für unsere Brüder und Schwestern in Nordkorea und Vietnam, in Laos und in vielen anderen Ländern. Herr, wir bitten dich, mit ihnen zu sein und diese Mauer niederzureißen. Wir danken dir, Herr, für das, was du getan hast. Wir danken dir, Herr, für das, was du immer noch tust. Wir preisen deinen heiligen Namen. Amen.
1: Peter, vielen Dank. Das war eine sehr bewegende Sendung. Mir ist jetzt klar, dein Job war dann zu Ende. Die Mauer war offen.
0: Das habe ich auch gedacht.
1: Aber ich weiß, dass dein Job anders weiterging. Und wie das weiterging, schauen wir uns nächstes Mal an. Wenn du magst, sei dabei. Und ich freue mich schon, wenn du wieder zuschaltest. Tschüss.
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Herzlich willkommen im Open Doors Gebetshaus für verfolgte Christen. Vielen Dank, dass du heute eingeschaltet hast. Wir möchten heute gemeinsam für Witwen und Waisen beten. Und ich weiß, dass das kein einfaches Thema ist. Deswegen danke, dass du dich heute drauf einlässt. In Psalm 46, Vers 2 steht, Gott ist unsere Zuflucht und Stärke, ein bewährter Helfer in Zeiten der Not. Zuflucht und Stärke. Ich bin so dankbar, dass wir mit diesen beiden Zusagen, mit diesen Verheißungen in die Gebetszeit gehen können, weil wir werden heute von Frauen, von Kindern hören, die einfach keine Zuflucht haben, die im ersten Moment ihr Zuhause verloren haben. Und nicht umsonst lesen wir das an vielen Stellen in der Bibel, dass Gott ein Gott ist, der Witwen und der Waisen. Und er selber, er ist die Zuflucht und die Stärke, die sie brauchen. Und dann geht es weiter. Er ist ein bewährter Helfer in Zeiten der Not. Also nicht irgendein Helfer, der jetzt gerade mal zum ersten Mal das probiert zu helfen. Vielleicht klappt's oder nicht, sondern er ist ein bewährter Helfer. Und zwar nicht nur in einem einzigen Augenblick, sondern in Zeiten der Not. Ich möchte uns eine Geschichte erzählen aus 2. Könige, Kapitel 4. Und da geht es darum, dass einer von Elisas Prophetenjüngern gestorben ist. Und seine Frau, die Witwe, kommt völlig verzweifelt zu Elisa. Und sie sagt, dein Knecht, mein Mann, er ist gestorben. Und du weißt ja, er hat den Herrn gefürchtet. Und jetzt kommt aber der Schuldherr, weil mein Mann hatte Schulden und er will mir meine beiden Söhne wegnehmen. Also eine völlig hoffnungslose Situation für diese Frau. Und Elisa fragt sie, was hast du? Und sie sagt ihm, ich habe nur noch einen einzigen Krug mit Öl. Und er sagt, geh und hol so viele Krüge, wie du finden kannst aus deiner Nachbarschaft. Nimm deine Söhne, schließ die Tür zu. Und sie fängt an, das Öl zu gießen. Und erst in dem Moment, wo sie keine Gefäße mehr hat, hört es auf. Und sie haben genug, um alle Schulden abzubezahlen. Also Gott, er hat ein Wunder getan vor den Augen der Witwen und ihrer beiden Kinder. Und das, was sie hatte, das Wenige, was sie hatte, konnte sie bringen und hat Gott vertraut und er hat daraus das vermehrt, was sie in ihrer Not brauchte. Und jetzt ist die Frage, was ist unser Teil? Was können wir heute tun? Wir stellen uns heute an die Seite und wir hören diese Geschichten von diesen Frauen, von diesen Kindern und lassen sie nicht alleine, sondern wir beten für sie in dieser Zeit der Not, in der sie gerade sind. In Jakobus 1, Vers 27 steht, Witwen und Waisen in ihrer Not zu helfen und sich vom gottlosen Treiben dieser Welt nicht verführen zu lassen, das ist wirkliche Frömmigkeit, mit der man Gott, dem Vater, dient. Und deswegen möchte ich, dass wir so diese Art von Gottesdienst feiern, indem wir Witwen und Waisen helfen. Die Vereinten Nationen schätzen, dass es weltweit ungefähr 258 Millionen Witwen gibt. Das ist eine Zahl, mit der ich im ersten Moment nichts anfangen kann. Die ist uns viel zu groß. Und ja, wir werden heute Geschichten hören, wo Menschen geholfen wurde. Aber gleichzeitig ist uns auch bewusst, dass da noch so viele sind, die noch nicht gefunden wurden, die jetzt gerade in einer Zeit der Not stecken. Und da möchte ich einfach wieder auf unseren Vers vom Anfang kommen, dieser bewährte Helfer, der unser Gott ist in Zeiten der Not, also in der Vergangenheit, in der Gegenwart, in der Zukunft. Wir möchten darüber nachdenken, was sind das denn alles für Zeiten der Nöte, in denen unsere Geschwister, diese Frauen, diese Kinder sind. Beispielsweise haben wir zum einen in der Vergangenheit, haben wir da das Trauma, das sie erlebt haben, das Geschehnis, bei dem sie live dabei waren, das sie selber einfach erstmal überwinden müssen, von dem sie Heilung brauchen. Dann ist da die Gegenwart. Wie kriege ich es heute hin, meine Kinder finanziell zu versorgen? Der Versorger der Familie ist nicht mehr da. Wie schaffe ich es, dass sie heute ihr alltäglich Brot bekommen und dass sie auch noch in die Schule gehen können? Und gleichzeitig fehlt auch der Herzensfreund, der Mensch, mit dem sie gemeinsam gebetet hat, der gemeinsam mit bei den Kindern war. Plötzlich ist er nicht mehr da.
Und dann schaut man in die Zukunft und man fragt sich, werden meine Kinder überhaupt die Schule abschließen können? Wie werden wir das alles schaffen? Werden meine Kinder an dem Erlebten zerbrechen? Oder werden sie am Glauben festhalten? Und das Gleiche können wir jetzt auch auf die Kinder, auf die Waisenkinder übertragen, die in einer ähnlichen Situation sind, die auch diesen bewährten Helfer brauchen in den verschiedenen Zeiten der Nöten, in denen sie drinne sind. Denn da sind Ängste, die sie plagen, durch das, was sie erlebt haben, auch Verlustängste, Ängste, ob das wieder passieren könnte. Plötzlich ist da ein Misstrauen anderen Menschen gegenüber. Das sind einschneidende Erlebnisse für die Entwicklung eines Kindes. Und man fragt sich auch, wird das vielleicht auch meiner Mutter passieren? Was, wenn das mir selber passiert? Ist Gott wirklich gut? All solche Fragen. Und ich bin so dankbar, dass wir aber diese Zusage haben. Gott ist unsere Zuflucht, er ist die Stärke und dass wir so in das Gebet gehen können. Ich möchte uns am Anfang von Bachu erzählen. Sie ist die älteste von insgesamt 8 Geschwistern und sie hat gemeinsam mit ihrem Bruder Wasihun uns ihre Geschichte erzählt, was sie als Familie in Äthiopien erlebt haben. Sie sind die einzigen Sie sind die einzig christliche Familie in einem animistisch geprägten Dorf. Also der Rest der Dorfbewohner, die gehen okkulten Naturreligionen nach. Und ihr Vater und sie als Familie haben sich aber davon distanziert, weil sie zum Glauben an Jesus gefunden haben. Und immer wieder kam es zu Vorfällen, wo der Vater eingeladen wurde, sich doch diesen Praktiken anzuschließen. Und er sagte, nein, wir folgen Jesus nach. Und irgendwann, völlig unerwartet, mitten in der Nacht, kamen die Angreifer in ihr Haus. Und sie haben, die ganze Familie ist völlig aufgeschreckt. Die Angreifer gingen auf die Mutter los und der Vater ist eingegriffen, um seine Ehefrau zu verteidigen. Und dabei wurde er brutal vor den Augen der eigenen Ehefrau und der Kinder getötet. Ich weiß nicht, ob wir uns vorstellen können, was das für ein Trauma ist, wenn man so etwas mit angesehen hat. Die Tochter sagte, nach dem Tod meines Vaters wollte ich nicht mehr leben. Ich fühlte mich wie eine hilflose Waise. Ich hatte denjenigen verloren, der mich aufgezogen hat. In Psalm 146, 8 bis 9 steht, der Herr macht die Blinden wieder sehend und richtet die Niedergeschlagenen wieder auf. Er bietet den Ausländern Schutz und sorgt für die Witwen und Waisen. Ich bin so dankbar, dass diese Familie das wirklich erleben durfte. Die Mutter berichtet, dass sie sagte, wir hatten irgendwann kein Geld mehr. Meine Kinder, ich wusste nicht mehr, wie ich sie zur Schule schicken kann, bis Open Doors von mir hörte und mir Geld gab für Lebensmittel. Und seither wird diese Familie von Open Doors unterstützt und sie bekommen Schulgeld. Die Kinder werden auch immer wieder zu Jugendevents mitgenommen, um dort im Glauben ermutigt zu werden, Freundschaften zu schließen, dass sie nicht alleine sind. Und jetzt nach all dem, was sie erlebt haben, sagt Bachu, der Herr segnet uns. Er hat uns noch besser versorgt, als es unser Vater je konnte. Ich möchte Gott dienen. Er hat mir durch die Wüste geholfen. Ich möchte seine Liebe predigen. Ich habe wirklich gestaunt, als ich die Aussage dieser jungen Frau, die sie jetzt schon ist, gehört habe, nach dem, was sie erlebt haben, da zu erkennen, Gott hat uns versorgt. Er hat uns nicht im Stich gelassen. Im 1. Timotheusbrief steht, 5 Kapitel 3, da werden wir aufgefordert, Sorge für die Witwen, wenn sie keine Angehörigen haben, die sie unterstützen. Und ich bin so dankbar, diese Veränderung in dieser Familie zu sehen, diese Dankbarkeit, die sie auch ausdrücken, von dem, wie verzweifelt sie waren und durch die Unterstützung, die sie jetzt bekommen, wie ihr Leben sich verändert hat. Und darum soll es jetzt gehen, dass wir da hineinbeten, da sind so viele Witwen, da sind so viele Waisen, die gerade in so einer verzweifelten Situation sind. Deswegen bitte bete, dass Witwen und ihre Kinder Versorgung und Schutz erfahren in ihren alltäglichen Nöten.

Himmlischer Vater, wir kommen zu dir. Du bist ein Gott der Witwen und Waisen. Du bist ein bewährter Helfer in allen Zeiten der Not. Danke, dass du Zuflucht und Stärke bist. Danke, dass du das Wenige siehst, was sie noch haben und dass du Wunder tust vor ihren Augen, wie du sie versorgst, Herr. Wir danken dir für solche Zeugnisse, wie wir sie gerade gehört haben, dass Menschen, unsere Geschwister, die in verzweifelter Situation sind, gefunden wurden und sie wieder Perspektive und Hoffnung bekommen haben. Und Jesus, wir danken dir, dass du uns gelehrt hast, wie wir beten sollen, dass wir um unser alltäglich Brot bitten dürfen. Und das ja, ist aufs Körperliche bezogen, aber auch das, was unsere Seele braucht, was unser Geist braucht. Ja, und wir danken dir, dass du der Versorger bist, dass du unser Vater im Himmel bist. Wir danken dir, dass wir auch noch weitere Zeugnisse hören werden von unseren Geschwistern, die verzweifelt waren und erlebt haben, wie du sie in ihren alltäglichen Nöten, wie du sie versorgt hast, dass sie wieder Lebensmut bekommen haben, da wo sie verzweifelt waren. Herr, wir danken dir dafür. Du bist ein Gott der Witwen und Waisen. In deinem Namen, Jesus, beten wir. Amen. Ich möchte euch jetzt von Daniela und Sebastian erzählen. Die beiden Kinder kommen aus Kolumbien und haben im Jahr 2019 ihren Vater verloren. Ihr Vater war Pastor in einer sehr gefährlichen Gegend, wo es zwei Banden, Drogengruppierungen gab, die gegeneinander gekämpft haben. Da kann man sich jetzt fragen, was hat der Vater damit zu schaffen als Pastor? Er als Pastor in dieser Gegend war ein Dorn im Auge für die Verantwortlichen, die Drogenbaronen dort, denn er holte die Jugendlichen von der Straße. Er verkündigte das Evangelium, dass Menschen nicht mehr dort, die Drogen konsumierten, sondern frei wurden, in die Gottesdienste kamen. Und so hat er und auch andere Pastoren immer wieder Morddrohungen bekommen, bis dann irgendwann der Tag kam, ein ganz normaler Sonntag, wo er in seinem Zuhause getötet wurde. Seine Frau, Pastorin Alba, berichtete, dass die Sonntage davor sie darüber gesprochen haben im Gottesdienst, ob wir bereit sind, für unseren Glauben zu sterben. Und sie sagt, es war was ganz anderes, darüber zu sprechen, als dann plötzlich das zu erleben und was es heißt, wenn es dann wirklich passiert. Und aus ihren Erzählungen hört man heraus, dass sie sich wirklich große Sorgen um ihre Kinder macht. Sie sagt, mein Sohn Sebastian, er ist sehr anhänglich. Er weint viel. Er hat Verlustängste. Meine Tochter hingegen, Daniela, sie ist sehr in sich gekehrt. Sie scheint ein hartes Herz aufzubauen und spricht nur sehr wenig über ihre Gefühle. Über ihren Mann, Plinio, sagt sie, dass er ein sehr guter Vater war, dass er sich um die Kinder gekümmert hat, mit ihnen gespielt hat, dass er freundlich und liebevoll war, ein guter Pastor, gastfreundschaftlich, die Menschen zu sich nach Hause eingeladen hat. Und plötzlich ist dieser wertvolle Mann nicht mehr da. Und Pastorin Alba berichtet, wie herausgefordert sie war, zu sagen, plötzlich habe ich mich in der Position gefühlt, dass ich meinen Kindern Vater und Mutter zugleich sein wollte und gemerkt habe, ich schaffe das nicht. Und das war ein Prozess für sie, da hineinzukommen, diese große Verantwortung abzugeben und sagen, Gott, du bist der Vater meiner Kinder. Und so erzählte sie das sogar mit einem Lächeln im Gesicht und sagte, ihr habt nicht nur irgendeinen Vater, sondern euer Vater ist Gott im Himmel. Sie berichtet, wie sie als Familie durch ein tiefes Tal gegangen sind. Und ich bin so dankbar für das Children's Center, was wir dort haben, weil sie dort als Familie erstmal sein konnten, nachdem sie danach umgezogen sind, um dort Traumaseelsorge zu bekommen und einfach sie auch ganz viele pastorale Begleitung bekommen hat in diesem Tief, in dieser Depression, in dieser Trauer, in der sie war, um da wieder rauszukommen. Und sie teilt die Sorge, dass ihre Kinder vielleicht eine bittere Wurzel in ihren Herzen haben, dass sie irgendwann davon abgehalten sind, Jesus nachzufolgen. Im Johannes 14, die Verse 16 bis 18 steht,
dann werde ich den Vater bitten, dass er euch an meiner Stelle einen anderen Helfer gibt, der für immer bei euch bleibt. Dies ist der Geist der Wahrheit. Die Welt kann ihn nicht aufnehmen, denn sie ist blind für ihn und erkennt ihn nicht. Aber ihr kennt ihn, denn er bleibt bei euch und wird in euch leben. Nein, ich lasse euch nicht als hilflose Waisen zurück. Ich komme wieder zu euch. Der Geist der Wahrheit, er lebt in dieser Familie. Er nimmt Wohnung in seinen Kindern. Und da, wo Lügen hochkommen, da, wo vielleicht plötzlich Fragen hochkommen oder eine bittere Wurzel, da bin ich so dankbar, dass wir diesen Vers jetzt nehmen können und da hineinbeten können in Kinder, die vielleicht Gefahr laufen, durch das, was sie erlebt haben, Jesus nicht mehr nachzufolgen. Deswegen bitte bete, dass die Kinder getöteter Geschwister die Vaterliebe Gottes erleben und trotz des erlebten Traumas Jesus nachfolgen.

Himmlischer Vater, wir machen uns eins mit dem Gebet von Pastorin Alba oder auch vieler anderer Witwen, die für ihre Kinder einstehen. Ja, aber wir beten auch für die Kinder, die beide Eltern verloren haben und sich ganz alleine auf dieser Welt fühlen. Herr, wir danken dir, dass du sie ganz besonders mit deiner Vaterliebe beschenkst, dass sie jetzt in diesem Moment, wo wir für sie beten, dass sie spüren, wie du ihnen nah bist, wie du für sie sorgst, wie du ihren inneren Schmerz heilst, wie du ihnen die Albträume nimmst, wie du ihnen Freude zurückschenkst in ihr Herz. Danke Gott, dass du sie bei dir hältst, Herr. Dein Wort sagt uns, wir sind ergriffen von Christus, Herr. Und wen du in deiner Hand hast, den lässt du nicht mehr los. Und ich bete, dass diese Kinder, Herr, auch wenn sie durch schwere Zeiten gehen, dass sie dir weiter nachfolgen, dass sie an dir festhalten und dass sie ja den Fußstapfen ihrer Eltern folgen und Jesus mit dir ihr Umfeld verändern, weil sie erlebt haben, was du alles tun kannst. Amen. Wir schauen jetzt nach Mosambik. Ich möchte euch von Lorena erzählen. Sie ist eine von 4000 Geflüchteten, die von Open Doors unterstützt und versorgt werden. Und in den letzten Jahren hat Al-Shabaab immer mehr Gewalt ausgeübt in diesem Land, hat immer mehr an Gewalt und an Macht zugenommen in diesen Regionen. Und irgendwann war es dann auch bei Lorena soweit. Sie berichtet, dass in ihrem Küstendorf plötzlich Al-Shabaab-Kämpfer kamen und das Dorf angriffen. Und sie erleben musste, wie ihr Ehemann und viele andere Männer brutal ermordet wurden. Frauen und Kinder mussten mit ansehen, wie ihre Brüder, ihre Väter, Ehemänner getötet wurden. Und daraufhin wurde das Dorf verwüstet. Und sie konnten nur noch, was sie irgendwie am Leib trugen, mit sich nehmen und mussten flüchten. Und Lorena berichtete, dass sie 22 Tage ohne Nahrung unterwegs waren, in einem großen Schock, in einer tiefen Trauer, bis sie endlich irgendwo hinkamen, wo ihnen geholfen wurde. Sie sagt, ich fühle mich schlecht, wenn ich mich an die Vergangenheit erinnere. Wegen dem, was passiert ist, was ich gesehen habe, kann ich mich nicht freuen. Deshalb weine ich, wenn ich mich daran erinnere. Das sind Sätze, die wir hören. Ich weiß nicht, ich kann sie nur schwer einordnen. Denn so ein Trauma, sowas erlebt, sowas gesehen zu haben, ist sehr schwer zu verkraften. Und dann bin ich so dankbar, dass sie dann sagt, dass sie aber festhält an ihrem Glauben an Jesus. Ich vertraue auf niemanden sonst, sagt sie, nur auf Gott und Jesus Christus. Denn er hat mich nicht verlassen. Er bewahrt mich und meine Familie. Deshalb sind wir noch am Leben. Sie berichtet uns, wie gerne sie in der Bibel liest und mit ihren Kindern gemeinsam betet und dass sie die Gottesdienste besucht und ihre Beziehung mit Jesus aufrecht erhält. Das macht mich so dankbar. Und wenn wir dann Psalm 34, Vers 19 hören, wo steht, der Herr ist denen nahe, die verzweifelt sind und er rettet diejenigen, die alle Hoffnung verloren haben, da merke ich, ja, dieser Vers, der passt so gut zu Lorena. Sie durfte erleben, wie der Herr ihr nahe kam in ihrer Verzweiflung, wie er sie gerettet hat. Sie sagt, dank ihm sind wir noch am Leben, wo sie alle Hoffnung verloren hat. Und weil wir hier so ein Beispiel haben, wo wir einfach Gottes Treue zu seinem Wort sehen, wollen wir damit jetzt ins Gebet gehen. Bitte bete, dass Jesus ihre psychischen und körperlichen Traumata heilt und sie an ihrem Glauben an Jesus festhalten können.

Allmächtiger Gott, wir kommen zu dir, weil wir wissen, du bist ein Gott, der Wunder tun kann. Und Herr, wir bringen dir Lorena und so viele andere stellvertretend für sie, die auch so etwas erlebt haben, Herr. Und wir danken dir, dass du ein Gott bist, der heilen kann, jeden körperlichen Schmerz, aber auch jedes seelische Trauma, was sie nachts nicht schlafen lässt, was sie einfach zum Weinen bringt. Herr, wir danken dir, dass wir mutig beten dürfen, dass du Lorena wieder Freude schenkst und so vielen anderen, dass sie sich wieder freuen dürfen und Zuversicht haben, nach vorne schauen, dass sie an dir festhalten, Jesus, und erleben, wie du, Herr, sie trägst. Amen. Vielen Dank, dass du dran geblieben bist, dass du mitgebetet hast. Ich weiß, wenn man solche Geschichten hört, dann bekommt der Vers aus 1. Korinther 12, 26 vielleicht nochmal ein ganz anderes Gewicht. Leidet ein Teil des Körpers, so leiden alle anderen mit. Ja, wir sind ein Leib und Jesus Christus, er ist das Haupt. Er sagt, dass die Pforten der Hölle die Gemeinde nicht überwinden werden. Und er ist derjenige, der gesiegt hat und der auch über all diesem Leid steht. Ich möchte dich da ermutigen, dass diese Zusagen, diese Zeugnisse, die wir gehört haben, dass wir da weiter im Gebet auch dranbleiben, in dem Wissen, Gott, er hat alles im Blick. Es ist nichts außerhalb seiner Kontrolle. Und er sieht die Verzweifelten, die zerschlagenen Herzens sind. Deswegen, ich danke dir so für dein Mitbeten. Ich möchte dich auch ganz herzlich einladen, wenn du mal hierher kommen möchtest, um mit uns hier im Gebetshaus mit dabei zu sein, wenn wir auch für ein bestimmtes Thema oder ein Land beten und auch gemeinsam Lobpreis machen, Jesus erheben über all dem, was uns manchmal zu groß erscheint. Und du findest die ganzen Termine auf unserer Internetseite www.gebetshaus.de. Ich würde mich sehr freuen, wenn du hier mal vorbeikommst. Gottes Segen dir.

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0: Ja, einen schönen guten Tag. Ich bin dankbar, dass ihr mir zuhört und bin mir dessen bewusst, dass ich im Alter von 40 noch nicht so viel über Ehe sagen kann. 15 Jahre sind wir jetzt verheiratet, Moni und ich. Dann müsste hier eigentlich jemand stehen, der die goldene Hochzeit schon hinter sich hat oder die Diamantenhochzeit. Ich sehe hier hauptsächlich glückliche Ehepaare. Es geht um dieses große Geheimnis. Was ist das eigentlich, diese Idee von Ehe und ja, von dem Mainstream kommt oder von unseren Begierden herkommt, irgendwie dann doch geliebt zu sein oder zu lieben, sondern dass es eine Basis bekommt auf der Heiligen Schrift. Und dann kann auch jemand, der eben nur 15 Jahre verheiratet ist, darüber reden und sagen, okay, dann setzen wir alles darauf, auf diese Karte, auf diesen Schlüssel, auf diese Formel, weil wir glauben, dass das die Schöpfungsordnung ist. Das wird sicher was mit Epheser 5 zu tun haben, ihr Männer liebt eure Frauen, wie Christus die Gemeinde geliebt hat. Das ist so die Basis. Wir beginnen aber der Reihe nach. Heute geht es um die Frage, warum ist es nicht gut, dass der Mensch allein ist? Fragt sich wahrscheinlich der ein oder andere Mann jetzt hier, so einen ganzen Tag mal alleine. Wäre schon was Schönes. Gibt ja jemanden, der da eine Theorie aufgebaut hat. Ich will nicht sagen, wer es ist, dass der Mann ja vor der Frau geschaffen wurde. Also er kann verstehen, was es bedeutet, mal alleine gewesen zu sein. Die Frau ja nicht. Sie war ja immer in der Gegenwart eines anderen Menschen. Und deswegen hat dieser Autor dann in seinem dicken Buch dann beschrieben, wir brauchen Männer auch mal Zeit alleine. Und jetzt kommt David daher und sagt, es ist nicht gut, dass der Mensch allein ist. Das ist nicht David, sondern Gott selbst in seinem Wort. Das ist ja, in seiner heiligen Schrift, 1. Mose 2, Vers 18, da steht dieser Satz geschrieben, es ist nicht gut. Nachdem Gott die Schöpfung dann vollendet hatte, Montag, Dienstag, Mittwoch, Donnerstag, Freitag, Samstag, Sonntag, 6 Tage hat er Dinge geschaffen und am 7. Tag ruhte er und dann hat er dann bei diesem Werk, Schöpfungswerk der Menschen gesagt, es ist sehr gut. Und dann muss er aber dann bei der Notengebung seiner eigenen Werke einmal sagen, es ist nicht gut. Es ist nicht gut, dass der Mensch allein ist. Da fehlt noch was. Und ich möchte mal ein bisschen ausholen und Einblick geben in unser Leben. Wer bin ich eigentlich? Und möchte deutlich machen, dass auf diesem ganzen Weg der Nachfolge Jesu auch mit der Berufung, missionarisch zu wirken in unserem Land, also Evangelisation in Deutschland, das ist so eine tief sitzende Berufung in unserem Herzen, in meinem Herzen, wo ich dann Gott unglaublich dankbar bin, dass Ehe nicht ein Randthema für Evangelisation ist, sondern Ehe der Ausgangspunkt für Evangelisation ist. Also das sage ich vor dem Hintergrund, weil ich viele Evangelisten wahrgenommen habe, die durch die Lande gezogen sind. Und ich bin auch viel unterwegs, wo man dann sagen könnte, ja, das ist wichtiger als Ehe. Ich investiere also in diese Verkündigung des Evangeliums und was zu Hause passiert, ist dann zweitrangig. Nee, nee, so nicht, so nicht. Und das ist jetzt die Aufgabe, zu überzeugen, dass erst dann, wenn wir die Berufung leben, und zwar diesen Auftrag unseres Herrn, mache zu Jünger, wir dann entdecken, dass Ehe der Beginn ist, diese erste Zelle ist, die dazu führt, dass daraus eine unwahrscheinliche Kraft in die Gesellschaft hinausgeht. Und umso schlimmer, und das bestätige ich, was John Piper gesagt hat, ist es, wenn Gott dann rausgenommen wird aus den Überlegungen, was Ehe sein könnte, dann würde das natürlich sicher keinen Sinn machen. Vielleicht wirst du auch am Ende dieser 4 Einheiten sagen, das ist überhaupt ein Wunder, dass eine Ehe ohne Gott hält. Ich meine, jede zweite Ehe in unserem Land geht auseinander. Das ist ja schon erschreckend viel, aber doch ein Großteil der Ehen bleiben, obwohl ein Großteil der Ehen nicht christlich orientiert sind. Und trotzdem sind die viele Jahre zusammen, ob glücklich oder nicht, sei mal dahingestellt. Aber ich frage mich, wie können die überhaupt ein Jahr lang funktionieren ohne Gott? Das muss dann Gnade sein. Das muss dann die Sonne sein, die aufgeht über Gut und Böse. Wo Gott dann doch Menschen zusammenhält in seiner Gnade. David Kröker heißt, ich bin verheiratet mit Moni. Wir haben 4 Kinder im Alter von 11, 9, 8, 3 Jungs, ein Mädchen. Und wir sind vor 6 Jahren nach Euskirchen gezogen, um dort eine Gemeinde neu zu gründen. Die hatte sich aufgelöst, 2 Männer sind übrig geblieben und wir hatten die Aufgabe dann, eine Gemeindegründungsarbeit zu starten. Als wir dann loslegten, dort im Juli 2018, sagten die 2 Männer, die übrig geblieben sind aus der alten EFG Euskirchen, wir stehen für Mitarbeit nicht zur Verfügung. Wenn es wieder läuft, kommen wir. Und dann in dem Augenblick merkten Moni und ich, oh, wir sind ziemlich alleine in dieser Gemeinde. Das kann man sich fast nicht vorstellen. Ich bin Gott jetzt rückblickend dankbar für diese Erfahrung, aber in dem Moment war das eine Katastrophe. Denn wir sind ja aus Haiger dahin gewechselt. Ich war vorher 11 Jahre in dem pastoralen Dienst einer deutschen Brüdergemeinde und dann wurden wir in dieser Gemeinde angesprochen von dem Geschäftsführer des Dachverbandes Christusforum Deutschlands, ob wir nicht diese Herausforderung annehmen würden, die Gemeinde in Euskirchen neu zu gründen. Und die Gemeinde ist nacheinander in Euskirchen auseinandergefallen. Leute sind nach und nach weggegangen und 2 Männer sind, wie gesagt, übrig geblieben. Dann dachten wir, wenn wir da wieder hinkommen, würden die Leute, die da rausgegangen sind, wieder zurückkommen, weil die dem neuen Pastor eine Chance geben. Pustekuchen. Bis heute sind keine, außer die 2, von der alten Gemeinde zurückgekommen. Das heißt, wir hatten über Monate lang die Situation, dass wir alleine, Moni und ich, eine Gemeinde gründen, wo wir keine Mitarbeiter haben oder Gäste oder Gottesdienstbesucher und nur die 3 Kinder, die Naomi ist später geboren. Und da wäre jetzt meine Frage an dich, was würdest du tun in so einer Situation? Ja, also kaum Leute haben so eine Berufung, aber hier wird dann deutlich, wenn auf einer einsamen Insel, nee, das ist ein falsches Beispiel, weil auf einer einsamen Insel sind ja keine anderen Menschen. Aber wenn du jetzt mal in einen Ort kämest, wo keine Gläubigen sind, nur du und deine Frau, ihr beide seid Christen mit den Kindern, ihr kommt dahin, wie legt ihr los? Was macht ihr in so einem Fall? Ja, wir suchen uns eine Gemeinde. Ja, es gibt keine Gemeinde. Stell dir mal vor. Ja, wir hören uns Predigten an von John Piper. Ja, es gibt keine Predigten von John Piper. Nehmen wir mal an. Du hast nur die Bibel in der Hand. Ja, wir machen das so, wie Mama und Papa das gemacht haben. Nein, stell dir mal vor, diese Prägung gibt es auch nicht. So, wir versetzen uns in einen Zustand, der theoretisch ist, aber der uns hilft, zu sagen, was machen wir denn den lieben langen Tag als Ehepaar? Klar, wir haben einen Job, wir bringen die Kinder in den Kindergarten oder zur Schule, wir haben unseren Alltag. Aber würdest du auf die Idee kommen, deine Ehe zu entdecken als die Kernzelle einer Gemeinde, die man vielleicht gar nicht so klassisch wahrnimmt, wie hier im Gemeindehaus mit Bänken und Menschen in den Reihen, sondern wo man sagen würde, okay, wir sind jetzt in unserem Wohnzimmer oder in unserem Haus, in dem Raum, den Gott uns zur Verfügung gestellt hat, jetzt diese 2 Menschen, die Gott zusammengeführt hat, mit welchem Sinn? Mit welchem tieferen Sinn? Also, du fragst dich vielleicht, ja, David, das ist genau meine Frage. Was hat das für einen Sinn, dass ich mit der hier zusammen bin? Oder du als Frau sagst, was macht das für einen Sinn, mit dem da zusammen zu sein? Das ist sinnlos. Wir sitzen hier und machen ein gutes Gesicht zum bösen Spiel. Das macht keinen Sinn. Wir bleiben nur noch zusammen, weil man es von uns erwartet, zusammen zu bleiben. Und irgendwo heißt es, ja, haben wir versprochen, bis das der Tod uns scheidet. Aber Sinn macht das nicht. Wenn ich mir diese Singles da draußen angucke, wie die von Party zu Party gehen, von Feier zu Feier und ich bin hier gekettet an meiner Frau mit dem Ring. Ha! Holt mich raus aus dieser Gefangenschaft. Und doch müssen wir ausrufen mit dem Wort Jesu, es ist nicht gut mit dem Wort Gottes, dass der Mensch alleine ist. Und so haben wir aber eine tiefe innere Versuchung zu glauben, wenn ich einmal diesen Menschen da neben mir loswerde, dann habe ich endlich alle Freiheiten, da kann ich nach Las Vegas, da kann ich mir sonst was leisten und machen und tun und Fitnessstudio und was weiß ich, was du dir ausdenkst. Shoppen, bis der Arzt kommt. Also ich versuche gerade jetzt so einen Nerv zu treffen, der vielleicht da ist, wo du sagst, ja David, ja, da ist immer wieder dieser Moment, wo ich schreien würde, es ist gut, alleine zu sein. Wann fährt die mal mit einem Mädelsurlaub für eine Woche weg? Und wann haben wir mal so den Männerausflug? Für einen Monat. Ohne Handyempfang. Ja, das ist der Kampf, in einer Welt zu leben, die schreit, Selbstverwirklichung, Alleinsein ist alles. Du bist frei, bist nicht abhängig von anderen. Geh deinen Weg. Das, was so deine Gefühle so wollen, das ist Priorität, das machst du. Und jetzt kommt es schon am Anfang der Bibel, Seite 2, das ist nicht gut, na toll. Und so müssen wir hier fragen, und das war jetzt auch, naja, immer wieder jetzt die Frage, ist Ehe jetzt hinderlich für diesen missionarischen Auftrag, für diese Berufung unseres Herrn, für diesen Tag damals, 2018, wo es begann? Ja, weil man dann auch die Worte vom Apostel Paulus im Hinterkopf hat, naja, am liebsten wäre mir, würdet alle Single sein, weil dann kann man richtig Gott nachfolgen, dienen und Jesus nachfolgen. Und dann könnte man ja denken, na, irgendwie ist das so ein Klotz am Bein hier, dieses Ding Ehe und Familie. Wäre ich bloß Single, dann, boah, würde ich überall hinfahren und predigen. Also ich muss aufhören, sonst würdet ihr langsam meine Begierde hier wahrnehmen. Es ist wirklich jetzt die ganz große Frage und die will ich dir mitgeben. Warum ist es nicht gut, dass der Mensch allein ist? Gleich 2 Minuten, jeder für sich, dann wirst du deinem Ehepartner sagen, warum? Stell dich schon mal drauf ein. Wir sind dann also dort in Euskirchen gewesen, in unserem Wohnzimmer, ganz alleine mit dieser Aufgabe. Gott hat Gnade geschenkt, da ist eine Familie aus Köln-Ostheim nach Euskirchen gezogen und wollte mit uns zusammen dann diese erste Zellgruppe bilden, wie wir das nennen. Dieses Wort Zelle ist ja schon gefallen als Ehe. Die erste Zelle zu sein, aus der Biologie herkommend, eine Zelle, die, wenn sie Vitamine bekommt, nicht endlos groß wird, sondern sich teilt, Zellteilung. Nimmt das Bild mal mit. Wir hatten also die erste Zellgruppe, da war also diese andere Familie, dann mein Schwager war noch dazu gekommen, zu dritt, 3 Familien bildeten wir eine erste Zellgruppe. Die Wochen vergingen, 9 Monate später verließen uns diese Familie aus Köln-Ostheim. Per WhatsApp, wir sind nicht mehr dabei. Du denkst, okay, jetzt hast du schon langsam wenigstens einen Stamm von Menschen aufgebaut und zack, waren sie weg. Mein Schwager hat dann auch nicht mehr die Veranstaltung besucht, sitzen wir plötzlich alleine, meine Frau und ich, im Wohnzimmer und denken, ja, fangen wir wieder von null an, diese Gemeinde aufzubauen. Sonntagmorgens, 10 Uhr, ich stimme die Gitarre für unseren Familiengottesdienst, Moni, ich und die 3 Jungs, wir hofften, dass Leute kommen würden. Wir haben immer gesagt, naja, Apostelgeschichte 2,47 und Gott fügte hinzu, die gerettet werden sollten. Das kam daher, dass dann wir am Anfang auch mal über Noah nachgedacht haben, die Arche, er baute einen Schutzraum für diese kommende Flut, für das Gericht Gottes, ein Rettungsboot. Und dann sagte ich der Familie, ja, es kann sein, dass wir auch so eine Art Rettungsboot bauen. Und Noah hatte diese Arche, manche Ausleger sagen, 120 Jahre gezimmert. Ich habe gesagt, es kann sein, dass in 120 Jahren wir immer noch hier als Familie alleine sind in der EFG Euskirchen. Und keiner kommt dazu, weil man kann ja keinen zwingen, sich zu bekehren. Und dann sagte mein 5-jähriger Sohn Moses, aber Papa, wenn Gott die Tiere paarweise in die Arche geführt hat, dann kann er die Menschen auch in die Gemeinde führen. Dachte ich, wenigstens einer hier in der Runde, der glaubt, hat meine Sicht über Kindergottesdienst völlig verändert. Dazu vielleicht aber ein andermal mehr. Und so haben wir dann an diesem besagten Sonntag im Februar 2019 angefangen, uns vorzubereiten auf einen Gottesdienst, wo niemand kommen würde, weil diese 2 Familien abgesagt haben. Die Kinder haben von dem Drama nichts mitbekommen. Die spielen da oben im Kinderzimmer. Ich stelle mir die Gitarre, Moni macht noch vielleicht so Snacks fertig. Und dann ist 10 Uhr, Sonntagmorgen, im Hause von Familie Kröker, dort in der Dr. Hildegard-Siener Straße. Als dann plötzlich am Küchenfenster ein älterer Mann klopft, ein Türke. Und ich frage mich, warum klopfst du am Fenster und nicht an der Tür? Guck zu Moni und denk mir, was will der? Geh zur Tür, öffne ihm. Er sagt, seid ihr hier eine Gemeinde? Und ich wusste nicht, was sage ich jetzt? Ist das eine Gemeinde? ab wann ist Gemeinde Gemeinde? Da sagt er, ich bin vor vielen Jahren als Gastarbeiter aus der Türkei nach Deutschland gekommen und da hat irgendjemand Bibeln verteilt in der Straße, in der Fußgängerzone. Ich habe eine Bibel heimlich genommen, habe dann unter dem Bettdecke gelesen und bin zum Glauben an Jesus gekommen. Seitdem habe ich immer für eine Gemeinde gebetet. Und dann sagt er mir ins Auge, und ihr seid meine Gebetserhörung. Plötzlich spricht durch einen türkischen Mitbürger Gott selbst zu uns und sagt, ihr seid Gemeinde, bestehend aus 5 Personen. Da gibt es noch keinen Ältestenkreis, kein Chor, kein Orchester. Gibt es keinen Ablauf, so Moderation und sowas. Das ist eine einfache Familie. Worauf will ich hinaus? Unterschätzt man die Ehe nicht. Gott hat alles da reingelegt, was es braucht, eine Gesellschaft zu verändern. Eine ganze Gesellschaft zu verändern. Hin in die Schöpfungsordnung Gottes. Alles ist reingelegt in hier diese 2 Gesichter, die hier in den Reihen nebeneinander sitzen, sofern ihr verheiratet seid. Ihr glaubt gar nicht, wir glauben gar nicht, wir haben gar keinen blassen Schimmer davon, wie viel Power eine Ehe hat. Wir unterschätzen völlig dieses Dream Team, diese 2, die da ja, irgendwie noch so zurechtkommen miteinander. Wenn in so einem Zustand, wie ich vorher beschrieben habe, alle Menschen ungläubig, ihr als Ehepaar werdet durch Gottes Gnade gesandt als Missionare an Christi Stadt und lasst euch da nieder. Meinetwegen eine Millionenstadt. Und du und deine Frau und du, ihr als Ehepaar, ihr seid jetzt dahin gezogen. Lasst YouTube aus. Googelt nicht nach einer Gemeinde. Vertraut darauf, dass alles in euch drin ist, damit diese Millionen vom Dunkeln ins Licht kommen. Ihr ahnt schon, wohin die Reise führt. Ja, also es ist hier keine Spaßveranstaltung. Es ist nicht so, dass wir einfach uns hier als Ehepaar gegenseitig befriedigen und Freude haben an dem, was es so noch gibt unter der Bettdecke, sondern es geht darum, dass es hier einen Riesenauftrag gibt und dass dann wir merken, diese, keine Ahnung, wie viele Jahre uns der Herr gibt, Goldene Hochzeit, Diamantenhochzeit, diese Jahre haben dazu geführt, dass eine ganze Straße, Nachbarschaft, ganze Region, ganzes Neubaugebiet transformiert wurde, auf den Kopf gestellt wurde, weil sein Reich gekommen ist und sein Wille geschehen ist. Durch die Schöpfungsordnung, durch die Ehe. Und, hast du Lust darauf? Habt ihr Lust darauf? Dann zieht doch nicht in die Nachbarschaft eurer Eltern. Okay, wenn sie nicht gläubig sind, dann macht es. Habt da einen Nerv getroffen. Natürlich ist das so ein Herzensschmerz, wo man dann sagt, oh Mann, ey, ich hab's doch bei Mama so gut. Und doch wird es irgendwann so sein, dass der Mann Vater und Mutter verlässt und der Frau anhängt, anklebt und die 2 werden eins sein. Eine Power, eine Einheit, die kannst du überall hinschicken. Die werden die ganze Gesellschaft verändern. Lasst uns mal darüber nachdenken. Denk mal, warum ist es nicht gut, dass der Mensch alleine ist. Mit der Aufgabe, dass dann du diese 1, 2 Gründe dann deinem Ehepartner mitteilst. 2 Minuten. Denk mal alleine für dich darüber nach. Warum ist es nicht gut, dass der Mensch alleine ist? Aber vielleicht ist das ja auch etwas, was offenbart, ich weiß nicht, wie gut seid ihr darin, auch als Ehepaar über geistliche Themen zu sprechen. Ja, vielleicht ist das ja auch so ein Moment, wo man dann sagt, naja, da müssten wir noch mal ran. Also, was ist der tiefe Grund, warum es nicht gut ist, dass der Mensch allein ist? Hat jemand Lust, das mal so mit der Öffentlichkeit zu teilen? Was meinst du denn? Was ist der Grund, warum es nicht gut ist, dass der Mensch alleine ist? Möchte jemand?
1: Wir sind ziemlich schnell zu einem gemeinsamen Nenner gekommen. Also es ist so, der Mensch ist ja in der Schöpfung das einzige Wesen, was als Einzelperson geschaffen wurde zu Beginn. Und dann war der Mensch unvollkommen. Alle anderen Wesen waren ja als Paar geschaffen, Tiere. Und das ist das eine. Und das andere ist auch so ein bisschen dieses der Schatten auf die Gemeinde, auf das, was Gottes Plan für den Menschen ist, wird in der Ehe ja auch schon gezeigt. Der Mensch, dadurch, dass er allein ist, ist er unvollkommen. Und ein unvollkommener Mensch wäre dann auch genau zu vergleichen mit der Gemeinde, die dann auch mit dem Lamm nachher die Hochzeit feiert. Das ist so dieses Spiegelbild und so. Das sind so ein paar Punkte, die wir in unserer Unterhaltung so festgehalten haben.
0: Dankeschön. Gibt es noch jemand?
2: Ich denke, der Mensch wurde nach dem Bilde Gottes geschaffen und Gott lebt ja auch nicht alleine. Er lebt ja auch in den drei Einigkeiten.
0: Dankeschön. Also ich glaube, dass es einen Grund gibt, der alle weiteren Untergründe dann begründet. Ich bin fest davon überzeugt, aus dem gesamtbiblischen Kontext, der Grund dafür, dass wir nicht alleine leben sollten, also auch die Singles unter uns, ist nicht gut, dass der Mensch alleine, der Grund ist dafür, dass wir, weil wir im Anderen Christus begegnen. Und das braucht dann Erklärung, die nächsten drei Einheiten. Weil wir im... Ich war durstig und ihr habt mir zu trinken gegeben. Ich hatte nichts anzuziehen, ihr habt mir Klamotten gegeben. Ich war gefangen und ihr habt mich besucht. Wann haben wir das denn gemacht? Als ihr einem der Geringsten das gemacht habt, habt ihr es mir gemacht. Einem meiner Brüder gemacht hat, das habt ihr mir gemacht. Jesus identifiziert sich mit unserem Nächsten. Und deswegen in dem höchsten Gebot der Liebe, du sollst deinen Gott lieben und den Nächsten wie dich selbst, kommen wir zu unserer Erfüllung. Und in dem Ehekontext ist der allererste Nächste die Ehefrau bzw. der Ehemann. Dazu müssen wir natürlich jetzt noch ein bisschen uns Zeit nehmen, weil das ist etwas, was in dieser ganzen Komplexität manchmal verloren geht. Wir reden über viele, viele Teile.

sondern Gott weiß, in dem Augenblick, wo du deinen Nächsten liebst wie dich selbst, kommst du zu deiner Bestimmung. Er wird nämlich sagen, dem Gesetzeslehrer in Lukas 10, tu dies und du wirst leben. Tu dies und du wirst leben. Letztlich geht es darum, dass man dann aufhört, auf sich selbst zu starren, auf sich selbst zu blicken, sondern anfängt, seinen Nächsten zu sehen. Und ich möchte abrunden mit diesem Beispiel, um noch mal ein bisschen was über mich zu erzählen. Ich war damals im Abitur erschrocken über diese Auswertung der Umfragen, die gemacht wurden. Und in der Abiturzeitung, wurden die veröffentlicht, die ersten, zweite und dritter Platz. Also wer fährt am schlimmsten Auto? Erster, zweiter, dritter Platz. Wer hat die krakeligste Schrift? Erster, zweiter, dritter Platz. Die schönsten Klamotten? Erster, zweiter, dritter. Und dann bei der Frage, wer ist der eitelste des Jahrgangs? Erster Platz. Von 101 Schüler. Oh, Goldmedaille. David Kröker. Der eitelste des Jahrgangs. Was heißt das? Was heißt Eitelkeit? Das heißt, du gehst an keinem Fenster vorbei, wo du dann doch nicht guckst, wie die Frisur sitzt und die Klamotten sitzen. An Autos, Fensterscheiben, Spiegel, überall, wo irgendwo du dich selbst sehen kannst. Du guckst da rein, ob's passt, ob's gut aussieht. Der Einzige, der mir dann wichtig war, war mein Spiegelbild. Obwohl ich 7 Tage die Woche im Gemeindehaus war. Montag Männerhauskreis, Dienstag Mitarbeit im Teamkreis, Mittwoch Chor, Donnerstag Orchester, Freitag Bibel- und Gebetsstunde, Samstag Jugendstunde, Sonntag Gottesdienst, manchmal auch vormittags und nachmittags. Im Gemeindekontext würden Sie sagen, das ist ein Musterchrist. In der Schule war ich der eitelste des Jahrgangs. Wie kann das sein? Und so gibt es natürlich auch in christlichen Kreisen die Menschen, die sehr viel von sich halten, die sehr gerne auf sich schauen, auf das YouTube-Bild von sich selbst, die gerne, sehr gerne irgendwie gut aussehen und das immer wieder checken, ob das passt oder sitzt. Und dann ist es schnell passiert, dass man irgendwie narzisstischer wird und noch narzisstischer wird, dass man andere nur gebraucht für seine Zwecke. Aber plötzlich hören wir dieses höchste Gebot, du sollst deinen Nächsten lieben wie dich selbst. Und was machen wir denn oder welchen Knopf drücken wir, dass diese Liebe plötzlich in unserem Herzen ist, dass wir aufhören, in die Spiegel zu schauen, dass wir endlich mal unseren Partner, unseren Ehepartner wahrnehmen und unseren Nächsten lieben. Da müssen wir dann in der nächsten Einheit drüber reden, denn hier kommen wir dann zu dieser Frage Gottes, wo bist du? Wo bist du? Wir reden jetzt über den Sündenfall, die Schöpfungsordnung mit diesem höchsten Gebot, du sollst den Herrn, deinen Gott lieben und deinen Nächsten wie dich selbst. Diese muss natürlich entfaltet werden. Das haben wir noch nicht abgearbeitet und werden das mit diesem Tag auch nicht alles abarbeiten können. Aber dass wir eine Idee davon haben, was genau ist die Schöpfungsordnung im Kontext der Ehe und wie kommt dann vielleicht auch unser Leben in Ordnung, tu dies und du wirst leben, sagt Jesus, sodass ihr dann in 50 Jahren Ehe zurückblickt und sagt, eine ganze Gesellschaft wurde verändert dadurch, nur weil ihr dort in dieser Nachbarschaft euer Häuschen hattet. Also, wir haben jetzt hier diese Frage unseres Gottes, wo bist du? Und natürlich will ich dich auch fragen oder euch als Ehepaar fragen, wo steht ihr gerade? Wie geht's euch gerade? Und während wir jetzt, uns eben Spiegel vorgehalten haben mit dieser Frage, warte mal, ist es eigentlich brauchbar, zu zweit zu sein? Wäre es vielleicht nicht besser, alleine zu sein? Nein, Gott sagt, es ist nicht gut, allein zu sein, also muss man irgendwie zu zweit sein. Jetzt müssen wir natürlich herausfinden, was ist der Sinn des Ganzen? Und da will Gott uns abholen mit der Frage, wo bist du? Wo steht ihr gerade? Kurz vor der Scheidung? So von 1 bis 10. 10 ist so eine Einheit wie Gott, Vater, Sohn und Heiliger Geist. Diesen Vergleich, den wir eben gehört haben, ist eure Ehe vergleichbar mit dieser Dreieinigkeit? Also würdet ihr sagen, wir haben so eine Zweieinigkeit? Läuft. 10. 1 ist Scheidung. Wo seid ihr da so? Wo bist du? Wo stehst du gerade? Und jetzt kommen wir zu diesem Text aus dem ersten Buch Mose, Kapitel 2. Da gibt Gott eine Anweisung. Er spricht hier in Vers 15, 1. Mose 2 ab Vers 15, und zwar der Text, der unmittelbar vor unserem

Satz kommt, es ist nicht gut, dass der Mensch allein ist. Und ich bin mir sicher, dass dieser Satz, es ist nicht gut, dass der Mensch alleine ist, in diesen Kontext gehört. Deswegen steht er auch hier. Und dass es eine tiefe Bedeutung hat mit diesem Gebot oder Verbot Gottes. Ich lese, und der Herr Gott nahm den Menschen und setzte ihn in den Garten Eden, ihn zu bebauen und ihn zu bewahren. Und Gott, der Herr, gebot dem Menschen und sprach, von jedem Baum des Gartens darfst du essen, aber vom Baum der Erkenntnis des Guten und Bösen, davon darfst du nicht essen. Denn an dem Tag, da du davon isst, musst du sterben. Und danach kommt unser Vers, es ist nicht gut. Und der Herr Gott sprach, es ist nicht gut, dass der Mensch alleine ist. So, jetzt haben wir eine ganz klare Ansage in Vers 17, dass Gott sagt, an dem Tag, an dem du davon isst, musst du sterben. Wir versuchen herauszufinden, was ist der Inbegriff von Sünde, der Sündenfall? Was ist die Folge von Sünde? Hier haben wir jetzt nämlich ein Verbot. Du darfst nicht davon essen. Wir nehmen wahr, dass Gott alles erlaubt hat, aber dieses eine durften sie nicht. Und dann, Bibelkenner wissen, kommt es zu der Sünde. Und hier an dieser Stelle würde ich dich gerne bitten, mal für eine Minute dich selbst zu fragen, was ist aktuell deine persönliche Definition von Sünde? Nehmen wir mal an, du würdest per WhatsApp deinem Ehepartner dir deine Definition schicken. Wer mag, kann es tun. Weil dann würdest du nicht nur pauschal oder vage über Sünde nachdenken, sondern würdest mal versuchen, es zu komprimieren, zu definieren in einer Formel, in einer Definition, wo dann am Ende in ein paar Wörtern dein Ehepartner endlich weiß, was deine Definition von Sünde ist

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1: Es kann manchmal schwer sein, sich zu verabschieden. Wie mögen sich die Jünger Jesu gefühlt haben, als ihnen klar wurde, dass Jesus die Erde verlassen würde? Ihr Freund ging ja nicht einfach an einen anderen Ort. Er würde von der Zeit in die Ewigkeit gehen. Sie wussten, dass man sie hassen und um ihres Glaubens willen verfolgen würde, und sie dachten, dass sie in all dem auf sich allein gestellt wären. Aber Jesus sagte ihnen: Es ist gut für euch, dass ich hingehe. Denn wenn ich nicht hingehe, so kommt der Beistand nicht zu euch. Wenn ich aber hingegangen bin, will ich ihn zu euch senden. Ich will den Vater bitten, und er wird euch einen anderen Beistand geben, dass er bei euch bleibt in Ewigkeit, den Geist der Wahrheit. Jesus sprach vom Heiligen Geist. Als er kam, wurden die Jünger mit Trost und Kraft erfüllt. Und noch immer ist der Heilige Geist bei den Jüngern Jesu. Deshalb stehen wir keiner Situation mehr allein gegenüber. Bitte doch den Heiligen Geist, dir zu helfen, was auch immer heute auf dich zukommt.
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1: Die Könige im geteilten Israel. Sie kommen und gehen. Manche regieren ein paar Jahrzehnte lang, andere bringen es nur auf ein paar Monate. Vor allem im Nordreich Israel sterben viele eines unnatürlichen Todes, so dass es ungewöhnlich oft zu einem Wechsel auf dem Königsthron kommt. Dass viele Könige des Nordreiches am Götzendienst festhalten und zum Teil auch den kanaanitischen Wettergott Baal verehren, ist wohl kein Zufall. Gottlosigkeit und Gewalt, also mangelnder Respekt vor Gott und den Mitmenschen, sind die beiden Seiten einer Medaille. Aber auch im Südreich Juda kommt es zu Fällen von Götzenanbetung und Gewalt, allerdings in einem viel kleineren Ausmaß. Mehrere Könige bekommen von der Bibel sogar ausdrücklich bestätigt, dass sie taten, was dem Herrn wohlgefiel. Und die geringere Anzahl an Königen, die nacheinander an die Macht kommen und meistens für einen längeren Zeitraum regieren, sorgt für eine größere politische Stabilität im Südreich Juda. Im zweiten Buch der Könige, Kapitel 16, wird allerdings ein wirklich schlimmer Vorfall geschildert, der seinesgleichen sucht. Mehr dazu gleich in dieser Sendung. Aber erst einmal ein herzliches Willkommen. Ich freue mich, dass Sie wieder mit dabei sind. Das 16. Kapitel im zweiten Buch der Könige beginnt zunächst wieder mit einem aktuellen Abgleich der Regierungszeiten der betreffenden Könige des Nord- und des Südreiches. Im Südreich Juda kommt der Sohn von König Jotham auf den Thron. Er heißt Ahas und macht durch einen ungewöhnlichen Plan von sich reden. In den Versen 1 bis 4 geht es aber erst einmal um ihn persönlich. Im 17. Jahr Pekachs, des Sohnes Remalias, wurde Ahas König, der Sohn Jotams, des Königs von Juda. 20 Jahre war Ahas alt, als er König wurde, und er regierte 16 Jahre zu Jerusalem. Und er tat nicht, was dem Herrn, seinem Gott, wohlgefiel, wie sein Vater David, denn er wandelte auf dem Wege der Könige von Israel. Gemeint ist, er verhielt sich eher so, wie man es von den Königen im Nordreich Israel gewohnt war. Dazu ließ er seinen Sohn durchs Feuer gehen, nach den greulichen Sitten der Heiden, die der Herr vor den Israeliten vertrieben hatte, und brachte Opfer dar und räucherte auf den Höhen und auf den Hügeln und unter allen grünen Bäumen. Soweit die Verse 1 bis 4. Besonders die beiden letzten Verse, in denen beschrieben wird, auf welche Weise Ahas Abgötterei betreibt, sollten wir ein bisschen näher unter die Lupe nehmen. Er ließ seinen Sohn durchs Feuer gehen, bedeutet nicht, dass er ihn nur mal kurz barfuß über glühende Kohlen laufen ließ, sondern dass er seinen eigenen Sohn als Menschenopfer darbrachte. Und zwar, ich zitiere aus Vers 3, nach den greulichen Sitten der Heiden, die der Herr vor den Israeliten vertrieben hatte, nämlich bei der Landnahme Kanaans. Dazu hat sich König Ahas auch noch an Gottesdiensten auf den Opferhöhen beteiligt, bei denen nicht immer nur der Gott Israels verehrt wurde. Die grünen Bäume in Vers 4 deuten außerdem auf die Verehrung der Göttin Aschera hin. Das Verhalten von König Ahas kann man im Grunde nur als einen Rückfall in das Heidentum bezeichnen. Vers 5. Damals zog Rezin, der König von Aram, und Pekach, der Sohn Remalias, der König von Israel, hinauf, um gegen Jerusalem zu kämpfen, und belagerten Ahas in der Stadt. Aber sie konnten sie nicht erobern. Schon früher, Sie werden sich vermutlich erinnern, war es immer wieder zu militärischen Auseinandersetzungen zwischen dem Südreich Juda und dem Nordreich Israel gekommen. Und die Aramäer waren längst zu einer ernsthaften Gefahr für ganz Israel geworden. In der fraglichen Situation jedoch gelingt es König Ahas, eine Eroberung Jerusalems abzuwenden. Genau diese Situation wird auch im Jesaja-Buch Kapitel 7 aufgegriffen. Dort wird geschildert, wie sich der Prophet Jesaja an König Ahas wendet und ihn auffordert, Gott zu ehren und ihm zu vertrauen. Im Grunde aber lautet Jesajas Botschaft, Gott wird seine Zusagen halten, auch wenn ihm die Israeliten Unglauben entgegenbringen. Und dann spricht Jesaja diesen unglaublichen Satz aus, der sehr eindeutig auf die Ankunft des Messias, also auf die Geburt Jesu Christi hinweist. Siehe, eine Jungfrau ist schwanger und wird einen Sohn gebären. Den werden sie nennen Immanuel. Das bedeutet Gott mit uns. Zu klären ist noch die Frage, warum das Nordreich Israel und die Aramäer auf einmal gemeinsame Sache machen und gegen das Südreich Juda vorgehen wollen. Nun, ihnen steckt die Angst vor den Assyrern im Nacken und sie wollen König Ahas im Südreich dazu zwingen, sich ihrer Allianz anzuschließen. Doch Ahas will nicht, sondern ruft stattdessen die Assyrer zur Hilfe. Ein schicksalsträchtiger Fehler. Denn das liefert den Assyrern einen Vorwand, gewissermaßen auf ihrem Weg in den Süden das dazwischenliegende Nordreich Israel platt zu machen. Das heißt, das Nordreich wird in einen Vasallenstaat verwandelt und ein Teil der Bevölkerung gerät in Gefangenschaft. Aber so weit ist es noch nicht. Noch sieht König Ahas offenbar nicht die Gefahr, die er durch seinen Hilfegesuch an die Assyrer heraufbeschwört. Ihm scheint es augenblicklich wichtiger, gegen die Aramäer vorzugehen. Denn in Vers 6 heißt es, zu dieser Zeit brachte Rezin, der König von Aram, Elat wieder an Edom und vertrieb die Judäer aus Elat. Danach kamen die Edomiter und wohnten darin bis auf diesen Tag. Bis auf diesen Tag, damit ist natürlich der Zeitpunkt gemeint, an dem das zweite Buch der Könige verfasst und niedergeschrieben wurde. Wie vorhin schon gesagt, König Ahas sieht sich einerseits vom eigenen Brudervolk, dem Nordreich Israel, bedrängt und andererseits von den Aramäern. Und nun wird berichtet, wie er ziemlich leichtfertig die Assyrer um Hilfe bittet. Weiter ab Vers 7. Aber Ahas sandte Boten zu Tiglat-Pileser, dem König von Assyrien, und ließ ihm sagen, »Ich bin dein Knecht und dein Sohn. Komm herauf und hilf mir aus der Hand des Königs von Aram und des Königs von Israel, die sich gegen mich aufgemacht haben.« Und Ahas nahm das Silber und Gold, das sich in dem Hause des Herrn und in den Schätzen des Königshauses fand, und sandte dem König von Assyrien Geschenke. Und der König von Assyrien hörte auf ihn und zog herauf gegen Damaskus, also gegen die Hauptstadt der Aramäer, und eroberte es und führte die Einwohner weg nach Kir und tötete ihren König Rezin. Und der König Ahas zog Tiglat-Pileser entgegen, dem König von Assyrien, nach Damaskus. König Ahas zog Tiglat-Pileser entgegen. Das bedeutet nichts anderes, als dass sich Ahas mit dem Südreich Juda voll und ganz den Assyrern ausliefert. Ahas reist nach Damaskus, um dem assyrischen König zu huldigen. Und damit ist das Südreich im Grunde verpflichtet, auch die Gottheiten der Assyrer anzuerkennen. Wie es jedoch scheint, hat König Ahas gewisse Skrupel. Was er sich dagegen gut vorstellen könnte, ist eine Kompromisslösung. Wie wäre es denn, wenn man weiterhin den Gott Israels und zusätzlich die assyrischen Gottheiten verehrt? Tja, und dann entdeckt Ahas in Damaskus, wo er mit dem König der Assyrer zusammengetroffen ist, einen Altar, den er gern für den Tempel in Jerusalem nachbauen lassen würde. Einen Kompromissaltar sozusagen. Ab Vers 10 wird in unserem Bibeltext berichtet, und als er den Altar sah, der in Damaskus war, sandte der König Ahas zum Priester Uria Maße und Abbild des Altars, ganz wie dieser gemacht war. Und der Priester Uria baute einen Altar und machte ihn so, wie der König Ahas zu ihm gesandt hatte von Damaskus, bis er selbst von Damaskus kam. Und als der König aus Damaskus zurückkam und den Altar sah, trat er heran, stieg hinauf und verbrannte darauf sein Brandopfer und Speisopfer und goss darauf sein Trankopfer und sprengte das Blut der Dankopfer, die er opferte, an den Altar. Aber den kupfernen Altar, der vor dem Herrn stand und der zur Originalausrüstung im Vorhof des Tempels gehörte, den tat er weg, damit er nicht stehe zwischen dem Altar und dem Hause des Herrn, sondern setzte ihn an die Seite des neuen Altars gegen Norden. Und der König Ahas gebot dem Priester Uria, auf dem großen Altar sollst du anzünden die Brandopfer des Morgens und die Speisopfer des Abends und die Brandopfer des Königs und sein Speisopfer und die Brandopfer des ganzen Volks samt ihrem Speisopfer und Trankopfer. Und alles Blut der Brandopfer und das Blut der Schlachtopfer sollst du daran sprengen. Aber wegen des kupfernen Altars will ich bedenken, was ich mache. Der Brandopferaltar im Vorhof des Tempels, ein ganz zentraler Ausstattungsgegenstand, wird also gewissermaßen an die Seite gestellt, obwohl König Ahas vom Propheten Jesaja eindringlich davor gewarnt wird, so der Bericht im Jesaja-Buch. Das Schlimmste jedoch ist, dass mit dem ursprünglichen Brandopferaltar auch der Glaube an den wahren Gott zu einer Nebensache wird. In den nun folgenden Versen geht es um weitere Umbauarbeiten, die rund um den Tempel vorgenommen werden. Einige Gegenstände, die hier Erwähnung finden, wurden im ersten Buch der Könige, Kapitel 7, sehr genau beschrieben. Zum Beispiel die fahrbaren Gestelle für die großen Wasserkessel oder das kunstvoll verzierte Wasserbecken, das als Meer bezeichnet wurde. Ich lese weiter ab Vers 16. Der Priester Uria tat alles, was ihm der König Ahas geboten hatte. Und der König Ahas brach die Leisten der Gestelle ab und nahm die Kessel von ihnen herunter, und das Meer nahm er von den kupfernen Rindern herunter, die darunter waren, und setzte es auf ein steinernes Pflaster. Auch die bedeckte Sabbathalle, die am Tempel gebaut war, und den äußeren Königseingang am Hause des Herrn änderte er, und zwar dem König von Assyrien zuliebe. Die Leisten, die entfernt werden, und das große Wasserbecken, das jetzt auf einen neutralen Sockel gesetzt wird, wahrscheinlich wird alles eingeschmolzen, um dem Assyrerkönig Tribut leisten zu können. Der Tempel jedoch wird dadurch zu einem relativ schmucklosen Zweckbau. Weiter ab Vers 19. Was aber mehr von Ahas zu sagen ist, was er getan hat, siehe, das steht geschrieben in der Chronik der Könige von Juda. Und Ahas legte sich zu seinen Vätern und wurde begraben bei seinen Vätern in der Stadt Davids. Und sein Sohn Hiskia wurde König an seiner Stadt. Wir erreichen Kapitel 17 und blicken jetzt auf das Nordreich Israel. Dort ereignet sich wahrhaft eine Katastrophe. Das Königreich wird von den Assyrern vereinnahmt, das heißt, es wird mehr oder weniger zu einer assyrischen Provinz, und viele Israeliten geraten in Gefangenschaft. Warum Gott das zulässt, dafür möchte ich vorab drei Gründe nennen. Erstens, die Israeliten waren Gott ungehorsam. In Vers 13 heißt es dazu: Und doch hatte der Herr Israel und Juda gewarnt durch alle Propheten und alle Seher und ihnen sagen lassen: Kehrt um von euren bösen Wegen und haltet meine Gebote und Rechte nach dem ganzen Gesetz, das ich euren Vätern geboten habe und das ich zu euch gesandt habe durch meine Knechte, die Propheten. Zweitens, den Israeliten fehlte es an Glauben. Dazu Vers 14. Aber sie gehorchten nicht, sondern versteiften ihren Nacken wie ihre Väter, die nicht an den Herrn, ihren Gott, glaubten. Und ein dritter Punkt, die Israeliten widersetzten sich hartnäckig ihrem Gott. So hat es beispielsweise seit der Landnahme Kanaans, also über Jahrhunderte hinweg, keine Sabbatjahre mehr gegeben, in denen auf einem Stück Land nichts angebaut werden durfte. Diese Sabbatjahre werden nun gewissermaßen dadurch nachgeholt, dass viele Äcker nicht bewirtschaftet werden, sobald die Assyrer das Nordreich Israel an sich reißen. Im zweiten Buch der Chronik heißt es dazu im Rückblick: Es ging in Erfüllung das Wort des Herrn durch den Mund Jeremias. Das Land hatte die ganze Zeit über, da es Wüste lag, Sabbat, bis es an seinen Sabbaten genug hatte. Doch blicken wir zuerst noch auf die Regierungszeit des letzten Königs im Nordreich Israel. Er heißt Hoschea. Über ihn wird in unserem Bibeltext am Anfang von Kapitel 17 berichtet: Im 12. Jahr des Ahas, des Königs von Juda, wurde Hoschea, der Sohn Elas, König über Israel und regierte zu Samaria 9 Jahre. Und er tat, was dem Herrn missfiel, doch nicht wie die Könige von Israel, die vor ihm waren. Das heißt, ganz so schlimm wie manche seiner Vorgänger war er nicht. Gegen ihn zog herauf Salmanasser, der König von Assyrien, und Hoschea wurde ihm untertan und brachte ihm Abgaben. Als aber der König von Assyrien inne wurde, dass Hoschea eine Verschwörung gemacht und Boten gesandt hatte zu So, dem König von Ägypten, und keine Abgaben dem König von Assyrien brachte, wie alle Jahre, nahm er ihn fest und legte ihn ins Gefängnis. Und der König von Assyrien zog durch das ganze Land und gegen Samaria und belagerte es 3 Jahre lang. Die Assyrer werden also mittlerweile von einem anderen König regiert, von Salmanasser. Er hat nun das Sagen im Nordreich Israel und fordert Tributzahlungen ein. Doch als er gewahr wird, dass der israelitische König Hoschea ihn hintergeht, belagert er die Hauptstadt Samaria und wirft Hoschea ins Gefängnis. Vers 6. Und im 9. Jahr Hoscheas eroberte der König von Assyrien Samaria und führte Israel weg nach Assyrien und ließ sie wohnen in Halach und am Habor, dem Fluss von Gosan, und in den Städten der Meder. Das heißt, unzählige Israeliten müssen ihre Heimat verlassen und sich irgendwo in Assyrien niederlassen. Ob diese Deportation wirklich alle trifft, ist jedoch umstritten. Ähnlich wie bei der babylonischen Gefangenschaft, die später auf die Menschen im Südreich Juda zukommt, ist möglicherweise vor allem die Oberschicht des Volkes betroffen. Ich lese weiter ab Vers 7. Hier werden nun Gründe dafür genannt, warum Gott die Deportation der Israeliten aus dem Nordreich nach Assyrien zulässt. Denn die Israeliten hatten gegen den Herrn ihren Gott gesündigt, der sie aus Ägyptenland geführt hatte, aus der Hand des Pharao, des Königs von Ägypten, und fürchteten andere Götter und wandelten nach den Satzungen der Heiden, die der Herr von Israel vertrieben hatte, und taten wie die Könige von Israel. Wenn man allein die Zeit seit der Teilung des Königreiches Israel betrachtet, seitdem sind rund 200 Jahre vergangen. In diesem Zeitraum hätte das Volk die Möglichkeit gehabt, sich von allem Götzenglauben abzuwenden und mit dem wahren Gott neu anzufangen. Es sage also niemand, Gott wäre unbarmherzig mit seinem Volk gewesen. Vielmehr haben die Israeliten alles Mögliche getan, um sich von Gott zu distanzieren. Aber in Vers 9 heißt es: Und die Israeliten ersannen, was nicht recht war gegen den Herrn, ihren Gott, so dass sie sich Höhen bauten in allen Orten, von den Wachttürmen bis zu den festen Städten, und richteten Steinmale auf und Aschera-Bilder auf allen hohen Hügeln und unter allen grünen Bäumen, und opferten auf allen Höhen wie die Heiden, die der Herr vor ihnen weggetrieben hatte, und trieben böse Dinge, womit sie den Herrn erzürnten, und dienten den Götzen, von denen der Herr zu ihnen gesagt hatte: Das sollt ihr nicht tun. Das muss man sich mal vor Augen halten. Die Heiden hat Gott vor den Israeliten weggetrieben, nämlich bei der Landnahme Kanaans, weil sie sich gegen ihn versündigten. Und nun sind es die Israeliten selbst, die Abgötterei treiben. Sollte Gott all dem jetzt tatenlos zusehen? Zumal er sowohl den Menschen im Nordreich wie auch denen im Südreich eine ganze Reihe von Propheten geschickt hat, die zur Umkehr aufgerufen haben. Ich lese weiter ab Vers 13. Und doch hatte der Herr Israel und Juda gewarnt durch alle Propheten und alle Seher und ihnen sagen lassen: Kehrt um von euren bösen Wegen und haltet meine Gebote und Rechte nach dem ganzen Gesetz, das ich euren Vätern geboten habe und das ich zu euch gesandt habe durch meine Knechte, die Propheten. Aber sie gehorchten nicht, sondern versteiften ihren Nacken wie ihre Väter, die nicht an den Herrn ihren Gott glaubten. Dazu verachteten sie seine Gebote und seinen Bund, den er mit ihren Vätern geschlossen hatte, und seine Warnungen, die er ihnen gab, und wandelten ihren nichtigen Götzen nach und trieben Nichtiges. Sie taten wie die Heiden um sie her, von denen der Herr ihnen geboten hatte, sie sollten nicht wie diese tun. Aber sie verließen alle Gebote des Herrn ihres Gottes und machten sich 2 gegossene Kälber und ein Bild der Aschera und beteten alles Heer des Himmels an und dienten Baal und ließen ihre Söhne und Töchter durchs Feuer gehen und gingen mit Wahrsagen und Zauberei um und verkauften sich zu tun, was dem Herrn missfiel, um ihn zu erzürnen. Da wurde der Herr sehr zornig über Israel und tat es von seinem Angesicht weg, so dass nichts übrig blieb als der Stamm Juda allein. Soweit die Verse 13 bis 18. Mit dem Stamm Juda ist hier das Südreich Juda gemeint. Dass viele ihrer Schwestern und Brüder aus dem Nordreich nach Assyrien deportiert werden, sollte den Israeliten im Südreich eigentlich eine Mahnung sein. Aber noch tragen sie den Kopf ziemlich hoch. Dabei ist ihr Verhältnis zu Gott auch nicht ungetrübt. Vers 19. Auch Juda hielt nicht die Gebote des Herrn seines Gottes, sondern wandelte nach den Satzungen, nach denen Israel gelebt hatte. Ab Vers 20 folgt nun ein kurzer Rückblick auf die Teilung des Gesamtkönigreiches Israel und dann auf die Geschichte des Nordreiches. Wie schon vorher wird hier das Nordreich Israel einfach als Israel bezeichnet. Darum verwarf der Herr das ganze Geschlecht Israel und bedrängte sie und gab sie in die Hände der Räuber, bis er sie von seinem Angesicht wegstieß. Denn der Herr riss Israel vom Hause David los, und sie machten zum König Jerobeam den Sohn Nebats. Der wandte Israel ab vom Herrn und machte, dass sie schwer sündigten. Immer wieder wird auf die Sünde Jerobeams, des ersten Königs des Nordreiches, verwiesen, der zwei goldene Kälber zur Anbetung aufstellen ließ. Weiter ab Vers 22. So wandelte Israel in allen Sünden Jerobeams, die er getan hatte, und sie ließen nicht davon ab, bis der Herr Israel von seinem Angesicht wegtat, wie er geredet hatte, durch alle seine Knechte, die Propheten.

Identität der Israeliten mehr oder weniger aufgelöst werden. Vor allem in der Umgebung der ehemaligen Hauptstadt Samaria siedeln sich Leute an, die aus Assyrien zugewandert sind. Ihre Nachkommen sind die Samariter, die an mehreren Stellen im Neuen Testament vorkommen und die von frommen Juden eher gemieden wurden. Hören Sie dazu die Verse 24 bis 33. Der König von Assyrien aber ließ Leute von Babel kommen, von Kuta, von Ava, von Hamat und Sepharvaim, und ließ sie wohnen in den Städten von Samarien an Israels Stadt. Und sie nahmen Samarien ein und wohnten in seinen Städten. Als sie aber anfingen, dort zu wohnen und den Herrn nicht fürchteten, sandte der Herr unter sie Löwen, die töteten sie. Und man ließ dem König von Assyrien sagen: Die Völker, die du hergebracht und mit denen du die Städte Samariens besetzt hast, wissen nichts von der Verehrung des Gottes dieses Landes. Darum hat er Löwen unter sie gesandt. Und siehe, diese töten sie, weil sie nichts wissen von der Verehrung des Gottes dieses Landes. Der König von Assyrien gebot: Bringt dorthin einen der Priester, die von dort weggeführt sind. Er ziehe hin und wohne dort und lehre sie die Verehrung des Gottes des Landes. Da kam einer der Priester, die von Samarien weggeführt waren, und wohnte in Bethel und lehrte sie, wie sie den Herrn fürchten sollten. Aber jedes Volk machte sich seinen Gott und tat ihn in die Heiligtümer auf den Höhen, die die Samaritaner gemacht hatten, jedes Volk in seinen Städten, in denen es wohnte. Die von Babel machten sich Sukkot-Benot, die von Kuta machten sich Nergal, die von Hamat machten sich Ashima, die von Ava machten sich Nippas und Tartak. Die von Sepharvaim verbrannten ihre Söhne dem Adrammelech und Anammelech, den Göttern derer von Sepharvaim. Und weil sie auch den Herrn fürchteten, bestellten sie sich Priester auf den Höhen aus allem Volk unter ihnen, die opferten für sie in den Heiligtümern auf den Höhen. So fürchteten sie den Herrn, dienten aber auch den Göttern nach dem Brauch der Völker, von denen man sie hergebracht hatte. Soweit die Verse 24 bis 33. In den restlichen Versen dieses Kapitels wird das bisher Gesagte noch weiter ausgeführt. Auf jeden Fall wird klar, was der assyrische König mit seiner Umsiedlungspolitik bewirken wollte, wird Realität. Nach dem Verlust ihres Landes verlieren die Israeliten aus dem Nordreich Israel auch ihre kulturelle und religiöse Identität. Sie leben überall verstreut. Aber Gott wird sie nicht für immer verloren geben. Die restlichen 8 Kapitel im 2. Buch der Könige, die uns noch verbleiben, sind allein dem Südreich Juda gewidmet. Ganz klar, weil es das Nordreich Israel nicht mehr gibt. Aber, und das wurde ja schon angedeutet, auch dem Südreich Juda droht Gefahr. Mehr dazu in der nächsten Ausgabe der Sendereihe Durch die Bibel. Bis dahin, auf Wiederhören und Gottes Segen mit Ihnen.

0: Es ist 7 Uhr und 30 Minuten. 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
1: Noch einmal betreten wir den Himmelssaal mit all den Engeln und dem Satan. Wir lauschen dem Dialog zwischen Gott und dem Teufel und staunen, wie hier über Hiobs Leben verhandelt wird. Ich lese unseren Text aus Hiob Kapitel 2 von Vers 1 bis 10 aus der Guten Nachricht Bibel. Eines Tages kamen die Gottessöhne wieder zur himmlischen Ratsversammlung und stellten sich vor dem Herrn auf. Auch der Satan war wieder dabei. Der Herr fragte ihn: Was hast du denn gemacht? Ich habe die Erde kreuz und quer durchstreift, antwortete der Satan. Der Herr fragte: Hast du auch meinen Diener Ichob gesehen? So wie ihn gibt es sonst keinen auf der Erde. Er ist ein Vorbild an Rechtschaffenheit, nimmt Gott ernst und hält sich von allem Bösen fern. Du hast mich ohne jeden Grund dazu überredet, ihn ins Unglück zu stürzen. Aber er ist mir treu geblieben. Satan widersprach: Er hat ja keinen schlechten Tausch gemacht. Ein Mensch ist bereit, seinen ganzen Besitz aufzugeben, wenn er dafür seine Haut retten kann. Aber taste ihn doch einmal selber an. Wetten, dass er dich dann öffentlich verflucht? Da sagte der Herr zum Satan: Gut, ich gebe ihn in deine Gewalt, aber sein Leben darfst du nicht antasten. Der Satan ging aus der Ratsversammlung hinaus und ließ an Hiobs Körper eiternde Geschwüre ausbrechen. Von Kopf bis Fuß war er damit bedeckt. Ichob setzte sich mitten in einen Aschenhaufen und kratzte mit einer Scherbe an seinen Geschwüren herum. Seine Frau sagte zu ihm: Willst du Gott jetzt immer noch die Treue halten? Verfluche ihn doch und stirb. Aber Hiob antwortete: Du redest ohne Verstand, wie einer, die Gott nicht ernst nimmt. Wenn Gott uns Gutes schickt, nehmen wir es gerne an. Warum sollen wir da nicht auch das Böse aus seiner Hand nehmen? Trotz aller Schmerzen versündigte Ichob sich nicht. Er sagte kein Wort gegen Gott. Und im Kapitel 1 heißt es von Hiob, nachdem er die Trauerbotschaften erhalten hatte: Da stand Ichob auf, zerriss sein Gewand und schor sich den Kopf kahl. Dann warf er sich nieder, das Angesicht zur Erde, und sagte: Nackt kam ich aus dem Schoß der Mutter, nackt gehe ich wieder von hier fort. Der Herr hat gegeben und der Herr hat genommen, ich will ihn preisen, was immer er tut. Trotz allem, was geschehen war, versündigte sich Ichob nicht. Er machte Gott keinen Vorwurf. Soweit dieser außergewöhnliche Bericht über die Reaktionen des leidgeprüften Gottesmannes. Wenn es geht, möchte ich mich in diesem Zusammenhang zwei Fragen zuwenden. Erstens: Welche Rolle spielt Satan bei unseren Problemen? Die zweite Frage lautet: Wie sollten oder könnten wir uns verhalten, wenn uns Unglück trifft? Hiob jedenfalls sagte: Der Herr hat gegeben und der Herr hat genommen. Ich will ihn preisen, was immer er tut. Und vielleicht kommen wir auch noch dazu, etwas über die Kraft zu sagen, die uns hilft, das Leiden recht zu ertragen. Es ist ja schon viel über die Ursache des Leidens gerätselt worden. Manche Menschen beschuldigen Gott, dass er seine Aufsichtspflicht an uns versäumt. Manche identifizieren die Sünde als Ursache für Krankheit und Probleme, wie es übrigens auch die Freunde des Hiob taten. Andere wieder sehen in Krankheit und Verlust ganz klar einen Angriff des Teufels auf unsere Existenz. Er ist es, der unser Verderben will. Nun, wenn wir die Geschichte so nehmen, wie sie im Buch Hiob steht, dann müssen wir sagen, der Teufel brachte Hiob die Verluste, den Schaden, den Tod seiner Kinder und Angestellten, seine furchtbare Krankheit. Wir können sicher davon ausgehen, dass Gott nicht unser Verderben will. Er liebt uns doch und er meint es gut mit uns. Nun kommt der Teufel dazu und ruiniert den Menschen durch Verlust und Schmerzen. Ich weiß nicht, ob man immer und in jedem Fall sagen kann, dass der Teufel Krankheit und Leid verursacht. In diesem Fall war es jedoch so. Und ganz offensichtlich hat der Teufel auch die Macht und Fähigkeit dazu, uns allen möglichen Schaden zuzufügen. Wollen und dürfen wir uns das gefallen lassen? Oder sollen wir uns in der Kraft Gottes gegen ihn stellen? Im Blick auf diese Frage haben einige Christen immer wieder versucht, dem Teufel zu widerstehen, ihn aufzuhalten, zurückzuweisen oder auszutreiben. Wenn man es jedoch in diesem Kontext versucht hätte, den Teufel zu vertreiben, hätte man sich gegen die Pläne und Absichten Gottes gewandt. Zweitens fragen wir uns mal, wie Hiob die Sache sieht. Dann zeigt sich ein ganz anderes Bild. Hiob sagt ganz ergeben: Wenn Gott uns Gutes schickt, nehmen wir es gerne an. Warum sollen wir dann nicht auch das Böse aus seiner Hand nehmen? Für Hiob kam also sein Unglück aus der Hand Gottes. Er konnte sich nicht vorstellen, dass Gott ihm etwas zufügen würde, was nicht gut wäre. Und da müssen wir ihm auch recht geben. Letztlich kam die Katastrophe über Hiob, weil Gott dem Satan die Autorität dazu gab. Satan wollte es und er durfte mit göttlicher Genehmigung all seine grausamen Schreckenstaten an Hiob verüben. Wenn er es nicht getan hätte, wäre Gottes Absicht nicht zum Tragen gekommen. Wer hat nun Hiob den Schaden zugefügt? Ja, es war der Teufel, aber es war auch Gott, der seine Zustimmung dazu gegeben hatte. Beide Sichtweisen sind wohl richtig, wobei wir uns aber einig sind, dass allein Gott, der Allmächtige, der Richter der Welt, das letzte Wort spricht. Drittens, nun waren die Freunde des Hiob aber noch einer anderen Meinung. Bei ihnen klingt es immer wieder durch, dass die Sünde die Ursache für Hiobs Verderben ist. Sie sehen die Qualen ihres Freundes als Strafgericht Gottes. Diese Ansicht ist verständlich und auch heute sehr verbreitet. Katastrophen, Kriege, Leiden und Tod werden oft als Strafe Gottes verstanden. Sei es, dass der Betroffene selbst sich sagt, was habe ich nur verbrochen, dass Gott mich so strafen muss? Sei es, dass andere sagen, das ist die Strafe Gottes für seinen Lebenswandel und seine Sünden. Wir sehen ein, dass Sünden Folgen im Leben haben. Ehebruch hat gesellschaftliche Folgen, ein ausschweifender Lebenswandel hat gesundheitliche Folgen, Lüge und Betrug führt zu Vertrauensbruch und manchmal auch zu zivilen Strafen. Aber es ist immer sehr schwer zu sagen, ob ein Unglück eine Strafe Gottes ist und wofür. Hiob und seine Freunde lebten lange vor Jesus. Sie wussten noch nichts davon, dass der Sohn Gottes gekommen war, um unsere Schuld und Strafe auf sich zu nehmen. Obwohl wir sehr vorsichtig sein müssen, Katastrophen, Krankheiten, Leiden als ein Strafgericht Gottes zu sehen, müssen wir doch auch zugeben, dass Gott straft. Dafür gibt es viele Beispiele in der Bibel. Ein Beispiel dafür, dass und wie Gott straft, ist die Arche Noah. Hier schickte Gott eine Flutkatastrophe ungeheuren Ausmaßes als Gericht über eine gottlos gewordene Welt. Das Volk Israel musste als Strafe 40 Jahre verloren in der Wüste umherirren, weil es einmal gegen Gott gemurrt hatte. Später wurde das Volk Gottes in die babylonische Gefangenschaft geführt, weil es den Ruf der Propheten zur Umkehr nicht beachtet hatte. Auch im Neuen Testament finden wir die Androhung von Strafen, zum Beispiel in der Offenbarung. In der Apostelgeschichte wird uns der Fall von Ananias und Sapphira berichtet, die wegen eines Betruges auf der Stelle getötet wurden. Und oft genug warnt Jesus vor der Hölle, dem ewigen Strafgericht. So lag die Vermutung nahe, dass das Unglück, das Hiob traf, eine disziplinarische Maßnahme oder eine Strafe Gottes war. Zumal ein Teil der Verluste des Hiob durch Naturkatastrophen entstanden war. Feuer ist vom Himmel gefallen und hat die Schafe und Ziegen und ihre Hirten getötet. Und in Vers 19, deine Kinder waren im Haus deines Ältesten zusammen, um zu essen und Wein zu trinken. Da kam ein Sturm von der Wüste her und packte das Haus an allen vier Ecken. Es ist über den jungen Leuten zusammengestürzt und hat sie alle erschlagen. Hier waren es zwei Naturkatastrophen, veranlasst durch den Teufel, die Hiob Verluste und Leid brachten. Es waren jedoch keine Strafgerichte Gottes. Nur wir, die wir die Vorgeschichte kennen, wissen, dass Hiobs Verluste und Krankheit auf einer Wette beruhten, die im Himmel geschlossen wurde. Das Leiden Hiobs hätte auch von Menschenhand herrühren können. Verbrecher, Gewalttäter, Räuber und Mörder gibt es überall. Und wirklich, ein großer Teil der Verluste dieses reichen Viehzüchters waren durch räuberische Banden entstanden. In Kapitel 1, Vers 14 heißt es in dem Bericht, da kam ein Knecht zu Hiob gelaufen und meldete, wir waren gerade mit den Rindern beim Pflügen und die Esel weideten ganz in der Nähe, da sind plötzlich Beduinen aus Saba über uns hergefallen. Sie haben alle Tiere mitgenommen und deine Knechte mit dem Schwert erschlagen. Also dieser Schicksalsschlag war Hiob durch Menschen, durch Räuber zugefügt worden. Ebenso wie in Vers 17, wo es heißt, er hatte noch nicht ausgeredet, da kam schon der Nächste und sagte, drei Horden von Nomaden haben uns überfallen. Sie haben die Kamele gestohlen und deine Knechte erschlagen. Da waren böse Menschen im Spiel, die Hiob Leid brachten. Sicherlich waren diese Räuber von Satan beeinflusst und gelenkt, aber doch waren es Menschen. Es ist erstaunlich, welche Möglichkeiten dem Satan zur Verfügung stehen, um uns zu schaden. Aber nun wollte ich mich noch einmal dem Hiob zuwenden und seine Reaktion auf all diese Schläge analysieren. Als er die vernichtenden Botschaften hörte, sagte er ja, der Herr hat gegeben und der Herr hat genommen. Ich will ihn preisen, was immer er tut. Es überrascht uns, dass Hiob nicht sagt, der Herr hat gegeben, Satan hat genommen. So war es doch eigentlich. Aber Hiob führt alle schweren Erfahrungen und Leiden auf Gott zurück und akzeptiert demütig und ergeben sein Handeln. Das ist schon eine bemerkenswerte Einstellung. Es gibt ja viele Möglichkeiten, wie ein Mensch auf die Katastrophen in seinem Leben reagieren kann. Eine sehr verbreitete Art, auf Schicksalsschläge zu reagieren, ist, Gott zu beschuldigen. Die Leute machen Gott für alles verantwortlich, kritisieren ihn, klagen ihn an oder wenden sich sogar ganz von ihm ab. Weinen und Jammern über alles Unglück ist auch eine häufige Antwort auf Leiden. Die Menschen werden dann depressiv und wie gelähmt. Andere sehen ihr schweres Los als eine Herausforderung zum Kämpfen. Sie setzen alle Mittel ein, um ihren Zustand gewaltsam zu ändern und zu verbessern. Wieder andere ergehen sich in Selbstvorwürfen. Sie bereuen alle Entscheidungen, die sie in der Vergangenheit getroffen haben. Sie bedauern ihre Fehler und ihre Unfähigkeit, ihr Leben besser zu meistern. Sie versuchen dann auch, andere Menschen vom Glauben fernzuhalten und ihre Zweifel und Unzufriedenheit alle anderen wissen zu lassen. Hiob reagierte anders. Er war kein Rebell, kein Kämpfer, keiner, der andere beschuldigt. Wenn wir uns seine Reaktion anschauen, dann müssen wir sagen, er war ein ergebener Dulder. Er sagte, der Herr hat gegeben und der Herr hat genommen. Ich will ihn preisen, was immer er tut. Trotz allem, was geschehen war, versündigte sich Hiob nicht. Er machte Gott keinen Vorwurf. Soweit das Zitat. Das war eine gute Einstellung und ein großer Sieg, auch für Gott. Wie kann jemand zu solch einer demütigen und fügsamen Gesinnung und Haltung kommen? Ich denke, verschiedene Faktoren spielen dabei eine Rolle. Zunächst hatte Hiob wohl ein klares Gottesbild. Er dachte nicht, dass Gott nur dazu da ist, um uns unsere Wünsche zu erfüllen und Gutes zu tun. Er sah wohl ein, dass die Liebe Gottes sich auch in schweren Wegen und Leiden zeigen kann. Wie viele Menschen beschuldigen Gott, weil sie ihn überhaupt nicht kennen. Sie haben irgendeine selbstgemachte Vorstellung darüber, wie Gott sein muss. Dieses falsche Bild führt zu Unverständnis, Bitterkeit und Hass. Zweitens, Hiob hatte auch ein rechtes Verständnis über seine eigene Position. Der Mensch ist ein Geschöpf Gottes, ein Diener und Anbeter, aber nicht der Herr. Gott ist König und Herrscher, Richter und Herr über alles. Wir können niemals Ratgeber oder Lehrer Gottes sein wollen. Das erlaubt unsere Position ihm gegenüber nicht. Es steht uns nicht zu, Gott zu belehren und zu kritisieren. Dazu sind wir zu dumm und zu unwissend. Tausende Jahre später sagt Petrus, der Jünger Jesu, in seinem ersten Brief, Kapitel 4, Vers 19, darum sollen alle, die nach dem Willen Gottes zu leiden haben, sich ganz ihrem Schöpfer anvertrauen und nicht davon ablassen, das Rechte zu tun. Oder in Kapitel 5, Vers 6, beugt euch also unter Gottes starke Hand, damit er euch erhöhen kann, wenn die Zeit gekommen ist. Hiob hatte begriffen, welches seine Stellung war. Deshalb konnte er demütig Gottes Handeln akzeptieren. Drittens hatte Hiob ein lebendiges Vertrauensverhältnis zu Gott. Er glaubte fest, dass Gott es gut mit ihm meinte, auch wenn die Umstände dagegen sprachen. Hiob liebte und verehrte den Herrn, auch wenn es ihm nicht gut ging. Und das ist es gerade, was Satan angezweifelt hat. Er behauptete, Hiob würde nur so lange Gott vertrauen und lieben, wie es ihm gut ginge. Und er würde Gott verfluchen, wenn Leiden und Schmerzen kommen würden. Hiob aber wusste, was Paulus viel später so ausdrückte in Römer 8, Vers 28. Was auch geschieht, das eine wissen wir. Für die, die Gott lieben, muss alles zu ihrem Heil dienen. In diesem Glauben und Vertrauen konnte er auch im Leiden ruhen. Wir beten noch. Herr, wir haben nicht alle Antworten auf die Frage nach dem Leid, aber wir haben das Vertrauen zu dir, dass du auch im Leiden bei uns bist, dass du es gut mit uns meinst und dass du uns trotz allem zum Leben und Sieg führen wirst. Amen.

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1: Das Vermächtnis des Ahnherrn.

Mutter schlug mit dem Holzlöffel auf den Tisch und befahl lachend: »Nun seid nicht so miesepetrig, Kinder. Fröhlich sollt ihr sein, fröhlich.« Sie rührte flott in ihrem Eierkuchenteig, der eher ein Mehlkuchenteig war, weiter und summte dazu eine ebenso lebhafte Melodie. Dann hielt sie wieder ein. »Wollt ihr denn immer noch nicht lachen?« »Ungehorsame Kinder habe ich, arme Frau«, schalt sie. »Da müsste man mich schon kitzeln, wenn ich lachen sollte«, murmelte mein Bruder Karl mit Grabes Stimme. »Mich auch«, stimmte Wilhelm in seltener Einmütigkeit bei. »Es ist einem oft mehr zum Weinen zumute«, sagte Minchen, unsere gefühlvolle Zweitälteste, mit ihrer hellen Stimme, und hob ihre schönen, dunklen Augen zur Zimmerdecke auf. Nur Emma, unsere Älteste, und Mutters verjüngtes Ebenbild, nickte ihr beifällig zu und schlug fröhlich vor: »Wenn ihr Mutter den Gefallen nicht tun und nicht lachen wollt, ihr widerspenstige Gesellschaft, so könnt ihr wenigstens singen.« »Was denn?« fragte Guste, unsere Schwester Nummer 3. Mürrisch und auf ihrem derbknochigen Gesicht war auch nicht die Spur eines Lachens oder nur eines Lächelns festzustellen. »Schlagt vor«, ermunterte Mutter und rührte unentwegt weiter. Wir schwiegen allesamt. Keinem fiel ein Lied ein. Wilhelm nagte an seiner Unterlippe. Karl krauste die Stirn, wie er immer tat, wenn er angestrengt nachdachte. »Nun, Karl?« Mutters frische Stimme weckte ihn aus seiner Versunkenheit auf. »Geht nun hin und grabt mein Grab«, murmelte Karl so dumpf, dass wir anderen nun doch alle in Gelächter ausbrachen. Dieses Lied hatten die Schulkinder und Karl mit ihnen gerade vor einer Woche zur Beerdigung des alten Lehrers gesungen. »Das ist gewiss ein schönes Lied«, lobte Mutter. »Aber wenn ich in dem Tempo rührte, würde der Teig nie fertig. Und außerdem wollen wir doch fröhlich sein. Wie wär's mit unserem Haus- und Familienlied »Lass die Herzen immer fröhlich«? Ich würde gern mit der Rührkelle den Takt dazu schlagen, aber dazu habe ich jetzt keine Zeit. Das kann Hermanne mit dem Löffel tun, und ich mache frischweg dabei weiter. Stimmt an! Kannst auch meinetwegen den Takt gegen deinen Becher klopfen, Männe. Das klingt umso lustiger. Also los! 1, 2, 3... Sie schmetterte mit ihrer schönen, kräftigen Stimme die ersten Töne. Zögernd fielen wir nach und nach ein. Hermann, unser Kleinster, haute begeistert gegen seinen Blechbecher, dass es nur so rappelte. Mutter rührte dazu ihren Teig. Emma wusch im gleichen Rhythmus in einem Bottich Strümpfe aus. Guste scheuerte mit entsprechendem Getöse Kochtöpfe und Karl und Wilhelm putzten die langen Reihe Schuhe. Alwine, Lenchen und ich mussten aus Zeitungspapier für die Busse falten. Mit dieser Beschäftigung machten wir drei wohl den geringsten Lärm. Aber unsere Stimmen erstarkten immer mehr, je weiter wir sangen, und die anderen gerieten bei dieser mitreißenden Weise in immer größeren Schwung und damit verbundene Arbeitsgeräusche.

Mina! Tönte es da mahnend von der Tür her. Mina! Jäh verstummten wir vor Vaters ernster Stimme. Mina, wiederholte er. Ich verstehe dich nicht. Und dabei schüttelte er den Kopf. Mutter schaute ihm harmlos lachend entgegen, aber wir bemerkten am Zucken ihrer Lippen, dass sie wohl wusste, dass sie mit diesem Singen und ausgelassenen Lärmen etwas Besonderes tat. So etwa, wie wenn ein Kind einen unschuldig übermütigen Streich vollführt hat. Mina, ich verstehe dich nicht, wiederholte Vater noch einmal und trat langsam näher. Mutter ließ den Rührlöffel sinken und schaute ihm, immer noch lächelnd, aber mit seltsamer Eindringlichkeit in die Augen. »Karl«, sagte sie leise und fest, »in sonnigen Tagen kann jeder singen, in dunklen Tagen kann es nur ein Christ, so wie die ersten Christen Loblieder sangen, wenn sie einen ihrer Lieben zu Grabe geleiteten. Wollen wir unser Christentum nicht beweisen? Wollen wir es unseren Kindern nicht vorleben und sie lehren, wie Christen ihr Leid tragen? Des Christen Herz auf Rosen geht, wenn's mitten unter Dornen steht.« Vater stand nun dicht vor Mutter. Er streckte die Hand aus und drückte ihre linke stumm. In der rechten hielt sie immer noch ihren Rührlöffel. Als Vater still hinausgegangen war, schwieg Mutter einen Augenblick und schaute vor sich hin. Dann strich sie mit einer ihrer raschen Bewegungen über die Stirn. »So, nun Schluss mit dem Gesang«, bestimmte sie vergnügt. »Nun ist nämlich mein Teig fertig und kommt in die Pfanne. Dann qualmt es zu sehr und wir müssten beim Singen husten. Raus mit euch, kleinem Volk! Lenchen und Anchen, deckt den Tisch! Alwine, räumt mit Hermann die Spielecke auf. Und die anderen, beeilt euch mit eurer Arbeit. Ihr wisst, wie sehr genau es Vater mit der Pünktlichkeit nimmt. Minchen, setzt schon das Teewasser auf. Heute Abend nach Tisch wollen wir noch ein paar Liedchen singen.«

Ja, wir sangen nach dem Abendessen noch ein Weilchen. Wir saßen, wie an jedem Tagesende, im Kreis um Mutter und stimmten auf ihren Wunsch das Paul-Gerhardt-Lied an. Warum sollte ich mich denn grämen? Hab ich doch Christum noch. Wer will mir den nehmen? Heute haben wir alle Strophen nötig, entschied Mutter. Aber weil es so viele sind, verteilen wir sie. Und so sangen wir alle gemeinsam die erste und zweite Strophe. Emmas schöner Sopran ließ uns die dritte hören. Gut und Blut, Leib, Seel und Leben ist nicht mein. Gott allein ist es, der's gegeben. Will er's wieder zu sich kehren, nehm er's hin, ich will ihn dennoch fröhlich ehren. Minchen sang sehr hoch und innig. Schickt er mir ein Kreuz zu tragen, dringt herein Angst und Pein. Sollte ich drum verzagen? Der es schickt, der wird es wenden. Er weiß wohl, wie er soll all mein Unglück enden. Wilhelm und Karl schmetterten. Unverzagt und ohne Grauen soll ein Christ, wo er ist, stets sich lassen schauen. Dann vereinte sich Gustes kräftiger Alt mit meiner, Minchens und Alvines noch etwas schrillen Kinderstimmen. Was sind dieses Lebens Güter? Eine Hand voller Sand, Kummer der Gemüter. Zum Schluss sangen wir alle, und auch Vater war aus seinem Stübchen hinzugetreten, und sein voller Bass mischte sich in unseren Chor. Herr, mein Hirt, Brunn aller Freuden, du bist mein, ich bin dein, niemand kann uns scheiden. Darauf las Vater Luthers Abendsegen, und wir suchten so zufrieden und guten Mutes unsere Schlafkammern auf, als wenn keine Wolke die Sonne unseres Hauses verdunkeln wollte, als wären wir eine allzeit fröhliche Familie. Und waren wir das nicht auch?

Auf unserer Eltern Schulter hatte sich eine Sorgenlast gelegt. Sie hatten uns Kindern nichts verheimlicht. Sie hatten, wie es bei uns Brauch war, offen mit uns darüber gesprochen. Wir waren sehr stolz, mittragen zu dürfen, und wir lernten und erlebten mit ihnen die Wahrheit des Bibelwortes: Wie deine Tage, so deine Kraft, und unter dir sind ewige Arme. Nun muss ich aber endlich berichten, was über unsere Familie hereingebrochen war. Es lässt sich in wenige Worte zusammenfassen, wie so manches, was einschneidend in unser Leben tritt. Als unsere Eltern geheiratet hatten, hatte Mutters Vater seine eigene Weberei aufgegeben und sich zur Ruhe gesetzt. Meine Mutter hatte er außer dem Haus, worin wir wohnten, 3 Webstühle mit in die Ehe gegeben. Er hatte dabei gehofft, dass mein Vater, den er als Waisenkind aufgenommen hatte und den er sehr schätzte, damit einen neuen, aufblühenden Betrieb gründen würde. Er konnte ihm seine Weberei nicht ganz überschreiben, da er noch mehr Töchter hatte. Großvaters Erwartungen hatten sich nicht erfüllt. An Vaters Tüchtigkeit, auf die Großvater vertraut hatte, lag es nicht. Aber die Zeit der Handwebereien war vorbei. Die handwerklichen Betriebe wurden immer mehr von den Maschinen der Fabriken verdrängt. Trotz seiner Bemühungen um Absatz seiner Erzeugnisse, trotzdem er nächtelang aufsaß und neue Muster entwarf und selber ausführte, konnte Vater seinen Betrieb nicht halten. Wenn er noch so knapp daran verdiente, konnte er doch seine Handarbeit nicht so billig liefern, wie die Fabriken ihre Maschinenware. Eine Zeit lang griff Großvater immer wieder mit kleinen und größeren Beträgen ein. Aber auf die Dauer war es dem alten Mann um seines eigenen Unterhalts willen und dem seiner unverheirateten Töchter nicht zuzumuten. Vater musste die 3 Webstühle mit großem Verlust verkaufen. Aber so bitter das war und so schwer es Vater wurde, die Eltern atmeten doch auf. Vater fand eine Stelle als Werkmeister und mochte es auch zeitlebens an ihm nagen, nicht mehr selbstständig und sein eigener Herr zu sein, so hatte er doch von jetzt ab sein festes Einkommen, so dass Mutter ihr Haushaltungsgeld übersehen und einteilen konnte, und die ständigen Sorgen hatten aufgehört. An dem Tag nun, da uns Mutter so energisch zum fröhlichen Singen aufforderte und dazu ihren eigenen Teig rührte, waren sie wieder aufgetaucht. Die Zeit, in der wir damals lebten, nennt man heute noch die Gründerzeit. Es waren die Jahre nach dem Krieg, 1870 und 1871. Der Sieg über Frankreich, der damit verbundene Goldregen, der aus dem besiegten Land nach Deutschland strömte, war für einen großen Teil unseres Volkes nicht vom Segen gewesen. Ein Tanz um das goldene Kalb begann. Ein Taumel ergriff die Menschen. Sie bauten, sie gründeten. Geschäfte, Betriebe, Fabriken schossen wie Pilze aus der Erde. Und wie Pilze waren viele von ihnen faul in ihrem Innern. Vergingen, brachen fast über Nacht zusammen. Noch heute hat das Wort Gründerzeit einen unguten Klang. Und einen schmerzhaften Missakkord brachte diese Zeit auch in unsere Familie. Die Fabrik, in die mein Vater eingetreten, war auch auf schlechtem Grund erbaut worden und über Nacht zusammengebrochen. Vater wurde stellenlos. In diesen 3 Wörtlein ist all unsere Sorge und Not beschlossen. Heutzutage, da für Arbeitslose entsprechend gesorgt wird, kann man gar nicht ermessen, welch furchtbarer Schlag das in den Jahren war, als es noch nicht solch eine Sozialversicherung gab. Es bestand geringe Aussicht, dass Vater bald eine neue Stelle fand. Gerade in diesen Wochen meldete eine nach der anderen der neu gegründeten Fabriken Konkurs an. Wovon sollten wir auf die Dauer leben? Wir konnten unmöglich von Großvater erwarten, dass er eine so vielköpfige Schar mit unterhielt. Was das für unseren stolzen Vater bedeutete, sich und seine Familie nicht mehr ernähren zu können. Er machte sich Vorwürfe, klagte sich an: Warum habe ich mich überreden lassen? Warum habe ich mich blenden lassen? Hätte ich meine Webstühle behalten, so hätte ich wenigstens einen kleinen Verdienst und brauchte nicht müßig hier herumzusitzen. Oben auf dem Boden haben Wilhelm und ich noch einen kleinen, uralten, zerbrochenen Webstuhl gefunden.
meldete eines Tages Karl freudig erregt. Er schaute dabei Vater an, als knüpfte er eine zaghafte Hoffnung an diese Entdeckung. Vater heftete seine durchdringenden Augen so starr auf ihn, dass Karl unsicher wegblickte und verlegen von einem Fuß auf den anderen trat. »Du meinst wohl, ich sollte das Klappergestell aus Urahns Zeiten herunterholen, wieder herrichten und darauf für mich alleine zu weben anfangen?« spottete Vater. Karl schaute zu Boden. Doch dann hob er tapfer den Kopf und antwortete beinahe trotzig, »Das kannst du doch.« »So, und ihr geht dann von Tür zu Tür und bietet meine selbstgewebten Litzen und Bändchen an«, fuhr Vater fort. »Gewiss wird euch armen Kindern von mitleidigen Tanten etwas abgekauft.« »Oh ja«, rief ich begeistert und merkte gar nichts von Vaters verzweifeltem Spott. »Das tue ich gerne.« »Ich auch«, fiel Alwine ein. Vater blickte uns an, dass es mir so unheimlich wurde wie vorhin unserem Bruder Karl. Dann senkte er den Kopf und ging mit müden Schritten in sein Stübchen. »Es wird euch sowieso bald nichts anderes mehr übrig bleiben, als zu betteln«, murmelte er im Hinausgehen. Wir starrten ihm entsetzt nach. Minchen schluchzte verzweifelt auf. Wahrscheinlich sah sich unser feines Mamsellchen schon als Bettelmädchen von Tür zu Tür schleichen, und es tröstete sie wenig, dass Karl ihr das Kompliment machte, sie sähe von uns allen am ersten wie ein Zigeunerkind aus. Doch dann trat Mutter zu uns in die Wohnstube. »Was ist denn mit euch los?« fragte sie und strahlte uns an, als wäre eitel Sonnenschein um uns und in uns. »Ist euch die Petersilie verhagelt?« Wir blickten stumm auf Vaters verschlossene Tür. Einen kurzen Augenblick flog ein Schatten über Mutters helles Gesicht. Doch es war nur wie ein rasch vorüberziehendes Sommerwölkchen. Schon leuchtete sie wieder auf. »O ihr Kleingläubigen«, sagte sie leise, »werft euer Vertrauen nicht weg, welches eine große Belohnung hat.« Ja, Mutter wusste zu jedem Geschehen, ob klein oder groß, das passende Wort aus der Heiligen Schrift. Aber ihr Christentum stand nicht nur in Worten, sondern in der Kraft. »Los«, ermunterte sie uns jetzt, »steht nicht da und starrt eine verschlossene Tür an. Draußen im Garten ist unheimlich viel Arbeit. Alle Beete müssen von Unkraut gesäubert werden. Jetzt muss unser guter Garten erst recht gepflegt werden, damit er uns mit reichen Erträgen lohnt.« Im Nu waren wir draußen. Im Nu waren wir mit Haken und Härkchen, Haken und Häkchen ausgerüstet. An die Arbeit ging es. Alle trüben Gedanken zerstoben dabei. Mutter hatte wieder ihre rechte Medizin angewandt, die die klugen Ärzte heutzutage Arbeitsmedizin nennen. Sie kannte sie damals schon, ohne studiert zu haben. Und wenn wir Kinder einmal gelangweilt und müßig herumstanden, so mahnte sie immer, »Tut etwas!« und wenn ihr nur einen Stuhl von einer Ecke in die andere tragt. Und am Abend sangen wir nach getaner Arbeit wieder getrost, »Warum sollte ich mich denn grämen?« Jede freie Minute verbrachten wir von jetzt ab in unserem großen Garten. Wir arbeiteten darin so fleißig wie noch nie. Karl raunte mir einmal zu, »Pass auf, dies Jahr ernten wir hundertfältig. Wir brauchen nicht zu hungern.« Karl war nämlich ein tüchtiger Esser und hatte sich wohl schon seine Gedanken gemacht. Vater beteiligte sich nicht an unserer Gartenarbeit. Er war viel allein in seinem Stübchen. Sollte er sich nicht lieber drunten in der Stadt nach einer neuen Stelle umhören? Wagte Minchen Mutter schüchtern zu fragen, als wir unter dem alten Apfelbaum im hintersten Winkel des Gartens eine kleine Vesperpause machten. »Es hätte keinen Zweck und würde ihn noch mehr entmutigen«, entgegnete Mutter ebenso leise. »Lasst Vater in Ruhe und lasst den Vater im Himmel sorgen. Alle eure Sorge werfet auf ihn.« Gerade in diesen Tagen merkte ich, welch ein Schatz, welche Fundgrube die Heilige Schrift für Mutter bedeutete. Wenn sie uns aus der Bergpredigt vorlas, leuchteten ihre Augen, und so jung wir noch waren, wir wurden wunderbar getröstet, wenn wir ihr lauschten, wenn uns immer wieder gesagt wurde, sorget nicht.
Vater war nicht nur bei unserer Gartenarbeit, sondern auch bei unserem Singen, Hören und Beten kaum je dabei. Das kam auch früher, als er noch im Betrieb arbeitete, selten vor. Wir waren daran gewöhnt, dass er gerne allein in seinem Stübchen weilte und wunderten uns nicht darüber. Was uns aber wunderte, das war, dass aus diesem kleinen Raum stundenlang ein kräftiges Hämmern und Klopfen ertönte. Er sinnierte also nicht wie früher über seinen Büchern, wie er es in stillen Abend- und Nachtstunden zu tun pflegte. Wenn wir aufhorchten, uns anstießen, Mutter fragend anschauten, lächelte sie nur, legte den Finger auf den Mund und mahnte: »Still, stört ihn nicht, lasst ihn ganz in Ruhe.« Vater erschien nur noch zu den Mahlzeiten. In den ersten Tagen hatte er dabei einen sehr niedergeschlagenen Eindruck gemacht. Sein ernstes, dunkles Gesicht hatte noch düsterer ausgesehen als früher. Er aß so wenig, dass Karl sogar wagte, ihm einmal ermunternd zuzurufen: »Nimm dir getrost noch, Vater, es ist genug Salat da. Dies Jahr trägt unser Garten hundertfältig.« Wie erschraken alle über diese Keckheit, durften wir doch bei Tisch nicht ungefragt sprechen. Und Karl erschrak nachträglich am meisten, dass er sich zu solch einer Kühnheit hatte hinreißen lassen. Aber unser sonst so strenger Vater rügte diesmal die Übertretung seines Gebotes nicht. Er lächelte sogar zerstreut und schien mit seinen Gedanken weit fort von uns. »Vater ist gar nicht mehr bei uns«, klagte eines Abends Lenchen. »Weder leiblich noch mit seinen Gedanken«, seufzte unser Minchen gefühlvoll. Mutter beschwerte sich nicht. Sie hatte wieder ihr gewohntes Lächeln, das manchmal so geheimnisvoll und undeutbar war. »Vielleicht ist er mehr bei euch, als ihr ahnt«, antwortete sie. »Die Hauptsache aber ist, dass er zu dem findet, der unsere Hilfe in der Not ist.« Dass Vater dorthin gefunden hatte, spürten sogar wir Kleineren von Tag zu Tag mehr. Sein Gesicht wurde immer entspannter und ruhiger, und seine Morgen- und Abendgebete zeugten davon, dass seine Hände sich immer mehr nach der mächtigen Hand ausstreckten, dass sie diese Hand fest ergriffen hatten, die uns alle erhält und trägt.

soeben, wie sie sagte, zu Tante Ebertsbusch, in deren großem Haushalt und Metzgerei sie später nach ihrer Schulentlassung jahrelang half und wohin sie sich damals schon hingezogen fühlte. Sie aß sich nicht allein dort rundherum satt, sondern brachte auch uns anderen meist ein Endchen Wurst, ein Stückchen Speck mit. Ehrlich verdient, versicherte sie dabei eifrig. Sie hatte Fleisch ausgetragen, Töpfe gescheuert, Schuhe geputzt. Nach und nach gewöhnte sie sich daran, regelmäßig nach der Schule bei Tante Ebertsbusch anzufragen, ob irgendeine Arbeit von ihr erledigt werden könnte. Und damit hatte es sich wohl angebahnt, dass sie später ganz dorthin übersiedelte. Wir anderen besuchten häufig unseren lieben Großvater und die Tanten. Gewiss wollten wir ihnen nicht zur Last fallen, aber wir waren doch froh, wenn Tante Bertha, die Großvater den Haushalt führte, uns etwas zusteckte, wenn dies und das aus dem behäbigen Haus im Tal zu unserem Haus auf dem Berg wanderte. Es durfte sogar ein blanker Taler sein, den der alte Mann einem von uns mit einem Gruß an die Mutter zusteckte. Vater durfte davon nichts erfahren. Wenn wir auch nie Geheimnisse vor ihm hatten, das wussten wir auch, ohne dass es uns Mutter zu erklären brauchte, dass es ihn schmerzen würde, wenn er von den Gaben erführe, die uns andere zukommen ließen, weil er nicht für uns sorgen konnte. Es war nun nicht so, dass sich allein Vater Sorgen machte und wir anderen alle ununterbrochen sangen und jubilierten. Manchmal steckten auch wir im Sumpf der Verzagtheit. Ich erinnere mich noch, wie sogar unsere frohgemute, tapfere Emma eines Abends leise zu Mutter sagte, »Wie soll es weitergehen?« Sie hatte gerade das letzte Mehl aus dem Topf für die Frühstückssuppe des nächsten Tages zusammengekratzt. Mutter aber antwortete gelassen, »Sorget nicht für den kommenden Morgen. Das Mehl im Topf soll nicht verzehrt werden, und im Ölkrug soll nichts mangeln. Daran halte ich mich.« Und dann schaute sie über unsere dunklen und blonden Köpfe und fragte uns mit ihrer klingenden Stimme, wie einst der Herr seine Jünger gefragt hat. »Habt ihr je Mangel gelitten?« »Nie«, antworteten wir laut und bestimmt. Da nickte sie uns zufrieden zu und gab uns zur Nacht noch ein Bibelwort mit in unsere Schlafkammern. »Glaubt ihr nicht, so bleibt ihr nicht.« Am folgenden Tag, als Karl und ich wie jeden Abend die Milch für Tante Bertha holten, fragte die Bauersfrau, ob Wilhelm und Karl am nächsten schulfreien Nachmittag wohl bei der Ernte helfen wollten. Und auf Karls freudige Zusage gab sie uns gleich ein Säckchen Mehl als Angeld mit. »Kein Tag vergeht, ohne dass wir nicht die Durchhilfe unseres Herrn erfahren dürfen«, sagte die Mutter dazu. »Ist diese Sorgenzeit nicht eine Segenszeit? Besonders wenn wir nach dem Spruch handeln, mach aus Sorgen ein Gebet.« »Du bist unsere liebe Spruchminna«, tönte da Vaters Stimme hinter ihr. Sie wandte sich überrascht um. Er sah so froh aus, wie seit langem nicht. Sogar mir kleinem Mädchen fiel das auf. Mir stockte das Herz. Oh, hatte Vater eine neue Stelle gefunden? Nein, davon berichtete er nicht. Und doch musste er etwas Gutes zu melden wissen. Er legte den Arm um Mutters Schultern. Wir Kinder staunten noch mehr. »Komm, Mina«, forderte er sie auf. »Ich will dir etwas zeigen. Ich habe eine Überraschung für dich.« Mutter folgte ihm in sein Stübchen. Wir starrten ihnen mit offenem Mund nach. Als Mutter nach einer Weile wieder heraustrat, sah sie mit geröteten Wangen und strahlenden Augen aus wie eine junge Braut. Was musste das für eine herrliche Überraschung gewesen sein? Sie spannte unsere Neugier nicht auf die Folter. Sie blickte lächelnd auf unsere gespannt zu ihr aufgehobenen Gesichter und sagte, »Nun will ich euch etwas Wunderschönes zeigen. Kommt mal alle her und stellt euch rund um den Tisch.« Wir drängten uns hinzu. Mutter legte ein kleines Stück Seide in die Mitte des Tisches. »Ich habe es eben nachgemessen. Es ist etwa 20 Zentimeter breit und ebenso lang.« »Mehr nicht?« fragte Karl enttäuscht. Er hatte wohl einen Schatz erwartet, der aller unserer Not ein Ende bereitete. Zuerst waren wir anderen Kinder so wenig befriedigt wie er, doch als wir uns dann über den Tisch

beugten, näher zusahen, da ertönte ein A und O nach dem anderen. Ein Bild hatte Vater in Seide gewebt. Ich bin heute noch glücklich, dass es mir später zugesprochen wurde und dass ich es dann und wann noch in Ruhe betrachten kann. Was es darstellt? Zwei Frauen in weiten, dunklen Mänteln und weißen Hauben sitzen nebeneinander. Die Alte liest in einem Gebetbuch, die Junge hat die Hände gefaltet. Wunderbar fein gearbeitet ist dieses schlichte Bild. Bis ins Kleinste genau sind die Spitzen der Halskrausen, der Hauben, die Zeichnungen und Lettern in dem Buch mit den ziselierten Schließen, der Hintergrund, der wiederum eine gewebte Seidentapete darstellt, der Blütenzweig, den die Ältere in der Hand hält, und dann erst der gesammelte Ausdruck im Antlitz der Mutter, der unschuldig fromme in dem der Tochter. »Wunderbar«, flötete Minchen. »Wie hat das Vater nur gemacht?«, fragte ich. »Vater hat den alten Webstuhl umgearbeitet«, erklärte Mutter. »Und dies Bild hat er nach einem uralten Seidenfleck gewebt, der von einem Urahn aus Frankreich mitgebracht worden ist. Ihr wisst, dass Vater aus einer Hugenottenfamilie stammt, die um ihres evangelischen Glaubens willen nach Deutschland floh. Diese Hugenotten waren zum Teil tüchtige Seidenweber und brachten ihre Kunst mit in ihre neue Heimat.« »Das ist wirklich ein Kunstwerk«, lobte Emma. »Es ist nicht nur schön, es greift ans Herz.« »Damit müsste Vater doch viel verdienen, besonders wenn er auch noch den alten Webstuhl dazu umgebaut hat«, rief Wilhelm eifrig. »Leider ist diese Seidenwebekunst hier wenig oder gar nicht gefragt«, erläuterte Vater, der unbemerkt hinter uns getreten war. »Hier werden unentwegt die gleichen, langweiligen Schürzenlitzen, Bändchen und Bördchen gewebt, höchstens einmal ein rotes oder blaues Pünktchen oder Sternchen darauf gesetzt. Solch ein Bild findet kaum einen Abnehmer.« »Du könntest aber andere Seidenbänder entwerfen und weben«, schlug Emma vor. »Wer interessiert sich schon dafür?«, wehrte Vater ab. »In Frankreich, ja, da gibt es in den Schlössern und reichen Häusern Seidentapeten, die ebenso kunstvoll gewebt sind.« »Könnten wir nicht nach Frankreich zurückkehren?«, fragte Minchen schüchtern. »Zurück«, murmelte Guste, »wir sind doch noch nie dort gewesen.« »Du bist wohl nicht gescheit«, brummte Alwine, »von hier fort?« Ich hatte nachdenklich das seidene Bild betrachtet. Nun sagte ich langsam und bedächtig, »hier gibt es auch solche seidenen Tapeten. Ich habe sie selber gesehen. Bäume sind darauf und Blumen und feine Herren mit kurzen Hosen und Damen mit ganz weiten Röcken. So schön wie dies sind sie nicht, aber viel, viel größer. Und sie sollen schrecklich viel Geld gekostet haben, und hier kann sie keiner weben.« Alle schauten mich verwundert an. »Manchen gehen wieder die Pferde durch«, spottete Guste gutmütig. »Sie fantasiert mal wieder.« »Hast du das geträumt oder hast du dir das nur fix ausgedacht?«, erkundigte sich Karl. »Nicht geträumt und nicht ausgedacht und nicht fantasiert«, maulte ich gekränkt und schaute hilfesuchend zur Mutter auf. »Ganz gewiss«, versicherte ich. Mutter legte ihren Arm schützend um meine Schultern. »Annchen lügt ihre Mutter nicht an«, beschwichtigte sie gütig. »Wo hast du denn die seidenen Bildern gesehen?« »In Frau Kommerzienrat Wittensteins kleinem Zimmer«, gab ich Auskunft. »Elisabeth hat mich und Emma Schlingensiepen hineingeführt und sie uns gezeigt, als sie die ganze Klasse zum Geburtstag eingeladen hatte. Wir durften nur auf den Zehenspitzen in dem feinen Zimmer gehen, und als Elisabeths Mutter kam, mussten wir sofort wieder raus.« Mutter wechselte mit Vater einen Blick. »Ich weiß nicht«, antwortete er halblaut, »ob es einen Zweck hat. Ich kann nicht betteln.« »Betteln? Hiermit?«, entgegnete Mutter entrüstet. »Zeigen, was du kannst.« Er zuckte die Achseln und kehrte in sein Stübchen zurück. Wir verstanden dieses kurze Zwiegespräch nicht.
Am nächsten Tag ging Mutter in die Stadt hinunter. Auch diesen Gang verstanden wir Kinder nicht. Sie hatte ihren Sonntagsmantel angezogen, demnach machte sie keine Einkäufe. Und wenn sie einen Besuch vorgehabt hätte, so wäre ihr ein Alltagsnachmittag bei all ihrer Arbeit zu schade dafür gewesen. Und gewiss hätte sie Hermann oder ein anderes von uns kleineren Kindern mitgenommen. Und doch hat sie einen Besuch gemacht, einen sehr wichtigen. Das seidene Bild hatte sie mitgenommen. Sie strahlte über das ganze Gesicht, als sie zurückkehrte. Wir konnten ihr gleich ansehen, dass sie gute Botschaft mitbrachte.

Wie es so oft im Eheleben geschieht, hatte die schwache Frau dem starken Manne einen schweren Gang abgenommen. Sie war bei Kommerzienrat Wittenstein gewesen. Am folgenden Tag schon sollte sich der Vater vorstellen. Nun schritt Vater im Sonntagsrock und hohem Hut würdevoll den Berg hinab. Auch er kehrte mit fröhlichem Gesicht heim, wenn es ihm auch von Natur nicht gegeben war, so mitreißend zu strahlen wie unsere Mutter, deren Leuchten er manchmal scherzhaft Mutters ansteckende Krankheit nannte. Die Stelle, die Vater dann antrat, befriedigte ihn weit mehr als die verlorene. Er verdiente nicht nur mehr, er durfte auch, was für ihn noch wichtiger war, selbstständiger arbeiten, sowohl beim Umbau und Umstellen der Webstühle wie beim Entwerfen und Weben schöner schimmernder Seidenbänder. »Das Vermächtnis des Ahnherrn hat uns geholfen«, überlegte Lenchen, als wir kurz danach miteinander unter unserem alten Apfelbaum saßen und der vergangenen schweren und segensreichen Tage gedachten. »Das Vermächtnis unseres Ahnenherrn«, sagte Emma, »aber vielmehr noch die Gebete unserer Mutter.«

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23. Juni. Und David sprach: Der Herr, der mich aus den Klauen des Löwen und aus den Klauen des Bären errettet hat, er wird mich aus der Hand dieses Philisters erretten. 1. Samuel, Kapitel 17, Vers 37. Eine Andacht von Toni Keller. Erstaunliche Dschungeltiere. Malaienbär. Auch der Malaienbär ist im Dschungel Borneos zu finden. Der kleine, etwa 1,40 Meter große Bär kann dank seines geringen Gewichts und der langen Krallen mühelos die höchsten Bäume des Dschungels erklettern. Die auffällige gelb-orange Brustmarkierung jedes Tieres ist einzigartig, ähnlich einem menschlichen Fingerabdruck. Wegen dieser besonderen Flecken wird er auch Sonnenbär genannt. Selten haben wir diesen scheuen Bären zu Gesicht bekommen, da er tagsüber oft hoch oben in den Baumwipfeln döst. Seine Nahrung besteht aus Insekten, Früchten und leckerem Honig. Die Krallen des Malaienbären können bis zu 7 Zentimeter lang werden und sind besonders nützlich, um Baumrinden zu kratzen oder an Nahrung zu gelangen. Wir haben bereits viele Geschichten von Bärenbegegnungen gehört, und obwohl die Dayaks, die Ureinwohner Borneos, sehr mutig sind, haben sie großen Respekt vor diesen Tieren. Auch in der Bibel finden wir Berichte von Bärenbegegnungen. David, der als Hirte Schafe hütete, hatte einige solcher unangenehmen Begegnungen. Wohl oder übel musste sich David zwischen das Raubtier und seine Beute stellen. In 1. Samuel Kapitel 17 Vers 37 lesen wir: Und David sprach: Der Herr, der mich aus den Klauen des Löwen und aus den Klauen des Bären errettet hat. David wusste, dass er selbst nicht stärker war als ein Bär. Denn Schätzungen zufolge sind Bären im Durchschnitt 5 bis 10 Mal stärker als Menschen. Doch worauf stützte David sein Vertrauen? Er vertraute nicht auf sich selbst, sondern auf seinen allmächtigen Gott. Er vertraute nicht nur auf dessen Stärke, sondern auch darauf, dass Gott Menschen aus ihrer Notlage retten will. Gottes Wille, uns zu retten, zeigte er am deutlichsten, als er seinen Sohn sandte, der meine und ihre Sündenschuld am Kreuz bezahlte. Frage: Kennen Sie die Geschichte, in der David voller Gottvertrauen den bärenstarken Goliath besiegte? Tipp: Nur wer seine Not kennt, wird bei Gott Rettung suchen. Bibellese: 1. Samuel, Kapitel 17. Und die Philister sammelten ihre Heere zum Kampf und versammelten sich zu Socho in Juda und lagerten sich bei Ephes-Damim zwischen Socho und Aseka. Und Saul und die Männer von Israel versammelten und lagerten sich im Terebintental. Und sie stellten sich den Philistern gegenüber in Schlachtordnung auf. Und die Philister standen an einem Berg jenseits, und Israel stand an einem Berg diesseits, so dass das Tal zwischen ihnen war. Und ein Vorkämpfer trat aus den Lagern der Philister heraus, sein Name war Goliath aus Gath. Seine Größe war 6 Ellen und eine Spanne, und er hatte einen bronzenen Helm auf seinem Kopf und war mit einem Schuppenpanzer bekleidet. Das Gewicht des Panzers betrug 5000 Schekel Bronze. Und er hatte bronzene Schienen an seinen Beinen und ein bronzenes Kurzschwert an seiner Schulter. Und der Schaft seines Speeres war wie ein Weberbaum, und die Spitze seines Speeres wog 600 Schekel Eisen, und der Schildträger ging vor ihm her. Und er stellte sich hin, rief den Schlachtreihen Israels zu und sprach zu ihnen: Wozu zieht ihr aus, um euch in Schlachtordnung aufzustellen? Bin ich nicht der Philister und ihr die Knechte Sauls? Bestimmt einen Mann von euch, dass er zu mir herabkommt. Wenn er mit mir zu kämpfen vermag und mich erschlägt, dann wollen wir eure Knechte sein. Wenn ich ihn aber überwinde und ihn erschlage, dann sollt ihr unsere Knechte sein und uns dienen. Und der Philister sagte: Ich verhöhne heute die Schlachtreihen Israels. Gebt mir einen Mann, dass wir miteinander kämpfen. Und Saul und ganz Israel hörten diese Worte des Philisters, und sie waren niedergeschlagen und fürchteten sich sehr. David nun war der Sohn jenes Ephratiters von Bethlehem in Juda mit Namen Isai, der 8 Söhne hatte. Und der Mann war in den Tagen Sauls schon zu alt, um unter den Männern mitzukommen. Die 3 ältesten Söhne Isais aber waren mit Saul in den Krieg gezogen. Die Namen seiner 3 Söhne, die in den Krieg zogen, waren Eliab, der Erstgeborene, und der 2. Abinadab und der 3. Schammah.
Und David war der Jüngste, und die drei Ältesten waren Saul gefolgt. David aber ging ab und zu von Saul weg, um die Schafe seines Vaters in Bethlehem zu weiden. Und der Philister trat morgens und abends heraus und stellte sich hin 40 Tage lang. Isai aber sagte zu seinem Sohn David, »Nimm doch für deine Brüder dieses Efa geröstete Körner und diese 10 Brote und bring sie schnell in das Lager zu deinen Brüdern. Und diese 10 Stücke Weichkäse bring dem Obersten über 1000 und erkundige dich, ob es deinen Brüdern gut geht, und bring ein Pfand von ihnen mit.« Saul und sie und alle Männer von Israel stehen im Terebintental im Kampf mit den Philistern. Da machte sich David des Morgens früh auf und überließ die Schafe einem Hüter. Er nahm und ging hin, wie Isai ihm geboten hatte, und kam zum Lagerplatz. Als das Heer aber in die Schlachtreihe ausrückte, erhoben sie das Kampfgeschrei. Und Israel und die Philister stellten sich auf, Schlachtreihe gegen Schlachtreihe. David ließ sein Gepäck, das er trug, bei der Wache des Trosses und lief in die Schlachtreihe. Und er kam und fragte seine Brüder nach ihrem Wohlergehen. Während er noch mit ihnen redete, siehe, da kam der Vorkämpfer herauf mit Namen Goliath, der Philister von Gath, aus den Schlachtreihen der Philister und redete dieselben Worte, und David hörte es. Als aber alle Männer von Israel den Mann sahen, flohen sie vor ihm und fürchteten sich sehr. Und die Männer von Israel sagten, »Habt ihr diesen Mann gesehen, wie er heraufkommt? Denn er kommt nur herauf, um Israel zu verhöhnen. Und es soll geschehen, wer immer ihn schlägt, den will der König sehr reich belohnen, und er will ihm seine Tochter geben und will das Haus seines Vaters von Abgaben freimachen in Israel.« Da sagte David zu den Männern, die bei ihm standen, »Was soll mit dem Mann geschehen, der diesen Philister da erschlägt und die Schande von Israel abwendet? Wer ist denn dieser unbeschnittene Philister da, der die Schlachtreihen des lebendigen Gottes verhöhnt?« Und das Volk antwortete ihm wie vorher, »So und so soll dem Mann geschehen, der ihn erschlägt.« Und Eliab, sein ältester Bruder, hörte zu, als er mit den Männern redete. Und der Zorn Eliabs entbrannte über David, und er sagte, »Warum bist du überhaupt hergekommen? Und wem hast du jene paar Schafe in der Wüste überlassen? Ich erkenne deine Vermessenheit wohl und die Bosheit deines Herzens, denn du bist ja nur hergekommen, um dem Kampf zuzusehen.« Und David antwortete, »Was habe ich denn getan? Ist es nicht der Mühe wert?« Und er wandte sich von ihm ab, einem anderen zu, und wiederholte die Frage, und das Volk gab ihm dieselbe Antwort wie vorher. Und die Worte, die David geredet hatte, wurden bekannt, und man meldete sie Saul, und der ließ ihn holen. Und David sagte zu Saul, »Niemand lasse seinetwegen den Mut sinken, dein Knecht will hingehen und mit diesem Philister kämpfen.« Aber Saul sagte zu David, »Du kannst nicht zu diesem Philister gehen, um mit ihm zu kämpfen, denn du bist ein junger Mann, er aber ist ein Kriegsmann von seiner Jugend auf.« Da sagte David zu Saul, »Dein Knecht weidete die Schafe für seinen Vater. Wenn dann ein Löwe oder ein Bär kam und ein Schaf von der Herde wegtrug, so lief ich ihm nach und schlug auf ihn ein und entriss es seinem Rachen. Erhob er sich gegen mich, so ergriff ich ihn bei seinem Bart, schlug ihn und tötete ihn. So hat dein Knecht den Löwen und den Bären erschlagen. Und diesem unbeschnittenen Philister soll es genauso ergehen wie einem von ihnen, weil er die Schlachtreihen des lebendigen Gottes verhöhnt hat.« Und David fuhr fort, »Der Herr, der mich aus den Klauen des Löwen und aus den Klauen des Bären gerettet hat, der wird mich auch aus der Hand dieses Philisters retten.« Und Saul sagte zu David, »Geh hin, der Herr sei mit dir.« Und Saul legte David seine Rüstung an und setzte einen bronzenen Helm auf sein Haupt und zog ihm einen Schuppenpanzer an. Und David gürtete Sauls Schwert über seine Rüstung und wollte damit gehen, denn er hatte es noch nie versucht. Da sagte David zu Saul, »Ich kann nicht damit gehen, denn ich habe es nie versucht.« Und David legte sie wieder ab. Und er nahm einen Stab in seine Hand und wählte 5 glatte Steine aus dem Bach und tat sie in die Hirtentasche, die ihm als Schleudertasche diente, und nahm seine Schleuder in seine Hand und ging dem Philister entgegen. Und der Philister ging und kam David immer näher, und der Mann, der den Schild trug, ging vor ihm her. Als aber der Philister hinschaute und David sah, verachtete er ihn, weil er noch jung war, und er war rötlich und schön von Aussehen. Und der Philister sprach zu David,
Bin ich denn ein Hund, dass du mit Stöcken zu mir kommst? Und der Philister fluchte David bei seinen Göttern. Der Philister sagte zu David, komm her zu mir, dass ich dein Fleisch den Vögeln des Himmels und den Tieren des Feldes gebe. Und David antwortete dem Philister, du kommst zu mir mit Schwert, Lanze und Kurzschwert. Ich aber komme zu dir mit dem Namen des Herrn der Heerscharen, des Gottes der Schlachtreihen Israels, den du verhöhnt hast. Heute wird der Herr dich in meine Hand ausliefern, und ich werde dich erschlagen und dir den Kopf abhauen. Und die Leiche des Heeres der Philister werde ich heute noch den Vögeln des Himmels und den wilden Tieren der Erde geben. Und die ganze Erde soll erkennen, dass Israel einen Gott hat. Und diese ganze Versammlung soll erkennen, dass der Herr nicht durch Schwert oder Speer rettet. Denn des Herrn ist der Kampf, und er wird euch in unsere Hand geben. Und es geschah, als der Philister sich aufmachte und näher an David herankam, da lief David eilends von der Schlachtreihe aus dem Philister entgegen. Und David griff mit seiner Hand in die Tasche und nahm einen Stein heraus. Und er schleuderte und traf den Philister an seine Stirn. Und der Stein drang ihm in die Stirn ein, und er fiel auf sein Gesicht zur Erde. So überwand David mit der Schleuder und mit dem Stein den Philister, und er traf den Philister und tötete ihn. David aber hatte kein Schwert in der Hand, und David lief und trat zu dem Philister und nahm dessen Schwert, zog es aus seiner Scheide und tötete ihn vollends und hieb ihm den Kopf damit ab. Als aber die Philister sahen, dass ihr stärkster Mann tot war, flohen sie. Und die Männer von Israel und Juda machten sich auf und erhoben das Kriegsgeschrei und jagten den Philistern nach bis zum Eingang von Gath und bis an die Tore von Ekron. Und die Erschlagenen der Philister fielen auf dem Weg von Shaaraim bis Gath und Ekron. Und die Söhne Israel kehrten von der Verfolgung der Philister zurück und plünderten deren Lager. Und David nahm den Kopf des Philisters und brachte ihn nach Jerusalem. Seine Waffen aber legte er in sein Zelt. Als aber Saul sah, wie David dem Philister entgegenging, sagte er zu Abner, dem Heerobersten, wessen Sohn ist doch dieser junge Mann, Abner? Und Abner antwortete, so wahr du lebst, König, ich weiß es nicht. Und der König sagte, frage, wessen Sohn der junge Mann ist. Als David zurückkehrte, nachdem er den Philister erschlagen hatte, nahm ihn Abner und brachte ihn vor Saul, und er hatte den Kopf des Philisters in seiner Hand. Und Saul sagte zu ihm, wessen Sohn bist du, junger Mann? David antwortete, der Sohn deines Knechtes Isai, des Bethlehemiters.

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Der Predigttext ist aus dem Epheserbrief, Kapitel 3, Verse 14 bis 21. Der Apostel Paulus schreibt dort Folgendes: Aus diesem Grund beuge ich meine Knie vor dem Vater, von dem her jede Familie im Himmel und auf Erden ihren Namen trägt. Er gebe euch gemäß dem Reichtum seiner Herrlichkeit, dass ihr durch seinen Geist in eurem inneren Menschen mit Kraft ausgerüstet werdet und Christus durch den Glauben in euren Herzen wohnt. Ihr seid ja festgewurzelt und gegründet in der Liebe. Das soll dazu führen, dass ihr stark genug werdet, um zusammen mit allen Heiligen die Breite, Länge, Höhe und Tiefe zu erfassen und die Liebe von Christus zu erkennen, die über alles Verstehen hinausreicht. Das soll dazu führen, dass ihr ganz bis zur Fülle Gottes erfüllt werdet. Ihm, der mit seiner Macht in uns am Werk ist und unendlich viel mehr zu tun vermag, als wir erbitten oder uns vorstellen können, ihm sei die Ehre in der Gemeinde und in Jesus Christus, von einer Generation zur nächsten, in alle Ewigkeit. Amen. Das Thema der Predigt habe ich so überschrieben: Dein innerer Mensch soll ein Tempel Gottes sein. Und mit dem Thema nehme ich vor allem Bezug auf die Aussage von Paulus in Vers 19. Gott will an den Gläubigen so handeln, dass sie ganz bis zur Fülle Gottes erfüllt werden. Also Paulus gibt hier den Christen in Ephesus darüber Zeugnis ab, worum er Gott für sie bittet. Dabei bauen die Anliegen aufeinander auf und finden dann ihren Höhepunkt hier in Vers 19. Gott will sich in unserem inneren Menschen verherrlichen. Und was Gott dazu tut, dies zu erreichen, ist sehr bemerkenswert. Paulus bringt dies in seinen Gebeten für die Gemeinde zum Ausdruck. Gott rüstet unseren inneren Menschen mit Kraft aus. Das führt dazu, dass wir viel über das Ausmaß der Allmacht und Liebe Gottes nachsinnen. Dies führt dazu, dass wir in unserem inneren Menschen jemand werden, der sich über Gott freut, in unserem Fühlen über Gott, in unserem Nachsinnen über ihn, in unserer seligen Anbetung spiegeln wir dann seine Herrlichkeit wider. Und dafür, dass so etwas im Inneren von Christen geschieht, ist Paulus regelmäßig auf die Knie gegangen. In Vers 14 sagt er: Aus diesem Grund bete ich für euch. Paulus, ein jüdischer Christ, betet für mehrheitlich nicht-jüdische Christen in Ephesus. Und das ist nicht grundsätzlich neu, dass ein Jude wie Paulus für Nicht-Juden betet. Bemerkenswert ist aber der Inhalt seiner Gebete für sie. Er setzt in diesen Gebeten voraus, dass nichtjüdische Christen den gleichen vollen Anteil an Christus haben wie jüdische Christen. Paulus betet nicht darum, dass sie, bevor sie Christus im vollen Umfang erfahren können, erst einmal jüdisch werden müssten. Gott hat zugesagt, dass er alle, die an Jesus glauben, als vollwertiges Mitglied seines Volkes ansieht, ohne dabei irgendwelche Abstriche zu machen.
Und weil das so ist, aus diesem Grund, Vers 14, betet Paulus im Blick auf nichtjüdische Christen das Gleiche wie für jüdische Christen. Nämlich, dass Gott es ihnen schenken möge, dass sie das Ausmaß der Liebe von Christus immer mehr ermessen und darüber staunen. Das betet er, er möge es ihnen aus Gnade geben, dass sie immer mehr in den neuen Menschen hinein verwandelt werden, der aus der Fülle, die Gott darreicht, lebt. Paulus bittet um diese großartigen Dinge, weil Gott sie uns geben will. Und vielfach gibt er sie uns als Antwort auf Gebet. Diesem Gebet von Paulus entspricht seine Verkündigung für diese seine Sicht von der Einheit jüdischer und nichtjüdischer Christen in der Ortsgemeinde, hat er vieles an Anfeindung einstecken müssen. Die Treue zu Christus und seinem Evangelium waren nicht zuletzt der Grund dafür, dass er im Gefängnis gelandet ist, von wo aus er dann den Epheserbrief geschrieben hat. Ja, Paulus bezeugt den Christen in Ephesus, mit wie viel Inbrunst und Emotionen er für sie betet. Er beugt, Vers 14, vor Gott, dem Vater, die Knie. Er fällt vor Gott nieder und betet mit Flehen und großer Gewissheit für seine nichtjüdischen Glaubensgeschwister. Es gibt zu neutestamentlichen Zeiten vor allen Dingen zwei Gesten des Gebets. Gewöhnlich steht der Beter beim Gebet und hebt so oder so seine Hände zum Himmel. Oder, das ist die zweite gewöhnliche Gebetsgeste, er kniet nieder und fällt dabei hin und wieder mit dem Angesicht zu Boden. Das mache ich jetzt hier nicht vor. Ja, ungefähr so, wie die Leute in den Moscheen beten. So diese äußerlich, ne? So war das zu neutestamentlichen Zeiten auch. Also der Beter fällt auf die Knie, hebt sein Angesicht zu Gott und wirft dann sich mit seinem Angesicht hin und wieder zu Boden. Auch das als Ausdruck größter Ehrfurcht vor Gott. Es ist Ausdruck dessen, dass man die vollkommene Abhängigkeit von Gott und seiner Allmacht bejaht. Sofern der innere Mensch mit der äußeren Geste übereinstimmt. Und der Gott, zu dem man betet, der wahre Gott ist. In Vers 15 bezeichnet Paulus Gott als den Vater, von dem her jede Familie im Himmel und auf Erden ihren Namen hat. Mit den Familien auf der Erde bezieht sich Paulus auf Völkerschaften. Dazu gehören Juden wie Nichtjuden. Dazu gehören Sachsen, Rheinländer, Westfalen, Ostfriesen, die Bayern. Dazu gehören Völkerschaften in China, Russland, Iran, Amerika. Paulus hebt die Souveränität Gottes über alle Völker und Volksgruppen auf der Erde hervor. In gewisser Hinsicht ist er ihr aller Vater, als er in seiner Allmacht sie alle hervorbringt und trägt und erhält. Dadurch, dass Gott all ihr Vater ist, sind sie nicht alle erlöst. Wir kennen Gott als rechten Vater durch Jesus Christus.
Das ist dann nochmal was anderes. Und dann spricht Paulus hier auch von Gott,

Böse unsichtbare Mächte, die sich seinem Gnadenwerk, welches er in der christlichen Gemeinde vorantreibt, entgegenstellen. Gott aber ist mächtiger als diese Familien, diese Gruppen im Himmel. Himmel ist hier dann bezogen auf die unsichtbare Welt, nicht auf den Wohnort Gottes. Ja, wenn Paulus für die Christen in Ephesus und an anderen Orten betet, worum betet er da? Grundsätzlich, er bittet Gott darum, dass er ihnen gibt. Gott gibt, wir empfangen. Das ist die grundlegende Ordnung. Er ist der Schöpfer, wir sind seine Geschöpfe. Gott muss uns Tag für Tag das geben, was wir brauchen, um zu leben. Die Betonung legt Paulus in seinen Gebeten auf solche Gaben, die besonders stark Ausdruck der Herrlichkeit Gottes sind. Er sagt ja, Paulus in Vers 16, Gott gebe euch gemäß dem Reichtum seiner Herrlichkeit. Und das ist in etwa so gemeint. Gott gebe euch die Gaben, die in besonderer Weise seine Herrlichkeit widerspiegeln, wenn ihr sie empfangt und zum Ausdruck bringt. In den Versen 16 bis 19 gibt Paulus uns dann einen Einblick darin, welche Gaben Gottes das sind. Paulus betet regelmäßig darum, Vers 16, dass Christen in ihrem inneren Menschen mit Kraft ausgerüstet werden. Ich gehe jetzt ein bisschen ausführlicher auf das ein, was Paulus mit dem inneren Menschen meint, der ja mit Kraft ausgerüstet werden soll. Paulus unterscheidet den inneren Menschen vom äußeren Menschen. Was ist der äußere Mensch? Der steht hier jetzt. Jörg Werenberg, der äußere Mensch, steht hier. Der redet aber zu euch, weil er einen inneren Menschen hat. Das ist nicht so, dass jetzt hier ein Roboter steht. Da ist, hier drinnen ist ein innerer Mensch. Die Bibel hat mehrere Möglichkeiten, von diesem inneren Menschen zu sprechen. Sie spricht von der Seele. Oder sie spricht von dem Herzen eines Menschen, bezieht sich dann irgendwie bildlich auf ein menschliches Organ, das man nicht sehen kann, aber eben zum äußeren Leib gehört, das Herz. Die Bibel verwendet noch andere innere Organe, um den inneren Menschen zu bezeichnen. Nieren zum Beispiel stehen für den Menschen, der vor allem Dingen fühlt. Das Herz steht vor allem für den denkenden Menschen in der Bibel. Auch die Gedärme werden manchmal mit dem inneren Menschen in Verbindung gebracht, wenn es darum geht, dass man äußerstes Mitgefühl empfindet für einen Menschen in Not. Ja, der innere Mensch, das ist der Mensch in seinem Innenleben. Den kann man jetzt nicht so einfach beschreiben. Der äußere Mensch, ne, der ist, was ich, 1,80 groß oder so, 80 Kilo. Das Alter kann man bestimmen, Geschlecht, Volkszugehörigkeit, Augenfarbe, Stimme. Der äußere Mensch hat Kraft zum Arbeiten, er kann Lasten heben, er kann von einem Ort zum nächsten. Der innere Mensch, das ist der Mensch, mit der seiner eigenen unsichtbaren Welt der Gefühle und Gedanken. Der innere Mensch, der plant Dinge, er hofft, er ist traurig, er ist fröhlich, er sucht nach dem Sinn des Lebens, er trachtet danach, geliebt zu werden. So. Bemerkenswert ist jetzt, dass für Paulus nicht nur unser äußerer Mensch von Gott und seinen Gaben abhängig ist, sondern vor allen Dingen auch der innere Mensch.

Der innere Mensch braucht jetzt keine Kalorien. Der braucht, wenn man so will, unsichtbare Gaben, die dem unsichtbaren inneren Menschen entsprechen. Aber es sind Gaben, die Wirklichkeit sind. Zum Beispiel, wenn es darum geht, an Jesus Christus als persönlichem Herrn und Erlöser zu glauben, muss Gott uns in unserem inneren Menschen Kraft verleihen. Diese Kraft lässt sich nicht in Masse und Gewicht ausdrücken. Es ist eine Kraft, mit der Gott auf unseren inneren Menschen einwirkt, ihn bewegt, auf Jesus Christus ausrichtet und seine überragende Herrlichkeit erkennen lässt. Vielleicht so viel zum inneren Menschen. Der innere Mensch, das ist eine Welt für sich. Ein Abdruck eures inneren Menschen findet ihr zum Beispiel im Internet. Also ich sag mal, da, so wie ihr euch über Jahre im Internet bewegt habt, das ist ein recht zuverlässiges Zeugnis für euren inneren Menschen. Also wonach der so sucht und wo er bleibt, wenn er was findet. Gott braucht diesen digitalen Abdruck nicht, der weiß immer Bescheid über euren inneren Menschen. Auch die ganze Geschichte eures inneren Menschen, die hat er vor Augen. So, in Vers 17 nennt Paulus eine erste Folge davon, dass Gott in unserem inneren Menschen mit seiner Kraft wirkt. Es kommt auf diese Weise dazu, dass Jesus Christus in unseren Herzen wohnt. Hier wird jetzt ein anderes Wort für unseren inneren Menschen verwendet, Herz. Und wenn Christus in unserem Herzen wohnt, beinhaltet das mindestens zwei Dinge. Christus regiert unseren inneren Menschen. Er als unser Herr bestimmt darüber, in welche Richtung unser innerer Mensch bei seinem Fühlen und Denken geht. Christus bestimmt dann, auf welche Seiten ich klicke, wenn ich im Internet unterwegs bin. Und mich keiner beobachtet. Das Zweite, wenn Christus in unserem Herzen wohnt, sind wir innerlich auf ihn ausgerichtet als unser höchstes Gut. Und solches geschieht, wie Paulus in Vers 17 sagt, durch den Glauben. Durch den Glauben wohnt Christus in unseren Herzen. Und Paulus spricht hier vom rettenden Glauben, der jeden Christen kennzeichnet. Die Christen sind Menschen, die ihr Leben durch Gottes Gnade Jesus als ihrem persönlichen Herrn und Erlöser anvertraut haben. Vielleicht ist es angebracht, auch hier an dieser Stelle Glauben und den inneren Menschen nochmal in Verbindung zu bringen. Also was heißt es, wenn ein Mensch sein Leben Jesus anvertraut? Es beinhaltet nicht zuletzt den inneren Menschen. Dass man zu Jesus betet und ihn bittet, Herr, ich habe einen inneren Menschen. Und der begehrt Dinge. Der trachtet nach Dingen. Und ich bitte dich, übernimm du durch deinen Heiligen Geist die Herrschaft über meinen inneren Menschen. Und vielleicht dauert das ein bisschen, nachdem man zum Glauben gekommen ist, dass man je länger, je mehr erkennt, dieser innere Mensch, der ist zu 100% auf Gottes gnädiges Wirken angewiesen. Ja, das Ende von Vers 17 ist wohl ein kleiner Einschub. Ihr seid ja fest gewurzelt und gegründet in der Liebe. Und gemeint ist hier die Liebe Gottes.
Und das ist hier so auch wieder so eine bildliche Redeweise. Wir sind in unserem inneren Menschen als Glaubende fest gewurzelt und gegründet in der Liebe von Jesus Christus. Also wenn jemand sein Leben Jesus Christus anvertraut hat, von welcher Gewissheit ist er vor allen Dingen beseelt? Von der Gewissheit, dass Jesus ihn liebt. Er hat aus Liebe sein Leben für dich gegeben. Und dein innerer Mensch streckt sich dann immer wieder im Glauben nach dieser Liebe aus. Insbesondere, wenn du mal schuldig geworden bist. Dann ist das die automatische, von Gott bewirkte Bewegung deines inneren Menschen. Herr, ich bitte dich, auf Grundlage deiner Zusage und deiner Liebe, vergib mir meine Schuld. In Vers 18 fährt Paulus damit fort, zu schildern, worum er Gott für die Christen regelmäßig bittet. Dass Christus in ihren Herzen wohnt, möge durch Gottes Gnade dazu führen, dass sie die Breite, Länge, Höhe und Tiefe erfassen. Und Paulus spricht hier bildlich von den räumlichen Ausmaßen einer oder mehrerer Eigenschaften Gottes. Und wahrscheinlich hat Paulus hier vor allen Dingen die Allmacht Gottes vor Augen und wahrscheinlich auch seine Liebe. Also Gott möge es in unserem inneren Menschen bewirken, dass wir die Ausmaße seiner Allmacht, Gnade und Liebe erfassen. Da Gott ja unendlich ist, können wir seine Herrlichkeit nicht ermessen. Gott wirkt aber in uns durch seinen Geist, sodass wir uns gerne über das Ausmaß seiner Liebe und Macht Gedanken machen. Habt ihr das nachvollzogen? Also, Gott weiß, dass er unendlich ist. Wir können ihn nicht ermessen mit unseren Gedanken. Die falsche Anwendung wäre die, ja, dann lasse ich aber auch jegliches Grübeln nach. Ich beschäftige mich lieber mit der praktischen christlichen Ethik und weniger mit dem Wesen Gottes. Wie gesagt, Paulus bekennt den Christen in Ephesus, ich bete regelmäßig auf meinen Knien dafür, dass Gott es in euren Herzen bewirkt, dass ihr euch intensiv darüber in eurem inneren Menschen Gedanken macht, was denn die Herrlichkeit Gottes ausmacht. Und dementsprechend bewirkt Gott das auch. Wir denken darüber nach, was macht seine Herrlichkeit aus? Wie groß ist seine Liebe? Wie wunderbar seine Macht und Gnade. Vor allen Dingen freuen wir uns dann darüber, wenn wir darüber nachgesinnt haben, dass Gottes Macht und seine Liebe größer sind, als wir uns das vorstellen können. Aber dieser Prozess scheint für Paulus wesentlich zu sein. Wir machen uns darüber Gedanken, wie groß die Liebe Gottes ist. Um dann darüber zu staunen, sie ist noch größer. Das ist anders, als wenn jemand sagt, ja, ich weiß, Gott ist allmächtig. Wozu muss ich darüber noch nachdenken? Du sollst darüber nachdenken, damit du darüber staunst und Gott anbetest. Ne? Wir grübeln nicht über Gottes Eigenschaften, sondern wir schwelgen in ihnen. In Vers 19 legt Paulus uns das insbesondere im Blick auf die Liebe von Jesus Christus nahe, dieses Schwelgen in der Herrlichkeit Gottes. Gott bewirkt es in uns, dass wir etwas von der Größe dieser Liebe zu uns erkennen und wir stellen glückselig immer wieder fest, dass sie noch größer ist als alles, was wir verstehen können. Dieses Glaubensleben in unserem inneren Menschen bewirkt Gott aus Gnade
auch als Antwort auf Gebete, wie die von Paulus, auf Knien. Lasst uns, liebe Geschwister, wie Paulus regelmäßig füreinander beten, dass wir durch Gottes Gnade dieses reiche Innenleben in unserem inneren Menschen erfahren. Dass ihr dieses reiche Innenleben dann habt, in eurem Alltag, in eurer persönlichen Beziehung zu Gott, das werden dann die anderen Geschwister merken, in der Art und Weise, wie ihr mit ihnen über Gott redet. Ne? Paulus gibt ja diesen Hinweis, Vers 19. Vers 18. Das soll dazu führen, dass ihr stark genug werdet, um zusammen mit allen Heiligen die Liebe von Christus zu erkennen, die über alles Verstehen hinausreicht. Am Ende von Vers 19 nennt Paulus dann das wohl höchste Ziel, auf das er mit seinen Gebeten hinwirkt. Gott möge uns bis zu seiner Fülle erfüllen. Bevor ich das erkläre, gebe ich noch erst einmal einen kurzen Überblick über diese gestaffelten, aufeinandergepackten Ziele, die Paulus in den Gebetsanliegen nennt. Das erste Ziel, auf das Paulus in seinen Gebeten abzielte, Vers 16, besteht darin, dass Gott uns in unserem inneren Menschen mit Kraft ausrüstet. Das soll dazu führen, dass wir in unserem inneren Menschen über die Herrlichkeit der Liebe und Macht Gottes nachdenken. Und schließlich soll drittens dieses Wirken Gottes in uns dazu führen, dass wir in unserem inneren Menschen bis zu seiner Fülle erfüllt werden. Und diese Rede von der Fülle, mit der wir erfüllt werden, die muss natürlich erläutert werden. Wir sind ja keine Esoteriker. Das Ziel, von dem Paulus hier spricht, erreichen wir in diesem Leben noch nicht. Erst durch die leibliche Auferstehung von den Toten wird unser innerer Mensch vollkommen sein und Gottes Herrlichkeit so widerspiegeln, wie es unserer Bestimmung entspricht. Also mit der Fülle Gottes, fangen wir damit an, bezieht Paulus sich auf das unermessliche Ausmaß der Herrlichkeit Gottes in allen seinen Eigenschaften. Die Fülle Gottes, unendlich reich. Gott vermag uns in unserem inneren Menschen mit seiner unermesslichen göttlichen Fülle zu füllen. Das ist ein Wortspiel, das Paulus hier verwendet. Wir werden hier verglichen in unserem inneren Menschen wie mit einem Gefäß. Gott füllt dieses Gefäß mit seiner göttlichen Fülle. Und offensichtlich ist das Bild so, wenn wir bis zum Rand gefüllt sind, dann sprühen wir reinste Freude über Gottes Herrlichkeit aus mit unserem ganzen Wesen. Diese Freude an Gott, die erfahren wir schon in diesem Leben, aber nicht in vollkommenem Ausmaß. Gott schenkt uns schon so viel Freude in diesem Leben, Freude über seine Herrlichkeit, dass wir darüber staunen. Wir werden durch Gottes Gnade schon in diesem Leben beseelt, uns nach der Vollendung auszustrecken. Aber nicht, ich sag's mal, im schwärmerischen Sinne, dass wir, ich sag mal, gleichgültig über das hinweggehen würden, was Gott uns schon in diesem Leben schenken will. Gott schenkt uns in diesem Leben weniger als in der Vollendung, aber Echtes. Und auch das sollen wir dankbar und mit Freude annehmen
und es uns zur Vorfreude auf die Vollendung dienen lassen. Wir wollen in diesem Leben uns so viel wie möglich an seiner Herrlichkeit erfreuen. Wir wollen ihn so viel wie möglich mit unserem Leben verherrlichen. Die Fülle, mit der Gott uns erfüllt, ist seine unendliche göttliche Fülle. Die Fülle, die wir jetzt erfahren, gebrochen, das ist dieselbe Fülle, die wir dann in der Vollendung erfahren werden. Nur auf andere Weise. Oh, wir als Geschöpfe sind nicht in der Lage und werden es nie sein, auch nicht in der Vollendung, die gesamte göttliche Fülle in uns aufzunehmen. Gott ist unendlich, wir sind auch nach der Auferstehung von den Toten begrenzt. Aber wir können uns darauf freuen, dass Gott durch die Auferstehung von den Toten unseren inneren Menschen auf eine grandiose Weise erweitern wird, dass er viel mehr von der Fülle Gottes aufnehmen, widerspiegeln kann im Lob Gottes. All das geschieht zur Ehre Gottes, des Vaters und seines Sohnes, Jesus Christus. Dein innerer Mensch ist ein Tempel Gottes. Er soll dies nach Gottes Willen in Ewigkeit sein. Gott wird für immer bei dir sein und dich immer mehr durch seine Gegenwart beglücken. Dafür, dass du das kannst, rüstet er dich in deinem inneren Menschen mit seiner Kraft aus. So liebst du Gott von nun an bis in Ewigkeit, freiwillig mit einer von ihm geschenkten Kraft. Also ihr merkt schon, ne? So viel Debatten über den freien oder unfreien Willen. Ja, ich bin verantwortlich, aber natürlich begehre ich keinen freien Willen, den Gott sich selber überlässt. Weil wenn das passiert, dann ist Gott eben nicht mit seiner Kraft in meinem inneren Menschen mächtig. Ich will aber, dass er das ist, damit ich die rechte Freude an ihm habe. Ja, in den Versen 20 und 21 lobt Paulus diesen wunderbaren Gott. Mit diesem Lob Gottes bringt Paulus zum einen das Gebet, das er in Vers 14 begonnen hat, zum Abschluss. Zum anderen aber ist das auch der Abschluss des ersten größeren Hauptteils im Epheserbrief, den Kapiteln 1 bis 3. Der ganze erste Hauptteil des Epheserbriefes ist eingerahmt vom Lobpreis Gottes. Kapitel 1, Vers 3 betet Paulus: Gepriesen sei der Gott und Vater unseres Herrn Jesus Christus, der uns in ihm mit jedem geistlichen Segen der himmlischen Welt gesegnet hat. Und jetzt, Kapitel 3, Verse 20 und 21, betet Paulus: Ihm, der mit seiner Macht in uns am Werk ist und unendlich viel mehr zu tun vermag, als wir erbitten oder uns vorstellen können, ihm sei die Ehre in der Gemeinde und in Jesus Christus von einer Generation zur nächsten in alle Ewigkeit. Amen. Paulus lobt Gott dafür, dass er so, wie er es von ihm erbittet, in den Gläubigen handelt. Gott ist mit seiner göttlichen Kraft in unserem inneren Menschen am Werk. Gott legt dort Schalter um, so dass wir, die wir von Natur aus Sünder sind, nach Jesus fragen. Durch Gottes Gnade vertrauen wir unser Leben Jesus als persönlichem Herrn und Erlöser an. Gott handelt mächtig in unseren Herzen, so dass wir Jesus erkennen, ihm vertrauen und ihn lieben. Paulus macht hier bei den interessanten Hinweis, dass wir mit unserem Wünschen und Bitten nie an das herankommen, was Gott in unserem Herzen zu tun vermag. Auch hier Vers 20 wieder dieser Gedanke. Ihm, der mit seiner Macht in uns am Werk ist und unendlich viel mehr zu tun vermag, als wir erbitten oder uns vorstellen können. Nochmal,
diese Unendlichkeit der Herrlichkeit Gottes führt nicht dazu, dass wir in unseren Gebeten nachlässig werden, sondern so wie Paulus achten wir in unseren Gebeten sorgfältig darauf, dass wir um die Hauptsachen kreisen, um die Gott gebeten werden will. Wir bitten Gott regelmäßig, so wie Paulus: Herr, zeige du mir in meinem inneren Menschen, wie herrlich du bist. Dabei schalten wir natürlich die Gnadenmittel nicht aus. Wir wissen, Gott tut es durch seinen Geist, aber er hat seine Mittel. Das heilige Wort Gottes, vor allen Dingen das Evangelium von Jesus Christus. Dann das Gebet selber, mit dem Gott uns sein Wort ins Herz drückt. Und die Gemeinschaft mit den Geschwistern, wo wir uns über wesentliche Dinge des Glaubens austauschen und gemeinsam zu Gott beten. Lieber Bruder, liebe Schwester, jeder von euch hat diesen inneren Menschen. Und wenn du Christ bist, dann bist du in diesem inneren Menschen wiedergeboren zu neuem, ewigen Leben. Und wenn das so ist, dann gib richtig Gas in deinem inneren Menschen. Gib richtig Gas, wenn es darum geht, die Erfahrung der Herrlichkeit Gottes zu erbitten und zu erfahren. Erbitte dies für dich selber. Erbitte dies für die Glaubensgeschwister in der Gemeinde. Flehe Gott mit großer Vorfreude darum an, dass ihr gemeinsam diese Erfahrungen macht und miteinander teilt. Vielleicht kennt der ein oder andere von euch Dringlichkeit des Gebets, wenn es darum geht, für Angehörige zu beten, die noch nicht Christ sind. Man fürchtet, dass sie im Unglauben sterben und verloren gehen. Genauso dringlich ist es, darum zu beten, dass Gott in eurem inneren Menschen verherrlicht wird, nachdem ihr zum Glauben gekommen seid. Gott hat uns mit diesem großartigen Ziel erlöst. Wir gehören zur neuen Menschheit. Und diese neue Menschheit wird von keinem Geringeren als dem Sohn Gottes, Jesus Christus, angeführt. Ich glaube, ich habe das hier schon mal von diesem Ort aus gesagt. Wir können es nicht genügend betonen. Die Herrlichkeit der Person Jesu Christi. Wahrer Gott, wahrer Mensch. Jesus Christus als wahrer Mensch hat diesen inneren Menschen wie wir, der sich danach ausstreckt, Gemeinschaft mit dem wahrhaftigen Gott zu haben. Jesus Christus nennt euch seine Brüder und Schwestern. Er ist unser Anführer in der neuen Menschheit. Diese neue Menschheit ist durch Gottes Geist dazu beseelt und berufen, in größtmöglicher Freude um Gott, den dreieinigen Gott, zu kreisen. Was sind wir für glückliche Leute? Ewig leben, ewig staunen in der Gegenwart eines unendlich herrlichen Gottes. Dein innerer Mensch wird für immer ein Tempel Gottes sein. Amen.

Es ist 9 Uhr und 55 Minuten. 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

0: Ja, liebe Geschwister, die Brüder haben mir ein sehr schönes Thema anvertraut. Ich bin kein Frauenarzt und auch kein Spezialist in diesem Bereich und doch ist es ein sehr aktuelles Thema. Ich denke, manch einen von uns beschäftigt das Thema. Sicherlich nicht alle. Heute Nachmittag haben wir vor uns zum einen die medizinischen Sachverhalte und auch ich mit meinem Thema kann ich rumherum kommen. Ich muss einige medizinischen Informationen weitergeben. Und natürlich mein Anliegen ist, eine biblische Bewertung abzugeben. Ja, in dieser frühen Nachmittagsstunde habe ich drei Dinge, die gegen mich arbeiten. Das eine ist, wir hörten es schon, gerade die Hormone, die haben eine wichtige Bedeutung in unserem Körper und die Nerven auch. Und die Durchblutung vom Gehirn, die ist jetzt gerade auf einem Tiefpunkt. Der Darm hat jetzt zu arbeiten, wir haben gut gegessen, wir sind dankbar, aber das arbeitet gegen mich. Ich muss aufpassen, dass ihr noch dabei bleibt. Und das Zweite ist die Zeit. Das sind zwei Themen, die ich habe und ich möchte gerne doch die wesentlichen Punkte rüberbringen. Und das Dritte, meine Frau sagte mir, als ich hier ging, sprich langsam. Radiologen sprechen schnell. Ich bewunderte den Redner vorhin, wie er so ruhig und gelassen sprechen konnte. Ich wünsche es mir auch manchmal. Aber früher haben ja die Ärzte alle sehr ein Klischee gehabt. Sie schreiben sehr undeutlich. Und das stimmt ja auch. Sie mussten viel und schnell schreiben. Und ich als Radiologe schreibe nicht mehr. Ich diktiere. Ich habe vor mir ein Gerät und das versteht mich, egal wie schnell ich rede. Und ich möchte trotzdem es deutlich rüberbringen. Deshalb, wenn die Posaune einen undeutlichen Ton von sich gibt, Brüder, dann gib mir ein Zeichen. Darf ich das als Christ? Künstliche Befruchtung und Pränataldiagnostik. Ich habe den Vortrag in drei Teile aufgegliedert. Und das Wesentliche ist eigentlich die künstliche Befruchtung mit ihren Methoden, Risiken, der rechtlichen Situation und der Bewertung. Und dann die Pränataldiagnostik, auch ein wichtiger Bereich mit verschiedenen Methoden und wie wir dazu stehen. Und wenn noch Zeit überbleibt, dann auch die Präimplantationsdiagnostik. Aber das ist nur ein Unterthema der Pränataldiagnostik, das ist ein Teil dieses Kapitels. Wir starten mit dem ersten, und zwar ist die Frage der künstlichen Befruchtung ja aufs Engste damit verbunden, dass wir als Menschen es wissen, dass Gott in seiner Größe, in seiner Liebe etwas Besonderes wirkt in einem hochheiligen Moment des Lebens, wo Mann und Frau in der Einheit der Ehe ein Kind bekommen. Es ist ein heiliges, ein verborgenes Thema und wir tun gut, wenn wir auch in diesem heiligen Bereich mit einer nötigen Heiligkeit und Respekt damit umgehen. Deshalb lasst uns auch nach Möglichkeit nur bei persönlicher Relevanz uns mit diesen Fragen beschäftigen. Eine unnötige Neugier kann uns auch zum Verhängnis werden. Zwei Definitionen müssen wir geben und das eine ist die Definition der Befruchtung oder was ist denn eigentlich eine Befruchtung im Körper eines Menschen? Wie läuft es denn normal ab, wenn wir gleich von der künstlichen Befruchtung reden? Eine normale Befruchtung findet statt im Eileiter, wenn in dem Eierstock eine Eizelle gereift ist und dann springt sie. Der Eileiter nimmt die Eizelle auf und in der Regel kommt es hier zur Begegnung mit den Samenzellen. Diese dringen wie ein Wunder Zelle in Zelle hinein und es entsteht ein Leben, etwas Gewaltiges, ein Moment des Wirkens Gottes, nie und nimmer von Menschen bis zu Ende verstanden, nennen wir Befruchtung, Empfängnis. Die Bibel spricht auch von diesem Moment. Wir hörten schon gestern Psalm 51, 7, dass David spricht von diesem Moment, wo Gott das Leben ihm gegeben hat und von wo Gott ihn als ein Mensch, eine Person betrachtet. Der zweite Begriff ist die Einnistung, die Nidation. Und das ist der Moment, wenn diese befruchtete Eizelle, sie vermehrt sich, sie teilt sich und dann nach 8 bis 12 Tagen wird sie hier eingenistet. Sie wächst ein in die Schleimhaut und da hat sie dann eine Verbindung, da ist die Ernährung damit verbunden und damit ist die Empfängnis abgeschlossen. Wenn wir dann über die künstliche Befruchtung reden wollen, dann ist die künstliche Befruchtung ein Vorgang, wobei man durch eine künstliche Unterstützung ohne ehelichem Verkehr, ohne eheliche Miteinander eine Schwangerschaft herbeiführt. Es gibt verschiedene Methoden der künstlichen Befruchtung und das ist ja das Thema. Die künstliche Befruchtung ist heute in vieler Munde. Seit circa 40 Jahren wird sie in Deutschland hier angeboten, angewandt. Und so gibt es im Wesentlichen zwei große Gruppen der künstlichen Befruchtung oder zwei Methodenarten. Das eine ist die Befruchtung im Körper. Darauf zielt auch eine Frage, die ich bekommen habe, die intrauterine Insemination. Dabei versucht man, in die Gebärmutter Samenzellen des Ehemannes oder auch eines Spenders einzubringen, in der Hoffnung, dass diese Samenzellen dann hierher selbst hin danach weiter in die Peripherie gelangen und dass es dort von alleine zu der Schwangerschaft kommt. Das ist die intrauterine Insemination. Eine zweite Art der Befruchtung im Körper ist also eine intratubarer Gametentransfer. Dabei macht man einen kleinen Katheter hier durch die Gebärmutter in den Eileiter rein und hier wird dann unmittelbar sowohl die Eizelle als auch die Samenzelle hereingespritzt, in der Hoffnung, dass es da zu der Schwangerschaft kommt. Das sind aber Methoden, die eher selten angewandt werden, sicherlich auch unter Umständen, aber vor allem ist das heute das große Thema und das ist die Befruchtung außerhalb des Körpers der Frau. Und da gibt es im Wesentlichen zwei Verfahren, die In-vitro-Fertilisation und die intrazytoplasmatische Spermieninjektion. Das erste Verfahren, die IVF, ist das verbreitetste und da will ich nur kurz ein Bild vermitteln oder etwas zeigen, dass das ein komplexes Verfahren ist, wo man im Reagenzglas, also in einer Schale, eine Schwangerschaft versucht herbeizuführen und dabei wird dieses Verfahren vor allem dann eingesetzt, wenn die Eileiter verklebt sind oder auch bei anderen unerklärbaren Ursachen für die Unfruchtbarkeit. Die Voraussetzungen sind eine Gebärmutter, die gesund ist, ein regelmäßiger Zyklus und die Erfolgsrate liegt bei ca. 25% pro Befruchtungsversuch. Der Ablauf ist im Wesentlichen sechsstufig. Als erstes wird die Frau durch Hormone vorbehandelt. Das ist ein nicht immer leicht zu ertragender Eingriff in die körperliche Unversehrtheit der Frau. Das wird empfunden, das wird durchaus zum Teil schwer ertragen. Danach folgt eine künstliche Einleitung des Eisprungs. Da wird ein anderes Medikament gegeben und man versucht, diese Eizellen, die schon herangereift sind im Eierstock, alle zu einem Eisprung zu bewegen. Und dann kommt ein kleiner Eingriff, Schritt 3. Da wird mit einer Nadel eine kleine OP gemacht und dann werden aus dem Eierstock Eizellen, reife Eizellen entnommen. Diese müssen dann mit dem Samen zusammengeführt werden. Und deshalb der vierte Schritt, hier wird ja für uns auch sehr verwerflich durch die Selbstbefriedigung der Samen beim Mann gewonnen. Oder er wird aus einer Samenbank aufgetaut, rechtzeitig zur Verfügung gestellt. Im fünften Schritt kommt dann die Befruchtung der Eizelle. Das wird in einer Glasschale vorgenommen. Hier wird die Eizelle mit reingegeben, beziehungsweise mehrere Eizellen. So ist der übliche Ablauf. Und die Samenflüssigkeit. Und dann hofft man, dass es eben da in diesem Nährmedium spontan zu einer Befruchtung kommt. Und wenn das dann geschehen ist, dann kann der Laborarzt am nächsten Tag nach 24 Stunden Bebrütung im Brutschrank unter dem Mikroskop die besten aussuchen von diesen Embryonen. Und diese werden dann der Frau übertragen. Das ist der Ablauf der In-vitro-Fertilisation, am meisten angewandt. Ein etwas anderes, abgewandtes, ähnliches Verfahren ist die intrazytoplasmatische Spermieninjektion, ICSI. Es ist ein ähnliches Verfahren mit dem kleinen Unterschied, dass man hier als Extraschritt nicht einfach die Samenzellen in die Schale mit hier hereingibt und dann darauf wartet, dass sie selbst da mit in die Eizelle eindringen, sondern man nimmt ein Mikroskop, eine Spritze, eine Mikrospritze und spritzt durch eine Spritze unmittelbar in die Tiefe, durch die Hülle der Eizelle, in den Kern hinein. Ein Eingriff bis in die tiefste Mitte des von Gott gewirkten Lebens, gegebenen Lebens des Menschen. Das sind die am häufigsten eingesetzten Verfahren und deshalb brauchen wir da eine sichere Kenntnis davon. Diese Verfahren sind mit einigen Risiken verbunden. Ich werde da nicht im Einzelnen darauf eingehen. Manche Risiken für die Frau, ein Hyperstimulationssyndrom, Wasserablagerungen im Bauch, Thrombosen, Nierenfunktionsstörungen, eine Blutung, Darmverletzung bei der Punktion, Mehrlingsschwangerschaften, psychische Belastung der Frau und nicht zuletzt ein finanzielles Risiko. 3.000 bis 6.000 Euro kostet ein Versuch. Was das Risiko für das Kind angeht, lange Zeit dachte man, dass das für Kinder unbedenklich ist. Aber Leider stellt man fest, dass dem nicht so ist. Man stellt bei den Kindern, die künstlich gezeugt wurden, ein 2- bis 4-fach erhöhtes Risiko für Fehlbildungen fest. Und zwar schwerwiegende Fehlbildungen wie ein Wasserkopf, Herzfehler, offene Wirbelsäule und vieles andere. Leukämieerkrankungen, psychische Störungen und nicht unerheblich, erst vor kurzem festgestellt, wir haben ja erst junge Erwachsene, die durch eine IVF gezeugt wurden. Also das Verfahren ist ja erst 40 Jahre alt. Deshalb gibt es noch keine 50, 60-jährige Menschen auf der Welt, die so zur Welt gekommen sind. Aber schon in diesem frühen Alter stellt man fest, dass Menschen, die so gezeugt wurden, besonders anfällig sind für manche Krankheiten. Zum Beispiel viele von ihnen haben schon mit 30, 40 einen Bluthochdruck. Die künstliche Befruchtung wird geregelt durch den Embryonen, das Embryonenschutzgesetz, das Gesetz zur Präimplantationsdiagnostik und manche Richtlinien der Ärztekammer, und auch der Gesetzgeber hat da noch etwas zu sagen. Erfreulicherweise gibt es in Deutschland relativ strenge Bestimmungen zu diesem Thema, und das ist sicherlich auch uns so ganz gelegen, auch wenn wir auch in dem, was hierzulande erlaubt ist, nicht mitgehen können. Was ist erlaubt? Die erlaubten Methoden sind im Wesentlichen die Übertragung von Samen des Partners, die IVF, die CSI. Und es dürfen maximal 3 befruchtete Eizellen auf einmal übertragen werden. Je mehr Eizellen übertragen werden, umso höher ist die Gefahr einer Mehrlingsschwangerschaft und dadurch auch die Gefahr einer Fehlgeburt. Und dann ist auch in bestimmten Fällen erlaubt die Übertragung von Samen eines Spenders. Was ist verboten? Die Verwendung fremder Eizellen, die Leihmutterschaft, dass eine fremde Mutter das Kind austickt für ein anderes Ehepaar, oder auch Experimente an Embryonen, das Klonen zum Beispiel. Und die Geschlechterwahl ist auch in der Regel verboten, aber es gibt Ausnahmen bei schwerwiegenden Erbkrankheiten. Bevor wir unsere Stellung dazu beziehen, zu der künstlichen Befruchtung, möchte ich noch 3 ethische Fragestellungen uns mit zum Nachdenken einfach in den Raum stellen und uns nachdenkend gemeinsam fragen, was sind denn überhaupt die Motive der Wissenschaft? Warum bietet die Medizin den Menschen diese künstliche Befruchtung an? Hier ist eindeutig keine Spur von Nächstenliebe zu erkennen. Ich denke, es ist nicht im Verborgenen, dass Wissenschaftler, auch Ärzte, nach Ehre und Anerkennung streben. Und so ist auch hier die Triebfeder Hochmut, Ehrsucht, das Bedürfnis zum Ausdruck gebracht, wir können alles, wir brauchen keinen. Das, was Barack Obama zu seiner Lebensideologie gemacht hat, das, womit er seinen Wahlkampf gewonnen hat, yes, we can, ist ein Motto, ein Prinzip, ein Lebensprinzip, eine Einstellung eines Wissenschaftlers. Er braucht Gott nicht. Barack Obama hat selbst 2 Kinder, die künstlich gezeugt wurden. Und so denkt der moderne Mensch, lasst uns einen Namen machen. So wie damals bei der Sintflut, auch heute nicht anders. Das sind die Motive der Wissenschaft. Was treibt denn Menschen an, Weltmenschen, wenn sie künstliche Befruchtung beanspruchen? Ich denke, hier sind im Wesentlichen 2 Motive zu unterscheiden. Das eine ist der natürliche, von Gott hineingelegte, selbstlose Wunsch. Wir könnten sagen, ein guter Wunsch, ein kindorientierter Wunsch nach einem Kind. Das andere ist ein egoistischer Wunsch, eher Mutter, Eltern orientiert. Und da haben wir ein trauriges Beispiel. 2006 in Spanien hat eine 67-jährige Zwillinge zur Welt gebracht durch künstliche Befruchtung. Sie hatte ihr lebenslang ihre Mutter gepflegt und dachte jetzt, nachdem sie verstorben war, könnte sie sich ihren Lebenstraum noch erfüllen. Sie ist 2,5 Jahre später verstorben am Gebärmutterkrebs. Sie selbst sagte, gefragt zu dem Thema, ob es nicht zu viel war oder ob das dann recht wäre, ich denke, alle Frauen sollen zum richtigen Zeitpunkt Mutter werden. Mag sein, dass der Weg nicht der richtige war, aber für mich war es der einzige, meinen Traum zu erfüllen. Ja, hier sehen wir den egoistischen, den selbstbezogenen Wunsch des Menschen, der oft eine sehr große Rolle spielt bei der künstlichen Befruchtung. Und wenn wir hier nochmal auf die Motive der Christen, der Kinder Gottes zu sprechen kommen, vielleicht auf deine, meine, ja, ich kann jetzt nicht als Betroffener mitreden, aber doch, liebe Geschwister, ihr seid unsere Geschwister, und so möchte ich nicht als einer reden, der von der Seite kritisiert. Aber doch ist es wichtig, dass auch wir als Kinder Gottes uns prüfen. Auch wir mögen unlautere, verkehrte Motive haben, wenn wir Kinder haben wollen. Zum Beispiel die Angst vor der Einsamkeit. Ich möchte nicht alleine bleiben, wenn ich alt werde. Oder Neid. Alle meine Freunde haben schon ein Kind. Ich nicht. Bin ich schlechter? Ja, und unterschwellig können wir sogar noch Gott vielleicht die Schuld in die Schuhe schieben und sagen, ich bin ungerecht behandelt worden von Gott. Und doch ist es so wichtig. Doch ist es so wichtig, wenn wir uns persönlich mit dieser Frage auseinandersetzen, Stellung beziehen möchten. Ja, wenn wir ein Leben zu der Ehre Gottes führen wollen, liebe Freunde, liebe Geschwister, wenn das unsere Haupttriebfeder, unser Fundament ist, dann muss auch an jeder Wunsch, auch der Kinderwunsch unseres Lebens Gott wohlgefällig sein und unter den Willen Gottes gestellt werden. Ich habe noch ein paar Problempunkte herausgearbeitet, die uns nochmals deutlich zeigen, warum wir die IWF ablehnen. Und wichtig bei diesen Auseinandersetzungen, bei diesen Gedanken ist, dass wir diesen Ausgangspunkt nicht vergessen, unser Fundament. Und das ist die Annahme der Souveränität des Schöpfer Gottes. Wir dürfen niemals vergessen über die Größe, über sein Walten, über seine göttliche Macht, sein Bestimmen. Wir dürfen auch nicht vergessen die Grenzen der menschlichen Geschöpflichkeit. Das ist eine andere wichtige Grundvoraussetzung, wenn wir eine richtige Einstellung gewinnen möchten in dieser Frage und dann eine Einstellung der Unterordnung Gott gegenüber. Diesen ersten Problembereich der künstlichen Befruchtung hatten die Brüder schon angesprochen. Und das Entscheidende bei der Auseinandersetzung mit der IWF oder ein entscheidender Punkt ist der, wo sehen wir den Menschen? Ab welchem Moment sehen wir den Menschen als Menschen an? Die Wissenschaft mag es nicht wahrhaben. Die Welt will es nicht wahrhaben. Sie sagen, ja, der Mensch, wenn er geboren ist, dann ist es Mensch. Davor ist es Schwangerschaftsgewebe. Die anderen sagen, gut, er ist schon vorher Mensch, aber da, wo er eingenistet wurde, ab dann ist es ein Mensch. Für uns steht fest, Psalm 51,7, in meinen Sünden hat mich meine Mutter empfangen. Von diesem allerersten Moment sieht David sich als einen Menschen in seiner Schuld vor Gott. Und deshalb, unsere Position ab dem Moment der Befruchtung hat der Laborarzt einen Menschen in seinen Händen. Erschrecken wir nicht bei diesen Gedanken. Und dann soll ein Weltmensch damit hantieren, die Macht darüber bekommen. Und deshalb ist natürlich auch das Verwerfen der überzähligen Embryonen, die ja regelmäßig auch im Rahmen der künstlichen Befruchtung entstehen, aus unserer Sicht Mord. Der zweite Problembereich ist, dass die künstliche Befruchtung die Leiblichkeit von der Nachkommenschaft trennt. Wir wissen um ein biblisches Ehebild, Mann, Frau, eine Einheit und nicht nur eine leibliche Einheit. Ehe ist eine Einheit in Leib, in Seele, in Geist. All das gehört zu dieser Einheit und in diese Einheit, in diese Gott gewollte Verbindung schenkt Gott Nachkommenschaft. Das heißt, er bindet Nachkommenschaft an die Leiblichkeit des Menschen. Die IWF löst sie auf. Und deshalb behaupten wir, dass ein Kind hat ein göttliches Recht, in der leiblichen Gemeinschaft von Mann und Frau gezeugt werden und nicht auf einem Labortisch. Welche Herabsetzung der Würde eines Menschen. Dritter Problembereich ist der Einbezug eines Dritten bei allen Formen der künstlichen Befruchtung. Das ist uns klar. Normal ist es Mann und Frau. Ein verschlossener Garten ist meine Schwester, meine Braut, sagt die Schrift zu diesem Thema. Und hier kommt ein Dritter dazu. Und er mischt mit. Und deshalb IWF ein unzulässiger, ein intensiver Eingriff in die von Gott gewollte Zweierschaft von Mann und Frau. Viertes Problem. Darf ein Mensch denn überhaupt den Zeitpunkt von Lebensanfang und Lebensende bestimmen? Das kommt ja auch nochmal deutlich zum Tragen. Hier bestimmen Menschen, ein Arzt, die Eltern bestimmen den Moment, wo sie ein Kind annehmen wollen, vielleicht können. Und doch sagt die Schrift so deutlich, Beginn und Ende des Lebens unterstehen einzig und allein dem souveränen Walten Gottes. Der Prediger sagt das so deutlich in seinem dritten Kapitel, dass Gott macht alles vortrefflich zu seiner Zeit. Alles hat seine bestimmte Stunde. Geboren werden hat seine Zeit und sterben hat seine Zeit. Wie kann denn ein Mensch, geschweige denn ein Weltmensch, in Verbindung mit Eltern diesen Zeitpunkt richtig ermitteln? Ich denke, diesen Punkt ist es gut zu bedenken, auch wenn wir über Verhütung nachdenken. Auch da versucht der Mensch Zeiten zu bestimmen, jetzt ja, jetzt nicht. Wie schmerzt das Gott, wenn wir
1: in sein Handwerk, in sein heiliges Walten eingreifen wollen und ihn nicht walten lassen. Deshalb nein zur IWF, weil wir nicht den richtigen Zeitpunkt bestimmen können. Und der fünfte Punkt, IWF heißt Manipulationsmöglichkeiten. Da gibt es die Möglichkeit, das Geschlecht zu bestimmen. Da gibt es die Möglichkeit, nach bestimmten Genen ein Kind auszusuchen. Das ja, dies nicht, das gefällt mir nicht. Haarfarbe, Augen, alles ist möglich. Manipulationsgefahr, Vorsicht. Das Wort Gottes sagt, wir sollen als Menschen herrschen über die Natur. Aber niemals darf ein Mensch herrschen über einen Menschen. Und deshalb verwerfen wir die IWF. Der letzte Problembereich ist die Gewinnung der Samenzellen. Und auch da geht es ja nur durch die Selbstbefriedigung. Nur so können Samenzellen gewonnen werden. Und nur so kann es zu einer künstlichen Befruchtung kommen. Deshalb verwerfen wir die IWF auch aus dieser Perspektive. Zusammengefasst, die IWF ist ein Verfahren, das wir ablehnen, weil es in die Integrität des Menschen eingreift, weil es einfach in das Walten Gottes eingreift. Und wie brauchen wir so sehr die Furcht des Herrn, damit wir hier nicht menschlich handeln. Es gibt seltene Situationen, davon hörten wir auch schon, wo manche krankhafte Zustände behoben werden können und so auf diese Art und Weise man helfen kann, damit es auf eine natürliche Art und Weise zu einer Schwangerschaft kommen kann. Und da sind wir sicherlich nicht abgeneigt, wenn man da in Gottesfurcht, im Gebet, den Herrn fragt, Rat sucht und in Demut auch sichere ärztliche Hilfe in Anspruch nimmt. Das zweite Thema, das will ich etwas kürzer behandeln, ist der Bereich der Pränataldiagnostik. Das sind Untersuchungen, die unsere liebe Frauen und Schwestern angeboten bekommen, wenn sie in Erwartung sind, wenn sie zum Frauenarzt kommen. Und dann werden ganz normale, reguläre Untersuchungen angeboten, wo man durch Ultraschall die Entwicklung des Kindes feststellen kann oder auch bestimmte spezielle Untersuchungen, weiterführende Untersuchungen gemacht bekommen kann. Die muss man in der Regel als sogenannte IGL-Leistungen selbst bezahlen. Das Ziel dieser speziellen Untersuchungen ist die Suche nach Fehlbildungen und Chromosomenabweichungen beim Kind. Das ist das Ziel. Und der Hintergrund ist im Wesentlichen einer, und zwar der Wunsch nach Gewissheit. Der Wunsch nach oder dieses Verlangen, dieses Streben des Menschen zu wissen, dass alles in Ordnung ist. Dass man beruhigt sein kann, dass mit dem Kind alles gut ist. Im Wesentlichen muss man sagen, dass für alle diese pränataldiagnostischen Untersuchungen, ob es Ultraschall oder Bluttests sind oder auch weiterführende Untersuchungen sind, gilt, dass die Erkrankungen nur teilweise erfasst werden können, dass die Ergebnisse häufig nicht eindeutig sind und eine Behandlung, auch wenn man etwas feststellt, nur selten möglich ist. Auch kann man selten was über den Schweregrad der Untersuchung aussagen. Und was obendrauf das Traurigste ist, dass die auffälligen krankhaften Befunde in der Regel oder sehr oft zur Abtreibung führen. Das ist nur eine Übersicht. Wir haben nicht invasive, also ohne Eingriff in den Körper, verschiedene Verfahren mit Ultraschall, Bluttests oder die invasiven Verfahren. Da wird ein kleiner Eingriff vorgenommen, um etwas zu untersuchen. Im Wesentlichen sind die nicht invasiven Methoden Ultraschalluntersuchungen oder Bluttests. Das, was wir alle kennen, ist die normale Ultraschalluntersuchung in der Schwangerschaft und da werden die Herzschläge untersucht, da wird eine Mehrlingsschwangerschaft vielleicht festgestellt oder auch andere Dinge ausgemessen. Da wird man sich auf die Geburt vorbereiten, da guckt man, wie das Kind liegt, wo der Mutterkuchen liegt. Und das ist sicherlich hilfreich für den Frauenarzt, das zu wissen. Die anderen Tests, die folgenden, sind Tests, die man zusätzlich machen kann, die bezahlt werden müssen. Hier kann man die Nackenfalte im Ultraschall messen und dadurch einen Hinweis auf ein Down-Syndrom bekommen. Oder es gibt einen Fein-Ultraschall, der nach Fehlbildungen sucht, wo man versucht, genauer bestimmte schwerere Fehlbildungen zu erfassen. Und dann gibt es die Bluttests, Ersttrimester, Zweitrimester Bluttest und vor allem jetzt aktuell auch in aller Munde, ganz frisch auch von den

ziehen nach sich weitere invasive Untersuchungen. Zu den invasiven Methoden, also zu den Methoden, wo man einen Eingriff am Körper der Frau vornimmt, gehören im Wesentlichen diese drei. Da kann das Fruchtwasser punktiert werden oder man macht eine kleine Probe aus dem Mutterkuchen oder man punktiert die Nabelschnur, gewinnt da kindliches Blut und so kann man genauere Aussagen über die Gesundheit, den Zustand des Kindes treffen. Auch hier kann man letztlich nie 100%, aber doch eine genauere Klärung des Verdachts herbeiführen. Das Risiko dabei nicht unerheblich, die Gefahr einer Fehlgeburt. 1 bis 5 von Schwangerschaften gehen durch diesen Eingriff zugrunde. Es gibt dabei auch nur wirklich eine Handvoll von Krankheiten, die man durch so einen Test, wenn man eine Pathologie, eine Krankheit feststellt, behandeln kann. Wirklich nur ganz, ganz wenige an der Hand abgezählt. Und da will ich auch nicht im Detail darauf eingehen. Aber leider sind 99% der Ergebnisse dieser Tests so, dass man die nur zur Kenntnis nimmt. Und man hat die einzige Behandlungsmöglichkeit, den Schwangerschaftsabbruch. Und wir wissen aus der Statistik, dass 9 von 10 werdenden Müttern in der Welt auch abtreiben, sobald eine vermutliche Erkrankung feststeht. Auch hier, wenn wir uns dazu positionieren wollen, wichtig, dass wir uns ein paar Fragen stellen. Was ist denn die Triebfeder? Was treibt die Menschen überhaupt an? Was steht dahinter? Warum werden diese Methoden angeboten? Und ein wesentlicher Motiv sind die Ängste der Betroffenen. Jemand sagte, das Geschäft mit der Angst. Ich weiß nicht, ob ihr das russische Sprichwort kennt. U stracha glaza veliki. Die Angst hat große Augen, sagt man. Und das stimmt auch in diesem Fall, liebe Geschwister. Ich will es an einem Beispiel verdeutlichen. Da gibt es in der Bevölkerung weit und breit diese Angst vor einem Down-Kind. Wir wissen, dass Frauen, je älter sie werden, umso höher ist das Risiko, ein behindertes Kind, ein Down-Kind zu bekommen. Und die Statistik sagt das ganz eindeutig, ab 40 Jahren, 1 von 100 Kindern, ein Down-Kind. Wenn man jetzt aber die Bevölkerung befragt, dann muss man feststellen, dass die Hälfte glauben, dass mehr als 10 von 100 Kindern betroffen sind. Mehr als 10. Nur 10% hatten die richtige Einschätzung. Und wir verstehen, da gibt es noch ein paar Prozent mehr. Die liegen irgendwo noch weiter oben. Und was ganz interessant war, ich weiß nicht, ob wir Medizinstudenten unter uns haben, doch, wenn man die Medizinstudenten befragt, ihre Einschätzung war noch schlimmer. Das heißt, wir neigen dazu, Gefahren zu überschätzen. Wie schön, dass wir als Kinder Gottes dürfen, auch in der Not, auch in der Angst, uns dem Herrn anvertrauen. Der Psalmist sagt, der Herr ist mein Licht und mein Heil. Vor wem sollte ich mich fürchten? Der Herr ist meines Lebens Kraft. Vor wem sollte mir grauen? Und vielleicht lässt der Herr uns auch unsere Schwangerschaften dazu beitragen, dass wir lernen, Gott zu vertrauen und nicht Zuflucht in der PND zu nehmen. Die zweite Frage, was ist das Bedürfnis des Menschen? Oder warum führt man eine PND durch? Das Bedürfnis nach Sicherheit. Ein Mensch möchte Gewissheit haben. Er möchte sicher sein, dass alles in Ordnung ist. Doch leider, Wissen und Aufklärung geben die Menschen nicht Ruhe. Die Ärzte machen Tests, machen Untersuchungen, aber wir stellen fest, dass die Ruhe, die Geborgenheit, der Friede des Herzens, der hängt nicht davon ab. Wie schön für uns, liebe Geschwister. Das Wort Gottes sagt, verkauft man nicht 2 Sperlinge um einen Groschen? Und doch fällt keiner von ihnen auf die Erde ohne euren Vater. Das ist unsere Zuflucht, nicht die Pränataldiagnostik. Die Pränataldiagnostik ist in der Welt auch ein Ausdruck der fehlenden Leidensbereitschaft des Menschen. Das müssen wir auch ganz klar sagen, dass Pränataldiagnostik der einzige oder einer der wichtigsten Gründe ist, ein Mensch von heute ist nicht bereit zu leiden. Und damit das nicht passiert, macht man Pränataldiagnostik, dann kann man abtreiben. Wir wissen, als Kinder Gottes Leiden dienen zur Läuterung, Zubereitung für die Ewigkeit und zur Verherrlichung Gottes. Sein Name soll gepriesen werden, auch im Leben seiner Kinder. Und deshalb sind wir bereit, ganz bewusst bereit, Leiden nach dem Willen Gottes zu ertragen. Ja, wie schön, ich habe vor kurzem Freunde besucht, einen Bruder, auch Samas, Ältester in einer kleinen Gemeinde. Sie sind Anfang des Jahres durch eine Nachricht überrascht worden, dass sie waren in Erwartung, Zwillinge, und da kam durch die Ultraschalluntersuchung der Verdacht, Down-Kinder, 2-mal

Wir haben so mitgefiebert, so mitgebetet und auch gehofft, vielleicht tritt es doch nicht ein. Wir wissen, dass viele Tests sind, auch haben auch falsche Ergebnisse. Und wie schön war das zu sehen, dass diese Geschwister dem Herrn vertraut haben. Und jetzt sind die Kinder 4, 5 Monate alt. Wir waren da. Keine Spur von Verzweiflung, Mut, Gottvertrauen, Dankbarkeit. Sie dienen dem Herrn weiter. Und so kann ein Kind Gottes leiden, auch Leiden der Kinder annehmen und ertragen. Und das vierte, die pränatale Diagnostik, zeigt uns einfach, dass der Mensch von heute einen Unterschied macht zwischen krankem und gesundem Leben. Das ist aber vor Gott nicht so. Für Gott ist es nicht bedeutend, ob ein Kind behindert oder gesund ist. Für Gott sind sie beide gleich wert. Lieber Bruder, liebe Schwester, ob du krank, kinderlos, wie auch immer deine besondere Situation des Lebens ist, dein Wert, dein Ursprung liegt in der Liebe Gottes, in seiner Gnade. Und deshalb sagen wir auch Nein zur PND, weil in einer Gesellschaft nach biblischen Maßstäben Platz auch für behinderte Menschen sein soll. Nochmal zusammengefasst die Position zu der Pränataldiagnostik. Sie ist überflüssig in 99% der Fälle, weil es in der Regel keine Therapie gibt und meistens ist die Abtreibung der Folge, deshalb verwerfen wir sie. Sicherlich haben wir nichts dagegen, wenn man die üblichen Ultraschalluntersuchungen, das Normale nach dem Mutterpass vornimmt und in seltenen Fällen, wo vielleicht auch eine Rhesusinkompatibilität oder bestimmte andere spezielle Situationen vorliegen, da kann man dann sicherlich auch mal eine weiterführende Untersuchung vornehmen lassen, aber in der Regel eben nicht erforderlich. Und vielleicht in diesem Fall auch empfehlenswert, einfach christlich-medizinischen Rat einzuholen. Ja, die Präimplantationsdiagnostik will ich nicht im Detail erläutern. Es ist eine Frühform der Pränataldiagnostik. Hier versucht man einfach, bevor noch das Baby oder das Embryo in den Mutterleib eingepflanzt wird, das zu untersuchen, um auf diese Art und Weise zu vermeiden, dass krankes Leben zur Welt kommt. Das verwerfen wir. Und so möchte ich nochmal zu dem Abschluss kommen und nochmal den Bogen spannen zum Anfang. Viele Fragen kommen auf uns zu in unserem Leben, liebe Geschwister. Und auch diese Frage berührt manch einen von uns, sicherlich nicht alle. Aber auch da, gut, wenn wir uns diese Fragen stellen vor dem Herrn. Und wie gut, wenn wir dann aber auch zu diesem Punkt gelangen, wo wir eine Antwort mit Gottes Hilfe geben können, wo wir dann sagen, Herr, ich will mich bewusst in deinen Willen fügen. Liebe Geschwister, hüten wir uns vor der Art der Söhne Elis, die mit Gewalt vor der Zeit das nahmen, was ihnen eigentlich zustand. Sie kamen zu den Fleischern oder zu dem Opfer in der Stiftshütte und sagten, du sollst es mir jetzt geben, wenn nicht, so werde ich es mir mit Gewalt nehmen. Wie erinnert uns oder auch mich diese Haltung der Söhne Elis an die Haltung manch eines Menschen heute in Bezug auch auf die künstliche Befruchtung. Herr, ich will Kinder mit aller Macht. Möchte der Herr uns davor bewahren. Wir dürfen bitten, aber wir wollen uns durch die Gottesfurcht bewahren lassen vor eigenen Wegen. Und das zweite, Pränataldiagnostik. Darf ich das als Christ? Sicherlich sind wir dankbar für einen jeden medizinischen Fortschritt. Wir sind nicht Menschen, die das Moderne, das Gute, die Technik verwerfen. Und so auch manche eine Untersuchung ist zum Nutzen sicherlich gut. Wir sind dankbar dafür. Aber da wir bei den vorgeburtlichen Untersuchungen, bei diesen Pränataluntersuchungen in 99% der Fälle keine Möglichkeiten haben, Einfluss zu nehmen auf das Kind oder irgendwie etwas zu tun, ist es auch ganz legitim zu sagen, ich vertraue dem Herrn. Ich brauche das nicht. Wir werden sehen. Der Herr waltet, der Herr wacht. Und wir wollen uns viel lieber im Gottvertrauen üben. Eine schöne Gelegenheit für uns, liebe Geschwister. An jeder hat seine Prüfungen, Schwierigkeiten des Lebens. Aber auch hier, da wo wir auf ein Kind warten, da vielleicht scheinbar nicht alles in Ordnung ist, da kommt unser Gottvertrauen zum Ausdruck. Da werden wir geprüft. Und da zeigt sich dann vielleicht wirklich das wahre Gesicht, meine innere Haltung. Wie schön mit dem Psalmist zu sagen, es ist gut, auf den Herrn zu vertrauen. Und nicht sich verlassen auf Menschen.

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0: Es ist 11 Uhr.
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2: Es gibt keinen Widerspruch zwischen dem Streben nach meinem persönlichen Glück, nach meiner persönlichen Freude und der Verherrlichung Gottes. Indem ich die Verherrlichung Gottes verfolge, verfolge ich gleichzeitig mein größtes Glück. Die schließen sich nicht aus. Nun, in der Folge, und das ist eine Wahrheit, aber die Frage stellt sich dann, wie gehe ich dann damit um, dass ich hier auf der Erde Dinge habe, die mir gefallen? Kann ich meinen Ehepartner zu viel lieben? Bleibt da noch Liebe über für Gott? Kann ich meinen Job genießen wirklich? Oder muss ich immer mit so ein bisschen Schuldgefühl da sein? Als quasi so, ich könnte ja auch irgendwie was für Gott machen. Beten oder Bibel lesen. Darf ich einfach Freude haben an den Dingen dieser Welt? Schließe ich Gottes Herrlichkeit und die Verherrlichung von ihm aus, wenn ich auf dieser Erde lebe? Und wir haben hier in Kapitel 18 eine Darstellung von dem Untergang Babylons. Wir haben schon viel über Babylon gehört, aber wir kriegen hier einen Einblick darin, was die Mentalität ist, die dort vorherrscht, und bekommen daraus auch Vorstellungen dafür, für diese Fragen, die wir uns stellen müssen. Was bedeutet es, Gottes Herrlichkeit zu suchen in meinem Leben? Und was setzt uns als Christen davon, von der Welt ab, von denen, die zum neuen Jerusalem gehören? Was setzt uns von Babylon ab in dieser Welt? Wir haben heute drei Punkte in der Predigt. Die Verse 1 bis 8 behandeln Babylons Gericht, das angekündigt und ausgesprochen wird. Die Verse 9 bis 19 behandeln die Trauerlieder, also die Reaktion der Trauer auf Babylons Fall. Die Verse 20 bis 24 behandeln die Freude von Gottes Volk über den Fall Babylons. Der Text beginnt mit: Danach sah ich einen anderen Engel. Diese Vision erscheint also in der Reihenfolge nach Kapitel 17. Aber es betrachtet noch einmal die Dinge, die wir in Kapitel 17 auch schon angerissen haben. Deswegen wurde auch heute schon ein bisschen noch aus Kapitel 17 gelesen. Hier wird von einem Engel gesprochen. Und dieser Engel bildet ein Kontrastprogramm zu Babylon. Babylon kommt aus der Wüste, sitzt an vielen Wassern. Dieser Engel kommt vom Himmel her und hat echte Autorität. Seine leuchtende Herrlichkeit erfüllt die ganze Erde und das bezeugt, dass seine Botschaft verlässlich ist. Und seine Herrlichkeit, die hier beschrieben ist, ist ein ganz klarer Kontrast zu der Herrlichkeit, die Babylon scheinbar hat. Sie schmückt sich, sie ist prunkvoll, hat aber keine echte Herrlichkeit, keine bleibende, die die Erde wirklich erfüllt, sondern dieser Engel zeigt uns wahre Herrlichkeit vom Himmel. Und die Botschaft, die er hat, ist eines der großen Themen in der Offenbarung, nämlich der Sturz Babylons. Gefallen ist Babylon, die Große. Ich dachte, das wäre doch schön, wenn wir uns so begrüßen würden, ne? Gefallen ist Babylon, die Große. Wie an Ostern, so ähnlich, ne? Was macht Babylon aus? Babylon ist ein Streben nach einem Paradies ohne Gott. Es geht nicht darum, dass Paradies auf Erden gebaut wird. Das hat Gott als erstes gemacht. Es geht darum, dass ein Paradies errichtet werden soll ohne Gott. Dieses Streben Babylons wird typischerweise von der Staatsmacht getragen, von dem Tier aus Kapitel 17. Und dafür sind das antike Babylon, Rom und die Städte Tyros und Jerusalem zu Jesu Zeit gute Beispiele. Der Geist Babels lauert auch heute noch an jeder Ecke und macht nicht vor der Gemeinde Halt. In Thyatira haben wir eine Gemeinde gesehen, die kurz davor steht, komplett zu kapitulieren vor diesem Geist. Da wird gesagt, es ist eine Prophetin Isabel, die die Gemeinde verführt in Unzucht, sie wegbringen möchte von der Hingabe an Jesus. Und dieses Hurerische der Prophetin Isabel in Kapitel 3 in Offenbarung ist ein Parallelbild auch von Babylon hier in Kapitel 18. Vieles, was hier beschrieben ist, trifft auch auf die Königin Isabel zu aus dem Alten Testament. Das bedeutet, dass Babylon jedes System ist, das versucht, Herrschaft und Herrlichkeit sich einzuholen, ohne Gott, unabhängig von Gott. Egal, wo das geschieht. Überall, wo Kultur ohne und gegen Christus gebaut wird, da zeigt Babylon ihr Gesicht. Kultur kommt ja von dem Wort Kultus, das Anbetung bedeutet. Die Frage ist also, was wird gemeinschaftlich in einer Gruppe von Menschen angebetet? Das macht ihre Kultur aus. Und eine solche Kultur gibt es überall, wo Menschen zusammenkommen. Ob das in Familien ist, ob das in einer Gemeinde ist, in einer Nachbarschaft, in einer Schulklasse. Überall gibt es eine Kultur. Was wird als höchstes Gut angebetet? Und Babylon baut also ein Reich ohne Gott. Hier wird gesagt, sie ist gefallen. Einerseits ist Babylon also bereits gefallen. Andererseits sehen wir in Vers 21, dass dort gesagt wird, Babylon wird erst noch eines Tages ins Meer geworfen werden. Diese Spannung sehen wir durch die Offenbarung hindurch. Auf der einen Seite sind die Feinde Gottes schon völlig besiegt, auf der anderen Seite wirken sie noch irgendwie. Dieses scheinbar tote Tier lebt irgendwie weiter. Eines Tages wird die endgültige Besiegung über dieses System durchgezogen werden. Aber bis dahin wissen wir, alles, was gebaut wird, ist Pappmaché hier. Dieses System hat keine Zukunft. Babylon ist aber auch deswegen gefallen, weil sie im Lichte der Schrift als wertlos und korrupt aufgedeckt wird. Das ist auch Teil dieses Bildes von Babylon in der Wüste. Wenn man einmal die Verblendung ausschaltet und sieht, wie sie wirklich ist, dann sieht man, dass das nicht gut ist. Dass sie keine echte Herrlichkeit hat. Sie sitzt an vielen Wassern. Sie bezieht ihre Kraft aus den Völkern der Welt, sagt uns Kapitel 17. Und durch die Ausbreitung des Evangeliums wenden sich Menschen von ihr ab. Mit jeder Errettung verliert Babylon an Macht. Denn wir als Gottes Volk verfolgen nicht mehr den Traum vom Paradies ohne Gott. Wir fallen nicht mehr rein auf ihre Prunkstücke. Später sehen wir die Kultur Babylons näher beschrieben in den Klageliedern. Aber darum ist sie auch gefallen und sie fällt immer weiter. Und eines Tages wird sie endgültig fallen. Und darauf dürfen wir uns freuen. Sollen wir uns freuen. Babylon wird hier beschrieben als eine Behausung von Teufeln, ein Gefängnis aller unreinen Geister, Gefängnis aller unreinen und verhassten Vögel. Die Beschreibung steht ganz klar im Gegensatz zu dem himmlischen Jerusalem aus Kapitel 21. Dort steht, dass nichts Unreines dort reinkommt. Denn Babylon ist nur noch Unreines. Nach ihrem Fall steht nichts mehr Schönes in ihrer Mitte. Und es geht darum zu beschreiben, dass Babylon nach ihrer Verwüstung menschenleer ist, dass kein Mensch mehr. Es ist nur noch eine hässliche Erinnerung an ihrer Schönheit. Von ihrer Schönheit ist nichts mehr übrig geblieben. Und aufgedeckt ist, dass sie schon immer auf dämonischem Einfluss aufgebaut war. Das ist ihre Grundlage gewesen. Und warum musste sie fallen hier in diesem Vers? Da steht, dass die Nationen von ihrem Wein der Unmoral getrunken haben. Das führte vor allem zu einer Fehleinschätzung der Funktion, ihrer Natur, ihrer Bestimmung. Eigentlich sind Menschen und Nationen und Könige dazu berufen, Jesus zu dienen und diese Welt mit seiner Herrlichkeit zu erfüllen. Aber sie haben sich entschieden, ihren Wein zu trinken, sich selbst zu verherrlichen und ihrer eigenen Sucht nach Vergnügen. Die Wendung hier in Kapitel 3, denn von dem Glutwein ihrer Unzucht haben alle Völker getrunken und die Könige der Erde haben mit ihr Unzucht getrieben, und die Kaufleute der Erde sind durch die Macht ihrer Üppigkeit reich geworden, haben wir schon in Kapitel 17, Vers 2 gesehen. Dort fehlen aber die Kaufleute. Mit der Könige der Erde hat sie Unzucht getrieben und von deren Unzuchtwein die, die auf der Erde wohnen, betrunken geworden sind. Hier liegt auch in Kapitel 18 das Hauptaugenmerk auf die wirtschaftliche Macht Babylons. Das sehen wir bereits schon hier in dieser Hinzufügung von Kaufleuten zu dieser Formel quasi. Die sind reich geworden. Sie haben ihren Reichtum aufgebaut. Und zwar, wenn wir später sehen, dass es nicht einfach darum geht, dass es hier Reiche gibt, sondern es geht darum, dass es hier Reiche gibt, die auf Menschenleben gebaut haben. Also Blut vergießen um des Reichtums willen. Und sie werden fallen, zusammen mit Babylon. Wichtiger Hintergrund für dieses Kapitel ist Hesekiel 27 und 28, das Trauerlied auf Tyros, eine Stadt, die ebenfalls als hurerisch bezeichnet wird. Inwiefern war Tyros hurerisch? Tyros ist hurerisch gewesen, indem sie als gottlose Stadt andere Städte wirtschaftlich dominiert hat und ihren Götzendienst verbreitet hat. Und das ist hier ganz klar der Vorwurf an Babylon in unserem Kapitel. Sie macht vielleicht auch andere Dinge, aber in diesem Kapitel geht es darum, du hast wirtschaftlich die ganze Nation dominiert und hast dafür Götzendienst für dich in Anspruch genommen. Dass die ganze Welt dieser Hurerei also nachgegangen ist in Offenbarung, dass sie also getrunken haben von ihrem Wein, bedeutet, dass sie Babylons religiöse und götzendienerische Forderungen akzeptieren im Austausch für wirtschaftliche Sicherheit. Wirtschaftliche Sicherheit auf der einen Seite und auf der anderen Seite religiöse Anbetung von Babylon. Und das ist der Grund für ihr Gericht, für das Gericht über dieses System, dass sie nicht Gott dankten und ihm die Ehre gaben, sondern sich selbst und Babylon angebetet haben. Und dieses Gericht ist gerecht. Die Verse 4 bis 8 stellen das ganz klar in den Vordergrund. Dann hörte ich eine andere Stimme aus dem Himmel sagen, geht aus ihr hinaus, mein Volk, damit ihr nicht ihrer Sünden teilhaftig werdet und damit ihr nicht von ihren Plagen empfanget. Denn ihre Sünden sind aufgehäuft bis zum Himmel und Gott hat ihrer Ungerechtigkeiten gedacht. Vergeltet ihr, wie auch sie vergolten hat und zahlt ihr doppelt heim, wie ihre Taten es verdienen. In dem Becher, den sie gemacht hat, mischt für sie ein doppeltes Maß. Wie viel sie sich verherrlicht und Üppigkeit getrieben hat, ebenso viel Qual und Leid fügt ihr zu. Weil sie in ihrem Herzen spricht, ich throne hier als Königin und bin keine Witwe und werde niemals Trauer erleben. Deshalb sollen ihre Plagen an einem Tag über sie kommen. Pest, Trauer und Hunger und mit Feuer soll sie verbrannt werden. Denn stark ist Gott der Herr, der sie gerichtet hat. Interessanterweise beginnt diese Gerechtigkeitsdarstellung von dem Gericht mit einer Aufforderung an die Heiligen, Babylon zu verlassen. Die Aufforderung, eine Stadt zu verlassen, die kurz davor steht, von Gott gerichtet zu werden, findet sehr viele Vorbilder im Alten Testament. Zum Beispiel wird Abraham aus Haran herausgerufen, Lot wird aus Sodom und Gomorra herausgerufen, Israel wird aus Ägypten herausgerufen, bevor diese Völker dann gerichtet werden. Gut, Haran wird dann nicht hingerichtet, aber bei Lot und bei Israel sehen wir das ganz klar. Ein viel deutlicheres und unmittelbares Muster bilden die Aufforderungen von den Propheten Jesaja, Jeremia und Zacharia an die Überlebenden von der Wegführung nach Babylon. Sie sagen, also die Geschichte ist ja so, Israel wird von Babylon zerstört, weggeführt und sie sollen dort erstmal in Babylon bleiben. Und wenn als der Zeitpunkt kommt, wo Gott sagt, Babylon soll jetzt gerichtet werden, da fordert er sein Volk auf, wieder zurück nach Israel zu gehen, aus Babylon herauszukommen, damit sie nicht ebenfalls unter das Gericht gezogen werden. Es gibt nämlich nichts mehr, was euch dort hält. Es gibt nichts mehr für euch dort zu suchen. Ihr sollt jetzt wieder zurück nach Israel, ja? Zum Beispiel, zieht aus von Babylon hinweg, entflieht aus dem Chaldea-Lande. Mit Jubelschall verkündet dies und lasst es laut werden. Lasst die Kunde dringen bis ans Ende der Erde. Ruft aus, erlöst hat der Herr seinen Knecht Jakob. In Jesaja 48 zum Beispiel. Und hier kommt also auch genauso eine Aufforderung an sein Volk, verlasst Babylon, kommt heraus. Dieses herausgerufen werden findet ja auch dann im Neuen Testament seine Fortsetzung. Christen werden auch gerufen, herauszukommen, aber nicht mehr aus einem geografischen Ort. Im Gegenteil, wie auch in der Einleitung gesagt wurde, wir werden gesendet in alle Orte der Welt. Geht hinaus, geht in alle Nationen und verkündet, dass Jesus der König ist. Macht die Nationen zu Jünger. Lehrt sie alles halten, was ich euch gesagt habe. Und trotzdem werden wir herausgerufen. Woraus? Nur als Beispiel. Petrus fordert in Apostelgeschichte 2, Vers 40, sagt er, lasst euch aus diesem verkehrten Geschlecht erretten. In seinem zweiten Brief sagt er, durch sie, also durch sein Wort, hat er uns die kostbaren und überaus wichtigen Verheißungen geschenkt, damit ihr durch diese dem in der Welt infolge der sinneslos herrschenden Verderben entrinnet, Anteil an der göttlichen Natur erhaltet. Paulus sagt, fliehe die Begierden der Jugend. Halte dich von all diesen fern. Flieht die Unzucht. Flieht vor dem Götzendienst. Geht aus ihrer Mitte hinweg. Sondert euch von ihnen ab. Also ganz klar die Wiederholung, kommt raus. Aber jetzt wird es auf eine andere Ebene gehoben. Es wird nicht gesagt, geh von diesem Ort weg und begebe dich dorthin. Sondern es wird gesagt, setze dich ab von der Denkweise, die dein Umfeld beherrscht. Gehe weg von Orten, die, sag mal, hier jetzt Unzucht gewidmet sind. Löse dich von diesem Denken, dass Gott nichts zum Thema Körper und seinem Gebrauch zu sagen hätte. Und das unterstreicht die Tatsache, dass wir dann am Ende vom Neuen Testament in Offenbarung hier keine Aufforderung haben, wieder wie im Sinne des Alten Testaments, geh aus einem bestimmten Dorf heraus, sondern dass Babylon eine Denkweise darstellt. eine Philosophie, von der wir uns fernhalten sollen. Babylon finden wir auf keiner Landkarte mehr. Es wird auch im Alten Testament verheißen, dass Babylon nie wieder aufgebaut wird nach ihrer Zerstörung. Die Landkarte, die wir sehen, die soll für Jesus erlöst werden. Darum ist Babylon verlassen, eine neue Heimat suchen, in unserem Sinn. Überall, wo wir hingehen, egal wo wir hinziehen, da wird Babylon auch sein. Sie begegnet uns überall, wo wir hingehen. Sie wird am Wirken sein durch gottlose Gedankengebäude und trügerische Erkenntnis. Was bedeutet dann die Aufforderung, aus Babylon rauszugehen? Es bedeutet, sich von Götzendienst und anderen Bosheiten fernzuhalten, nichts mit ihnen zu tun zu haben. Und das ist die Gefahr, vor der sich Gottes Volk immer wieder sieht. Antichristliche Lehre, Betrug, die uns verleiten will, zu denken wie die Welt. Vor der sollen wir uns fernhalten. Unser Fliehen ist auch nicht ein zielloses Weglaufen vor jeglichen Gefahren. Hauptsache weg. Sondern wir fliehen irgendwo hin. Wir fliehen hinein in den Willen Gottes und in seine Welt hinein. Wir werden angetrieben vom Heiligen Geist, unseren Körper, unseren Job, unsere Berufung, unsere Gaben, Talente, Zeit, unsere Wirtschaftsgüter zu zähmen und sie dem König Jesus dienstbar zu machen. Wir sollen diesen Kulturauftrag, den Adam in 1. Mose 2 bekommen hat, weiterführen unter seiner Herrschaft. Als Unterregenten unter Gott sollen wir die Dinge dieser Welt zu seinen Zwecken einsetzen. Christen werden also nicht aufgerufen, sich aus dem wirtschaftlichen Leben oder aus der ganzen Welt, in der wir leben, sich zu entfernen physisch. Aber wir müssen bereit sein, den Idealen Babylons nicht zu dienen mit unserer Arbeit. Wir dürfen nicht zu Kompromissen bereit sein. Wir sollen hier auf der Welt bleiben als Zeugen, was manchmal bedeuten kann, auch zu leiden für das Zeugnis. Wie sieht das dann praktisch aus? Schwierig zu sagen. Da braucht man sehr viel Weisheit. Aber wir sollten jedenfalls nicht denken, dass die Dinge, die uns begegnen und angeboten werden, neutral sind. Werbung, Fächer in der Schule, wie baut man das Gesundheitssystem auf? Wie sollte eine Gesellschaft verfasst sein? Überall werden Werte angeboten und angepriesen. Und da brauchen wir Konzentration und Nachsinn, um die Stimme der Weisheit zu hören in all dem Trubel. Was muss man also tun, um sich von diesem Denkgebäude Babylon zu lösen? Das musst du herausfinden. In deinem Umfeld. Was bedeutet es, in meinem Umfeld, bei meiner Berufung, bei meinem Job, bei meiner Zeit, bei meiner Familiensituation, Jesus zu dienen und nicht Babylon? Ich denke an meine Arbeitskollegen. Ich kann mich da gar nicht reindenken. Quasi einfach Hauptsache arbeiten und kürzer arbeiten, damit ich dann abends länger zu Hause Fernsehen gucken kann oder so. Was ist da mein Lebensziel? Warum will ich eigentlich kürzere Arbeitszeiten? Was ist da mein Ziel? Will ich auch einfach mehr Zeit für mich haben? Gibt es die 5-Tage-Woche zum Beispiel? Ist das ein biblisches Prinzip? Nee, eigentlich auch nicht. Fallen wir drauf rein. Wir haben einen 6-Tage-Tagesrhythmus eigentlich vorgegeben. 1 Tag Ruhe, 6 Tage arbeiten. Was bedeutet das? Ich weiß es nicht. Ich sage nicht, was es im Einzelnen bedeutet. Aber wir müssen viel mehr darüber nachdenken, was bedeutet es, in dieser Welt zu leben. Wo machen wir einfach mit, weil alle es machen? Wo kann ich mitmachen, weil es Jesus auch dienen kann? Und wo muss ich Dinge anders tun und mich absetzen? Die Dinge dieser Welt, sie sind aus sich heraus, und das ist vielleicht ein wichtiger Punkt, über den es nachzudenken gilt, sind aus sich heraus wertneutral. Eine Bratwurst ist wertneutral. Ich kann sie essen zu Gottes Verherrlichung oder nicht. Das ist die Frage. Wie isst ein Christ eine Bratwurst? Ich weiß es jetzt nicht, aber da können wir uns ja mal Gedanken machen. Was bedeutet das? Ja, zumindest vielleicht Danke zu sagen vorher, ja. Aber über diese Dinge, wir müssen diese Idee von, wir müssen Gott verherrlichen in allen Dingen, ausbreiten in alle Bereiche unseres Lebens. Es gibt keinen Bereich, wo wir nicht darüber nachdenken. Was bedeutet es, ein christlicher Jurist zu sein? Was bedeutet es, an Eric Little gedacht, er hat sich Gedanken gemacht, was bedeutet es, ein christlicher Läufer zu sein? Er hat für sich gesagt, das bedeutet, ich laufe sonntags nicht. Einfach ein Statement gesetzt, als Christ laufe ich sonntags nicht. Und war damit ein Zeugnis. Also all diese Anwendungen, die können so unterschiedlich aussehen, je nachdem, wo wir leben und was unsere Situation ist. Aber jeder muss sich Gedanken machen, was bedeutet es, für das neue Jerusalem zu leben und nicht für Babylon. Manchmal wird man nach außen gar keinen Unterschied sehen, für wen wir leben. Manchmal schon. Aber unsere Denkweise und unser Ansatz muss völlig anders sein. kommen wir gleich noch mehr drauf, wenn wir den Grund für die Zerstörung Babylons betrachten, warum sie solch eine Heftigkeit in ihrem Gericht erfährt. Ihre Sünden haben sich aufgetürmt, steht hier. Wie beim Turmbau zu Babel haben die Menschen sich also hier etwas erbaut. Diesmal ein Berg an Schulden, an Sünden, an Übertretungen. Sie haben gedacht, sie könnten Himmel und Erde wieder vereinigen. Wir können das Paradies wieder zusammenbringen, indem wir selbst den Weg zu Gott bauen. Falsch gedacht. Sie haben nur einen riesigen Berg aus Übertretung aufgebaut und Gott hat es nicht übersehen. Hier steht, er hat es nicht vergessen. Er hat den Bau nicht verschlafen. Auch wenn die Erbauer denken, dass diese Untätigkeit Gottes bis zu diesem letzten Punkt sein Wohlwollen oder zumindest seine Gleichgültigkeit zum Ausdruck bringt, da irren sie sich. Es ist seine Gnade und sein Langmut, bevor er ihr Türmchen stürzt. Hier steht, er gedenkt ihrer Sünden. Und das ist so ein Kontrast zu den Verheißungen Gottes im Neuen Bund. Er sagt, ich gedenke eure Sünden nicht mehr. Er sagt nicht, ich vergesse sie. Ich weiß nicht mehr. Er sagt, ich denke nicht mehr dran. Ich werde sie nicht mehr hervorkramen. Und manchmal haben wir die Vorstellung, dass Gott da sitzt, mit allen Sünden angehäuft und wartet darauf, dass wir das nächste Mal wieder was verbocken, damit er sie alle wieder rausholen kann. Dann sagen wir Gott, du behandelst uns wie Babylon. Du hast alle Sünden dort und du gedenkst an sie und du wirst sie holen, wenn es dann wieder dran ist, eine Strafe zu holen. Dann hast du wieder genug Futter. Gott sagt, nein, ich verspreche, ich denke nicht mehr an eure Sünden. Nicht so mit Babylon, an all ihre Sünden wird gedacht. Und sie bekommen ihre gerechte Strafe. Er geht mit Babylon nach strenger Gerechtigkeit vor. Dagegen spricht auch nicht, dass hier steht, dass ihr doppelt heimgezahlt wird. Das ist einfach eine hebräische Redewendung für eine gerechte Strafe. Was ist nun der Vorwurf, vielleicht darauf noch näher einzugehen? Was ist der Vorwurf an Babylon hier? Es ist ihr Stolz und ihre Selbstverherrlichung. Ich throne hier als Königin und bin keine Witwe. Ich werde niemals Trauer erleben. Selbstverherrlichung kennzeichnet jede Kultur, die von Babylon inspiriert ist. Und das ist deswegen so sündig, weil Herrlichkeit korrekterweise nur Gott zusteht. Diese Selbstverherrlichung Babylons ist ein Kontrast zu der echten Herrlichkeit des Engels, der gesandt ist von Gott, aus Vers 1. Der Stolz von Gottes Volk, das ist Gott selbst. Darüber freuen wir uns. Wir werden aufgefordert, von uns selbst nicht höher zu denken, als es sich gebührt. Wir werden aufgefordert, uns in Demut zu kleiden. Das soll unser Kennzeichen sein, weil Babylons Sünde im Kern Selbstverherrlichung ist und wir dazu ein Gegenprogramm bilden sollen. Das antike Babel ist zerstört worden und hat genau den gleichen Vorwurf bekommen. Tyros bekommt das gleiche Urteil. Du wolltest dich auf Gottes Thron setzen. Und Jesus kam, um allen Hochmut einzuebnen. Lukas sagt, er übt Gewalt mit seinem Arm und zerstreut die hoffärtig sind in ihres Herzens Sinn. Und dieses selbstherrliche Denken ist so trügerisch und kommt uns als Menschen so natürlich, dass wir es gar nicht bemerken oft. Babylon hier redet zu sich selbst. Das ist ein Kontrast zu einer betenden Existenz, die in der Konversation mit Gott sich selbst bewertet und fragt, was ist mit meinen Motiven? Bin ich dankbar für das, was Gott gegeben hat? Babylon redet zu sich selbst, so wie der böse Knecht in dem Gleichnis von Jesus. Da sagt er, er redet zu sich selbst und sagt, ja, mein Meister, der ist ja böse, der erntet, wo er nicht gesät hat, ich werde mein Talent vergraben. Und dann soll er mal zusehen, wenn er wiederkommt und sein Talent wiederkriegen. Falsche Einschätzung des Meisters, falsche Entscheidung, für was er mit seinem Talent hätte machen sollen. Weil er für sich selbst geredet hat. Man ist sich quasi selbst, Gott tritt vor sein eigenes Forum und betut sich selbst, statt zu beten. Wie sieht also unser Gespräch in unserem Kopf aus? Bewerten wir einfach selber? Klagen wir uns an? Sprechen wir uns frei? Oder sind wir in einer ständigen Einstellung von Fragen, wie sieht Gott diese Situation? Was ist seine Weisheit für meine Entscheidung jetzt? Wie reagiere ich auf Widrigkeiten? Wie reagiere ich auch auf Sünde von anderen? Reagiere ich einfach, indem ich auch sündige? Das sind Sachen, die wir ständig im Austausch mit Gott abmachen sollten. Babylon, weil sie selbstherrlich ist, ist deswegen ziellos unterwegs. Der Weg ist das Ziel. Ich bin schon da. Man weiß nie, wann man angekommen ist. Man weiß nur immer, man ist nicht angekommen, weil es gibt ja immer noch eine Schicht von mir, die ich nochmal aufdecken kann, die nochmal tiefer gehen kann. Deswegen sind wir in so einer schwierigen psychologischen Situation in unserer Gesellschaft. Nichts wird dir gegeben. Du musst alles für dich selbst herausfinden. Das muss die Hölle sein. Und auch Gemeinden sind vor einem solchen Denken nicht beschützt. Laodicea spricht auch zu sich selbst. Ich bin reich, ich habe Wohlstand, ich brauche nichts. Und liegt damit falsch. Diese Gemeinde drehte sich nur um sich selbst. Um ihren eigenen Reichtum, ihren eigenen Wohlstand. Ich weiß nicht, ob es genau ein Gegenteil ist, aber es ist zumindest ein großer ein Gegengift gegen diese Selbstverherrlichung, ist Dankbarkeit. In allen Dingen, auch wenn wir nachher die Listen sehen von all den Sachen, die in Babylon waren. Was hat sie damit gemacht? Sie hat sich selbst verherrlicht damit. Und wir als Christen, wir sollen diese Dinge nehmen und dankbar sein dafür. Die Lösung ist nicht, die Sachen zu verschmähen und zu sagen, oh nein, ich will kein Gold sehen in meinem Leben. Das gehört zu Babylon. Nein, das hat Gott gemacht. Er hat es dort hingelegt, in die Berge, damit wir es finden können. Er hat Menschen Fähigkeiten gegeben, Werkzeuge zu schaffen, damit sie in die Berge reingehen können, um es rauszufördern. Ja, ihr lacht, weil ich würde das nie machen, ne? Aber gut, dass es solche Menschen gibt. Dass es Menschen gibt, die gesagt haben, lass uns das machen. Was mussten die Menschen im 19. Jahrhundert alles tun, um

darauf, dass Gott uns alles gibt. Wir brauchen Sachen. Wir brauchen Essen, um zu leben. Und wenn Gott sie nicht gibt, da kommen wir später drauf, natürlich, dann sind wir auch dankbar. Aber es ist nicht schlimm, wenn wir diese Dinge bekommen, sie in Dankbarkeit aus Gottes Hand zu nehmen. Das ist ein Schutz gegen Selbstverherrlichung. Und die Folge dieser Selbstverherrlichung von Babels ist ein unfassbar plötzliches Gericht. Vers 8 sagt noch, ihr Gericht kommt an einem einzigen Tag. Jahrhunderte und Jahrtausende aufgebauter Reichtum wird in einem Tag zerstört. Später steht eine Stunde nur. Das wäre so quasi noch krasser gemacht. Denn in einer Stunde ist alles kaputt gegangen. Ein Riesencrash. Und das ist die Betonung in diesen Trauerliedern, die wir uns dann anschauen, ist die Plötzlichkeit. Wie kann es so schnell gegangen sein? Wir dachten, wir sind sicher. Wir dachten, wir haben einen Turm gebaut. Wie kann es sein, dass es so schnell weg ist? Weil Gott, der Herr, der sie richtet, stark ist, steht hier. Dieses Gericht wird ausgeführt durch die Könige des Tieres. Das haben wir in der Predigt letzte Woche gesehen. So wie Israel wird im Alten Testament ebenfalls als Hure bezeichnet. Wie gesagt, du hast mit all den Königen deine Sicherheit aufgebaut. Du wolltest dich nicht auf Gott verlassen. Weißt du, was ich mache? Ich werde all diese Könige, auf die du dein Leben gebaut hast, werde ich gegen dich führen. Und du wirst von diesen Königen hingerichtet und ausgezogen und nackt hinterlassen werden und mit Feuer verbrannt bleiben. Die Heftigkeit des Gerichts liegt, da kommen wir später noch drauf, also dass dieses Gericht von ihren Verbündeten ausgeführt wird. Die Heftigkeit des Gerichts liegt daran, dass Gott der Richter ist. Er ist stark. Und hier geht es nicht nur um, der Herr hat auf der einen Seite mehr Kraft, der kann quasi wie in einem, wie im Armdrücken einfach Babylon runterschieben. Es geht auch darum, dass Gott die Argumente auf seiner Seite hat. Er tritt vor Gericht auf, klagt sie an und hat auf seiner Seite das Recht. Er gewinnt, er ist stärker als Babylon. Er wird am Ende gerechtfertigt dastehen, wenn Babylon mit solch Heftigkeit hingerichtet wird. Es ist eine gerechte Strafe für ihr Tun. Das ist also das Gericht über Babylon, die Realität und die Gerechtigkeit und der Grund für das Gericht über sie. Schauen wir uns dann in den Versen 9 bis 19 die Trauerlieder an. Wir haben hier Trauerlieder, die beschrieben werden von drei verschiedenen außenstehenden Gruppen. Wir haben einmal in Vers 9 die Könige der Erde, dann haben wir ab Vers 11 die Kaufleute und dann in Versen 15, 16 rum das Trauerlied der seefahrenden Gesellschaft überhaupt, also insgesamt. Und diese Trauerlieder bringen alle Verzweiflung zum Ausdruck. Sie sind alles Außenstehende von Babylon in diesen Trauerliedern, aber sie sind alle eng verbunden mit ihr. Sie sind verbündet, sie sind angewiesen auf Babylon und auf ihre Auswirkungen. Und alle haben einen Schock vor der Schnelligkeit, vor der Endgültigkeit und Unwiderruflichkeit des göttlichen Urteils über sie. Aus diesen Trauerliedern sehen wir auch, was Babylon ausmacht. Sie wird mit einer grandiosen Üppigkeit und einem unermesslichen Reichtum in Verbindung gebracht. Und der Schock rührt auch daher, dass Gott sich seine Heiligkeit mit nichts abkaufen lässt. Du würdest wirklich all diesen Reichtum einfach zerstören? Das kannst du doch nicht machen. Nimm's doch und benutze es für was anderes. Nein, Gott sagt, wenn das auf Menschenleben gebaut ist, dann lasse ich mir meine Heiligkeit nicht abkaufen. Dann lassen wir den Wohlstand weg. Und das können die nicht fassen. Wiederholt fragen sie, wie kann es sein, dass so viel Reichtum einfach weg ist? Und dann kommt danach eben der Gegensatz dazu, das Weinen auf der einen Seite und das Lachen auf der anderen Seite, also wie Jesus in den Seligpreisungen. Selig seid ihr, die ihr jetzt weint, denn ihr werdet dann lachen. Wir haben hier eine komplett unerwartete Erfüllung. Die Leute haben erwartet, dass dieses Königreich der Finsternis fortschreitet und gewinnt und überwindet, weil es so groß ist, es ist doch nicht einnehmbar. Es gibt keine Stadt, die so ist wie Babylon, sagen die Seeleute. Doch, das neue Jerusalem gibt es. Das ist aufgebaut auf Gerechtigkeit. Gott wird am Ende dafür sorgen, dass die Könige so kurzsichtig sind, dass sie sofort in Trauer um Babylon fallen, nachdem sie selbst für ihre Verwüstung verantwortlich waren. Wir haben ja letzte Woche noch davon gelesen, dass die Könige sich versammeln und dann gehen sie und zerstückeln Babylon. Und im nächsten Kapitel wird da beschrieben, wie sie weinen um Babylon. Ganz klares Vorbild. Satan sorgt immer dafür, dass die Menschen das zerstören, was ihnen eigentlich lieb ist. Es gibt ja so eine komische, wie sagt man, so ein Faden in Serien, dass jemand dass ein Mann irgendeine Frau umbringt und sagt, ich musste es tun, weil ich sie so liebte. Hä? Dann hast du dich selbst geliebt. Eigentlich. Ja, das wird irgendwie akzeptiert.

0: akzeptiert. Und so ist das Denken auf der anderen Seite, wenn keiner sie haben kann, dann zerstören wir sie doch gleich, ja? Völlig selbstzerstörerisch. Wir sollen hier in diesen Klageliedern einen Typus erkennen. Eine Kultur, die entartet ist, die gegen Gott ist und die in der Menschheitsgeschichte immer wieder auftaucht und sich zum Schluss ein letztes Mal aufgipfeln wird. Schauen wir uns im Näheren das Lied der Könige an. Ihre Trauer ist ja schon angeklungen, ist besonders ironisch, weil sie diejenigen sind oder jedenfalls welche aus ihren Reihen sind diejenigen, die verantwortlich sind für die Zerstörung. Sie haben Brand angezündet und sehen den Rauch und weinen dann. Und ihr Dasein ist jetzt freudenlos geworden. Babylon war ihre Leidenschaft und in nur einer Stunde haben sie alles hingerichtet. Sie wissen auch, dass ihre Machtbasis zerstört ist dadurch. Niemand will dem Tier dienen. Das ist hässlich. Das ist nur pure Macht. Man braucht die Freude und die Schönheit und die Anziehungskraft von Babylon, um wirklich zu regieren. Und die Könige erkennen, ohne Babylon haben wir eigentlich selbst auch keine Machtbasis für die Zukunft. Diese Verknüpfung zwischen den Königen in Kapitel 17 und hier wird auch hergestellt dadurch, dass sie sagen, in einer einzigen Stunde ist alles hingerichtet worden. Kapitel 17, Vers 12, da wird ebenfalls eine Stunde genannt als Zeitrahmen für die Macht, die die Könige bekommen haben am Ende. Sie bekommen eine Stunde Macht am Ende der Zeit, zu tun, was sie wollen. Und was wollen sie? In dieser einen Stunde Babylon zerstören, bevor sie dann ziehen zum großen Krieg gegen Gott und ihr eigenes Ende erfahren. Die Bezeichnung, die große Stadt, die sie hier verwenden, verbindet dieses endzeitliche Babylon mit dem antiken Babylon. Eine Gesellschaft, die Souveränität Gottes nicht anerkennen wollte und zur wirtschaftlichen Zerstörung und zum Tod treuer Gläubigen beigetragen hat. Ein System, das gegen Gott und gegen sein Volk ist. Das längste Lied bildet aber das Lied der Kaufleute. Dort werden ja ausführlichst die ganzen Waren beschrieben. Damit soll betont werden, dass Babylons Macht sich auf Wirtschaftsmacht bezieht vor allem. Sie ist prunkvoll, sie ist extravagant. Und die Kaufleute weinen, sie sagen ja nicht altruistisch, oh Babylon, Mensch, was war das toll, sondern sie sagen, was sollen wir mit unserer Ware machen? Jetzt steht sie hier, keiner wird die Waren mehr kaufen. Wir sind ruiniert. Sie sehen ihren eigenen wirtschaftlichen Verlust vor allem. Die Ware wird ausführlich beschrieben. Ich glaube, ein Grund dafür ist, dass Jesu Gemeinde vor allem dieser Versuchung ausgesetzt ist. Politische Macht ist vielleicht nicht so leicht zugänglich wie Wirtschaftsmacht. In die Situation zu kommen, dass man politische Macht hat, ist vielleicht schwieriger. Und das, was jedem von uns jedenfalls eher droht, ist die Verführung durch Wirtschaftsmacht, durch Reichtum, durch Wohlstand. Das wird uns eher angeboten. Und davor sollen wir uns hüten. Aber diese Liste ist offensichtlich nicht von einem Kulturbanausen geschrieben worden. Johannes kennt sich aus. Er beschreibt ausführlichst mit vielen Worten, was das für eine unfassbar tolle Ware war, die dort ist. Und da schwingt deswegen auch so ein bisschen Tragik mit. So viele Werte, so viel von Gott verliehenes Können, überhaupt so viel Güte, Geduld und Langmut Gottes sind missbraucht worden. Vorbildlicher Leistungswille verquickte sich leider mit Selbstsucht und Selbstruhm. Kulturvolles Leben baute sich leider auf einem unsozialen Untergrund. Eine lichtvolle Stadt mied das Licht Jesu, sagt Adolf Pohl in seinem Kommentar dazu. Denn der Mensch ist nicht erschaffen worden zum Dahinvegetieren. Hauptsache, das Leben wird um 3 Tage verlängert. Diese ganze Logik von den Covid-Maßnahmen. Hauptsache, wir haben irgendwie das Leben verlängert. Gott hat uns hier gelassen, damit wir Kultur bauen, damit wir Schätze und Kräfte uns untertan machen zu der Verherrlichung Gottes, aber niemals auf Kosten der Heiligkeit Gottes. Nicht auf Kosten von Menschenleben, nicht in zügelloser Selbstverherrlichung. Es ist tragisch, dass eine Gesellschaft Reichtum für sich aufbaut und nicht sucht, damit Jesus zu verherrlichen. Und wir können in Trauer verfallen über diese Sache, aber das sollen wir nicht. Wir sollen uns freuen, wenn all diese Waren zerstört werden, weil unser höchstes Gut nicht die Sachen waren, sondern Gott selbst. Gott als unsere größte Liebe zu wahren, ist wichtiger, als die Dinge zu erhalten. Denn Werke, und das ist vielleicht auch etwas, was hier wichtig ist, Werke von jemandem tragen immer den Stempel des Schöpfers in sich. Das, was Babylon baut, das trägt ihr Stempel. Sie gibt ihm etwas mit. Sie gestaltet es nach ihren Vorstellungen. Sie nimmt die Rohstoffe, die Gott gegeben hat, die gut sind, und baut sie nach ihrem Ebenbild. Und wir sind in Gottes Ebenbild. Und wenn wir etwas nehmen, die Rohstoffe nehmen, die auch hier beschrieben sind, dann sollen wir damit zum Ausdruck bringen, wie Gott ist. Die Liste umfasst 28 Kategorien, die sich weiter unterteilen lassen. Vielleicht, ich habe jetzt einfach mal die Oberkategorien hier, Schätze, Luxuskleidung, Luxusmöbel, aromatische Gewürze. Also da geht es um die kosmetische Verwendung der Gewürze mehr als um die um den Gebrauch in der Küche. Dann wird luxuriöses Essen beschrieben, Transportmittel und Menschenleben. Und all diese Güter stellen absoluten Luxus dar. Es geht also jetzt nicht um Waren, die jeder halt zum Überleben braucht, sondern hier werden Üppigkeit beschrieben. Wenn wir nur mal die Möbel anschauen, ja, Sandelholz, Schnitzereien aus Elfenbein, Gegenstände aus Edelholz, Bronze, Eisen, Marmor. Die damalige Zeit war sehr auf Innenausrichtung ausgelebt, ne? Man kennt ja diese großen Mosaikböden, die in Gebäuden waren. Es gab in gewissen Kreisen den Glauben, dass man sich nicht leisten könnte, Möbel zu benutzen, die jeder andere auch haben kann. Muss immer das Nächste haben. Immer das Bessere, ja. Immer was Ausgefalleneres. Und deswegen entsteht so ein Teufelskreislauf von ständig, wir brauchen noch mehr Ware, wir brauchen mehr Ware, damit wir noch größer bauen können, damit wir noch besser ausgerichtet sind, damit ich mich noch mehr absetze von dem Nebenmann. Das ist, was hier beschrieben wird. Und als Letztes wird Menschenleben genannt. Hier steht wörtlich am Ende Körper und Menschenseelen. Also quasi, als wenn Johannes so einmal auflistet, es gab dann hier dieses Ding, dieses Ding, dieses Ding, dieses Ding und Menschenkörper. Ja, Seelen, hallo, Menschen. Ja, überlegt euch mal, was die da machen. Alles, was in Babylon ist, muss dem Profit dienen. Alles wird zum Handelsobjekt erklärt. Dann machen wir auch vom Menschenleben nicht halt. Luxuriöses Leben hat einen entmenschlichen Effekt auf uns. Man kann bei uns ja auch, man kann eine Gebärmutter mieten. Du kannst Samenzellen kaufen und zerstückelte Babyteile zu Forschungszwecken erwerben. Wahnsinn. Die Kultur Babylons dient gerade nicht dem Menschen. Sie ist gottwidrig, antichristlich und damit menschenfeindlich im wahrsten Sinne des Wortes. All die Gesellschaften, die von Babylon inspiriert sind, dienen gerade nicht der Menschheit, sondern nur einigen Menschen auf Kosten anderer Menschen. Irgendwer ist immer unten und trägt die Last und hat nichts von dem Nutzen. In all diesen Systemen, die wie nach Babylon aufgebaut sind. Babylon sieht die Dinge dieser Erde als Nutzobjekte. Was kann ich daraus herausholen für mich? Die Frage, was bringt das, ist ständig auf ihren Lippen. Einfach eine Sache zu genießen, weil sie schön ist, ist hier nicht möglich. Was soll ich mit Kunst? Das ist doch, was bringt das? Den meisten kein physischer, kein merkbaren Mehrwert. Aber sich an der Kunst zu freuen, ist etwas, das wir tun dürfen. Sie suchen nicht die Gnade Gottes und die Freude Gottes in den Dingen, die er uns schenkt, einfach nur, weil er Herrlichkeit reingelegt hat. Gott hat ganze Welten im Meer erschaffen, die kein Mensch je sehen wird. Er hat sie wunderschön gemacht, einfach weil er es gern macht. Einfach weil er seine Herrlichkeit überall zum Ausdruck bringt. Müsste er nicht. Er fragt auch nicht, was bringt das? Nein, ich fand ich schön. Und so dürfen wir auch denken. Und Babylon denkt gerade nicht so. Sie sucht nicht die Schönheit, sie sucht nicht nach der Gnade Gottes in allen Dingen, sondern sie sagt, was ist der Nutzen? Was kann ich daraus für mich ziehen? Welche Kraft ist da verborgen, die ich dienstbar machen kann für meine Zwecke? Wie kann ich daraus Profit ziehen? Der Untergang all dieser Werte bedeutet die Zerstörung des Traums von Babylon, von einem menschlichen Paradies ohne Gott. Und der Untergang ist begleitet von wirtschaftlichem Kollaps. In all diesen Dingen lag doch ihre Hoffnung, lag ihr Streben, lag ihr Herz. Sie sind weg. Die Güter hätten der Erweiterung des menschlichen Wohlseins bedeuten können und so sollen. Wer aber all diese Sachen im babylonischen Sinne anbetet, der zerstört sie auch. Nichts anders ist es mit allen Rettern der Menschheit außer Jesus. Wer die Menschheit anbetet, zerstört die Menschheit. Jeder Schritt nach vorne ist ein Rückschritt eigentlich. Vers 14 sagt, dass das Verlangen Babylons nicht erfüllt wird. Da steht, nichts ist ihr geblieben von den erlesenen Früchten, die sie so sehr liebte. Sie hat Tag und Nacht nichts anderes getan, als sich diese Güter anzuhäufen. Wie kann ich noch mehr Reichtum haben? Wie kann ich es noch besser machen? Wie kann ich noch krasser dastehen? Man sagt, nichts ist mehr da. Alles, was du dir angehäuft hast zur Selbstherrlichkeit, ist weg. Aber wir dürfen nicht aufhören zu lesen in Offenbarung. Diese Dinge tauchen zu großen Teilen im neuen Jerusalem auf. Kapitel 21. Gold, Edelsteine, Perlen. Wir sind gekleidet in feine Leinengewänder. Wir wandern auf Goldstraßen. Eine Stadt, die auf Edelstein gegründet ist. Eine Stadt, die niemals dunkel wird. Kapitel 21 sagt, die Völker werden in dem Licht leben, das von der Stadt ausgeht. Und von überall auf der Erde werden die Könige kommen und ihren Reichtum in die Stadt bringen. Die herrlichsten Schätze und Kostbarkeiten der Völker werden in die Stadt gebracht werden. Kapitel 21, Vers 24 und 26. Also bei den Heiligen, die nicht danach strebten, diese Dinge zu bekommen, sondern nach Gottes Heiligkeit und Freude strebten, die ihr eigenes Leben nicht an erste Stelle gestellt haben, bekommen von Gott diese Dinge geschenkt. Sie dürfen sie verwenden zu seiner Herrlichkeit, gerade weil sie nicht danach strebten. Vers 14 drückt die Tatsache aus, dass das babylonische Wesen darauf ausgerichtet ist, sich mit wirtschaftlichem Reichtum zu befriedigen, anstatt nach Gottes Herrlichkeit zu streben. Dass all diese Dinge, die luxuriös und prächtig, also hier wird ein Wort verwendet, das für glänzend steht, die glänzend waren, sind von ihr weggegangen. Die Menschen werden sie nicht mehr finden, steht hier. Es deutet darauf hin, dass dieser Pseudoglanz und diese Pseudoherrlichkeit von Babylons Reichtum durch echte Herrlichkeit und echter Glanz ersetzt werden wird im neuen Jerusalem. Wir setzen uns als Nachfolger Jesu, also von Babylon, dadurch ab, dass wir das tun, dass wir unsere Lieben richtig ordnen, so hat es Augustinus ausgedrückt. Dass wir unsere Lieben richtig ordnen. Nicht, dass wir sagen, wir haben nur eine Liebe und alles andere kommt in Ramschkammer, ja? Nein, wir müssen überlegen, wie wir die Lieben in unserem Leben richtig ordnen. Er sagte dazu Folgendes, also Augustinus. Mit körperlicher Schönheit verhält es sich wie mit dem Geld. Wenn man sie, die gewiss ein von Gott erschaffenes Gut ist, aber doch nur ein vergängliches, ganz niedriges Gut ist, schlecht liebt unter der Herabsetzung Gottes, der das ewige Gut ist, so ist das, wie wenn die Habsucht aus Liebe zum Gold von der Gerechtigkeit abweicht. Also wenn man bereit ist, um des Geldes willen Ungerechtigkeit zu dulden. Die Sünde liegt nicht im Gold, sondern im Menschen. Dasselbe gilt von jedem geschaffenen Ding. Jedes ist gut, kann aber gut oder schlecht geliebt werden. Gut, wenn die rechte Ordnung bewahrt wird, schlecht, wenn sie gestört wird. Also die Aufgabe des christlichen Lebens ist, die Dinge dieser Welt, das Maß an Liebe zukommen zu lassen, das ihr zusteht. Es ist unser Ziel, Wirtschaftsgüter für Gottes Zwecke einzusetzen, wenn er sie uns schenkt. Aber nicht eine Träne zu weinen über zerschlagenen Wohlstand, der auf Kosten der Gerechtigkeit angehäuft wurde. Wenn wir es mit Dankbarkeit nehmen, dann können wir mit Hiob sagen, wenn Gott es wieder dankbar wegnimmt. Und wir konnten es für eine Zeit nutzen, für ihn. Er hat uns eine Freude geschenkt damit. Und als es wieder geht, da verabschieden wir uns, ohne zu weinen. Das ist, worauf wir zustreben. Gott lässt sich seine Heiligkeit nämlich nicht abkaufen. Und dafür brauchen wir sehr viel Weisheit, zu entscheiden, was das bedeutet im Alltag. Wie das dann aussieht. Kommen wir zu der Freude. Ich mache jetzt aus Zeitgründen nicht noch das Trauerlied der Seefahrer. Die Aufforderung hier ist an Gottes Volk, sich zu freuen. Der Himmel soll jubeln, das Volk Gottes soll sich freuen bei dem Anblick des zerstörten Babylons. Und das muss deswegen gesagt werden hier, weil wir sonst das alles sehen und auch vielleicht mittrauern. Und sagen, oh nein, das ist alles untergegangen, es geht den Bach runter, was bedeutet das für uns? Nein, wir sind vergesslich. Wir vergessen, was die Verwirklichung von Babylons Traum bedeutet. Vergessen, worauf diese traumhafte Schönheit gebaut ist, nämlich auf dem Blut der Heiligen. Ende Vers 24 sagt das. Sie ist gebaut auf Blut. In ihr ist das Blut der Propheten, der Heiligen und all derer gefunden worden, die auf der Erde hingeschlachtet worden sind. Darum sollen wir uns freuen bei ihrem Untergang, weil Gottes Gerechtigkeit ausgeführt worden ist. Hier steht, Gott führt das Gericht aus für euch über Babylon. Warum für euch? Weil die Gemeinde das typische Opfer ist von Babylon. Er spricht zu den Opfern die Gerechtigkeit aus. Er sagt, ich habe das Urteil an sie vollstreckt, das sie über euch gefällt hat. Sie hat euch das Todesurteil gesprochen und vor meinem Gericht, da bekommt sie das Todesurteil. Das ist eine rechtfertigende Absicht. Dahinter steht auch das alttestamentliche Bild von der Falschaussage. Wenn jemand im Alten Testament vor Gericht jemanden gezerrt hat und gesagt hat, ich habe gesehen, wie er das und das und das getan hat, er sollte diese Strafe bekommen. Und sich herausstellte, dass er gelogen hat, dann hat er die Strafe bekommen, die er dem anderen anhängen wollte. Und Babylon ist unterwegs und sagt, die Christen, die sind das Problem, die haben den Tod verdient, sie machen alles kaputt, sie hassen uns. Lasst uns sie umbringen, lasst uns sie hinschlachten. Und nun werden sie gerechtfertigt und Babylon bekommt dieses Urteil, das sie an Gottes Volk ausführen wollte. Sie bekommt das, was ihr Betrug verdient. Dann wird, Vers 21, wird ein Mühlstein ins Meer geworfen. Sie wird nicht mehr aufzufinden sein. Das findet auch im Alten Testament ein Vorbild. Jeremia schmeißt ein Buch in den Euphrat und sagt, so wie ich dieses Buch da reinschmeiße und das niedersinkt, so wird auch Babylon, dieses irdische Babylon, untergehen. Er hatte daran aber einen Stein gebunden. Also das Buch wäre sowieso gesunken, ne, früher oder später. Aber dass er einen Stein daran gebunden hat, ist es sofort weg. Da kann keiner mehr eingreifen zur Rettung. Und genauso ist es auch hier mit Babylon. Es wird sein, dass wenn das Urteil gefällt ist, niemand mehr eingreifen kann und sagen kann, jetzt retten wir sie noch. Lass uns doch noch diese schönen Sachen retten. Sie werden weg sein. Sie werden völlig zerstört sein. Und dann gibt es hier, ich lese es einfach nochmal für die Erinnerung hier, Vers 22. Und der Klang der Harfenspieler und Sänger, der Flötenspieler und Posaunenbläser wird nie mehr in dir vernommen werden. Kein Künstler irgendwelcher Kunst wird noch in dir gefunden werden. Und das Geräusch der Mühle wird nie mehr in dir gehört werden. Und das Licht einer Lampe wird nie mehr in dir scheinen. Und die Stimme des Bräutigams und der Braut wird sich nie mehr in dir wahrnehmen lassen. Eine Stadt ohne Kunst, ohne Wissenschaft, ohne Handwerk, ohne Brotbacken, deswegen der Mühlstein, der nicht mehr erklingt. Menschenleer ist sie geworden. In Vers 3 sagt, sie ist nur noch von Dämonen besiedelt. Die Dunkelheit, die hier beschrieben ist, und die Stille erinnern an ein Grab. Das ist Tod. Verwesung. Und das Thema Licht nimmt ja im Neuen Jerusalem einen sehr großen Rang ein. Da wird sehr viel beschrieben, dass dort keine Nacht sein wird. Im Gegensatz zu dem Ende Babylons. Und auch hier wieder, diese Beschreibung ist selbst ein kleines Kulturdokument. Also sehr kunstvoll geschrieben. Hier ist nicht die gröhlende Freude eines Barbaren über die Zerschlagung der Kultur schlechthin. Ja? Kunst, Handwerk, Ernährung, Zivilisation und Familie fehlen in Babylon, weil sie die Gaben Gottes sind. Keine Kultur kann ewig bestehen, wenn sie nur auf Unzucht, Unmoral, Eitelkeit und Ausbeutung aufgebaut ist. Das funktioniert nicht. Dass eine Gesellschaft, die diese Werte verfolgt, überhaupt weiter besteht, liegt daran, dass Gott ihr jeden Tag wieder die Gaben gibt, damit sie sie missbrauchen können. Er schenkt sie auch einer Gesellschaft, die ihn hasst. Und jetzt hat er sie weggenommen. All diese guten Dinge, die hat Gott weggenommen und sagt, die wirst du nicht mehr haben. Es geschieht, was wir in Offenbarung immer wieder sehen, Entschöpfung. Alles versinkt wieder in so ein Chaos, ja, wie in 1. Mose 1, Vers 2, wo Gott dann eingreift, erschaffend und ordnend. Alles ist wieder Chaos geworden, still, ohne Leben. Und sie wird mit den Mitteln bestraft, mit denen sie die Christen verfolgt hat. Die Christen wurden in Babylon ausgeschlossen von all diesen Dingen. Sie wurden zum Schweigen gebracht, sie durften nicht singen. Nun bringt Gott Babylon zum Schweigen. Denen wurde verboten zu heiraten, denen wurde verboten, sich zu beteiligen an Wirtschaftsleben. Jetzt werden all diese schönen Dinge von Gott entrissen und seinen Kindern gegeben. Abschließend hier sind die Kaufleute die Großen der Erde geworden. Wie haben sie das gemacht? Indem sie mörderisch unterwegs waren. Sie haben nicht nur das Blut der Propheten und Heiligen hier, wird Babylon angehangen, ne, sondern das Reich aller, die hingeschlachtet worden sind. Also eine Gesellschaft, die auf Selbstsucht aufgebaut ist, tötet Menschen, um Reichtum aufzubauen für einige wenige. In Rom beispielsweise gab es viel mehr Prostituierte und Sklaven als freie Menschen. Um von den freien Menschen, die den Wohlstand zu sichern und ihre Vergnügungssucht zu stillen, mussten sehr viele andere Menschen leiden und ihr Blut vergießen. Nicht nur Christen. Staaten ohne Gott, die führen immer zu Tod, Tyrannei und Krieg. Die Frage, die sich dann uns also stellt, ist, ob wir uns freuen können, wenn gottloser Reichtum zerfällt. Was ist, wenn es unsere Gesellschaft ist, die gottlosen Reichtum angehäuft hat und wir damit in Mitleidenschaft gezogen werden? Eine Gesellschaft, die Regenbogenflaggen feiert, hat Gottes Gericht verdient, dass er die Gaben wegnimmt. Was bedeutet das für uns? Freuen wir uns auch dann, wenn das passieren würde bei uns? Oder hängen wir so sehr an den Wirtschaftswerten, dass wir diese Gesellschaftsform, wie wir sie machen, um jeden Preis erhalten wollen? Und wenn es bedeutet, dass wir weiterhin Sünde feiern in unserer Gesellschaft? Es ist entscheidend, dass wir unser Verständnis auf Gottes Güte in der Welt verstehen. Er ist der Schöpfer und Erhalter aller Dinge. Jede gute Gabe kommt vom Vater des Lichts, von unserem Vater. Und die Frage ist, wenn wir also aus Babylon ausziehen sollen, setzen wir diese Gaben für Gott ein? Genießen wir die Gnade, die Gott uns in allen guten Dingen gegeben hat, ob das jetzt Skifahren ist oder gutes Mittagessen, spannendem Sportereignis, Erfolg bei der Arbeit, Freude in einem bestimmten Schulfach, Begabung in einem Instrument, Spaß an einem Hobby. All diese Sachen sind Gnaden Gottes, die wir mit Dankbarkeit annehmen dürfen. Sehen wir in all diesen Dingen seine Schöpferhand und seine Erlöserhand in den Dingen dieser Erde, die uns so umgeben. Und lieben wir die Sachen in geordneter Liebe und aus Dankbarkeit zu Jesus, dann dürfen wir die Dinge genießen. Und so tragen wir dazu bei, dass Babylons Macht schwindet, weil wir nicht mehr drauf reinfallen, weil wir die Dinge nicht mehr missbrauchen für unsere eigene Herrlichkeit, sondern wir sie gebrauchen zu Gottes Herrlichkeit. Die Freude am Herrn ist unsere Stärke und das muss nicht künstlich sein. Wir müssen nicht tief drücken und sagen, hoffentlich habe ich jetzt Freude an Gott, sondern er hat uns so viel Grund gegeben, uns wirklich zu freuen auf dieser Erde. Uns wirklich zu freuen. Und du musst nicht dich schuldig fühlen, wenn du Sachen genießt, sondern danke Gott dafür, dass er dir eine Zunge gegeben hat, die Essen schmecken kann. Hätte er nicht machen müssen. Wir könnten ja alle einfach einen Tropf kriegen, wo alles drin ist, was wir brauchen. Ja, oder Tabletten mit allen Nährstoffen drin. Wir wissen genau, was wir brauchen. Aber Gott hat Essen gemacht, damit wir es genießen. Nur als ein Beispiel. Und da dürfen wir in Dankbarkeit das aus Gottes Hand nehmen und ihn damit ehren. Amen.
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1: Es kann manchmal schwer sein, sich zu verabschieden. Wie mögen sich die Jünger Jesu gefühlt haben, als ihnen klar wurde, dass Jesus die Erde verlassen würde? Ihr Freund ging ja nicht einfach an einen anderen Ort. Er würde von der Zeit in die Ewigkeit gehen. Sie wussten, dass man sie hassen und um ihres Glaubens willen verfolgen würde, und sie dachten, dass sie in all dem auf sich allein gestellt wären. Aber Jesus sagte ihnen: Es ist gut für euch, dass ich hingehe. Denn wenn ich nicht hingehe, so kommt der Beistand nicht zu euch. Wenn ich aber hingegangen bin, will ich ihn zu euch senden. Ich will den Vater bitten, und er wird euch einen anderen Beistand geben, dass er bei euch bleibt in Ewigkeit, den Geist der Wahrheit. Jesus sprach vom Heiligen Geist. Als er kam, wurden die Jünger mit Trost und Kraft erfüllt. Und noch immer ist der Heilige Geist bei den Jüngern Jesu. Deshalb stehen wir keiner Situation mehr allein gegenüber. Bitte doch den Heiligen Geist, dir zu helfen, was auch immer heute auf dich zukommt.
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23. Juni. Und David sprach: Der Herr, der mich aus den Klauen des Löwen und aus den Klauen des Bären errettet hat, er wird mich aus der Hand dieses Philisters erretten. 1. Samuel, Kapitel 17, Vers 37. Eine Andacht von Toni Keller. Erstaunliche Dschungeltiere. Malaienbär. Auch der Malaienbär ist im Dschungel Borneos zu finden. Der kleine, etwa 1,40 Meter große Bär kann dank seines geringen Gewichts und der langen Krallen mühelos die höchsten Bäume des Dschungels erklettern. Die auffällige gelb-orange Brustmarkierung jedes Tieres ist einzigartig, ähnlich einem menschlichen Fingerabdruck. Wegen dieser besonderen Flecken wird er auch Sonnenbär genannt. Selten haben wir diesen scheuen Bären zu Gesicht bekommen, da er tagsüber oft hoch oben in den Baumwipfeln döst. Seine Nahrung besteht aus Insekten, Früchten und leckerem Honig. Die Krallen des Malaienbären können bis zu 7 Zentimeter lang werden und sind besonders nützlich, um Baumrinden zu kratzen oder an Nahrung zu gelangen. Wir haben bereits viele Geschichten von Bärenbegegnungen gehört, und obwohl die Dayaks, die Ureinwohner Borneos, sehr mutig sind, haben sie großen Respekt vor diesen Tieren. Auch in der Bibel finden wir Berichte von Bärenbegegnungen. David, der als Hirte Schafe hütete, hatte einige solcher unangenehmen Begegnungen. Wohl oder übel musste sich David zwischen das Raubtier und seine Beute stellen. In 1. Samuel Kapitel 17 Vers 37 lesen wir: Und David sprach: Der Herr, der mich aus den Klauen des Löwen und aus den Klauen des Bären errettet hat. David wusste, dass er selbst nicht stärker war als ein Bär. Denn Schätzungen zufolge sind Bären im Durchschnitt 5 bis 10 Mal stärker als Menschen. Doch worauf stützte David sein Vertrauen? Er vertraute nicht auf sich selbst, sondern auf seinen allmächtigen Gott. Er vertraute nicht nur auf dessen Stärke, sondern auch darauf, dass Gott Menschen aus ihrer Notlage retten will. Gottes Wille, uns zu retten, zeigte er am deutlichsten, als er seinen Sohn sandte, der meine und ihre Sündenschuld am Kreuz bezahlte. Frage: Kennen Sie die Geschichte, in der David voller Gottvertrauen den bärenstarken Goliath besiegte? Tipp: Nur wer seine Not kennt, wird bei Gott Rettung suchen. Bibellese: 1. Samuel, Kapitel 17. Und die Philister sammelten ihre Heere zum Kampf und versammelten sich zu Socho in Juda und lagerten sich bei Ephes-Damim zwischen Socho und Aseka. Und Saul und die Männer von Israel versammelten und lagerten sich im Terebintental. Und sie stellten sich den Philistern gegenüber in Schlachtordnung auf. Und die Philister standen an einem Berg jenseits und Israel stand an einem Berg diesseits, so dass das Tal zwischen ihnen war. Und ein Vorkämpfer trat aus den Lagern der Philister heraus, sein Name war Goliath aus Gath. Seine Größe war 6 Ellen und eine Spanne, und er hatte einen bronzenen Helm auf seinem Kopf und war mit einem Schuppenpanzer bekleidet. Das Gewicht des Panzers betrug 5000 Schekel Bronze. Und er hatte bronzene Schienen an seinen Beinen und ein bronzenes Kurzschwert an seiner Schulter. Und der Schaft seines Speeres war wie ein Weberbaum, und die Spitze seines Speeres wog 600 Schekel Eisen, und der Schildträger ging vor ihm her. Und er stellte sich hin, rief den Schlachtreihen Israels zu und sprach zu ihnen: Wozu zieht ihr aus, um euch in Schlachtordnung aufzustellen? Bin ich nicht der Philister und ihr die Knechte Sauls? Bestimmt einen Mann von euch, dass er zu mir herabkommt. Wenn er mit mir zu kämpfen vermag und mich erschlägt, dann wollen wir eure Knechte sein. Wenn ich ihn aber überwinde und ihn erschlage, dann sollt ihr unsere Knechte sein und uns dienen. Und der Philister sagte: Ich verhöhne heute die Schlachtreihen Israels. Gebt mir einen Mann, dass wir miteinander kämpfen. Und Saul und ganz Israel hörten diese Worte des Philisters, und sie waren niedergeschlagen und fürchteten sich sehr. David nun war der Sohn jenes Ephratiters von Bethlehem in Juda mit Namen Isai, der 8 Söhne hatte. Und der Mann war in den Tagen Sauls schon zu alt, um unter den Männern mitzukommen. Die 3 ältesten Söhne Isais aber waren mit Saul in den Krieg gezogen. Die Namen seiner 3 Söhne, die in den Krieg zogen, waren Eliab, der Erstgeborene, und der 2. Abinadab und der 3. Schammah.
Und David war der Jüngste, und die drei Ältesten waren Saul gefolgt. David aber ging ab und zu von Saul weg, um die Schafe seines Vaters in Bethlehem zu weiden. Und der Philister trat morgens und abends heraus und stellte sich hin 40 Tage lang. Isai aber sagte zu seinem Sohn David, nimm doch für deine Brüder dieses Eva geröstete Körner und diese 10 Brote und bring sie schnell in das Lager zu deinen Brüdern. Und diese 10 Stücke Weichkäse bring dem Obersten über 1000 und erkundige dich, ob es deinen Brüdern gut geht, und bring ein Pfand von ihnen mit. Saul und sie und alle Männer von Israel stehen im Terebintental im Kampf mit den Philistern. Da machte sich David des Morgens früh auf und überließ die Schafe einem Hüter. Er nahm und ging hin, wie Isai ihm geboten hatte, und kam zum Lagerplatz. Als das Heer aber in die Schlachtreihe ausrückte, erhoben sie das Kampfgeschrei. Und Israel und die Philister stellten sich auf, Schlachtreihe gegen Schlachtreihe. David ließ sein Gepäck, das er trug, bei der Wache des Trosses und lief in die Schlachtreihe. Und er kam und fragte seine Brüder nach ihrem Wohlergehen. Während er noch mit ihnen redete, siehe, da kam der Vorkämpfer herauf mit Namen Goliath, der Philister von Gath, aus den Schlachtreihen der Philister und redete dieselben Worte, und David hörte es. Als aber alle Männer von Israel den Mann sahen, flohen sie vor ihm und fürchteten sich sehr. Und die Männer von Israel sagten, habt ihr diesen Mann gesehen, wie er heraufkommt? Denn er kommt nur herauf, um Israel zu verhöhnen. Und es soll geschehen, wer immer ihn schlägt, den will der König sehr reich belohnen, und er will ihm seine Tochter geben und will das Haus seines Vaters von Abgaben freimachen in Israel. Da sagte David zu den Männern, die bei ihm standen, was soll mit dem Mann geschehen, der diesen Philister da erschlägt und die Schande von Israel abwendet? Wer ist denn dieser unbeschnittene Philister da, der die Schlachtreihen des lebendigen Gottes verhöhnt? Und das Volk antwortete ihm wie vorher, so und so soll dem Mann geschehen, der ihn erschlägt. Und Eliab, sein ältester Bruder, hörte zu, als er mit den Männern redete. Und der Zorn Eliabs entbrannte über David, und er sagte, warum bist du überhaupt hergekommen? Und wem hast du jene paar Schafe in der Wüste überlassen? Ich erkenne deine Vermessenheit wohl und die Bosheit deines Herzens, denn du bist ja nur hergekommen, um dem Kampf zuzusehen. Und David antwortete, was habe ich denn getan? Ist es nicht der Mühe wert? Und er wandte sich von ihm ab, einem anderen zu, und wiederholte die Frage, und das Volk gab ihm dieselbe Antwort wie vorher. Und die Worte, die David geredet hatte, wurden bekannt, und man meldete sie Saul, und der ließ ihn holen. Und David sagte zu Saul, niemand lasse seinetwegen den Mut sinken, dein Knecht will hingehen und mit diesem Philister kämpfen. Aber Saul sagte zu David, du kannst nicht zu diesem Philister gehen, um mit ihm zu kämpfen, denn du bist ein junger Mann, er aber ist ein Kriegsmann von seiner Jugend auf. Da sagte David zu Saul, dein Knecht weidete die Schafe für seinen Vater. Wenn dann ein Löwe oder ein Bär kam und ein Schaf von der Herde wegtrug, so lief ich ihm nach und schlug auf ihn ein und entriss es seinem Rachen. Erhob er sich gegen mich, so ergriff ich ihn bei seinem Bart, schlug ihn und tötete ihn. So hat dein Knecht den Löwen und den Bären erschlagen. Und diesem unbeschnittenen Philister soll es genauso ergehen wie einem von ihnen, weil er die Schlachtreihen des lebendigen Gottes verhöhnt hat. Und David fuhr fort. Der Herr, der mich aus den Klauen des Löwen und aus den Klauen des Bären gerettet hat, der wird mich auch aus der Hand dieses Philisters retten. Und Saul sagte zu David, geh hin, der Herr sei mit dir. Und Saul legte David seine Rüstung an und setzte einen bronzenen Helm auf sein Haupt und zog ihm einen Schuppenpanzer an. Und David gürtete Sauls Schwert über seine Rüstung und wollte damit gehen, denn er hatte es noch nie versucht. Da sagte David zu Saul, ich kann nicht damit gehen, denn ich habe es nie versucht, und David legte sie wieder ab. Und er nahm einen Stab in seine Hand und wählte 5 glatte Steine aus dem Bach und tat sie in die Hirtentasche, die ihm als Schleudertasche diente, und nahm seine Schleuder in seine Hand und ging dem Philister entgegen. Und der Philister ging und kam David immer näher, und der Mann, der den Schild trug, ging vor ihm her. Als aber der Philister hinschaute und David sah, verachtete er ihn, weil er noch jung war, und er war rötlich und schön von Aussehen. Und der Philister sprach zu David,
Bin ich denn ein Hund, dass du mit Stöcken zu mir kommst? Und der Philister fluchte David bei seinen Göttern. Der Philister sagte zu David, komm her zu mir, dass ich dein Fleisch den Vögeln des Himmels und den Tieren des Feldes gebe. Und David antwortete dem Philister, du kommst zu mir mit Schwert, Lanze und Kurzschwert. Ich aber komme zu dir mit dem Namen des Herrn der Heerscharen, des Gottes der Schlachtreihen Israels, den du verhöhnt hast. Heute wird der Herr dich in meine Hand ausliefern, und ich werde dich erschlagen und dir den Kopf abhauen. Und die Leiche des Heeres der Philister werde ich heute noch den Vögeln des Himmels und den wilden Tieren der Erde geben. Und die ganze Erde soll erkennen, dass Israel einen Gott hat. Und diese ganze Versammlung soll erkennen, dass der Herr nicht durch Schwert oder Speer rettet. Denn des Herrn ist der Kampf, und er wird euch in unsere Hand geben. Und es geschah, als der Philister sich aufmachte und näher an David herankam, da lief David eilends von der Schlachtreihe aus dem Philister entgegen. Und David griff mit seiner Hand in die Tasche und nahm einen Stein heraus. Und er schleuderte und traf den Philister an seine Stirn. Und der Stein drang ihm in die Stirn ein, und er fiel auf sein Gesicht zur Erde. So überwand David mit der Schleuder und mit dem Stein den Philister, und er traf den Philister und tötete ihn. David aber hatte kein Schwert in der Hand, und David lief und trat zu dem Philister und nahm dessen Schwert, zog es aus seiner Scheide und tötete ihn vollends und hieb ihm den Kopf damit ab. Als aber die Philister sahen, dass ihr stärkster Mann tot war, flohen sie. Und die Männer von Israel und Juda machten sich auf und erhoben das Kriegsgeschrei und jagten den Philistern nach bis zum Eingang von Gat und bis an die Tore von Ekron. Und die Erschlagenen der Philister fielen auf dem Weg von Shaaraim bis Gat und Ekron. Und die Söhne Israel kehrten von der Verfolgung der Philister zurück und plünderten deren Lager. Und David nahm den Kopf des Philisters und brachte ihn nach Jerusalem. Seine Waffen aber legte er in sein Zelt. Als aber Saul sah, wie David dem Philister entgegenging, sagte er zu Abner, dem Heerobersten, »Wessen Sohn ist doch dieser junge Mann, Abner?« Und Abner antwortete, »So wahr du lebst, König, ich weiß es nicht.« Und der König sagte, »Frage, wessen Sohn der junge Mann ist.« Als David zurückkehrte, nachdem er den Philister erschlagen hatte, nahm ihn Abner und brachte ihn vor Saul, und er hatte den Kopf des Philisters in seiner Hand. Und Saul sagte zu ihm, »Wessen Sohn bist du, junger Mann?« David antwortete, »Der Sohn deines Knechtes Isai, des Bethlehemiters.«

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Der Predigttext ist aus dem Epheserbrief, Kapitel 3, Verse 14 bis 21. Der Apostel Paulus schreibt dort Folgendes: Aus diesem Grund beuge ich meine Knie vor dem Vater, von dem her jede Familie im Himmel und auf Erden ihren Namen trägt. Er gebe euch gemäß dem Reichtum seiner Herrlichkeit, dass ihr durch seinen Geist in eurem inneren Menschen mit Kraft ausgerüstet werdet und Christus durch den Glauben in euren Herzen wohnt. Ihr seid ja festgewurzelt und gegründet in der Liebe. Das soll dazu führen, dass ihr stark genug werdet, um zusammen mit allen Heiligen die Breite, Länge, Höhe und Tiefe zu erfassen und die Liebe von Christus zu erkennen, die über alles Verstehen hinausreicht. Das soll dazu führen, dass ihr ganz bis zur Fülle Gottes erfüllt werdet. Ihm, der mit seiner Macht in uns am Werk ist und unendlich viel mehr zu tun vermag, als wir erbitten oder uns vorstellen können, ihm sei die Ehre in der Gemeinde und in Jesus Christus von einer Generation zur nächsten in alle Ewigkeit. Amen. Das Thema der Predigt habe ich so überschrieben: Dein innerer Mensch soll ein Tempel Gottes sein. Und mit dem Thema nehme ich vor allem Bezug auf die Aussage von Paulus in Vers 19. Gott will an den Gläubigen so handeln, dass sie ganz bis zur Fülle Gottes erfüllt werden. Also Paulus gibt hier den Christen in Ephesus darüber Zeugnis ab, worum er Gott für sie bittet. Dabei bauen die Anliegen aufeinander auf und finden dann ihren Höhepunkt hier in Vers 19. Gott will sich in unserem inneren Menschen verherrlichen. Und was Gott dazu tut, dies zu erreichen, ist sehr bemerkenswert. Paulus bringt dies in seinen Gebeten für die Gemeinde zum Ausdruck. Gott rüstet unseren inneren Menschen mit Kraft aus. Das führt dazu, dass wir viel über das Ausmaß der Allmacht und Liebe Gottes nachsinnen. Dies führt dazu, dass wir in unserem inneren Menschen jemand werden, der sich über Gott freut, in unserem Fühlen über Gott, in unserem Nachsinnen über ihn, in unserer seligen Anbetung spiegeln wir dann seine Herrlichkeit wider. Und dafür, dass so etwas im Inneren von Christen geschieht, ist Paulus regelmäßig auf die Knie gegangen. In Vers 14 sagt er: Aus diesem Grund bete ich für euch. Paulus, ein jüdischer Christ, betet für mehrheitlich nicht-jüdische Christen in Ephesus. Und das ist nicht grundsätzlich neu, dass ein Jude wie Paulus für Nicht-Juden betet. Bemerkenswert ist aber der Inhalt seiner Gebete für sie. Er setzt in diesen Gebeten voraus, dass nichtjüdische Christen den gleichen vollen Anteil an Christus haben wie jüdische Christen. Paulus betet nicht darum, dass sie, bevor sie Christus im vollen Umfang erfahren können, erst einmal jüdisch werden müssten. Gott hat zugesagt, dass er alle, die an Jesus glauben, als vollwertiges Mitglied seines Volkes ansieht, ohne dabei irgendwelche Abstriche zu machen.
Und weil das so ist, aus diesem Grund, Vers 14, betet Paulus im Blick auf nichtjüdische Christen das Gleiche wie für jüdische Christen. Nämlich, dass Gott es ihnen schenken möge, dass sie das Ausmaß der Liebe von Christus immer mehr ermessen und darüber staunen. Das betet er, er möge es ihnen aus Gnade geben, dass sie immer mehr in den neuen Menschen hinein verwandelt werden, der aus der Fülle, die Gott darreicht, lebt. Paulus bittet um diese großartigen Dinge, weil Gott sie uns geben will. Und vielfach gibt er sie uns als Antwort auf Gebet. Diesem Gebet von Paulus entspricht seine Verkündigung für diese seine Sicht von der Einheit jüdischer und nichtjüdischer Christen in der Ortsgemeinde, hat er vieles an Anfeindung einstecken müssen. Die Treue zu Christus und seinem Evangelium waren nicht zuletzt der Grund dafür, dass er im Gefängnis gelandet ist, von wo aus er dann den Epheserbrief geschrieben hat. Ja, Paulus bezeugt den Christen in Ephesus, mit wie viel Inbrunst und Emotionen er für sie betet. Er beugt, Vers 14, vor Gott, dem Vater, die Knie. Er fällt vor Gott nieder und betet mit Flehen und großer Gewissheit für seine nichtjüdischen Glaubensgeschwister. Es gibt zu neutestamentlichen Zeiten vor allen Dingen zwei Gesten des Gebets. Gewöhnlich steht der Beter beim Gebet und hebt so oder so seine Hände zum Himmel. Oder, das ist die zweite gewöhnliche Gebetsgeste, er kniet nieder und fällt dabei hin und wieder mit dem Angesicht zu Boden. Das mache ich jetzt hier nicht vor. Ja, ungefähr so, wie die Leute in den Moscheen beten. So diese äußerlich, ne? So war das zu neutestamentlichen Zeiten auch. Also der Beter fällt auf die Knie, hebt sein Angesicht zu Gott und wirft dann sich mit seinem Angesicht hin und wieder zu Boden. Auch das als Ausdruck größter Ehrfurcht vor Gott. Es ist Ausdruck dessen, dass man die vollkommene Abhängigkeit von Gott und seiner Allmacht bejaht. Sofern der innere Mensch mit der äußeren Geste übereinstimmt. Und der Gott, zu dem man betet, der wahre Gott ist. In Vers 15 bezeichnet Paulus Gott als den Vater, von dem her jede Familie im Himmel und auf Erden ihren Namen hat. Mit den Familien auf der Erde bezieht sich Paulus auf Völkerschaften. Dazu gehören Juden wie Nichtjuden. Dazu gehören Sachsen, Rheinländer, Westfalen, Ostfriesen, die Bayern. Dazu gehören Völkerschaften in China, Russland, Iran, Amerika. Paulus hebt die Souveränität Gottes über alle Völker und Volksgruppen auf der Erde hervor. In gewisser Hinsicht ist er ihr aller Vater, als er in seiner Allmacht sie alle hervorbringt und trägt und erhält. Dadurch, dass Gott all ihr Vater ist, sind sie nicht alle erlöst. Wir kennen Gott als rechten Vater durch Jesus Christus.
Das ist dann nochmal was anderes. Und dann spricht Paulus hier auch von Gott, dem Vater, von dem her jede Familie im Himmel ihren Namen trägt. Und mit Familien im Himmel sind unsichtbare Wesen der jenseitigen Welt gemeint, Engelwesen. Paulus bezeichnet sie an anderen Stellen im Epheserbrief als Mächte, als Gewalten. Und wahrscheinlich bezieht er sich hier vor allen Dingen überraschenderweise auf böse Mächte. Böse, unsichtbare Mächte, die sich seinem Gnadenwerk, welches er in der christlichen Gemeinde vorantreibt, entgegenstellen. Gott aber ist mächtiger als diese Familien, diese Gruppen im Himmel. Himmel ist hier dann bezogen auf die unsichtbare Welt, nicht auf den Wohnort Gottes. Ja, wenn Paulus für die Christen in Ephesus und an anderen Orten betet, worum betet er da? Grundsätzlich, er bittet Gott darum, dass er ihnen gibt. Gott gibt, wir empfangen. Das ist die grundlegende Ordnung. Er ist der Schöpfer, wir sind seine Geschöpfe. Gott muss uns Tag für Tag das geben, was wir brauchen, um zu leben. Die Betonung legt Paulus in seinen Gebeten auf solche Gaben, die besonders stark Ausdruck der Herrlichkeit Gottes sind. Er sagt ja, Paulus in Vers 16, Gott gebe euch gemäß dem Reichtum seiner Herrlichkeit. Und das ist in etwa so gemeint. Gott gebe euch die Gaben, die in besonderer Weise seine Herrlichkeit widerspiegeln, wenn ihr sie empfangt und zum Ausdruck bringt. In den Versen 16 bis 19 gibt Paulus uns dann einen Einblick darin, welche Gaben Gottes das sind. Paulus betet regelmäßig darum, Vers 16, dass Christen in ihrem

weil er einen inneren Menschen hat. Das ist nicht so, dass jetzt hier ein Roboter steht. Da ist, hier drinnen ist ein innerer Mensch. Die Bibel hat mehrere Möglichkeiten, von diesem inneren Menschen zu sprechen. Sie spricht von der Seele. Oder sie spricht von dem Herzen eines Menschen, bezieht sich dann irgendwie bildlich auf ein menschliches Organ, das man nicht sehen kann, aber eben zum äußeren Leib gehört, das Herz. Die Bibel verwendet noch andere innere Organe, um den inneren Menschen zu bezeichnen. Nieren zum Beispiel stehen für den Menschen, der vor allem Dingen fühlt. Das Herz steht vor allem für den denkenden Menschen in der Bibel. Auch die Gedärme werden manchmal mit dem inneren Menschen in Verbindung gebracht, wenn es darum geht, dass man äußerstes Mitgefühl empfindet für einen Menschen in Not. Ja, der innere Mensch, das ist der Mensch in seinem Innenleben. Den kann man jetzt nicht so einfach beschreiben. Der äußere Mensch, ne, der ist, weiß ich, 1,80 groß oder so, 80 Kilo. Das Alter kann man bestimmen, Geschlecht, Volkszugehörigkeit, Augenfarbe, Stimme. Der äußere Mensch hat Kraft zum Arbeiten, er kann Lasten heben, er kann von einem Ort zum nächsten. Der innere Mensch, das ist der Mensch, mit der seiner eigenen unsichtbaren Welt der Gefühle und Gedanken. Der innere Mensch, der plant Dinge, er hofft, er ist traurig, er ist fröhlich, er sucht nach dem Sinn des Lebens, er trachtet danach, geliebt zu werden. So, bemerkenswert ist jetzt, dass für Paulus nicht nur unser äußerer Mensch von Gott und seinen Gaben abhängig ist, sondern vor allen Dingen auch der innere Mensch. Der innere Mensch braucht jetzt keine Kalorien. Der braucht, wenn man so will, unsichtbare Gaben, die dem unsichtbaren inneren Menschen entsprechen. Aber es sind Gaben, die Wirklichkeit sind. Zum Beispiel, wenn es darum geht, an Jesus Christus als persönlichem Herrn und Erlöser zu glauben, muss Gott uns in unserem inneren Menschen Kraft verleihen. Diese Kraft lässt sich nicht in Masse und Gewicht ausdrücken. Es ist eine Kraft, mit der Gott auf unseren inneren Menschen einwirkt, ihn bewegt, auf Jesus Christus ausrichtet und seine überragende Herrlichkeit erkennen lässt. Vielleicht so viel zum inneren Menschen. Ja, der innere Mensch, das ist eine Welt für sich. Ein Abdruck eures inneren Menschen findet ihr zum Beispiel im Internet. Also ich sag mal, da so wie ihr euch über Jahre im Internet bewegt habt, das ist ein recht zuverlässiges Zeugnis für euren inneren Menschen. Also wonach der so sucht und wo er bleibt, wenn er was findet. Gott braucht diesen digitalen Abdruck nicht, der weiß immer Bescheid über euren inneren Menschen. Auch die ganze Geschichte eures inneren Menschen, die hat er vor Augen. So, in Vers 17 nennt Paulus eine erste Folge davon, dass Gott in unserem inneren Menschen mit seiner Kraft wirkt. Es kommt auf diese Weise dazu, dass Jesus Christus in unseren Herzen wohnt. Hier wird jetzt ein anderes Wort für unseren inneren Menschen verwendet, Herz. Und wenn Christus in unserem Herzen wohnt, beinhaltet das mindestens zwei Dinge. Christus regiert unseren inneren Menschen,

Er als unser Herr bestimmt darüber, in welche Richtung unser innerer Mensch bei seinem Fühlen und Denken geht. Christus bestimmt dann, auf welche Seiten ich klicke, wenn ich im Internet unterwegs bin und mich keiner beobachtet. Das Zweite, wenn Christus in unserem Herzen wohnt, sind wir innerlich auf ihn ausgerichtet als unser höchstes Gut. Und solches geschieht, wie Paulus in Vers 17 sagt, durch den Glauben. Durch den Glauben wohnt Christus in unseren Herzen. Und Paulus spricht hier vom rettenden Glauben, der jeden Christen kennzeichnet. Die Christen sind Menschen, die ihr Leben durch Gottes Gnade Jesus als ihrem persönlichen Herrn und Erlöser anvertraut haben. Vielleicht ist es angebracht, auch hier an dieser Stelle Glauben und den inneren Menschen nochmal in Verbindung zu bringen. Also was heißt es, wenn ein Mensch sein Leben Jesus anvertraut? Es beinhaltet nicht zuletzt den inneren Menschen, dass man Jesus zu Jesus betet und ihn bittet, Herr, ich habe einen inneren Menschen und der begehrt Dinge, der trachtet nach Dingen. Und ich bitte dich, übernimm du durch deinen Heiligen Geist die Herrschaft über meinen inneren Menschen. Und vielleicht dauert das ein bisschen, nachdem man zum Glauben gekommen ist, dass man je länger, je mehr erkennt, dieser innere Mensch, der ist zu 100% auf Gottes gnädiges Wirken angewiesen. Ja, das Ende von Vers 17 ist wohl ein kleiner Einschub. Ihr seid ja fest gewurzelt und gegründet in der Liebe. Und gemeint ist hier die Liebe Gottes. Und das ist hier so auch wieder so eine bildliche Redeweise. Wir sind in unserem inneren Menschen als Glaubende fest gewurzelt und gegründet in der Liebe von Jesus Christus. Also wenn jemand sein Leben Jesus Christus anvertraut hat, von welcher Gewissheit ist er vor allen Dingen beseelt? Von der Gewissheit, dass Jesus ihn liebt. Er hat aus Liebe sein Leben für dich gegeben. Und dein innerer Mensch streckt sich dann immer wieder im Glauben nach dieser Liebe aus. Insbesondere, wenn du mal schuldig geworden bist. Dann ist das die automatische von Gott bewirkte Bewegung deines inneren Menschen. Herr, ich bitte dich, auf Grundlage deiner Zusage und deiner Liebe, vergib mir meine Schuld. In Vers 18 fährt Paulus damit fort, zu schildern, worum er Gott für die Christen regelmäßig bittet. Dass Christus in ihren Herzen wohnt, möge durch Gottes Gnade dazu führen, dass sie die Breite, Länge, Höhe und Tiefe erfassen. Und Paulus spricht hier bildlich von den räumlichen Ausmaßen einer oder mehrerer Eigenschaften Gottes. Und wahrscheinlich hat Paulus hier vor allen Dingen die Allmacht Gottes vor Augen und wahrscheinlich auch seine Liebe. Also Gott möge es in unserem inneren Menschen bewirken, dass wir die Ausmaße seiner Allmacht, Gnade und Liebe erfassen. Da Gott ja unendlich ist, können wir seine Herrlichkeit nicht ermessen. Gott wirkt aber in uns durch seinen Geist, sodass wir uns gerne über das Ausmaß seiner Liebe und Macht Gedanken machen. Habt ihr das nachvollzogen? Also, Gott weiß, dass er unendlich ist. Wir können ihn nicht ermessen mit unseren Gedanken.
Die falsche Anwendung wäre die, ja, dann lasse ich aber auch jegliches Grübeln nach. Ich beschäftige mich lieber mit der praktischen christlichen Ethik und weniger mit dem Wesen Gottes. Wie gesagt, Paulus bekennt den Christen in Ephesus, ich bete regelmäßig auf meinen Knien dafür, dass Gott es in euren Herzen bewirkt, dass ihr euch intensiv darüber in eurem inneren Menschen Gedanken macht, was denn die Herrlichkeit Gottes ausmacht. Und dementsprechend bewirkt Gott das auch. Wir denken darüber nach, was macht seine Herrlichkeit aus? Wie groß ist seine Liebe? Wie wunderbar seine Macht und Gnade? Vor allen Dingen freuen wir uns dann darüber, wenn wir darüber nachgesinnt haben, dass Gottes Macht und seine Liebe größer sind, als wir uns das vorstellen können. Aber dieser Prozess scheint für Paulus wesentlich zu sein. Wir machen uns darüber Gedanken, wie groß die Liebe Gottes ist, um dann darüber zu staunen, sie ist noch größer. Das ist anders, als wenn jemand sagt, ja, ich weiß, Gott ist allmächtig, wozu muss ich darüber noch nachdenken? Du sollst darüber nachdenken, damit du darüber staunst und Gott anbetest. Wir grübeln nicht über Gottes Eigenschaften, sondern wir schwelgen in ihnen. In Vers 19 legt Paulus uns das insbesondere im Blick auf die Liebe von Jesus Christus nahe, dieses Schwelgen in der Herrlichkeit Gottes. Gott bewirkt es in uns, dass wir etwas von der Größe dieser Liebe zu uns erkennen, und wir stellen glückselig immer wieder fest, dass sie noch größer ist als alles, was wir verstehen können. Dieses Glaubensleben in unserem inneren Menschen bewirkt Gott aus Gnade auch als Antwort auf Gebete, wie die von Paulus, auf Knien. Lasst uns, liebe Geschwister, wie Paulus regelmäßig füreinander beten, dass wir durch Gottes Gnade dieses reiche Innenleben in unserem inneren Menschen erfahren. Dass ihr dieses reiche Innenleben dann habt, in eurem Alltag, in eurer persönlichen Beziehung zu Gott, das werden dann die anderen Geschwister merken, in der Art und Weise, wie ihr mit ihnen über Gott redet. Paulus gibt ja diesen Hinweis, Vers 19. Vers 18. Das soll dazu führen, dass ihr stark genug werdet, um zusammen mit allen Heiligen die Liebe von Christus zu erkennen, die über alles Verstehen hinausreicht. Am Ende von Vers 19 nennt Paulus dann das wohl höchste Ziel, auf das er mit seinen Gebeten hinwirkt. Gott möge uns bis zu seiner Fülle erfüllen. Bevor ich das erkläre, gebe ich noch erst einmal einen kurzen Überblick über diese gestaffelten, aufeinandergepackten Ziele, die Paulus in den Gebetsanliegen nennt. Das erste Ziel, auf das Paulus in seinen Gebeten abzielte, Vers 16, besteht darin, dass Gott uns in unserem inneren Menschen mit Kraft ausrüstet. Das soll dazu führen, dass wir in unserem inneren Menschen über die Herrlichkeit der Liebe und Macht Gottes nachdenken. Und schließlich soll drittens dieses Wirken Gottes in uns dazu führen, dass wir in unserem inneren Menschen bis zu seiner Fülle erfüllt werden.
Und diese Rede von der Fülle, mit der wir erfüllt werden, die muss natürlich erläutert werden. Wir sind ja keine Esoteriker. Das Ziel, von dem Paulus hier spricht, erreichen wir in diesem Leben noch nicht. Erst durch die leibliche Auferstehung von den Toten wird unser innerer Mensch vollkommen sein und Gottes Herrlichkeit so widerspiegeln, wie es unserer Bestimmung entspricht. Also mit der Fülle Gottes, fangen wir damit an, bezieht Paulus sich auf das unermessliche Ausmaß der Herrlichkeit Gottes in allen seinen Eigenschaften. Die Fülle Gottes, unendlich reich. Gott vermag uns in unserem inneren Menschen mit seiner unermesslichen göttlichen Fülle zu füllen. Das ist ein Wortspiel, das Paulus hier verwendet. Wir werden hier verglichen in unserem inneren Menschen wie mit einem Gefäß. Gott füllt dieses Gefäß mit seiner göttlichen Fülle. Und offensichtlich ist das Bild so, wenn wir bis zum Rand gefüllt sind, dann sprühen wir reinste Freude über Gottes Herrlichkeit aus mit unserem ganzen Wesen. Diese Freude an Gott, die erfahren wir schon in diesem Leben, aber nicht in vollkommenem Ausmaß. Gott schenkt uns schon so viel Freude in diesem Leben, Freude über seine Herrlichkeit, dass wir darüber staunen. Wir werden durch Gottes Gnade schon in diesem Leben beseelt, uns nach der Vollendung auszustrecken. Aber nicht, ich sag's mal, im schwärmerischen Sinne, dass wir, ich sag mal, gleichgültig über das hinweggehen würden, was Gott uns schon in diesem Leben schenken will. Gott schenkt uns in diesem Leben weniger als in der Vollendung, aber Echtes. Und auch das sollen wir dankbar und mit Freude annehmen und es uns zur Vorfreude auf die Vollendung dienen lassen. Wir wollen in diesem Leben uns so viel wie möglich an seiner Herrlichkeit erfreuen. Wir wollen ihn so viel wie möglich mit unserem Leben verherrlichen. Die Fülle, mit der Gott uns erfüllt, ist seine unendliche göttliche Fülle. Die Fülle, die wir jetzt erfahren, gebrochen, das ist dieselbe Fülle, die wir dann in der Vollendung erfahren werden. Nur auf andere Weise. Oh, wir als Geschöpfe sind nicht in der Lage und werden es nie sein, auch nicht in der Vollendung, die gesamte göttliche Fülle in uns aufzunehmen. Gott ist unendlich. Wir sind auch nach der Auferstehung von den Toten begrenzt. Aber wir können uns darauf freuen, dass Gott durch die Auferstehung von den Toten unseren inneren Menschen auf eine grandiose Weise erweitern wird, dass er viel mehr von der Fülle Gottes aufnehmen, widerspiegeln kann im Lob Gottes. All das geschieht zur Ehre Gottes, des Vaters und seines Sohnes, Jesus Christus. Dein innerer Mensch ist ein Tempel Gottes. Er soll dies nach Gottes Willen in Ewigkeit sein. Gott wird für immer bei dir sein und dich immer mehr durch seine Gegenwart beglücken. Dafür, dass du das kannst, rüstet er dich in deinem inneren Menschen mit seiner Kraft aus. So liebst du Gott von nun an bis in Ewigkeit, freiwillig mit einer von ihm geschenkten Kraft. Also ihr merkt schon, ne? So viel Debatten über den freien oder unfreien Willen. Ja, ich bin verantwortlich. Aber natürlich begehre ich keinen freien Willen, den Gott sich selber überlässt. Weil wenn das passiert, dann ist Gott eben nicht mit seiner Kraft in meinem inneren Menschen mächtig. Ich will aber, dass er das ist.
damit ich die rechte Freude an ihm habe. Ja, in den Versen 20 und 21 lobt Paulus diesen wunderbaren Gott. Mit diesem Lob Gottes bringt Paulus zum einen das Gebet, das er in Vers 14 begonnen hat, zum Abschluss. Zum anderen aber ist das auch der Abschluss des ersten größeren Hauptteils im Epheserbrief, den Kapiteln 1 bis 3. Der ganze erste Hauptteil des Epheserbriefes ist eingerahmt vom Lobpreis Gottes. Kapitel 1, Vers 3 betet Paulus: Gepriesen sei der Gott und Vater unseres Herrn Jesus Christus, der uns in ihm mit jedem geistlichen Segen der himmlischen Welt gesegnet hat. Und jetzt, Kapitel 3, Verse 20 und 21, betet Paulus: Ihm, der mit seiner Macht in uns am Werk ist und unendlich viel mehr zu tun vermag, als wir erbitten oder uns vorstellen können, ihm sei die Ehre in der Gemeinde und in Jesus Christus von einer Generation zur nächsten in alle Ewigkeit. Amen. Paulus lobt Gott dafür, dass er so, wie er es von ihm erbittet, in den Gläubigen handelt. Gott ist mit seiner göttlichen Kraft in unserem inneren Menschen am Werk. Gott legt dort Schalter um, so dass wir, die wir von Natur aus Sünder sind, nach Jesus fragen. Durch Gottes Gnade vertrauen wir unser Leben Jesus als persönlichem Herrn und Erlöser an. Gott handelt mächtig in unseren Herzen, so dass wir Jesus erkennen, ihm vertrauen und ihn lieben. Paulus macht hier bei den interessanten Hinweis, dass wir mit unserem Wünschen und Bitten nie an das herankommen, was Gott in unserem Herzen zu tun vermag. Na, auch hier Vers 20 wieder dieser Gedanke. Ihm, der mit seiner Macht in uns am Werk ist und unendlich viel mehr zu tun vermag, als wir erbitten oder uns vorstellen können. Nochmal, diese Unendlichkeit der Herrlichkeit Gottes führt nicht dazu, dass wir in unseren Gebeten nachlässig werden, sondern so wie Paulus achten wir in unseren Gebeten sorgfältig darauf, dass wir um die Hauptsachen kreisen, um die Gott gebeten werden will. Wir bitten Gott regelmäßig, so wie Paulus: Herr, zeige du mir in meinem inneren Menschen, wie herrlich du bist. Dabei schalten wir natürlich die Gnadenmittel nicht aus. Wir wissen, Gott tut es durch seinen Geist, aber er hat seine Mittel. Das heilige Wort Gottes, vor allen Dingen das Evangelium von Jesus Christus. Dann das Gebet selber, mit dem Gott uns sein Wort ins Herz drückt. Und die Gemeinschaft mit den Geschwistern, wo wir uns über wesentliche Dinge des Glaubens austauschen und gemeinsam zu Gott beten. Lieber Bruder, liebe Schwester, jeder von euch hat diesen inneren Menschen. Und wenn du Christ bist, dann bist du in diesem inneren Menschen wiedergeboren zu neuem ewigen Leben. Und wenn das so ist, dann gib richtig Gas in deinem inneren Menschen. Gib richtig Gas, wenn es darum geht, die Erfahrung der Herrlichkeit Gottes zu erbitten und zu erfahren. Erbitte dies für dich selber. Erbitte dies für die Glaubensgeschwister in der Gemeinde. Flehe Gott mit großer Vorfreude darum an, dass ihr gemeinsam diese Erfahrungen macht und miteinander teilt. Vielleicht kennt der ein oder andere von euch Dringlichkeit des Gebets, wenn es darum geht, für Angehörige zu beten, die noch nicht Christ sind. Und man fürchtet, dass sie im Unglauben sterben und verloren gehen.
Genauso dringlich ist es, darum zu beten, dass Gott in eurem inneren Menschen verherrlicht wird, nachdem ihr zum Glauben gekommen seid. Gott hat uns mit diesem großartigen Ziel erlöst. Wir gehören zur neuen Menschheit. Und diese neue Menschheit wird von keinem Geringeren als dem Sohn Gottes, Jesus Christus, angeführt. Ich glaube, ich habe das hier schon mal von diesem Ort aus gesagt. Wir können es nicht genügend betonen. Die Herrlichkeit der Person Jesu Christi. Wahrer Gott. Wahrer Mensch. Jesus Christus als wahrer Mensch hat diesen inneren Menschen wie wir, der sich danach ausstreckt, Gemeinschaft mit dem wahrhaftigen Gott zu haben. Jesus Christus nennt euch seine Brüder und Schwestern. Er ist unser Anführer in der neuen Menschheit. Diese neue Menschheit ist durch Gottes Geist dazu beseelt und berufen, in größtmöglicher Freude um Gott, den dreieinigen Gott, zu kreisen. Was sind wir für glückliche Leute? Ewig leben, ewig staunen in der Gegenwart eines unendlich herrlichen Gottes. Dein innerer Mensch wird für immer ein Tempel Gottes sein. Amen.

Es ist 13 Uhr und 55 Minuten. 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

Das Thema heute lautet, die Last ist weg vom Segen der Sündenvergebung. Ich möchte einsteigen mit einem Erlebnis, das auch wieder nicht so schön ist, was sich vor 8 Jahren in unserer Straße ereignete. Und manchmal habe ich das Gefühl, wenn ich dann hier erzähle, was so in unseren Straßen und Gassen passiert, denkt der Mensch, das ist vielleicht ein Verkehrsschwerpunkt da, wo du lebst. Nein, das hat sich im Laufe der Jahrzehnte ereignet, also es ist nicht überdurchschnittlich. Vor 8 Jahren ein tragischer Unfall, einige 100 Meter von unserem Haus entfernt. Ein Muldenfahrer sitzt in seiner Fahrerkabine und schaut in den Rückspiegel und sieht, dass die Mulde, und das war eine schwere Mulde, 15 Tonnen Mulde, sich gelöst hatte, die angehakt hatte, sich gelöst und die Straße ist an der Stelle abschüssig. Und diese Mulde hat so kleine Räder und sie fing an zu rollen. Er sieht das im Spiegel, reflexartig steigt er aus und läuft hin, denn er sah, 10 Meter hinter dieser Mulde stand ein parkendes Auto und allen war klar, was passiert, wenn da jetzt nicht diese Mulde zum Stehen kommt. Er springt aus der Fahrerkabine, ohne groß nachzudenken, läuft nach hinten, schmeißt sich gegen diese Mulde und versucht, sie aufzuhalten. Keine Chance. Das schwere Ding schiebt ihn bis zum parkenden Auto und quetscht ihn dort am Fahrzeug zu Tode. 31 Jahre alt der Fahrer, hinterlässt eine Frau und 2 Kinder. Am nächsten Tag stand diese Begebenheit in der Zeitung und da war auch zu lesen, eine Frau hatte das Ganze mit beobachtet und sie hatte zu ihm noch geschrien, geh da weg, das schaffst du nicht. Er hatte dafür kein Ohr, er sah nur, wenn ich die Mulde hier nicht zum Stehen bekomme, dann gibt's einen Riesenschaden, ich bin meinen Job los und wer weiß was alles. 2 Monate später treffe ich eine ehemalige Nachbarin, die vor ein paar Jahren bei uns in der Nachbarschaft lebte und mit der wir gut zurechtkamen als Familie. Traf ich sie im Supermarkt, sie arbeitete dort. Und da fragte ich sie, wie geht's dir denn so? Ihr Gesicht, wurde etwas düster und die Antwort war sehr ernüchternd. Nicht so gut, sagt sie. Ich bin 2 Monate lang krank gewesen, sagt sie, weil ich einen Schock erlebt hatte. Und zwar, sagt sie, kannst du dich erinnern, diese Begebenheit, die hier vor unserem Supermarkt vor 2 Monaten passierte? Ich sag ja. Da stand in der Zeitung, da war eine Frau, die gesagt hat, geh da weg, das schaffst du nicht. Diese Frau bin ich. Ich habe das miterlebt. Ich habe gesehen, wie dieser junge Mann dort zu Tode gekommen ist. Und ich bin ohnmächtig geworden und seitdem habe ich ganz, ganz große Probleme, innere Nöte. Nun, warum erzähle ich das? Ich möchte deutlich machen, es gibt Lasten, und das ist ja das Thema heute Abend, es gibt Lasten, die man sehen kann und es gibt Lasten, die kann man nicht sehen. Nun, welche Lasten sind schwerer? Da gibt es sicherlich keine pauschale Antwort. Aber mir scheint so, als wenn die unsichtbaren Lasten oft viel schwerwiegender sind, viel schwerer zu tragen sind als Lasten, die man sehen kann. Nun, Beispiele für sichtbare Lasten sind, glaube ich, nicht schwer, kennen wir alle. Wenn wir Menschen sehen, die mit Lasten, die Schwierigkeiten haben, sei es jetzt vielleicht eine gesundheitliche Einschränkung und man merkt, die sind gehandicapt. Oder ich denke an eine Abi-Feier von meiner ältesten Tochter. Da mussten 3 Sportlehrer gegeneinander antreten. Und zwar war die Aufgabe so eine Art Liegestütze. Die mussten sich auf den Boden legen und auf ihren Ellenbogen ihr eigenes Gewicht auf den Ellenbogen halten. Und es war einfach so, wer schafft es länger von diesen 3 Sportlehrern? Man waren ja alles durchtrainierte Leute. Ein paar Sekunden, kein Problem, aber dann verging die Zeit und dann sah man, wie die auf einmal rot anlaufen, anfangen zu schwitzen und irgendwann mal brechen sie unter der eigenen Körperlast zusammen. War natürlich alles nur ein Spaß, war schnell vorbei. Die unsichtbaren Lasten, das können Sorgen unterschiedlichster Art sein. Und vor einigen Tagen hatten wir uns ja ausführlich Gedanken gemacht über Ängste, über Sorgen. Nun, es gibt finanzielle Sorgen. Kann ich meine Familie ernähren? Wird die Rente ausreichen, wenn man kurz vorm Renteneintrittsalter ist oder vielleicht schon Rentner und sagt, bei dem bisschen, was ich bekomme, muss ich doch tatsächlich noch dazu verdienen.
Zukunftsängste, haben wir uns Gedanken gemacht, Corona und die ganze Pandemie. Der Frieden in der Welt, der auch bröckelt, das Ökosystem der Erde, alles aktuelle Dinge, die unsere Menschheit bewegt. Junge Menschen, die fragen, wer wird mein Ehepartner sein? Mit wem werde ich die nächsten 60 Jahre, so wie wir es denn erleben, zusammen verbringen? Eltern, die auf ihre Kinder schauen, die größer werden, in der Pubertät sind, erwachsen werden, wo man sagt, wo geht das hin? Wird das klappen mit dem Job? Wird das klappen? Werden sie im Leben ankommen? Denkt man an die Gesundheit, gerade die älteren Leute unter uns. Für die Jüngeren ist das vielleicht noch gar kein Thema, da macht man sich nicht große Gedanken. Aber die Älteren unter uns, wird der Krebs mich vorher packen oder die Demenzkrankheit vielleicht doch noch ereilen? Das sind so alles Überlegungen und Sorgen, die da sind, Lasten, die wir zu tragen haben. Ja, es gibt nicht nur Sorgen. Ich denke an die vielen traumatischen Erlebnisse, die Menschen in ihrem Leben erlebt haben und die sie nachts aufschrecken lassen. Albträume. Ein Ereignis schafft es, ein ganzes Leben zu ruinieren, weil immer wieder dieses Ereignis, diese Bilder hochkommen und einem Nöte und Probleme bereiten. Ich denke an einen jungen Mann, an einen Jugendlichen, zu der Zeit, als ich noch Jugendarbeit gemacht habe, der hatte wirklich einen Schaden. Der war nicht doof, der hatte einen Schaden. Sein traumatisches Erlebnis war, als Kind ist er auf den Dachboden gegangen, nichts ahnend, öffnet die Tür und sieht seinen Vater dort aufgehängt am Balken. Der Vater hatte sich das Leben genommen. Und er als Kind, ich weiß nicht, wie alt war er, 8 Jahre, 9 Jahre, öffnet die Tür. Diese Bilder vergisst und hat dieser Junge nicht vergessen. Denken wir an die ganzen Soldaten, die aus Krisengebieten kommen, aus Kriegsgebieten, Afghanistan und so weiter. Psychische Schäden, die sind ruiniert. Das sieht man ihnen nicht immer an. Aber das sind Lasten zu tragen, diese Erlebnisse. Oder denken wir an das Thema Kindesmissbrauch, wo die Täter oft aus der eigenen Verwandtschaft oder eigenen Familie zu suchen sind. Und wir kommen jetzt zu einem Bereich, auf den ich Schwerpunkt legen möchte. Die Last, die alle Menschen zur Genüge kennen, auch diejenigen, die keine traumatischen Erlebnisse hatten, nämlich Schuldgefühle. Schuldgefühle in unserem Leben. Und ich glaube, das kennt jeder, Schuld. Schuld auf sich geladen. Und da brauchen wir nicht weit gehen, das ist nicht erst eine Sache, die ab einem gewissen Alter aktuell wird. Das können schon die Kinder verstehen. Wenn ich mir die Süßigkeit aus der Dose nehme und die Mutter gesagt hatte, du darfst das nicht, und sie hat das Haus verlassen. Mama weg, Papa weg, sturmfreie Bude, jetzt kann ich machen, was ich will. Oder zumindest an die Süßigkeitendose gehen. Die Möglichkeit ist da und dann wird das getan. Das ist Schuld. Schuld vor Gott und Schuld vor Menschen. Und hoffentlich funktioniert das Gewissen noch richtig, dass es anschlägt. Wenn der Teenager heimlich in die Geldbörse der Mama greift, um sich dort 10 Euro zu holen, den Schein zu ziehen, um anschließend das Ganze für Zigaretten oder irgendwie Alkohol zu verwenden, dann ist das Sünde und Schuld. Wenn Jugendliche die Unterschrift ihrer Eltern fälschen, um die 5 in Mathe zu verheimlichen, dann ist das Sünde und Schuld. Und wir könnten jetzt eins nach dem anderen aufzählen. Und ich glaube, jeder von uns kennt tausende von Beispielen, wo Schuld im Leben da ist. Viele von uns werden vielleicht an Situationen denken, wo man uns Unrecht getan hat. Vielleicht werden uns aber auch Situationen einfallen, wo wir merken, wir haben anderen Unrecht getan und uns versündigt. Wenn auf sexuellem Gebiet getestet wird vor der Ehe, dann nennt die Bibel das ganz klar Hurerei und Sünde. Wenn das ungeborene Leben entfernt wird, dann ist das Mord und nicht Selbstbestimmung des Menschen. Das ist ja ganz interessant. Man findet heute die schönsten Ausdrücke. Da ist Fallen, das ist wirklich sehr kreativ, wie Sünde genannt wird. Um es nicht als Sünde erscheinen zu lassen. Bis hin zu der Frage, die wir heute auch schon gehört hatten. Kain und Abel. Kain erschlug den Abel. Und bevor er sagte, meine Schuld ist zu groß, da hat er vorher noch was anderes gesagt. Diejenigen, die die Geschichte kennen, werden wissen, was er gesagt hat.
Als Gott ihn zur Rechenschaft zog, was sagte er? Soll ich meines Bruders Hüter sein? Der Bruder war schon längst tot. Das Blut ist geflossen. Und so scheinheilig dazustehen, soll ich meines Bruders Hüter sein? Ich fand bei der Vorbereitung ein passendes Lied, das die Situation des Menschen eigentlich sehr gut beschreibt. Ein Lied von einer deutschen Liederdichterin, von der Eleonore Fürstin von Reuß aus dem 19. Jahrhundert. Vielen von uns auch gut bekannt, das Lied »Ich bin durch die Welt gegangen«, so lautet das Lied. Ich lese uns drei Strophen vor und ich glaube, sie hat das auf den Punkt gebracht, wie es uns Menschen ergeht, ausnahmslos allen, ganz egal in welcher Kultur, in welcher Nationalität, in welchem Land, welchem Kontinent, das kennzeichnet uns Menschen. Da heißt es, ich bin durch die Welt gegangen und die Welt ist schön und groß und doch zieht mein Verlangen mich weit von der Erde los. Ich habe die Menschen gesehen und sie suchen, spät und früh. Sie schaffen, sie kommen und gehen und ihr Leben ist Arbeit und Mühe. Sie suchen, was sie nicht finden, in Liebe und Ehre und Glück. Und sie kommen belastet mit Sünden und unbefriedigt zurück. Das ist das Fazit, was diese Liederdichterin hier so auf den Punkt bringt. Sie kommen belastet mit Sünden und unbefriedigt zurück. Nun, diese Belastung mit Sünden, sie wirken sich ja auch auf die Gesundheit des Menschen aus. Das ist ja keine neue Erkenntnis. Darüber hatten wir auch schon einiges gehört. Also psychosomatische Störungen, wenn die Ursache der Krankheit eigentlich kein körperliches Problem ist, sondern eher ein seelisches. Ich hörte eine Statistik aus dem Bereich der Medizin. Namhafte Ärzte sind sich einig, dass 70% der Patienten könnten gesund sein, wenn sie nicht ständig damit beschäftigt wären, ihre Schuldgefühle zu verdrängen. Also Ursache der körperlichen Krankheit ist sehr häufig Schuldgefühle, die aktiv und aggressiv und mit viel Aufwand verdrängt werden. Und das macht mürbe und krank. Auch in der Bibel lesen wir davon, wie Menschen mit ihrer Schuld umgegangen sind. Und das ist ja so interessant. Die Menschen der Bibel sind ja nicht alles perfekte Menschen. Und ich glaube, das macht uns Mut, dass die Bibel viele Beispiele nennt. Vorbilder und keine Vorbilder. Ich möchte zwei Möglichkeiten der Reaktion uns heute Abend vorstellen. Eine Begebenheit aus dem Leben des König Davids und eine andere Begebenheit aus dem Leben des Zachäus. Wobei ich bei Zachäus eigentlich mehr Zeit verwenden möchte und auch den Schwerpunkt setze. Fangen wir einmal mit dem König David an, dieser ganz bekannte Mann. Die Bibel nennt ihn trotz allem, was dort vorgefallen ist in seinem Leben, und das war einiges, dann nennt die Bibel ihn dennoch einen Mann nach dem Herzen Gottes. Ein Mann, der Gott liebte und nach seinen Gebote lebte, in der Regel, überwiegend. Aber es gab in seinem Leben auch dunkle Stunden. Und diese dunklen Stunden waren wirklich pechschwarz. Und zu den dunkelsten Stunden gehörte der Ehebruch mit Bathseba und der Mord an Bathsebas Ehemann Uriah. Ich möchte heute gar nicht näher auf diese Begebenheit eingehen. Es ist natürlich spannend für sich, das alles zu lesen. Mir geht's einfach nur darum, wie dieser Mann, der an sich gottesfürchtig war, Gott liebte, eine tiefe, innige Beziehung zu Gott hatte, aber doch an dieser Stelle kräftig versagte, wie er damit umgegangen ist. Und er fing, als diese furchtbare Tat in seinem Leben, ja, passierte, kann man nicht sagen, die hat er selber verübt. Das war sein Ding. Er hat das letztendlich selber verschuldet. Den Mord hat er in Auftrag gegeben. Das alles geschah im Geheimen. Und in dieser Zeit der Verheimlichung durchlebte David wirklich eine Hölle auf Erden. Und er beschreibt diese Auswirkungen seiner verheimlichten Schuld auf seine Gesundheit. Und David ist ein offener Mann. Zu diesem Moment nicht.
als er das verübt hatte, diese Tat, dann war das alles geheim. Er wollte es verheimlichen. Monate später kam das alles raus und er hat Buße getan und er hat allen erzählt, wie es ihm ergangen ist. Und davon lesen wir im Psalm 32, die Verse 3 und 4. Da beschreibt David genau diesen Zeitpunkt, wo er alles versuchte zu verheimlichen. Niemand durfte etwas davon erfahren. Und dann schreibt er Folgendes. Denn da ich's wollte verschweigen, verschmachteten meine Gebeine durch mein täglich Heulen. Denn deine Hand war Tag und Nacht schwer auf mir, dass mein Saft vertrocknete, wie es im Sommer Dürre wird. Nein, dem David ging es in dieser Zeit gar nicht gut. Schlecht. Schuldgefühle plagten ihn. Und das zu Recht. Nun, auch die Medizin hat ja erkannt, dass Schuldgefühle ein ernstzunehmendes Problem sind. Und man muss etwas dagegen tun. Und so werden Therapien entwickelt, die den Menschen einreden sollen, die helfen sollen, davon loszukommen. Es sind unterschiedlichste Therapien. Manche fahren diesen Ansatz und sagen, deine Schuld ist weg oder gar, du hast gar keine Schuld. Da werden unter anderem gedankliche Traumreisen veranstaltet, wo der Trainer die Gedanken der Teilnehmer lenkt und dann wird zu passender Traummusik so Ähnliches gesagt wie ungefähr, und nun stellen Sie sich eine Wolke vor, eine große Wolke. Und nun nehmen Sie alle Ihre Sorgen gedanklich mit und Ängste, setzen Sie diese Sorgen auf diese große Wolke. Und nun blasen Sie die Wolke von sich fort. Und Sie merken, wie Ihre Sorgen verschwinden. Irgendwann hört die Musik auf, irgendwann mal wachen die Leute auf und müssen sich eingestehen, das ist Quatsch. Die Schuld ist immer noch da. Meine Schuldgefühle, sie sind nicht weg. Und die innere Stimme sagt einem, nein, da ist nichts weg. Die Schuld ist immer doch noch da. Nun, wir Menschen sind doch kein technisches Gerät, wir sind doch kein PC oder keine Festplatte, die man resetten kann, wo man sagen kann, einmal delete, alles weg, neu machen und wieder vollpacken. Gott hat uns geschaffen nach seinem Bilde. Wir sind Persönlichkeiten mit Wille, Gefühl, Verstand. Geschaffen zu einer Beziehung zu ihm hin. Und das ist uns doch allen klar, das wissen wir aus Erfahrung. Jeder, der verheiratet ist, wenn ich meinen Ehepartner verletzt habe, und darin sind wir Männer ja echt Meister, ganz nüchtern sagen wir irgendwas und es hat die Frau zutiefst getroffen. Wir haben es nicht mal gemerkt. Da kann man nicht hingehen, so, ach Schatz, war nicht so gemeint, schwamm drüber und machen wir weiter wie bisher. Der Mann hat es noch nicht kapiert, das muss aufgearbeitet werden. Nein, der Mensch ist ein sehr kompliziertes Wesen, geschaffen für die Ewigkeit. Und das, was uns als Schuld bewegt, das, was wir verbockt haben, so nenne ich es jetzt einmal, sind Dinge, mit denen wir uns auseinandersetzen müssen, die verarbeitet werden müssen. In Disneys Dschungelbuch gibt es ein Lied und der Text, der regt mich immer wieder furchtbar auf, muss ich sagen. Ich zitiere ihn hier. Der Songtext heißt, probier's mal mit Gemütlichkeit. Für junge Leute sehr angenehm, das hören die gerne. Probier's mal mit Gemütlichkeit, mit Ruhe und Gemütlichkeit, jagst du den Alltag und die Sorgen weg. Und wenn du stets gemütlich bist und etwas appetitlich ist, dann nimm es dir, egal von welchem Fleck. Was ist das für eine zerstörerische Botschaft? Durch Gemütlichkeit wurde noch nie ein Problem gelöst, geschweige denn Schuldprobleme behoben. Es gibt Menschen, die wären bereit, ihr gesamtes Vermögen abzugeben, damit diese Schuldgefühle, die sie plagen, damit sie die endlich loswerden können. Im Mittelalter wurde mit den Schuldgefühlen der Menschen richtig Geld gemacht. Alle Schüler kennen das aus dem Geschichtsunterricht. Johann Tetzel ist da, glaube ich, ein Begriff. Da wurden Ablassbriefe verkauft und der Werbeslogan hieß, sobald das Geld im Kasten klingt, die Seele in den Himmel springt. Und die Leute haben gekauft. Dann kamen diese Verkündiger der Ablassbriefe und haben gesagt, zahl eine Summe Geld und dann ist deine Schuld weg. Gott vergibt dir.
Da wurde Geld bezahlt und dann wurde die Vergebung ausgesprochen, aber die Schuldgefühle waren immer noch da. Nichts als Selbstbetrug und Schwindel. Kommen wir zu der zweiten biblischen Person, die wir jetzt behandeln wollen. Den David haben wir gesehen, der an sich ein Gott wohlgefälliges Leben führt, aber in dieser Situation, mit dieser Sünde, die hat ihn fast das Genick gebrochen. Und er hat beschrieben, wie es ihm ergangen ist. Jetzt kommen wir zu der zweiten biblischen Person, die wir uns näher anschauen wollen. Und da lesen wir uns einen Abschnitt aus dem Lukas-Evangelium, Kapitel 19, die ersten 10 Verse. Da geht es um den Zachäus. Ich lese uns den Abschnitt. Und er, nämlich Jesus, kam nach Jericho hinein und zog hindurch. Und siehe, da war ein Mann, genannt Zachäus, ein Oberzöllner, und dieser war reich. Und er wollte gerne Jesus sehen, wer er sei, und konnte es nicht wegen der Volksmenge, denn er war von kleiner Gestalt. Da lief er voraus und stieg auf einen Maulbeerbaum, um ihn zu sehen, denn dort sollte er, nämlich Jesus, vorbeikommen. Und als Jesus an den Ort kam, blickte er auf und sah ihn und sprach zu ihm: Zachäus, steig schnell herab, denn heute muss ich in deinem Hause einkehren. Und er stieg schnell herab und nahm ihn auf mit Freuden. Als sie es aber sahen, murrten sie alle und sprachen: Er ist bei einem sündigen Mann eingekehrt, um Herberge zu nehmen. Zachäus aber trat hin und sprach zu dem Herrn: Siehe, Herr, die Hälfte meiner Güter gebe ich den Armen. Und wenn ich jemanden betrogen habe, so gebe ich es vierfältig zurück. Und Jesus sprach zu ihm: Heute ist diesem Hause Heil widerfahren, weil auch er ein Sohn Abrahams ist. Denn der Sohn des Menschen ist gekommen, um zu suchen und zu retten, was verloren ist. Nun zur Situation. Wir haben gelesen, Jesus hält sich gerade in Jericho auf und es ist die dritte und letzte Reise nach Jerusalem. Also Jesus ist jetzt auf der Durchreise durch Jericho nach Jerusalem, gefolgt wie so immer oder fast immer von einer riesengroßen Menschenmenge. Und da ist Jesus und der Menschenzug, der mit ihm geht, und auf einmal ist die Rede hier von einem Zachäus. Wer war dieser Zachäus? Der Text sagt, das war ein Oberer der Zöllner in Jericho. Nun, Zöllner damals, das waren Juden, die für die Römer, also für die Besatzungsmacht, den Zoll eintrieben. Und typisch für die Zöllner war ja, sie haben mehr, sie haben ein bisschen mehr genommen, als sie sollten. Es gab natürlich auch da Vorschriften, so wie heute auch. Es gibt überall Vorschriften, die hatten die damals auch. Aber typisch für die Zöllner damals war, sie haben immer mehr genommen. Das eine war für Rom und das andere war für die eigene Tasche. Jetzt können wir uns vorstellen, wie beliebt diese Volksgruppe bei den Juden war. Es waren die eigenen Landsleute, es waren auch Juden, die für die Römer arbeiteten, unbeliebt, verhasst. Nun, Zachäus überwachte wahrscheinlich einen Zollbezirk, weil er war ein Oberer und ließ andere Zöllner für sich arbeiten. Ob er selber noch dazwischendurch bei der Zollstation war, wissen wir jetzt gar nicht. Er war ein Oberer der Zöllner, ein Vorgesetzter. Der war aufgestiegen, hatte Karriere gemacht, Erfolg im Berufs- und Betrugsleben. Richtig gut geklappt. Und der Zusatz, der auch nicht verwundert, das heißt hier, der war reich. Ja, ist ja kein Wunder. Reichtum auf Kosten des Volkes. Nun, was kennzeichnet diesen Zachäus hier? Es heißt hier in Vers 3, er wollte gerne Jesus sehen, wer er sei. Also dieser Zöllner Zachäus kannte Jesus nicht. Er hatte viel von ihm gehört. Und sein Wunsch war, ich muss Jesus sehen. Und mir scheint so, dass dieser Abschnitt auch schnell deutlich macht, das hat jetzt nichts mit bloßer Neugierde zu tun. Waren ja viele neugierig damals in der Zeit, so wie heute auch. Menschen sind grundsätzlich neugierig. Aber das, was der Zachäus hier veranstaltet, ich glaube, das ist mehr als Neugierde. Wie komme ich dazu? Nun, ich glaube, dann würde er sich nicht unter die Menge wagen.
Es war schon riskant, als Oberzöllner da in zu der Menschenmenge, zu den Juden, das sind zwar alles seine eigenen Leute, aber wir haben ja schon gesehen, dass das die Harmonie war nicht ganz so da zu den Zöllnern. Der lief ja echt Gefahr, dass er sich einen Satz heißer Ohren einhandelt, dass er mal eine Tracht Prügel bekommt. Und das macht man nicht, wenn man nur neugierig ist. Ich glaube, dann würde er auch nicht auf einen Baum klettern und sich lächerlich machen. Wenn die Volksmenge da hinwegzieht und sie ihn da oben sehen, dann würde Jesus sich auch nicht bei ihm einladen. Wenn Menschen nur neugierig sind und sagen, ja, ich möchte mal gucken, was da so, einfach nur mal ganz unverbindlich und ohne mich da einzubringen, ich will einfach nur mal gucken, was ist das? Gab auch damals genug Leute. Auch der Herodes wollte Jesus sehen und wollte, dass Jesus ein Wunder vor seinen Augen vollzieht. Wollte ihn einfach sehen, reine Neugierde. Wie war die Reaktion Jesu? Er hat kein Wort zu ihm gesagt, kein Wunder, gar nichts. Hier lesen wir, dass Jesus sich selbst einlädt bei dem Zachäus. Das hätte er nicht

trotz Reichtum, und wir würden ja heute sagen, oder die Menschen heute würden sagen, der hat es zu was gebracht, war vielleicht nicht ganz ehrlich, aber der hat es geschafft. Der hatte die Moneten. Der hatte finanziell ausgesorgt. Trotz Reichtums im Herzen eine Leere. Im Herzen ein schlechtes Gewissen und der Wunsch nach Veränderung und Vergebung. Man könnte es so sagen, hier ist ein Mensch, hier ist ein Mann, der Durst nach Leben hat. Nun, wenn wir diesen Abschnitt hier so lesen, wir können uns viele Gedanken machen über den Zachäus und ihn analysieren und versuchen, das alles irgendwie zu deuten. Aber letztendlich müssen wir uns doch die Frage stellen, wie ist es bei dir und mir? Fehlt dir vielleicht auch echtes Leben? Quält dich vielleicht auch Schuld? Auch wenn du es nicht finanziell so weit gebracht hast wie Zachäus. Hoffentlich nicht. Ist Schuld in deinem Leben, die dich drückt? Die Last auf dem Rücken, die du mitschleppst? Vielleicht ist da Unversöhnlichkeit in der Familie, in der Nachbarschaft, Verwandtschaft, bis hin zum Hass. Vielleicht ist da Lüge und die Heuchelei, dass du ständig irgendetwas vorspielst, was deinem Herzen überhaupt nicht ist. Der Betrug und das Scheingehabe, so tun als ob, ich glaube, das kennen wir alle, sind wir echt. Und manche spielen ja ein Leben vor, da wird man sagen, tipptopp, nicht nur gut bürgerlich, christlich, toll, wunderbar, ja, vorbildhaft. Aber wenn man hinter die Kulissen schauen würde, würde man sich entsetzen. Die Bibel sagt so deutlich in Römer 3, 23, denn alle haben gesündigt und die Herrlichkeit Gottes verloren. Kurzes, knappes, deutliches Urteil. Ob du gut bürgerlich bist, ob du dir alles gut eingerichtet hast und sagst, ich lebe nach Recht und Gesetz und mir kann keiner was haben und ich bin wirklich sauber. Das Urteil der Bibel ist da sehr, sehr nüchtern. Alle Menschen haben gesündigt und die Herrlichkeit Gottes verloren. Und ich glaube, eins ist auch deutlich. Gehörst du vielleicht schon zu der etwas älteren Generation? Und die ältere Generation, aufgrund der Lebensjahre, der Jahre und Jahrzehnte, natürlich haben die Älteren unter uns auch mehr Schuld auf sich geladen. Wie viel Sünde hat sich im Laufe der Zeit angehäuft? Bei dem einen mehr, bei dem anderen weniger, aber sie ist da. Und die tragen wir mit, wie so einen Rucksack, der immer voller und schwerer wird. Nun kehren wir zurück zu der Begebenheit mit Zachäus. Wie kam es denn hier zu einer Begegnung mit Jesus? Nun zunächst sehen wir, Zachäus begibt sich dorthin, wo er Jesus vermutet. Er hat von Jesus gehört. Er hat gehört, dort soll er sein. Und er macht sich auf den Weg. Es gab da auch Hindernisse. Ein Hindernis war seine kleine Gestalt. Also er kam da nicht und konnte auf Augenhöhe alles überblicken. Das war so ein kleiner Zwerg. Der war nicht groß. Und er kommt da dahin, kein Blick. Da ist alles voll. Das sind Menschen, die stehen und ich sehe nichts. Und er traute sich ja nicht nach vorne. Aber dieser Zachäus gibt nicht auf. Dieser Zachäus sucht nach Lösungen. Und wir hatten anfangs schon gesagt, er ist sogar bereit, auf einen Baum zu klettern und sich doch ein Stück weit lächerlich zu machen. Aber er will Jesus sehen. Er gibt sich mit diesen Hindernissen, die da sind, nicht zufrieden und lässt sich davon auch nicht abbringen. Und vielleicht bist du auch schon längst an dem Punkt, wo du sagst, ja, den Rucksack spüre ich mit der Schuld der ganzen Jahre. Aber es gibt Hindernisse. Und dies und jenes spricht dagegen, zu Jesus zu kommen. Ich möchte dir Mut machen, diese Hindernisse zu überwinden. Interessant ist auch der Gedankengang dieses Zachäus. Der Zachäus, der hat ja nur Jesus sehen wollen. Da steht nicht, er wollte mit Jesus eine Begegnung erleben. Er wollte Jesus zum Freund haben. Nein, das steht da gar nicht. Er wollte Jesus nur sehen. Für ihn war klar, ich bin Oberzöllner und sündig und schuldig. Ich möchte diesen Jesus nur einmal sehen, weil ich kann mir nicht vorstellen, dass er mich annehmen wird. Und er hat bestimmt gedacht, Jesus hat keine Zeit für mich. Der hat seinen Plan, er ist

heute hier und morgen da und ist unterwegs für andere. Für mich hat er mit Sicherheit kein Auge und auch keine Zeit. Nun, was hindert dich heute daran, Jesus zu begegnen? Und vielleicht glaubst du auch und sagst, nee, also es ist schön von Jesus zu hören. Ein wunderbar, ja, es ist ein toller Retter, ein herrlicher Heiland, aber nicht für mich. Irgendwie sind die Hindernisse zu groß. Und diese Hindernisse können so vielfältig sein. Manchmal ist es auch das Geld, wo du sagst, ah, ich hänge daran und ich, oder es sind Freunde, wo man sagt, ich kann meinen Freund nicht mit Jesus kommen. Wenn ich jetzt eine Entscheidung für Jesus treffe, dann bin ich meine Freunde los. Vielleicht kann es die Vergangenheit sein, wo du sagst, da sind Dinge passiert, die möchte ich Jesus gar nicht bringen. Vielleicht sind es auch eigene Pläne und du sagst dir, wenn ich mit meiner Schuld zu Jesus komme und ihm mein Leben übergebe, dann fängt er noch an, mir zu sagen, wo es lang geht. Ja, natürlich wird er dann sagen, wo es lang geht. Das ist doch Sinn und Zweck eines Heilandes und einen, der Sorge um dein Leben übernimmt. Vielleicht ist es die Liebe zur Sünde und du sagst, ich lebe ein Leben, ja, eigentlich will ich, aber das sind so heimlich, noch viele Dinge, da bin ich nicht bereit. Das will ich noch nicht. Und vielleicht hast du auch Angst vor der Bereinigung. Und wir werden gleich sehen, dass der Zachäus diese Angst nicht hatte. Zwei ältere Männer unterhielten sich. Der eine war gläubig, der andere noch nicht. Und da fragt der Gläubige diesen, der bis dahin Jesus abgelehnt hat, nur sag mal, wann willst du es mit Jesus wagen? Und da antwortet dieser andere, der Jesus noch nicht kennt, er sagt, das geht nicht. Ich kann keine Entscheidung für Jesus treffen. Dann kann ich meinen Beruf nicht weiter ausüben, weil der war gekennzeichnet von Lüge, von Betrug und Unehrlichkeit. Das war für diesen Mann ein Riesenhindernis. Was tust du, um diese Hindernisse zu beseitigen? Nun, der Zachäus sitzt nun dort oben auf dem Baum und wartet, bis Jesus vorbeigeht. Und dann kommt Jesus. Und ich finde es so nicht nur interessant, ich finde es herrlich. Ich finde es beeindruckend. Die Eigenschaft Jesu, die er damals an den Tag legt und heute noch genauso da sind. Wir lesen hier in Vers 5, und er bleibt stehen. Jesus bleibt stehen. Natürlich hatte er seinen Fahrplan, natürlich hatte er sein Programm. Aber auf einmal ist da einer, auch wenn der oben im Baum sitzt, Jesus bleibt stehen. Er geht an keinem Suchenden vorbei. Er sieht zu ihm auf. Jesus kennt seine Sehnsucht, weiß, dass er Hilfe braucht. Er weiß, dass er einen Heiland braucht. Und Jesus nimmt sich Zeit. Er drängt sich auch nicht auf, auch wenn das hier vielleicht so klingt, wenn er sagt, heute will ich zu dir in dein Haus einkehren. Mir scheint so, dass Jesus hier Hilfestellung leistet, da wo einer keinen Mut hat, Jesus anzusprechen. Der Zachäus hätte nie damit gerechnet, dass Jesus ihn haben will. An dieser Stelle geschieht etwas, was sonst unüblich ist, nämlich Jesus lädt sich selbst ein. Mir fällt so keine weitere Begebenheit ein in der Bibel, wo Jesus sagt, ich komme jetzt zu dir in dein Haus. Normalerweise, wer was von Jesus wollte, musst du zu ihm und ihn einladen. Hier wagt der Zachäus es nicht und Jesus hilft ihm und sagt, Zachäus, steig eilends herab vom Baum. Ich muss heute in dein Haus einkehren. Und Jesus macht diese Einladung eilig. Interessant, die Reaktion des Zachäus hier in Vers 6. Da heißt es, dass er eilend heruntersteigt und er nimmt ihn auf mit Freuden. Also er ist nicht nur überrascht, er ist überwältigt. Er hat jetzt viel mehr bekommen, als er sich je hätte erhoffen können. Hier ist ein offenes Herz, bereit auf ein Angebot Jesu einzugehen. Und dieser Mann Zachäus hat auf einmal Freude. Er kann es kaum fassen.
Das hätte er sich niemals erhofft, dass Jesus in sein Haus kommt, sich einlädt. Nun, sein Haus war nicht vorbereitet, wer weiß, was da alles lag. Da war noch nichts vorbereitet und er sagt, komm, komm in mein Haus, so wie es ist. Nun, wie geht es dir, wenn Jesus zu dir kommen will? Vielleicht denkst du, oh, und zweifelst, zögerst, sagst, oh nee, also jetzt Jesus in mein Haus, ich müsste vorher wahrscheinlich noch ein paar Dinge klären. Oder vielleicht denkt der eine oder andere, bevor Jesus zu mir kommt und in mein Leben, ich muss bestimmte Dinge, ja, ich muss besser werden. Mein Leben so, nein, da kann Jesus nicht hinein. Jesus überfällt keinen, aber wo einer es nicht wagt, ihn anzusprechen, da will er helfen. Und er will in dein Haus, ganz egal wie es aussieht. Und wenn es eine Räuberhöhle ist und du öffnest dein Leben für ihn, dann will er hinein und Veränderung bewirken. Und dann zeigt die Reaktion des Zachäus, dass sich bei ihm wirklich ein gravierender Wandel vollzogen hat. Das ist ja gewaltig. Vers 8. Ich finde, das ist so beeindruckend. Das ist ein kurzer Abschnitt, sehr kompakt geschrieben. Aber zwischen den Zeilen kann man so viel lesen. Vers 8, Zachäus aber trat hin und sprach zu dem Herrn, siehe Herr, er nennt ihn Herr. Er nennt ihn nicht, sehr geehrter Herr Jesus oder sonst irgendwas, er nennt ihn Herr. Es ist sein Herr geworden. Siehe Herr, die Hälfte meiner Güter gebe ich den Armen. Und wenn ich jemand betrogen habe, so gebe ich es vierfältig zurück. Vierfältig zurück. Und ich glaube, dass der Zachäus gut überlegt hat, was er hier sagt. Ich glaube nicht, dass er im Rausche der Gefühle alles versprochen hat, wie so manch einer in der Bibel, der Herodes, der einen tollen Tanz erlebte und sagte zu dieser einen Tänzerin, bis zur Hälfte meines Königreiches. Man denkt, Mensch, das sind ja schon alles so gängige Sprüche. Bis zur Hälfte meines Königreiches. Immer wieder erleben wir, da sind Könige, die so einen Ausspruch tun, begeistert irgendwie. Ob so gemeint ist, keine Ahnung. Hier merken wir bei Zachäus, es war genau so gemeint. Die Hälfte meiner Güter gebe ich den Armen. Und wenn ich jemanden betrogen habe, gebe ich es vierfältig zurück. Für Zachäus war es keine Frage. Mir wurde alles vergeben. Ich habe ohne Ende Dreck am Stecken. Ich habe Leute übers Ohr gehauen. Mein ganzes Vermögen. Nur deshalb, weil ich ungerecht war. Weil ich Leute betrogen habe. Und für ihn war klar, jetzt ist mir vergeben worden. Und jetzt will und muss ich das Ganze bereinigen. Da ist Unrecht geschehen. Ich habe mich nicht nur an Gott versündigt, sondern auch an den Menschen. Das war dem Zachäus sehr deutlich. Jetzt hat Jesus ihn angenommen, hatte ihm vergeben. Und für ihn war klar, wenn mir vergeben wurde, dann will ich dieses Unrecht, was ich an Menschen getan habe, bereinigen. Ja, und hier geschieht Bereinigung über das Gesetz hinaus. Die Juden hatten ganz klare Vorschriften. Sie alle kannten das Gesetz. Und es war im Alten Testament genau geregelt, was einer erstatten musste, wenn er einen anderen betrogen hatte. Da wurde zu den verschiedensten Situationen, wurden verschiedene Erstattungsansprüche festgemacht und geregelt. Also ein Dieb, der ertappt wurde und das Ganze dann nicht einfach nur zurückgeben und gut ist. Nein, er musste draufpacken, aber nicht vierfach. Der Zachäus, er geht über die bestehende Erstattungsregel, die das Gesetz forderte, weit, weit hinaus. Merken wir, man musste ihm nicht erst sagen, ey, hör mal zu, du hast Dreck am Stecken. Die ist vergeben worden, aber jetzt bereinige das. Nun, was sagt das Gesetz? Mal gucken, wie steht es hier? Man musste diesem Mann nicht mit dem Gesetz kommen. Sein Herz floss über. Und dieses Herz wollte bereinigen. Ich weiß nicht, was übrig geblieben ist von seinem Vermögen. Jetzt gehen wir mal rechnerisch durch. 50% seines Vermögens gibt er ab an die Armen. Es bleiben weitere 50% über.
Und jetzt nimmt er dieses Vorhandene, dieses Restvermögen und sagt, vierfache Erstattung. Ja, war sich der Mann überhaupt bewusst, was am Ende überbleibt? Es kann sein, dass er an einem Tag alles verloren hat. Nun, sein Vermögen war vielleicht dahin, aber er hatte ein gereinigtes Herz. Und bleiben wir bei dem Bild mit dem Rucksack und der Last, die mit Jahr für Jahr sich immer schwerer, immer größer, ja, immer drückender wird und nicht weniger wird, weil da wird nichts abgearbeitet. Dieser Zachäus hatte ein gereinigtes Herz. Und sehr interessant, wie Jesus das, was bei diesem Zachäus passierte, beurteilt. In Vers 9. Und ich finde das so schön, dass das von Jesus kommt. Er sagt, heute ist diesem Haus Heil widerfahren, weil auch er ein Sohn Abrahams ist. Dieses Zeugnis stellt Jesus dem Zachäus aus, diesem Haus ist Heil widerfahren. Hier ist Schuld vergeben und hier ist Bereinigung erfolgt. Gut, er hat es noch nicht umgesetzt, aber er sagt, das will ich tun. Und wir können davon ausgehen, dass er es gemacht hat. Und Jesus nennt die Begründung, weil auch er ein Sohn Abrahams ist. Mir scheint so, damit will er nicht nur deutlich machen, auch er ist ein Jude und gehört zu den Juden, obwohl er eigentlich für die Römer gearbeitet hat. Nein, ich glaube, hier steckt eine tiefere Bedeutung. Was war denn Abraham? Was kennzeichnet denn Abraham? Denn Abraham ist ein Sohn des Glaubens. Und zu so einem Sohn des Glaubens ist Zachäus geworden. Er ist ein Sohn Abrahams geworden. Einer, der auch glaubte. Einer, der sein Vertrauen auf Gott setzte. Und Jesus fährt fort und sagt in Vers 10, denn der Sohn des Menschen ist gekommen, um zu suchen und zu retten, was verloren ist. Und bei dieser Aussage wendet Jesus seinen Fokus ab von dem Zachäus und macht eine allgemeine Aussage, die alle Menschen, damals und auch heute, alle Menschen aller Zeiten betrifft. Der Sohn des Menschen ist gekommen, um zu suchen und zu retten, was verloren ist. Und interessant ist, wenn Jesus hier spricht von dem, was verloren ist, dann meint er in den eigenen Augen verloren und nicht die Selbstgerechten, die sagen, wieso? Alles in Butter bei mir, was willst du eigentlich? Solche Leute werden nicht zu Jesus kommen. Nur wenn du merkst, ja, Gottes Urteil über mein Leben stimmt und ich bin ein Sünder und meine Sünde wird mich in die Gottesferne, in die Hölle bringen. Wenn du das erkannt hast, nur dann kannst du den nächsten Schritt wagen und sagen, und ich komme jetzt mit der Last zu Jesus. Und wenn wir hier davon lesen, dass im Hause des Zachäus Heil widerfahren ist, dass dieses Haus heil wurde, dann müssen wir uns die Frage gefallen lassen, wann wird in deinem Hause Heil einkehren? Wann wird deinem Hause Heil widerfahren? Zachäus hat die Freude der Sündenvergebung erfahren. Und an der Stelle übrigens auch der König David. Wir hatten ihn anfangs kurz beleuchtet, wie es ihm dreckig ging, als er es verschweigen wollte. Gott sei Dank war das nicht das Ende des Königs David, sondern es ging weiter. Und auch dieser Mann David, dieser König David hat Buße getan. Und ich möchte diese Aussage aus Psalm 32 einmal uns vorlesen. Nachdem er Buße getan hat, kann der König David Folgendes sagen. Wohl dem, dessen Übertretungen vergeben, dessen Sünde zugedeckt ist. Wohl dem Menschen, dem der Herr keine Schuld anrechnet und in dessen Geist keine Falschheit ist. Das hat David auch erlebt, nach vielen, vielen Monaten des Verschweigens. Das hat Zachäus auch erlebt. Sein Herz war voll mit Freude. Ich kehre zurück zu diesem Lied von der Eleonore Fürstin von Reuß. Da heißt es in der 4. und 5. Strophe, es ist eine Ruhe vorhanden für das arme, müde Herz. Sagt es laut in allen Landen, hier ist gestillet der Schmerz. Es ist eine Ruhe gefunden für alle, fern und nah, in des Gottes Lammes Wunden am Kreuz auf Golgatha. Dort auf Golgatha hat Jesus bezahlt. Für meine Schuld, für deine Schuld. Dort ist er gestorben.
Er ist nicht im Tode geblieben, er ist auferstanden und zu seinem Vater in den Himmel gegangen. Und heute gilt sein Angebot: Kommet her zu mir alle, die ihr mühselig und beladen seid, mit der Schuld der vielen Jahre. Ich will euch Ruhe geben, so sagt es der Herr Jesus. Mag sein, dass jemand diese Botschaft, dieses Evangelium, und das ist doch eine frohe Botschaft, eine Botschaft von dem Heil. Mag sein, dass du diese Botschaft zum ersten Mal hörst. Dann danke Gott und nimm sie an. Nimm Jesus in dein Herz auf. Und du wirst Heil erfahren. Die allermeisten hier in dieser Halle werden diese Nachricht aber bestens kennen. Und vielleicht dennoch bis heute immer wieder Jesus abgelehnt haben. Ich möchte Mut machen, diese wichtigste Entscheidung heute zu fällen. Zachäus, das ist ganz interessant, wusste am Morgen auch nicht, dass er am Abend ein Mensch voller Glück sein würde. Er ist in den Tag gestartet, wie immer, alles dasselbe und so weiter und so fort. Am Abend war er ein Kind Gottes, einer, dem Heil widerfahren ist. Ich möchte besonders Männer und Frauen einladen, deren Ehepartner schon seit Jahren in der Gemeinde sind und sie selber aber es noch nicht gewagt haben. Lasst doch Freude im Himmel sein, Freude in euren Herzen und Freude in den Familien und komm endlich und mache diese Entscheidung. Triff eine Entscheidung für Jesus Christus. Ich möchte auch die jungen Leute einladen, deren Leben noch am Anfang ist. Lasst euch auf Jesus ein. Und er wird euch wunderbar führen in all den Entscheidungen, die heute ja wirklich nicht einfach sind und die vor euch liegen. Das Leben liegt vor euch normalerweise. Natürlich weiß man nicht, wie lange es dauert. Aber ihr habt das Leben vor euch. Gibt es etwas Schöneres, als die Lebensentscheidungen Jesus anzubefehlen? Ich wünsche euch viel Mut. Wir laden ein zu einer Begegnung mit Jesus Christus. Und dabei möchten wir helfen. Im Gebet kannst du deine Schuld Jesus bringen. Und in der Seelsorge sind Mitarbeiter, die mit dir beten wollen, damit du heute deine Lebenslast Jesus bringst. Er wird diese Schuld annehmen, das hat er verheißen. Und er wird dir neues und ewiges Leben schenken. Den Geist aus Gott, die Bibel nennt das Wiedergeburt. Und wir dürfen von dem Zeitpunkt an uns Kinder Gottes nennen. So spricht die Bibel, so verheißt es das Wort Gottes. Amen. Wir stehen auf zum Gebet. Herr Jesus Christus, wir sind dir von Herzen dankbar, dass du ein Gott der Liebe bist. Danke dir, dass du uns Menschen so geliebt hast. Danke, dass du dein Leben für unsere Schuld gegeben hast. Herr Jesus, wir konnten uns selber nicht erretten mit unserer Schuld. Wir konnten da gar nichts tun. Du hast alles getan, du hast bezahlt und du lädst heute ein zu einer Begegnung mit dir. Wir möchten dich bitten, dass du wirkst an den Herzen, möchten dich bitten, dass du Mut schenkst, an diesem Abend das Leben dir zu übergeben. Herr, wir danken und loben und preisen dich dafür, dass immer noch Zeit der Gnade ist. Amen.

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Nun wird aber dieser Ausdruck zwar oft auch gebraucht in der Bibel für die Armeen der Engel. Und wir lesen in Offenbarung 5 zum Beispiel von Hunderten von Millionen von Engeln, die um den Thron Gottes stehen und anbeten. Aber dieser Gott ist der Gott, der die ganze Engelwelt in seiner Hand hat und sie sind ihm untertan. Auch die gefallenen Engel müssen ihm gehorchen, auch der Satan. Gott steht über allem. Und wir sehen auch in Hiob 1, wie Satan auch immer wieder vor Gott erscheint, vor seinem Thron. Und er kann nicht handeln außerhalb des Bereiches, den der Herr ihm zulässt. Das ist der Herr der Heerscharen. Weiter wird Zvaot oder Zavah gebraucht auch für die Armeen des Volkes Israel. Das heißt, es ist der Gott, der auch die Militärschlagkraft Israels in seiner Hand hat. Und der Ausdruck wird auch gebraucht für die Armeen der Völker in der ganzen Welt. Das heißt, Gott hat auch alle Armeen, selbst der gottlosen Völker, in seiner Hand. Und sie können nur in dem Rahmen handeln, wie Gott es zulässt. Das zeigt Gottes Souveränität und Autorität, wie er über allem steht. Und wenn es hier geht, dass Gott diesen Menschen sagen muss, wo ist meine Ehre? Wo ist meine Ehrfurcht? Dann stellt er sich vor, spricht der Ewige der Heerscharen. Also wir müssen wirklich über diesen Namen Gottes nachdenken, damit wir einen Eindruck von der Größe Gottes bekommen. Und dann wird klar, wenn es ganz am Schluss dieses Abschnittes heißt, in Vers 12, in den letzten drei Zeilen, doch ich bin ein großer König, spricht der Ewige der Heerscharen, und mein Name ist ehrfurchtgebietend unter den Nationen. Also das zeigt, wie groß dieser Gott ist. Und er hat Israel auserwählt und aus Israel einen Stamm, speziell, um ihm Opfer des Dankes und des Lobes darzubringen. Aber er sagt, was ihr mir darbringt, das ist so hässlich und schäbig. Und ihr verachtet das. Er sagt sogar zu den Priestern in Vers 6, sie seien Verächter seines Namens. Sie realisieren gar nicht, wie groß Gott ist. Und ist das nicht gerade ein Problem in der heutigen Zeit, dass dieses Bewusstsein der Majestät, Größe und Erhabenheit und der Souveränität, Souveränität bedeutet, Gott kann handeln, wie er will. Und er kann auch das Böse gebrauchen, um seine guten Pläne letztlich auszuführen. Damit gilt, dass denen, die Gott lieben, alle Dinge zum Guten mitwirken. Dass diese Erhabenheit Gottes so wenig gesehen wird. Und das ist der Vorwurf hier. Und sie merken es nicht mal. Es heißt hier in Vers 6 am Schluss, aber ihr sagt, womit haben wir deinen Namen verachtet? Sie sind gar nicht bewusst. Wo ist das Problem, sagen sie? Das ist auch nun etwas ganz Typisches, dieser Ausdruck. Immer wieder kommt das in Malachi, aber ihr sagt, aber ihr sagt. Wir haben das schon gehabt in Vers 2, nicht wahr? Ich habe euch geliebt, spricht der Ewige, aber ihr sagt. 12-mal kommt dieser Ausdruck vor. Und ihr sagt, oder je nach Zusammenhang kann man dann auch übersetzen, den gleichen Ausdruck, aber ihr sagt. Und dann gibt es aber zu diesen 12 Stellen noch Kapitel 1, 8, 2, 17b und 3, 14, wo man auch nochmals sieht, wie das Volk zitiert wird, wie es etwas spricht. Das ist also ganz typisch. Gott spricht und die Menschen sprechen auch, aber ganz unverschämt. Sie sprechen über Gott, aber in so unwürdiger Weise. Und nun haben wir hier weiter in Vers 7 wieder ein Aber ihr sagt. Gott sagt, ihr bringt auf meinen Altar unreines Brot. Aber ihr sagt, womit haben wir dich verunreinigt? Und Gott erklärt, ihr verachtet den Altar des zweiten Tempels in Jerusalem. Und ihr findet das gar nicht wichtig, was hier Gott dargebracht wird. Ihr verachtet das eigentlich. Und man bringt blinde Tiere, man bringt lahme und kranke Tiere. Warum? Ja, weil man weiß, dass jetzt Mose sagt doch, man müsse Opfertiere bringen. Ja, sie machen das. Aber wenn sie sich dann so überlegen, zu Hause im Stall, was soll ich jetzt in Jerusalem darbringen?
Ist doch toll, ich habe da noch ein krankes Schaf. Dem kann ich sowieso nichts anfangen. Dann opfere ich das. Nun, was heißt das für uns übertragen? Man bringt Gott das, was man eh nicht unbedingt braucht. Aber Gott ist nur zufrieden mit dem Besten. Wir sehen schon bei Abel, bei diesen ersten Opfern, die ein Mensch dargebracht hat, finden wir, wie er von den Erstlingen der Herde brachte. Er brachte das Vorzüglichste, weil es ja ein Hinweis sein sollte auf den einzigen Sohn Gottes, den Gott einmal uns geben würde. Und so wollte Gott, dass man ihm nur das Beste bringt. Aber sie haben einfach Gott das gebracht, was sie nicht mehr brauchen. Und wie wird das kommentiert? Vers 8. Und wenn ihr da bringt, Blindes, um zu opfern, so sagen sie, nichts Böses ist es. Und wenn ihr da bringt, Lahmes und Krankes, nichts Böses ist es. Und dann sagt Gott, ja, geht doch mal zum Landpfleger, zu eurem Führer. Schon Nehemia wurde ja ein Landpfleger genannt. Ja, darf man ihm als Geschenk ein blindes Tier bringen? Das würde er doch nie akzeptieren. Wird er dich wohlgefällig annehmen oder wird er dein Angesicht erheben? Ich habe in der Fußnote geschrieben, das Niederfallen aufs Angesicht drückt tiefste Unterwürfigkeit aus. Das Aufheben des Angesichts durch die geehrte Person drückt Wohlgefallen und Annahme aus. Also, wenn man einem Landpfleger in Juda eben das, ein krankes Tier bringt, so als Geschenk für ihn auf den Essenstisch und dann sich verbeugt vor ihm, dann wird er doch nicht kommen und sagen, nein, ich muss nicht niederknien, komm, geh auf, ich habe Freude daran, was du mir da bringst. Aber Gott sagt, oder wird er dein Angesicht erheben, spricht der Ewige der Heerscharen. Und jetzt kommt ein Gebet, das Malachi dem Volk zeigt, wie sie vor ihn kommen können. Und nun fleht doch das Angesicht Gottes an, damit er uns gnädig sei. Jetzt müsst ihr ins Gebet, das kann eine Wende bringen in dieser schlimmen Situation, wo ihr nicht mal merkt, wie schlecht es ist. Es ist ganz parallel mit den Sendschreiben in Offenbarung 2 und 3. Das letzte Sendschreiben ist das Sendschreiben an Laodicea. Und die merken auch nicht, dass es ein Problem gibt. Sie sagen, ich bin reich und bin reich geworden. Und der Herr sagt, und du weißt nicht, dass du der Arme und Jämmerliche bist und blind und los. Ich rate dir, von mir Augensalbe zu kaufen, damit du sehen kannst. Und ganz besonders schlimm, in Offenbarung 3, Vers 20 sagt der Herr Jesus, ich stehe an der Tür und klopfe an. Wenn jemand auftut, zu dem werde ich eingehen und mit ihm das Abendbrot essen. Das heißt also, der Herr Jesus ist draußen. Und sie merken es nicht mal. Ich weiß, der Herr Jesus hat gesagt in Matthäus 18, Vers 20, wo er zum zweiten Mal und letzten Mal in den Evangelien ausdrücklich über die Gemeinde spricht, mit dem Namen Ekklesia. Zuerst in Matthäus 16, auf diesen Felsen werde ich meine Gemeinde gründen. Und dann Matthäus 18, Vers 20 sagt er, da wo zwei oder drei zu meinem Namen hin versammelt sind, da bin ich in ihrer Mitte. Also so steht es wörtlich, nicht in meinem Namen, sondern zu meinem Namen hin. Das heißt, der Herr Jesus und seine Herrlichkeit, seine Person ist das Zentrum. Es geht um ihn und nicht um uns. Dann sagt der Herr, dann bin ich in ihrer Mitte. Aber die in Laodicea kamen zusammen und sie haben Gottesdienste gehalten, gefeiert und sie merkten nicht mal, dass der Herr nicht da ist. Das ist katastrophal. Man feiert und merkt, der Herr ist gar nicht da. Merkt man nicht. Und so war das auch mit diesem Volk. Die merken gar nicht, wo das Problem ist. Aber hier erklärt Malachi, ihr könnt den Herrn, ihr könnt Gott anflehen und so seine Gnade bekommen. Und dann wird in Vers 10 gesagt, dass doch jemand unter euch sei, der da schlösse die Tore, damit ihr meinen Altar nicht vergeblich in Flammen setzt. Das bedeutet, schließen, die Tore zum inneren Tempelvorhof mit dem Altar. Also es wäre doch nur jemand unter euch, der würde endlich mal den Tempel zumachen. So kann man nicht weitermachen. Wir haben im Neuen Testament ein Beispiel, wo so der Tempel plötzlich geschlossen wurde. Aber das ist nicht gerade eine großartige Geschichte. Das ist in Apostelgeschichte 21, kann man das nachlesen. Da war der Apostel Paulus im Tempel. Und dann haben Leute
die in der Türkei, in Kleinasien, mal gesehen haben, plötzlich gesagt, ah, das ist jetzt dieser Verführer, der Abfall predigt überall. Und da haben sie gesagt, er hat Heiden in den heiligen Bereich des Tempels hineingeführt, über die Zwischenwand der Umzäunung hinaus. Und da sind sie auf ihn losgestürzt und wollten ihn gleich im Tempelbezirk umbringen. Und danach sind ja die Römer, die Armee aus der Burg Antonia, hat interveniert und konnte Paulus retten. Und danach liest man dann in der Apostelgeschichte, dass da vorzeitig die Tempeltore geschlossen wurden. Denn man hat jetzt den Tempel als unrein angeschaut. Ja, unrein. Wer hat Unreinigkeit gebracht? Die haben gesagt, er hat Heiden in den Tempel hineingebracht. Und Lukas erklärt dort, sie haben ihn eben kurz zuvor mit einem Griechen in der Stadt gesehen. Also der hat spaziert mit einem Nichtjuden in der Stadt. Und schon heißt es, er hat Heiden in den heiligen Bereich hineingeführt. Aber das ist noch ein bisschen zu wenig aufregend. Einen Heiden, da haben sie noch frisiert auf Mehrzahl. Oder? Er hat Heiden, Griechen, in den Tempel hineingeführt. Und Mehrzahl ist dann zwei und mehr. Also so verlogen, so falsch. Und dann will man so tun, ah, und wir halten uns jetzt eben an die Ermahnung von Malachi. Die Tore werden geschlossen, der Tempel ist unrein geworden durch diesen bösen Paulus. Ja, das ist eben ein negatives Beispiel. Aber hier sagt Gott, bei dieser Art von Gottesdienst, da sollte man nicht weiterfahren, da sollte man mal stoppen. Und zuerst wirklich die Beziehung zum Herrn in Ordnung bringen. Und Gott sagt ganz klar, ich habe kein Gefallen an euch, Vers 10. Spricht der Ewige der Heerscharen, dieser Gott, der das ganze Weltall in der Hand hat. Und euer Speisopfer nehme ich nicht wohlgefällig an aus eurer Hand. Und dann spricht Gott eine Prophetie aus für das tausendjährige Reich. Wenn einmal die Völker der Welt den Herrn erkennen werden, auf der ganzen Erde, so wie es auch schon in Jesaja 11 heißt, dass die Erde voll sein wird der Erkenntnis des Herrn, so wie die Wasser den Meeresgrund bedecken. Und so sagt Gott hier in Vers 11, doch vom Aufgang der Sonne bis zu ihrem Niedergang wird groß sein mein Name unter den Nationen. Sogar unter den Völkern, die nicht so bevorrechtigt waren wie ihr, werde ich einmal solche haben, die werden mir wohlgefällig Anbetung bringen in der ganzen Welt. An jedem Ort wird geräuchert werden, wird meinem Namen dargebracht werden, und zwar reines Speisopfer, denn groß wird mein Name unter den Nationen sein, spricht der Ewige der Heerscharen. Das wird so geschehen im tausendjährigen Reich, wenn dann diese unzählbare Schar aus allen Völkern und Sprachen und Stämmen, wie das steht in Offenbarung 7, durch die große Drangsal gehen wird, zum Glauben kommen wird in dieser Zeit, um dann ins tausendjährige Reich zu gehen. Aber wir erleben heute eine Vorerfüllung davon. Und zwar in der Gemeinde. Die Gemeinde Gottes wird ja im Alten Testament nicht preisgegeben. Das war ein Geheimnis, sagt Paulus in Epheser 3, Vers 5. Das war in früheren Generationen, in früheren Zeitaltern verborgen, das Geheimnis von dem Leib Christi. Und das ist erst jetzt den Aposteln geoffenbart worden durch den Geist. Also das, was wir heute erleben, die Gemeinde, das ist ja eigentlich etwas, das genau in diese Zeit hineinfällt, zwischen dem ersten und dem zweiten Kommen des Herrn Jesus. Das Alte Testament hat vorausgesagt, wenn der Messias kommt als Leidender, wird sein Volk ihn verwerfen. In der Folge wird es über die ganze Welt zerstreut werden. Und dort ständig über alle und allen Völkern verfolgt werden. Aber dann am Ende der Zeiten wird es zurückkehren aus allen Ländern in das Land ihrer Väter. Und dann wird der Messias wiederkommen als König. Und diese Zwischenzeit wird ausdrücklich im Alten Testament gesagt, wird eine lange Zeit sein. Hosea 3, Vers 4, denn die Kinder Israel werden viele Tage ohne König sein und ohne Fürsten und ohne Schlachtopfer. Das waren diese 2000 Jahre Staatenlosigkeit des jüdischen Volkes. Aber jetzt sehen wir, wie sie zurückkommen. Aber nun, im Alten Testament wird nicht gesagt, womit Gott dieses füllt, diese lange Zwischenzeit, und da genau da hineingefällt das Geheimnis der Gemeinde. Das Paulus im Epheserbrief und anderen Briefen geoffenbart hat. Und diese Gemeinde, erklärt Epheser 3, besteht eben aus Heiden, die zum Glauben gekommen sind,
und die mit gläubigen Juden zu einem neuen Volk vereinigt sind. Und da gilt nun anderes. Der Herr Jesus sagte andeutend schon gegenüber der Samariterin am Brunnen in Johannes 4, ich möchte das aufschlagen, Johannes 4, Vers 23, es kommt aber die Stunde und ist jetzt, da die wahrhaftigen Anbeter den Vater in Geist und Wahrheit anbeten werden. Denn auch der Vater sucht solche als seine Anbeter. Gott ist Geist und die ihn anbeten müssen ihn in Geist und Wahrheit anbeten. Ich war, diese Frau hatte gefragt, wo sollte man eigentlich anbeten? In Samaria, da auf dem Berg Gerizim, wie die Samariter, oder auf dem Berg Zion in Jerusalem, so wie die Juden. Und der Herr Jesus sagt in Johannes 4, Vers 23, Jesus spricht zu ihr, Weib, glaube mir, es kommt die Stunde, da ihr weder auf diesem Berg noch in Jerusalem den Vater anbeten werdet. Also da kündigt der Herr Jesus an, diese neue Zeit mit den wahrhaftigen Anbetern, die nicht mehr an Jerusalem gebunden sind, auch nicht an den Berg Gerizim, sondern die weltweit den Vater anbeten in Geist und Wahrheit. Das heißt übrigens, in Geist und Wahrheit heißt mit einem geordneten Leben. Der Herr Jesus hat dir gesagt, ruf mal deinen Mann. Er hat gesagt, kein Mann. Und sagt der Herr Jesus, 5 Männer hast du gehabt. Und der, den du jetzt hast, ist nicht dein Mann. Das war ihr Partner. Das war nicht ihr Mann. Und der Herr hat das auch nicht als Ehemann anerkannt. Das war ihr Partner. Ist nicht dein Mann. Und dann spricht er über die Anbetung in Geist und Wahrheit. Das heißt, dass Menschen, die ihr vergangenes Leben vor Gott geordnet haben, die sollen kommen und anbeten. Auf der ganzen Welt. Und so ist das eigentlich schon heute, ist das eine Realität geworden, obwohl der Vers da, Malachi 1, Vers 11, sich aufs tausendjährige Reich bezieht. Und es wird dann wörtlich so sein, dass diese Nationen räuchern werden und Speisopfer darbringen werden. Aber das Neue Testament sagt uns in 1. Petrus 2, dass wir Gott geistliche Schlachtopfer darbringen. Das heißt also keine Tiere, keine Speisopfer aus Mehl, sondern geistliche Schlachtopfer, wohlgefällig durch Jesus Christus. Das heißt also, wir sprechen in der Anbetung zu dem Vater über seinen Sohn Jesus Christus. Und über all das, was wir in seinem Opfer gesehen und entdeckt haben. Und ich denke so gern an diesen Vers, doch vom Aufgang der Sonne bis zu ihrem Niedergang. Am ersten Tag der Woche, das ist ja der spezielle Tag des Gottesdienstes im Neuen Testament, der Tag des Herrn oder wörtlich der dem Herrn gehörige Tag. Das ist von der frühesten Christenheit an, ist das der erste Tag der Woche, der Auferstehungstag des Herrn Jesus. Da waren auch die Gläubigen von Troas versammelt, um Brot zu brechen, Apostelgeschichte 20, Vers 7. Und Paulus sagt in 1. Korinther 16, dass man an diesem ersten Tag der Woche speziell auch Geld zurückstellen soll für Missionsgaben und so weiter. Ja, und an diesem Tag wird weltweit, wird in Gemeinden der Herr angebetet. Und jetzt ist es so schön, die Gläubigen in China, und man schätzt ja heute die wahren Gläubigen im Untergrund auf etwa 80 Millionen, die fangen schon viel früher an, am ersten Tag der Woche. Und wir schlafen noch da. Ja, hoffentlich den Schlaf des Gerechten, das ist schön. Aber die beginnen da schon und dann dreht sich die Erde und von Osten her immer ein bisschen Zeit verschoben. Nach einiger Zeit kommen dann auch die Gläubigen in Tadschikistan dazu und da geht es weiter, und dann die Gläubigen in Türkei und dann weiter, bis wir in Europa sind. Und die Amerikaner schlafen immer noch. Die sind ja einen Tag hinterher und trotzdem waren sie vor uns auf dem Mond. Aber so geht das rüber dann bis nach Amerika. Ist ja schön, dass hier nicht gesagt wird, vom Norden bis zum Süden, sondern vom Aufgang der Sonne bis zu ihrem Niedergang wird groß sein mein Name unter den Nationen. An jedem Ort wird geräuchert werden. Man denke an Psalm 141, Vers 3. Lass als Rauchwerk vor dir bestehen mein Gebet. Ja? Das Rauchwerk wird dort geistlich übertragen mit dem Gebet. Reines Speisopfer, Anbetung des Herrn Jesus. Denn groß wird mein Name sein unter den Nationen, spricht der Ewige, der Heerscharen. Aber eben, dann kommt diese Prosastelle. Ihr entweiht ihn. Nach diesem schönen Vers wechselt Gott plötzlich auf Prosa. Ja, das zeigt den Kontrast.
was eigentlich mal sein wird mit den Heiden und was ist mit euch. Es ist so nicht poetisch. Und darum kommt dieser Wechsel hier. Aber ihr entweiht ihn, indem ihr sagt, der Tisch des Herrn ist verunreinigt und so weiter. Da ist jetzt noch bemerkenswert der Ausdruck, der Tisch des Herrn. Das ist eine Bezeichnung für den Altar in Jerusalem. Und wir haben das also auch schon gehabt in Kapitel 1, Vers 7. Am Schluss durch euer Sprechen, der Tisch des Ewigen und hier der Tisch des Herrn. Im Neuen Testament wird dieser Ausdruck aufgenommen, und zwar in 1. Korinther 10. In 1. Korinther 10, ab Vers 17 bis 22, wird über das Abendmahl gesprochen. Und im Zusammenhang mit dem Abendmahl, mit Brot und Kelch, wird gesagt, Vers 21, ihr könnt nicht des Herrn Kelch trinken und der Dämonenkelch. Ihr könnt nicht des Herrn Tisches teilhaftig sein, und des Tisches der Dämonen. Oder reizen wir den Herrn zur Eifersucht? Sind wir da stärker als er? Also hier wird gesprochen über den Tisch des Herrn in Verbindung mit dem neutestamentlichen Gottesdienst. Im Zusammenhang mit dem Abendmahl. Also der Tisch des Herrn, das ist der Ort der Anbetung. So wie in Jerusalem, das der Altar war. Aber der Jesus erklärt in Johannes 4, der Samariterin, dass die Stunde kommt, sie ist jetzt, da werden die wahrhaftigen Anbeter den Vater anbeten in Geist und Wahrheit. Wahrhaftig heißt, sie werden das nicht mehr symbolisch tun, wie man das im Alten Testament eben mit den Symbolen getan hat, sondern wahrhaftig, wirklich. Und mit geordnetem Leben in Geist und Wahrheit. Und so bezeichnet also Gott den Ort, wo man das Mahl des Herrn feiert, als seinen Tisch. Das ist der Ort, wo man Gemeinschaft hat mit Gott und das Volk Gottes auch untereinander. Aber Gott erwartet, dass wir mit einem geordneten Leben zu ihm kommen und dass wir nicht so das Billige bringen. Und da kann man sich fragen, wie bereite ich mich vor auf Gottesdienst, Anbetung im Zusammenhang mit dem Abendmahl? Ja, im Alten Testament muss man in den Stall gehen. Da musste man wieder mal die Tiere anschauen und muss es im Detail anschauen. Ist das ein Tier, das würdig ist, um geopfert zu werden? Und so ist es eben auch, man kann nicht anbeten, plötzlich so aus dem Stegreif, aber man hat die ganze Woche nicht diese Gemeinschaft mit dem Vater und mit dem Sohn gelebt. Und auch im persönlichen Leben Gott angebetet, den Vater angebetet, den Herrn Jesus gedankt für sein Opfer. Also wir müssen diese Heimarbeit machen im Stall, und aussuchen, so dass wir bereit sind. Und dann kann der Herr eben gebrauchen, das, was in den Herzen vorbereitet ist, um dem Herrn zu bringen. So wie er das leitet, wie er das führt. Ja, und dann schließt eben das Kapitel wieder poetisch ab. Doch ich bin ein großer König, der Ewige der Heerscharen, und mein Name ist ehrfurchtgebietend unter den Nationen. Aber wir sehen, wenn Gott hier über wahre Anbetung spricht, so geht es immer darum, dass sein Name ehrfurchtgebietend ist. Und es ist nicht die Vorstellung, die heute so stark verbreitet wird, einfach sich selber gefühlsmäßig aufpushen und sogar mit unwürdiger Sprache Gott anreden, sondern es ist wirklich, dass man ein tiefes Bewusstsein hat der Herrlichkeit Gottes. Ja, und jetzt gehen wir zu Punkt 2. Verurteilung der Priester, Kapitel 2, 1 bis 9. Man sieht, es ist immer noch Prosa, Vers 1, und erst ab Vers 3 wird es wieder poetisch. Und nun, an euch ergeht dieses Gebot, ihr Priester, wenn ihr nicht hört, wenn ihr es nicht zu Herzen nehmt, meinem Namen Ehre zu geben, spricht der Ewige der Heerscharen, so werde ich den Fluch unter euch senden. Ich werde eure Segnungen verfluchen. Ja, ich habe ihn, das heißt den Segen, zusammengefasst, auch verflucht, denn ihr nehmt es nicht zu Herzen. Siehe, ich schelte euch die Saat und streue Mist auf euer Angesicht. Denn Mist euer Feste. Und man wird euch zu ihm, das heißt zu Mist, hintragen. Und ihr werdet erkennen, dass ich zu euch gesandt habe, dieses Gebot, damit mein Bund sei mit Levi,
Ich wiederhole nochmals. Vers 4. Und ihr werdet erkennen, dass ich zu euch gesandt habe, dieses Gebot, damit es sei mein Bund mit Levi, spricht der Ewige der Heerscharen. Mein Bund mit ihm war das Leben und der Friede. Und ich gab sie ihm zur Ehrfurcht. Und er hatte Ehrfurcht vor mir und vor meinem Namen zitterte er. Weisung der Wahrheit war in seinem Mund und Unrecht wurde nicht gefunden auf seinen Lippen. In Frieden und in Rechtschaffenheit wandelte er mit mir. Und viele brachte er zurück von ihrer Missetat. Denn die Lippen des Priesters sollen Erkenntnis bewahren. Und Weisung sucht man aus seinem Mund. Denn der Bote des Ewigen der Heerscharen ist er. Ihr aber seid abgewichen von dem Weg. Ihr habt viele zu Fall gebracht durch eure Weisung. Ihr habt gebrochen den Bund mit Levi, spricht der Ewige der Heerscharen. Und so habe auch ich euch zu Verachteten gemacht, ja zu Niedrigen dem ganzen Volk, dementsprechend wie ihr nicht bewahrt meine Wege und die Person anseht beim Gesetz. Jetzt wird der Stamm Levi, aus dem ja Gott die Priester erwählt hat, besonders angesprochen. Im folgenden Teil ging es ja um das Volk als Ganzes, das unwürdige Opfer brachte. Aber da spielen gerade die Priester eine besondere Rolle, die zu diesem Abfall geführt hat. Und Gott zeigt, dass sie auch keine Ehrfurcht haben, obwohl sie eine besondere Aufgabe hatten, um das Volk Ehrfurcht zu lehren. Ich muss ganz kurz erklären, wenn es hier geht um den Bund mit Levi, Vers 4. Ich war, Gott hat ja am Sinai, 2. Mose 19, einen Bund geschlossen mit dem ganzen Volk Israel. Und eigentlich hatte Gott vor, dass immer der Erstgeborene aus jeder Familie dann Priester sein sollte. Und das hängt zusammen auch mit dem Passa in Ägypten, wo Gott eben die Erstgeborenen in Ägypten geschlagen

und eine heilige Nation sein. Und dann etwas, was oft überlesen wird, in Kapitel 24, Vers 4. Und Mose schrieb alle Worte des Herrn nieder. Und er machte sich des Morgens früh auf und baute einen Altar unten am Berge. Und 12 Denksteine nach den 12 Stämmen Israels. Und er sandte Jünglinge der Kinder Israel hin, und sie opferten Brandopfer und schlachten Friedensopfer von Pharaon dem Herrn. Und Mose nahm die Hälfte des Blutes und so weiter. Was sind das für Jünglinge, die da opfern? Aus ganz Israel. Damit sind gemeint diese Erstgeborenen, die den Auftrag haben sollten, Priester zu sein. Aber dann hat ja Mose auf dem Berg die Tafeln mit den 10 Geboten, die Tafeln des Gesetzes bekommen. Und das Volk unten hat sich abgewandt vom wahren Gott. Und sie haben das goldene Kalb gemacht und sich schwer versündigt. Schon gegen die ersten 2 Gebote, die sie ja zuvor, im Kapitel 20, bereits mündlich aus Gottes Mund gehört hatten. Man hörte am Sinai die Stimme Gottes akustisch, wie er die 10 Gebote vorsagte. Ich bin der Herr, dein Gott. Du sollst keine anderen Götter neben mir haben. Und das 2. Gebot, kein Bildnis machen, um es zu verehren. Und sie haben, bevor sie dann schriftlich diese Gebote noch bekommen haben, haben sie bereits das Gebot im Grundsatz total gebrochen. Und dann kam Mose herab. Er war erschüttert. Er zerschlug die Tafeln. Und Gott sagte, ich will dieses Volk vernichten. Und dann muss man lesen in 2. Mose 32 und 33, wie der Stamm Levi sich auf die Seite des Herrn gestellt hat. Der Stamm Levi hat sich von diesem Götzendienst distanziert. Und darum hat Gott diesen Stamm dann erwählt, dass sie anstelle der Erstgeborenen Priesterdienst tun sollten. Wegen ihrer Treue. Und an diese Treue wird eben erinnert, wenn hier gesagt wird, Vers 5, mein Bund mit ihm war das Leben und der Friede, und ich gab sie ihm zur Ehrfurcht, und er hatte Ehrfurcht vor mir, und vor meinem Namen zitterte er, das ist betont im Hebräischen, er, im Gegensatz zu den anderen. Weisung der Wahrheit war in seinem Mund, und Unrecht wurde nicht gefunden auf seinen Lippen. In Frieden und in Rechtschaffenheit wandelte er mit mir, und viele brachte er zurück von ihrer Missetat. Und so hat Gott diesen Stamm speziell erwählt. Und darum mussten dann von da an immer die Erstgeborenen ausgelöst werden. Das heißt, die Eltern mussten immer eine bestimmte Summe dem Stamm Levi, den Priestern, bezahlen, wenn ein erstgeborenes Kind auf die Welt kam. Das war quasi das Geld, das bedeutete eigentlich, müsste der erstgeborene Priesterdienst tun, aber das übernehmen jetzt die Söhne Levis. Und in dem Zusammenhang ist auch zu sehen in Lukas 2, wo die Eltern, Maria und Josef, zum Tempel gingen und den Herrn Jesus als den erstgeborenen Marias darstellten im Tempel. Er war eben nicht aus dem Stamm Levi und darum mussten sie das Geld für den Stamm Levi bezahlen. Ja, und so ist dieser Stamm vorbildlich. Übrigens, Levi heißt Anhänglichkeit. Also drückt aus, wie dieser Stamm sich dem Herrn in Treue angeschlossen hatte, während alle anderen abgefallen waren. Und in dem Lied, in dem Segenslied in 5. Mose 33, da werden alle Stämme beschrieben. Und Mose sagt von Levi, 5. Mose 33, Vers 8, und von Levi sprach er. Da wird etwas gesagt, das jetzt nicht das Thema ist. Und ich möchte aber hinweisen auf Vers 9. Der von seinem Vater und von seiner Mutter sprach, ich sehe ihn nicht. Und der seine Brüder nicht kannte und von seinen Söhnen nichts wusste. Denn sie haben dein Wort beobachtet und deinen Bund bewahrten sie. Sie werden Jakob lehren deine Rechte und Israel dein Gesetz. Sie werden und so weiter. Was heißt das? Vater und Mutter kenne ich nicht. Meine Brüder

nichts davon. Das heißt, dieser Stamm hatte sich ausgezeichnet durch Unparteilichkeit. Das war nicht ein Vorteil, wenn die Eltern etwas Schlimmes gemacht haben oder wenn die Brüder etwas Schlimmes gemacht haben. Ich schaue nicht auf die verwandtschaftliche Beziehung. Es geht einfach um Recht und Wahrheit. Das wird hier so vorgestellt bei Levi. Und wir können daran denken, was der Apostel Paulus Timotheus sagt, im Blick auf Älteste, die sündigen, in 1. Timotheus 5. Da sagt er wörtlich Folgendes. 5, Vers 21. Es geht um die Ältesten schon ab Vers 17. Und dann in Vers 21 sagt er, ich lese doch schon ab Vers 19, wegen des Zusammenhangs, gegen einen Ältesten nimm keine Klage an, außer bei zwei oder drei Zeugen, die der Sündigen überführe vor allen, damit auch die übrigen Furcht haben. Ich bezeuge ernstlich vor Gott und Christus Jesus und den auserwählten Engeln, dass du diese Dinge ohne Vorurteil beobachtest, indem du nichts nach Gunst tust. Also nicht bei denen, die einem sowieso nicht so ganz passen, dort ist man hart. Und denen, die so gut befreundet sind oder die gehören zur Familie, dort ist man ganz weich. Dass du diese Dinge ohne Vorurteil beobachtest, indem du nichts nach Gunst tust. Und das wird so bei Levi vorbildlich hingestellt. Aber dieser Stamm war verkommen. Er hatte die Aufgabe, eben Weisung der Wahrheit weiterzugeben. Malachi 2, Vers 6. Und da wird so schön gesagt, am Schluss von Vers 6, und viele brachte er zurück von ihrer Missetat. Jakobus 5, und zwar sollte es dort heißen, Vers 20. Oder Vers 19 und 20. Meine Brüder, wenn jemand unter euch von der Wahrheit abirrt, und es führt ihn jemand zurück, so wisse er, dass der, welcher einen Sünder von dem Irrtum seines Weges zurückführt, eine Seele vom Tod erretten und eine Menge von Sünden bedecken wird. Das ist genau dieser Ausdruck, führt ihn jemand zurück. Und hier, und viele brachte er zurück von ihrer Missetat. Das ist wahre Seelsorge. Und solche, die zu Fall gekommen sind, auf falsche Wege gekommen sind, dass man die zurückführt und ihnen hilft zu einer Wiederherstellung. Und dann wird gesagt, in Vers 7 am Schluss, denn der Bote des Ewigen der Heerscharen ist er. Hebräisch Bote ist Malach. Das ist eine Anspielung auf den Namen des Propheten. Er heißt ja Malachi auf Hebräisch. Malach heißt Bote, Malachi mein Bote. Und jetzt spricht er hier, spricht der Prophet, der heißt mein Bote, Levi, das ist der Bote des Ewigen der Heerscharen. Es gibt noch mehr Anspielungen, noch zwei andere, wir kommen später darauf zurück. Das nur so mal vorweggenommen. Aber noch schlimmer, in Vers 8 wird gesagt, die Leviten, anstatt zu helfen, sind sie ein Problem, dass andere zu Fall kommen. Ihr aber seid abgewichen von dem Weg, ihr habt viele zu Fall gebracht durch eure Weisung. Ihr habt gebrochen den Bund mit Levi, spricht der Ewige der Heerscharen. Man kann darin genau eine Parallele sehen, zum Beispiel zur modernen Theologie. Wie viele Pfarrer, die auf diesen Abwege gekommen sind, dass sie das Wort Gottes als das inspirierte Wort Gottes leugnen, dass sie an Abdankungen predigen, es kommen sowieso alle in den Himmel und beruhigen die Leute, die eigentlich ein aufgewühltes Gewissen haben. Beruhigen sie, müsst euch keine Gedanken machen, es kommt sowieso einmal alles gut, ja? Und das ist nur ein Beispiel unter vielen. Oder wenn den Schülern im Religionsunterricht beigebracht wurde, ja, also, damit der Bibel, das, die ersten Kapitel, das sind einfach Mythen, die haben die Menschen, wie sie das früher gesehen, aufgeschrieben haben, das hat keine Bedeutung, keine Autorität für uns. Natürlich, wir im wissenschaftlichen Zeitalter sind viel weiter, aber diese Mythen sind doch interessant und so wird ihnen der Glaube, der Rest von Glauben, der noch da sein könnte, wird ihnen noch geraubt. Von solchen, von denen sie meinen, das sind doch Boten des Herrn. Ja, und Gott sagt in Vers 9, und so habe ich euch zu Verachteten gemacht, ja zu Niedrigen dem ganzen Volk. Und das erlebt man auch heute, wie dieser Berufsstand, der ist heute nicht mehr angesehen. Ja? Und wenn
wenn so bei einem Podiumsgespräch im Fernsehen eine Psychologin eingeladen wird, ein Philosoph und ein Jurist und dann noch ein Pfarrer. Warum lade man ihn ein? Ja, weil das Ganze noch ein bisschen lustig werden soll, noch irgendwo eine veraltete Meinung. Und die haben immer noch die Meinung, die bringen etwas Veraltetes. Das werden sie ja in den meisten Fällen, außer solche, die wirklich bekehrt sind und das Wort Gottes lieben. Aber die Masse ist nicht mehr so. Aber die werden nicht eingeladen, weil sie denken, jetzt wollen wir noch wissen, was Gott zu diesen Themen sagt, sondern sie sind verachtet beim Volk. Dementsprechend, wie ihr nicht bewahrt meine Wege und die Person anseht beim Gesetz. Das heißt, bei der Handhabung des Gesetzes, der Bibel.

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0: Hiob antwortete und sprach:
1: Ich habe das schon oft gehört. Ihr seid allzumal leidige Tröster. Wollen die leeren Worte kein Ende haben? Oder was reizt dich, so zu reden? Auch ich könnte wohl reden wie ihr, wärt ihr an meiner Stelle. Auch ich könnte Worte gegen euch zusammenbringen und mein Haupt über euch schütteln. Ich würde euch stärken mit dem Munde und mit meinen Lippen trösten. Aber wenn ich schon redete, so würde mich mein Schmerz nicht verschonen. Hörte ich auf zu reden, so bliebe er dennoch bei mir. Nun aber hat er mich müde gemacht und alles verstört, was um mich ist. Er hat mich runzlig gemacht. Das zeugt wider mich. Und mein Siechtum steht wider mich auf und verklagt mich ins Angesicht. Sein Grimm hat mich zerrissen. Und er war mir Feind. Er knirschte mit den Zähnen gegen mich. Mein Widersacher funkelt mich mit seinen Augen an. Sie haben ihren Mund aufgesperrt wider mich und haben mich schmählich auf meine Backen geschlagen. Sie haben ihren Mut miteinander an mir gekühlt. Gott hat mich übergeben dem Ungerechten und hat mich in die Hände der Gottlosen kommen lassen. Ich war in Frieden, aber er hat mich zunichte gemacht. Er hat mich beim Genick genommen und zerschmettert. Er hat mich als seine Zielscheibe aufgerichtet. Seine Pfeile schwirren um mich her. Er hat meine Nieren durchbohrt und nicht verschont. Er hat meine Galle auf die Erde geschüttet. Er schlägt in mich eine Bresche nach der anderen. Er läuft gegen mich an wie ein Kriegsmann. Ich habe einen Sack um meinen Leib gelegt und mein Haupt in den Staub gebeugt. Mein Antlitz ist gerötet vom Weinen. Auf meinen Wimpern liegt Dunkelheit, obwohl kein Frevel in meiner Hand und mein Gebet rein ist. Ach, Erde, bedecke mein Blut nicht, und mein Schreien findet keine Ruhe statt. Siehe, auch jetzt noch ist mein Zeuge im Himmel, und mein Fürsprecher ist in der Höhe. Meine Freunde verspotten mich. Unter Tränen blickt mein Auge zu Gott auf, dass er Recht verschaffe, dem Mann bei Gott, dem Menschen vor seinem Freund. Denn nur wenige Jahre noch, und ich gehe den Weg, den ich nicht wiederkommen werde.

Geist ist zerbrochen. Meine Tage sind ausgelöscht. Das Grab ist da. Für wahr. Gespött umgibt mich. Und auf ihrem Hadern muss mein Auge weilen. Sei du selbst mein Bürge bei dir. Wer will mich sonst vertreten? Denn du hast ihrem Herzen den Verstand verborgen. Darum wirst du ihnen den Sieg nicht geben. Zum Teilen lädt einer Freunde ein. Doch die Augen seiner Kinder müssen verschmachten. Er hat mich zum Sprichwort unter den Leuten gemacht, und ich muss mir ins Angesicht speien lassen. Mein Auge ist dunkel geworden vor Trauern, und alle meine Glieder sind wie ein Schatten. Darüber entsetzen sich die Gerechten, und die Unschuldigen entrüsten sich über die Ruchlosen. Aber der Gerechte hält fest an seinem Weg, und wer reine Hände hat, nimmt an Stärke zu. Wohlan, kehrt euch alle wieder her und kommt. Ich werde dennoch keinen Weisen unter euch finden. Meine Tage sind vergangen. Zerrissen sind meine Pläne, die mein Herz besessen haben. Nacht will man mir zum Tag machen. Licht sei näher als Finsternis. Wenn ich auch lange warte, so ist doch bei den Toten mein Haus. Und in der Finsternis ist mein Bett gemacht. Das Grab nenne ich meinen Vater und die Würmer meine Mutter und meine Schwester. Worauf soll ich denn hoffen? Und wer sieht noch Hoffnung für mich? Hinunter zu den Toten wird sie fahren, wenn alle miteinander im Staub liegen.

0: antwortete Bildad von Schuach und sprach:
1: Wie lange wollt ihr auf Worte Jagd machen? Habt doch Einsicht. Danach wollen wir reden. Warum werden wir geachtet wie Vieh und sind so töricht in euren Augen? Willst du vor Zorn bersten? Soll um deinetwillen die Erde veröden und der Fels von seiner Stätte weichen? Dennoch wird das Licht der Gottlosen verlöschen, und der Funke seines Feuers wird nicht leuchten. Das Licht wird finster werden in seiner Hütte und seine Leuchte über ihm verlöschen. Seine kräftigen Schritte werden kürzer und sein eigener Plan wird ihn fällen. Ins Garn bringen ihn seine Füße und über Fanggruben führt sein Weg. Das Netz wird seine Ferse festhalten und die Schlinge wird ihn fangen. Sein Strick ist versteckt in der Erde und seine Falle auf seinem Weg. Um und um schreckt ihn jähe Angst, dass er nicht weiß, wo er hinaus soll. Unheil hungert nach ihm und Unglück steht bereit zu seinem Sturz. Die Glieder seines Leibes werden verzehrt. Seine Glieder wird verzehren der Erstgeborene des Todes. Er wird aus seiner Hütte verjagt, auf die er vertraute, und hingetrieben zum König des Schreckens. In seiner Hütte wird wohnen, was nicht zu ihm gehört. Über seine Städte wird Schwefel gestreut. Unten verdorren seine Wurzeln und oben verwelken seine Zweige. Sein Andenken wird vergehen im Lande und er wird keinen Namen haben auf der Gasse. Er wird vom Licht in die Finsternis vertrieben und vom Erdboden verstoßen werden. Er wird keine Kinder haben und keine Enkel unter seinem Volk. Es wird ihm keiner übrig bleiben in seinen Wohnungen. Die im Westen werden sich über seinen Gerichtstag entsetzen und die im Osten wird Furcht ankommen. Ja, so geht's der Wohnung des Ungerechten und der Stätte dessen, der Gott nicht achtet.

0: Hiob antwortete und sprach:
1: Wie lange plagt ihr doch meine Seele und peinigt mich mit Worten? Ihr habt mich nun 10-mal verhöhnt und schämt euch nicht, mir so zuzusetzen. Habe ich wirklich geirrt, so trage ich meinen Irrtum selbst. Wollt ihr euch wahrlich über mich erheben und wollt mir meine Schande beweisen? So merkt doch endlich, dass Gott mir Unrecht getan hat und mich mit seinem Jagdnetz umgeben hat. Siehe, ich schreie Gewalt und werde doch nicht gehört. Ich rufe, aber kein Recht ist da. Er hat meinen Weg vermauert, dass ich nicht hinüber kann, und hat Finsternis auf meinen Steig gelegt. Er hat mir mein Ehrenkleid ausgezogen und die Krone von meinem Haupt genommen. Er hat mich zerbrochen um und um, dass ich dahinfuhr, und hat meine Hoffnung ausgerissen wie einen Baum. Sein Zorn ist über mich entbrannt und er achtet mich seinen Feinden gleich. Vereint kommen seine Kriegsscharen und haben ihren Weg gegen mich gebaut und sich um meine Hütte hergelagert. Er hat meine Brüder von mir entfernt und meine Verwandten sind mir fremd geworden. Meine Nächsten haben sich zurückgezogen und meine Freunde haben mich vergessen. Meinen Hausgenossen und meinen Mägden gelte ich als Fremder. Ich bin ein Unbekannter in ihren Augen. Ich rief meinen Knecht, und er antwortete mir nicht. Ich musste ihn anflehen mit eigenem Munde. Mein Odem ist zuwider meiner Frau, und den Söhnen meiner Mutter ekelt's vor mir. Selbst die Kinder geben nichts auf mich. Stelle ich mich gegen sie, so geben sie mir böse Worte. Alle meine Getreuen verabscheuen mich, und die ich lieb hatte, haben sich gegen mich gewandt. Mein Gebein hängt nur noch an Haut und Fleisch, und nur das nackte Leben brachte ich davon. Erbarmt euch über mich. Erbarmt euch, meine Freunde. Denn die Hand Gottes hat mich getroffen. Warum verfolgt ihr mich wie Gott und könnt nicht satt werden von meinem Fleisch? Ach, dass meine Reden aufgeschrieben würden! Ach, dass sie aufgezeichnet würden als Inschrift, mit einem eisernen Griffel im Blei geschrieben, zu ewigem Gedächtnis in einen Fels gehauen! Aber ich weiß, dass mein Erlöser lebt. Als der Letzte wird er über dem Staub sich erheben. Und ist meine Haut noch so zerschlagen und mein Fleisch dahingeschwunden, so werde ich doch Gott sehen. Ich selbst werde ihn sehen, meine Augen werden ihn schauen und kein Fremder. Danach sehnt sich mein Herz in meiner Brust. Wenn ihr sprecht, wie wollen wir ihn verfolgen und eine Sache gegen ihn finden, so fürchtet euch selbst vor dem Schwert, denn das sind Missetaten, die das Schwert straft, damit ihr wisst, dass es ein Gericht gibt.

0: Da antwortete Zophar von Nama und sprach:
1: Darum muss ich antworten. Und deswegen kann ich nicht schweigen. Denn ich muss hören, wie man mich schmäht und tadelt. Aber der Geist aus meiner Einsicht lehrt mich antworten. Weißt du nicht, dass es alle Zeit so gegangen ist, seitdem Menschen auf Erden gewesen sind, dass das Frohlocken der Gottlosen nicht lange währt und die Freude des Ruchlosen nur einen Augenblick? Wenn auch sein Scheitel in den Himmel reicht und sein Haupt an die Wolken rührt, so wird er doch für immer vergehen wie sein Kot. Und die ihn gesehen haben, werden sagen, wo ist er? Wie ein Traum wird er verfliegen und nicht mehr zu finden sein und wie ein Nachtgesicht verschwinden. Das Auge, das ihn gesehen hat, wird ihn nicht mehr sehen und seine Stätte wird ihn nicht mehr schauen. Seine Söhne werden bei den Armen betteln gehen und seine Hände müssen seine Habe wieder hergeben. Sind auch seine Gebeine voll Jugendkraft, so muss sie sich doch mit ihm in den Staub legen. Wenn ihm auch das Böse in seinem Munde wohlschmeckt, dass er es birgt unter seiner Zunge, dass er es hegt und nicht loslässt und es zurückhält in seinem Gaumen, so wird sich doch seine Speise verwandeln in seinem Leibe und wird Otterngift in seinem Bauch. Die Güter, die er verschlungen hat, muss er wieder ausspeien, und Gott treibt sie aus seinem Bauch heraus. Er wird Otterngift saugen und die Zunge der Schlange wird ihn töten. Er wird nicht sehen die Ströme, noch die Bäche, die mit Honig und Milch fließen. Er wird erwerben und doch nichts davon genießen und über seine eingetauschten Güter nicht froh werden. Denn er hat unterdrückt und verlassen den Armen. Er hat Häuser an sich gerissen, die er nicht erbaut hat. Denn sein Wanst konnte nicht voll genug werden. Mit seinem köstlichen Gut wird er nicht entrinnen. Nichts entging seiner Fressgier, darum wird sein gutes Leben keinen Bestand haben. Wenn er auch die Fülle und genug hat, wird ihm doch Angst werden. Alle Gewalt der Mühsal wird über ihn kommen. Es soll geschehen, damit er genug bekommt, wird Gott den Grimm seines Zorns über ihn senden und wird über ihn regnen lassen seine Schrecknisse. Flieht er vor dem eisernen Harnisch, so wird ihn der eherne Bogen durchbohren. Es dringt das Geschoss aus seinem Rücken, der Blitz des Pfeiles aus seiner Galle. Schrecken fahren über ihn hin. Alle Finsternis ist für ihn aufgespart. Es wird ihn ein Feuer verzehren, das keiner angezündet hat. Und wer übrig geblieben ist in seiner Hütte, dem wird's schlimmer gehen. Der Himmel wird seine Schuld enthüllen und die Erde wird sich gegen ihn erheben. Seine Erde wird weggeführt werden, zerstreut am Tage seines Zorns. Das ist der Lohn eines gottlosen Menschen bei Gott und das Erbe, das Gott ihm zugesprochen hat.

0: Hiob antwortete und sprach:
1: Hört doch meiner Rede zu und lasst mir das eure Tröstung sein. Ertragt nicht, dass ich rede und danach spottet über mich. Geht denn gegen einen Menschen meine Klage? Oder warum sollte ich nicht ungeduldig sein? Kehrt euch her zu mir, ihr werdet erstarren und die Hand auf den Mund legen müssen. Wenn ich daran denke, so erschrecke ich, und Zittern kommt meinen Leib an. Warum bleiben die Gottlosen am Leben, werden alt und nehmen zu an Kraft? Ihr Geschlecht ist sicher um sie her, und ihre Nachkommen sind bei ihnen. Ihr Haus hat Frieden ohne Furcht, und Gottes Rute ist nicht über ihnen. Ihr Stier besprengt und es missrät nicht. Ihre Kuh kalbt und wirft nicht fehl. Ihre kleinen Kinder lassen sie hinaus wie eine Herde, und ihre Knaben springen umher. Sie jauchzen mit Pauken und Harfen und sind fröhlich mit Flöten. Sie werden alt bei guten Tagen, und in Ruhe fahren sie hinab zu den Toten. Und doch sagen sie zu Gott: Weiche von uns, wir wollen von deinen Wegen nichts wissen. Wer ist der Allmächtige, dass wir ihm dienen sollten? Oder was nützt es uns, wenn wir ihn anrufen? Doch siehe, ihr Glück steht nicht in ihren Händen, und der Rat der Gottlosen ist ferne von mir. Wie oft geschieht's denn, dass die Leuchte der Gottlosen verlischt und ihr Unglück über sie kommt, dass Gott Herzeleid über sie austeilt in seinem Zorn, dass sie werden wie Stroh vor dem Winde und wie Spreu, die der Sturmwind wegführt? Gott spart das Unglück des Gottlosen auf für dessen Kinder. Er vergelte es ihm selbst, dass er es spüre. Seine Augen mögen sein Verderben sehen, und vom Grimm des Allmächtigen möge er trinken. Denn was liegt ihm an seinem Hause nach seinem Tode, wenn die Zahl seiner Monde zu Ende ist? Wer will Gott Weisheit lehren, der auch die Hohen richtet? Der eine stirbt frisch und gesund in allem Reichtum und voller Genüge, sein Melkfass ist voll Milch und sein Gebein wird gemästet mit Mark. Der andere aber stirbt mit verbitterter Seele und hat nie vom Glück gekostet. Und doch liegen beide miteinander in der Erde, und Gewürm deckt sie zu. Siehe, ich kenne eure Gedanken und eure Ränke, mit denen ihr mir Unrecht antut, denn ihr spricht: Wo ist das Haus des Fürsten und wo ist die Hütte, in der die Gottlosen wohnten? Habt ihr nicht befragt, die des Weges kommen, und nicht auf ihre Zeichen geachtet, dass nämlich der Böse erhalten wird am Tage des Verderbens und am Tage des Grimms bleibt? Wer sagt ihm ins Angesicht, was er verdient? Wer vergilt ihm, was er getan hat? Wird er doch zu Grabe geleitet, und man hält Wache über seinem Hügel. Süß sind ihm die Schollen des Grabes, und alle Menschen ziehen ihm nach, und die ihm vorangehen, sind nicht zu zählen. Wie tröstet ihr mich mit Nichtigkeiten, und von euren Antworten bleibt nichts als Trug.

0: Da antwortete Eliphas von Teman und sprach:
1: Kann denn ein Mann Gott etwas nützen? Nur sich selber nützt ein Kluger. Meinst du, der Allmächtige habe Vorteil davon, dass du gerecht bist? Was hilft's ihm, selbst wenn deine Wege ohne Tadel sind? Meinst du, er wird dich wegen deiner Gottesfurcht zurechtweisen und mit dir ins Gericht gehen? Ist deine Bosheit nicht zu groß und sind deine Missetaten nicht ohne Ende? Du hast deinem Bruder ein Pfand abgenommen ohne Grund. Du hast den Nackten die Kleider entrissen. Du hast die Durstigen nicht getränkt mit Wasser und hast dem Hungrigen dein Brot versagt. Dem Mächtigen gehört das Land und sein Günstling darf darin wohnen. Die Witwen hast du leer weggehen lassen und die Arme der Waisen zerbrochen. Darum bist du von Schlingen umgeben und Entsetzen hat dich plötzlich erschreckt. Dein Licht ist Finsternis, so dass du nicht sehen kannst, und die Wasserflut bedeckt dich. Ist Gott nicht hoch wie der Himmel? Sieh die Sterne an, wie hoch sie sind. Du sprichst zwar: Was weiß Gott? Sollte er durchs Gewölk hindurch richten können? Die Wolken sind seine Hülle, dass er nicht sehen kann. Er wandelt am Rande des Himmels. Hältst du den Weg der Vorzeit ein, auf dem die Ungerechten gegangen sind, die fortgerafft wurden, ehe es Zeit war? Und das Wasser hat ihren Grund weggewaschen, die zu Gott sprachen: Heb dich von uns! Was sollte der Allmächtige ihnen antun können? Hat er doch ihr Haus mit Gütern gefüllt. Aber der Rat der Gottlosen ist ferne von mir. Die Gerechten werden sehen und sich freuen, und der Unschuldige wird sie verspotten. Ja, unser Widersacher ist vertilgt, und was er hinterließ, hat das Feuer verzehrt. So vertrage dich nun mit Gott und mache Frieden. Daraus wird dir viel Gutes kommen. Nimm doch Weisung an von seinem Munde und fasse seine Worte in dein Herz. Bekehrst du dich zum Allmächtigen und demütigst du dich und tust das Unrecht weit weg von deiner Hütte, wirf in den Staub dein Gold und zu den Steinen der Bäche das Gold von Ophir, so wird der Allmächtige dein Gold sein und wie Silber, das dir zugehäuft wird. Dann wirst du deine Lust haben an dem Allmächtigen und dein Antlitz zu Gott erheben. Wenn du ihn bitten wirst, wird er dich hören und du wirst deine Gelübde erfüllen. Was du dir vornimmst, lässt er dir gelingen, und das Licht wird auf deinen Wegen scheinen. Denn er erniedrigt die Hochmütigen, aber wer seine Augen niederschlägt, dem hilft er. Auch wer nicht unschuldig ist, wird errettet werden. Er wird errettet um der Reinheit deiner Hände willen.

0: Es ist 16 Uhr und 30 Minuten.
1: Hallo und herzlich willkommen zur Kindersendung von Radio Segenswelle mit Anna Sawatzki. Schön, dass ihr eure Ohren heute wieder weit aufgemacht habt. Bevor wir loslegen mit unseren Geschichten und Liedern, wollen wir erst einmal kurz still werden und mit Gott sprechen. Lieber Gott, danke, dass wir Ohren zum Hören haben und heute all die schönen Klänge und Worte in uns aufnehmen können. Wir bitten dich, sei du jetzt bei uns im Radio und bei jedem Kind, das gerade zuhört. Öffne unsere Herzen für das, was wir heute gemeinsam erleben. Amen. So, jetzt sind unsere Ohren bereit und unsere Herzen hellwach für die Geschichten und Lieder. Einen bekannten Vers möchte ich lesen. Lukas 16, Vers 10. Wer im Geringsten treu ist, der ist auch im Großen treu. Und weil dieser Vers eine große Bedeutung hat, wollen wir ihn immer wieder wiederholen, aber auch danach tun. Er muss weg, sagte einer der Fürsten entschieden. Ein anderer nickte. Ja, du hast recht. Aber was können wir gegen ihn tun? Mir fällt wirklich nichts ein. Beide schwiegen nachdenklich. »Wieso muss dieser dann so treu sein?« schimpfte der Erste wieder. Ja, Daniel war treu. Er war jetzt schon alt, aber er war immer noch treu. Schon als junger Mann hatte Daniel sich vorgenommen, Gott zu gehorchen, egal in welcher Situation und auch wenn es Schwierigkeiten geben sollte. Daniel war treu. Er gehorchte Gott. Und deshalb konnte man sich auf ihn verlassen. Daniel log nicht oder versuchte heimlich Geld für sich zu behalten, das eigentlich dem König gehörte. Und das hatte auch Darius gemerkt.

Seit kurzem war Darius König über Babylon. Es war viel Arbeit, so ein Reich zu regieren. Deshalb wählte Darius 120 Statthalter aus, die für ihn regieren sollten. Aber über die Statthalter setzte er drei Fürsten. Die sollten darauf achten, dass die Statthalter ihre Arbeit gut taten und ehrlich waren. Einer dieser Fürsten war Daniel. Aber das gefiel den anderen zwei Fürsten überhaupt nicht. »Was bildet er sich eigentlich ein?« schimpften sie. »Er ist doch bloß einer von den hebräischen Sklaven, und jetzt will er hier regieren?« Sie mochten Daniel nicht. Aber der König Darius mochte Daniel.

Er sah, dass Daniel eine gute Arbeit tat. Er merkte, dass er sich auf Daniel verlassen konnte, weil er treu war. Vielleicht sollte ich Daniel als Chef über das ganze Königreich setzen, auch über die anderen Fürsten, überlegte Darius. Als die zwei anderen Fürsten das hörten, wurden sie noch neidischer. Auch einige der Statthalter waren auf ihrer Seite. Daniel muss weg, entschieden sie. Sie überlegten. Vielleicht finden wir ja irgendetwas gegen Daniel. Sie beobachteten Daniel ganz genau. Aber sie konnten nichts finden, wegen dem sie ihn anklagen konnten. Daniel war treu. Bist du treu? Was sehen deine Freunde oder deine Feinde, wenn sie dich beobachten? Sehen sie, dass du genauso lügst wie andere? Sehen sie, dass du auch schon mal Dinge mitnimmst, die dir nicht gehören? Sehen sie, wie du über andere lästerst und schlecht redest? Oder können sie sehen, dass du Gott treu bist? Wenn du Gottes Kind bist, dann sei treu, so wie Daniel. Dann sei in jeder Situation Gott gehorsam. Dann lebe so, dass andere an deinem Leben sehen können, dass du Gott treu bist. Daniels Freunde fanden nichts gegen ihn, aber sie gaben nicht auf. Schließlich hatten sie eine Idee. Wir finden nichts gegen Daniel, weil er seinem Gott so treu ist. Aber genau das können wir doch gegen ihn verwenden. Dann erklärte er den anderen seine Idee. Die waren ganz begeistert. Das ist es. So kriegen wir ihn. Schon bald machten sie sich auf den Weg zum König, um ihre Idee in die Tat umzusetzen. Der König Darius lebe ewig, grüßten sie ehrerbietig den König und verbeugten sich vor ihm. Du bist ein großer König, begannen sie. Wir haben uns überlegt, dass es doch gut wäre, wenn du ein neues Gesetz herausgeben würdest. 30 Tage lang soll niemand von irgendjemand anderen etwas bitten, nicht von einem Gott oder von einem Menschen, außer von dir, o König. Wenn das doch jemand tut, dann lass ihn zu den Löwen in die Grube werfen. König Darius hörte sich den Vorschlag an. Er fühlte sich geschmeichelt. Das war doch ein guter Vorschlag. Dann würde jeder ihn als König ehren. Darius war also einverstanden. Sofort schrieb er einen Brief, der im ganzen Land vorgelesen werden sollte. Ab heute darf für 30 Tage niemand mehr von irgendjemandem etwas erbitten, außer vom König. Wer doch von einem Menschen oder einem Gott etwas erbittet, der soll zu den Löwen in die Grube geworfen werden. König Darius war zufrieden. Er kannte nicht, mit welcher Absicht die Männer ihm diesen Vorschlag gemacht hatten. Als die Fürsten und Statthalter wieder von Darius weggingen, rieben sie sich die Hände vor Freude. Jetzt müssen wir nur noch abwarten und dann sind wir Daniel los, freuten sie sich. Bald hörte auch Daniel von dem neuen Gebot des Königs. 30 Tage lang durfte niemand etwas von einem Menschen oder Gott bitten. Also dürfte Daniel 30 Tage lang nicht zu seinem Gott beten. Daniel erschrak, als er das hörte. Und weißt du, was er dann tat? Das wollen wir mal aus der Bibel lesen. Daniel Kapitel 6, Vers 11. Als nun Daniel erfuhr, dass ein solches Gebot ergangen war, ging er hinein in sein Haus. Er hatte aber an seinem Obergemach offene Fenster nach Jerusalem. Und er fiel dreimal am Tag auf seine Knie, betete, lobte und dankte seinem Gott, wie er es auch vorher zu tun pflegte. Daniel war treu. Er war auch ein treuer Beter. Jeden Tag betete er zu Gott dreimal. Er hätte jetzt sagen können, okay, dann bete ich halt jetzt nur noch heimlich und nicht mehr am offenen Fenster. Aber das tat er nicht. Er wollte nicht nur heimlich zu Gott beten, sondern so wie immer mit ganzem Herzen. Wie treu bist du im Gebet? Sei treu wie Daniel und bete jeden Tag zu Gott. Nimm dir zum Beispiel vor, jeden Abend vor dem Schlafengehen
noch mit Gott über den Tag zu reden. Dann kannst du Gott danken für alles, was geschehen ist. Du kannst ihm um Vergebung bitten für das, was nicht so gut gelaufen ist. Und du kannst ihn um Hilfe für den nächsten Tag bitten. Sei treu, wie Daniel es war. Daniel betete weiterhin dreimal am Tag. Er versteckte sich nicht. Und genau darauf hatten seine Feinde gewartet. Sie hatten sein Haus beobachtet. Da, seht ihr es? Sagten sie voller Schadenfreude. Er betet wirklich trotz des Gebotes des Königs. Jetzt haben wir endlich etwas gegen ihn in der Hand. Sofort gingen sie zu König Darius. O König, begannen sie, du hast doch ein Gebot erlassen, dass man 30 Tage lang nur von dir etwas bitten darf und nicht von einem anderen Menschen oder von Gott. Der König nickte. Ja, das habe ich. Es ist ein Gesetz der Meder und Perser. Das heißt, es darf nicht geändert werden. Das war bei den Medern und Persern so. Wenn ein König ein Gesetz gab, dann konnte man es nicht einfach wieder so aufheben, selbst der König nicht. Die Fürsten sprachen weiter. Daniel, einer der Gefangenen aus Juda, achtet weder dich noch dein Gebot. Er betet trotzdem dreimal am Tag zu seinem Gott. Als Darius das hörte, wurde er traurig. Er mochte Daniel, er schätzte seine Arbeit sehr. Und er wollte nicht, dass Daniel in die Löwengrube geworfen wurde. Aber was sollte er tun? Es war sein Gesetz gewesen und jetzt konnte er es nicht einfach ändern oder umgehen. Er musste Daniel verhaften lassen. Aber bis zum Abend grübelte Darius, ob es nicht doch irgendeine Möglichkeit gäbe, Daniel zu retten. Doch Daniels Feinde achteten genau, dass das Gesetz eingehalten wurde. Sie kamen am Abend zum König Darius. Du weißt doch, dass das Gesetz nicht geändert werden darf? Daniel muss bestraft werden, forderten sie. Darius hatte keine Wahl. Er ließ Daniel zu sich bringen. Daniel, dein Gott, dem du immer treu bist, der möge dir helfen, sagte er noch. Aber dann wurde Daniel zu den Löwen geworfen. Daniel war treu gewesen. Er wollte Gott gehorchen, egal was ist. War das richtig? Er hatte sein Leben riskiert. Ja, es war richtig. Gott möchte, dass auch du ihm treu bist, auch wenn du damit riskierst, ausgelacht zu werden. Oder wenn du riskierst, dass du Nachteile dadurch hast. Was ist besser, eine gute Note in der Schule durch Schummeln zu bekommen oder ehrlich zu sein und eben eine schlechte Note zu bekommen? Treu zu sein ist immer besser. Wenn du treu bist, dann wird Gott dich dafür belohnen und segnen. Vielleicht bekommst du eine schlechte Note, aber du hast ein gutes Gewissen und Frieden. Das ist doch viel besser. Daniel war bereit, sein Leben zu riskieren, aber er wollte Gott treu sein. Darius konnte nichts tun. Daniel wurde zu den Löwen geworfen und Darius ließ die Löwengrube gut mit einem Stein verschließen. Dann versiegelte er den Stein mit seinem Ring. Als der König in seinem Palast war, ging er unruhig hin und her. Die ganze Nacht war er wach. Er konnte nicht schlafen und er aß auch nicht. Immer nur dachte er an Daniel. Das war eine schreckliche Nacht für Darius. Sobald es Morgen wurde, ging er schnell zur Löwengrube. Vielleicht gibt es ja doch noch Hoffnung, dachte er. Deshalb rief er laut. Daniel, du Knecht des lebendigen Gottes, hat dein Gott, dem du so treu dienst, dich vor den Löwen retten können? Darius lauschte. Er hörte die Löwen brüllen und dann hörte er eine Stimme. Ja, König Darius, Gott hat seinen Engel gesandt und der hat den Löwen das Maul zugehalten. Sie konnten mir nichts tun. Daniel war treu. Und Gott hatte seine Treue belohnt. Gott hat Daniel gerettet. Gott kann das, denn er ist stärker als die hungrigen Löwen. Wenn du Gott treu bist, wird Gott dir auch helfen. Vertraue ihm und sei treu. Darius war froh. Schnell ließ er Daniel aus der Grube holen.
Daniel hatte nicht einmal eine leichte Verletzung. Keiner der Löwen hatte ihm etwas antun können. Aber jetzt ließ der König die Feinde Daniels bestrafen. Sie wurden zu den Löwen geworfen und sofort stürzten die Löwen sich auf sie und töteten sie. König Darius ließ jetzt einen zweiten Brief schreiben. »Das ist mein Befehl«, schrieb er. »Im ganzen Königreich soll der Gott Daniels gefürchtet werden. Er ist ein lebendiger Gott, der ewig bleibt. Er ist ein Retter und er tut Zeichen und Wunder. Er hat Daniel von den Löwen gerettet.« Daniel war treu. Er hatte sein Leben riskiert, aber Gott hatte ihn gerettet. Vertraue auch du, mein kleiner Freund, auf Gott und sei treu. Wir wiederholen unseren Vers noch einmal, bis wir ihn auswendig können. Wer im Geringsten treu ist, der ist auch im Großen treu. Lukas 16, Vers 10.

Bäh, sind das Zwiebeln in der Soße? Silas verzieht das Gesicht. Ich mag keine Zwiebeln. Und ich kein Zucchini. Lustlos schiebt Sarah ihr Gemüse auf dem Teller hin und her. Muss ich das leer essen? Ach, Mama seufzt. Gestern mochtet ihr die Pilze nicht. Vorgestern wolltet ihr keine Gemüsesuppe essen. Letzte Woche war es der Spinat. Und die Kartoffeln haben euch auch nicht geschmeckt. Ich weiß bald nicht mehr, was ich kochen soll. Spaghetti mit Tomatensoße, schlägt Sarah vor. Das schmeckt uns immer. Ja, kräht Silas begeistert. Spaghetti mit Tomatensoße. Am nächsten Tag gibt es tatsächlich Spaghetti mit Tomatensoße. Das war lecker. Silas leckt sich die Lippen. Darf ich noch eine zweite Portion haben? Am Abend sitzen Mama und Papa noch zusammen am Küchentisch und unterhalten sich leise. Ich bin es leid, Michael, sagt Mama. Jeden Mittag wird über das Essen geschimpft. Das Einzige, was die Kinder noch essen wollen, sind Spaghetti mit Tomatensoße. Na, dann koch doch eben nur noch das, schlägt Papa lachend vor. Im Ernst? Fragt Mama. Jeden Tag? Papa lacht. Es wird nicht lange dauern und sie werden sich wünschen, dass auch mal wieder etwas anderes auf den Tisch kommt. Am nächsten Tag kommen die Kinder von der Schule und staunen, dass es wieder Spaghetti mit Tomatensoße gibt. Das hatten wir ja noch nie. Zweimal hintereinander unser Lieblingsessen, freut sich Silas. Auch am dritten, vierten und fünften Tag gibt es dasselbe Gericht. So langsam kommt mir das komisch vor, meint Sarah. Willst du gar nichts anderes mehr kochen? Mama zuckt nur mit den Schultern. Schmeckt doch gut, oder nicht? Als Papa abends nach Hause kommt, fragt Silas, Papa, was gab es heute bei dir in der Kantine zum Mittagessen? Lachs mit Reis und Gemüse, sagt Papa. Meint Silas nur. Bei uns gab's Spaghetti. Der nächste Tag ist ein Samstag. Silas und Sarah räumen ihre Zimmer auf. Papa ist im Garten beschäftigt. Mama ruft zum Mittagessen. Nach was riecht es? Silas schnuppert. Das kann doch wohl nicht wahr sein. Gibt es schon wieder Spaghetti? Er verzieht das Gesicht, als er in den Topf schaut und die rote Soße sieht. 6 Tage Spaghetti. Ach nö, jetzt reicht es mal. Was reicht? Fragt Papa und sieht seine Schuhe aus. Es gibt schon wieder Spaghetti mit Tomatensoße. Oh, das mag ich, freut sich Papa. Du doch auch, oder? Ja, schon, mault Silas. Aber doch nicht 6 Mal hintereinander. Also, ich freue mich darüber, sagt Papa. Ich hab Hunger wie ein Bär. Du hast es ja auch gut. Du isst ja auch immer in der Kantine zu Mittag. Für uns hier ist das hier 6 Mal hintereinander dasselbe Essen, brummt Silas und setzt sich missmutig an den Tisch. Nach dem Mittagessen macht Papa Kaffee für die Erwachsenen und stellt für die Kinder Tee und Schokoladenkekse auf den Tisch. Bleibt mal bitte noch einen Moment sitzen, sagt er. Ich möchte euch noch etwas vorlesen. Er holt seine Bibel und blättert darin herum. Ihr wisst ja, als das Volk Israel damals mit Mose aus Ägypten fortgezogen war, mussten sie durch die Wüste wandern. Dort gab es nur wenig zu essen. Gott gab ihnen jeden Morgen das Manna. Das waren kleine weiße Körnchen, die man zubereiten und essen konnte. Die Geschichte kenne ich, ruft Silas dazwischen und greift nach einem Schokoladenkeks. Das Manna hätte ich auch mal gerne probiert. Das war sicher lecker. Ja, das glaube ich auch, nickt Papa. Aber sie waren schon nach kurzer Zeit gar nicht mehr glücklich über das Manna. Hört mal. Und die Kinder Israel weinten wieder und sprachen, wer wird uns Fleisch zu essen geben? Wir erinnern uns an die Fische, die wir in Ägypten umsonst aßen und an die Zwiebeln und die Gurken und die Melonen und den Knoblauch. Und nun ist unsere Seele dürr. Gar nichts ist da. Nur auf das Manna sehen unsere Augen. Das waren so richtige Spezialisten im Murren. Mal fehlte Wasser, mal fehlte Brot und dann wollen sie Gemüse, bekommen Manna, aber wollen wieder Fleisch. Und immer wieder wurde rumgemeckert und geschimpft. Ich weiß schon, warum du uns das vorliest, meint Sarah, weil wir nicht das essen wollen, was Mama gekocht hat. Gut erkannt, Sarah. Erst wart ihr nicht zufrieden mit dem, was es zum Mittagessen gab. Und jetzt, wo es immer euer Lieblingsessen gibt, seid ihr wieder nicht zufrieden. Ich glaube, ihr seid manchmal auch Spezialisten im Murren. Ich kann aber nichts dafür, Papa, ereifert sich Silas. Ich mag keine Zwiebeln, die schmecken mir wirklich nicht.
Und die Pilze, die fühlen sich in meinem Mund an wie schlabbrige, in Stückchen geschnittene Schnecken. Und Zucchini, ergänzt Sarah, da bekomme ich Gänsehaut. Oder Rosinen. Wenn man auf eine Rosine beißt, ist es, als hätte man auf einen Käfer gebissen, wenn es so knackt im Mund. Du kannst nicht erwarten, dass ich das esse, oder? Papa lächelt. Also, ich mochte früher kein Fenchelgemüse und keine Oliven. Ich hätte mir nicht vorstellen können, dass mir das irgendwann schmecken würde. Aber jetzt mag ich beides. Wie hast du das geschafft, Papa? Oliven mag ich nämlich auch nicht, sagt Silas. Papa zuckt nur mit den Schultern. Ich weiß es gar nicht mehr so genau. Ich habe sie einfach immer mal wieder probiert. Und tatsächlich, irgendwann haben sie mir geschmeckt. Rhabarberkompott mag ich allerdings immer noch nicht. Papa schweigt einen Moment und überlegt. Was meint ihr denn? Hat es Gott gefallen, dass das Volk Israel in der Wüste damals so viel gemurrt hat? Silas schüttelt den Kopf. Nein, das fand er gar nicht gut. Richtig, sagt Papa. Wie hätten sie es denn besser machen können? Na ja, meint Sarah, nicht so viel rummeckern, zufrieden sein mit dem, was sie hatten und dankbarer. So ist es, bestätigt Papa. Mama und mir würde es auch besser gefallen, wenn ihr weniger murren würdet und dankbarer wärt für das, was auf den Tisch kommt. Aber Pilze, Papa, Silas schaut ganz verzweifelt. Ich kann doch nicht für Pilze dankbar sein. Papa muss lächeln. Wir machen das so. Jeder darf sich 2 Dinge aussuchen, die er nicht essen muss. Aber alles andere wird gegessen, ohne zu murren. Zumindest auch probiert. Und wer weiß, vielleicht geht es ja so wie mir. Und irgendwann schmecken euch die Dinge, die ihr jetzt noch nicht mögt. Ich nehme Pilze und Spinat, ruft Silas schnell. Ich wähle Zucchini und Rosinen, bestimmt Sarah. Aber was ist, wenn ich meine Meinung mal ändere? Nun, erklärt Papa, ich schlage vor, dass immer am Geburtstag man neu entscheiden kann, was man nicht essen möchte. Das können in dem einen Jahr Pilze und Zwiebeln sein, in dem nächsten dann vielleicht Brokkoli und Spinat. Und alles andere essen wir ohne zu murren? Fragt Sarah zweifelnd. Ob uns das gelingt? Doch, doch, das gelingt euch. Wenn ihr euch Mühe gebt, dann klappt das. Papa nickt energisch. Am nächsten Tag stellt Mama ein herrlich duftendes Blech Pizza auf den Tisch. Schnuppert Silas, das riecht gut. Und kurz darauf hat er schon ein großes Stück Pizza auf seinem Teller liegen, garniert mit 2 grünen Oliven. Ich mag keine Uli, hebt er an, aber da gibt ihm Sarah unter dem Tisch einen heftigen Tritt ins Schienbein. Ah, das tut weh. Silas zuckt zusammen und ist still. Er überlegt. Dann verkündet er, ich teile meine Oliven. Eine behalte ich selbst, aber die andere, die schenke ich an jemanden, der sehr gerne Oliven mag. Papa, wie wär's mit dir? Möchtest du eine Olive geschenkt haben? Sehr gerne, Silas. Und Papa nimmt die Olive. Wie freundlich von dir. Kein Problem, meint Silas großzügig und steckt sich die andere Olive schnell in den Mund. Er verzieht das Gesicht und schluckt. Puh, er schüttelt sich. Geschafft. Und dann sagt er, du kannst mir auch etwas von deinem Nachtisch abgeben, nachdem ich nun meine Oliven so großzügig mit dir geteilt habe. Ja, da denke ich mal drüber nach, erwidert Papa lachend. Sollte es mal Rhabarberkompott geben, dann teile ich ihn sehr gerne mit dir. Die Namen dieser Kinder in der Geschichte, die kann man bestimmt auch durch deinen Namen ersetzen, oder? Denn wahrscheinlich kennt jede Familie dieses Problem mit dem Meckern am Tisch. Die einen mehr und die anderen weniger. Und sicher ist die Idee von Silas und Sarahs Papa eine Möglichkeit, dieser Schwierigkeit aus dem Weg zu gehen. Aber es gibt noch viele andere und vielleicht habt ihr in eurer Familie schon eine gute Lösung dafür gefunden. Aber überleg mal, in jeder Mahlzeit steckt ganz viel Liebe, ganz viel Zeit, ganz viel Mühe und ganz viel Arbeit. Und deshalb schlage ich dir was vor. Anstatt bei der nächsten Mahlzeit über die Sachen zu meckern, die du da nicht drinne magst, konzentriere dich doch lieber auf das, was dir gefallen hat und bedanke dich dafür. Und fang mal gleich heute damit an. Damit machst du Gott und dem, der das gekocht hat, eine große Freude.

Das war unsere Kindersendung für heute bei Radio Segenswelle mit Anna Sawatzki. Wir haben gehört, wie Gott in der Bibel gewirkt hat und dass er auch heute in unserem Alltag bei uns ist. Bevor ihr jetzt weiterspielt oder es euch gemütlich macht, lasst uns noch Gott Danke sagen. Lieber Gott, danke für die Lieder und die Geschichten heute. Pass auf uns auf, segne uns, unsere Familien und Freunde. Danke, dass wir nie alleine sind. Amen. Das war's für heute. Schaltet auch morgen wieder ein, da gibt es neue Geschichten. Habt einen gesegneten Tag. Tschüss, bis zum nächsten Mal.

0: Herzlich willkommen im Open Doors Hoffnungszentrum für verfolgte Christen. Danke, dass du dich heute wieder zugeschaltet hast. Heute wird es spannend, wie du weißt, denn wir haben die Fortsetzung mit Peter von Open Doors Niederlanden. Peter, du hast uns letztes Mal davon berichtet, wie du Menschen ausgebildet hast, Bibeln zu schmuggeln hinter den eisernen Vorhang, auch über die DDR. Und irgendwann, und das wolltest du uns heute erzählen, bist du selbst dorthin gereist. Wie war das?
1: Yes. Oh yes. I went many times to East Germany.
2: Oh ja. Ich war oft in Ostdeutschland, weil wir immer durch die DDR fahren mussten, um nach Polen zu gelangen. Und manchmal, wenn wir in die Tschechoslowakei fuhren, fuhren wir durch den südlichen Teil Ostdeutschlands. Ich war also oft in diesem Land, manchmal um Bibeln zu bringen, aber vor allem um die Übergabe vorzubereiten. Ich war in allen Ländern, in denen wir gearbeitet haben. Anfang des Jahres bin ich also ins Land gereist, sagen wir im März. Und dann bereiteten wir alles vor, die Übergabe, den Zeitpunkt, wann die Teams kommen sollten, damit alle Bescheid wussten. Und genau das taten wir auch in Ostdeutschland. Und dann werteten wir es aus. Wie lief es? Waren es gute Leute? Was ging schief? Was war gut? Was geht besser? Wir reflektierten jedes Mal, in allen Ländern, also auch in Polen. Und um dahin zu gelangen, mussten wir immer durch Ostdeutschland.
0: Aber wie ging es den Christen in der DDR? Was haben sie genau gebraucht?
2: Für sie war es natürlich keine leichte Zeit. Du weißt es besser als ich, denn ihr seid ein Volk, eine Nation. Ihr werdet es also besser wissen. Aber für sie war es damals nicht einfach. Menschen kamen wegen ihres Glaubens sogar ins Gefängnis. Du weißt das. Die Christen dort waren toll. Aber was mir nicht gefiel, war, nach Ostdeutschland einzureisen. Das war schrecklich. Ich habe in meinem Leben viele Grenzen überquert. Und die ostdeutsche Grenze war vielleicht nicht die schlimmste, es gibt viel schwierigere, aber es war definitiv nicht leicht. Die Grenzbeamten waren nicht geübt darin, nett zu den Leuten zu sein. Wir hatten also viele Probleme. Selbst wenn ich nichts bei mir hatte, fühlte ich mich schon schuldig, wenn wir an die Grenze kamen. Es ist dasselbe, wie wenn man ein Auto fährt und eine Geschwindigkeit von 100 km/h erlaubt ist. Aber selbst wenn man nur 90 fährt, wenn du ein Polizeiauto siehst, fühlst du dich schuldig. Ich habe mich dort immer schuldig gefühlt. Das war nicht schön. Es war schwer.
0: Was war für dich der Unterschied? Du hast uns erzählt aus Afrika, wenn jemand dir das Maschinengewehr an die Nase gehalten hat oder irgendetwas. Ich meine, wenn das nicht bedrohlich ist, aber was war jetzt anders, würdest du sagen, an der deutsch-deutschen Grenze?
1: They did the work very carefully and very good.
2: Sie arbeiteten sehr sorgfältig und sehr gut.
1: For them, they were sometimes cruel, you know.
2: Aber sie waren manchmal auch grausam. Ich erinnere mich, wie wir einmal aus Danzig in Polen zurückkamen und die nördliche Grenze nach Ostdeutschland passierten. Und dieser Grenzübergang war furchtbar. Wie sie Menschen behandelten. Da war eine Familie im Auto vor uns. Es war eine Familie aus der DDR in einem Trabant.
1: DDR, with a Trabant.
2: Und sie wurden so schlimm behandelt und ich verstand nicht, warum. Ich wusste nicht, was passiert ist. Sie haben den Mann und die Frau getrennt und das Kind hat geweint und sie haben es einfach im Auto warten lassen. Die Frau konnte nichts tun. Ich wäre fast hinausgegangen, um den Grenzbeamten zu sagen, nein, stopp. Aber ich habe es nicht getan, weil das meine Aufgabe gefährdet hätte. Aber es fühlte sich schrecklich an. Und für die Familie auch. Aber um auf deine Frage nach den Christen zurückzukommen, Während der Zeit, in der wir dort arbeiteten, brachten wir Bibeln mit, auch deutsche Bibeln. Es war nicht so schwierig, Bibeln in die DDR zu schmuggeln im Vergleich zur Sowjetunion oder zu anderen Ländern. Aber ich erinnere mich noch an die rote Elberfelder Bibel. Das ist die, die sie wollten. Sie sagten, wir wollen die Elberfelder Bibel, weil das die beste ist. Also brachten bzw. schmuggelten wir diese Bibel nach Ostdeutschland. Aber was mir besonders gefiel, sie hatten auch eine Vision, uns zu helfen. Das haben viele Menschen in Ostdeutschland getan, weil wir viele Bibeln und auch Kinderbibeln geschmuggelt haben. Vielleicht kannst du dich an diese blauen Bibeln erinnern. Sie waren auf Russisch. Sie konnten sie nicht lesen, aber sie hatten Möglichkeiten. Sie hatten Verbindungen in die Sowjetunion. Sie hatten Freunde und von Ostdeutschland aus brachten sie diese Bibeln über Polen in die UdSSR. Das war großartig. Sie haben eine tolle Arbeit geleistet, als wir mit ihnen zusammenarbeiteten.
0: Ich meine, ich weiß, es gab in der DDR wirklich eine besondere Art von Zusammengehörigkeitsgefühl, gerade auch unter den Christen, auch sonst unter der Bevölkerung. Aber das ist natürlich schon noch mal ein Akt mehr zu sagen, ich bringe mich selber in Gefahr. Ja. Und schmuggle selbst Bibeln, denn das hätte sie genauso ins Gefängnis bringen können und genauso in Gefahr bringen können. Familien wurden getrennt, wie du gesagt hast. Das war schon keine leichte Sache. Was gab es eine Geschichte, von der du sagst, das hat mich besonders beeindruckt?
2: Viele Dinge. Die Leute aus der ganzen Welt kamen, um Bibeln nach Ostdeutschland und natürlich auch nach Osteuropa zu schmuggeln. Es gab Teams aus den USA, die halfen, und Teams aus Frankreich. Sie alle haben wir in den Niederlanden vorbereitet. Wir haben also zum Beispiel die französischen Teams trainiert, aber auch deutsche Teams mit deutschen Nummernschildern und US-amerikanische Teams mit US-amerikanischen Nummernschildern. Es gab ein großes Wohnmobil aus Ohio mit großen geheimen Verstecken. Und sie sind einfach losgefahren, auch wenn es gefährlich war. Immer über die Grenze in Helmstedt oder auch über die anderen. Wir konnten uns nie sicher sein. Manchmal gab es keine Probleme, aber manchmal haben sie alles durchsucht und waren sehr gründlich. An einem Tag passierte es dann, dass sie herausfanden, wo die Geheimfächer waren, und sie nahmen das ganze Auto mit, das ganze Wohnmobil. Also mussten die Leute, die das Wohnmobil fuhren, mit dem Zug zurück in die Niederlande fahren, und das Wohnmobil blieb dort, mit der Begründung, sie haben gegen Gesetze verstoßen. Aber sie mussten nicht ins Gefängnis. Manchmal kam es vor, dass Kollegen von mir ins Gefängnis kamen, weil sie Bibeln dabei hatten, aber dieses Team musste nicht ins Gefängnis. Sie schickten sie zurück, aber das Wohnmobil blieb da. Das war schlimm für uns, denn wir hatten eine Menge Arbeit reingesteckt, um die Geheimfächer im Wohnmobil zu bauen. Aber auch das Wohnmobil selbst war nicht gerade billig. Sie waren teuer. Und dann passierte etwas, und ich weiß nicht wie, durch die Hilfe der westdeutschen und niederländischen Regierung haben wir den Camper zurückbekommen.
0: Das ganze Ding? Mit den Bibeln?
2: Ja, genau. Sogar die Bibeln waren noch drin. Ich habe immer bewundert, dass Jesus normale Menschen aus den USA, Deutschland oder alle Christen benutzen möchte, die bereit sind, dafür ihren Urlaub herzugeben. Das ist nämlich kein Urlaub. Es gibt keine Entspannung. Die ganze Zeit denkt man, ich habe etwas in meinem Auto, und wenn sie es finden, bin ich in Schwierigkeiten. Vielleicht stecken sie mich ins Gefängnis. Was ist mit meinen Kindern? Denn oft hatten die Teams auch ihre Kinder dabei. Und jeder, der an der Ausbildung unserer Kuriere beteiligt war, wusste, dass die Grenzen in Osteuropa sehr gefährlich waren.
1: border at Eastern Europe. That's there.
2: And then not checkpoint. Und nicht nur Checkpoint Charlie, auch die anderen, wie Helmstedt. Aber wir haben sie darauf vorbereitet. Wir schickten nie dasselbe Auto im selben Jahr an dieselbe Grenze. Weil wir viele Autos hatten, haben wir immer einen anderen Übergang genutzt. Aber jetzt ist alles digitalisiert. Man muss nur das Nummernschild eingeben und dann wissen sie, wie es das letzte Mal war. Sie wissen heute alles, aber damals war es nicht so. Das war einfacher. Sie wussten nicht, was wir taten.
1: But we trained them well and then we told them, okay, when you are.
2: Wir haben die Teams gut vorbereitet und wir haben ihnen gesagt, und vielleicht kennst du diese Geschichte schon, wenn ihr an der Grenze seid, dann lasst die Windeln eures Babys drin. Werft sie nicht weg. Lasst sie drin.
0: Okay.
2: Und das war's.
1: It's helped everywhere. Everybody.
2: Das hat überall geholfen. An jeder Grenze, in jedem Land. Denn es hat schrecklich gestunken.
0: Aber jetzt nochmal, weil du sagst, da waren Kinder dabei, da waren Babys dabei. Verstehe ich das richtig?
1: Yeah.
0: Dass es praktisch Familien gab, die gesagt haben, wir wollen gerne Bibeln schmuggeln. Yeah. Und wir nehmen sogar unsere Kinder mit, weil wir in Urlaub fahren.
1: Yes. I never took my children with
2: me. Ja, ich habe meine Kinder nie mitgenommen, weil ich Angst um sie hatte.
0: Yeah, gab es da eine Geschichte, wo du sagst, oh, das wäre fast daneben gegangen?
1: Many.
2: Ja, viele. Wenn wir die Leute ausbildeten und sie nach Berlin fuhren, haben wir ihnen gesagt, dass wir dort Kontakte haben. Zum Beispiel in Leipzig, aber auch an vielen anderen Orten. In Berlin rief ich immer zuerst eine Dame in West-Berlin an, mit der ich in Kontakt war. Sie rief dann meinen Kontakt in Ost-Berlin an. Und sie sagte ihm, hallo John, oder wie auch immer er heißt. Ich weiß nicht mehr, wie er heißt, vielleicht auch Karl. Hallo Karl, Sie kommen am Montag um 10 Uhr an. Dann wusste er, dass wir um 10 Uhr da sein würden. Am Dienstag um 10 Uhr. Denn so war es sicherer für uns. Falls jemand zuhörte, hatten sie das falsche Datum und hätten zur falschen Zeit auf uns gewartet. So haben wir das immer gemacht. Und dann haben wir das Team losgeschickt. In Berlin gab es schöne Campingplätze am Wasser, direkt am See.
1: Das Meer, das See, sagt man, in the lake. And then they went to that campsite.
2: Und dann sind sie zu diesem Campingplatz gefahren und mussten alle Bibeln herausnehmen. Es war schrecklich. Es war nicht einfach, Bibeln aus einem Geheimfach herauszunehmen. Aber das war egal. Am Ende musste man sie herausnehmen. Es ist eine schweißtreibende Angelegenheit. Es ist schrecklich und niemand darf es hören. Denn die Nachbarn sind Urlauber aus Leipzig in Ostdeutschland und die wollen ihren Urlaub genießen. Und dann denken sie, warum sitzen denn die ganzen Leute in diesem Wohnmobil? Sie machen viel Lärm. Selbst die Kinder sind im Camper. Was ist da los? Jedenfalls haben sie dann die Bibeln herausgenommen, in Tüten gepackt und dann mussten sie sie ausliefern. Und das haben sie getan. Sie haben die Bibeln in Tüten gepackt und dann mussten sie sie um 10 Uhr ausliefern. Um diese Uhrzeit schliefen die Kinder schon. Ich habe erst vor ein paar Wochen ein Ehepaar getroffen und die Frau erzählte mir, ich kann mir nicht vorstellen, dass wir das jemals gemacht haben. Es ist schrecklich. Ich werde es nie wieder tun. Und sie haben ihre Kinder zurückgelassen. Ja, mitten in der Nacht.
0: Nee, komm.
2: Und manchmal war es eine Familie mit 5 Kindern oder so. Und alle haben geschlafen. Und dann nahmen sie die Bibeln und gingen los, um sie zu verteilen.
0: Oh, wie krass.
2: Und wenn sie nach Hause kamen, waren die 5 Kinder hoffentlich noch da und schliefen. Sie sagte mir, dass der Herr sie gesegnet hat.
0: Das gibt's doch nicht.
2: Die Kinder schliefen noch. Es ist einfach unglaublich.
1: But unbelievable, you know.
0: Man muss gemacht sein dafür.
1: Yeah.
0: Sag mal, eine andere Frage noch. 1989.
1: Yeah. Ein spezielles Jahr.
0: Ein besonderes Jahr. Wie hast du das erlebt mit der DDR?
2: Es war etwas ganz Besonderes. Ich habe dir schon gesagt, dass es für uns oft nur ein Transitland war. Wir sind also durch Ostdeutschland gefahren. Aber manchmal fuhren wir auch in die Hauptstadt der DDR. Doch häufig nahmen wir den Weg außen herum. Im November 1989 haben wir Berlin besucht. Wir kamen gerade aus Polen zurück und es war November, der 9. November. Wir übernachteten in Ostdeutschland und zu diesem Zeitpunkt ist die Mauer gefallen.
0: Und du hattest keine Ahnung.
2: Wir waren dort, aber wir wussten nicht, was passierte. Und es ist unglaublich, weil wir jahrelang dafür gebetet haben. Wir hatten eine Gebetskampagne mit Open Doors und beteten 7 Jahre lang dafür, dass die Mauer fällt. Denn wir dachten, die Mauer muss fallen. Dafür haben wir gebetet. Und dann würden die anderen Länder folgen. Und wir haben gebetet und gebetet, oh Herr, bitte wirst du es tun. Und dann ist es passiert und wir waren dabei. Ich war dabei. Und ich habe es nicht verstanden.
0: Lass mich eine Pause einrichten, weil ich glaube, jeder Mensch weiß, wo er war an diesem Tag, der das miterlebt hat. Jeder hat noch dieses Bild vor sich.
1: Ja.
0: Wo warst du? Wie hast du das erlebt?
2: Ich war in der Nähe der Mauer.
1: Unter der Linde. Wie heißt das?
0: Ja, unter den Linden. Das gibt's nicht.
1: Brandenburger Tor.
0: Und dann, wie war das? Kamen Menschen schon über die Mauer?
2: Die Leute waren auf der Mauer. Es war unglaublich. Es war ein großes Ereignis. An diesem Tag sind wir auch nach Hause gefahren. Es passierte also, wir fuhren nach Hause und mein Kollege und ich sprachen den ganzen Heimweg darüber. Was ist da passiert? Was ist passiert? Und dann im Dezember wurde die Grenze offiziell geöffnet. Ich sagte zu meinen Eltern, ihr müsst zu mir kommen. Also lud ich die ganze Familie ein, denn es war eine Gebetserhörung. Es war Gott. Ich glaube, dass Gott dieses Tor geöffnet hat. Er hat das Brandenburger Tor geöffnet. Gott öffnete das Tor. Es war eine Gebetserhörung.
0: Ich meine, jeder hat ja so seine Geschichte mit dieser Geschichte. Ja. Ich hatte zum Beispiel mir nicht vorstellen können, dass die Mauer fällt.
1: Oh, ja.
0: Und du sagst selbst, ihr habt so viel dafür gebetet, aber du konntest es selber fast nicht glauben.
1: Ja.
0: Wie hat es deinen Glauben verändert, wenn du heute für Dinge betest, wo du denkst, das kann eigentlich nicht passieren?
2: Wenn Gott es in Ostberlin tun kann, wenn Gott es in Albanien tun kann, im atheistischsten Land, dem ersten atheistischen Land, wenn Gott es hier tun kann, kann er es überall tun. Die Mauern werden fallen. Er will nur, dass wir beten, dass wir gehorsam sind und beten. In dieser Zeit werden die Mauern fallen.
0: Peter, darf ich dich zum Schluss bitten, dass du betest, dass die Grenzen aufgehen, die noch da sind?
2: Himmlischer Vater, wir möchten dir für diese Zeit danken. Wir danken dir, dass du ein Gott des Gebets bist, dass du uns bittest zu beten. Und in deinem Wort steht geschrieben, dass du mehr gibst, wenn wir beten, dass du diesem Gebet Kraft gibst, Herr. Und wir beten dafür, dass sich die Grenzen öffnen, Herr. Wir beten für viele Länder auf der ganzen Welt, die noch Grenzen haben und wo Brüder und Schwestern im Gefängnis sind. Herr, dass du diese Grenzen öffnest. Herr, wir beten für unsere Brüder und Schwestern in Nordkorea und Vietnam, in Laos und in vielen anderen Ländern. Herr, wir bitten dich, mit ihnen zu sein und diese Mauer niederzureißen. Wir danken dir, Herr, für das, was du getan hast. Wir danken dir, Herr, für das, was du immer noch tust. Wir preisen deinen heiligen Namen. Amen.
0: Peter, vielen Dank. Das war eine sehr bewegende Sendung. Mir ist jetzt klar, dein Job war dann zu Ende. Die Mauer war offen.
2: Das habe ich auch gedacht.
0: Aber ich weiß, dass dein Job anders weiterging. Und wie das weiterging, schauen wir uns nächstes Mal an. Wenn du magst, sei dabei. Und ich freue mich schon, wenn du wieder zuschaltest. Tschüss.
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du heute eingeschaltet hast. Wir möchten heute gemeinsam für Witwen und Waisen beten. Und ich weiß, dass das kein einfaches Thema ist. Deswegen danke, dass du dich heute drauf einlässt. In Psalm 46, Vers 2 steht, Gott ist unsere Zuflucht und Stärke, ein bewährter Helfer in Zeiten der Not. Zuflucht und Stärke. Ich bin so dankbar, dass wir mit diesen beiden Zusagen, mit diesen Verheißungen in die Gebetszeit gehen können, weil wir werden heute von Frauen, von Kindern hören, die einfach keine Zuflucht haben, die im ersten Moment ihr Zuhause verloren haben. Und nicht umsonst lesen wir das an vielen Stellen in der Bibel, dass Gott ein Gott ist der Witwen und der Waisen. Und er selber, er ist die Zuflucht und die Stärke, die sie brauchen. Und dann geht es weiter. Er ist ein bewährter Helfer in Zeiten der Not. Also nicht irgendein Helfer, der jetzt gerade mal zum ersten Mal das probiert zu helfen. Vielleicht klappt's oder nicht, sondern er ist ein bewährter Helfer. Und zwar nicht nur in einem einzigen Augenblick, sondern in Zeiten der Not. Ich möchte uns eine Geschichte erzählen aus 2. Könige, Kapitel 4. Und da geht es darum, dass einer von Elisas Prophetenjüngern gestorben ist. Und seine Frau, die Witwe, kommt völlig verzweifelt zu Elisa. Und sie sagt, dein Knecht, mein Mann, er ist gestorben. Und du weißt ja, er hat den Herrn gefürchtet. Und jetzt kommt aber der Schuldherr, weil mein Mann hatte Schulden und er will mir meine beiden Söhne wegnehmen. Also eine völlig hoffnungslose Situation für diese Frau. Und Elisa fragt sie, was hast du? Und sie sagt ihm, ich habe nur noch einen einzigen Krug mit Öl. Und er sagt, geh und hol so viele Krüge, wie du finden kannst aus deiner Nachbarschaft. Nimm deine Söhne, schließ die Tür zu. Und sie fängt an, das Öl zu gießen. Und erst in dem Moment, wo sie keine Gefäße mehr hat, hört es auf. Und sie haben genug, um alle Schulden abzubezahlen. Also Gott, er hat ein Wunder getan vor den Augen der Witwen und ihrer beiden Kinder. Und das, was sie hatte, das Wenige, was sie hatte, konnte sie bringen und hat Gott vertraut und er hat daraus das vermehrt, was sie in ihrer Not brauchte. Und jetzt ist die Frage, was ist unser Teil? Was können wir heute tun? Wir stellen uns heute an die Seite und wir hören diese Geschichten von diesen Frauen, von diesen Kindern und lassen sie nicht alleine, sondern wir beten für sie in dieser Zeit der Not, in der sie gerade sind. In Jakobus 1, Vers 27 steht, Witwen und Waisen in ihrer Not zu helfen und sich vom gottlosen Treiben dieser Welt nicht verführen zu lassen, das ist wirkliche Frömmigkeit, mit der man Gott, dem Vater, dient. Und deswegen möchte ich, dass wir so diese Art von Gottesdienst feiern, indem wir Witwen und Waisen helfen. Die Vereinten Nationen schätzen, dass es weltweit ungefähr 258 Millionen Witwen gibt. Das ist eine Zahl, mit der ich im ersten Moment nichts anfangen kann. Die ist uns viel zu groß. Und ja, wir werden heute Geschichten hören, wo Menschen geholfen wurde. Aber gleichzeitig ist uns auch bewusst, dass da noch so viele sind, die noch nicht gefunden wurden, die jetzt gerade in einer Zeit der Not stecken. Und da möchte ich einfach wieder auf unseren Vers vom Anfang kommen, dieser bewährte Helfer, der unser Gott ist in Zeiten der Not, also in der Vergangenheit, in der Gegenwart, in der Zukunft. Wir möchten darüber nachdenken, was sind das denn alles für Zeiten der Nöte, in denen unsere Geschwister, diese Frauen, diese Kinder sind. Beispielsweise haben wir zum einen in der Vergangenheit, haben wir da das Trauma, das sie erlebt haben, das Geschehenes, bei dem sie live dabei waren, das sie selber einfach erstmal überwinden müssen, von dem sie Heilung brauchen. Dann ist da die Gegenwart. Wie kriege ich es heute hin, meine Kinder finanziell zu versorgen? Der Versorger der Familie ist nicht mehr da. Wie schaffe ich es, dass sie heute ihr alltäglich Brot bekommen und dass sie auch noch in die Schule gehen können? Und gleichzeitig fehlt auch der Herzensfreund, der Mensch, mit dem sie gemeinsam gebetet hat, der gemeinsam mit bei den Kindern war. Plötzlich ist er nicht mehr da. Und dann schaut man in die Zukunft und man fragt sich, werden meine Kinder überhaupt die Schule abschließen können? Wie werden wir das alles schaffen? Werden meine Kinder an dem Erlebten zerbrechen? Oder werden sie am Glauben festhalten? Und das Gleiche können wir jetzt auch auf die Kinder, auf die Waisenkinder übertragen, die in einer ähnlichen Situation sind, die auch diesen bewährten Helfer brauchen in den verschiedenen Zeiten.

der Nöten, in denen sie drinne sind. Denn da sind Ängste, die sie plagen, durch das, was sie erlebt haben. Auch Verlustängste, Ängste, ob das wieder passieren könnte. Plötzlich ist da ein Misstrauen anderen Menschen gegenüber. Das sind einschneidende Erlebnisse für die Entwicklung eines Kindes. Und man fragt sich auch, wird das vielleicht auch meiner Mutter passieren? Was, wenn das mir selber passiert? Ist Gott wirklich gut? All solche Fragen. Und ich bin so dankbar, dass wir aber diese Zusage haben. Gott ist unsere Zuflucht. Er ist die Stärke. Und dass wir so in das Gebet gehen können. Ich möchte uns am Anfang von Bahu erzählen. Sie ist die älteste von insgesamt 8 Geschwistern. Und sie hat gemeinsam mit ihrem Bruder Wasihun uns ihre Geschichte erzählt, was sie als Familie in Äthiopien erlebt haben. Sie sind die einzigen, sie sind die einzig christliche Familie in einem animistisch geprägten Dorf. Also der Rest der Dorfbewohner, die gehen okkulten Naturreligionen nach. Und ihr Vater und sie als Familie haben sich aber davon distanziert, weil sie zum Glauben an Jesus gefunden haben. Und immer wieder kam es zu Vorfällen, wo der Vater eingeladen wurde, sich doch diesen Praktiken anzuschließen. Und er sagte, nein, wir folgen Jesus nach. Und irgendwann, völlig unerwartet, mitten in der Nacht, kamen die Angreifer in ihr Haus. Und sie haben, die ganze Familie ist völlig aufgeschreckt. Die Angreifer gingen auf die Mutter los und der Vater ist eingegriffen, um seine Ehefrau zu verteidigen. Und dabei wurde er brutal vor den Augen der eigenen Ehefrau und der Kinder getötet. Ich weiß nicht, ob wir uns vorstellen können, was das für ein Trauma ist, wenn man so etwas mit angesehen hat. Die Tochter sagte, nach dem Tod meines Vaters wollte ich nicht mehr leben. Ich fühlte mich wie eine hilflose Waise. Ich hatte denjenigen verloren, der mich aufgezogen hat. In Psalm 146, 8 bis 9 steht, der Herr macht die Blinden wieder sehend und richtet die Niedergeschlagenen wieder auf. Er bietet den Ausländern Schutz und sorgt für die Witwen und Waisen. Ich bin so dankbar, dass diese Familie das wirklich erleben durfte. Die Mutter berichtet, dass sie sagte, wir hatten irgendwann kein Geld mehr. Meine Kinder, ich wusste nicht mehr, wie ich sie zur Schule schicken kann, bis Open Doors von mir hörte und mir Geld gab für Lebensmittel. Und seither wird diese Familie von Open Doors unterstützt und sie bekommen Schulgeld. Die Kinder werden auch immer wieder zu Jugendevents mitgenommen, um dort im Glauben ermutigt zu werden, Freundschaften zu schließen, dass sie nicht alleine sind. Und jetzt nach all dem, was sie erlebt haben, sagt Bahu, der Herr segnet uns. Er hat uns noch besser versorgt, als es unser Vater je konnte. Ich möchte Gott dienen. Er hat mir durch die Wüste geholfen. Ich möchte seine Liebe predigen. Ich habe wirklich gestaunt, als ich die Aussage dieser jungen Frau, die sie jetzt schon ist, gehört habe. Nach dem, was sie erlebt haben, da zu erkennen, Gott hat uns versorgt. Er hat uns nicht im Stich gelassen. Im 1. Timotheusbrief steht, 5 Kapitel 3, da werden wir aufgefordert, Sorge für die Witwen, wenn sie keine Angehörigen haben, die sie unterstützen. Und ich bin so dankbar, diese Veränderung in dieser Familie zu sehen, diese Dankbarkeit, die sie auch ausdrücken, von dem, wie verzweifelt sie waren und durch die Unterstützung, die sie jetzt bekommen, wie ihr Leben sich verändert hat. Und darum soll es jetzt gehen, dass wir da hineinbeten, dass da sind so viele Witwen, da sind so viele Waisen, die gerade in so einer verzweifelten Situation sind. Deswegen bitte bete, dass Witwen und ihre Kinder Versorgung und Schutz erfahren in ihren alltäglichen Nöten.

Himmlischer Vater, wir kommen zu dir. Du bist ein Gott der Witwen und Waisen. Du bist ein bewährter Helfer in allen Zeiten der Not. Danke, dass du Zuflucht und Stärke bist. Danke, dass du das Wenige siehst, was sie noch haben, und dass du Wunder tust vor ihren Augen, wie du sie versorgst, Herr. Wir danken dir für solche Zeugnisse, wie wir sie gerade gehört haben, dass Menschen, unsere Geschwister, die in verzweifelter Situation sind, gefunden wurden und sie wieder Perspektive und Hoffnung bekommen haben. Und Jesus, wir danken dir, dass du uns gelehrt hast, wie wir beten sollen, dass wir um unser alltäglich Brot bitten dürfen. Und das, ja, ist aufs Körperliche bezogen, aber auch das, was unsere Seele braucht, was unser Geist braucht. Ja, und wir danken dir, dass du der Versorger bist, dass du unser Vater im Himmel bist. Wir danken dir, dass wir auch noch weitere Zeugnisse hören werden von unseren Geschwistern, die verzweifelt waren und erlebt haben, wie du sie in ihren alltäglichen Nöten, wie du sie versorgt hast, dass sie wieder Lebensmut bekommen haben, da wo sie verzweifelt waren. Herr, wir danken dir dafür. Du bist ein Gott der Witwen und Waisen. In deinem Namen, Jesus, beten wir. Amen. Ich möchte euch jetzt von Daniela und Sebastian erzählen. Die beiden Kinder kommen aus Kolumbien und haben im Jahr 2019 ihren Vater verloren. Ihr Vater war Pastor in einer sehr gefährlichen Gegend, wo es zwei Banden, Drogengruppierungen gab, die gegeneinander gekämpft haben. Da kann man sich jetzt fragen, was hat der Vater damit zu schaffen als Pastor? Er als Pastor in dieser Gegend war ein Dorn im Auge für die Verantwortlichen, die Drogenbaronen dort, denn er holte die Jugendlichen von der Straße. Er verkündigte das Evangelium, dass Menschen nicht mehr dort, die die Drogen konsumierten, sondern frei wurden, in die Gottesdienste kamen. Und so hat er und auch andere Pastoren immer wieder Morddrohungen bekommen, bis dann irgendwann der Tag kam, ein ganz normaler Sonntag, wo er in seinem Zuhause getötet wurde. Seine Frau, Pastorin Alba, berichtete, dass die Sonntage davor sie darüber gesprochen haben im Gottesdienst, ob wir bereit sind, für unseren Glauben zu sterben. Und sie sagt, es war was ganz anderes, darüber zu sprechen, als dann plötzlich das zu erleben und was es heißt, wenn es dann wirklich passiert. Und aus ihren Erzählungen hört man heraus, dass sie sich wirklich große Sorgen um ihre Kinder macht. Sie sagt, mein Sohn Sebastian, er ist sehr anhänglich. Er weint viel. Er hat Verlustängste. Meine Tochter hingegen, Daniela, sie ist sehr in sich gekehrt. Sie scheint ein hartes Herz aufzubauen und spricht nur sehr wenig über ihre Gefühle. Über ihren Mann Plinio sagt sie, dass er ein sehr guter Vater war, dass er sich um die Kinder gekümmert hat, mit ihnen gespielt hat, dass er freundlich und liebevoll war, ein guter Pastor, gastfreundschaftlich, die Menschen zu sich nach Hause eingeladen hat. Und plötzlich ist dieser wertvolle Mann nicht mehr da. Und Pastorin Alba berichtet, wie herausgefordert sie war, zu sagen, plötzlich habe ich mich in der Position gefühlt, dass ich meinen Kindern Vater und Mutter zugleich sein wollte und gemerkt habe, ich schaffe das nicht. Und das war ein Prozess für sie, da hineinzukommen, diese große Verantwortung abzugeben und sagen, Gott, du bist der Vater meiner Kinder. Und so erzählte sie das sogar mit einem Lächeln im Gesicht und sagte, ihr habt nicht nur irgendeinen Vater, sondern euer Vater ist Gott im Himmel. Sie berichtet, wie sie als Familie durch ein tiefes Tal gegangen sind. Und ich bin so dankbar für das Children's Center, was wir dort haben, weil sie dort als Familie erstmal sein konnten, nachdem sie danach umgezogen sind, um dort Traumaseelsorge zu bekommen und einfach sie auch ganz viele pastorale Begleitung bekommen hat in diesem Tief, in dieser Depression, in dieser Trauer, in der sie war, um da wieder rauszukommen. Und sie teilt die Sorge, dass ihre Kinder vielleicht eine bittere Wurzel in ihren Herzen haben, dass sie irgendwann davon abgehalten sind, Jesus nachzufolgen. Im Johannes 14, die Verse 16 bis 18 steht,
dann werde ich den Vater bitten, dass er euch an meiner Stelle einen anderen Helfer gibt, der für immer bei euch bleibt. Dies ist der Geist der Wahrheit. Die Welt kann ihn nicht aufnehmen, denn sie ist blind für ihn und erkennt ihn nicht. Aber ihr kennt ihn, denn er bleibt bei euch und wird in euch leben. Nein, ich lasse euch nicht als hilflose Waisen zurück. Ich komme wieder zu euch. Der Geist der Wahrheit, er lebt in dieser Familie. Er nimmt Wohnung in seinen Kindern. Und da, wo Lügen hochkommen, da, wo vielleicht plötzlich Fragen hochkommen oder eine bittere Wurzel, da bin ich so dankbar, dass wir diesen Vers jetzt nehmen können und da hineinbeten können in Kinder, die vielleicht Gefahr laufen, durch das, was sie erlebt haben, Jesus nicht mehr nachzufolgen. Deswegen bitte bete, dass die Kinder getöteter Geschwister die Vaterliebe Gottes erleben und trotz des erlebten Traumas Jesus nachfolgen.

Himmlischer Vater, wir machen uns eins mit dem Gebet von Pastorin Alba oder auch vieler anderer Witwen, die für ihre Kinder einstehen. Ja, aber wir beten auch für die Kinder, die beide Eltern verloren haben und sich ganz alleine auf dieser Welt fühlen. Herr, wir danken dir, dass du sie ganz besonders mit deiner Vaterliebe beschenkst, dass sie jetzt in diesem Moment, wo wir für sie beten, dass sie spüren, wie du ihnen nah bist, wie du für sie sorgst, wie du ihren inneren Schmerz heilst, wie du ihnen die Albträume nimmst, wie du ihnen Freude zurückschenkst in ihr Herz. Danke Gott, dass du sie bei dir hältst, Herr. Dein Wort sagt uns, wir sind ergriffen von Christus, Herr. Und wen du in deiner Hand hast, den lässt du nicht mehr los. Und ich bete, dass diese Kinder, Herr, auch wenn sie durch schwere Zeiten gehen, dass sie dir weiter nachfolgen, dass sie an dir festhalten und dass sie ja den Fußstapfen ihrer Eltern folgen und Jesus mit dir ihr Umfeld verändern, weil sie erlebt haben, was du alles tun kannst. Amen. Wir schauen jetzt nach Mosambik. Ich möchte euch von Lorena erzählen. Sie ist eine von 4000 Geflüchteten, die von Open Doors unterstützt und versorgt werden. Und in den letzten Jahren hat Al-Shabaab immer mehr Gewalt ausgeübt in diesem Land, hat immer mehr an Gewalt und an Macht zugenommen in diesen Regionen. Und irgendwann war es dann auch bei Lorena soweit. Sie berichtet, dass in ihrem Küstendorf plötzlich Al-Shabaab-Kämpfer kamen und das Dorf angriffen. Und sie erleben musste, wie ihr Ehemann und viele andere Männer brutal ermordet wurden. Frauen und Kinder mussten mit ansehen, wie ihre Brüder, ihre Väter, Ehemänner getötet wurden. Und daraufhin wurde das Dorf verwüstet. Und sie konnten nur noch, was sie irgendwie am Leib trugen, mit sich nehmen und mussten flüchten. Und Lorena berichtete, dass sie 22 Tage ohne Nahrung unterwegs waren, in einem großen Schock, in einer tiefen Trauer, bis sie endlich irgendwo hinkamen, wo ihnen geholfen wurde. Sie sagt, ich fühle mich schlecht, wenn ich mich an die Vergangenheit erinnere. Wegen dem, was passiert ist, was ich gesehen habe, kann ich mich nicht freuen. Deshalb weine ich, wenn ich mich daran erinnere. Das sind Sätze, die wir hören. Ich weiß nicht, ich kann sie nur schwer einordnen. Denn so ein Trauma, sowas erlebt, sowas gesehen zu haben, ist sehr schwer zu verkraften. Und dann bin ich so dankbar, dass sie dann sagt, dass sie aber festhält an ihrem Glauben an Jesus. Ich vertraue auf niemanden sonst, sagt sie, nur auf Gott und Jesus Christus. Denn er hat mich nicht verlassen. Er bewahrt mich und meine Familie. Deshalb sind wir noch am Leben. Sie berichtet uns, wie gerne sie in der Bibel liest und mit ihren Kindern gemeinsam betet und dass sie die Gottesdienste besucht und ihre Beziehung mit Jesus aufrecht erhält. Das macht mich so dankbar. Und wenn wir dann Psalm 34, Vers 19 hören, wo steht, der Herr ist denen nahe, die verzweifelt sind und er rettet diejenigen, die alle Hoffnung verloren haben, da merke ich, ja, dieser Vers, der passt so gut zu Lorena. Sie durfte erleben, wie der Herr ihr nahe kam in ihrer Verzweiflung, wie er sie gerettet hat. Sie sagt, dank ihm sind wir noch am Leben, wo sie alle Hoffnung verloren hat. Und weil wir hier so ein Beispiel haben, wo wir einfach Gottes Treue zu seinem Wort sehen, wollen wir damit jetzt ins Gebet gehen. Bitte bete, dass Jesus ihre psychischen und körperlichen Traumata heilt und sie an ihrem Glauben an Jesus festhalten können.

Allmächtiger Gott, wir kommen zu dir, weil wir wissen, du bist ein Gott, der Wunder tun kann. Und Herr, wir bringen dir Lorena und so viele andere stellvertretend für sie, die auch so etwas erlebt haben, Herr. Und wir danken dir, dass du ein Gott bist, der heilen kann, jeden körperlichen Schmerz, aber auch jedes seelische Trauma, was sie nachts nicht schlafen lässt, was sie einfach zum Weinen bringt. Herr, wir danken dir, dass wir mutig beten dürfen, dass du Lorena wieder Freude schenkst und so vielen anderen, dass sie sich wieder freuen dürfen und Zuversicht haben, nach vorne schauen, dass sie an dir festhalten, Jesus, und erleben, wie du, Herr, sie trägst. Amen. Vielen Dank, dass du dran geblieben bist, dass du mitgebetet hast. Ich weiß, wenn man solche Geschichten hört, dann bekommt der Vers aus 1. Korinther 12, 26 vielleicht nochmal ein ganz anderes Gewicht. Leidet ein Teil des Körpers, so leiden alle anderen mit. Ja, wir sind ein Leib und Jesus Christus, er ist das Haupt. Er sagt, dass die Pforten der Hölle die Gemeinde nicht überwinden werden. Und er ist derjenige, der gesiegt hat und der auch über all diesem Leid steht. Ich möchte dich da ermutigen, dass diese Zusagen, diese Zeugnisse, die wir gehört haben, dass wir da weiter im Gebet auch dranbleiben, in dem Wissen, Gott, er hat alles im Blick. Es ist nichts außerhalb seiner Kontrolle. Und er sieht die Verzweifelten, die zerschlagenen Herzens sind. Deswegen, ich danke dir so für dein Mitbeten. Ich möchte dich auch ganz herzlich einladen, wenn du mal hierher kommen möchtest, um mit uns hier im Gebetshaus mit dabei zu sein, wenn wir auch für ein bestimmtes Thema oder ein Land beten und auch gemeinsam Lobpreis machen, Jesus erheben über all dem, was uns manchmal zu groß erscheint. Und du findest die ganzen Termine auf unserer Internetseite www.gebetshaus.de. Ich würde mich sehr freuen, wenn du hier mal vorbeikommst. Gottes Segen dir.

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0: Ja, einen schönen guten Tag. Ich bin dankbar, dass ihr mir zuhört und bin mir dessen bewusst, dass ich im Alter von 40 noch nicht so viel über Ehe sagen kann. 15 Jahre sind wir jetzt verheiratet, Moni und ich. Dann müsste hier eigentlich jemand stehen, der die goldene Hochzeit schon hinter sich hat oder die Diamantenhochzeit. Ich sehe hier hauptsächlich glückliche Ehepaare. Es geht um dieses große Geheimnis. Was ist das eigentlich, diese Idee von Ehe und ja, von dem Mainstream kommt oder von unseren Begierden herkommt, irgendwie dann doch geliebt zu sein oder zu lieben, sondern dass es eine Basis bekommt auf der Heiligen Schrift. Und dann kann auch jemand, der eben nur 15 Jahre verheiratet ist, darüber reden und sagen, okay, dann setzen wir alles darauf, auf diese Karte, auf diesen Schlüssel, auf diese Formel, weil wir glauben, dass das die Schöpfungsordnung ist. Das wird sicher was mit Epheser 5 zu tun haben, ihr Männer liebt eure Frauen, wie Christus die Gemeinde geliebt hat. Das ist so die Basis. Wir beginnen aber der Reihe nach. Heute geht es um die Frage, warum ist es nicht gut, dass der Mensch allein ist? Fragt sich wahrscheinlich der ein oder andere Mann jetzt hier, so einen ganzen Tag mal alleine. Wäre schon was Schönes. Gibt ja jemanden, der da eine Theorie aufgebaut hat. Ich will nicht sagen, wer es ist, dass der Mann ja vor der Frau geschaffen wurde. Also er kann verstehen, was es bedeutet, mal alleine gewesen zu sein. Die Frau ja nicht. Sie war ja immer in der Gegenwart eines anderen Menschen. Und deswegen hat dieser Autor dann in seinem dicken Buch dann beschrieben, wir brauchen Männer auch mal Zeit alleine. Und jetzt kommt David daher und sagt, es ist nicht gut, dass der Mensch allein ist. Das ist nicht David, sondern Gott selbst in seinem Wort. Das ist ja, in seiner heiligen Schrift, 1. Mose 2, Vers 18, da steht dieser Satz geschrieben, es ist nicht gut, nachdem Gott die Schöpfung dann vollendet hatte, Montag, Dienstag, Mittwoch, Donnerstag, Freitag, Samstag, Sonntag, 6 Tage hat er Dinge geschaffen und am 7. Tag ruhte er und dann hat er dann bei diesem Werk, Schöpfungswerk der Menschen gesagt, es ist sehr gut. Und dann muss er aber dann bei der Notengebung seiner eigenen Werke einmal sagen, es ist nicht gut. Es ist nicht gut, dass der Mensch allein ist. Da fehlt noch was. Und ich möchte mal ein bisschen ausholen und Einblick geben in unser Leben. Wer bin ich eigentlich? Und möchte deutlich machen, dass auf diesem ganzen Weg der Nachfolge Jesu auch mit der Berufung, missionarisch zu wirken in unserem Land, also Evangelisation in Deutschland, das ist so eine tief sitzende Berufung in unserem Herzen, in meinem Herzen, wo ich dann Gott unglaublich dankbar bin, dass Ehe nicht ein Randthema für Evangelisation ist, sondern Ehe der Ausgangspunkt für Evangelisation ist. Also das sage ich vor dem Hintergrund, weil ich viele Evangelisten wahrgenommen habe, die durch die Lande gezogen sind. Und ich bin auch viel unterwegs, wo man dann sagen könnte, ja, das ist wichtiger als Ehe. Ich investiere also in diese Verkündigung des Evangeliums und was zu Hause passiert, ist dann zweitrangig. Nee, nee, so nicht, so nicht. Und das ist jetzt die Aufgabe, zu überzeugen, dass erst dann, wenn wir die Berufung leben, und zwar diesen Auftrag unseres Herrn, mache zu Jünger, wir dann entdecken, dass Ehe der Beginn ist, diese erste Zelle ist, die dazu führt, dass daraus eine unwahrscheinliche Kraft in die Gesellschaft hinausgeht. Und umso schlimmer, und das bestätige ich, was John Piper gesagt hat, ist es, wenn Gott dann rausgenommen wird aus den Überlegungen, was Ehe sein könnte, dann würde das natürlich sicher keinen Sinn machen. Vielleicht wirst du auch am Ende dieser 4 Einheiten sagen, das ist überhaupt ein Wunder, dass eine Ehe ohne Gott hält. Ich meine, jede zweite Ehe in unserem Land geht auseinander. Das ist ja schon erschreckend viel, aber doch ein Großteil der Ehen bleiben, obwohl ein Großteil der Ehen nicht christlich orientiert sind. Und trotzdem sind die viele Jahre zusammen, ob glücklich oder nicht, sei mal dahingestellt. Aber ich frage mich, wie können die überhaupt ein Jahr lang funktionieren ohne Gott? Das muss dann Gnade sein. Das muss dann die Sonne sein, die aufgeht über Gut und Böse. Wo Gott dann doch Menschen zusammenhält in seiner Gnade. David Kröker heißt, ich bin verheiratet mit Moni. Wir haben 4 Kinder im Alter von 11, 9, 8, 3. 3 Jungs, ein Mädchen. Und wir sind vor 6 Jahren nach Euskirchen gezogen, um dort eine Gemeinde neu zu gründen. Die hatte sich aufgelöst, 2 Männer sind übrig geblieben und wir hatten die Aufgabe dann, eine Gemeindegründungsarbeit zu starten. Als wir dann loslegten dort im Juli 2018, sagten die 2 Männer, die übrig geblieben sind aus der alten EFG Euskirchen, wir stehen für Mitarbeit nicht zur Verfügung. Wenn es wieder läuft, kommen wir. Und dann in dem Augenblick merkten Moni und ich, oh, wir sind ziemlich alleine in dieser Gemeinde. Das kann man sich fast nicht vorstellen. Ich bin Gott jetzt rückblickend dankbar für diese Erfahrung, aber in dem Moment war das eine Katastrophe. Denn wir sind ja aus Haiger dahin gewechselt. Ich war vorher 11 Jahre in dem pastoralen Dienst einer deutschen Brüdergemeinde und dann wurden wir in dieser Gemeinde angesprochen von dem Geschäftsführer des Dachverbandes Christusforum Deutschlands, ob wir nicht diese Herausforderung annehmen würden, die Gemeinde in Euskirchen neu zu gründen. Und die Gemeinde ist nacheinander in Euskirchen auseinandergefallen. Leute sind nach und nach weggegangen und 2 Männer sind, wie gesagt, übrig geblieben. Dann dachten wir, wenn wir da wieder hinkommen, würden die Leute, die da rausgegangen sind, wieder zurückkommen, weil die dem neuen Pastor eine Chance geben. Pustekuchen. Bis heute sind keine, außer die 2 von der alten Gemeinde, zurückgekommen. Das heißt, wir hatten über Monate lang die Situation, dass wir alleine, Moni und ich, eine Gemeinde gründen, wo wir keine Mitarbeiter haben oder Gäste oder Gottesdienstbesucher und nur die 3 Kinder, die Naomi ist später geboren. Und da wäre jetzt meine Frage an dich, was würdest du tun in so einer Situation? Ja, also kaum Leute haben so eine Berufung, aber hier wird dann deutlich, wenn auf einer einsamen Insel, nee, das ist ein falsches Beispiel, weil auf einer einsamen Insel sind ja keine anderen Menschen. Aber wenn du jetzt mal in einen Ort kämest, wo keine Gläubigen sind, nur du und deine Frau, ihr beide seid Christen mit den Kindern, ihr kommt dahin, wie legt ihr los? Was macht ihr in so einem Fall? Ja, wir suchen uns eine Gemeinde. Ja, es gibt keine Gemeinde. Stell dir mal vor. Ja, wir hören uns Predigten an von John Piper. Ja, es gibt keine Predigten von John Piper. Nehmen wir mal an. Du hast nur die Bibel in der Hand. Ja, wir machen das so, wie Mama und Papa das gemacht haben. Nein, stell dir mal vor, diese Prägung gibt es auch nicht. So, wir versetzen uns in einen Zustand, der theoretisch ist, aber der uns hilft, zu sagen, was machen wir denn den lieben langen Tag als Ehepaar? Klar, wir haben einen Job, wir bringen die Kinder in den Kindergarten oder zur Schule, wir haben unseren Alltag. Aber würdest du auf die Idee kommen, deine Ehe zu entdecken als die Kernzelle einer Gemeinde, die man vielleicht gar nicht so klassisch wahrnimmt wie hier im Gemeindehaus mit Bänken und Menschen in den Reihen, sondern wo man sagen würde, okay, wir sind jetzt in unserem Wohnzimmer oder in unserem Haus, in dem Raum, den Gott uns zur Verfügung gestellt hat, jetzt diese 2 Menschen, die Gott zusammengeführt hat, mit welchem Sinn? Mit welchem tieferen Sinn? Also, du fragst dich vielleicht, ja, David, das ist genau meine Frage. Was hat das für einen Sinn, dass ich mit der hier zusammen bin? Oder du als Frau sagst, was macht das für einen Sinn, mit dem da zusammen zu sein? Das ist sinnlos. Wir sitzen hier und machen ein gutes Gesicht zum bösen Spiel. Das macht keinen Sinn. Wir bleiben nur noch zusammen, weil man es von uns erwartet, zusammen zu bleiben. Und irgendwo heißt es, ja, haben wir versprochen, bis das der Tod uns scheidet. Aber Sinn macht das nicht. Wenn ich mir diese Singles da draußen angucke, wie die von Party zu Party gehen, von Feier zu Feier und ich bin hier gekettet an meiner Frau mit dem Ring. Ha! Holt mich raus aus dieser Gefangenschaft. Und doch müssen wir ausrufen mit dem Wort Jesu, es ist nicht gut mit dem Wort Gottes, dass der Mensch alleine ist. Und so haben wir aber eine tiefe innere Versuchung zu glauben, wenn ich einmal diesen Menschen da neben mir loswerde, dann habe ich endlich alle Freiheiten, da kann ich nach Las Vegas, da kann ich mir sonst was leisten und machen und tun und Fitnessstudio und was weiß ich, was du dir ausdenkst. Shoppen, bis der Arzt kommt. Also ich versuche gerade jetzt so einen Nerv zu treffen, der vielleicht da ist, wo du sagst, ja David, ja, da ist immer wieder dieser Moment, wo ich schreien würde, es ist gut, alleine zu sein. Wann fährt die mal mit Mädelsurlaub für eine Woche weg? Und wann haben wir mal so den Männerausflug? Für einen Monat. Ohne Handyempfang. Ja, das ist der Kampf, in einer Welt zu leben, die schreit Selbstverwirklichung. Alleinsein ist alles. Du bist frei, bist nicht abhängig von anderen. Geh deinen Weg. Das, was so deine Gefühle so wollen, das ist Priorität, das machst du. Und jetzt kommt es schon am Anfang der Bibel, Seite 2, das ist nicht gut, na toll. Und so müssen wir hier fragen, und das war jetzt auch, immer wieder jetzt die Frage, ist Ehe jetzt hinderlich für diesen missionarischen Auftrag, für diese Berufung unseres Herrn, für diesen Tag damals, 2018, wo es begann? Ja, weil man dann auch die Worte vom Apostel Paulus im Hinterkopf hat, am liebsten wäre mir, ihr würdet alle Single sein, weil dann kann man richtig Gott nachfolgen, dienen und Jesus nachfolgen. Und dann könnte man ja denken, irgendwie ist das so ein Klotz am Bein hier, dieses Ding Ehe und Familie. Wäre ich bloß Single, dann, würde ich überall hinfahren und predigen. Also ich muss aufhören, sonst würdet ihr langsam meine Begierde hier wahrnehmen. Es ist wirklich jetzt die ganz große Frage und die will ich dir mitgeben. Warum ist es nicht gut, dass der Mensch allein ist? Gleich 2 Minuten, jeder für sich, dann wirst du deinem Ehepartner sagen, warum? Stell dich schon mal drauf ein. Wir sind dann also dort in Euskirchen gewesen, in unserem Wohnzimmer, ganz alleine mit dieser Aufgabe. Gott hat Gnade geschenkt, da ist eine Familie aus Köln-Ostheim nach Euskirchen gezogen und wollte mit uns zusammen dann diese erste Zellgruppe bilden, wie wir das nennen. Dieses Wort Zelle ist ja schon gefallen, als Ehe die erste Zelle zu sein, aus der Biologie herkommend. Eine Zelle, die, wenn sie Vitamine bekommt, nicht endlos groß wird, sondern sich teilt. Zellteilung. Nimmt das Bild mal mit. Wir hatten also die erste Zellgruppe, da war also diese andere Familie, dann mein Schwager war noch dazu gekommen. Zu dritt, 3 Familien bildeten wir eine erste Zellgruppe, die Wochen vergingen, 9 Monate später verließen uns diese Familie aus Köln-Ostheim per WhatsApp. Wir sind nicht mehr dabei. Du denkst, okay, jetzt hast du schon langsam wenigstens einen Stamm von Menschen aufgebaut und zack, waren sie weg. Mein Schwager hat dann auch nicht mehr die Veranstaltung besucht, sitzen wir plötzlich alleine, meine Frau und ich, im Wohnzimmer und denken, fangen wir wieder von null an, diese Gemeinde aufzubauen. Sonntagmorgens 10 Uhr, ich stimme die Gitarre für unseren Familiengottesdienst. Moni, ich und die 3 Jungs, wir hofften, dass Leute kommen würden. Wir haben immer gesagt, Apostelgeschichte 2,47, und Gott fügte hinzu, die gerettet werden sollten. Das kam daher, dass dann wir am Anfang auch mal über Noah nachgedacht haben, die Arche, er baute einen Schutzraum für diese kommende Flut, für das Gericht Gottes. Ein Rettungsboot. Und dann sagte ich der Familie, es kann sein, dass wir auch so eine Art Rettungsboot bauen. Und Noah hatte diese Arche, manche Ausleger sagen, 120 Jahre gezimmert. Ich habe gesagt, es kann sein, dass in 120 Jahren wir immer noch hier als Familie alleine sind in der EFG Euskirchen. Und keiner kommt dazu, weil man kann ja keinen zwingen, sich zu bekehren. Und dann sagte mein 5-jähriger Sohn Moses, aber Papa, wenn Gott die Tiere paarweise in die Arche geführt hat, dann kann er die Menschen auch in die Gemeinde führen. Dachte ich, wenigstens einer hier in der Runde, der glaubt, hat meine Sicht über Kindergottesdienst völlig verändert. Dazu vielleicht aber ein andermal mehr. Und so haben wir dann an diesem besagten Sonntag im Februar 2019 angefangen, uns vorzubereiten auf einen Gottesdienst, wo niemand kommen würde, weil diese 2 Familien abgesagt haben. Die Kinder haben von dem Drama nichts mitbekommen. Die spielen da oben im Kinderzimmer. Ich stelle mir die Gitarre, Moni macht noch vielleicht so Snacks fertig. Und dann ist 10 Uhr, Sonntagmorgen, im Hause von Familie Kröker, dort in der Dr. Hildegard-Siener-Straße. Als dann plötzlich am Küchenfenster ein älterer Mann klopft, ein Türke. Und ich frage mich, warum klopfst du am Fenster und nicht an der Tür? Guck zu Moni und denke mir, was will der? Geh zur Tür, öffne ihm. Er sagt, seid ihr hier eine Gemeinde? Und ich wusste nicht, was sage ich jetzt? Ist das eine Gemeinde? Ab wann ist Gemeinde Gemeinde? Da sagt er, ich bin vor vielen Jahren als Gastarbeiter aus der Türkei nach Deutschland gekommen und da hat irgendjemand Bibeln verteilt in der Straße, in der Fußgängerzone. Ich habe eine Bibel heimlich genommen, habe dann unter dem Bettdecke gelesen und bin zum Glauben an Jesus gekommen. Seitdem habe ich immer für eine Gemeinde gebetet. Und dann sagt er mir ins Auge, und ihr seid meine Gebetserhörung. Plötzlich spricht durch einen türkischen Mitbürger Gott selbst zu uns und sagt, ihr seid Gemeinde, bestehend aus 5 Personen. Da gibt es doch keinen Ältestenkreis, kein Chor, kein Orchester. Gibt es keinen Ablauf, so Moderation und sowas. Das ist eine einfache Familie. Worauf will ich hinaus? Unterschätzt man die Ehe nicht. Gott hat alles da reingelegt, was es braucht, eine Gesellschaft zu verändern. Eine ganze Gesellschaft zu verändern. Hin in die Schöpfungsordnung Gottes. Alles ist reingelegt in hier diese 2 Gesichter, die hier in den Reihen nebeneinander sitzen, sofern ihr verheiratet seid. Ihr glaubt gar nicht, wir glauben gar nicht, wir haben gar keinen blassen Schimmer davon, wie viel Power eine Ehe hat. Wir unterschätzen völlig dieses Dream Team, diese 2, die da ja, irgendwie noch so zurechtkommen miteinander. Wenn in so einem Zustand, wie ich vorher beschrieben habe, alle Menschen ungläubig, ihr als Ehepaar werdet durch Gottes Gnade gesandt als Missionare an Christi Stadt und lasst euch da nieder. Meinetwegen eine Millionenstadt. Und du und deine Frau und du, ihr als Ehepaar, ihr seid jetzt dahin gezogen. Lasst YouTube aus. Googelt nicht nach einer Gemeinde. Vertraut darauf, dass alles in euch drin ist, damit diese Millionen vom Dunkeln ins Licht kommen. Ihr ahnt schon, wohin die Reise führt. Ja, also es ist hier keine Spaßveranstaltung. Es ist nicht so, dass wir einfach uns hier als Ehepaar gegenseitig befriedigen und Freude haben an dem, was es so noch gibt unter der Bettdecke, sondern es geht darum, dass es hier einen Riesenauftrag gibt und dass dann wir merken, diese, keine Ahnung, wie viele Jahre uns der Herr gibt, Goldene Hochzeit, Diamantenhochzeit, diese Jahre haben dazu geführt, dass eine ganze Straße, Nachbarschaft, ganze Region, ganze Neubaugebiet transformiert wurde, auf den Kopf gestellt wurde, weil sein Reich gekommen ist und sein Wille geschehen ist. Durch die Schöpfungsordnung, durch die Ehe. Und, hast du Lust darauf? Habt ihr Lust darauf? Dann zieht doch nicht in die Nachbarschaft eurer Eltern. Okay, wenn sie nicht gläubig sind, dann macht es. Habt da einen Nerv getroffen. Natürlich ist das so ein Herzensschmerz, wo man dann sagt, oh Mann, ey, ich hab's doch bei Mama so gut. Und doch wird es irgendwann so sein, dass der Mann Vater und Mutter verlässt und der Frau anhängt, anklebt und die 2 werden eins sein. Eine Power, eine Einheit, die kannst du überall hinschicken. Die werden die ganze Gesellschaft verändern. Lasst uns mal darüber nachdenken. Denk mal, warum ist es nicht gut, dass der Mensch alleine ist. Mit der Aufgabe, dass dann du diese 1, 2 Gründe dann deinem Ehepartner mitteilst. 2 Minuten, denk mal alleine für dich darüber nach, warum ist es nicht gut, dass der Mensch alleine ist. Aber vielleicht ist das ja auch etwas, was offenbart, ich weiß nicht, wie gut seid ihr darin, auch als Ehepaar über geistliche Themen zu sprechen. Ja, vielleicht ist das ja auch so ein Moment, wo man dann sagt, naja, da müssten wir noch mal ran. Also, was ist der tiefe Grund, warum es nicht gut ist, dass der Mensch allein ist? Hat jemand Lust, das mal so mit der Öffentlichkeit zu teilen? Was meinst du denn? Was ist der Grund, warum es nicht gut ist, dass der Mensch alleine ist? Möchte jemand?
1: Wir sind ziemlich schnell zu einem gemeinsamen Nenner gekommen. Also es ist so, der Mensch ist ja in der Schöpfung das einzige Wesen, was als Einzelperson geschaffen wurde zu Beginn. Und dann war der Mensch unvollkommen. Alle anderen Wesen waren ja als Paar geschaffen, Tiere. Und das ist das eine. Und das andere ist auch so ein bisschen dieses der Schatten auf die Gemeinde, auf das, was Gottes Plan für den Menschen ist, wird in der Ehe ja auch schon gezeigt. Der Mensch, dadurch, dass er allein ist, ist er unvollkommen. Und ein unvollkommener Mensch wäre dann auch genau zu vergleichen mit dem, mit der Gemeinde, die dann auch mit dem, also mit dem Lamm nachher die Hochzeit feiert. Das ist so dieses Spiegelbild und so. Das sind so ein paar Punkte, die wir in unserer Unterhaltung so festgehalten haben.
0: Dankeschön. Gibt's noch jemand?
2: Ich denke, der Mensch wurde nach dem Bilde Gottes geschaffen und Gott lebt ja auch nicht alleine. Er lebt ja auch in den drei Einigkeiten.
0: Dankeschön. Also ich glaube, dass es einen Grund gibt, der alle weiteren Untergründe dann begründet. Ich bin fest davon überzeugt, aus dem gesamtbiblischen Kontext, der Grund dafür, dass wir nicht alleine leben sollten, also auch die Singles unter uns, ist nicht gut, dass der Mensch alleine, der Grund ist dafür, dass wir, weil wir im Anderen Christus begegnen. Und das braucht dann Erklärung, die nächsten drei Einheiten. Weil wir im... Ich war durstig und ihr habt mir zu trinken gegeben. Ich hatte nichts anzuziehen, ihr habt mir Klamotten gegeben. Ich war gefangen und ihr habt mich besucht. Wann haben wir das denn gemacht? Als ihr einem der Geringsten das gemacht habt, habt ihr es mir gemacht. Einem meiner Brüder gemacht hat, das habt ihr mir gemacht. Jesus identifiziert sich mit unserem Nächsten. Und deswegen in dem höchsten Gebot der Liebe, du sollst deinen Gott lieben und den Nächsten wie dich selbst, kommen wir zu unserer Erfüllung. Und in dem Ehekontext ist der allererste Nächste die Ehefrau bzw. der Ehemann. Dazu müssen wir natürlich jetzt noch ein bisschen uns Zeit nehmen, weil das ist etwas, was in dieser ganzen Komplexität manchmal verloren geht. Wir reden über viele, viele Teilthemen, aber selten über das höchste Gebot. Also es gibt viele Unterthemen und die Bibel ist dick und da gibt es natürlich wunderbare, ganz interessante Teilbereiche, Themenfelder, in die man reingehen soll, natürlich. Aber es gibt das höchste Gebot. Du sollst den Herrn, dein Gott, lieben und deinen Nächsten wie dich selbst. Und wenn du verheiratet bist, ist dein allererster Nächster dein Ehepartner. Und dann ist es nicht eine Moralpredigt, eine gesetzliche Predigt, du sollst, mach jetzt, okay. Sondern Gott weiß, in dem Augenblick, wo du deinen Nächsten liebst wie dich selbst, kommst du zu deiner Bestimmung. Er wird nämlich sagen, dem Gesetzeslehrer in Lukas 10, tu dies und du wirst leben. Tu dies und du wirst leben. Letztlich geht es darum, dass man dann aufhört, auf sich selbst zu starren, auf sich selbst zu blicken, sondern anfängt, seinen Nächsten zu sehen. Und ich möchte ihn abrunden mit diesem Beispiel, um noch mal ein bisschen was über mich zu erzählen. Ich war damals im Abitur erschrocken über diese Auswertung der Umfragen, die gemacht wurden, und in der Abi-Zeitung, Abiturzeitung, wurden die veröffentlicht, die ersten, zweiter und dritter Platz. Also wer fährt am schlimmsten Auto? Erster, zweiter, dritter Platz. Wer hat die krakeligste Schrift? Erster, zweiter, dritter Platz. Die schönsten Klamotten? Erster, zweiter, dritter. Und dann bei der Frage, wer ist der eitelste des Jahrgangs? Erster Platz. Von 101 Schüler. Oh, Goldmedaille? David Kröker. Der eitelste des Jahrgangs. Was heißt das? Was heißt Eitelkeit? Das heißt, du gehst an keinem Fenster vorbei, wo du dann doch nicht guckst, wie die Frisur sitzt und die Klamotten sitzen. An Autos, Fensterscheiben, Spiegel, überall, wo irgendwo du dich selbst sehen kannst. Du guckst da rein, ob's passt, ob's gut aussieht. Der Einzige, der mir dann wichtig war, war mein Spiegelbild. Obwohl ich 7 Tage die Woche im Gemeindehaus war. Montag Männerhauskreis, Dienstag Mitarbeit im Teamkreis, Mittwoch Chor, Donnerstag Orchester, Freitag Bibel- und Gebetsstunde, Samstag Jugendstunde, Sonntag Gottesdienst, manchmal auch vormittags und nachmittags. Im Gemeindekontext würden Sie sagen, das ist ein Musterchrist. In der Schule war ich der eitelste des Jahrgangs. Wie kann das sein? Und so gibt es natürlich auch in christlichen Kreisen die Menschen, die sehr viel von sich halten, die sehr gerne auf sich schauen, auf das YouTube-Bild von sich selbst, die gerne, sehr gerne irgendwie gut aussehen und das immer wieder checken, ob das passt oder sitzt. Und dann ist es schnell passiert, dass man irgendwie narzisstischer wird und noch narzisstischer wird, dass man andere nur gebraucht für seine Zwecke. Aber plötzlich hören wir dieses höchste Gebot, du sollst deinen Nächsten lieben wie dich selbst. Und was machen wir denn oder welchen Knopf drücken wir, dass diese Liebe plötzlich in unserem Herzen ist, dass wir aufhören, in die Spiegel zu schauen, dass wir endlich mal unseren Partner, unseren Ehepartner wahrnehmen, unseren Nächsten lieben. Da müssen wir dann in der nächsten Einheit drüber reden, denn hier kommen wir dann zu dieser Frage Gottes, wo bist du? Wo bist du? Wir reden jetzt über den Sündenfall, die Schöpfungsordnung mit diesem höchsten Gebot, du sollst den Herrn, deinen Gott lieben und deinen Nächsten wie dich selbst. Diese muss natürlich entfaltet werden. Das haben wir noch nicht abgearbeitet und werden das mit diesem Tag auch nicht alles abarbeiten können. Aber dass wir eine Idee davon haben, was genau ist die Schöpfungsordnung im Kontext der Ehe und wie kommt dann vielleicht auch unser Leben in Ordnung, tu dies und du wirst leben, sagt Jesus, sodass ihr dann in 50 Jahren Ehe zurückblickt und sagt, eine ganze Gesellschaft wurde verändert dadurch, nur weil ihr dort in dieser Nachbarschaft euer Häuschen hattet. Also, wir haben jetzt hier diese Frage unseres Gottes, wo bist du? Und natürlich will ich dich auch fragen oder euch als Ehepaar fragen, wo steht ihr gerade? Wie geht's euch gerade? Und während wir jetzt, uns eben Spiegel vorgehalten haben mit dieser Frage, warte mal, ist es eigentlich brauchbar, zu zweit zu sein? Wäre es vielleicht nicht besser, alleine zu sein? Nein, Gott sagt, es ist nicht gut, allein zu sein, also muss man irgendwie zu zweit sein. Jetzt müssen wir natürlich herausfinden, was ist der Sinn des Ganzen? Und da will Gott uns abholen mit der Frage, wo bist du? Wo steht ihr gerade? Kurz vor der Scheidung? So von 1 bis 10. 10 ist so eine Einheit wie Gott, Vater, Sohn und Heiliger Geist. Diesen Vergleich, den wir eben gehört haben, ist eure Ehe vergleichbar mit dieser Dreieinigkeit? Also würdet ihr sagen, wir haben so eine Zweieinigkeit? Läuft. 10. 1 ist Scheidung. Wo seid ihr da? So. Wo bist du? Wo stehst du gerade? Und jetzt kommen wir zu diesem Text aus dem ersten Buch Mose, Kapitel 2. Da gibt Gott eine Anweisung. Er spricht hier in Vers 15, 1. Mose 2 ab Vers 15, und zwar der Text, der unmittelbar vor unserem Satz kommt, es ist nicht gut, dass der Mensch allein ist. Und ich bin mir sicher, dass dieser Satz, es ist nicht gut, dass der Mensch alleine ist, in diesen Kontext gehört, deswegen steht er auch hier. Und dass es eine tiefe Bedeutung hat mit diesem Gebot oder Verbot Gottes, ich lese, und der Herr Gott nahm den Menschen und setzte ihn in den Garten Eden, ihn zu bebauen und ihn zu bewahren. Und Gott, der Herr, gebot dem Menschen und sprach, von jedem Baum des Gartens darfst du essen, aber vom Baum der Erkenntnis des Guten und Bösen, davon darfst du nicht essen. Denn an dem Tag, da du davon isst, musst du sterben. Und danach kommt unser Vers, es ist nicht gut. Und der Herr Gott sprach, es ist nicht gut, dass der Mensch alleine ist. So, jetzt haben wir eine ganz klare Ansage in Vers 17, dass Gott sagt, an dem Tag, an dem du davon isst, musst du sterben. Wir versuchen herauszufinden, was ist der Inbegriff von Sünde, der Sündenfall? Was ist die Folge von Sünde? Hier haben wir jetzt nämlich ein Verbot. Du darfst nicht davon essen. Wir nehmen wahr, dass Gott alles erlaubt hat, aber dieses eine durften sie nicht. Und dann, Bibelkenner wissen, kommt es zu der Sünde. Und hier an dieser Stelle würde ich dich gerne bitten, mal für eine Minute dich selbst zu fragen, was ist aktuell deine persönliche Definition von Sünde? Nehmen wir mal an, du würdest per WhatsApp deinem Ehepartner dir deine Definition schicken. Wer mag, kann's tun. Weil dann würdest du nicht nur pauschal oder vage über Sünde nachdenken, sondern würdest mal versuchen, es zu komprimieren.

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1: Es kann manchmal schwer sein, sich zu verabschieden. Wie mögen sich die Jünger Jesu gefühlt haben, als ihnen klar wurde, dass Jesus die Erde verlassen würde? Ihr Freund ging ja nicht einfach an einen anderen Ort. Er würde von der Zeit in die Ewigkeit gehen. Sie wussten, dass man sie hassen und um ihres Glaubens willen verfolgen würde, und sie dachten, dass sie in all dem auf sich allein gestellt wären. Aber Jesus sagte ihnen: Es ist gut für euch, dass ich hingehe. Denn wenn ich nicht hingehe, so kommt der Beistand nicht zu euch. Wenn ich aber hingegangen bin, will ich ihn zu euch senden. Ich will den Vater bitten, und er wird euch einen anderen Beistand geben, dass er bei euch bleibt in Ewigkeit, den Geist der Wahrheit. Jesus sprach vom Heiligen Geist. Als er kam, wurden die Jünger mit Trost und Kraft erfüllt. Und noch immer ist der Heilige Geist bei den Jüngern Jesu. Deshalb stehen wir keiner Situation mehr allein gegenüber. Bitte doch den Heiligen Geist, dir zu helfen, was auch immer heute auf dich zukommt.
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1: Die Könige im geteilten Israel. Sie kommen und gehen. Manche regieren ein paar Jahrzehnte lang, andere bringen es nur auf ein paar Monate. Vor allem im Nordreich Israel sterben viele eines unnatürlichen Todes, so dass es ungewöhnlich oft zu einem Wechsel auf dem Königsthron kommt. Dass viele Könige des Nordreiches am Götzendienst festhalten und zum Teil auch den kanaanitischen Wettergott Baal verehren, ist wohl kein Zufall. Gottlosigkeit und Gewalt, also mangelnder Respekt vor Gott und den Mitmenschen, sind die beiden Seiten einer Medaille. Aber auch im Südreich Juda kommt es zu Fällen von Götzenanbetung und Gewalt, allerdings in einem viel kleineren Ausmaß. Mehrere Könige bekommen von der Bibel sogar ausdrücklich bestätigt, dass sie taten, was dem Herrn wohlgefiel. Und die geringere Anzahl an Königen, die nacheinander an die Macht kommen und meistens für einen längeren Zeitraum regieren, sorgt für eine größere politische Stabilität im Südreich Juda. Im zweiten Buch der Könige, Kapitel 16, wird allerdings ein wirklich schlimmer Vorfall geschildert, der seinesgleichen sucht. Mehr dazu gleich in dieser Sendung. Aber erst einmal ein herzliches Willkommen. Ich freue mich, dass Sie wieder mit dabei sind. Das 16. Kapitel im zweiten Buch der Könige beginnt zunächst wieder mit einem aktuellen Abgleich der Regierungszeiten der betreffenden Könige des Nord- und des Südreiches. Im Südreich Juda kommt der Sohn von König Jotham auf den Thron. Er heißt Ahas und macht durch einen ungewöhnlichen Plan von sich reden. In den Versen 1 bis 4 geht es aber erst einmal um ihn persönlich. Im 17. Jahr Pekachs, des Sohnes Remaljas, wurde Ahas König, der Sohn Jotams, des Königs von Juda. 20 Jahre war Ahas alt, als er König wurde, und er regierte 16 Jahre zu Jerusalem. Und er tat nicht, was dem Herrn, seinem Gott, wohlgefiel, wie sein Vater David, denn er wandelte auf dem Wege der Könige von Israel. Gemeint ist, er verhielt sich eher so, wie man es von den Königen im Nordreich Israel gewohnt war. Dazu ließ er seinen Sohn durchs Feuer gehen, nach den greulichen Sitten der Heiden, die der Herr vor den Israeliten vertrieben hatte, und brachte Opfer dar und räucherte auf den Höhen und auf den Hügeln und unter allen grünen Bäumen. Soweit die Verse 1 bis 4. Besonders die beiden letzten Verse, in denen beschrieben wird, auf welche Weise Ahas Abgötterei betreibt, sollten wir ein bisschen näher unter die Lupe nehmen. Er ließ seinen Sohn durchs Feuer gehen, bedeutet nicht, dass er ihn nur mal kurz barfuß über glühende Kohlen laufen ließ, sondern dass er seinen eigenen Sohn als Menschenopfer darbrachte. Und zwar, ich zitiere aus Vers 3, nach den greulichen Sitten der Heiden, die der Herr vor den Israeliten vertrieben hatte, nämlich bei der Landnahme Kanaans. Dazu hat sich König Ahas auch noch an Gottesdiensten auf den Opferhöhen beteiligt, bei denen nicht immer nur der Gott Israels verehrt wurde. Die grünen Bäume in Vers 4 deuten außerdem auf die Verehrung der Göttin Aschera hin. Das Verhalten von König Ahas kann man im Grunde nur als einen Rückfall in das Heidentum bezeichnen. Vers 5. Damals zog Rezin, der König von Aram, und Pekach, der Sohn Remaljas, der König von Israel, hinauf, um gegen Jerusalem zu kämpfen, und belagerten Ahas in der Stadt. Aber sie konnten sie nicht erobern. Schon früher, Sie werden sich vermutlich erinnern, war es immer wieder zu militärischen Auseinandersetzungen zwischen dem Südreich Juda und dem Nordreich Israel gekommen. Und die Aramäer waren längst zu einer ernsthaften Gefahr für ganz Israel geworden. In der fraglichen Situation jedoch gelingt es König Ahas, eine Eroberung Jerusalems abzuwenden. Genau diese Situation wird auch im Jesaja-Buch Kapitel 7 aufgegriffen. Dort wird geschildert, wie sich der Prophet Jesaja an König Ahas wendet und ihn auffordert, Gott zu ehren und ihm zu vertrauen. Im Grunde aber lautet Jesajas Botschaft, Gott wird seine Zusagen halten, auch wenn ihm die Israeliten Unglauben entgegenbringen. Und dann spricht Jesaja diesen unglaublichen Satz aus, der sehr eindeutig auf die Ankunft des Messias, also auf die Geburt Jesu Christi hinweist. Siehe, eine Jungfrau ist schwanger und wird einen Sohn gebären. Den werden sie nennen Immanuel. Das bedeutet Gott mit uns. Zu klären ist noch die Frage, warum das Nordreich Israel und die Aramäer auf einmal gemeinsame Sache machen und gegen das Südreich Juda vorgehen wollen. Nun, ihnen steckt die Angst vor den Assyrern im Nacken und sie wollen König Ahas im Südreich dazu zwingen, sich ihrer Allianz anzuschließen. Doch Ahas will nicht, sondern ruft stattdessen die Assyrer zur Hilfe. Ein schicksalsträchtiger Fehler. Denn das liefert den Assyrern einen Vorwand, gewissermaßen auf ihrem Weg in den Süden das dazwischenliegende Nordreich Israel platt zu machen. Das heißt, das Nordreich wird in einen Vasallenstaat verwandelt und ein Teil der Bevölkerung gerät in Gefangenschaft. Aber so weit ist es noch nicht. Noch sieht König Ahas offenbar nicht die Gefahr, die er durch seinen Hilfegesuch an die Assyrer heraufbeschwört. Ihm scheint es augenblicklich wichtiger, gegen die Aramäer vorzugehen. Denn in Vers 6 heißt es, zu dieser Zeit brachte Rezin, der König von Aram, Elat wieder an Edom und vertrieb die Judäer aus Elat. Danach kamen die Edomiter und wohnten darin bis auf diesen Tag. Bis auf diesen Tag, damit ist natürlich der Zeitpunkt gemeint, an dem das zweite Buch der Könige verfasst und niedergeschrieben wurde. Wie vorhin schon gesagt, König Ahas sieht sich einerseits vom eigenen Brudervolk, dem Nordreich Israel, bedrängt und andererseits von den Aramäern. Und nun wird berichtet, wie er ziemlich leichtfertig die Assyrer um Hilfe bittet. Weiter ab Vers 7. Aber Ahas sandte Boten zu Tiglat-Pileser, dem König von Assyrien, und ließ ihm sagen, »Ich bin dein Knecht und dein Sohn«. Komm herauf und hilf mir aus der Hand des Königs von Aram und des Königs von Israel, die sich gegen mich aufgemacht haben. Und Ahas nahm das Silber und Gold, das sich in dem Hause des Herrn und in den Schätzen des Königshauses fand, und sandte dem König von Assyrien Geschenke. Und der König von Assyrien hörte auf ihn und zog herauf gegen Damaskus, also gegen die Hauptstadt der Aramäer, und eroberte es und führte die Einwohner weg nach Kir und tötete ihren König Rezin. Und der König Ahas zog Tiglat-Pileser entgegen, dem König von Assyrien, nach Damaskus. König Ahas zog Tiglat-Pileser entgegen. Das bedeutet nichts anderes, als dass sich Ahas mit dem Südreich Juda voll und ganz den Assyrern ausliefert. Ahas reist nach Damaskus, um dem assyrischen König zu huldigen. Und damit ist das Südreich im Grunde verpflichtet, auch die Gottheiten der Assyrer anzuerkennen. Wie es jedoch scheint, hat König Ahas gewisse Skrupel. Was er sich dagegen gut vorstellen könnte, ist eine Kompromisslösung. Wie wäre es denn, wenn man weiterhin den Gott Israels und zusätzlich die assyrischen Gottheiten verehrt? Tja, und dann entdeckt Ahas in Damaskus, wo er mit dem König der Assyrer zusammengetroffen ist, einen Altar, den er gern für den Tempel in Jerusalem nachbauen lassen würde. Einen Kompromissaltar, sozusagen. Ab Vers 10 wird in unserem Bibeltext berichtet, und als er den Altar sah, der in Damaskus war, sandte der König Ahas zum Priester Uria Maße und Abbild des Altars, ganz wie dieser gemacht war. Und der Priester Uria baute einen Altar und machte ihn so, wie der König Ahas zu ihm gesandt hatte von Damaskus, bis er selbst von Damaskus kam. Und als der König aus Damaskus zurückkam und den Altar sah, trat er heran, stieg hinauf und verbrannte darauf sein Brandopfer und Speisopfer und goss darauf sein Trankopfer und sprengte das Blut der Dankopfer, die er opferte, an den Altar. Aber den kupfernen Altar, der vor dem Herrn stand und der zur Originalausrüstung im Vorhof des Tempels gehörte, den tat er weg, damit er nicht stehe zwischen dem Altar und dem Hause des Herrn, sondern setzte ihn an die Seite des neuen Altars gegen Norden. Und der König Ahas gebot dem Priester Uria, auf dem großen Altar sollst du anzünden die Brandopfer des Morgens und die Speisopfer des Abends und die Brandopfer des Königs und sein Speisopfer und die Brandopfer des ganzen Volks samt ihrem Speisopfer und Trankopfer. Und alles Blut der Brandopfer und das Blut der Schlachtopfer sollst du daran sprengen. Aber wegen des kupfernen Altars will ich bedenken, was ich mache. Der Brandopferaltar im Vorhof des Tempels, ein ganz zentraler Ausstattungsgegenstand, wird also gewissermaßen an die Seite gestellt, obwohl König Ahas vom Propheten Jesaja eindringlich davor gewarnt wird, so der Bericht im Jesaja-Buch. Das Schlimmste jedoch ist, dass mit dem ursprünglichen Brandopferaltar auch der Glaube an den wahren Gott zu einer Nebensache wird. In den nun folgenden Versen geht es um weitere Umbauarbeiten, die rund um den Tempel vorgenommen werden. Einige Gegenstände, die hier Erwähnung finden, wurden im ersten Buch der Könige, Kapitel 7, sehr genau beschrieben. Zum Beispiel die fahrbaren Gestelle für die großen Wasserkessel oder das kunstvoll verzierte Wasserbecken, das als Meer bezeichnet wurde. Ich lese weiter ab Vers 16. Der Priester Uria tat alles, was ihm der König Ahas geboten hatte. Und der König Ahas brach die Leisten der Gestelle ab und nahm die Kessel von ihnen herunter, und das Meer nahm er von den kupfernen Rindern herunter, die darunter waren, und setzte es auf ein steinernes Pflaster. Auch die bedeckte Sabbathalle, die am Tempel gebaut war, und den äußeren Königseingang am Hause des Herrn änderte er, und zwar dem König von Assyrien zuliebe. Die Leisten, die entfernt werden, und das große Wasserbecken, das jetzt auf einen neutralen Sockel gesetzt wird, wahrscheinlich wird alles eingeschmolzen, um dem Assyrerkönig Tribut leisten zu können. Der Tempel jedoch wird dadurch zu einem relativ schmucklosen Zweckbau. Weiter ab Vers 19. Was aber mehr von Ahas zu sagen ist, was er getan hat, siehe, das steht geschrieben in der Chronik der Könige von Juda. Und Ahas legte sich zu seinen Vätern und wurde begraben bei seinen Vätern in der Stadt Davids. Und sein Sohn Hiskia wurde König an seiner Stadt. Wir erreichen Kapitel 17 und blicken jetzt auf das Nordreich Israel. Dort ereignet sich wahrhaft eine Katastrophe. Das Königreich wird von den Assyrern vereinnahmt, das heißt, es wird mehr oder weniger zu einer assyrischen Provinz. Und viele Israeliten geraten in Gefangenschaft. Warum Gott das zulässt, dafür möchte ich vorab drei Gründe nennen. Erstens, die Israeliten waren Gott ungehorsam. In Vers 13 heißt es dazu, und doch hatte der Herr Israel und Juda gewarnt durch alle Propheten und alle Seher und ihnen sagen lassen, kehrt um von euren bösen Wegen und haltet meine Gebote und Rechte nach dem ganzen Gesetz, das ich euren Vätern geboten habe und das ich zu euch gesandt habe durch meine Knechte, die Propheten. Zweitens, den Israeliten fehlte es an Glauben. Dazu Vers 14. Aber sie gehorchten nicht, sondern versteiften ihren Nacken wie ihre Väter, die nicht an den Herrn, ihren Gott, glaubten. Und ein dritter Punkt, die Israeliten widersetzten sich hartnäckig ihrem Gott. So hat es beispielsweise seit der Landnahme Kanaans, also über Jahrhunderte hinweg, keine Sabbatjahre mehr gegeben, in denen auf einem Stück Land nichts angebaut werden durfte. Diese Sabbatjahre werden nun gewissermaßen dadurch nachgeholt, dass viele Äcker nicht bewirtschaftet werden, sobald die Assyrer das Nordreich Israel an sich reißen. Im zweiten Buch der Chronik heißt es dazu im Rückblick, es ging in Erfüllung das Wort des Herrn durch den Mund Jeremias. Das Land hatte die ganze Zeit über, da es Wüste lag, Sabbat, bis es an seinen Sabbaten genug hatte. Doch blicken wir zuerst noch auf die Regierungszeit des letzten Königs im Nordreich Israel. Er heißt Hoschea. Über ihn wird in unserem Bibeltext am Anfang von Kapitel 17 berichtet, im 12. Jahr des Ahas, des Königs von Juda, wurde Hoschea, der Sohn Elas, König über Israel und regierte zu Samaria 9 Jahre. Und er tat, was dem Herrn missfiel, doch nicht wie die Könige von Israel, die vor ihm waren. Das heißt, ganz so schlimm wie manche seiner Vorgänger war er nicht. Gegen ihn zog herauf Salmanassar, der König von Assyrien, und Hoschea wurde ihm untertan und brachte ihm Abgaben. Als aber der König von Assyrien inne wurde, dass Hoschea eine Verschwörung gemacht und Boten gesandt hatte zu So, dem König von Ägypten, und keine Abgaben dem König von Assyrien brachte, wie alle Jahre, nahm er ihn fest und legte ihn ins Gefängnis. Und der König von Assyrien zog durch das ganze Land und gegen Samaria und belagerte es 3 Jahre lang. Die Assyrer werden also mittlerweile von einem anderen König regiert, von Salmanasser. Er hat nun das Sagen im Nordreich Israel und fordert Tributzahlungen ein. Doch als er gewahr wird, dass der israelitische König Hoschea ihn hintergeht, belagert er die Hauptstadt Samaria und wirft Hoschea ins Gefängnis. Vers 6. Und im 9. Jahr Hoscheas eroberte der König von Assyrien Samaria und führte Israel weg nach Assyrien und ließ sie wohnen in Halach und am Habor, dem Fluss von Gosan, und in den Städten der Meder. Das heißt, unzählige Israeliten müssen ihre Heimat verlassen und sich irgendwo in Assyrien niederlassen. Ob diese Deportation wirklich alle trifft, ist jedoch umstritten. Ähnlich wie bei der babylonischen Gefangenschaft, die später auf die Menschen im Südreich Juda zukommt, ist möglicherweise vor allem die Oberschicht des Volkes betroffen. Ich lese weiter ab Vers 7. Hier werden nun Gründe dafür genannt, warum Gott die Deportation der Israeliten aus dem Nordreich nach Assyrien zulässt. Denn die Israeliten hatten gegen den Herrn ihren Gott gesündigt, der sie aus Ägyptenland geführt hatte, aus der Hand des Pharao, des Königs von Ägypten, und fürchteten andere Götter und wandelten nach den Satzungen der Heiden, die der Herr von Israel vertrieben hatte, und taten wie die Könige von Israel. Wenn man allein die Zeit seit der Teilung des Königreiches Israel betrachtet, seitdem sind rund 200 Jahre vergangen. In diesem Zeitraum hätte das Volk die Möglichkeit gehabt, sich von allem Götzenglauben abzuwenden und mit dem wahren Gott neu anzufangen. Es sage also niemand, Gott wäre unbarmherzig mit seinem Volk gewesen. Vielmehr haben die Israeliten alles Mögliche getan, um sich von Gott zu distanzieren. Aber in Vers 9 heißt es: Und die Israeliten ersannen, was nicht recht war gegen den Herrn, ihren Gott, so dass sie sich Höhen bauten in allen Orten, von den Wachttürmen bis zu den festen Städten, und richteten Steinmale auf und Aschera-Bilder auf allen hohen Hügeln und unter allen grünen Bäumen, und opferten auf allen Höhen wie die Heiden, die der Herr vor ihnen weggetrieben hatte, und trieben böse Dinge, womit sie den Herrn erzürnten, und dienten den Götzen, von denen der Herr zu ihnen gesagt hatte: Das sollt ihr nicht tun. Das muss man sich mal vor Augen halten. Die Heiden hat Gott vor den Israeliten weggetrieben, nämlich bei der Landnahme Kanaans, weil sie sich gegen ihn versündigten. Und nun sind es die Israeliten selbst, die Abgötterei treiben. Sollte Gott all dem jetzt tatenlos zusehen? Zumal er sowohl den Menschen im Nordreich wie auch denen im Südreich eine ganze Reihe von Propheten geschickt hat, die zur Umkehr aufgerufen haben. Ich lese weiter ab Vers 13. Und doch hatte der Herr Israel und Juda gewarnt durch alle Propheten und alle Seher und ihnen sagen lassen: Kehrt um von euren bösen Wegen und haltet meine Gebote und Rechte nach dem ganzen Gesetz, das ich euren Vätern geboten habe und das ich zu euch gesandt habe durch meine Knechte, die Propheten. Aber sie gehorchten nicht, sondern versteiften ihren Nacken wie ihre Väter, die nicht an den Herrn, ihren Gott, glaubten. Dazu verachteten sie seine Gebote und seinen Bund, den er mit ihren Vätern geschlossen hatte, und seine Warnungen, die er ihnen gab, und wandelten ihren nichtigen Götzen nach und trieben Nichtiges. Sie taten wie die Heiden um sie her, von denen der Herr ihnen geboten hatte, sie sollten nicht wie diese tun. Aber sie verließen alle Gebote des Herrn, ihres Gottes, und machten sich 2 gegossene Kälber und ein Bild der Aschera und beteten alles Heer des Himmels an und dienten Baal und ließen ihre Söhne und Töchter durchs Feuer gehen und gingen mit Wahrsagen und Zauberei um und verkauften sich zu tun, was dem Herrn missfiel, um ihn zu erzürnen. Da wurde der Herr sehr zornig über Israel und tat es von seinem Angesicht weg, so dass nichts übrig blieb als der Stamm Juda allein. Soweit die Verse 13 bis 18. Mit dem Stamm Juda ist hier das Südreich Juda gemeint. Dass viele ihrer Schwestern und Brüder aus dem Nordreich nach Assyrien deportiert werden, sollte den Israeliten im Südreich eigentlich eine Mahnung sein. Aber noch tragen sie den Kopf ziemlich hoch. Dabei ist ihr Verhältnis zu Gott auch nicht ungetrübt. Vers 19. Auch Juda hielt nicht die Gebote des Herrn seines Gottes, sondern wandelte nach den Satzungen, nach denen Israel gelebt hatte. Ab Vers 20 folgt nun ein kurzer Rückblick auf die Teilung des Gesamtkönigreiches Israel und dann auf die Geschichte des Nordreiches. Wie schon vorher wird hier das Nordreich Israel einfach als Israel bezeichnet. Darum verwarf der Herr das ganze Geschlecht Israel und bedrängte sie und gab sie in die Hände der Räuber, bis er sie von seinem Angesicht wegstieß. Denn der Herr riss Israel vom Hause David los, und sie machten zum König Jerobeam den Sohn Nebats. Der wandte Israel ab vom Herrn und machte, dass sie schwer sündigten. Immer wieder wird auf die Sünde Jerobeams, des ersten Königs des Nordreiches, verwiesen, der zwei goldene Kälber zur Anbetung aufstellen ließ. Weiter ab Vers 22. So wandelte Israel in allen Sünden Jerobeams, die er getan hatte, und sie ließen nicht davon ab, bis der Herr Israel von seinem Angesicht wegtat, wie er geredet hatte, durch alle seine Knechte, die Propheten. So wurde Israel aus seinem Lande weggeführt, nach Assyrien, bis auf diesen Tag. Bis auf diesen Tag, diese Zeitangabe bezieht sich erneut auf die Niederschrift des zweiten Buches der Könige. Vermutlich seit dem Jahr 722 vor Christus ist das Nordreich Israel endgültig Geschichte. Und der Assyrerkönig bringt nicht nur viele Israeliten nach Assyrien, sondern siedelt umgekehrt auch Leute aus Assyrien im Gebiet des Nordreiches an. Dadurch soll wohl die kulturelle und die religiöse Identität der Israeliten mehr oder weniger aufgelöst werden. Vor allem in der Umgebung der ehemaligen Hauptstadt Samaria siedeln sich Leute an, die aus Assyrien zugewandert sind. Ihre Nachkommen sind die Samariter, die an mehreren Stellen im Neuen Testament vorkommen und die von frommen Juden eher gemieden wurden. Hören Sie dazu die Verse 24 bis 33. Der König von Assyrien aber ließ Leute von Babel kommen, von Kuta, von Ava, von Hamat und Sepharvaim, und ließ sie wohnen in den Städten von Samarien an Israels Stadt. Und sie nahmen Samarien ein und wohnten in seinen Städten. Als sie aber anfingen, dort zu wohnen und den Herrn nicht fürchteten, sandte der Herr unter sie Löwen, die töteten sie. Und man ließ dem König von Assyrien sagen: Die Völker, die du hergebracht und mit denen du die Städte Samariens besetzt hast, wissen nichts von der Verehrung des Gottes dieses Landes. Darum hat er Löwen unter sie gesandt. Und siehe, diese töten sie, weil sie nichts wissen von der Verehrung des Gottes dieses Landes. Der König von Assyrien gebot: Bringt dorthin einen der Priester, die von dort weggeführt sind. Er ziehe hin und wohne dort und lehre sie die Verehrung des Gottes des Landes. Da kam einer der Priester, die von Samarien weggeführt waren, und wohnte in Bethel und lehrte sie, wie sie den Herrn fürchten sollten. Aber jedes Volk machte sich seinen Gott und tat ihn in die Heiligtümer auf den Höhen, die die Samaritaner gemacht hatten, jedes Volk in seinen Städten, in denen es wohnte. Die von Babel machten sich Sukkot-Benot, die von Kuta machten sich Nergal, die von Hamat machten sich Ashima, die von Ava machten sich Nippas und Tartak, die von Sepharvaim verbrannten ihre Söhne dem Adrammelech und Anammelech, den Göttern derer von Sepharvaim. Und weil sie auch den Herrn fürchteten, bestellten sie sich Priester auf den Höhen aus allem Volk unter ihnen, die opferten für sie in den Heiligtümern auf den Höhen. So fürchteten sie den Herrn, dienten aber auch den Göttern nach dem Brauch der Völker, von denen man sie hergebracht hatte. Soweit die Verse 24 bis 33. In den restlichen Versen dieses Kapitels wird das bisher Gesagte noch weiter ausgeführt. Auf jeden Fall wird klar, was der assyrische König mit seiner Umsiedlungspolitik bewirken wollte, wird Realität. Nach dem Verlust ihres Landes verlieren die Israeliten aus dem Nordreich Israel auch ihre kulturelle und religiöse Identität. Sie leben überall verstreut. Aber Gott wird sie nicht für immer verloren geben. Die restlichen 8 Kapitel im 2. Buch der Könige, die uns noch verbleiben, sind allein dem Südreich Juda gewidmet. Ganz klar, weil es das Nordreich Israel nicht mehr gibt. Aber, und das wurde ja schon angedeutet, auch dem Südreich Juda droht Gefahr. Mehr dazu in der nächsten Ausgabe der Sendereihe Durch die Bibel. Bis dahin, auf Wiederhören und Gottes Segen mit Ihnen.

0: Es ist 19 Uhr und 30 Minuten. 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
1: Noch einmal betreten wir den Himmelssaal mit all den Engeln und dem Satan. Wir lauschen dem Dialog zwischen Gott und dem Teufel und staunen, wie hier über Hiobs Leben verhandelt wird. Ich lese unseren Text aus Hiob Kapitel 2 von Vers 1 bis 10 aus der Guten Nachricht Bibel. Eines Tages kamen die Gottessöhne wieder zur himmlischen Ratsversammlung und stellten sich vor dem Herrn auf. Auch der Satan war wieder dabei. Der Herr fragte ihn, »Was hast du denn gemacht?« »Ich habe die Erde kreuz und quer durchstreift«, antwortete der Satan. Der Herr fragte, »Hast du auch meinen Diener Ichob gesehen? So wie ihn gibt es sonst keinen auf der Erde. Er ist ein Vorbild an Rechtschaffenheit, nimmt Gott ernst und hält sich von allem Bösen fern. Du hast mich ohne jeden Grund dazu

mitten in einen Aschenhaufen und kratzte mit einer Scherbe an seinen Geschwüren herum. Seine Frau sagte zu ihm, »Willst du Gott jetzt immer noch die Treue halten? Verfluche ihn doch und stirb!« Aber Hiob antwortete, »Du redest ohne Verstand, wie einer, die Gott nicht ernst nimmt. Wenn Gott uns Gutes schickt, nehmen wir es gerne an. Warum sollen wir da nicht auch das Böse aus seiner Hand nehmen?« Trotz aller Schmerzen versündigte Hiob sich nicht. Er sagte kein Wort gegen Gott. Und im Kapitel 1 heißt es von Hiob, nachdem er die Trauerbotschaften erhalten hatte, da stand Hiob auf, zerriss sein Gewand und schor sich den Kopf kahl. Dann warf er sich nieder, das Angesicht zur Erde, und sagte, »Nackt kam ich aus dem Schoß der Mutter, nackt gehe ich wieder von hier fort. Der Herr hat gegeben und der Herr hat genommen, ich will ihn preisen, was immer er tut.« Trotz allem, was geschehen war, versündigte sich Hiob nicht. Er machte Gott keinen Vorwurf. Soweit dieser außergewöhnliche Bericht über die Reaktionen des leidgeprüften Gottesmannes. Wenn es geht, möchte ich mich in diesem Zusammenhang zwei Fragen zuwenden. Erstens, welche Rolle spielt Satan bei unseren Problemen? Die zweite Frage lautet, wie sollten oder könnten wir uns verhalten, wenn uns Unglück trifft? Hiob jedenfalls sagte, der Herr hat gegeben und der Herr hat genommen. Ich will ihn preisen, was immer er tut. Und vielleicht kommen wir auch noch dazu, etwas über die Kraft zu sagen, die uns hilft, das Leiden recht zu ertragen. Es ist ja schon viel über die Ursache des Leidens gerätselt worden. Manche Menschen beschuldigen Gott, dass er seine Aufsichtspflicht an uns versäumt. Manche identifizieren die Sünde als Ursache für Krankheit und Probleme, wie es übrigens auch die Freunde des Hiob taten. Andere wieder sehen in Krankheit und Verlust ganz klar einen Angriff des Teufels auf unsere Existenz. Er ist es, der unser Verderben will. Nun, wenn wir die Geschichte so nehmen, wie sie im Buch Hiob steht, dann müssen wir sagen, der Teufel brachte Hiob die Verluste, den Schaden, den Tod seiner Kinder und Angestellten, seine furchtbare Krankheit. Wir können sicher davon ausgehen, dass Gott nicht unser Verderben will. Er liebt uns doch und er meint es gut mit uns. Nun kommt der Teufel dazu und ruiniert den Menschen durch Verlust und Schmerzen. Ich weiß nicht, ob man immer und in jedem Fall sagen kann, dass der Teufel Krankheit und Leid verursacht. In diesem Fall war es jedoch so. Und ganz offensichtlich hat der Teufel auch die Macht und Fähigkeit dazu, uns allen möglichen Schaden zuzufügen. Wollen und dürfen wir uns das gefallen lassen? Oder sollen wir uns in der Kraft Gottes gegen ihn stellen? Im Blick auf diese Frage haben einige Christen immer wieder versucht, dem Teufel zu widerstehen, ihn aufzuhalten, zurückzuweisen oder auszutreiben. Wenn man es jedoch in diesem Kontext versucht hätte, den Teufel zu vertreiben, hätte man sich gegen die Pläne und Absichten Gottes gewandt. Zweitens fragen wir uns mal, wie Hiob die Sache sieht. Dann zeigt sich ein ganz anderes Bild. Hiob sagt ganz ergeben, »Wenn Gott uns Gutes schickt, nehmen wir es gerne an. Warum sollen wir dann nicht auch das Böse aus seiner Hand nehmen?« Für Hiob kam also sein Unglück aus der Hand Gottes. Er konnte sich nicht vorstellen, dass Gott ihm etwas zufügen würde, was nicht gut wäre. Und da müssen wir ihm auch recht geben. Letztlich kam die Katastrophe über Hiob, weil Gott dem Satan die Autorität dazu gab. Satan wollte es und er durfte mit göttlicher Genehmigung all seine grausamen Schreckenstaten an Hiob verüben. Wenn er es nicht getan hätte, wäre Gottes Absicht nicht zum Tragen gekommen. Wer hat nun Hiob den Schaden zugefügt? Ja, es war der Teufel, aber es war auch Gott, der seine Zustimmung dazu gegeben hatte. Beide Sichtweisen sind wohl richtig, wobei wir uns aber einig sind, dass allein Gott, der Allmächtige, der Richter der Welt, das letzte Wort spricht. Drittens, nun waren die Freunde des Hiob aber noch einer anderen Meinung. Bei ihnen klingt es immer wieder durch, dass die Sünde die Ursache für Hiobs Verderben ist. Sie sehen die Qualen ihres Freundes als Strafgericht Gottes. Diese Ansicht ist verständlich und auch heute sehr verbreitet. Katastrophen, Kriege, Leiden und Tod werden oft als Strafe Gottes verstanden. Sei es, dass der Betroffene selbst sich sagt, was habe ich nur verbrochen, dass Gott mich so strafen muss? Sei es, dass andere sagen, das ist die Strafe Gottes für seinen Lebenswandel und seine Sünden. Wir sehen ein, dass Sünden Folgen im Leben haben. Ehebruch hat gesellschaftliche Folgen, ein ausschweifender Lebenswandel hat gesundheitliche Folgen, Lüge und Betrug führt zu Vertrauensbruch und manchmal auch zu zivilen Strafen. Aber es ist immer sehr schwer zu sagen, ob ein Unglück eine Strafe Gottes ist und wofür. Hiob und seine Freunde lebten lange vor Jesus. Sie wussten noch nichts davon, dass der Sohn Gottes gekommen war, um unsere Schuld und Strafe auf sich zu nehmen.

Obwohl wir sehr vorsichtig sein müssen, Katastrophen, Krankheiten, Leiden als ein Strafgericht Gottes zu sehen, müssen wir doch auch zugeben, dass Gott straft. Dafür gibt es viele Beispiele in der Bibel. Ein Beispiel dafür, dass und wie Gott straft, ist die Arche Noah. Hier schickte Gott eine Flutkatastrophe ungeheuren Ausmaßes als Gericht über eine gottlos gewordene Welt. Das Volk Israel musste als Strafe 40 Jahre verloren in der Wüste umherirren, weil es einmal gegen Gott gemurrt hatte. Später wurde das Volk Gottes in die babylonische Gefangenschaft geführt, weil es den Ruf der Propheten zur Umkehr nicht beachtet hatte. Auch im Neuen Testament finden wir die Androhung von Strafen, zum Beispiel in der Offenbarung. In der Apostelgeschichte wird uns der Fall von Ananias und Sapphira berichtet, die wegen eines Betruges auf der Stelle getötet wurden. Und oft genug warnt Jesus vor der Hölle, dem ewigen Strafgericht. So lag die Vermutung nahe, dass das Unglück, das Hiob traf, eine disziplinarische Maßnahme oder eine Strafe Gottes war. Zumal ein Teil der Verluste des Hiob durch Naturkatastrophen entstanden war. Feuer ist vom Himmel gefallen und hat die Schafe und Ziegen und ihre Hirten getötet. Und in Vers 19, deine Kinder waren im Haus deines Ältesten zusammen, um zu essen und Wein zu trinken. Da kam ein Sturm von der Wüste her und packte das Haus an allen vier Ecken. Es ist über den jungen Leuten zusammengestürzt und hat sie alle erschlagen. Hier waren es zwei Naturkatastrophen, veranlasst durch den Teufel, die Hiob Verluste und Leid brachten. Es waren jedoch keine Strafgerichte Gottes. Nur wir, die wir die Vorgeschichte kennen, wissen, dass Hiobs Verluste und Krankheit auf einer Wette beruhten, die im Himmel geschlossen wurde. Das Leiden Hiobs hätte auch von Menschenhand herrühren können. Verbrecher, Gewalttäter, Räuber und Mörder gibt es überall. Und wirklich, ein großer Teil der Verluste dieses reichen Viehzüchters waren durch räuberische Banden entstanden. In Kapitel 1, Vers 14 heißt es in dem Bericht, da kam ein Knecht zu Hiob gelaufen und meldete, wir waren gerade mit den Rindern beim Pflügen und die Esel weideten ganz in der Nähe, da sind plötzlich Beduinen aus Saba über uns hergefallen. Sie haben alle Tiere mitgenommen und deine Knechte mit dem Schwert erschlagen. Also dieser Schicksalsschlag war Hiob durch Menschen, durch Räuber zugefügt worden. Ebenso wie in Vers 17, wo es heißt, er hatte noch nicht ausgeredet, da kam schon der Nächste und sagte, drei Horden von Nomaden haben uns überfallen. Sie haben die Kamele gestohlen und deine Knechte erschlagen. Da waren böse Menschen im Spiel, die Hiob Leid brachten. Sicherlich waren diese Räuber von Satan beeinflusst und gelenkt, aber doch waren es Menschen. Es ist erstaunlich, welche Möglichkeiten dem Satan zur Verfügung stehen, um uns zu schaden. Aber nun wollte ich mich noch einmal dem Hiob zuwenden und seine Reaktion auf all diese Schläge analysieren. Als er die vernichtenden Botschaften hörte, sagte er ja, der Herr hat gegeben und der Herr hat genommen. Ich will ihn preisen, was immer er tut. Es überrascht uns, dass Hiob nicht sagt, der Herr hat gegeben, Satan hat genommen. So war es doch eigentlich. Aber Hiob führt alle schweren Erfahrungen und Leiden auf Gott zurück und akzeptiert demütig und ergeben sein Handeln. Das ist schon eine bemerkenswerte Einstellung. Es gibt ja viele Möglichkeiten, wie ein Mensch auf die Katastrophen in seinem Leben reagieren kann. Eine sehr verbreitete Art, auf Schicksalsschläge zu reagieren, ist, Gott zu beschuldigen. Die Leute machen Gott für alles verantwortlich, kritisieren ihn, klagen ihn an oder wenden sich sogar ganz von ihm ab. Weinen und jammern über alles Unglück ist auch eine häufige Antwort auf Leiden. Die Menschen werden dann depressiv und wie gelähmt. Andere sehen ihr schweres Los als eine Herausforderung zum Kämpfen. Sie setzen alle Mittel ein, um ihren Zustand gewaltsam zu ändern und zu verbessern. Wieder andere ergehen sich in Selbstvorwürfen. Sie bereuen alle Entscheidungen, die sie in der Vergangenheit getroffen haben. Sie bedauern ihre Fehler und ihre Unfähigkeit, ihr Leben besser zu meistern. Sie versuchen dann auch, andere Menschen vom Glauben fernzuhalten und ihre Zweifel und Unzufriedenheit alle anderen wissen zu lassen. Hiob reagierte anders. Er war kein Rebell, kein Kämpfer, keiner, der andere beschuldigt. Wenn wir uns seine Reaktion anschauen, dann müssen wir sagen, er war ein ergebener Dulder. Er sagte, der Herr hat gegeben und der Herr hat genommen. Ich will ihn preisen, was immer er tut. Trotz allem, was geschehen war, versündigte sich Hiob nicht. Er machte Gott keinen Vorwurf. Soweit das Zitat. Das war eine gute Einstellung und ein großer Sieg, auch für Gott. Wie kann jemand zu solch einer demütigen und fügsamen Gesinnung und Haltung kommen? Ich denke, verschiedene Faktoren spielen dabei eine Rolle.
Zunächst hatte Hiob wohl ein klares Gottesbild. Er dachte nicht, dass Gott nur dazu da ist, um uns unsere Wünsche zu erfüllen und Gutes zu tun. Er sah wohl ein, dass die Liebe Gottes sich auch in schweren Wegen und Leiden zeigen kann. Wie viele Menschen beschuldigen Gott, weil sie ihn überhaupt nicht kennen. Sie haben irgendeine selbstgemachte Vorstellung darüber, wie Gott sein muss. Dieses falsche Bild führt zu Unverständnis, Bitterkeit und Hass. Zweitens, Hiob hatte auch ein rechtes Verständnis über seine eigene Position. Der Mensch ist ein Geschöpf Gottes, ein Diener und Anbeter, aber nicht der Herr. Gott ist König und Herrscher, Richter und Herr über alles. Wir können niemals Ratgeber oder Lehrer Gottes sein wollen. Das erlaubt unsere Position ihm gegenüber nicht. Es steht uns nicht zu, Gott zu belehren und zu kritisieren. Dazu sind wir zu dumm und zu unwissend. Tausende Jahre später sagt Petrus, der Jünger Jesu, in seinem ersten Brief, Kapitel 4, Vers 19, darum sollen alle, die nach dem Willen Gottes zu leiden haben, sich ganz ihrem Schöpfer anvertrauen und nicht davon ablassen, das Rechte zu tun. Oder in Kapitel 5, Vers 6, beugt euch also unter Gottes starke Hand, damit er euch erhöhen kann, wenn die Zeit gekommen ist. Hiob hatte begriffen, welches seine Stellung war. Deshalb konnte er demütig Gottes Handeln akzeptieren. Drittens hatte Hiob ein lebendiges Vertrauensverhältnis zu Gott. Er glaubte fest, dass Gott es gut mit ihm meinte, auch wenn die Umstände dagegen sprachen. Hiob liebte und verehrte den Herrn, auch wenn es ihm nicht gut ging. Und das ist es gerade, was Satan angezweifelt hat. Er behauptete, Hiob würde nur so lange Gott vertrauen und lieben, wie es ihm gut ginge. Und er würde Gott verfluchen, wenn Leiden und Schmerzen kommen würden. Hiob aber wusste, was Paulus viel später so ausdrückte in Römer 8, Vers 28, was auch geschieht, das eine wissen wir, für die, die Gott lieben, muss alles zu ihrem Heil dienen. In diesem Glauben und Vertrauen konnte er auch im Leiden ruhen. Wir beten noch. Herr, wir haben nicht alle Antworten auf die Frage nach dem Leid, aber wir haben das Vertrauen zu dir, dass du auch im Leiden bei uns bist, dass du es gut mit uns meinst, und dass du uns trotz allem zum Leben und Sieg führen wirst. Amen.

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1: Das Vermächtnis des Ahnherrn.

Mutter schlug mit dem Holzlöffel auf den Tisch und befahl lachend: »Nun seid nicht so miesepetrig, Kinder. Fröhlich sollt ihr sein, fröhlich.« Sie rührte flott in ihrem Eierkuchenteig, der eher ein Mehlkuchenteig war, weiter und summte dazu eine ebenso lebhafte Melodie. Dann hielt sie wieder ein. »Wollt ihr denn immer noch nicht lachen?« »Ungehorsame Kinder habe ich, arme Frau«, schalt sie. »Da müsste man mich schon kitzeln, wenn ich lachen sollte«, murmelte mein Bruder Karl mit Grabes Stimme. »Mich auch«, stimmte Wilhelm in seltener Einmütigkeit bei. »Es ist einem oft mehr zum Weinen zumute«, sagte Minchen, unsere gefühlvolle Zweitälteste, mit ihrer hellen Stimme, und hob ihre schönen, dunklen Augen zur Zimmerdecke auf. Nur Emma, unsere Älteste und Mutters verjüngtes Ebenbild, nickte ihr beifällig zu und schlug fröhlich vor: »Wenn ihr Mutter den Gefallen nicht tun und nicht lachen wollt, ihr widerspenstige Gesellschaft, so könnt ihr wenigstens singen.« »Was denn?« fragte Guste, unsere Schwester Nummer 3. Mürrisch und auf ihrem derbknochigen Gesicht war auch nicht die Spur eines Lachens oder nur eines Lächelns festzustellen. »Schlagt vor«, ermunterte Mutter und rührte unentwegt weiter. Wir schwiegen allesamt. Keinem fiel ein Lied ein. Wilhelm nagte an seiner Unterlippe. Karl krauste die Stirn, wie er immer tat, wenn er angestrengt nachdachte. »Nun, Karl?« Mutters frische Stimme weckte ihn aus seiner Versunkenheit auf. »Geht nun hin und grabt mein Grab«, murmelte Karl so dumpf, dass wir anderen nun doch alle in Gelächter ausbrachen. Dieses Lied hatten die Schulkinder und Karl mit ihnen gerade vor einer Woche zur Beerdigung des alten Lehrers gesungen. »Das ist gewiss ein schönes Lied«, lobte Mutter. »Aber wenn ich in dem Tempo rührte, würde der Teig nie fertig. Und außerdem wollen wir doch fröhlich sein. Wie wär's mit unserem Haus- und Familienlied »Lass die Herzen immer fröhlich«? Ich würde gern mit der Rührkelle den Takt dazu schlagen, aber dazu habe ich jetzt keine Zeit. Das kann Hermanne mit dem Löffel tun, und ich mache frischweg dabei weiter. Stimmt an! Kannst auch meinetwegen den Takt gegen deinen Becher klopfen, Männe. Das klingt umso lustiger. Also los! 1, 2, 3... Sie schmetterte mit ihrer schönen, kräftigen Stimme die ersten Töne. Zögernd fielen wir nach und nach ein. Hermann, unser Kleinster, haute begeistert gegen seinen Blechbecher, dass es nur so rappelte. Mutter rührte dazu ihren Teig. Emma wusch im gleichen Rhythmus in einem Bottich Strümpfe aus. Guste scheuerte mit entsprechendem Getöse Kochtöpfe und Karl und Wilhelm putzten die langen Reihe Schuhe. Alwine, Lenchen und ich mussten aus Zeitungspapier für die Busse falten. Mit dieser Beschäftigung machten wir drei wohl den geringsten Lärm. Aber unsere Stimmen erstarkten immer mehr, je weiter wir sangen, und die anderen gerieten bei dieser mitreißenden Weise in immer größeren Schwung und damit verbundene Arbeitsgeräusche.

Mina! Tönte es da mahnend von der Tür her. Mina! Jäh verstummten wir vor Vaters ernster Stimme. Mina, wiederholte er. Ich verstehe dich nicht. Und dabei schüttelte er den Kopf. Mutter schaute ihm harmlos lachend entgegen, aber wir bemerkten am Zucken ihrer Lippen, dass sie wohl wusste, dass sie mit diesem Singen und ausgelassenen Lärmen etwas Besonderes tat. So etwa, wie wenn ein Kind einen unschuldig übermütigen Streich vollführt hat. Mina, ich verstehe dich nicht, wiederholte Vater noch einmal und trat langsam näher. Mutter ließ den Rührlöffel sinken und schaute ihm, immer noch lächelnd, aber mit seltsamer Eindringlichkeit in die Augen. Karl, sagte sie leise und fest. In sonnigen Tagen kann jeder singen, in dunklen Tagen kann es nur ein Christ, so wie die ersten Christen Loblieder sangen, wenn sie einen ihrer Lieben zu Grabe geleiteten. Wollen wir unser Christentum nicht beweisen? Wollen wir es unseren Kindern nicht vorleben und sie lehren, wie Christen ihr Leid tragen? Des Christen Herz auf Rosen geht, wenn's mitten unter Dornen steht. Vater stand nun dicht vor Mutter. Er streckte die Hand aus und drückte ihre linke stumm. In der rechten hielt sie immer noch ihren Rührlöffel. Als Vater still hinausgegangen war, schwieg Mutter einen Augenblick und schaute vor sich hin. Dann strich sie mit einer ihrer raschen Bewegungen über die Stirn. »So, nun Schluss mit dem Gesang«, bestimmte sie vergnügt. »Nun ist nämlich mein Teig fertig und kommt in die Pfanne. Dann qualmt es zu sehr und wir müssten beim Singen husten. Raus mit euch, kleinem Volk! Lenchen und Anchen, deckt den Tisch! Alwine, räumt mit Hermann die Spielecke auf. Und die anderen, beeilt euch mit eurer Arbeit. Ihr wisst, wie sehr genau es Vater mit der Pünktlichkeit nimmt. Minchen, setzt schon das Teewasser auf. Heute Abend nach Tisch wollen wir noch ein paar Liedchen singen.«

Ja, wir sangen nach dem Abendessen noch ein Weilchen. Wir saßen, wie an jedem Tagesende, im Kreis um Mutter und stimmten auf ihren Wunsch das Paul-Gerhardt-Lied an. Warum sollte ich mich denn grämen? Hab ich doch Christum noch. Wer will mir den nehmen? Heute haben wir alle Strophen nötig, entschied Mutter. Aber weil es so viele sind, verteilen wir sie. Und so sangen wir alle gemeinsam die erste und zweite Strophe. Emmas schöner Sopran ließ uns die dritte hören. Gut und Blut, Leib, Seel und Leben ist nicht mein. Gott allein ist es, der's gegeben. Will er's wieder zu sich kehren, nehm er's hin, ich will ihn dennoch fröhlich ehren. Minchen sang sehr hoch und innig. Schickt er mir ein Kreuz zu tragen, dringt herein Angst und Pein. Sollte ich drum verzagen? Der es schickt, der wird es wenden. Er weiß wohl, wie er soll all mein Unglück enden. Wilhelm und Karl schmetterten. Unverzagt und ohne Grauen soll ein Christ, wo er ist, stets sich lassen schauen. Dann vereinte sich Gustes kräftiger Alt mit meiner, Minchens und Alvines noch etwas schrillen Kinderstimmen. Was sind dieses Lebens Güter? Eine Hand voller Sand, Kummer der Gemüter. Zum Schluss sangen wir alle, und auch Vater war aus seinem Stübchen hinzugetreten, und sein voller Bass mischte sich in unseren Chor. Herr, mein Hirt, Brunn aller Freuden, du bist mein, ich bin dein, niemand kann uns scheiden. Darauf las Vater Luthers Abendsegen, und wir suchten so zufrieden und guten Mutes unsere Schlafkammern auf, als wenn keine Wolke die Sonne unseres Hauses verdunkeln wollte, als wären wir eine allzeit fröhliche Familie. Und waren wir das nicht auch?

Auf unserer Eltern Schulter hatte sich eine Sorgenlast gelegt. Sie hatten uns Kindern nichts verheimlicht. Sie hatten, wie es bei uns Brauch war, offen mit uns darüber gesprochen. Wir waren sehr stolz, mittragen zu dürfen, und wir lernten und erlebten mit ihnen die Wahrheit des Bibelwortes: Wie deine Tage, so deine Kraft, und unter dir sind ewige Arme. Nun muss ich aber endlich berichten, was über unsere Familie hereingebrochen war. Es lässt sich in wenige Worte zusammenfassen, wie so manches, was einschneidend in unser Leben tritt. Als unsere Eltern geheiratet hatten, hatte Mutters Vater seine eigene Weberei aufgegeben und sich zur Ruhe gesetzt. Meine Mutter hatte er außer dem Haus, worin wir wohnten, 3 Webstühle mit in die Ehe gegeben. Er hatte dabei gehofft, dass mein Vater, den er als Waisenkind aufgenommen hatte und den er sehr schätzte, damit einen neuen, aufblühenden Betrieb gründen würde. Er konnte ihm seine Weberei nicht ganz überschreiben, da er noch mehr Töchter hatte. Großvaters Erwartungen hatten sich nicht erfüllt. An Vaters Tüchtigkeit, auf die Großvater vertraut hatte, lag es nicht. Aber die Zeit der Handwebereien war vorbei. Die handwerklichen Betriebe wurden immer mehr von den Maschinen der Fabriken verdrängt. Trotz seiner Bemühungen um Absatz seiner Erzeugnisse, trotzdem er nächtelang aufsaß und neue Muster entwarf und selber ausführte, konnte Vater seinen Betrieb nicht halten. Wenn er noch so knapp daran verdiente, konnte er doch seine Handarbeit nicht so billig liefern, wie die Fabriken ihre Maschinenware. Eine Zeit lang griff Großvater immer wieder mit kleinen und größeren Beträgen ein. Aber auf die Dauer war es dem alten Mann um seines eigenen Unterhalts willen und dem seiner unverheirateten Töchter nicht zuzumuten. Vater musste die 3 Webstühle mit großem Verlust verkaufen. Aber so bitter das war und so schwer es Vater wurde, die Eltern atmeten doch auf. Vater fand eine Stelle als Werkmeister und mochte es auch zeitlebens an ihm nagen, nicht mehr selbstständig und sein eigener Herr zu sein, so hatte er doch von jetzt ab sein festes Einkommen, so dass Mutter ihr Haushaltungsgeld übersehen und einteilen konnte, und die ständigen Sorgen hatten aufgehört. An dem Tag nun, da uns Mutter so energisch zum fröhlichen Singen aufforderte und dazu ihren eigenen Teig rührte, waren sie wieder aufgetaucht. Die Zeit, in der wir damals lebten, nennt man heute noch die Gründerzeit. Es waren die Jahre nach dem Krieg, 1870 und 1871. Der Sieg über Frankreich, der damit verbundene Goldregen, der aus dem besiegten Land nach Deutschland strömte, war für einen großen Teil unseres Volkes nicht vom Segen gewesen. Ein Tanz um das goldene Kalb begann. Ein Taumel ergriff die Menschen. Sie bauten, sie gründeten. Geschäfte, Betriebe, Fabriken schossen wie Pilze aus der Erde. Und wie Pilze waren viele von ihnen faul in ihrem Innern. Vergingen, brachen fast über Nacht zusammen. Noch heute hat das Wort Gründerzeit einen unguten Klang. Und einen schmerzhaften Missakkord brachte diese Zeit auch in unsere Familie. Die Fabrik, in die mein Vater eingetreten, war auch auf schlechtem Grund erbaut worden und über Nacht zusammengebrochen. Vater wurde stellenlos. In diesen 3 Wörtlein ist all unsere Sorge und Not beschlossen. Heutzutage, da für Arbeitslose entsprechend gesorgt wird, kann man gar nicht ermessen, welch furchtbarer Schlag das in den Jahren war, als es noch nicht solch eine Sozialversicherung gab. Es bestand geringe Aussicht, dass Vater bald eine neue Stelle fand. Gerade in diesen Wochen meldete eine nach der anderen der neu gegründeten Fabriken Konkurs an. Wovon sollten wir auf die Dauer leben? Wir konnten unmöglich von Großvater erwarten, dass er eine so vielköpfige Schar mit unterhielt. Was das für unseren stolzen Vater bedeutete, sich und seine Familie nicht mehr ernähren zu können. Er machte sich Vorwürfe, klagte sich an: Warum habe ich mich überreden lassen? Warum habe ich mich blenden lassen? Hätte ich meine Webstühle behalten, so hätte ich wenigstens einen kleinen Verdienst und brauchte nicht müßig hier herumzusitzen. Oben auf dem Boden haben Wilhelm und ich noch einen kleinen, uralten, zerbrochenen Webstuhl gefunden,
meldete eines Tages Karl freudig erregt. Er schaute dabei Vater an, als knüpfte er eine zaghafte Hoffnung an diese Entdeckung. Vater heftete seine durchdringenden Augen so starr auf ihn, dass Karl unsicher wegblickte und verlegen von einem Fuß auf den anderen trat. »Du meinst wohl, ich sollte das Klappergestell aus Urahns Zeiten herunterholen, wieder herrichten und darauf für mich alleine zu weben anfangen?« spottete Vater. Karl schaute zu Boden. Doch dann hob er tapfer den Kopf und antwortete beinahe trotzig, »Das kannst du doch.« »So, und ihr geht dann von Tür zu Tür und bietet meine selbstgewebten Litzen und Bändchen an,« fuhr Vater fort. »Gewiss wird euch armen Kindern von mitleidigen Tanten etwas abgekauft.« »Oh ja«, rief ich begeistert und merkte gar nichts von Vaters verzweifeltem Spott. »Das tue ich gerne.« »Ich auch«, fiel Alwine ein. Vater blickte uns an, dass es mir so unheimlich wurde wie vorhin unserem Bruder Karl. Dann senkte er den Kopf und ging mit müden Schritten in sein Stübchen. »Es wird euch sowieso bald nichts anderes mehr übrig bleiben, als zu betteln«, murmelte er im Hinausgehen. Wir starrten ihm entsetzt nach. Minchen schluchzte verzweifelt auf. Wahrscheinlich sah sich unser feines Mamsellchen schon als Bettelmädchen von Tür zu Tür schleichen, und es tröstete sie wenig, dass Karl ihr das Kompliment machte, sie sähe von uns allen am ersten wie ein Zigeunerkind aus. Doch dann trat Mutter zu uns in die Wohnstube. »Was ist denn mit euch los?« fragte sie und strahlte uns an, als wäre eitel Sonnenschein um uns und in uns. »Ist euch die Petersilie verhagelt?« Wir blickten stumm auf Vaters verschlossene Tür. Einen kurzen Augenblick flog ein Schatten über Mutters helles Gesicht. Doch es war nur wie ein rasch vorüberziehendes Sommerwölkchen. Schon leuchtete sie wieder auf. »O ihr Kleingläubigen«, sagte sie leise, »werft euer Vertrauen nicht weg, welches eine große Belohnung hat.« Ja, Mutter wusste zu jedem Geschehen, ob klein oder groß, das passende Wort aus der Heiligen Schrift. Aber ihr Christentum stand nicht nur in Worten, sondern in der Kraft. »Los«, ermunterte sie uns jetzt, »steht nicht da und starrt eine verschlossene Tür an. Draußen im Garten ist unheimlich viel Arbeit. Alle Beete müssen von Unkraut gesäubert werden. Jetzt muss unser guter Garten erst recht gepflegt werden, damit er uns mit reichen Erträgen lohnt.« Im Nu waren wir draußen. Im Nu waren wir mit Haken und Härkchen, Haken und Häkchen ausgerüstet. An die Arbeit ging es. Alle trüben Gedanken zerstoben dabei. Mutter hatte wieder ihre rechte Medizin angewandt, die klugen Ärzte heutzutage Arbeitsmedizin nennen. Sie kannte sie damals schon, ohne studiert zu haben. Und wenn wir Kinder einmal gelangweilt und müßig herumstanden, so mahnte sie immer, »Tut etwas, und wenn ihr nur einen Stuhl von einer Ecke in die andere tragt.« Und am Abend sangen wir nach getaner Arbeit wieder getrost, »Warum sollte ich mich denn grämen?« Jede freie Minute verbrachten wir von jetzt ab in unserem großen Garten. Wir arbeiteten darin so fleißig wie noch nie. Karl raunte mir einmal zu, »Pass auf, dies Jahr ernten wir 100-fältig. Wir brauchen nicht zu hungern.« Karl war nämlich ein tüchtiger Esser und hatte sich wohl schon seine Gedanken gemacht. Vater beteiligte sich nicht an unserer Gartenarbeit. Er war viel allein in seinem Stübchen. Sollte er sich nicht lieber drunten in der Stadt nach einer neuen Stelle umhören? Wagte Minchen Mutter schüchtern zu fragen, als wir unter dem alten Apfelbaum im hintersten Winkel des Gartens eine kleine Vesperpause machten. »Es hätte keinen Zweck und würde ihn noch mehr entmutigen«, entgegnete Mutter ebenso leise. »Lasst Vater in Ruhe und lasst den Vater im Himmel sorgen. Alle eure Sorge werfet auf ihn.« Gerade in diesen Tagen merkte ich, welch ein Schatz, welche Fundgrube die Heilige Schrift für Mutter bedeutete. Wenn sie uns aus der Bergpredigt vorlas, leuchteten ihre Augen, und so jung wir noch waren, wir wurden wunderbar getröstet, wenn wir ihr lauschten, wenn uns immer wieder gesagt wurde, sorget nicht.
Vater war nicht nur bei unserer Gartenarbeit, sondern auch bei unserem Singen, Hören und Beten kaum je dabei. Das kam auch früher, als er noch im Betrieb arbeitete, selten vor. Wir waren daran gewöhnt, dass er gerne allein in seinem Stübchen weilte und wunderten uns nicht darüber. Was uns aber wunderte, das war, dass aus diesem kleinen Raum stundenlang ein kräftiges Hämmern und Klopfen ertönte. Er sinnierte also nicht wie früher über seinen Büchern, wie er es in stillen Abend- und Nachtstunden zu tun pflegte. Wenn wir aufhorchten, uns anstießen, Mutter fragend anschauten, lächelte sie nur, legte den Finger auf den Mund und mahnte: »Still, stört ihn nicht, lasst ihn ganz in Ruhe.« Vater erschien nur noch zu den Mahlzeiten. In den ersten Tagen hatte er dabei einen sehr niedergeschlagenen Eindruck gemacht. Sein ernstes, dunkles Gesicht hatte noch düsterer ausgesehen als früher. Er aß so wenig, dass Karl sogar wagte, ihm einmal ermunternd zuzurufen: »Nimm dir getrost noch, Vater, es ist genug Salat da. Dies Jahr trägt unser Garten hundertfältig.« Wie erschraken alle über diese Keckheit, durften wir doch bei Tisch nicht ungefragt sprechen. Und Karl erschrak nachträglich am meisten, dass er sich zu solch einer Kühnheit hatte hinreißen lassen. Aber unser sonst so strenger Vater rügte diesmal die Übertretung seines Gebotes nicht. Er lächelte sogar zerstreut und schien mit seinen Gedanken weit fort von uns. »Vater ist gar nicht mehr bei uns«, klagte eines Abends Lenchen. »Weder leiblich noch mit seinen Gedanken«, seufzte unser Minchen gefühlvoll. Mutter beschwerte sich nicht. Sie hatte wieder ihr gewohntes Lächeln, das manchmal so geheimnisvoll und undeutbar war. »Vielleicht ist er mehr bei euch, als ihr ahnt«, antwortete sie. »Die Hauptsache aber ist, dass er zu dem findet, der unsere Hilfe in der Not ist.« Dass Vater dorthin gefunden hatte, spürten sogar wir Kleineren von Tag zu Tag mehr. Sein Gesicht wurde immer entspannter und ruhiger, und seine Morgen- und Abendgebete zeugten davon, dass seine Hände sich immer mehr nach der mächtigen Hand ausstreckten, dass sie diese Hand fest ergriffen hatten, die uns alle erhält und trägt.

Wir Kinder waren in diesen Tagen sehr bescheiden. Ich kann wohl ohne Übertreibung behaupten, dass wir uns manchmal nicht satt aßen. Am Gemüse hielten wir uns zwar schadlos, da wir ja annahmen, dass unser guter Garten doppelte Erträge brächte, oder, wie Karl großspurig behauptete, hundertfältige. Oft aber verzichteten wir auf ein Butterbrot und lehnten Mutters Angebot lebhaft dankend ab, obwohl wir noch recht gern eines gegessen hätten. Guste lief täglich, soeben, wie sie sagte, zu Tante Ewertsbusch, in deren großem Haushalt und Metzgerei sie später nach ihrer Schulentlassung jahrelang half und wohin sie sich damals schon hingezogen fühlte. Sie aß sich nicht allein dort rundherum satt, sondern brachte auch uns anderen meist ein Endchen Wurst, ein Stückchen Speck mit. Ehrlich verdient, versicherte sie dabei eifrig. Sie hatte Fleisch ausgetragen, Töpfe gescheuert, Schuhe geputzt. Nach und nach gewöhnte sie sich daran, regelmäßig nach der Schule bei Tante Ewertsbusch anzufragen, ob irgendeine Arbeit von ihr erledigt werden könnte. Und damit hatte es sich wohl angebahnt, dass sie später ganz dorthin übersiedelte. Wir anderen besuchten häufig unseren lieben Großvater und die Tanten. Gewiss wollten wir ihnen nicht zur Last fallen, aber wir waren doch froh, wenn Tante Bertha, die Großvater den Haushalt führte, uns etwas zusteckte, wenn dies und das aus dem behäbigen Haus im Tal zu unserem Haus auf dem Berg wanderte. Es durfte sogar ein blanker Taler sein, den der alte Mann einem von uns mit einem Gruß an die Mutter zusteckte. Vater durfte davon nichts erfahren. Wenn wir auch nie Geheimnisse vor ihm hatten, das wussten wir auch, ohne dass es uns Mutter zu erklären brauchte, dass es ihn schmerzen würde, wenn er von den Gaben erführe, die uns andere zukommen ließen, weil er nicht für uns sorgen konnte. Es war nun nicht so, dass sich allein Vater Sorgen machte und wir anderen alle ununterbrochen sangen und jubilierten. Manchmal steckten auch wir im Sumpf der Verzagtheit. Ich erinnere mich noch, wie sogar unsere frohgemute, tapfere Emma eines Abends leise zu Mutter sagte, »Wie soll es weitergehen?« Sie hatte gerade das letzte Mehl aus dem Topf für die Frühstückssuppe des nächsten Tages zusammengekratzt. Mutter aber antwortete gelassen, »Sorget nicht für den kommenden Morgen. Das Mehl im Topf soll nicht verzehrt werden, und im Ölkrug soll nichts mangeln. Daran halte ich mich.« Und dann schaute sie über unsere dunklen und blonden Köpfe und fragte uns mit ihrer klingenden Stimme, wie einst der Herr seine Jünger gefragt hat. »Habt ihr je Mangel gelitten?« »Nie«, antworteten wir laut und bestimmt. Da nickte sie uns zufrieden zu und gab uns zur Nacht noch ein Bibelwort mit in unsere Schlafkammern. »Glaubt ihr nicht, so bleibt ihr nicht.« Am folgenden Tag, als Karl und ich wie jeden Abend die Milch für Tante Bertha holten, fragte die Bauersfrau, ob Wilhelm und Karl am nächsten schulfreien Nachmittag wohl bei der Ernte helfen wollten. Und auf Karls freudige Zusage gab sie uns gleich ein Säckchen Mehl als Angeld mit. »Kein Tag vergeht, ohne dass wir nicht die Durchhilfe unseres Herrn erfahren dürfen«, sagte die Mutter dazu. »Ist diese Sorgenzeit nicht eine Segenszeit? Besonders wenn wir nach dem Spruch handeln, mach aus Sorgen ein Gebet.« »Du bist unsere liebe Spruchminna«, tönte da Vaters Stimme hinter ihr. Sie wandte sich überrascht um. Er sah so froh aus, wie seit langem nicht. Sogar mir kleinem Mädchen fiel das auf. Mir stockte das Herz. Oh, hatte Vater eine neue Stelle gefunden? Nein, davon berichtete er nicht. Und doch musste er etwas Gutes zu melden wissen. Er legte den Arm um Mutters Schultern. Wir Kinder staunten noch mehr. »Komm, Minna«, forderte er sie auf. »Ich will dir etwas zeigen. Ich habe eine Überraschung für dich.« Mutter folgte ihm in sein Stübchen. Wir starrten ihnen mit offenem Mund nach. Als Mutter nach einer Weile wieder heraustrat, sah sie mit geröteten Wangen und strahlenden Augen aus wie eine junge Braut. Was musste das für eine herrliche Überraschung gewesen sein? Sie spannte unsere Neugier nicht auf die Folter. Sie blickte lächelnd auf unsere gespannt zu ihr aufgehobenen Gesichter und sagte, »Nun will ich euch etwas Wunderschönes zeigen.
Kommt mal alle her und stellt euch rund um den Tisch. Wir drängten uns hinzu. Mutter legte ein kleines Stück Seide in die Mitte des Tisches. Ich habe es eben nachgemessen. Es ist etwa 20 Zentimeter breit und ebenso lang. »Mehr nicht?« fragte Karl enttäuscht. Er hatte wohl einen Schatz erwartet, der aller unserer Not ein Ende bereitete. Zuerst waren wir anderen Kinder so wenig befriedigt wie er. Doch als wir uns dann über den Tisch beugten, näher zusahen, da ertönte ein »Ah« und »O« nach dem anderen. Ein Bild hatte Vater in Seide gewebt. Ich bin heute noch glücklich, dass es mir später zugesprochen wurde und dass ich es dann und wann noch in Ruhe betrachten kann. Was es darstellt? Zwei Frauen in weiten, dunklen Mänteln und weißen Hauben sitzen nebeneinander. Die Alte liest in einem Gebetbuch, die Junge hat die Hände gefaltet. Wunderbar fein gearbeitet ist dieses schlichte Bild. Bis ins Kleinste genau sind die Spitzen der Halskrausen, der Hauben, die Zeichnungen und Lettern in dem Buch mit den ziselierten Schließen, der Hintergrund, der wiederum eine gewebte Seidentapete darstellt, der Blütenzweig, den die Ältere in der Hand hält, und dann erst der gesammelte Ausdruck im Antlitz der Mutter, der unschuldig fromme in dem der Tochter. »Wunderbar«, flötete Minchen. »Wie hat das Vater nur gemacht?«, fragte ich. »Vater hat den alten Webstuhl umgearbeitet«, erklärte Mutter. »Und dies Bild hat er nach einem uralten Seidenfleck gewebt, der von einem Urahn aus Frankreich mitgebracht worden ist. Ihr wisst, dass Vater aus einer Hugenottenfamilie stammt, die um ihres evangelischen Glaubens willen nach Deutschland floh. Diese Hugenotten waren zum Teil tüchtige Seidenweber und brachten ihre Kunst mit in ihre neue Heimat.« »Das ist wirklich ein Kunstwerk«, lobte Emma. »Es ist nicht nur schön, es greift ans Herz.« »Damit müsste Vater doch viel verdienen, besonders wenn er

Werte Vater ab. In Frankreich, ja, da gibt es in den Schlössern und reichen Häusern Seidentapeten, die ebenso kunstvoll gewebt sind. Könnten wir nicht nach Frankreich zurückkehren? Fragte Minchen schüchtern. Zurück, murmelte Guste. Wir sind doch noch nie dort gewesen. Du bist wohl nicht gescheit, brummte Alwine. Von hier fort? Ich hatte nachdenklich das seidene Bild betrachtet. Nun sagte ich langsam und bedächtig, hier gibt es auch solche seidenen Tapeten. Ich habe sie selber gesehen. Bäume sind darauf und Blumen und feine Herren mit kurzen Hosen und Damen mit ganz weiten Röcken. So schön wie dies sind sie nicht, aber viel, viel größer. Und sie sollen schrecklich viel Geld gekostet haben, und hier kann sie keiner weben. Alle schauten mich verwundert an. Manchen gehen wieder die Pferde durch, spottete Guste gutmütig. Sie fantasiert mal wieder. Hast du das geträumt, oder hast du dir das nur fix ausgedacht? Erkundigte sich Karl. Nicht geträumt und nicht ausgedacht und nicht fantasiert, maulte ich gekränkt und schaute hilfesuchend zur Mutter auf. Ganz gewiss, versicherte ich. Mutter legte ihren Arm schützend um meine Schultern. Annchen lügt ihre Mutter nicht an, beschwichtigte sie gütig. Wo hast du denn die seidenen Bildern gesehen? In Frau Kommerzienrat Wittensteins kleinem Zimmer, gab ich Auskunft. Elisabeth hat mich und Emma Schlingensiepen hineingeführt und sie uns gezeigt, als sie die ganze Klasse zum Geburtstag eingeladen hatte. Wir durften nur auf den Zehenspitzen in dem feinen Zimmer gehen, und als Elisabeths Mutter kam, mussten wir sofort wieder raus. Mutter wechselte mit Vater einen Blick. »Ich weiß nicht«, antwortete er halblaut, »ob es einen Zweck hat. Ich kann nicht betteln.« »Betteln? Hiermit?« entgegnete Mutter entrüstet. »Zeigen, was du kannst.« Er zuckte die Achseln und kehrte in sein Stübchen zurück. Wir verstanden dieses kurze Zwiegespräch nicht. Am nächsten Tag ging Mutter in die Stadt hinunter. Auch diesen Gang verstanden wir Kinder nicht. Sie hatte ihren Sonntagsmantel angezogen, demnach machte sie keine Einkäufe. Und wenn sie einen Besuch vorgehabt hätte, so wäre ihr ein Alltagsnachmittag bei all ihrer Arbeit zu schade dafür gewesen. Und gewiss hätte sie Hermann oder ein anderes von uns kleineren Kindern mitgenommen. Und doch hat sie einen Besuch gemacht, einen sehr wichtigen. Das seidene Bild hatte sie mitgenommen. Sie strahlte über das ganze Gesicht, als sie zurückkehrte. Wir konnten ihr gleich ansehen, dass sie gute Botschaft mitbrachte.

Wie es so oft im Eheleben geschieht, hatte die schwache Frau dem starken Manne einen schweren Gang abgenommen. Sie war bei Kommerzienrat Wittenstein gewesen. Am folgenden Tag schon sollte sich der Vater vorstellen. Nun schritt Vater im Sonntagsrock und hohem Hut würdevoll den Berg hinab. Auch er kehrte mit fröhlichem Gesicht heim, wenn es ihm auch von Natur nicht gegeben war, so mitreißend zu strahlen wie unsere Mutter, deren Leuchten er manchmal scherzhaft Mutters ansteckende Krankheit nannte. Die Stelle, die Vater dann antrat, befriedigte ihn weit mehr als die verlorene. Er verdiente nicht nur mehr, er durfte auch, was für ihn noch wichtiger war, selbstständiger arbeiten, sowohl beim Umbau und Umstellen der Webstühle wie beim Entwerfen und Weben schöner schimmernder Seidenbänder. »Das Vermächtnis des Ahnherrn hat uns geholfen«, überlegte Lenchen, als wir kurz danach miteinander unter unserem alten Apfelbaum saßen und der vergangenen schweren und segensreichen Tage gedachten. »Das Vermächtnis unseres Ahnenherrn«, sagte Emma, »aber vielmehr noch die Gebete unserer Mutter.«

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23. Juni. Und David sprach: Der Herr, der mich aus den Klauen des Löwen und aus den Klauen des Bären errettet hat, er wird mich aus der Hand dieses Philisters erretten. 1. Samuel, Kapitel 17, Vers 37. Eine Andacht von Toni Keller. Erstaunliche Dschungeltiere. Malaienbär. Auch der Malaienbär ist im Dschungel Borneos zu finden. Der kleine, etwa 1,40 Meter große Bär kann dank seines geringen Gewichts und der langen Krallen mühelos die höchsten Bäume des Dschungels erklettern. Die auffällige gelb-orange Brustmarkierung jedes Tieres ist einzigartig, ähnlich einem menschlichen Fingerabdruck. Wegen dieser besonderen Flecken wird er auch Sonnenbär genannt. Selten haben wir diesen scheuen Bären zu Gesicht bekommen, da er tagsüber oft hoch oben in den Baumwipfeln döst. Seine Nahrung besteht aus Insekten, Früchten und leckerem Honig. Die Krallen des Malaienbären können bis zu 7 Zentimeter lang werden und sind besonders nützlich, um Baumrinden zu kratzen oder an Nahrung zu gelangen. Wir haben bereits viele Geschichten von Bärenbegegnungen gehört, und obwohl die Dayaks, die Ureinwohner Borneos, sehr mutig sind, haben sie großen Respekt vor diesen Tieren. Auch in der Bibel finden wir Berichte von Bärenbegegnungen. David, der als Hirte Schafe hütete, hatte einige solcher unangenehmen Begegnungen. Wohl oder übel musste sich David zwischen das Raubtier und seine Beute stellen. In 1. Samuel Kapitel 17 Vers 37 lesen wir: Und David sprach: Der Herr, der mich aus den Klauen des Löwen und aus den Klauen des Bären errettet hat. David wusste, dass er selbst nicht stärker war als ein Bär, denn Schätzungen zufolge sind Bären im Durchschnitt 5 bis 10 Mal stärker als Menschen. Doch worauf stützte David sein Vertrauen? Er vertraute nicht auf sich selbst, sondern auf seinen allmächtigen Gott. Er vertraute nicht nur auf dessen Stärke, sondern auch darauf, dass Gott Menschen aus ihrer Notlage retten will. Gottes Wille, uns zu retten, zeigte er am deutlichsten, als er seinen Sohn sandte, der meine und ihre Sündenschuld am Kreuz bezahlte. Frage: Kennen Sie die Geschichte, in der David voller Gottvertrauen den bärenstarken Goliath besiegte? Tipp: Nur wer seine Not kennt, wird bei Gott Rettung suchen. Bibellese: 1. Samuel, Kapitel 17. Und die Philister sammelten ihre Heere zum Kampf und versammelten sich zu Socho in Juda und lagerten sich bei Ephes-Damim zwischen Socho und Aseka. Und Saul und die Männer von Israel versammelten und lagerten sich im Terebintental. Und sie stellten sich den Philistern gegenüber in Schlachtordnung auf. Und die Philister standen an einem Berg jenseits, und Israel stand an einem Berg diesseits, so dass das Tal zwischen ihnen war. Und ein Vorkämpfer trat aus den Lagern der Philister heraus, sein Name war Goliath aus Gath. Seine Größe war 6 Ellen und 1 Spanne, und er hatte einen bronzenen Helm auf seinem Kopf und war mit einem Schuppenpanzer bekleidet. Das Gewicht des Panzers betrug 5000 Schekel Bronze. Und er hatte bronzene Schienen an seinen Beinen und ein bronzenes Kurzschwert an seiner Schulter. Und der Schaft seines Speeres war wie ein Weberbaum, und die Spitze seines Speeres wog 600 Schekel Eisen, und der Schildträger ging vor ihm her. Und er stellte sich hin, rief den Schlachtreihen Israels zu und sprach zu ihnen: Wozu zieht ihr aus, um euch in Schlachtordnung aufzustellen? Bin ich nicht der Philister und ihr die Knechte Sauls? Bestimmt einen Mann von euch, dass er zu mir herabkommt. Wenn er mit mir zu kämpfen vermag und mich erschlägt, dann wollen wir eure Knechte sein. Wenn ich ihn aber überwinde und ihn erschlage, dann sollt ihr unsere Knechte sein und uns dienen. Und der Philister sagte: Ich verhöhne heute die Schlachtreihen Israels. Gebt mir einen Mann, dass wir miteinander kämpfen. Und Saul und ganz Israel hörten diese Worte des Philisters, und sie waren niedergeschlagen und fürchteten sich sehr. David nun war der Sohn jenes Ephratiters von Bethlehem in Juda mit Namen Isai, der 8 Söhne hatte. Und der Mann war in den Tagen Sauls schon zu alt, um unter den Männern mitzukommen. Die 3 ältesten Söhne Isais aber waren mit Saul in den Krieg gezogen. Die Namen seiner 3 Söhne, die in den Krieg zogen, waren Eliab, der Erstgeborene, und der 2. Abinadab, und der 3. Schammer.
Und David war der Jüngste, und die drei Ältesten waren Saul gefolgt. David aber ging ab und zu von Saul weg, um die Schafe seines Vaters in Bethlehem zu weiden. Und der Philister trat morgens und abends heraus und stellte sich hin 40 Tage lang. Isai aber sagte zu seinem Sohn David, nimm doch für deine Brüder dieses Eva geröstete Körner und diese 10 Brote und bring sie schnell in das Lager zu deinen Brüdern. Und diese 10 Stücke Weichkäse bring dem Obersten über 1000 und erkundige dich, ob es deinen Brüdern gut geht, und bring ein Pfand von ihnen mit. Saul und sie und alle Männer von Israel stehen im Terebintental im Kampf mit den Philistern. Da machte sich David des Morgens früh auf und überließ die Schafe einem Hüter. Er nahm und ging hin, wie Isai ihm geboten hatte, und kam zum Lagerplatz. Als das Heer aber in die Schlachtreihe ausrückte, erhoben sie das Kampfgeschrei. Und Israel und die Philister stellten sich auf, Schlachtreihe gegen Schlachtreihe. David ließ sein Gepäck, das er trug, bei der Wache des Trosses und lief in die Schlachtreihe. Und er kam und fragte seine Brüder nach ihrem Wohlergehen. Während er noch mit ihnen redete, siehe, da kam der Vorkämpfer herauf mit Namen Goliath, der Philister von Gath, aus den Schlachtreihen der Philister und redete dieselben Worte, und David hörte es. Als aber alle Männer von Israel den Mann sahen, flohen sie vor ihm und fürchteten sich sehr. Und die Männer von Israel sagten, habt ihr diesen Mann gesehen, wie er heraufkommt? Denn er kommt nur herauf, um Israel zu verhöhnen. Und es soll geschehen, wer immer ihn schlägt, den will der König sehr reich belohnen, und er will ihm seine Tochter geben und will das Haus seines Vaters von Abgaben freimachen in Israel. Da sagte David zu den Männern, die bei ihm standen, was soll mit dem Mann geschehen, der diesen Philister da erschlägt und die Schande von Israel abwendet? Wer ist denn dieser unbeschnittene Philister da, der die Schlachtreihen des lebendigen Gottes verhöhnt? Und das Volk antwortete ihm wie vorher, so und so soll dem Mann geschehen, der ihn erschlägt. Und Eliab, sein ältester Bruder, hörte zu, als er mit den Männern redete. Und der Zorn Eliabs entbrannte über David, und er sagte, warum bist du überhaupt hergekommen? Und wem hast du jene paar Schafe in der Wüste überlassen? Ich erkenne deine Vermessenheit wohl und die Bosheit deines Herzens, denn du bist ja nur hergekommen, um dem Kampf zuzusehen. Und David antwortete, was habe ich denn getan? Ist es nicht der Mühe wert? Und er wandte sich von ihm ab, einem anderen zu, und wiederholte die Frage, und das Volk gab ihm dieselbe Antwort wie vorher. Und die Worte, die David geredet hatte, wurden bekannt, und man meldete sie Saul, und der ließ ihn holen. Und David sagte zu Saul, niemand lasse seinetwegen den Mut sinken, dein Knecht will hingehen und mit diesem Philister kämpfen. Aber Saul sagte zu David, du kannst nicht zu diesem Philister gehen, um mit ihm zu kämpfen, denn du bist ein junger Mann, er aber ist ein Kriegsmann von seiner Jugend auf. Da sagte David zu Saul, dein Knecht weidete die Schafe für seinen Vater. Wenn dann ein Löwe oder ein Bär kam und ein Schaf von der Herde wegtrug, so lief ich ihm nach und schlug auf ihn ein und entriss es seinem Rachen. Erhob er sich gegen mich, so ergriff ich ihn bei seinem Bart, schlug ihn und tötete ihn. So hat dein Knecht den Löwen und den Bären erschlagen. Und diesem unbeschnittenen Philister soll es genauso ergehen wie einem von ihnen, weil er die Schlachtreihen des lebendigen Gottes verhöhnt hat. Und David fuhr fort. Der Herr, der mich aus den Klauen des Löwen und aus den Klauen des Bären gerettet hat, der wird mich auch aus der Hand dieses Philisters retten. Und Saul sagte zu David, geh hin, der Herr sei mit dir. Und Saul legte David seine Rüstung an und setzte einen bronzenen Helm auf sein Haupt und zog ihm einen Schuppenpanzer an. Und David gürtete Sauls Schwert über seine Rüstung und wollte damit gehen, denn er hatte es noch nie versucht. Da sagte David zu Saul, ich kann nicht damit gehen, denn ich habe es nie versucht, und David legte sie wieder ab. Und er nahm einen Stab in seine Hand und wählte 5 glatte Steine aus dem Bach und tat sie in die Hirtentasche, die ihm als Schleudertasche diente, und nahm seine Schleuder in seine Hand und ging dem Philister entgegen. Und der Philister ging und kam David immer näher, und der Mann, der den Schild trug, ging vor ihm her. Als aber der Philister hinschaute und David sah, verachtete er ihn, weil er noch jung war, und er war rötlich und schön von Aussehen. Und der Philister sprach zu David,
Bin ich denn ein Hund, dass du mit Stöcken zu mir kommst? Und der Philister fluchte David bei seinen Göttern. Der Philister sagte zu David, komm her zu mir, dass ich dein Fleisch den Vögeln des Himmels und den Tieren des Feldes gebe. Und David antwortete dem Philister, du kommst zu mir mit Schwert, Lanze und Kurzschwert. Ich aber komme zu dir mit dem Namen des Herrn der Heerscharen, des Gottes der Schlachtreihen Israels, den du verhöhnt hast. Heute wird der Herr dich in meine Hand ausliefern, und ich werde dich erschlagen und dir den Kopf abhauen. Und die Leiche des Heeres der Philister werde ich heute noch den Vögeln des Himmels und den wilden Tieren der Erde geben. Und die ganze Erde soll erkennen, dass Israel einen Gott hat. Und diese ganze Versammlung soll erkennen, dass der Herr nicht durch Schwert oder Speer rettet. Denn des Herrn ist der Kampf, und er wird euch in unsere Hand geben. Und es geschah, als der Philister sich aufmachte und näher an David herankam, da lief David eilends von der Schlachtreihe aus dem Philister entgegen. Und David griff mit seiner Hand in die Tasche und nahm einen Stein heraus. Und er schleuderte und traf den Philister an seine Stirn. Und der Stein drang ihm in die Stirn ein, und er fiel auf sein Gesicht zur Erde. So überwand David mit der Schleuder und mit dem Stein den Philister, und er traf den Philister und tötete ihn. David aber hatte kein Schwert in der Hand, und David lief und trat zu dem Philister und nahm dessen Schwert, zog es aus seiner Scheide und tötete ihn vollends und hieb ihm den Kopf damit ab. Als aber die Philister sahen, dass ihr stärkster Mann tot war, flohen sie. Und die Männer von Israel und Juda machten sich auf und erhoben das Kriegsgeschrei und jagten den Philistern nach bis zum Eingang von Gat und bis an die Tore von Ekron. Und die Erschlagenen der Philister fielen auf dem Weg von Shaaraim bis Gat und Ekron. Und die Söhne Israel kehrten von der Verfolgung der Philister zurück und plünderten deren Lager. Und David nahm den Kopf des Philisters und brachte ihn nach Jerusalem. Seine Waffen aber legte er in sein Zelt. Als aber Saul sah, wie David dem Philister entgegenging, sagte er zu Abner, dem Heerobersten, »Wessen Sohn ist doch dieser junge Mann, Abner?« Und Abner antwortete, »So wahr du lebst, König, ich weiß es nicht.« Und der König sagte, »Frage, wessen Sohn der junge Mann ist.« Als David zurückkehrte, nachdem er den Philister erschlagen hatte, nahm ihn Abner und brachte ihn vor Saul, und er hatte den Kopf des Philisters in seiner Hand. Und Saul sagte zu ihm, »Wessen Sohn bist du, junger Mann?« David antwortete, »Der Sohn deines Knechtes Isai, des Bethlehemiters.«

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Der Predigttext ist aus dem Epheserbrief, Kapitel 3, Verse 14 bis 21. Der Apostel Paulus schreibt dort Folgendes: Aus diesem Grund beuge ich meine Knie vor dem Vater, von dem her jede Familie im Himmel und auf Erden ihren Namen trägt. Er gebe euch gemäß dem Reichtum seiner Herrlichkeit, dass ihr durch seinen Geist in eurem inneren Menschen mit Kraft ausgerüstet werdet und Christus durch den Glauben in euren Herzen wohnt. Ihr seid ja festgewurzelt und gegründet in der Liebe. Das soll dazu führen, dass ihr stark genug werdet, um zusammen mit allen Heiligen die Breite, Länge, Höhe und Tiefe zu erfassen und die Liebe von Christus zu erkennen, die über alles Verstehen hinausreicht. Das soll dazu führen, dass ihr ganz bis zur Fülle Gottes erfüllt werdet. Ihm, der mit seiner Macht in uns am Werk ist und unendlich viel mehr zu tun vermag, als wir erbitten oder uns vorstellen können, ihm sei die Ehre in der Gemeinde und in Jesus Christus, von einer Generation zur nächsten, in alle Ewigkeit. Amen. Das Thema der Predigt habe ich so überschrieben: Dein innerer Mensch soll ein Tempel Gottes sein. Und mit dem Thema nehme ich vor allem Bezug auf die Aussage von Paulus in Vers 19. Gott will an den Gläubigen so handeln, dass sie ganz bis zur Fülle Gottes erfüllt werden. Also Paulus gibt hier den Christen in Ephesus darüber Zeugnis ab, worum er Gott für sie bittet. Dabei bauen die Anliegen aufeinander auf und finden dann ihren Höhepunkt hier in Vers 19. Gott will sich in unserem inneren Menschen verherrlichen. Und was Gott dazu tut, dies zu erreichen, ist sehr bemerkenswert. Paulus bringt dies in seinen Gebeten für die Gemeinde zum Ausdruck. Gott rüstet unseren inneren Menschen mit Kraft aus. Das führt dazu, dass wir viel über das Ausmaß der Allmacht und Liebe Gottes nachsinnen. Dies führt dazu, dass wir in unserem inneren Menschen jemand werden, der sich über Gott freut, in unserem Fühlen über Gott, in unserem Nachsinnen über ihn, in unserer seligen Anbetung spiegeln wir dann seine Herrlichkeit wider. Und dafür, dass so etwas im Inneren von Christen geschieht, ist Paulus regelmäßig auf die Knie gegangen. In Vers 14 sagt er: Aus diesem Grund bete ich für euch. Paulus, ein jüdischer Christ, betet für mehrheitlich nicht jüdische Christen in Ephesus. Und das ist nicht grundsätzlich neu, dass ein Jude wie Paulus für Nichtjuden betet. Bemerkenswert ist aber der Inhalt seiner Gebete für sie. Er setzt in diesen Gebeten voraus, dass nichtjüdische Christen den gleichen vollen Anteil an Christus haben wie jüdische Christen. Paulus betet nicht darum, dass sie, bevor sie Christus im vollen Umfang erfahren können, erst einmal jüdisch werden müssten. Gott hat zugesagt, dass er alle, die an Jesus glauben, als vollwertiges Mitglied seines Volkes ansieht, ohne dabei irgendwelche Abstriche zu machen.
Und weil das so ist, aus diesem Grund, Vers 14, betet Paulus im Blick auf nichtjüdische Christen das Gleiche wie für jüdische Christen. Nämlich, dass Gott es ihnen schenken möge, dass sie das Ausmaß der Liebe von Christus immer mehr ermessen und darüber staunen. Das betet er, er möge es ihnen aus Gnade geben, dass sie immer mehr in den neuen Menschen hinein verwandelt werden, der aus der Fülle, die Gott darreicht, lebt. Paulus bittet um diese großartigen Dinge, weil Gott sie uns geben will. Und vielfach gibt er sie uns als Antwort auf Gebet. Diesem Gebet von Paulus entspricht seine Verkündigung für diese seine Sicht von der Einheit jüdischer und nichtjüdischer Christen in der Ortsgemeinde, hat er vieles an Anfeindung einstecken müssen. Die Treue zu Christus und seinem Evangelium waren nicht zuletzt der Grund dafür, dass er im Gefängnis gelandet ist, von wo aus er dann den Epheserbrief geschrieben hat. Ja, Paulus bezeugt den Christen in Ephesus, mit wie viel Inbrunst und Emotionen er für sie betet. Er beugt, Vers 14, vor Gott, dem Vater, die Knie. Er fällt vor Gott nieder und betet mit Flehen und großer Gewissheit für seine nichtjüdischen Glaubensgeschwister. Es gibt zu neutestamentlichen Zeiten vor allen Dingen zwei Gesten des Gebets. Gewöhnlich steht der Beter beim Gebet und hebt so oder so seine Hände zum Himmel. Oder, das ist die zweite gewöhnliche Gebetsgeste, er kniet nieder und fällt dabei hin und wieder mit dem Angesicht zu Boden. Das mache ich jetzt hier nicht vor. Ja, ungefähr so, wie die Leute in den Moscheen beten. So diese äußerlich, ne? So war das zu neutestamentlichen Zeiten auch. Also der Beter fällt auf die Knie, hebt sein Angesicht zu Gott und wirft dann sich mit seinem Angesicht hin und wieder zu Boden. Auch das als Ausdruck größter Ehrfurcht vor Gott. Es ist Ausdruck dessen, dass man die vollkommene Abhängigkeit von Gott und seiner Allmacht bejaht. Sofern der innere Mensch mit der äußeren Geste übereinstimmt. Und der Gott, zu dem man betet, der wahre Gott ist. In Vers 15 bezeichnet Paulus Gott als den Vater, von dem her jede Familie im Himmel und auf Erden ihren Namen hat. Mit den Familien auf der Erde bezieht sich Paulus auf Völkerschaften. Dazu gehören Juden wie Nichtjuden. Dazu gehören Sachsen, Rheinländer, Westfalen, Ostfriesen, die Bayern. Dazu gehören Völkerschaften in China, Russland, Iran, Amerika. Paulus hebt die Souveränität Gottes über alle Völker und Volksgruppen auf der Erde hervor. In gewisser Hinsicht ist er ihr aller Vater, als er in seiner Allmacht sie alle hervorbringt und trägt und erhält. Dadurch, dass Gott all ihr Vater ist, sind sie nicht alle erlöst. Wir kennen Gott als rechten Vater durch Jesus Christus.
Das ist dann nochmal was anderes. Und dann spricht Paulus hier auch von Gott, dem Vater, von dem her jede Familie im Himmel ihren Namen trägt. Und mit Familien im Himmel sind unsichtbare Wesen der jenseitigen Welt gemeint, Engelwesen. Paulus bezeichnet sie an anderen Stellen im Epheserbrief als Mächte, als Gewalten. Und wahrscheinlich bezieht er sich hier vor allen Dingen überraschenderweise auf böse Mächte. Böse, unsichtbare Mächte, die sich seinem Gnadenwerk, welches er in der christlichen Gemeinde vorantreibt, entgegenstellen. Gott aber ist mächtiger als diese Familien, diese Gruppen im Himmel. Himmel ist hier dann bezogen auf die unsichtbare Welt, nicht auf den Wohnort Gottes. Ja, wenn Paulus für die Christen in Ephesus und an anderen Orten betet, worum betet er da? Grundsätzlich, er bittet Gott darum, dass er ihnen gibt. Gott gibt, wir empfangen. Das ist die grundlegende Ordnung. Er ist der Schöpfer, wir sind seine Geschöpfe. Gott muss uns Tag für Tag das geben, was wir brauchen, um zu leben. Die Betonung legt Paulus in seinen Gebeten auf solche Gaben, die besonders stark Ausdruck der Herrlichkeit Gottes sind. Er sagt ja, Paulus in Vers 16, Gott gebe euch gemäß dem Reichtum seiner Herrlichkeit. Und das ist in etwa so gemeint. Gott gebe euch die Gaben, die in besonderer Weise seine Herrlichkeit widerspiegeln, wenn ihr sie empfangt und zum Ausdruck bringt. In den Versen 16 bis 19 gibt Paulus uns dann einen Einblick darin, welche Gaben Gottes das sind. Paulus betet regelmäßig darum, Vers 16, dass Christen in ihrem inneren Menschen mit Kraft ausgerüstet werden. Ich gehe jetzt ein bisschen ausführlicher auf das ein, was Paulus mit dem inneren Menschen meint, der ja mit Kraft ausgerüstet werden soll. Paulus unterscheidet den inneren Menschen vom äußeren Menschen. Was ist der äußere Mensch? Der steht hier jetzt. Jörg Werenberg, der äußere Mensch, steht hier. Der redet aber zu euch, weil er einen inneren Menschen hat. Das ist nicht so, dass jetzt hier ein Roboter steht. Da ist, hier drin ist ein innerer Mensch. Die Bibel hat mehrere Möglichkeiten, von diesem inneren Menschen zu sprechen. Sie spricht von der Seele. Oder sie spricht von dem Herzen eines Menschen, bezieht sich dann irgendwie bildlich auf ein menschliches Organ, das man nicht sehen kann, aber eben zum äußeren Leib gehört, das Herz. Die Bibel verwendet noch andere innere Organe, um den inneren Menschen zu bezeichnen. Nieren zum Beispiel stehen für den Menschen, der vor allem Dingen fühlt. Das Herz steht vor allem für den denkenden Menschen in der Bibel. Auch die Gedärme werden manchmal mit dem inneren Menschen in Verbindung gebracht, wenn es darum geht, dass man äußerstes Mitgefühl empfindet für einen Menschen in Not. Ja, der innere Mensch, das ist der Mensch in seinem Innenleben. Den kann man jetzt nicht so einfach beschreiben. Der äußere Mensch, ne, der ist, weiß ich, 1,80 groß oder so, 80 Kilo. Das Alter kann man bestimmen, Geschlecht, Volkszugehörigkeit, Augenfarbe, Stimme. Der äußere Mensch hat Kraft zum Arbeiten, er kann Lasten heben, er kann von einem Ort zum nächsten.
Der innere Mensch, das ist der Mensch mit der seiner eigenen unsichtbaren Welt der Gefühle und Gedanken. Der innere Mensch, der plant Dinge, er hofft, er ist traurig, er ist fröhlich, er sucht nach dem Sinn des Lebens, er trachtet danach, geliebt zu werden. So, bemerkenswert ist jetzt, dass für Paulus nicht nur unser äußerer Mensch von Gott und seinen Gaben abhängig ist, sondern vor allen Dingen auch der innere Mensch. Der innere Mensch braucht jetzt keine Kalorien. Der braucht, wenn man so will, unsichtbare Gaben, die dem unsichtbaren inneren Menschen entsprechen. Aber es sind Gaben, die Wirklichkeit sind. Zum Beispiel, wenn es darum geht, an Jesus Christus als persönlichem Herrn und Erlöser zu glauben, muss Gott uns in unserem inneren Menschen Kraft verleihen. Diese Kraft lässt sich nicht in Masse und Gewicht ausdrücken. Es ist eine Kraft, mit der Gott auf unseren inneren Menschen einwirkt, ihn bewegt, auf Jesus Christus ausrichtet und seine überragende Herrlichkeit erkennen lässt. Vielleicht so viel zum inneren Menschen. Ja, der innere Mensch, das ist eine Welt für sich. Ein Abdruck eures inneren Menschen findet ihr zum Beispiel im Internet. Also ich sag mal, da, so wie ihr euch über Jahre im Internet bewegt habt, das ist ein recht zuverlässiges Zeugnis für euren inneren Menschen. Also wonach der so sucht und wo er bleibt, wenn er was findet. Gott braucht diesen digitalen Abdruck nicht, der weiß immer Bescheid über euren inneren Menschen.

unseren inneren Menschen. Er als unser Herr bestimmt darüber, in welche Richtung unser innerer Mensch bei seinem Fühlen und Denken geht. Christus bestimmt dann, auf welche Seiten ich klicke, wenn ich im Internet unterwegs bin. Und mich keiner beobachtet. Das Zweite, wenn Christus in unserem Herzen wohnt, sind wir innerlich auf ihn ausgerichtet als unser höchstes Gut. Und solches geschieht, wie Paulus in Vers 17 sagt, durch den Glauben. Durch den Glauben wohnt Christus in unseren Herzen. Und Paulus spricht hier vom rettenden Glauben, der jeden Christen kennzeichnet. Die Christen sind Menschen, die ihr Leben durch Gottes Gnade Jesus als ihrem persönlichen Herrn und Erlöser anvertraut haben. Vielleicht ist es angebracht, auch hier an dieser Stelle Glauben und den inneren Menschen nochmal in Verbindung zu bringen. Also was heißt es, wenn ein Mensch sein Leben Jesus anvertraut? Es beinhaltet nicht zuletzt den inneren Menschen. Dass man Jesus zu Jesus betet und ihn bittet, Herr, ich habe einen inneren Menschen. Und der begehrt Dinge, der trachtet nach Dingen. Und ich bitte dich, übernimm du durch deinen Heiligen Geist die Herrschaft über meinen inneren Menschen. Und vielleicht dauert das ein bisschen, nachdem man zum Glauben gekommen ist, dass man je länger, je mehr erkennt, dieser innere Mensch, der ist zu 100% auf Gottes gnädiges Wirken angewiesen. Ja, das Ende von Vers 17 ist wohl ein kleiner Einschub. Ihr seid ja fest gewurzelt und gegründet in der Liebe. Und gemeint ist hier die Liebe Gottes. Und das ist hier so auch wieder so eine bildliche Redeweise. Wir sind in unserem inneren Menschen als Glaubende fest gewurzelt und gegründet in der Liebe von Jesus Christus. Also, wenn jemand sein Leben Jesus Christus anvertraut hat, von welcher Gewissheit ist er vor allen Dingen beseelt? Von der Gewissheit, dass Jesus ihn liebt. Er hat aus Liebe sein Leben für dich gegeben und dein innerer Mensch streckt sich dann immer wieder im Glauben nach dieser Liebe aus, insbesondere wenn du mal schuldig geworden bist. Dann ist das die automatische, von Gott bewirkte Bewegung deines inneren Menschen. Herr, ich bitte dich, auf Grundlage deiner Zusage und deiner Liebe, vergib mir meine Schuld. In Vers 18 fährt Paulus damit fort, zu schildern, worum er Gott für die Christen regelmäßig bittet. Dass Christus in ihren Herzen wohnt, möge durch Gottes Gnade dazu führen, dass sie die Breite, Länge, Höhe und Tiefe erfassen. Und Paulus spricht hier bildlich von den räumlichen Ausmaßen einer oder mehrerer Eigenschaften Gottes. Und wahrscheinlich hat Paulus hier vor allen Dingen die Allmacht Gottes vor Augen und wahrscheinlich auch seine Liebe. Also Gott möge es in unserem inneren Menschen bewirken, dass wir die Ausmaße seiner Allmacht, Gnade und Liebe erfassen. Da Gott ja unendlich ist, können wir seine Herrlichkeit nicht ermessen. Gott wirkt aber in uns durch seinen Geist, sodass wir uns gerne über das Ausmaß seiner Liebe und Macht Gedanken machen. Habt ihr das nachvollzogen? Also, Gott weiß, dass er unendlich ist. Wir können ihn nicht ermessen mit

unseren Gedanken. Die falsche Anwendung wäre die, ja, dann lasse ich aber auch jegliches Grübeln nach. Ich beschäftige mich lieber mit der praktischen christlichen Ethik und weniger mit dem Wesen Gottes. Wie gesagt, Paulus bekennt den Christen in Ephesus: Ich bete regelmäßig auf meinen Knien dafür, dass Gott es in euren Herzen bewirkt, dass ihr euch intensiv darüber in eurem inneren Menschen Gedanken macht, was denn die Herrlichkeit Gottes ausmacht. Und dementsprechend bewirkt Gott das auch. Wir denken darüber nach, was macht seine Herrlichkeit aus? Wie groß ist seine Liebe? Wie wunderbar seine Macht und Gnade? Vor allen Dingen freuen wir uns dann darüber, wenn wir darüber nachgesinnt haben, dass Gottes Macht und seine Liebe größer sind, als wir uns das vorstellen können. Aber dieser Prozess scheint für Paulus wesentlich zu sein. Wir machen uns darüber Gedanken, wie groß die Liebe Gottes ist, um dann darüber zu staunen, sie ist noch größer. Das ist anders, als wenn jemand sagt, ja, ich weiß, Gott ist allmächtig, wozu muss ich darüber noch nachdenken? Du sollst darüber nachdenken, damit du darüber staunst und Gott anbetest. Wir grübeln nicht über Gottes Eigenschaften, sondern wir schwelgen in ihnen. In Vers 19 legt Paulus uns das insbesondere im Blick auf die Liebe von Jesus Christus nahe, dieses Schwelgen in der Herrlichkeit Gottes. Gott bewirkt es in uns, dass wir etwas von der Größe dieser Liebe zu uns erkennen, und wir stellen glückselig immer wieder fest, dass sie noch größer ist als alles, was wir verstehen können. Dieses Glaubensleben in unserem inneren Menschen bewirkt Gott aus Gnade auch als Antwort auf Gebete, wie die von Paulus, auf Knien. Lasst uns, liebe Geschwister, wie Paulus regelmäßig füreinander beten, dass wir durch Gottes Gnade dieses reiche Innenleben in unserem inneren Menschen erfahren. Dass ihr dieses reiche Innenleben dann habt, in eurem Alltag, in eurer persönlichen Beziehung zu Gott, das werden dann die anderen Geschwister merken, in der Art und Weise, wie ihr mit ihnen über Gott redet. Paulus gibt ja diesen Hinweis, Vers 19. Vers 18. Das soll dazu führen, dass ihr stark genug werdet, um zusammen mit allen Heiligen die Liebe von Christus zu erkennen, die über alles Verstehen hinausreicht. Am Ende von Vers 19 nennt Paulus dann das wohl höchste Ziel, auf das er mit seinen Gebeten hinwirkt. Gott möge uns bis zu seiner Fülle erfüllen. Bevor ich das erkläre, gebe ich noch erst einmal einen kurzen Überblick über diese gestaffelten, aufeinandergepackten Ziele, die Paulus in den Gebetsanliegen nennt. Das erste Ziel, auf das Paulus in seinen Gebeten abzielte, Vers 16, besteht darin, dass Gott uns in unserem inneren Menschen mit Kraft ausrüstet. Das soll dazu führen, dass wir in unserem inneren Menschen über die Herrlichkeit der Liebe und Macht Gottes nachdenken. Und schließlich soll drittens dieses Wirken Gottes in uns dazu führen, dass wir in unserem inneren Menschen bis zu seiner Fülle erfüllt werden.
Und diese Rede von der Fülle, mit der wir erfüllt werden, die muss natürlich erläutert werden. Wir sind ja keine Esoteriker. Das Ziel, von dem Paulus hier spricht, erreichen wir in diesem Leben noch nicht. Erst durch die leibliche Auferstehung von den Toten wird unser innerer Mensch vollkommen sein und Gottes Herrlichkeit so widerspiegeln, wie es unserer Bestimmung entspricht. Also mit der Fülle Gottes, fangen wir damit an, bezieht Paulus sich auf das unermessliche Ausmaß der Herrlichkeit Gottes in allen seinen Eigenschaften. Die Fülle Gottes, unendlich reich. Gott vermag uns in unserem inneren Menschen mit seiner unermesslichen göttlichen Fülle zu füllen. Das ist ein Wortspiel, das Paulus hier verwendet. Wir werden hier verglichen in unserem inneren Menschen wie mit einem Gefäß. Gott füllt dieses Gefäß mit seiner göttlichen Fülle. Und offensichtlich ist das Bild so, wenn wir bis zum Rand gefüllt sind, dann sprühen wir reinste Freude über Gottes Herrlichkeit aus mit unserem ganzen Wesen. Diese Freude an Gott, die erfahren wir schon in diesem Leben, aber nicht in vollkommenem Ausmaß. Gott schenkt uns schon so viel Freude in diesem Leben, Freude über seine Herrlichkeit, dass wir darüber staunen. Wir werden durch Gottes Gnade schon in diesem Leben beseelt, uns nach der Vollendung auszustrecken. Aber nicht, ich sag's mal, im schwärmerischen Sinne, dass wir, ich sag mal, gleichgültig über das hinweggehen würden, was Gott uns schon in diesem Leben schenken will. Gott schenkt uns in diesem Leben weniger als in der Vollendung, aber Echtes. Und auch das sollen wir dankbar und mit Freude annehmen und es uns zur Vorfreude auf die Vollendung dienen lassen. Wir wollen in diesem Leben uns so viel wie möglich an seiner Herrlichkeit erfreuen. Wir wollen ihn so viel wie möglich mit unserem Leben verherrlichen. Die Fülle, mit der Gott uns erfüllt, ist seine unendliche göttliche Fülle. Die Fülle, die wir jetzt erfahren, gebrochen, das ist dieselbe Fülle, die wir dann in der Vollendung erfahren werden. Nur auf andere Weise. Oh, wir als Geschöpfe sind nicht in der Lage und werden es nie sein, auch nicht in der Vollendung, die gesamte göttliche Fülle in uns aufzunehmen. Gott ist unendlich. Wir sind auch nach der Auferstehung von den Toten begrenzt. Aber wir können uns darauf freuen, dass Gott durch die Auferstehung von den Toten unseren inneren Menschen auf eine grandiose Weise erweitern wird, dass er viel mehr von der Fülle Gottes aufnehmen, widerspiegeln kann im Lob Gottes. All das geschieht zur Ehre Gottes, des Vaters und seines Sohnes, Jesus Christus. Dein innerer Mensch ist ein Tempel Gottes. Er soll dies nach Gottes Willen in Ewigkeit sein. Gott wird für immer bei dir sein und dich immer mehr durch seine Gegenwart beglücken. Dafür, dass du das kannst, rüstet er dich in deinem inneren Menschen mit seiner Kraft aus. So liebst du Gott von nun an bis in Ewigkeit, freiwillig mit einer von ihm geschenkten Kraft. Also ihr merkt schon, ne? So viel Debatten über den freien oder unfreien Willen. Ja, ich bin verantwortlich. Aber natürlich begehre ich keinen freien Willen, den Gott sich selber überlässt. Weil wenn das passiert, dann ist Gott eben nicht mit seiner Kraft in meinem inneren Menschen mächtig. Ich will aber, dass er das ist.
damit ich die rechte Freude an ihm habe. Ja, in den Versen 20 und 21 lobt Paulus diesen wunderbaren Gott. Mit diesem Lob Gottes bringt Paulus zum einen das Gebet, das er in Vers 14 begonnen hat, zum Abschluss. Zum anderen aber ist das auch der Abschluss des ersten größeren Hauptteils im Epheserbrief, den Kapiteln 1 bis 3. Der ganze erste Hauptteil des Epheserbriefes ist eingerahmt vom Lobpreis Gottes. Kapitel 1, Vers 3 betet Paulus: Gepriesen sei der Gott und Vater unseres Herrn Jesus Christus, der uns in ihm mit jedem geistlichen Segen der himmlischen Welt gesegnet hat. Und jetzt, Kapitel 3, Verse 20 und 21, betet Paulus: Ihm, der mit seiner Macht in uns am Werk ist und unendlich viel mehr zu tun vermag, als wir erbitten oder uns vorstellen können, ihm sei die Ehre in der Gemeinde und in Jesus Christus von einer Generation zur nächsten in alle Ewigkeit. Amen. Paulus lobt Gott dafür, dass er so, wie er es von ihm erbittet, in den Gläubigen handelt. Gott ist mit seiner göttlichen Kraft in unserem inneren Menschen am Werk. Gott legt dort Schalter um, so dass wir, die wir von Natur aus Sünder sind, nach Jesus fragen. Durch Gottes Gnade vertrauen wir unser Leben Jesus als persönlichem Herrn und Erlöser an. Gott handelt mächtig in unseren Herzen, so dass wir Jesus erkennen, ihm vertrauen und ihn lieben. Paulus macht hier bei den interessanten Hinweis, dass wir mit unserem Wünschen und Bitten nie an das herankommen, was Gott in unserem Herzen zu tun vermag. Auch hier Vers 20 wieder dieser Gedanke. Ihm, der mit seiner Macht in uns am Werk ist und unendlich viel mehr zu tun vermag, als wir erbitten oder uns vorstellen können. Nochmal, diese Unendlichkeit der Herrlichkeit Gottes führt nicht dazu, dass wir in unseren Gebeten nachlässig werden, sondern so wie Paulus achten wir in unseren Gebeten sorgfältig darauf, dass wir um die Hauptsachen kreisen, um die Gott gebeten werden will. Wir bitten Gott regelmäßig, so wie Paulus: Herr, zeige du mir in meinem inneren Menschen, wie herrlich du bist. Dabei schalten wir natürlich die Gnadenmittel nicht aus. Wir wissen, Gott tut es durch seinen Geist, aber er hat seine Mittel. Das heilige Wort Gottes, vor allen Dingen das Evangelium von Jesus Christus. Dann das Gebet selber, mit dem Gott uns sein Wort ins Herz drückt. Und die Gemeinschaft mit den Geschwistern, wo wir uns über wesentliche Dinge des Glaubens austauschen und gemeinsam zu Gott beten. Lieber Bruder, liebe Schwester, jeder von euch hat diesen inneren Menschen. Und wenn du Christ bist, dann bist du in diesem inneren Menschen wiedergeboren zu neuem, ewigen Leben. Und wenn das so ist, dann gib richtig Gas in deinem inneren Menschen. Gib richtig Gas, wenn es darum geht, die Erfahrung der Herrlichkeit Gottes zu erbitten und zu erfahren. Erbitte dies für dich selber. Erbitte dies für die Glaubensgeschwister in der Gemeinde. Flehe Gott mit großer Vorfreude darum an, dass ihr gemeinsam diese Erfahrungen macht und miteinander teilt. Vielleicht kennt der ein oder andere von euch Dringlichkeit des Gebets, wenn es darum geht, für Angehörige zu beten, die noch nicht Christ sind. Und man fürchtet, dass sie im Unglauben sterben und verloren gehen.
Genauso dringlich ist es, darum zu beten, dass Gott in eurem inneren Menschen verherrlicht wird, nachdem ihr zum Glauben gekommen seid. Gott hat uns mit diesem großartigen Ziel erlöst. Wir gehören zur neuen Menschheit. Und diese neue Menschheit wird von keinem Geringeren als dem Sohn Gottes, Jesus Christus, angeführt. Ich glaube, ich habe das hier schon mal von diesem Ort aus gesagt. Wir können es nicht genügend betonen. Die Herrlichkeit der Person Jesu Christi. Wahrer Gott. Wahrer Mensch. Jesus Christus als wahrer Mensch hat diesen inneren Menschen wie wir, der sich danach ausstreckt, Gemeinschaft mit dem wahrhaftigen Gott zu haben. Jesus Christus nennt euch seine Brüder und Schwestern. Er ist unser Anführer in der neuen Menschheit. Diese neue Menschheit ist durch Gottes Geist dazu beseelt und berufen, in größtmöglicher Freude um Gott, den dreieinigen Gott, zu kreisen. Was sind wir für glückliche Leute? Ewig leben, ewig staunen in der Gegenwart eines unendlich herrlichen Gottes. Dein innerer Mensch wird für immer ein Tempel Gottes sein. Amen.

Es ist 21 Uhr und 55 Minuten. 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

0: Ja, liebe Geschwister, die Brüder haben mir ein sehr schönes Thema anvertraut. Ich bin kein Frauenarzt und auch kein Spezialist in diesem Bereich und doch ist es ein sehr aktuelles Thema. Ich denke, manch einen von uns beschäftigt das Thema. Sicherlich nicht alle. Heute Nachmittag haben wir vor uns zum einen die medizinischen Sachverhalte und auch ich mit meinem Thema kann ich rumherum kommen. Ich muss einige medizinische Informationen weitergeben und natürlich mein Anliegen ist, eine biblische Bewertung abzugeben. Ja, in dieser frühen Nachmittagsstunde habe ich drei Dinge, die gegen mich arbeiten. Das eine ist, wir hörten es, gerade die Hormone, die haben eine wichtige Bedeutung in unserem Körper und die Nerven auch und die Durchblutung vom Gehirn, die ist jetzt gerade auf einem Tiefpunkt. Der Darm hat jetzt zu arbeiten, wir haben gut gegessen, wir sind dankbar, aber das arbeitet gegen mich. Ich muss aufpassen, dass ihr noch dabei bleibt. Und das Zweite ist die Zeit. Das sind zwei Themen, die ich habe und ich möchte gerne doch die wesentlichen Punkte rüberbringen. Und das Dritte, meine Frau sagte mir, als ich hier ging, sprich langsam. Radiologen sprechen schnell. Ich bewunderte den Redner vorhin, wie er so ruhig und gelassen sprechen konnte. Ich wünsche es mir auch manchmal. Aber früher haben ja die Ärzte alle sehr ein Klischee gehabt. Sie schreiben sehr undeutlich. Und das stimmt ja auch. Sie mussten viel und schnell schreiben. Und ich als Radiologe schreibe nicht mehr. Ich diktiere. Ich habe vor mir ein Gerät und das versteht mich, egal wie schnell ich rede. Und ich möchte trotzdem es deutlich rüberbringen. Deshalb, wenn die Posaune einen undeutlichen Ton von sich gibt, Brüder, dann gib mir ein Zeichen. Darf ich das als Christ? Künstliche Befruchtung und Pränataldiagnostik. Ich habe den Vortrag in drei Teile aufgegliedert. Und das Wesentliche ist eigentlich die künstliche Befruchtung mit ihren Methoden, Risiken, der rechtlichen Situation und der Bewertung. Und dann die Pränataldiagnostik, auch ein wichtiger Bereich mit verschiedenen Methoden und wie wir dazu stehen. Und wenn noch Zeit überbleibt, dann auch die Präimplantationsdiagnostik. Aber das ist nur ein Unterthema der Pränataldiagnostik. Das ist ein Teil dieses Kapitels. Wir starten mit dem ersten. Und zwar ist die Frage der künstlichen Befruchtung ja aufs Engste damit verbunden, dass wir als Menschen es wissen, dass Gott in seiner Größe, in seiner Liebe etwas Besonderes wirkt in einem hochheiligen Moment des Lebens, wo Mann und Frau in der Einheit der Ehe ein Kind bekommen. Es ist ein heiliges, ein verborgenes Thema und wir tun gut, wenn wir auch in diesem heiligen Bereich mit einer nötigen Heiligkeit und Respekt damit umgehen. Deshalb lasst uns auch nach Möglichkeit nur bei persönlicher Relevanz uns mit diesen Fragen beschäftigen. Eine unnötige Neugier kann uns auch zum Verhängnis werden. Zwei Definitionen müssen wir geben und das eine ist die Definition der Befruchtung oder was ist denn eigentlich eine Befruchtung im Körper eines Menschen? Wie läuft es denn normal ab, wenn wir gleich von der künstlichen Befruchtung reden? Eine normale Befruchtung findet statt im Eileiter, wenn in dem Eierstock eine Eizelle gereift ist und dann springt sie. Der Eileiter nimmt die Eizelle auf und in der Regel kommt es hier zur Begegnung mit den Samenzellen. Diese dringen wie ein Wunder Zelle in Zelle hinein und es entsteht ein Leben. Etwas Gewaltiges. Ein Moment des Wirkens Gottes, nie und nimmer vermenschen, bis zu Ende verstanden, nennen wir Befruchtung, Empfängnis. Die Bibel spricht auch von diesem Moment. Wir hörten schon gestern im Psalm 51, 7, dass David spricht von diesem Moment, wo Gott das Leben ihm gegeben hat und von wo Gott ihn als ein Mensch, eine Person betrachtet. Der zweite Begriff ist die Einnistung, die Nidation. Und das ist der Moment, wenn diese befruchtete Eizelle, sie vermehrt sich, sie teilt sich und dann nach 8 bis 12 Tagen wird sie hier eingenistet. Sie wächst ein in die Schleimhaut und da hat sie dann eine Verbindung, da ist die Ernährung damit verbunden und damit ist die Empfängnis abgeschlossen. Wenn wir dann über die künstliche Befruchtung reden wollen, dann ist die künstliche Befruchtung ein Vorgang, wobei man durch eine künstliche Unterstützung ohne ehelichem Verkehr, ohne eheliche Miteinander eine Schwangerschaft herbeiführt. Es gibt verschiedene Methoden der künstlichen Befruchtung und das ist ja das Thema. Die künstliche Befruchtung ist heute in vieler Munde. Seit ca. 40 Jahren wird sie in Deutschland hier angeboten, angewandt. Und so gibt es im Wesentlichen zwei große Gruppen der künstlichen Befruchtung oder zwei Methodenarten. Das eine ist die Befruchtung im Körper. Darauf zielt auch eine Frage, die ich bekommen habe, die intrauterine Insemination. Dabei versucht man, in die Gebärmutter Samenzellen des Ehemannes oder auch eines Spenders einzubringen, in der Hoffnung, dass diese Samenzellen dann hierher selbst hin danach weiter in die Peripherie gelangen und dass es dort von alleine zu der Schwangerschaft kommt. Das ist die intrauterine Insemination. Eine zweite Art der Befruchtung im Körper ist also ein intratubarer Gametentransfer. Dabei macht man einen kleinen Katheter hier durch die Gebärmutter in den Eileiter rein und hier wird dann unmittelbar sowohl die Eizelle als auch die Samenzelle hereingespritzt, in der Hoffnung, dass es da zu der Schwangerschaft kommt. Das sind aber Methoden, die eher selten angewandt werden, sicherlich auch unter Umständen, aber vor allem ist das heute das große Thema und das ist die Befruchtung außerhalb des Körpers der Frau. Und da gibt es im Wesentlichen zwei Verfahren, die In-vitro-Fertilisation und die intrazytoplasmatische Spermieninjektion. Das erste Verfahren, die IVF, ist das verbreitetste und da will ich nur kurz ein Bild vermitteln oder etwas zeigen, dass das ein komplexes Verfahren ist, wo man im Reagenzglas, also in einer Schale, eine Schwangerschaft versucht herbeizuführen und dabei wird dieses Verfahren vor allem dann eingesetzt, wenn die Eileiter verklebt sind oder auch bei anderen unerklärbaren Ursachen für die Unfruchtbarkeit. Die Voraussetzungen sind eine Gebärmutter, die gesund ist, ein regelmäßiger Zyklus und die Erfolgsrate liegt bei ca. 25% pro Befruchtungsversuch. Der Ablauf ist im Wesentlichen sechsstufig. Als erstes wird die Frau durch Hormone vorbehandelt. Das ist ein nicht immer leicht zu ertragender Eingriff in die körperliche Unversehrtheit der Frau. Das wird empfunden, das wird durchaus zum Teil schwer ertragen. Danach folgt eine künstliche Einleitung des Eisprungs. Da wird ein anderes Medikament gegeben und man versucht, diese Eizellen, die schon herangereift sind im Eierstock, alle zu einem Eisprung zu bewegen. Und dann kommt ein kleiner Eingriff, Schritt 3. Da wird mit einer Nadel eine kleine OP gemacht und dann werden aus dem Eierstock, Eizellen, reife Eizellen entnommen. Diese müssen dann mit dem Samen zusammengeführt werden. Und deshalb der vierte Schritt, hier wird ja für uns auch sehr verwerflich durch die Selbstbefriedigung der Samen beim Mann gewonnen. Oder er wird aus einer Samenbank aufgetaut, rechtzeitig zur Verfügung gestellt. Im fünften Schritt kommt dann die Befruchtung der Eizelle. Das wird in einer Glasschale vorgenommen. Hier wird die Eizelle mit herangegeben, beziehungsweise mehrere Eizellen. So ist der übliche Ablauf. Und die Samenflüssigkeit. Und dann hofft man, dass es eben da in diesem Nährmedium spontan zu einer Befruchtung kommt. Und wenn das dann geschehen ist, dann kann der Laborarzt am nächsten Tag nach 24 Stunden Bebrütung im Brutschrank unter dem Mikroskop die besten aussuchen von diesen Embryonen. Und diese werden dann der Frau übertragen. Das ist der Ablauf der In-vitro-Fertilisation, am meisten angewandt. Ein etwas anderes, abgewandtes, ähnliches Verfahren ist die intrazytoplasmatische Spermieninjektion, ICSI. Es ist ein ähnliches Verfahren mit dem kleinen Unterschied, dass man hier als Extraschritt nicht einfach die Samenzellen in die Schale mit hier hereingibt und dann darauf wartet, dass sie selbst da mit in die Eizelle eindringen, sondern man nimmt ein Mikroskop, eine Spritze, eine Mikrospritze und spritzt durch eine Spritze unmittelbar in die Tiefe, durch die Hülle der Eizelle, in den Kern hinein. Ein Eingriff bis in die tiefste Mitte des von Gott gewirkten Lebens, gegebenen Lebens des Menschen. Das sind die am häufigsten eingesetzten Verfahren und deshalb brauchen wir da eine sichere Kenntnis davon. Diese Verfahren sind mit einigen Risiken verbunden. Ich werde da nicht im Einzelnen darauf eingehen. Manche Risiken für die Frau, ein Hyperstimulationssyndrom, Wasserablagerungen im Bauch, Thrombosen, Nierenfunktionsstörungen, eine Blutung, Darmverletzung bei der Punktion, Mehrlingsschwangerschaften, psychische Belastung der Frau und nicht zuletzt ein finanzielles Risiko. 3.000 bis 6.000 Euro kostet ein Versuch. Was das Risiko für das Kind angeht, lange Zeit dachte man, dass das für Kinder unbedenklich ist. Aber Leider stellt man fest, dass dem nicht so ist. Man stellt bei den Kindern, die künstlich gezeugt wurden, ein 2- bis 4-fach erhöhtes Risiko für Fehlbildungen fest. Und zwar schwerwiegende Fehlbildungen wie ein Wasserkopf, Herzfehler, offene Wirbelsäule und vieles andere. Leukämieerkrankungen, psychische Störungen und nicht unerheblich, erst vor kurzem festgestellt, wir haben ja erst junge Erwachsene, die durch eine IVF gezeugt wurden. Also das Verfahren ist ja erst 40 Jahre alt. Deshalb gibt es noch keine 50, 60-jährige Menschen auf der Welt, die so zur Welt gekommen sind. Aber schon in diesem frühen Alter stellt man fest, dass Menschen, die so gezeugt wurden, besonders anfällig sind für manche Krankheiten. Zum Beispiel viele von ihnen haben schon mit 30, 40 einen Bluthochdruck. Die künstliche Befruchtung wird geregelt durch den Embryonen, das Embryonenschutzgesetz, das Gesetz zur Präimplantationsdiagnostik und manche Richtlinien der Ärztekammer, und auch der Gesetzgeber hat da noch etwas zu sagen. Erfreulicherweise gibt es in Deutschland relativ strenge Bestimmungen zu diesem Thema, und das ist sicherlich auch uns so ganz gelegen, auch wenn wir auch in dem, was hierzulande erlaubt ist, nicht mitgehen können. Was ist erlaubt? Die erlaubten Methoden sind im Wesentlichen die Übertragung von Samen des Partners, die IVF, die CSI. Und es dürfen maximal 3 befruchtete Eizellen auf einmal übertragen werden. Je mehr Eizellen übertragen werden, umso höher ist die Gefahr einer Mehrlingsschwangerschaft und dadurch auch die Gefahr einer Fehlgeburt. Und dann ist auch in bestimmten Fällen erlaubt die Übertragung von Samen eines Spenders. Was ist verboten? Die Verwendung fremder Eizellen, die Leihmutterschaft, dass eine fremde Mutter das Kind austickt für ein anderes Ehepaar, oder auch Experimente an Embryonen, das Klonen zum Beispiel. Und die Geschlechterwahl ist auch in der Regel verboten, aber es gibt Ausnahmen bei schwerwiegenden Erbkrankheiten. Bevor wir unsere Stellung dazu beziehen, zu der künstlichen Befruchtung, möchte ich noch 3 ethische Fragestellungen uns mit zum Nachdenken einfach in den Raum stellen und uns nachdenkend gemeinsam fragen, was sind denn überhaupt die Motive der Wissenschaft? Warum bietet die Medizin den Menschen diese künstliche Befruchtung an? Hier ist eindeutig keine Spur von Nächstenliebe zu erkennen. Ich denke, es ist nicht im Verborgenen, dass Wissenschaftler, auch Ärzte, nach Ehre und Anerkennung streben. Und so ist auch hier die Triebfeder Hochmut, Ehrsucht, das Bedürfnis zum Ausdruck gebracht, wir können alles, wir brauchen keinen. Das, was Barack Obama zu seiner Lebensideologie gemacht hat, das, womit er seinen Wahlkampf gewonnen hat, yes, we can, ist ein Motto, ein Prinzip, ein Lebensprinzip, eine Einstellung eines Wissenschaftlers. Er braucht Gott nicht. Barack Obama hat selbst 2 Kinder, die künstlich gezeugt wurden. Und so denkt der moderne Mensch, lasst uns einen Namen machen. So wie damals bei der Sintflut, auch heute nicht anders. Das sind die Motive der Wissenschaft. Was treibt denn Menschen an, Weltmenschen, wenn sie künstliche Befruchtung beanspruchen? Ich denke, hier sind im Wesentlichen 2 Motive zu unterscheiden. Das eine ist der natürliche, von Gott hineingelegte, selbstlose Wunsch. Wir könnten sagen, ein guter Wunsch, ein kindorientierter Wunsch nach einem Kind. Das andere ist ein egoistischer Wunsch, eher Mutter, Eltern orientiert. Und da haben wir ein trauriges Beispiel. 2006 in Spanien hat eine 67-jährige Zwillinge zur Welt gebracht durch künstliche Befruchtung. Sie hatte ihr Leblang ihre Mutter gepflegt und dachte, jetzt, nachdem sie verstorben war, könnte sie sich ihren Lebenstraum noch erfüllen. Sie ist 2,5 Jahre später verstorben am Gebärmutterkrebs. Sie selbst sagte, gefragt zu dem Thema, ob es nicht zu viel war oder ob das dann recht wäre, ich denke, alle Frauen sollen zum richtigen Zeitpunkt Mutter werden. Mag sein, dass der Weg nicht der richtige war, aber für mich war es der einzige, meinen Traum zu erfüllen. Ja, hier sehen wir den egoistischen, den selbstbezogenen Wunsch des Menschen, der oft eine sehr große Rolle spielt bei der künstlichen Befruchtung. Und wenn wir hier nochmal auf die Motive der Christen, der Kinder Gottes zu sprechen kommen, vielleicht auf deine, meine. Ja, ich kann jetzt nicht als Betroffener mitreden, aber doch, liebe Geschwister, ihr seid unsere Geschwister, und so möchte ich nicht als einer reden, der von der Seite kritisiert. Aber doch ist es wichtig, dass auch wir als Kinder Gottes uns prüfen. Auch wir mögen unlautere, verkehrte Motive haben, wenn wir Kinder haben wollen. Zum Beispiel die Angst vor der Einsamkeit. Ich möchte nicht alleine bleiben, wenn ich alt werde. Oder Neid. Alle meine Freunde haben schon ein Kind. Ich nicht. Bin ich schlechter? Ja, und unterschwellig können wir sogar noch Gott vielleicht die Schuld in die Schuhe schieben und sagen, ich bin ungerecht behandelt worden von Gott. Und doch ist es so wichtig. Doch ist es so wichtig, wenn wir uns persönlich mit dieser Frage auseinandersetzen, Stellung beziehen möchten. Ja, wenn wir ein Leben zu der Ehre Gottes führen wollen, liebe Freunde, liebe Geschwister, wenn das unsere Haupttriebfeder, unser Fundament ist, dann muss auch an jeder Wunsch, auch der Kinderwunsch unseres Lebens Gott wohlgefällig sein und unter den Willen Gottes gestellt werden. Ich habe noch ein paar Problempunkte herausgearbeitet, die uns nochmals deutlich zeigen, warum wir die IWF ablehnen. Und wichtig bei diesen Auseinandersetzungen, bei diesen Gedanken ist, dass wir diesen Ausgangspunkt nicht vergessen, unser Fundament. Und das ist die Annahme der Souveränität des Schöpfer Gottes. Wir dürfen niemals vergessen über die Größe, über sein Walten, über seine göttliche Macht, sein Bestimmen. Wir dürfen auch nicht vergessen die Grenzen der menschlichen Geschöpflichkeit. Das ist eine andere wichtige Grundvoraussetzung, wenn wir eine richtige Einstellung gewinnen möchten in dieser Frage und dann eine Einstellung der Unterordnung Gott gegenüber. Diesen ersten Problembereich der künstlichen Befruchtung hatten die Brüder schon angesprochen. Und das Entscheidende bei der Auseinandersetzung mit der IWF oder ein entscheidender Punkt ist der, wo sehen wir den Menschen? Ab welchem Moment sehen wir den Menschen als Menschen an? Die Wissenschaft mag es nicht wahrhaben. Die Welt will es nicht wahrhaben. Sie sagen, ja, der Mensch, wenn er geboren ist, dann ist es Mensch. Davor ist es Schwangerschaftsgewebe. Die anderen sagen, gut, er ist schon vorher Mensch, aber da, wo er eingenistet wurde, ab dann ist es ein Mensch. Für uns steht fest, Psalm 51,7, in meinen Sünden hat mich meine Mutter empfangen. Von diesem allerersten Moment sieht David sich als einen Menschen in seiner Schuld vor Gott. Und deshalb, unsere Position ab dem Moment der Befruchtung hat der Laborarzt einen Menschen in seinen Händen. Erschrecken wir nicht bei diesem Gedanken. Und dann soll ein Weltmensch damit hantieren, die Macht darüber bekommen. Und deshalb ist natürlich auch das Verwerfen der überzähligen Embryonen, die ja regelmäßig auch im Rahmen der künstlichen Befruchtung entstehen, aus unserer Sicht Mord. Der zweite Problembereich ist, dass die künstliche Befruchtung die Leiblichkeit von der Nachkommenschaft trennt. Wir wissen um ein biblisches Ehebild, Mann, Frau, eine Einheit und nicht nur eine leibliche Einheit. Ehe ist eine Einheit in Leib, in Seele, in Geist. All das gehört zu dieser Einheit und in diese Einheit, in diese gottgewollte Verbindung schenkt Gott Nachkommenschaft. Das heißt, er bindet Nachkommenschaft an die Leiblichkeit des Menschen. Die IWF löst sie auf. Und deshalb behaupten wir, dass ein Kind hat ein göttliches Recht. In der leiblichen Gemeinschaft von Mann und Frau gezeugt werden und nicht auf einem Labortisch. Welche Herabsetzung der Würde eines Menschen. Dritter Problembereich ist der Einbezug eines Dritten bei allen Formen der künstlichen Befruchtung. Das ist uns klar. Normal ist es Mann und Frau. Ein verschlossener Garten ist meine Schwester, meine Braut, sagt die Schrift zu diesem Thema. Und hier kommt ein Dritter dazu. Und er mischt mit. Und deshalb IWF ein unzulässiger, ein intensiver Eingriff in die von Gott gewollte Zweierschaft von Mann und Frau. Viertes Problem, darf ein Mensch denn überhaupt den Zeitpunkt von Lebensanfang und Lebensende bestimmen? Das kommt ja auch nochmal deutlich zum Tragen. Hier bestimmen Menschen, ein Arzt, die Eltern bestimmen den Moment, wo sie ein Kind annehmen wollen, vielleicht können. Und doch sagt die Schrift so deutlich, Beginn und Ende des Lebens unterstehen einzig und allein dem souveränen Walten Gottes. Der Prediger sagte so deutlich in seinem dritten Kapitel, dass Gott macht alles vortrefflich zu seiner Zeit. Alles hat seine bestimmte Stunde. Geboren werden hat seine Zeit und sterben hat seine Zeit. Wie kann denn ein Mensch, geschweige denn ein Weltmensch, in Verbindung mit Eltern diesen Zeitpunkt richtig ermitteln? Ich denke, diesen Punkt ist es gut zu bedenken, auch wenn wir über Verhütung nachdenken. Auch da versucht der Mensch, Zeiten zu bestimmen, jetzt ja, jetzt nicht. Wie schmerzt das Gott, wenn wir
1: in sein Handwerk, in sein heiliges Walten eingreifen wollen und ihn nicht walten lassen. Deshalb nein zur IWF, weil wir nicht den richtigen Zeitpunkt bestimmen können. Und der fünfte Punkt, IWF heißt Manipulationsmöglichkeiten. Da gibt es die Möglichkeit, das Geschlecht zu bestimmen. Da gibt es die Möglichkeit, nach bestimmten Genen ein Kind auszusuchen. Das ja, dies nicht, das gefällt mir nicht. Haarfarbe, Augen, alles ist möglich. Manipulationsgefahr, Vorsicht. Das Wort Gottes sagt, wir sollen als Menschen herrschen über die Natur. Aber niemals darf ein Mensch herrschen über einen Menschen. Und deshalb verwerfen wir die IWF. Der letzte Problembereich ist die Gewinnung der Samenzellen. Und auch da geht es ja nur durch die Selbstbefriedigung. Nur so können Samenzellen gewonnen werden. Und nur so kann es zu einer künstlichen Befruchtung kommen. Deshalb verwerfen wir die IWF auch aus dieser Perspektive. Zusammengefasst, die IWF ist ein Verfahren, das wir ablehnen, weil es in die Integrität des Menschen eingreift, weil es einfach in das Walten Gottes eingreift. Und wie brauchen wir so sehr die Furcht des Herrn, damit wir hier nicht menschlich handeln. Es gibt seltene Situationen, und davon hörten wir auch schon, wo manche krankhafte Zustände behoben werden können und so auf diese Art und Weise man helfen kann, damit es auf eine natürliche Art und Weise zu einer Schwangerschaft kommen kann. Und da sind wir sicherlich nicht abgeneigt, wenn man da in Gottesfurcht, im Gebet, den Herrn fragt, Rat sucht und in Demut auch sichere ärztliche Hilfe in Anspruch nimmt. Das zweite Thema, das will ich etwas kürzer behandeln, ist der Bereich der Pränataldiagnostik. Das sind Untersuchungen, die unsere liebe Frauen und Schwestern angeboten bekommen, wenn sie in Erwartung sind, wenn sie zum Frauenarzt kommen. Und dann werden ganz normale, reguläre Untersuchungen angeboten, wo man durch Ultraschall die Entwicklung des Kindes feststellen kann oder auch bestimmte spezielle Untersuchungen, weiterführende Untersuchungen gemacht bekommen kann. Die muss man in der Regel als sogenannte IGL-Leistungen selbst bezahlen. Das Ziel dieser speziellen Untersuchungen ist die Suche nach Fehlbildungen und Chromosomenabweichungen beim Kind. Das ist das Ziel. Und der Hintergrund ist im Wesentlichen einer, und zwar der Wunsch nach Gewissheit. Der Wunsch nach oder dieses Verlangen, dieses Streben des Menschen zu wissen, dass alles in Ordnung ist, dass man beruhigt sein kann, dass mit dem Kind alles gut ist. Im Wesentlichen muss man sagen, dass für alle diese pränataldiagnostischen Untersuchungen, ob es Ultraschall oder Bluttests sind oder auch weiterführende Untersuchungen sind, gilt, dass die Erkrankungen nur teilweise erfasst werden können, dass die Ergebnisse häufig nicht eindeutig sind und eine Behandlung, auch wenn man etwas feststellt, nur selten möglich ist. Auch kann man selten was über den Schweregrad der Untersuchung aussagen. Und was obendrauf das Traurigste ist, dass die auffälligen krankhaften Befunde in der Regel oder sehr oft zur Abtreibung führen. Das ist nur eine Übersicht. Wir haben nicht invasive, also ohne Eingriff in den Körper, verschiedene Verfahren mit Ultraschall, Bluttests oder die invasiven Verfahren. Da wird ein kleiner Eingriff vorgenommen, um etwas zu untersuchen. Im Wesentlichen sind die nicht invasiven Methoden Ultraschalluntersuchungen oder Bluttests. Das, was wir alle kennen, ist die normale Ultraschalluntersuchung in der Schwangerschaft, und da werden die Herzschläge untersucht, da wird eine Mehrlingsschwangerschaft vielleicht festgestellt oder auch andere Dinge ausgemessen, da wird man sich auf die Geburt vorbereiten, da guckt man, wie das Kind liegt, wo der Mutterkuchen liegt, und das ist sicherlich hilfreich für den Frauenarzt, das zu wissen. Die anderen Tests, die folgenden, sind Tests, die man zusätzlich machen kann, die bezahlt werden müssen. Hier kann man die Nackenfalte im Ultraschall messen und dadurch einen Hinweis auf ein Down-Syndrom bekommen. Oder es gibt einen Fein-Ultraschall, der nach Fehlbildungen sucht, wo man versucht, genauer bestimmte schwerere Fehlbildungen zu erfassen. Und dann gibt es die Bluttests, Ersttrimester, Zweitrimester Bluttest und vor allem jetzt aktuell auch in aller Munde, ganz frisch auch von den Gesetzgeber als von den Krankenkassen zu bezahlender Test, in bestimmten Fällen der sogenannte NIPT-Test, ein nicht-invasiver Test, wo man bei der Mutter Blut entnimmt und dort kleine Stückchen von kindlichem Erbgut untersucht. Und auf diese Art und Weise kann man dann Aussagen machen, ob die Mutter auf ein Down-Kind wartet oder eben nicht. Und das ist ein sehr genauer Test und wird deshalb auch zum Teil von der Krankenkasse bezahlt. Für alle nicht-invasive Maßnahmen gilt, dass sie lediglich auch nur einen Hinweis auf eine Behinderung ergeben können und sie ziehen nach sich weitere invasive Untersuchungen. Zu den invasiven Methoden, also zu den Methoden, wo man einen Eingriff am Körper der Frau vornimmt,
0: gehören im Wesentlichen diese drei. Da kann das Fruchtwasser punktiert werden oder man macht eine kleine Probe aus dem Mutterkuchen oder man punktiert die Nabelschnur, gewinnt da kindliches Blut und so kann man genauere Aussagen über die Gesundheit, den Zustand des Kindes treffen. Auch hier kann man letztlich nie 100%, aber doch eine genauere Klärung des Verdachts herbeiführen. Das Risiko dabei nicht unerheblich, die Gefahr einer Fehlgeburt. 1 bis 5 von Schwangerschaften gehen durch diesen Eingriff zugrunde. Es gibt dabei auch nur wirklich eine Handvoll von Krankheiten, die man durch so einen Test, wenn man eine Pathologie, eine Krankheit feststellt, behandeln kann. Wirklich nur ganz, ganz wenige an der Hand abgezählt. Und da will ich auch nicht im Detail darauf eingehen. Aber leider sind 99% der Ergebnisse dieser Tests so, dass man die nur zur Kenntnis nimmt. Und man hat die einzige Behandlungsmöglichkeit, den Schwangerschaftsabbruch. Und wir wissen aus der Statistik, dass 9 von 10 werdenden Müttern in der Welt auch abtreiben, sobald eine vermutliche Erkrankung feststeht. Auch hier, wenn wir uns dazu positionieren wollen, wichtig, dass wir uns ein paar Fragen stellen. Was ist denn die Triebfeder? Was treibt die Menschen überhaupt an? Was steht dahinter? Warum werden diese Methoden angeboten? Und ein wesentlicher Motiv sind die Ängste der Betroffenen. Jemand sagte, das Geschäft mit der Angst. Ich weiß nicht, ob ihr das russische Sprichwort kennt. Ustracha glaza veliki. Die Angst hat große Augen, sagt man. Und das stimmt auch in diesem Fall, liebe Geschwister. Ich will es an einem Beispiel verdeutlichen. Da gibt es in der Bevölkerung weit und breit diese Angst vor einem Down-Kind. Wir wissen, dass Frauen, je älter sie werden, umso höher ist das Risiko, ein behindertes Kind, ein Down-Kind zu bekommen. Und die Statistik sagt das ganz eindeutig, ab 40 Jahren, 1 von 100 Kindern, ein Down-Kind. Wenn man jetzt aber die Bevölkerung befragt, dann muss man feststellen, dass die Hälfte glauben, dass mehr als 10 von 100 Kindern betroffen sind. Mehr als 10. Nur 10% hatten die richtige Einschätzung. Und wir verstehen, da gibt es noch ein paar Prozent mehr. Die liegen irgendwo noch weiter oben. Und was ganz interessant war, ich weiß nicht, ob wir Medizinstudenten unter uns haben, doch, wenn man die Medizinstudenten befragt, ihre Einschätzung war noch schlimmer. Das heißt, wir neigen dazu, Gefahren zu überschätzen. Wie schön, dass wir als Kinder Gottes dürfen, auch in der Not, auch in der Angst, uns dem Herrn anvertrauen. Der Psalmist sagt, der Herr ist mein Licht und mein Heil. Vor wem sollte ich mich fürchten? Der Herr ist meines Lebens Kraft. Vor wem sollte mir grauen? Und vielleicht lässt der Herr uns auch unsere Schwangerschaften dazu beitragen, dass wir lernen, Gott zu vertrauen und nicht Zuflucht in der PND zu nehmen. Die zweite Frage, was ist das Bedürfnis des Menschen? Oder warum führt man eine PND durch? Das Bedürfnis nach Sicherheit. Ein Mensch möchte Gewissheit haben. Er möchte sicher sein, dass alles in Ordnung ist. Doch leider, Wissen und Aufklärung geben die Menschen nicht Ruhe. Die Ärzte machen Tests, machen Untersuchungen, aber wir stellen fest, dass die Ruhe, die Geborgenheit, der Friede des Herzens, der hängt nicht davon ab. Wie schön für uns, liebe Geschwister. Das Wort Gottes sagt, verkauft man nicht 2 Sperlinge um einen Groschen? Und doch fällt keiner von ihnen auf die Erde ohne euren Vater. Das ist unsere Zuflucht, nicht die Pränataldiagnostik. Die Pränataldiagnostik ist in der Welt auch ein Ausdruck der fehlenden Leidensbereitschaft des Menschen. Das müssen wir auch ganz klar sagen, dass Pränataldiagnostik der einzige oder einer der wichtigsten Gründe ist, ein Mensch von heute ist nicht bereit zu leiden. Und damit das nicht passiert, macht man Pränataldiagnostik, dann kann man abtreiben. Wir wissen, als Kinder Gottes Leiden dienen zur Läuterung, Zubereitung für die Ewigkeit und zur Verherrlichung Gottes. Sein Name soll gepriesen werden, auch im Leben seiner Kinder. Und deshalb sind wir bereit, ganz bewusst bereit, Leiden nach dem Willen Gottes zu ertragen. Ja, wie schön, ich habe vor kurzem Freunde besucht, einen Bruder, auch Sanas, Ältester in einer kleinen Gemeinde. Sie sind Anfang des Jahres durch eine Nachricht überrascht worden, dass sie waren in Erwartung, Zwillinge, und da kam durch die Ultraschalluntersuchung der Verdacht, Down-Kinder, 2-mal. Wir haben so mitgefiebert, so mitgebetet und auch gehofft, vielleicht tritt es doch nicht ein. Wir wissen, dass viele Tests haben auch falsche Ergebnisse.
1: Und wie schön war das zu sehen, dass diese Geschwister dem Herrn vertraut haben. Und jetzt sind die Kinder 4, 5 Monate alt. Wir waren da. Keine Spur von Verzweiflung, Mut, Gottvertrauen, Dankbarkeit. Sie dienen dem Herrn weiter. Und so kann ein Kind Gottes Leiden, auch Leiden der Kinder, annehmen und ertragen. Und das vierte, die pränatale Diagnostik, zeigt uns einfach, dass der Mensch von heute einen Unterschied macht zwischen krankem und gesundem Leben. Das ist aber vor Gott nicht so. Für Gott ist es nicht bedeutend, ob ein Kind behindert oder gesund ist. Für Gott sind sie beide gleich wert. Lieber Bruder, liebe Schwester, ob du krank, kinderlos, wie auch immer deine besondere Situation des Lebens ist, dein Wert, dein Ursprung liegt in der Liebe Gottes, in seiner Gnade. Und deshalb sagen wir auch Nein zur PND, weil in einer Gesellschaft nach biblischen Maßstäben Platz auch für behinderte Menschen sein soll. Nochmal zusammengefasst die Position zu der Pränataldiagnostik. Sie ist überflüssig in 99% der Fälle, weil es in der Regel keine Therapie gibt und meistens ist die Abtreibung der Folge, deshalb verwerfen wir sie. Sicherlich haben wir nichts dagegen, wenn man die üblichen Ultraschalluntersuchungen, das Normale nach dem Mutterpass vornimmt und in seltenen Fällen, wo vielleicht auch eine Rhesusinkompatibilität oder bestimmte andere spezielle Situationen vorliegen, da kann man dann sicherlich auch

Und so möchte ich nochmal zu dem Abschluss kommen und nochmal den Bogen spannen zum Anfang. Viele Fragen kommen auf uns zu in unserem Leben, liebe Geschwister, und auch diese Frage berührt manchen von uns, sicherlich nicht alle, aber auch da, gut, wenn wir uns diese Fragen stellen vor dem Herrn. Und wie gut, wenn wir dann aber auch zu diesem Punkt gelangen, wo wir eine Antwort mit Gottes Hilfe geben können, wo wir dann sagen, Herr, ich will mich bewusst in deinen Willen fügen. Liebe Geschwister, hüten wir uns vor der Art der Söhne Elis, die mit Gewalt vor der Zeit das nahmen, was ihnen eigentlich zustand. Sie kamen zu den Fleischern oder zu dem Opfer in der Stiftshütte und sagten, du sollst es mir jetzt geben. Wenn nicht, so werde ich es mir mit Gewalt nehmen. Wie erinnert uns oder auch mich diese Haltung der Söhne Elis an die Haltung manches Menschen heute in Bezug auch auf die künstliche Befruchtung? Herr, ich will Kinder mit aller Macht. Möchte der Herr uns davor bewahren? Wir dürfen bitten, aber wir wollen uns durch die Gottesfurcht bewahren lassen vor eigenen Wegen. Und das zweite, Pränataldiagnostik. Darf ich das als Christ? Sicherlich sind wir dankbar für einen jeden medizinischen Fortschritt. Wir sind nicht Menschen, die das Moderne, das Gute, die Technik verwerfen. Und so auch manche eine Untersuchung ist zum Nutzen sicherlich gut. Wir sind dankbar dafür. Aber da wir bei den vorgeburtlichen Untersuchungen, bei diesen Pränataluntersuchungen in 99% der Fälle keine Möglichkeiten haben, Einfluss zu nehmen auf das Kind oder irgendwie etwas zu tun, ist es auch ganz legitim zu sagen, ich vertraue dem Herrn. Ich brauche das nicht. Wir werden sehen, der Herr waltet, der Herr wacht und wir wollen uns viel lieber im Gottvertrauen üben. Eine schöne Gelegenheit für uns, liebe Geschwister. An jeder hat seine Prüfungen, Schwierigkeiten des Lebens, aber auch hier, da wo wir auf ein Kind warten, da vielleicht scheinbar nicht alles in Ordnung ist, da kommt unser Gottvertrauen zum Ausdruck. Da werden wir geprüft und da zeigt sich dann vielleicht wirklich das wahre Gesicht, meine innere Haltung. Wie schön mit dem Psalmist zu sagen, es ist gut, auf den Herrn zu vertrauen und nicht sich verlassen auf Menschen.

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0: Es ist 23 Uhr.
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2: Es gibt keinen Widerspruch zwischen dem Streben nach meinem persönlichen Glück und einer persönlichen Freude und der Verherrlichung Gottes. Indem ich die Verherrlichung Gottes verfolge, verfolge ich gleichzeitig mein größtes Glück. Die schließen sich nicht aus. Nun, in der Folge, und das ist eine Wahrheit, aber die Frage stellt sich dann, wie gehe ich dann damit um, dass ich hier auf der Erde Dinge habe, die mir gefallen? Kann ich meinen Ehepartner zu viel lieben? Bleibt dann noch Liebe über für Gott? Kann ich meinen Job genießen wirklich? Oder muss ich immer mit so ein bisschen Schuldgefühl da sein? Als quasi so, ich könnte ja auch irgendwie was für Gott machen. Beten oder Bibel lesen. Darf ich einfach Freude haben an den Dingen dieser Welt? Schließe ich Gottes Herrlichkeit und die Verherrlichung von ihm aus, wenn ich auf dieser Erde lebe? Und wir haben hier in Kapitel 18 eine Darstellung von dem Untergang Babylons. Wir haben schon viel über Babylon gehört, aber wir kriegen hier einen Einblick darin, was die Mentalität ist, die dort vorherrscht. Und bekommen daraus auch Vorstellungen dafür, für diese Fragen, die wir uns stellen müssen. Was bedeutet es, Gottes Herrlichkeit zu suchen in meinem Leben? Und was setzt uns als Christen davon, von der Welt ab, von denen, die zum neuen Jerusalem gehören? Was setzt uns von Babylon ab in dieser Welt? Wir haben heute drei Punkte in der Predigt. Die Verse 1 bis 8 behandeln Babylons Gericht, das angekündigt und ausgesprochen wird. Die Verse 9 bis 19 behandeln die Trauerlieder, also die Reaktion der Trauer auf Babylons Fall. Die Verse 20 bis 24 behandeln die Freude von Gottes Volk über den Fall Babylons. Der Text beginnt mit: Danach sah ich einen anderen Engel. Diese Vision erscheint also in der Reihenfolge nach Kapitel 17. Aber es betrachtet noch einmal die Dinge, die wir in Kapitel 17 auch schon angerissen haben. Deswegen wurde auch heute schon ein bisschen noch aus Kapitel 17 gelesen. Hier wird von einem Engel gesprochen und dieser Engel bildet ein Kontrastprogramm zu Babylon. Babylon kommt aus der Wüste, sitzt an vielen Wassern. Dieser Engel kommt vom Himmel her und hat echte Autorität. Seine leuchtende Herrlichkeit erfüllt die ganze Erde und das bezeugt, dass seine Botschaft verlässlich ist. Und seine Herrlichkeit, die hier beschrieben ist, ist ein ganz klarer Kontrast zu der Herrlichkeit, die Babylon scheinbar hat. Sie schmückt sich, sie ist prunkvoll, hat aber keine echte Herrlichkeit, keine bleibende, die die Erde wirklich erfüllt, sondern dieser Engel zeigt uns wahre Herrlichkeit vom Himmel. Und die Botschaft, die er hat, ist eines der großen Themen in der Offenbarung, nämlich der Sturz Babylons. Gefallen ist Babylon, die Große. Ich gedacht, das wäre doch schön, wenn wir uns so begrüßen würden, ne? Gefallen ist Babylon, die Große. Wie an Ostern, so ähnlich, ne? Was macht Babylon aus? Babylon ist ein Streben nach einem Paradies ohne Gott. Es geht nicht darum, dass Paradies auf Erden gebaut wird. Das hat Gott als erstes gemacht. Es geht darum, dass ein Paradies errichtet werden soll ohne Gott. Dieses Streben Babylons wird typischerweise von der Staatsmacht getragen, von dem Tier aus Kapitel 17. Und dafür sind das antike Babylon, Rom und die Städte Tyros und Jerusalem zu Jesu Zeit gute Beispiele. Der Geist Babels lauert auch heute noch an jeder Ecke und macht nicht vor der Gemeinde Halt. In Thyatira haben wir eine Gemeinde gesehen, die kurz davor steht, komplett zu kapitulieren vor diesem Geist. Da wird gesagt, es ist eine Prophetin Isabel, die Gemeinde verführt in Unzucht, sie wegbringen möchte von der Hingabe an Jesus. Und dieses Hurerische der Prophetin Isabel in Kapitel 3 in Offenbarung ist ein Parallelbild auch von Babylon hier in Kapitel 18. Vieles, was hier beschrieben ist, trifft auch auf die Königin Isabel zu aus dem Alten Testament. Das bedeutet, dass Babylon jedes System ist, das versucht, Herrschaft und Herrlichkeit sich einzuholen, ohne Gott, unabhängig von Gott. Egal, wo das geschieht. Überall, wo Kultur ohne und gegen Christus gebaut wird, da zeigt Babylon ihr Gesicht. Kultur kommt ja von dem Wort Kultus, das Anbetung bedeutet. Die Frage ist also, was wird gemeinschaftlich in einer Gruppe von Menschen angebetet? Das macht ihre Kultur aus. Und eine solche Kultur gibt es überall, wo Menschen zusammenkommen. Ob das in Familien ist, ob das in einer Gemeinde ist, in einer Nachbarschaft, in einer Schulklasse. Überall gibt es eine Kultur. Was wird als höchstes Gut angebetet? Und Babylon baut also ein Reich ohne Gott. Hier wird gesagt, sie ist gefallen. Einerseits ist Babylon also bereits gefallen. Andererseits sehen wir in Vers 21, dass dort gesagt wird, Babylon wird erst noch eines Tages ins Meer geworfen werden. Diese Spannung sehen wir durch die Offenbarung hindurch. Auf der einen Seite sind die Feinde Gottes schon völlig besiegt, auf der anderen Seite wirken sie noch irgendwie. Dieses scheinbar tote Tier lebt irgendwie weiter. Eines Tages wird die endgültige Besiegung über dieses System durchgezogen werden. Aber bis dahin wissen wir, alles, was gebaut wird, ist Pappmaché hier. Dieses System hat keine Zukunft. Babylon ist aber auch deswegen gefallen, weil sie im Lichte der Schrift als wertlos und korrupt aufgedeckt wird. Das ist auch Teil dieses Bildes von Babylon in der Wüste. Wenn man einmal die Verblendung ausschaltet und sieht, wie sie wirklich ist, dann sieht man, dass das nicht gut ist, dass sie keine echte Herrlichkeit hat. Sie sitzt an vielen Wassern, sie bezieht ihre Kraft aus den Völkern der Welt, sagt uns Kapitel 17. Und durch die Ausbreitung des Evangeliums wenden sich Menschen von ihr ab. Mit jeder Errettung verliert Babylon an Macht. Denn wir als Gottes Volk verfolgen nicht mehr den Traum von Paradies ohne Gott. Wir fallen nicht mehr rein auf ihre Prunkstücke. Später sehen wir die Kultur Babylons näher beschrieben in den Klageliedern. Aber darum ist sie auch gefallen und sie fällt immer weiter. Und eines Tages wird sie endgültig fallen. Und darauf dürfen wir uns freuen. Sollen wir uns freuen. Babylon wird hier beschrieben als eine Behausung von Teufeln, ein Gefängnis aller unreinen Geister, Gefängnis aller unreinen und verhassten Vögel. Die Beschreibung steht ganz klar im Gegensatz zu dem himmlischen Jerusalem aus Kapitel 21. Dort steht, dass nichts Unreines dort reinkommt. Denn Babylon ist nur noch Unreines. Nach ihrem Fall steht nichts mehr Schönes in ihrer Mitte. Und es geht darum zu beschreiben, dass Babylon nach ihrer Verwüstung menschenleer ist, dass kein Mensch mehr. Es ist nur noch eine hässliche Erinnerung an ihrer Schönheit. Von ihrer Schönheit ist nichts mehr übrig geblieben. Und aufgedeckt ist, dass sie schon immer auf dämonischem Einfluss aufgebaut war. Das ist ihre Grundlage gewesen. Und warum musste sie fallen hier in diesem Vers? Da steht, dass die Nationen von ihrem Wein der Unmoral getrunken haben. Das führte vor allem zu einer Fehleinschätzung der Funktion, ihrer Natur, ihrer Bestimmung. Eigentlich sind Menschen und Nationen und Könige dazu berufen, Jesus zu dienen und diese Welt mit seiner Herrlichkeit zu erfüllen. Aber sie haben sich entschieden, ihren Wein zu trinken, sich selbst zu verherrlichen und ihrer eigenen Sucht nach Vergnügen. Und die Wendung hier in Kapitel 3, denn von dem Glutwein ihrer Unzucht haben alle Völker getrunken und die Könige der Erde haben mit ihr Unzucht getrieben, und die Kaufleute der Erde sind durch die Macht ihrer Üppigkeit reich geworden, haben wir schon in Kapitel 17, Vers 2 gesehen. Dort fehlen aber die Kaufleute. Mit der Könige der Erde hat sie Unzucht getrieben und von deren Unzuchtswein die, die auf der Erde wohnen, betrunken geworden sind. Hier liegt auch in Kapitel 18 das Hauptaugenmerk auf die wirtschaftliche Macht Babylons. Das sehen wir bereits schon hier in dieser Hinzufügung von Kaufleuten zu dieser Formel quasi. Die sind reich geworden. Sie haben ihren Reichtum aufgebaut. Und zwar werden wir später sehen, dass es nicht einfach darum geht, dass es hier Reiche gibt, sondern es geht darum, dass es hier Reiche gibt, die auf Menschenleben gebaut haben. Also Blut vergießen um des Reichtums willen. Und sie werden fallen, zusammen mit Babylon. Wichtiger Hintergrund für dieses Kapitel ist Ezekiel 27 und 28, das Trauerlied auf Tyros, eine Stadt, die ebenfalls als hurerisch bezeichnet wird. Inwiefern war Tyros hurerisch? Tyros ist hurerisch gewesen, indem sie als gottlose Stadt andere Städte wirtschaftlich dominiert hat und ihren Götzendienst verbreitet hat. Und das ist hier ganz klar der Vorwurf an Babylon in unserem Kapitel. Sie macht vielleicht auch andere Dinge, aber in diesem Kapitel geht es darum, du hast wirtschaftlich die ganze Nation dominiert und hast dafür Götzendienst für dich in Anspruch genommen. Dass die ganze Welt dieser Hurerei also nachgegangen ist in Offenbarung, dass sie also getrunken haben von ihrem Wein, bedeutet, dass sie Babylons religiöse und götzendienerische Forderungen akzeptieren im Austausch für wirtschaftliche Sicherheit. Wirtschaftliche Sicherheit auf der einen Seite und auf der anderen Seite religiöse Anbetung von Babylon. Und das ist der Grund für ihr Gericht, für das Gericht über dieses System, dass sie nicht Gott dankten und ihm die Ehre gaben, sondern sich selbst und Babylon angebetet haben. Und dieses Gericht ist gerecht. Die Verse 4 bis 8 stellen das ganz klar in den Vordergrund. Dann hörte ich eine andere Stimme aus dem Himmel sagen, geht aus ihr hinaus, mein Volk, damit ihr nicht ihrer Sünden teilhaftig werdet und damit ihr nicht von ihren Plagen empfanget. Denn ihre Sünden sind aufgehäuft bis zum Himmel und Gott hat ihrer Ungerechtigkeiten gedacht. Vergeltet ihr, wie auch sie vergolten hat und zahlt ihr Doppelteim, wie ihre Taten es verdienen. In dem Becher, den sie gemacht hat, mischt für sie ein doppeltes Maß. Wie viel sie sich verherrlicht und Üppigkeit getrieben hat, ebenso viel Qual und Leid fügt ihr zu. Weil sie in ihrem Herzen spricht, ich throne hier als Königin und bin keine Witwe und werde niemals Trauer erleben. Deshalb sollen ihre Plagen an einem Tag über sie kommen. Pest, Trauer und Hunger und mit Feuer soll sie verbrannt werden. Denn stark ist Gott, der Herr, der sie gerichtet hat. Interessanterweise beginnt diese Gerechtigkeitsdarstellung von dem Gericht mit einer Aufforderung an die Heiligen, Babylon zu verlassen. Die Aufforderung, eine Stadt zu verlassen, die kurz davor steht, von Gott gerichtet zu werden, findet sehr viele Vorbilder im Alten Testament. Zum Beispiel wird Abraham aus Haran herausgerufen, Lot wird aus Sodom und Gomorra herausgerufen, Israel wird aus Ägypten herausgerufen, bevor diese Völker dann gerichtet werden. Gut, Haran wird dann nicht hingerichtet, aber bei Lot und bei Israel sehen wir das ganz klar. Ein viel deutlicheres und unmittelbares Muster bilden die Aufforderungen von den Propheten Jesaja, Jeremia und Zacharia an die Überlebenden von der Wegführung nach Babylon. Sie sagen, also die Geschichte ist ja so, Israel wird von Babylon zerstört, weggeführt und sie sollen dort erstmal in Babylon bleiben. Und als der Zeitpunkt kommt, wo Gott sagt, Babylon soll jetzt gerichtet werden, da fordert er sein Volk auf, wieder zurück nach Israel zu gehen, aus Babylon herauszukommen, damit sie nicht ebenfalls unter das Gericht gezogen werden. Es gibt nämlich nichts mehr, was euch da dort hält. Es gibt nichts mehr für euch dort zu suchen. Ihr sollt jetzt wieder zurück nach Israel, ja? Zum Beispiel, zieht aus von Babylon hinweg, entflieht aus dem Chaldea-Lande. Mit Jubelschall verkündet dies und lasst es laut werden. Lasst die Kunde dringen bis ans Ende der Erde. Ruft aus, erlöst hat der Herr seinen Knecht Jakob. In Jesaja 48 zum Beispiel. Und hier kommt also auch genauso eine Aufforderung an sein Volk, verlasst Babylon, kommt heraus. Dieses herausgerufen werden findet ja auch dann im Neuen Testament seine Fortsetzung. Christen werden auch gerufen, herauszukommen, aber nicht mehr aus einem geografischen Ort. Im Gegenteil, wie auch in der Einleitung gesagt wurde, wir werden gesendet in alle Orte der Welt. Geht hinaus, geht in alle Nationen und verkündet, dass Jesus der König ist. Macht die Nationen zu Jünger. Lehrt sie alles halten, was ich euch gesagt habe. Und trotzdem werden wir herausgerufen. Woraus? Nur als Beispiel. Petrus fordert in Apostelgeschichte 2, Vers 40, sagt er, lasst euch aus diesem verkehrten Geschlecht erretten. In seinem zweiten Brief sagt er, durch sein Wort hat er uns die kostbaren und überaus wichtigen Verheißungen geschenkt, damit ihr durch diese dem in der Welt infolge der sinneslos herrschenden Verderben entrinnet, Anteil an der göttlichen Natur erhaltet. Paulus sagt, fliehe die Begierden der Jugend. Halte dich von all diesen fern, flieht die Unzucht, flieht vor dem Götzendienst, geht aus ihrer Mitte hinweg, sondert euch von ihnen ab. Also ganz klar die Wiederholung, kommt raus. Aber jetzt wird es auf eine andere Ebene gehoben. Es wird nicht gesagt, geh von diesem Ort weg und begebe dich dorthin, sondern es wird gesagt, setze dich ab von der Denkweise, die dein Umfeld beherrscht. Gehe weg von Orten, die, sag mal, hier jetzt Unzucht gewidmet sind. Löse dich von diesem Denken, dass Gott nichts zum Thema Körper und seinem Gebrauch zu sagen hätte. Und das unterstreicht die Tatsache, dass wir dann am Ende vom Neuen Testament in Offenbarung hier keine Aufforderung haben, wieder wie im Sinne des Alten Testaments, geh aus einem bestimmten Dorf heraus, sondern dass Babylon eine Denkweise darstellt. eine Philosophie, von der wir uns fernhalten sollen. Babylon finden wir auf keiner Landkarte mehr. Es wird auch im Alten Testament verheißen, dass Babylon nie wieder aufgebaut wird nach ihrer Zerstörung. Die Landkarte, die wir sehen, die soll für Jesus erlöst werden. Darum ist Babylon verlassen, eine neue Heimat suchen, in unserem Sinn. Überall, wo wir hingehen, egal wo wir hinziehen, da wird Babylon auch sein. Sie begegnet uns überall, wo wir hingehen. Sie wird am Wirken sein durch gottlose Gedankengebäude und trügerische Erkenntnis. Was bedeutet dann die Aufforderung, aus Babylon rauszugehen? Es bedeutet, sich von Götzendienst und anderen Bosheiten fernzuhalten, nichts mit ihnen zu tun zu haben. Und das ist die Gefahr, vor der sich Gottes Volk immer wieder sieht. Antichristliche Lehre, Betrug, die uns verleiten will, zu denken wie die Welt. Vor der sollen wir uns fernhalten. Unser Fliehen ist auch nicht ein zielloses Weglaufen vor jeglichen Gefahren. Hauptsache weg. Sondern wir fliehen irgendwo hin. Wir fliehen hinein in den Willen Gottes und in seine Welt hinein. Wir werden angetrieben vom Heiligen Geist, unseren Körper, unseren Job, unsere Berufung, unsere Gaben, Talente, Zeit, unsere Wirtschaftsgüter zu zähmen und sie dem König Jesus dienstbar zu machen. Wir sollen diesen Kulturauftrag, den Adam in 1. Mose 2 bekommen hat, weiterführen unter seiner Herrschaft. Als Unterregenten unter Gott sollen wir die Dinge dieser Welt zu seinen Zwecken einsetzen. Christen werden also nicht aufgerufen, sich aus dem wirtschaftlichen Leben oder aus der ganzen Welt, in der wir leben, sich zu entfernen physisch. Aber wir müssen bereit sein, den Idealen Babylons nicht zu dienen mit unserer Arbeit. Wir dürfen nicht zu Kompromissen bereit sein. Wir sollen hier auf der Welt bleiben als Zeugen, was manchmal bedeuten kann, auch zu leiden für das Zeugnis. Wie sieht das dann praktisch aus? Schwierig zu sagen. Da braucht man sehr viel Weisheit. Aber wir sollten jedenfalls nicht denken, dass die Dinge, die uns begegnen und angeboten werden, neutral sind. Werbung, Fächer in der Schule, wie baut man das Gesundheitssystem auf? Wie sollte eine Gesellschaft verfasst sein? Überall werden Werte angeboten und angepriesen. Und da brauchen wir Konzentration und Nachsinn, um die Stimme der Weisheit zu hören in all dem Trubel. Was muss man also tun, um sich von diesem Denkgebäude Babylon zu lösen? Das musst du herausfinden. In deinem Umfeld. Was bedeutet es in meinem Umfeld, bei meiner Berufung, bei meinem Job, bei meiner Zeit, bei meiner Familiensituation, Jesus zu dienen und nicht Babylon? Ich denke an meine Arbeitskollegen, ich kann mich da gar nicht reindenken, quasi einfach Hauptsache arbeiten und kürzer arbeiten, damit ich dann abends länger zu Hause Fernsehen gucken kann oder so. Was ist da mein Lebensziel? Warum will ich eigentlich kürzere Arbeitszeiten? Was ist da mein Ziel? Will ich auch einfach mehr Zeit für mich haben? Gibt es die 5-Tage-Woche zum Beispiel? Ist das ein biblisches Prinzip? Nee, eigentlich auch nicht. Fallen wir drauf rein. Wir haben einen 6-Tage-Tagesrhythmus eigentlich vorgegeben. 1 Tag Ruhe, 6 Tage arbeiten. Was bedeutet das? Ich weiß es nicht. Ich sage nicht, was es im Einzelnen bedeutet. Aber wir müssen viel mehr darüber nachdenken, was bedeutet es, in dieser Welt zu leben. Wo machen wir einfach mit, weil alle es machen? Wo kann ich mitmachen, weil es Jesus auch dienen kann? Und wo muss ich Dinge anders tun und mich absetzen? Die Dinge dieser Welt, sie sind aus sich heraus, und das ist vielleicht ein wichtiger Punkt, über den es nachzudenken gilt, sind aus sich heraus wertneutral. Eine Bratwurst ist wertneutral. Ich kann sie essen zu Gottes Verherrlichung oder nicht. Das ist die Frage. Wie isst ein Christ eine Bratwurst? Ich weiß es jetzt nicht, aber da können wir uns ja mal Gedanken machen. Was bedeutet das? Ja, zumindest vielleicht Danke zu sagen vorher, ja? Aber über diese Dinge, wir müssen diese Idee von, wir müssen Gott verherrlichen in allen Dingen, ausbreiten in alle Bereiche unseres Lebens. Es gibt keinen Bereich, wo wir nicht darüber nachdenken. Was bedeutet es, ein christlicher Jurist zu sein? Was bedeutet es, an Eric Little gedacht, er hat sich Gedanken gemacht, was bedeutet es, ein christlicher Läufer zu sein? Er hat für sich gesagt, das bedeutet, ich laufe sonntags nicht. Einfach ein Statement gesetzt, als Christ laufe ich sonntags nicht. Und war damit ein Zeugnis. Also all diese Anwendungen, die können so unterschiedlich aussehen, je nachdem, wo wir leben und was unsere Situation ist. Aber jeder muss sich Gedanken machen, was bedeutet es, für das neue Jerusalem zu leben und nicht für Babylon. Manchmal wird man nach außen gar keinen Unterschied sehen, für wen wir leben. Manchmal schon. Aber unsere Denkweise und unser Ansatz muss völlig anders sein. Da kommen wir gleich noch mehr drauf, wenn wir den Grund für die Zerstörung Babylons betrachten, warum sie solch eine Heftigkeit in ihrem Gericht erfährt. Ihre Sünden haben sich aufgetürmt, steht hier. Wie beim Turmbau zu Babel haben die Menschen sich also hier etwas erbaut. Diesmal ein Berg an Schulden, an Sünden, an Übertretungen. Sie haben gedacht, sie könnten Himmel und Erde wieder vereinigen. Wir können das Paradies wieder zusammenbringen, indem wir selbst den Weg zu Gott bauen. Falsch gedacht. Sie haben nur einen riesigen Berg aus Übertretung aufgebaut und Gott hat es nicht übersehen. Hier steht, er hat es nicht vergessen. Er hat den Bau nicht verschlafen. Auch wenn die Erbauer denken, dass diese Untätigkeit Gottes bis zu diesem letzten Punkt sein Wohlwollen oder zumindest seine Gleichgültigkeit zum Ausdruck bringt, da irren sie sich. Es ist seine Gnade und sein Langmut, bevor er ihr Türmchen stürzt. Hier steht, er gedenkt ihrer Sünden. Und das ist so ein Kontrast zu den Verheißungen Gottes im Neuen Bund. Er sagt, ich gedenke eure Sünden nicht mehr. Er sagt nicht, ich vergesse sie. Er sagt, ich denke nicht mehr dran. Ich werde sie nicht mehr hervorkramen. Und manchmal haben wir die Vorstellung, dass Gott da sitzt, mit allen Sünden angehäuft und wartet darauf, dass wir das nächste Mal wieder was verbocken, damit er sie alle wieder rausholen kann. Dann sagen wir Gott, du behandelst uns wie Babylon. Du hast alle Sünden dort und du gedenkst an sie und du wirst sie holen, wenn es dann wieder dran ist, eine Strafe zu holen. Dann hast du wieder genug Futter. Gott sagt, nein. Ich verspreche, ich denke nicht mehr an eure Sünden. Nicht so mit Babylon. An all ihre Sünden wird gedacht. Und sie bekommen ihre gerechte Strafe. Er geht mit Babylon nach strenger Gerechtigkeit vor. Dagegen spricht auch nicht, dass hier steht, dass ihr doppelt heimgezahlt wird. Das ist einfach eine hebräische Redewendung für eine gerechte Strafe. Was ist nun der Vorwurf, vielleicht darauf noch näher einzugehen? Was ist der Vorwurf an Babylon hier? Es ist ihr Stolz und ihre Selbstverherrlichung. Ich throne hier als Königin und bin keine Witwe. Ich werde niemals Trauer erleben. Selbstverherrlichung kennzeichnet jede Kultur, die von Babylon inspiriert ist. Und das ist deswegen so sündig, weil Herrlichkeit korrekterweise nur Gott zusteht. Diese Selbstverherrlichung Babylons ist ein Kontrast zu der echten Herrlichkeit des Engels, der gesandt ist von Gott, aus Vers 1. Der Stolz von Gottes Volk, das ist Gott selbst. Darüber freuen wir uns. Wir werden aufgefordert, von uns selbst nicht höher zu denken, als es sich gebührt. Wir werden aufgefordert, uns in Demut zu kleiden. Das soll unser Kennzeichen sein, weil Babylons Sünde im Kern Selbstverherrlichung ist und wir dazu ein Gegenprogramm bilden sollen. Das antike Babel ist zerstört worden und hat genau den gleichen Vorwurf bekommen. Tyros bekommt das gleiche Urteil. Du wolltest dich auf Gottes Thron setzen. Und Jesus kam, um allen Hochmut einzuebnen. Lukas sagt, er übt Gewalt mit seinem Arm und zerstreut die hoffärtig sind in ihres Herzens Sinn. Und dieses selbstherrliche Denken ist so trügerisch und kommt uns als Menschen so natürlich, dass wir es gar nicht bemerken oft. Babylon hier redet zu sich selbst. Das ist ein Kontrast zu einer betenden Existenz, die in der Konversation mit Gott sich selbst bewertet und fragt, was ist mit meinen Motiven? Bin ich dankbar für das, was Gott gegeben hat? Babylon redet zu sich selbst, so wie der böse Knecht in dem Gleichnis von Jesus. Da sagt er, er redet zu sich selbst und sagt, ja, mein Meister, der ist ja böse, der erntet, wo er nicht gesät hat, ich werde mein Talent vergraben. Und dann soll er mal zusehen, wenn er wiederkommt und sein Talent wieder kriegen. Falsche Einschätzung des Meisters, falsche Entscheidung, für was er mit seinem Talent hätte machen sollen. Weil er für sich selbst geredet hat. Man ist sich quasi selbst, Gott tritt vor sein eigenes Forum und betut sich selbst, statt zu beten. Wie sieht also unser Gespräch in unserem Kopf aus? Bewerten wir einfach selber? Klagen wir uns an? Sprechen wir uns frei? Oder sind wir in einer ständigen Einstellung von Fragen, wie sieht Gott diese Situation? Was ist seine Weisheit für meine Entscheidung jetzt? Wie reagiere ich auf Widrigkeiten? Wie reagiere ich auch auf Sünde von anderen? Reagiere ich einfach, indem ich auch sündige? Das sind Sachen, die wir ständig im Austausch mit Gott abmachen sollten. Babylon, weil sie selbstherrlich ist, ist deswegen ziellos unterwegs. Der Weg ist das Ziel. Ich bin schon da. Man weiß nie, wann man angekommen ist. Man weiß nur immer, man ist nicht angekommen, weil es gibt ja immer noch eine Schicht von mir, die ich nochmal aufdecken kann, die ich nochmal tiefer gehen kann. Deswegen sind wir in so einer schwierigen psychologischen Situation in unserer Gesellschaft. Nichts wird dir gegeben. Du musst alles für dich selbst herausfinden. Das muss die Hölle sein. Und auch Gemeinden sind vor einem solchen Denken nicht beschützt. Laodicea spricht auch zu sich selbst. Ich bin reich, ich habe Wohlstand, ich brauche nichts. Und liegt damit falsch. Diese Gemeinde drehte sich nur um sich selbst. Um ihren eigenen Reichtum, ihren eigenen Wohlstand. Ich weiß nicht, ob es genau ein Gegenteil ist, aber es ist zumindest ein großer ein Gegengift gegen diese Selbstverherrlichung, ist Dankbarkeit. In allen Dingen, auch wenn wir nachher die Listen sehen von all den Sachen, die in Babylon waren. Was hat sie damit gemacht? Sie hat sich selbst verherrlicht damit. Und wir als Christen, wir sollen diese Dinge nehmen und dankbar sein dafür. Die Lösung ist nicht, die Sachen zu verschmähen und zu sagen, oh nein, ich will kein Gold sehen in meinem Leben. Das gehört zu Babylon. Nein, das hat Gott gemacht. Er hat es dort hingelegt, in die Berge, damit wir es finden können. Er hat Menschen Fähigkeiten gegeben, Werkzeuge zu schaffen, damit sie in die Berge reingehen können, um es rauszufördern. Ihr lacht, weil ich würde das nie machen, ne? Aber gut, dass es solche Menschen gibt. Dass es Menschen gibt, die gesagt haben, lass uns das machen. Was mussten die Menschen im 19. Jahrhundert alles tun, um einen Wal zu erlegen, damit sie davon Öl haben konnten, um eine Lampe zu leuchten einfach? Genial, was Gott alles gemacht hat. Diesen Antrieb überhaupt zu geben, zu sagen, lass uns das bauen. Die Lampen leuchten besser, wenn wir Walöl haben. Wer kam auf diese Idee? Ich weiß es nicht. Aber irgendjemand kam drauf. Danke Gott dafür. Sage nicht, wir werden nichts mit Lampen zu tun haben oder Elektrizität, weil das gehört alles zu dieser Welt. Nein, wir sollen dankbar sein für die Dinge, die Gott gibt. Und so schützen wir uns vor der Selbstgerechtigkeit und Selbstherrlichkeit Babels. Ich brauche nichts. Denn wir sind als Menschen total angewiesen darauf, dass Gott uns alles gibt. Wir brauchen Sachen. Wir brauchen Essen, um zu leben. Und wenn Gott sie nicht gibt, da kommen wir später drauf, natürlich, dann sind wir auch dankbar. Aber es ist nicht schlimm, wenn wir diese Dinge bekommen, sie in Dankbarkeit aus Gottes Hand zu nehmen. Das ist ein Schutz gegen Selbstverherrlichung. Und die Folge dieser Selbstverherrlichung von Babels ist ein unfassbar plötzliches Gericht. Vers 8 sagt noch, ihr Gericht kommt an einem einzigen Tag. Jahrhunderte und Jahrtausende aufgebauter Reichtum wird in einem Tag zerstört. Später steht eine Stunde nur. Das wäre so quasi noch krasser gemacht. Denn in einer Stunde ist alles kaputt gegangen. Ein Riesencrash. Und das ist die Betonung in diesen Trauerliedern, die wir uns dann anschauen, ist die Plötzlichkeit. Wie kann es so schnell gegangen sein? Wir dachten, wir sind sicher. Wir dachten, wir haben einen Turm gebaut. Wie kann es sein, dass es so schnell weg ist? Weil Gott, der Herr, der sie richtet, stark ist, steht hier. Dieses Gericht wird ausgeführt durch die Könige des Tieres. Das haben wir in der Predigt letzte Woche gesehen. So wie Israel wird im Alten Testament ebenfalls als Hure bezeichnet. Wie gesagt, du hast mit all den Königen deine Sicherheit aufgebaut. Du wolltest dich nicht auf Gott verlassen. Weißt du, was ich mache? Ich werde all diese Könige, auf die du dein Leben gebaut hast, werde ich gegen dich führen. Und du wirst von diesen Königen hingerichtet und ausgezogen und nackt hinterlassen werden und mit Feuer verbrannt bleiben. Die Heftigkeit des Gerichts liegt, da kommen wir später noch drauf, also dass dieses Gericht von ihren Verbündeten ausgeführt wird. Die Heftigkeit des Gerichts liegt daran, dass Gott der Richter ist. Er ist stark. Und hier geht es nicht nur um, der Herr hat auf der einen Seite mehr Kraft, der kann quasi wie in einem, wie im Armdrücken einfach Babylon runterschieben. Es geht auch darum, dass Gott die Argumente auf seiner Seite hat. Er tritt vor Gericht auf, klagt sie an und hat auf seiner Seite das Recht. Er gewinnt, er ist stärker als Babylon. Er wird am Ende gerechtfertigt dastehen, wenn Babylon mit solch Heftigkeit hingerichtet wird. Es ist eine gerechte Strafe für ihr Tun. Das ist also das Gericht über Babylon, die Realität und die Gerechtigkeit und der Grund für das Gericht über sie. Schauen wir uns dann in den Versen 9 bis 19 die Trauerlieder an. Wir haben hier Trauerlieder, die beschrieben werden von drei verschiedenen außenstehenden Gruppen. Wir haben einmal in Vers 9 die Könige der Erde, dann haben wir ab Vers 11 die Kaufleute und dann in Versen 15, 16 rum das Trauerlied der seefahrenden Gesellschaft überhaupt, also insgesamt. Und diese Trauerlieder bringen alle Verzweiflung zum Ausdruck. Sie sind alles Außenstehende von Babylon in diesen Trauerliedern, aber sie sind alle eng verbunden mit ihr. Sie sind verbündet, sie sind angewiesen auf Babylon und auf ihre Auswirkungen. Und alle haben einen Schock vor der Schnelligkeit, vor der Endgültigkeit und Unwiderruflichkeit des göttlichen Urteils über sie. Aus diesen Trauerliedern sehen wir auch, was Babylon ausmacht. Sie wird mit einer grandiosen Üppigkeit und einem unermesslichen Reichtum in Verbindung gebracht. Und der Schock rührt auch daher, dass Gott sich seine Heiligkeit mit nichts abkaufen lässt. Du würdest wirklich all diesen Reichtum einfach zerstören? Das kannst du doch nicht machen. Nimm's doch und benutzt es für was anderes. Nein, Gott sagt, wenn das auf Menschenleben gebaut ist, dann lasse ich mir meine Heiligkeit nicht abkaufen. Dann lassen wir den Wohlstand weg. Und das können die nicht fassen. Wiederholt fragen sie, wie kann es sein, dass so viel Reichtum einfach weg ist? Und dann kommt danach eben der Gegensatz dazu, das Weinen auf der einen Seite und das Lachen auf der anderen Seite, also wie Jesus in den Seligpreisungen. Selig seid ihr, die ihr jetzt weint, denn ihr werdet dann lachen. Wir haben hier eine komplett unerwartete Erfüllung. Die Leute haben erwartet, dass dieses Königreich der Finsternis fortschreitet und gewinnt und überwindet, weil es so groß ist, ist doch nicht einnehmbar. Es gibt keine Stadt, die so ist wie Babylon, sagen die Seeleute. Doch, das neue Jerusalem gibt es. Das ist aufgebaut auf Gerechtigkeit. Gott wird am Ende dafür sorgen, dass die Könige so kurzsichtig sind, dass sie sofort in Trauer um Babylon fallen, nachdem sie selbst für ihre Verwüstung verantwortlich waren. Wir haben ja letzte Woche noch davon gelesen, dass die Könige sich versammeln und dann gehen sie und zerstückeln Babylon. Und im nächsten Kapitel wird da beschrieben, wie sie weinen um Babylon. Ganz klares Vorbild. Satan sorgt immer dafür, dass die Menschen das zerstören, was ihnen eigentlich lieb ist. Diese komische, es gibt ja so eine komische, wie sagt man, so einen Faden in Serien, dass jemand dass ein Mann irgendeine Frau umbringt und sagt, ich musste es tun, weil ich sie so liebte. Hä? Dann hast du dich selbst geliebt. Eigentlich. Ja, das wird irgendwie akzeptiert. Und so ist das Denken auf der anderen Seite, wenn keiner sie haben kann, dann zerstören wir sie doch gleich, ja? Völlig selbstzerstörerisch. Wir sollen hier in diesen Klageliedern einen Typus erkennen. Eine Kultur, die entartet ist, die gegen Gott ist und die in der Menschheitsgeschichte immer wieder auftaucht und sich zum Schluss ein letztes Mal aufgipfeln wird. Schauen wir uns im Näheren das Lied der Könige an. Ihre Trauer ist ja schon angeklungen, ist besonders ironisch, weil sie diejenigen sind oder jedenfalls welche aus ihren Reihen sind diejenigen, die verantwortlich sind für die Zerstörung. Sie haben Brand angezündet und sehen den Rauch und weinen dann. Und ihr Dasein ist jetzt freudenlos geworden. Babylon war ihre Leidenschaft und in nur einer Stunde haben sie alles hingerichtet. Sie wissen auch, dass ihre Machtbasis zerstört ist dadurch. Niemand will dem Tier dienen. Das ist hässlich. Das ist nur pure Macht. Man braucht die Freude und die Schönheit und die Anziehungskraft von Babylon, um wirklich zu regieren. Und die Könige erkennen, ohne Babylon haben wir eigentlich selbst auch keine Machtbasis für die Zukunft. Diese Verknüpfung zwischen den Königen in Kapitel 17 und hier wird auch hergestellt dadurch, dass sie sagen, in einer einzigen Stunde ist alles hingerichtet worden. Kapitel 17, Vers 12, da wird ebenfalls eine Stunde genannt als Zeitrahmen für die Macht, die die Könige bekommen haben am Ende. Sie bekommen eine Stunde Macht am Ende der Zeit, zu tun, was sie wollen. Und was wollen sie? In dieser einen Stunde Babylon zerstören, bevor sie dann ziehen zum großen Krieg gegen Gott und ihr eigenes Ende erfahren. Die Bezeichnung, die große Stadt, die sie hier verwenden, verbindet dieses endzeitliche Babylon mit dem antiken

Babylon, Mensch, was war das toll, sondern sie sagen, was sollen wir mit unserer Ware machen? Jetzt steht sie hier, keiner wird die Waren mehr kaufen. Wir sind ruiniert. Sie sehen ihren eigenen wirtschaftlichen Verlust vor allem. Die Ware wird ausführlich beschrieben. Ich glaube, ein Grund dafür ist, dass Jesu Gemeinde vor allem dieser Versuchung ausgesetzt ist. Politische Macht ist vielleicht nicht so leicht zugänglich wie Wirtschaftsmacht. In die Situation zu kommen, dass man politische Macht hat, ist vielleicht schwieriger. Und das, was jedem von uns jedenfalls eher droht, ist die Verführung durch Wirtschaftsmacht, durch Reichtum, durch Wohlstand. Das wird uns eher angeboten. Und davor sollen wir uns hüten. Aber diese Liste ist offensichtlich nicht von einem Kulturbanausen geschrieben worden. Johannes kennt sich aus. Er beschreibt ausführlichst mit vielen Worten, was das für eine unfassbar tolle Ware war, die dort ist. Und da schwingt deswegen auch so ein bisschen Tragik mit. So viele Werte, so viel von Gott verliehenes Können, überhaupt so viel Güte, Geduld und Langmut Gottes sind missbraucht worden. Vorbildlicher Leistungswille verquickte sich leider mit Selbstsucht und Selbstruhm. Kulturvolles Leben baute sich leider auf einem unsozialen Untergrund. Eine lichtvolle Stadt mied das Licht Jesu, sagt Adolf Pohl in seinem Kommentar dazu. Denn der Mensch ist nicht erschaffen worden zum Dahinvegetieren. Hauptsache, das Leben wird um 3 Tage verlängert. Diese ganze Logik von den Covid-Maßnahmen. Hauptsache, wir haben irgendwie das Leben verlängert. Gott hat uns hier gelassen, damit wir Kultur bauen, damit wir Schätze und Kräfte uns untertan machen zu der Verherrlichung Gottes, aber niemals auf Kosten der Heiligkeit Gottes. Nicht auf Kosten von Menschenleben, nicht in zügelloser Selbstverherrlichung. Es ist tragisch, dass eine Gesellschaft Reichtum für sich aufbaut und nicht sucht, damit Jesus zu verherrlichen. Und wir können in Trauer verfallen über diese Sache, aber das sollen wir nicht. Wir sollen uns freuen, wenn all diese Waren zerstört werden, weil unser höchstes Gut nicht die Sachen waren, sondern Gott selbst. Gott als unsere größte Liebe zu wahren, ist wichtiger, als die Dinge zu erhalten. Denn Werke, und das ist vielleicht auch etwas, was hier wichtig ist, Werke von jemandem tragen immer den Stempel des Schöpfers in sich. Das, was Babylon baut, das trägt ihr Stempel. Sie gibt ihm etwas mit. Sie gestaltet es nach ihren Vorstellungen. Sie nimmt die Rohstoffe, die Gott gegeben hat, die gut sind, und baut sie nach ihrem Ebenbild. Und wir sind in Gottes Ebenbild. Und wenn wir etwas nehmen, die Rohstoffe nehmen, die auch hier beschrieben sind, dann sollen wir damit zum Ausdruck bringen, wie Gott ist. Die Liste umfasst 28 Kategorien, die sich weiter unterteilen lassen. Vielleicht, ich habe jetzt einfach mal die Oberkategorien hier, Schätze, Luxuskleidung, Luxusmöbel, aromatische Gewürze. Also da geht es um die kosmetische Verwendung der Gewürze mehr als um die um den Gebrauch in der Küche. Dann wird luxuriöses Essen beschrieben, Transportmittel und Menschenleben. Und all diese Güter stellen absoluten Luxus dar. Es geht also jetzt nicht um Waren, die jeder halt zum Überleben braucht, sondern hier werden Üppigkeit beschrieben. Wenn wir nur mal die Möbel anschauen, ja, Sandelholz, Schnitzereien aus Elfenbein, Gegenstände aus Edelholz, Bronze, Eisen, Marmor. Die damalige Zeit war sehr auf Innenausrichtung ausgelebt, ne? Man kennt ja diese großen Mosaikböden, die in Gebäuden waren. Es gab in gewissen Kreisen den Glauben, dass man sich nicht leisten könnte, Möbel zu benutzen, die jeder andere auch haben kann. Muss immer das Nächste haben. Immer das Bessere, ja. Immer was Ausgefalleneres. Und deswegen entsteht so ein Teufelskreislauf von ständig, wir brauchen noch mehr Ware, wir brauchen mehr Ware, damit wir noch größer bauen können, damit wir noch besser ausgerichtet sind, damit ich noch mehr Absätze von dem Nebenmann. Das ist, was hier beschrieben wird. Und als Letztes wird Menschenleben genannt. Hier steht wörtlich am Ende Körper und Menschenseelen. Also quasi, als wenn Johannes so einmal auflistet, es gab dann hier dieses Ding und Menschenkörper. Ja, Seelen, hallo, Menschen. Ja, überlegt euch mal, was die da machen. Alles, was in Babylon ist, muss dem Profit dienen. Alles wird zum Handelsobjekt erklärt. Dann machen wir auch vom Menschenleben nicht halt. Luxuriöses Leben hat einen entmenschlichen Effekt auf uns. Man kann bei uns ja auch. Man kann eine Gebärmutter mieten. Du kannst Samenzellen kaufen und zerstückelte Babyteile zu Forschungszwecken erwerben. Wahnsinn. Die Kultur Babylons dient gerade nicht dem Menschen. Sie ist gottwidrig, antichristlich und damit menschenfeindlich im wahrsten Sinne des Wortes. All die Gesellschaften, die von Babylon inspiriert sind, dienen gerade nicht der Menschheit, sondern nur einigen Menschen auf Kosten anderer Menschen. Irgendwer ist immer unten und trägt die Last und hat nichts von dem Nutzen. In all diesen Systemen, die wie
nach Babylon aufgebaut sind.

0: Babylon sieht die Dinge dieser Erde als Nutzobjekte. Was kann ich daraus herausholen für mich? Die Frage, was bringt das, ist ständig auf ihren Lippen. Einfach eine Sache zu genießen, weil sie schön ist hier nicht möglich. Was soll ich mit Kunst? Das ist doch, was bringt das? Den meisten kein physischer, kein merkbaren Mehrwert. Aber sich an der Kunst zu freuen, ist etwas, das wir tun dürfen. Sie suchen nicht die Gnade Gottes und die Freude Gottes in den Dingen, die er uns schenkt, einfach nur, weil er Herrlichkeit reingelegt hat. Gott hat ganze Welten im Meer erschaffen, die kein Mensch je sehen wird. Er hat sie wunderschön gemacht, einfach weil er es gern macht. Einfach weil er seine Herrlichkeit überall zum Ausdruck bringt. Müsste er nicht. Er fragt auch nicht, was bringt das? Nein, ich fand ich schön. Und so dürfen wir auch denken. Und Babylon denkt gerade nicht so. Sie sucht nicht die Schönheit, sie sucht nicht nach der Gnade Gottes in allen Dingen, sondern sie sagt, was ist der Nutzen? Was kann ich daraus für mich ziehen? Welche Kraft ist da verborgen, die ich dienstbar machen kann für meine Zwecke? Wie kann ich daraus Profit ziehen? Der Untergang all dieser Werte bedeutet die Zerstörung des Traums von Babylon, von einem menschlichen Paradies ohne Gott. Und der Untergang ist begleitet von wirtschaftlichem Kollaps. In all diesen Dingen lag doch ihre Hoffnung, lag ihr Streben, lag ihr Herz. Sie sind weg. Die Güter hätten der Erweiterung des menschlichen Wohlseins bedeuten können und so sollen. Wer aber all diese Sachen im babylonischen Sinne anbetet, der zerstört sie auch. Nichts anders ist es mit allen Rettern der Menschheit außer Jesus. Wer die Menschheit anbetet, zerstört die Menschheit. Jeder Schritt nach vorne ist ein Rückschritt eigentlich. Vers 14 sagt, dass das Verlangen Babylons nicht erfüllt wird. Da steht nichts ist ihr geblieben von den erlesenen Früchten, die sie so sehr liebte. Sie hat Tag und Nacht nichts anderes getan, als sich diese Güter anzuhäufen. Wie kann ich noch mehr Reichtum haben? Wie kann ich es noch besser machen? Wie kann ich noch krasser dastehen? Man sagt, nichts ist mehr da. Alles, was du dir angehäuft hast zur Selbstherrlichkeit, ist weg. Aber wir dürfen nicht aufhören zu lesen in Offenbarung. Diese Dinge tauchen zu großen Teilen im neuen Jerusalem auf. Kapitel 21. Gold, Edelsteine, Perlen. Wir sind gekleidet in feine Leinengewänder. Wir wandern auf Goldstraßen. Eine Stadt, die auf Edelstein gegründet ist. Eine Stadt, die niemals dunkel wird. Kapitel 21 sagt, die Völker werden in dem Licht leben, das von der Stadt ausgeht. Und von überall auf der Erde werden die Könige kommen und ihren Reichtum in die Stadt bringen. Die herrlichsten Schätze und Kostbarkeiten der Völker werden in die Stadt gebracht werden. Kapitel 21, Vers 24 und 26. Also bei den Heiligen, die nicht danach strebten, diese Dinge zu bekommen, sondern nach Gottes Heiligkeit und Freude strebten, die ihr eigenes Leben nicht an erste Stelle gestellt haben, bekommen von Gott diese Dinge geschenkt. Sie dürfen sie verwenden zu seiner Herrlichkeit, gerade weil sie nicht danach strebten. Vers 14 drückt die Tatsache aus, dass das babylonische Wesen darauf ausgerichtet ist, sich mit wirtschaftlichem Reichtum zu befriedigen, anstatt nach Gottes Herrlichkeit zu streben. Dass all diese Dinge, die luxuriös und prächtig, also hier wird ein Wort verwendet, das für glänzend steht, die glänzend waren, sind von ihr weggegangen. Die Menschen werden sie nicht mehr finden, steht hier. Es deutet darauf hin, dass dieser Pseudoglanz und diese Pseudoherrlichkeit von Babylons Reichtum durch echte Herrlichkeit und echter Glanz ersetzt werden wird im neuen Jerusalem. Wir setzen uns als Nachfolger Jesu, also von Babylon, dadurch ab, dass wir das tun, dass wir unsere Lieben richtig ordnen, so hat es Augustinus ausgedrückt. Dass wir unsere Lieben richtig ordnen. Nicht, dass wir sagen, wir haben nur eine Liebe und alles andere kommt in Ramschkammer, ja? Nein, wir müssen überlegen, wie wir die Lieben in unserem Leben richtig ordnen. Er sagte dazu Folgendes, also Augustinus. Mit körperlicher Schönheit verhält es sich wie mit dem Geld. Wenn man sie, die gewiss ein von Gott erschaffenes Gut ist, aber doch nur ein vergängliches, ganz niedriges Gut ist, schlecht liebt unter der Herabsetzung Gottes, der das ewige Gut ist, so ist das, wie wenn die Habsucht aus Liebe zum Gold von der Gerechtigkeit abweicht. Also wenn man bereit ist, um des Geldes willen Ungerechtigkeit zu dulden. Die Sünde liegt nicht im Gold, sondern im Menschen. Dasselbe gilt von jedem geschaffenen Ding. Jedes ist gut, kann aber gut oder schlecht geliebt werden. Gut, wenn die rechte Ordnung bewahrt wird, schlecht, wenn sie gestört wird. Also die Aufgabe des christlichen Lebens ist, die Dinge dieser Welt, das Maß an Liebe zukommen zu lassen, das ihr zusteht. Es ist unser Ziel, Wirtschaftsgüter für Gottes Zwecke einzusetzen, wenn er sie uns schenkt. Aber nicht eine Träne zu weinen über zerschlagenen Wohlstand, der auf Kosten der Gerechtigkeit angehäuft wurde. Wenn wir es mit Dankbarkeit nehmen, dann können wir mit Hiob sagen, wenn Gott es wieder dankbar wegnimmt. Und wir konnten es für eine Zeit nutzen für ihn. Er hat uns eine Freude geschenkt damit. Und als es wieder geht, da verabschieden wir uns ohne zu weinen. Das ist, worauf wir zustreben. Gott lässt sich seine Heiligkeit nämlich nicht abkaufen. Und dafür brauchen wir sehr viel Weisheit zu entscheiden, was das bedeutet im Alltag. Wie das dann aussieht. Kommen wir zu der Freude. Ich mache jetzt aus Zeitgründen nicht noch das Trauerlied der Seefahrer. Die Aufforderung hier ist an Gottes Volk, sich zu freuen. Der Himmel soll jubeln, das Volk Gottes soll sich freuen bei dem Anblick des zerstörten Babylons. Und das muss deswegen gesagt werden hier, weil wir sonst das alles sehen und auch vielleicht mittrauern. Und sagen, oh nein, das ist alles untergegangen, es geht den Bach runter, was bedeutet das für uns? Nein, wir sind vergesslich. Wir vergessen, was die Verwirklichung von Babylons Traum bedeutet. Vergessen, worauf diese traumhafte Schönheit gebaut ist, nämlich auf dem Blut der Heiligen. Ende Vers 24 sagt das. Sie ist gebaut auf Blut. In ihr ist das Blut der Propheten, der Heiligen und all derer gefunden worden, die auf der Erde hingeschlachtet worden sind. Darum sollen wir uns freuen bei ihrem Untergang, weil Gottes Gerechtigkeit ausgeführt worden ist. Hier steht, Gott führt das Gericht aus für euch über Babylon. Warum für euch? Weil die Gemeinde das typische Opfer ist von Babylon. Er spricht zu den Opfern die Gerechtigkeit aus. Er sagt, ich habe das Urteil an sie vollstreckt, das sie über euch gefällt hat. Sie hat euch das Todesurteil gesprochen und vor meinem Gericht, da bekommt sie das Todesurteil. Das ist eine rechtfertigende Absicht. Dahinter steht auch das alttestamentliche Bild von der Falschaussage. Wenn jemand im Alten Testament vor Gericht jemanden gezerrt hat und gesagt hat, ich habe gesehen, wie er das und das und das getan hat, er sollte diese Strafe bekommen. Und sich herausstellte, dass er gelogen hat, dann hat er die Strafe bekommen, die er dem anderen anhängen wollte. Und Babylon ist unterwegs und sagt, die Christen, die sind das Problem, die haben den Tod verdient, sie machen alles kaputt, sie hassen uns, lasst uns sie umbringen, lasst uns sie hinschlachten. Und nun werden sie gerechtfertigt und Babylon bekommt dieses Urteil, das sie an Gottes Volk ausführen wollte. Sie bekommt das, was ihr Betrug verdient. Dann wird, Vers 21, wird ein Mühlstein ins Meer geworfen. Sie wird nicht mehr aufzufinden sein. Das findet auch im Alten Testament ein Vorbild. Jeremia schmeißt ein Buch in den Euphrat und sagt, so wie ich dieses Buch da reinschmeiße und das niedersinkt, so wird auch Babylon, dieses irdische Babylon, untergehen. Er hatte daran aber einen Stein gebunden. Also das Buch wäre sowieso gesunken, ne, früher oder später. Aber dass er einen Stein daran gebunden hat, ist es sofort weg. Da kann keiner mehr eingreifen zur Rettung. Und genauso ist es auch hier mit Babylon. Es wird sein, dass wenn das Urteil gefällt ist, niemand mehr eingreifen kann und sagen kann, jetzt retten wir sie noch. Lass uns doch noch diese schönen Sachen retten. Sie werden weg sein. Sie werden völlig zerstört sein. Und dann gibt es hier, ich lese es einfach nochmal für die Erinnerung hier, Vers 22. Und der Klang der Harfenspieler und Sänger, der Flötenspieler und Posaunenbläser wird nie mehr in dir vernommen werden. Kein Künstler irgendwelcher Kunst wird noch in dir gefunden werden. Und das Geräusch der Mühle wird nie mehr in dir gehört werden. Und das Licht einer Lampe wird nie mehr in dir scheinen. Und die Stimme des Bräutigams und der Braut wird sich nie mehr in dir wahrnehmen lassen. Eine Stadt ohne Kunst, ohne Wissenschaft, ohne Handwerk, ohne Brotbacken, deswegen der Mühlstein, der nicht mehr erklingt. Menschenleer ist sie geworden. In Vers 3 sagt, sie ist nur noch von Dämonen besiedelt. Die Dunkelheit, die hier beschrieben ist, und die Stille erinnern an ein Grab. Das Tod. Verwesung. Und das Thema Licht nimmt ja im Neuen Jerusalem einen sehr großen Rang ein. Da wird sehr viel beschrieben, dass dort keine Nacht sein wird. Im Gegensatz zu dem Ende Babylons. Und auch hier wieder, diese Beschreibung ist selbst ein kleines Kulturdokument. Also sehr kunstvoll geschrieben. Hier ist nicht die gröhlende Freude eines Barbaren über die Zerschlagung der Kultur schlechthin, ja. Kunst, Handwerk, Ernährung, Zivilisation und Familie fehlen in Babylon, weil sie die Gaben Gottes sind. Keine Kultur kann ewig bestehen, wenn sie nur auf Unzucht, Unmoral, Eitelkeit und Ausbeutung aufgebaut ist. Das funktioniert nicht. Dass eine Gesellschaft, die diese Werte verfolgt, überhaupt weiter besteht, liegt daran, dass Gott ihr jeden Tag wieder die Gaben gibt, damit sie sie missbrauchen können. Er schenkt sie auch in der Gesellschaft, die ihn hasst. Und jetzt hat er sie weggenommen. All diese guten Dinge, die hat Gott weggenommen und sagt, die wirst du nicht mehr haben. Es geschieht, was wir in Offenbarung immer wieder sehen, Entschöpfung. Alles versinkt wieder in so ein Chaos, ja, wie in 1. Mose 1, Vers 2, wo Gott dann eingreift, erschaffend und ordnend. Alles ist wieder Chaos geworden, still, ohne Leben. Und sie wird mit den Mitteln bestraft, mit denen sie die Christen verfolgt hat. Die Christen wurden in Babylon ausgeschlossen von all diesen Dingen. Sie wurden zum Schweigen gebracht, sie durften nicht singen. Dann bringt Gott Babylon zum Schweigen. Denen wurde verboten zu heiraten, denen wurde verboten, sich zu beteiligen an Wirtschaftsleben. Jetzt werden all diese schönen Dinge von Gott entrissen und seinen Kindern gegeben. Abschließend hier sind die Kaufleute die Großen der Erde geworden. Wie haben sie das gemacht? Indem sie mörderisch unterwegs waren. Sie haben nicht nur das Blut der Propheten und Heiligen hier, wird Babylon angehangen, ne, sondern das Reich aller, die hingeschlachtet worden sind. Also eine Gesellschaft, die auf Selbstsucht aufgebaut ist, tötet Menschen, um Reichtum aufzubauen für einige wenige. In Rom beispielsweise gab es viel mehr Prostituierte und Sklaven als freie Menschen. Um von den freien Menschen, die den Wohlstand zu sichern und ihre Vergnügungssucht zu stillen, mussten sehr viele andere Menschen leiden und ihr Blut vergießen. Nicht nur Christen. Staaten ohne Gott, die führen immer zu Tod, Tyrannei und Krieg. Die Frage, die sich dann uns also stellt, ist, ob wir uns freuen können, wenn gottloser Reichtum zerfällt. Was ist, wenn es unsere Gesellschaft ist, die gottlosen Reichtum angehäuft hat und wir damit in Mitleidenschaft gezogen werden? Eine Gesellschaft, die Regenbogenflaggen feiert, hat Gottes Gericht verdient, dass er die Gaben wegnimmt. Was bedeutet das für uns? Freuen wir uns auch dann, wenn das passieren würde bei uns? Oder hängen wir so sehr an den Wirtschaftswerten, dass wir diese Gesellschaftsform, wie wir sie machen, um jeden Preis erhalten wollen? Und wenn es bedeutet, dass wir weiterhin Sünde feiern in unserer Gesellschaft? Es ist entscheidend, dass wir unser Verständnis auf Gottes Güte in der Welt verstehen. Er ist der Schöpfer und Erhalter aller Dinge. Jede gute Gabe kommt vom Vater des Lichts, von unserem Vater. Und die Frage ist, wenn wir also aus Babylon ausziehen sollen, setzen wir diese Gaben für Gott ein? Genießen wir die Gnade, die Gott uns in allen guten Dingen gegeben hat, ob das jetzt Skifahren ist oder gutes Mittagessen, spannendem Sportereignis, Erfolg bei der Arbeit, Freude in einem bestimmten Schulfach, Begabung in einem Instrument, Spaß an einem Hobby. All diese Sachen sind Gnaden Gottes, die wir mit Dankbarkeit annehmen dürfen. Sehen wir in all diesen Dingen seine Schöpferhand und seine Erlöserhand in den Dingen dieser Erde, die uns so umgeben. Und lieben wir die Sachen in geordneter Liebe und aus Dankbarkeit zu Jesus, dann dürfen wir die Dinge genießen. Und so tragen wir dazu bei, dass Babylons Macht schwindet, weil wir nicht mehr drauf reinfallen, weil wir die Dinge nicht mehr missbrauchen für unsere eigene Herrlichkeit, sondern wir sie gebrauchen zu Gottes Herrlichkeit. Die Freude am Herrn ist unsere Stärke und das muss nicht künstlich sein. Wir müssen nicht tief drücken und sagen, hoffentlich habe ich jetzt Freude an Gott, sondern er hat uns so viel Grund gegeben, uns wirklich zu freuen auf dieser Erde. Uns wirklich zu freuen. Und du musst nicht dich schuldig fühlen, wenn du Sachen genießt, sondern danke Gott dafür, dass er dir eine Zunge gegeben hat, die Essen schmecken kann. Hätte er ja nicht machen müssen. Wir könnten ja alle einfach einen Tropf kriegen, wo alles drin ist, was wir brauchen. Ja, oder Tabletten mit allen Nährstoffen drin. Wir wissen genau, was wir brauchen. Aber Gott hat Essen gemacht, damit wir es genießen. Nur als ein Beispiel. Und da dürfen wir in Dankbarkeit das aus Gottes Hand nehmen und ihn damit ehren. Amen.
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0: Es ist 0 Uhr.
1: Manche Stunden.

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0: Hier ist die heutige Seeking Him Andacht von Belebe unsere Herzen.
1: Wenn du ein Kind Gottes bist, dann gibt es da einen Krieg in dir. Zwischen deiner fleischlichen Natur.
2: Könnt ihr Kinder euch jetzt mal beeilen? Ihr seid so langsam!
1: Und dem innewohnenden Heiligen Geist.
2: Okay, das macht wirklich Spaß. Lass uns noch eine Minute spielen, dann müssen wir wirklich los.
1: Unsere fleischliche Natur ist Gott entgegengesetzt.
3: Du weißt, ich mag es nicht, wenn das Geschirr so aufgestapelt wird.
1: Aber der Geist Gottes verwandelt unsere Wünsche.
3: Danke, dass du mir heute Abend in der Küche geholfen hast.
1: Denn wir wollen einerseits die Begierden unseres Fleisches stillen.
4: Hast du schon das Neueste von Rahel gehört?
1: Doch der Heilige Geist drängt uns zu Gehorsam und Gerechtigkeit.
4: Ich wette, wenn wir ihre Seite der Geschichte hören würden, sähe es ganz anders aus.
1: In Römer 8, Vers 13 heißt es: Wenn ihr gemäß dem Fleisch lebt, so müsst ihr sterben. Wenn ihr aber durch den Geist die Taten des Leibes tötet, so werdet ihr leben. Bitte Gott, dir zu helfen, heute im Geist zu leben und durch seine Kraft das Fleisch im Tod zu halten.
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24. Juni. Und wie Mose damals in der Wüste die Schlange erhöhte, so muss auch der Menschensohn erhöht werden, damit jeder, der glaubt, in ihm das ewige Leben hat. Johannes Kapitel 3, Verse 14 und 15. Eine Andacht von Toni Keller. Erstaunliche Dschungeltiere, Schlangen. Es gibt kein Tier, das den Dayaks mehr Furcht einjagt als eine Schlange. Und das, obwohl die meisten der ca. 80 Schlangenarten, die in Borneo zu finden sind, ungiftig sind. Neben Würgeschlangen wie den Boas und Pythons gibt es viele ungefährliche Giftschlangen. Obwohl wir gegenüber unseren Dschungelfreunden diese Fakten schon oft erwähnt haben, bleiben die Reaktionen auf Schlangen immer gleich, Furcht und Panik. Vor zwei Arten von Giftschlangen sollte man jedoch tatsächlich großen Respekt haben. Die King Cobra, die bis zu 5,5 Meter lang werden kann und somit die längste Giftschlange der Welt ist, und die gut getarnte Borneo-Viper. Der Biss dieser Schlangen kann innerhalb weniger Stunden zum Tod führen. Furcht und Panik vor Schlangen erlebten auch die Israeliten auf ihrer Wüstenwanderung. Nachzulesen in 4. Mose Kapitel 21 Verse 4 bis 9. Das Volk Israel erlebte zu jener Zeit eine regelrechte Giftschlangenplage. Viele wurden gebissen und starben. Schreiend wandten sie sich an Mose, ihren Anführer. Diejenigen, die von den Schlangen gebissen wurden, wussten, dass ihr letztes Stündchen geschlagen hatte. Doch wie konnte Moses ihnen helfen? Ein Antiserum gab es damals nicht. In dieser aussichtslosen Situation tat Mose das einzig Richtige. Er wandte sich an Gott. Er hatte nicht die Möglichkeit, das Volk zu retten. Doch Gott hatte das Antiserum schon bereit. Er benutzte eine Gegenstandslektion, eine auf einem Pfahl aufgerichtete bronzene Schlange. Wer auch immer gebissen wurde und wusste, dass er dem Tod geweiht war, sollte allein auf Gottes Rettungsmittel vertrauen und dadurch gerettet werden. Der Blick und der dadurch ausgedrückte Glaube genügte, damit Gott jene Person heilte. Dieser Glaube rettet auch heute, wenn er auf Jesus gerichtet ist. Frage: Sind Sie sich der Folgen bewusst, dass Sie wie jeder andere Mensch ein Sünder sind? Tipp: Nur der Glaube an Jesus rettet uns von unserem tödlichen Sündenbiss. Bibellese: 4. Mose, Kapitel 21, Verse 4 bis 9. Und sie brachen auf vom Berg Hor auf dem Weg zum Schilfmeer, um das Land Edom zu umgehen. Und die Seele des Volkes wurde ungeduldig auf dem Weg, und das Volk redete gegen Gott und gegen Mose: Wozu habt ihr uns aus Ägypten heraufgeführt? Damit wir in der Wüste sterben? Denn es ist kein Brot und kein Wasser da, und unserer Seele ekelt es vor dieser elenden Nahrung. Da sandte der Herr feurige Schlangen unter das Volk, und sie bissen das Volk, und es starb viel Volk aus Israel. Da kam das Volk zu Mose, und sie sagten: Wir haben gesündigt, dass wir gegen den Herrn und gegen dich geredet haben. Bete zu dem Herrn, dass er die Schlangen von uns wegnimmt. Und Mose betete für das Volk. Und der Herr sprach zu Mose: Mache dir eine Schlange und tue sie auf eine Stange. Und es wird geschehen, jeder, der gebissen ist und sie ansieht, der wird am Leben bleiben. Und Mose machte eine Schlange von Bronze und tat sie auf die Stange. Und es geschah, wenn eine Schlange jemanden gebissen hatte und er schaute auf zu der ehernen Schlange, so blieb er am Leben.

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Was würdest du machen, wenn du wüsstest, dass du nur noch bis morgen zu leben hast? Welche Punkte würdest du noch schnell abhaken müssen, wenn du wüsstest, morgen ist es vorbei? Also was würde auf deiner Bucketlist stehen? Bucketlist, im Deutschen sagt man dazu Löffelliste, das kommt von dieser Redewendung, den Löffel abgeben, von sterben. Und diese Bucketlist, das ist eine Aufzählung, das ist eine Liste von Dingen, die man vorher, bevor man stirbt, unbedingt noch erledigen will, unbedingt noch irgendwie klären muss. Vor ungefähr 20 Jahren kam ein neuer Film in die Kinos, der hieß Bucketlist. Und in diesem Film geht es um zwei Männer, die lernen sich kennen im Krankenhaus, in einem Krankenzimmer. Beide sind todkrank. Beide haben nicht mehr lange zu leben und dann fangen sie an, so eine Bucketlist zu erstellen und da stehen dann ganz interessante Dinge drauf. Sie sagen zum Beispiel, wir wollen mit teuren Autos auf einer Rennstrecke fahren, wir wollen einen Fallschirmsprung machen, wir wollen ganz besondere Sehenswürdigkeiten mit eigenen Augen nochmal sehen, Pyramiden oder auch das Taj Mahal. Der eine sagt, ich will irgendwann mal noch so sehr lachen müssen, dass ich anfange zu weinen beim Lachen. Und der andere sagt dann, ich will, bevor ich sterbe, das schönste Mädchen der Welt küssen. Und so geht es dann weiter. Und die beiden Männer machen sich dann wirklich auf den Weg. Die fliegen um die Welt, um diese Liste abzuarbeiten. Aber jetzt nochmal die Frage an dich, was würde auf deiner Bucketlist stehen? Das ist ja eine spannende Frage, oder? Da kann man einen ganzen Abend mitfüllen, vielleicht sogar heute den Abend, wo du dir dazu Gedanken machen kannst, wo du darüber sprichst mit anderen. Aber lasst uns diese Frage jetzt noch ein bisschen weiterdenken. Als ich ein Teenager war, und ich glaube, heute gibt es diese Armbänder auch noch, da war das ein Hype, da haben ganz viele diese WWJD-Armbänder getragen. WWJD stand oder steht für What would Jesus do? Was würde Jesus tun? Also denken wir die Frage mal weiter, was würde auf Jesus' Bucketlist stehen, wenn er wüsste, morgen sterbe ich? Was würde bei Jesus in seinem Herzen das ganz große Anliegen sein. Und jetzt könnten wir darüber austauschen, eine ganz große Diskussionsrunde machen. Und das ist bestimmt auch spannend, aber ich schlage vor, dass wir in den Predigttext von heute schauen. In Johannes 13, die Verse 1 bis 17. Für alle, die heute irgendwie zu Besuch da sind oder Gäste da hier bei uns sind, diese Info vorab. Wir predigen hier in den Gottesdiensten durch bestimmte Bibelbücher. Und wir befinden uns gerade in der Johannesreihe. 12 Kapitel haben wir schon gepredigt und heute sind wir in Johannes 13 angekommen. Und in diesem Predigttext finden wir ganz genau diese Situation. Ich lese einmal den ersten Vers aus Johannes 13. Da heißt es, vor dem Passafest aber, da Jesus wusste, dass seine Stunde gekommen war, aus dieser Welt zum Vater zu gehen. 12 Kapitel lang im Johannesevangelium haben wir immer wieder diese Formulierung gelesen, die Zeit von Jesus war noch nicht gekommen, seine Stunde zu sterben war noch nicht da und dann in Kapitel 12 gab es plötzlich die Wendung. Und jetzt in Kapitel 13 steht das ganz deutlich, seine Zeit zu sterben war gekommen. Also im übertragenen Sinne, Jesus guckt auf seine Kalender-App im Handy und da steht für den Tag am nächsten Morgen Tod. Tod durch Kreuzigung. Und der Text heute gibt uns jetzt einen Einblick in das, was Jesus an diesem Zeitpunkt nochmal ganz besonders wichtig ist, kurz vor seinem Tod. Deswegen ist das Thema meiner Predigt heute die Bucketlist von Jesus. Liebe, Dienst und Veränderung. Lass uns starten mit dem Predigttext und mit meinem ersten Punkt. Eine göttliche Liebe für die Seinen. Jesus liebt dich. Ich lese aus Johannes 13 nochmal den kompletten ersten Vers. Vor dem Passafest aber, da Jesus wusste, dass seine Stunde gekommen war, aus dieser Welt zum Vater zu gehen, wie er die Seinen geliebt hatte, die in der Welt waren, so liebte er sie bis ans Ende. Dieser Vers ist sozusagen die Überschrift für diesen Abend, den Jesus mit seinen Jüngern verbringt. Johannes nimmt sich in diesem Evangelium, in diesem Buch, 5 Kapitel Zeit, um diesen Abend zu beschreiben. Und dieser Vers zeigt uns ganz besonders, was das Anliegen Jesu ist an diesem Abend. Es zeigt uns das Wesen von Jesus. Es ist ungefähr 2 Wochen her.
Und da fand das europäische Champions League Finale statt. Das ist der Höhepunkt im europäischen Fußballkalender jedes Jahr. Arsenal London gegen Paris Saint-Germain. Und nach 120 Minuten stand es in diesem Finale unentschieden. Und jetzt musste eine Entscheidung her im Elfmeterschießen. Der absolute Höhepunkt stand bevor. Und der Trainer von PSG, der sammelte nochmal so die ganzen Spieler um sich, die gesamten Betreuer, das engste Team. Und jetzt hatte er ihnen vor dem Höhepunkt noch etwas ganz Wichtiges zu sagen. Sie hingen an seinen Lippen. Wir wissen nicht so ganz genau, was er sagen wollte, aber die Situation hier in Johannes 1 ist ganz, ganz ähnlich. Der Tod von Jesus steht kurz bevor. Das ist der Höhepunkt im Heilsplan Gottes. Und was sollen seine Jünger jetzt noch unbedingt von ihm hören? Und das lesen wir, anders als bei dem Trainer im Finale, bei Jesus lesen wir, was das Anliegen von Jesus ist. Es ist Liebe. Vers 1, das ist die Überschrift für den Abend. Dieses Wort Liebe taucht in dem Bericht über diesen Abend 44 Mal auf. Der gesamte Abend ist geprägt von Liebe. Das griechische Wort, was an dieser Stelle steht, ist das Wort Agape oder Agapao. Es bezeichnet eine göttliche Liebe, eine umfassende Liebe, eine Liebe, die über alles Denken hinausgeht. Das steht auf der Bucketlist von Jesus. Liebe. Das sollen seine Jünger unbedingt nochmal hören. Ja, Gott liebt alle Menschen. Wir haben den Vers hier vorne stehen, Johannes 3, Vers 16. Denn also hat Gott die Welt geliebt. Aber was wir an diesem Abend, was wir hier in Johannes 13 jetzt sehen, ist eine besondere Liebe von Jesus für die Seinen. So steht das hier. Für die Menschen, die zu ihm gehören, für seinen Nachfolger, für seine Gemeinde, für die, die Kinder Gottes sind. Und diese Liebe wird hier in Johannes 1 ganz besonders beschrieben. Hier heißt es, so liebte Jesus sie bis ans Ende. Und es kann sein, dass in deiner Bibelübersetzung eine andere Formulierung steht. Das liegt daran, dass das griechische Wort im Urtext unterschiedlich übersetzt werden kann. Man kann es übersetzen mit diesen Worten, er liebte sie bis ans Ende, bis zur Vollendung. Oder man kann auch sagen, er liebte sie bis zum Ziel oder bis zum Äußersten. Und weißt du, all das trifft zu auf die Liebe Gottes für die Seinen. Ja, Jesus liebte sie bis zum Ende. Noch am Kreuz hängend kümmert er sich darum, dass seine Mama versorgt wird. Bis zum letzten Atemzug. Aber Jesus liebte die Seinen auch bis ans Ziel. Darüber hinaus, über sein Sterben hinaus. Er liebt die Seinen auch heute. Er liebt uns in den Himmel hinein. Und Jesus liebt die Seinen bis zum Äußersten. Das ist das Ausmaß der Liebe Jesu. Das ist die Intensität. Sie ist unglaublich, sie ist unbeschreiblich, sie ist unfassbar. Es ist Liebe bis zum geht nicht mehr, könnte man sagen. Unsere Kinder singen dieses schöne Kinderlied manchmal. Gottes Liebe ist so wunderbar. Und dann stellen sie sich auf die Zehenspitzen und sagen, so hoch, so tief, so weit, bis zum Äußersten. Das ist die Liebe Jesu. Und das ist das, was seine Jünger an diesem Abend nochmal sich erinnern müssen. Wir lesen das in Epheser 3, da sagt Paulus, das wird euch dazu befähigen, zusammen mit allen anderen, die zu Gottes heiligem Volk gehören, die Liebe Christi in allen ihren Dimensionen zu erfassen. In ihrer Breite, in ihrer Länge, in ihrer Höhe und in ihrer Tiefe. Ja, ich bete darum, dass ihr seine Liebe versteht, die doch weit über alles Verstehen hinausreicht. Wir wollen sie erfassen, aber sie übersteigt alles Menschliche. Sie übersteigt die menschliche Liebe und sie geht über alles hinaus, was wir erleben können an Liebe in dieser Welt. Und es gibt zwei Gründe, auf die ich kurz eingehen will an diesem Abend, warum diese Liebe Gottes so besonders ist. Und dafür müssen wir uns mal hineinfühlen in diesen Abend. Es ist Donnerstagabend. Jesus ist mit seinen Jüngern zusammen. Es ist der Abend vor Karfreitag. Ungefähr 12 Stunden später wird Jesus gefoltert werden. Ungefähr 15 Stunden später wird Jesus am Kreuz hängen. Keine 24 Stunden später wird Jesus tot im Grab liegen. Der Heilige wird am Kreuz hängen. Er wird unfassbare körperliche Schmerzen erdulden.
Er wird die Sünde der ganzen Welt tragen. Er wird zum ersten Mal von seinem Vater im Himmel getrennt sein. Und Jesus weiß das alles. Er ist Gott. Er ist allwissend. Und in dieser Situation schaut er auf seine Bucketlist. Da steht Liebe. Mir würden so viele andere Dinge durch den Kopf gehen, aber ich glaube nicht Liebe. Jesus tut es, das ist göttliche Liebe. Es gibt noch einen zweiten Grund, warum die Liebe Gottes so besonders ist. Vor ihm sitzen gerade seine Jünger. Und ganz ehrlich, die sind nicht besonders liebenswürdig. Die haben Liebe eigentlich nicht verdient. Jesus weiß ganz genau, diese Jünger werden ihn verlassen bei der Gefangennahme. Sie werden weglaufen. Da sitzt einer bei, der wird sagen, ich gehöre nicht zu Jesus. In der Parallelstelle für den Abend hier in Lukas 22 lesen wir das, dass die Jünger an diesem Abend diskutiert haben, wer von ihnen der Größte ist, der Beste ist, der Stärkste ist, der Mächtigste ist. Das sind Versager. Und Jesus schaut auf seine Bucketlist und da steht Liebe. Was für eine besondere göttliche Liebe. Und das Schöne ist doch, dass wir das auch heute für uns in Anspruch nehmen können. Wenn du zu den Seinen gehörst, wenn du ein Kind Gottes bist, dann gilt diese Liebe Gottes auch dir bis zum Ende, bis zum Ziel, bis zum Äußersten. Und du sagst jetzt vielleicht, Willi, wo nimmst du das her aus dem Text? Da geht's doch um Jesus und die Jünger. Komm, wir schauen mal zusammen in Johannes 17, Vers 20. Das ist ein Gebet, das Jesus an diesem Abend spricht. Und Jesus betet dort und sagt, ich bitte aber nicht für diese allein, nicht nur für die Jünger allein, sondern auch für die, welche durch ihr Wort an mich glauben werden. Jesus denkt an diesem Abend an alle Gläubigen aller Zeiten, an alle Kinder Gottes aller Zeiten. Und deswegen will ich das heute euch Täuflingen ganz besonders zusprechen. Jesus liebt euch. Jesus liebt dich mit einer unbeschreiblichen Liebe, mit einer göttlichen Liebe. Er liebt die Seinen. Diese Liebe ist so wunderbar. Und vielleicht sitzt du hier heute im Gottesdienst und sagst, das weiß ich alles mit dem Kopf, aber so richtig fühle ich diese Liebe Gottes nicht. Sie fällt nicht tief in mein Herz hinein. Und das liegt vielleicht daran, dass wir Menschen die Liebe Gottes häufig vergleichen mit der Liebe, die wir zwischen Menschen erleben. Und ja, Liebe zwischen Menschen ist was Wunderbares, aber genau dort passieren doch auch Verletzungen, Wunden. Liebe trocknet auch mal aus. Liebe ist vielleicht irgendwann zwischen Menschen gar nicht mehr da. Und dann übertragen wir diese Erfahrungen mit Liebe auf die Liebe Gottes. Oder aber, vielleicht bist du in einer Situation, wo du gerade Schweres im Leben erlebst. Und du fragst dich, okay, Gott liebt mich, aber was bringt mir das, wenn ich ständig Streit habe mit meiner Familie, mit meinen Eltern, mit meinen Freunden? Gott liebt mich. Irgendwie erhört er meine Gebete nicht. Keiner fragt mich nach einem Date. Ich habe so lange schon zu tun mit meiner Krankheit. Meine Prüfung habe ich schon wieder nicht bestanden. C.S. Lewis, der schreibt in einem seiner Narnia-Bücher, auch wenn unsere Gefühle kommen und gehen, Gottes Liebe tut es nicht. Und ganz ehrlich, das ist so wahr. Das lehrt die Bibel und ich möchte dieses Zitat gerne noch ein bisschen erweitern. Auch wenn Lebensumstände kommen und gehen, Gottes Liebe tut es nicht. Wir haben manchmal die Vorstellung von Gottes Liebe wie in dieser Grafik. Wir denken dann, Gottes Liebe, die entwickelt sich immer so parallel zu unserem Leben. Wenn es uns gut geht, dann ist die Liebe Gottes groß. Wenn es uns schlecht geht, dann hat die Liebe Gottes abgenommen. Weißt du, was der Text heute sagt? Johannes 13. Er liebt die Seinen bis ans Ende, bis zum Ziel, bis zum Äußersten. Immer gleich, immer intensiv, immer umfassend und unabhängig von unseren Lebensumständen. Und ich will dir deswegen heute zusprechen, halte dich fest an dieser Liebe Gottes, bade in dieser Liebe. Halt dir diese Liebe Gottes immer wieder vor Augen und wenn du sie gerade nicht fühlst, dann bete zu Gott, lass mich diese Liebe neu schmecken, lass sie mich neu sehen. Seine Liebe ist wunderbar. Sie ist wirklich wunderbar. Und diese Liebe Gottes sehen wir jetzt ganz konkret, ganz praktisch im weiteren Text, was sie bedeutet. Und das ist mein zweiter Predigtpunkt. Ein Gott auf Knien, Jesus dient dir.
Ich lese ab Vers 2. Und während des Mahls, als schon der Teufel dem Judas, Simons Sohn, dem Ischariot, ins Herz gegeben hatte, ihn zu verraten, da Jesus wusste, dass ihm der Vater alles in die Hände gegeben hatte und dass er von Gott ausgegangen war und zu Gott hinging, stand Jesus vom Mahl auf, legte sein Obergewand ab, nahm einen Schurz und umgürtete sich. Darauf goss er Wasser in das Becken und fing an, den Jüngern die Füße zu waschen und sie mit dem Schurz zu trocknen, mit dem er umgürtet war. Im Jahr 1970, im Dezember 1970, machte der damalige deutsche Bundeskanzler Willy Brandt einen Staatsbesuch. Das war der erste Staatsbesuch im Nachbarland Polen nach dem Zweiten Weltkrieg. Und bei diesem Besuch war es auch geplant, dass ein Mahnmal besichtigt wird. Und als Willy Brandt vor diesem Mahnmal stand, fiel er plötzlich auf die Knie. Dieser Kniefall ging in die Geschichte ein als Kniefall von Warschau. Und das war eine Geste, mit der er Schuld eingestand, indem er Kriegsverbrechen eingestand und irgendwie um Vergebung bat. Aber aus Deutschland gab es damals ziemlich schnell kritische Stimmen, die gesagt haben, völlig unangemessen, entspricht nicht der Würde eines Bundeskanzlers. Es ist irgendwie unterwürfig, brisant. Die Brisanz in diesem Text geht noch viel, viel weiter. Und dafür müssen wir so ein bisschen eintauchen in die Kultur von damals. Tina hat uns da eben schon mit hineingenommen. Es gab damals nicht diese schönen asphaltierten, sauberen Straßen, die wir kennen. Es gab staubige Wege, Feldwege. Und es gab auch nicht teure Sportschuhe, hatte Tina eben gesagt, besondere Wanderschuhe. Es gab offene Sandalen. Und wenn die Menschen dann auf den Straßen unterwegs waren, passierte etwas ganz Logisches. Die Füße wurden dreckig, sie wurden schmutzig, sie fingen an zu stinken, weil sie am Schwitzen waren. Und dann, wenn man dann abends zum Abendbrot zusammenkam und sich was Schönes auf den Tisch stellte zu essen, dann konnte man nicht die Füße einfach unterm Tisch verstecken, auf einem Stuhl sitzend. Damals hat man sich an den Tisch gelegt. Der Tisch war sozusagen auf dem Boden. Und zack hatte der Nachbar die stinkenden Füße im Gesicht. Aber damit das nicht passierte, gab es dann diese gute Sitte. Man hat Diener gehabt, Sklaven gehabt, die den Gästen die Füße gewaschen haben. Und an diesem Abend, wo Jesus mit seinen Jüngern hier unterwegs ist, gab es scheinbar keine Diener, keine Sklaven. Und die Jünger, die sind noch am Diskutieren, wer ist von uns der Größte und wer muss den anderen jetzt die Füße waschen? Und plötzlich kniet da schon jemand im Dreck. Es ist Jesus selbst. Er hat auf seine Bucketlist geschaut und da stand nämlich noch was anderes. Dienst. Dienende Liebe. Das ist sein Wesen. Es ist der Jesus, über den wir in Vers 3 lesen, dass ihm alle Macht im Himmel und auf Erden gegeben ist. Es ist der Jesus, von dem wir aus Johannes 1 wissen, dass durch ihn Himmel und Erde geschaffen wurde. Der Schöpfer kniet auf der Erde im Dreck und wäscht Füße. Es ist sein Wesen. Es ist sein größtes Anliegen kurz vor seinem Tod. Die Jünger sollen diese Liebe Gottes nochmal vor Augen geführt bekommen. Und ich kann mir vorstellen, dass es an diesem Abend plötzlich ganz leise war in dem Raum. Totenstille. Überforderung bei den Jüngern. Wie sollen sie damit jetzt umgehen? Bis Jesus bei Petrus ist. Dann lesen wir ab Vers 6. Da kommt er zu Simon Petrus und dieser spricht zu ihm, Herr, du wäschst mir die Füße? Jesus antwortete und sprach zu ihm, was ich tue, verstehst du jetzt nicht, du wirst es aber danach erkennen. Da spricht Petrus zu ihm, auf keinen Fall sollst du mir die Füße waschen. Ich mag diesen Petrus, da weiß man immer ganz genau, woran man ist. Der hat sein Herz hier auf der Zunge, der hat nie gelernt, leise zu denken. Der hat auch nie gelernt, dass man erst denkt und dann redet. Der haut einfach raus und der zieht jetzt nicht nur seine Füße weg, so ein bisschen vorsichtig, sondern er sagt, Jesus, auf gar keinen Fall wirst du mir die Füße waschen. Never, niemals. Das ist unangemessen. Das ist unwürdig, Jesus. Da antwortet Jesus ihm, wenn ich dich nicht wasche, so hast du keine Gemeinschaft mit mir. Und wir bekommen an dieser Stelle noch einen tieferen Blick in das Herz von Jesus. Es ist sein Retterherz. Die Bibel lehrt, dass Gott absolut heilig ist, absolut rein ist, vollkommen sündlos, ohne Makel. Und Gott schuf dann die ersten Menschen, Adam und Eva.
Sie waren bestimmt zur Gemeinschaft mit Gott. Aber sie rebellierten gegen Gott. Sünde kam in die Welt, das ist der Sündenfall. Und diese Sünde klebt jetzt an jedem Menschen. Und jeder von uns bestätigt das auch, indem wir selbst auch sündigen. Das ist ungefähr so, als hätte jeder von uns ein schwarzes T-Shirt an. Komplett schmutzig, dreckig. Und wir können uns noch so viel Mühe geben, fromme Werke tun, positive Gedanken haben, uns mit Religion beschäftigen. Das T-Shirt ist und bleibt schwarz. Ihr kennt dieses Bild, viele von euch. Und die Folge ist, und das ist logisch, wenn Gott vollkommen rein ist und wir alle ein schwarzes T-Shirt tragen, dann sind wir getrennt von Gott, auf immer, für immer, ewig, ewige Verdammnis. Gott kann Sünde nicht ausstehen. Er richtet Sünde. Und deswegen sagt Jesus hier zu Petrus, um Gemeinschaft mit Gott haben zu können, musst du reingewaschen werden. Aber wie passiert diese Reinigung, wenn wir sie uns nicht selbst anmalen können? Und das ist die wunderbare Botschaft des Evangeliums. Gott selbst kam auf die Erde. Jesus trifft sich hier gerade mit seinen Jüngern, der Sohn Gottes, vollkommen rein und heilig. Und am nächsten Tag wird Jesus am Kreuz hängen. Und dort am Kreuz auf Golgatha trägt Jesus dann die Schuld der ganzen Welt, deine und meine Sünde. Und dann stirbt er, weil Lohn der Sünde immer Tod ist. Und er gibt sein Leben, er vergießt sein kostbares Blut. Und wer das glaubt, wer das für sich in Anspruch nimmt, wer Jesus vertraut, der erlebt Reinigung. Der wird reingewaschen von Schuld. Jesus hat am Kreuz sozusagen dein schwarzes T-Shirt angezogen und er bietet dir dafür sein weißes an. Vollkommen rein. Und wenn du Jesus glaubst, darfst du seine Gerechtigkeit anziehen. Das ist die Botschaft des Evangeliums. Das ist die Einladung des Evangeliums. Und wir lesen dann in Hebräer 9, Vers 14, denn als Christus sich selbst Gott dargebracht hat, war das ein Opfer, dem kein Makel anhaftete. Deshalb reinigt uns sein Blut bis in unser Innerstes. Es befreit unser Gewissen von der Belastung durch Taten, die letztlich zum Tod führen, sodass es uns jetzt möglich ist, dem lebendigen Gott zu dienen. Das ist die Botschaft des Evangeliums. Und Petrus reagiert jetzt darauf und sagt, Herr, nicht nur meine Füße sollst du waschen, sondern auch die Hände und das Haupt. Das will ich. Und jetzt könnte man sehr kritisch sagen, typisch Petrus, immer extrem unterwegs. Mal da, wie so eine Fahne im Wind. Aber ganz ehrlich, eigentlich ist das die einzig richtige Antwort auf dieses Angebot von Jesus, auf diese Einladung. Herr, wasch mich. Ich brauche dich. Ich will zu dir gehören. Mach mich rein und zwar ganz. Es kann sein, dass du hier jetzt gerade sitzt und denkst, Uli, hier sind so viele Gläubige, das sind die Täuflinge, die haben heute bekannt, dass sie zu Jesus gehören. Warum schon wieder diese Botschaft des Evangeliums? Warum wieder die Botschaft vom Kreuz? Weißt du, der Grund ist folgender. Die Gemeinde Gottes braucht immer wieder die Erinnerung an die Liebe Gottes, an die Botschaft vom Kreuz, an das Evangelium. Das steht auf Jesus seiner Bucketlist an seinem letzten Abend. Deswegen feiern wir immer wieder das Abendmahl. Deswegen sagt Paulus, wir predigen immer und immer wieder Christus, den Gekreuzigten. Wir brauchen die Erinnerung an das Evangelium immer und immer wieder, weil es Gottes Kraft ist, um Menschen zu retten und weil es Gottes Kraft ist, um Menschen zu verändern. Das ist die Grundlage unseres Christenlebens. Immer und immer wieder. Aber Jesus hat jetzt noch eine Lektion für seine Jünger, für Gläubige. Und Jesus spricht jetzt zu Petrus. Wer gebadet ist, der hat es nicht nötig, gewaschen zu werden, ausgenommen die Füße, sondern er ist ganz rein. Und ihr seid rein, aber nicht alle. Denn er kannte seinen Verräter. Darum sagte er, ihr seid nicht alle rein. Jesus sagt jetzt zu Petrus, du bist schon mein Nachfolger. Du bist schon einer der meinen, du gehörst schon zu mir, du musst deswegen nicht immer wieder neu gebadet werden. Du musst dich nicht immer wieder neu bekehren. Du musst nicht immer wieder von Neuem wiedergeboren werden.
Du trägst ja schon ein weißes T-Shirt. Du bist schon einer der Seinen. Meine Frau und ich, wir haben 3 Töchter. Und das ist behördlich beglaubigt, dass ich ihr Vater bin, dass sie meine Kinder sind. Steht in der Geburtsurkunde. Und das bleiben sie auch, wenn sie mir ungehorsam sind. Das bleiben sie auch, wenn sie mich anlügen. Das bleiben sie auch, wenn sie mich beklauen sollten oder sonst irgendetwas machen. Und ja, das ist doch die Realität unseres Christenlebens, dass wir immer und immer wieder sündigen, dass wir die Maßstäbe Gottes verfehlen. Aber es bleibt doch dabei, dass wir ein weißes T-Shirt tragen, dass wir Kinder des Höchsten sind, angenommen von einem liebenden und gnädigen Gott. Und doch braucht es in unserem Leben immer wieder Reinigung. Deswegen sagt Jesus zu Petrus, du musst nicht ganz gebadet werden, aber was du brauchst, ist die Reinigung deiner Füße. Die müssen immer wieder neu gewaschen werden. Was es in unserem Leben immer wieder braucht, ist Sündenbekenntnisse, weil sie irgendwie die Gemeinschaft und die Beziehung mit Gott doch belastet. Kann es sein, dass du dich vielleicht deswegen von Gott entfernt hast, dass du vielleicht gerade deswegen die Gemeinschaft mit Jesus meidest, weil es konkrete Sünde in deinem Leben gibt und sie ist dir bewusst, dann will ich dich heute ermutigen, ich will dich auch herausfordern. Geh damit heute zu Jesus. Halt ihm deine Füße hin. Halt ihm dein verdrecktes weißes T-Shirt hin. Er will dir auch heute dienen. Es ist ein Gott auf Knien, der Sünde vergeben möchte. Er dient dir auch heute. Wir haben jetzt die Liebe von Jesus bestaunt und wir haben gesehen, was sie dann bedeutet, auch in der Praxis. Wir haben das Evangelium hochgehalten, aber dabei soll es nicht bleiben. Das ist mein 3. Punkt jetzt. Eine dienende Gemeinde. Jesus verändert dich. Das sind die Verse 12 bis 16. Nachdem Jesus nun ihre Füße gewaschen und sein Obergewand angezogen hatte, setzte er sich wieder zu Tisch und sprach zu ihnen, versteht ihr, was ich euch getan habe? Ihr nennt mich Meister und Herr und sagt es mit Recht, denn ich bin es auch. Wenn nun ich, der Herr und Meister, euch die Füße gewaschen habe, so sollt auch ihr einander die Füße waschen. Denn ein Vorbild habe ich euch gegeben, damit auch ihr so handelt, wie ich an euch gehandelt habe. Wahrlich, wahrlich, ich sage euch, der Knecht ist nicht größer als sein Herr, noch der Gesandte größer als der ihn gesandt hat. Bei so einer Predigtvorbereitung macht man sich als Prediger manchmal Gedanken, wie kann ich das, was wir im Text in der Bibel lesen, ganz praktisch auf das Leben übertragen. Heute muss ich mir gar keine große Mühe machen. Ich muss nicht tief auslegen, ich muss nicht viel erklären. Jesus hat sich in den Dreck gekniet, er hat seinen Jüngern gedient, er hat echte Liebe vorgelebt und dann schaut Jesus auf seine Bucketlist und da steht noch etwas. Und zwar Veränderung, Veränderung durch Liebe. Und deswegen sagt Jesus dann, jetzt seid ihr dran. Jetzt lebt ihr das. Macht es mir nach. Liebt euch gegenseitig voller Demut. Dient einander. Ich berufe euch, auch Fußwäscher zu sein. Und die Frage ist dann ja, was bedeutet das ganz konkret für uns? Sollen wir uns gegenseitig alle die Füße waschen? Wasser ist ja heute genug da. Und ich glaube, das könntest du vielleicht auch mal genauso sehen. Lass uns das doch vielleicht mal wörtlich nehmen. Vielleicht nimmst du dir vor, diese Woche jemandem die Füße zu waschen. Am besten nicht hier, heute Nachmittag soll ja noch eine Taufe stattfinden, dann ist das Wasser vielleicht wirklich sehr schmutzig. Aber lass uns das vielleicht mal wörtlich nehmen. Jesus hat auch Füße.

euch von Gottes Geist führen lasst, ihm voll Nachsicht wieder zurechthelfen. Und das fällt uns oft schwer. Was wir gut können, ist, anderen den Kopf zu waschen. Das ist auch eine deutsche Redewendung. Und dann konfrontieren wir hart, dann weisen wir zurecht. Dann gehen wir hart miteinander um. Wir können besser den Kopf waschen als Füße waschen. Und doch steht hier, helft euch gegenseitig zurecht mit Sanftmut, mit Nachsicht, mit Demut. Was bin ich froh über Menschen in meinem Leben, über Freunde in meinem Leben, die zu mir zwischendurch mal gesagt haben, Willi, das war eben nicht ganz ehrlich, oder? Oder die gesagt haben, Willi, kann es sein, dass da eben noch eine ganze Menge Stolz mit im Spiel war? Was bin ich froh für meine Frau Lydia, die manchmal zu mir sagt, Willi, dein Umgang mit den Kids war eben doch ein bisschen zu hart. Oder nach einem Hauskreisabend, Willi, diese Aussage heute, die war wahrscheinlich verletzend für die anderen. Sie wäscht mir damit die Füße und ganz ehrlich, das fühlt sich nicht gut an. Am liebsten würde ich wie Petrus die Füße wegziehen. Aber es ist so hilfreich, wenn wir uns gegenseitig helfen, mit Nachsicht, mit Sanftmut und mit Demut. Und ich möchte hier noch einen zweiten Schlüssel zeigen, um diesen Vers zu verstehen. Und den finden wir in Vers 14. Da heißt es, wenn nun ich, der Herr und Meister, euch die Füße gewaschen habe, so sollt auch ihr einander Füße waschen. Es ist dieses Wort einander. Wir finden dieses Wort einander an mehr als 70 Stellen im Neuen Testament in der Bibel. Und immer geht es darum, wie wir als die Seinen miteinander umgehen sollen. Wenn wir uns Füße waschen sollen gegenseitig, dann ist das mit umfasst in diesen Einanderstellen und das wird super praktisch. Da heißt es, liebt einander, dient einander, ermutigt einander, seid gastfreundlich untereinander, tröstet einander, betet füreinander, kommt einander in Ehrerbietung zuvor und so weiter und so weiter. Lass mich das mal ganz konkret auf den Punkt bringen. Wenn wir mit offenen Augen durch die Welt gehen und durch das Leben gehen, werden wir immer Füße finden, die wir waschen können. Da werden immer schmutzige Füße sein, wo wir mit Demut dem anderen dienen können. Das Problem ist häufig, dass wir dann irgendwelche Ausreden finden, auch gute Argumente haben, warum wir es nicht machen wollen. Das hat der andere nicht verdient. Immer bin ich dran. Ich lasse mich doch nicht ausnutzen. Passt mir zeitlich nicht. Oder da bin ich nicht so begabt. Oder ich bin zu sehr begabt. Ich muss doch auch mal an mich denken. Oder ja, der Gemeinde in Hohenloh würde ich vielleicht noch dienen, aber anderen Gemeinden oder erst recht anderen Menschen, die gar nicht zur Gemeinde gehen? Wisst ihr, diese Ausreden oder diese Argumente sind alle nachvollziehbar und die sind jetzt nicht aus der Theorie. Ich kenne jeden einzelnen von diesen Gedanken. Aber sagen wir damit nicht immer wieder, wir sind größer als unser Herr Jesus, als Jesus, der sich in den Dreck gekniet hat und der Füße gewaschen hat. Der hätte jede Ausrede nutzen können. Er hätte gute Argumente gehabt, es nicht zu machen. Er wäscht Füße. Und dann am nächsten Tag hängt er am Kreuz für dich und für mich. Keine Ausreden. Selbst dem Judas, der ihn verraten wird, dem wäscht er die Füße. Und ich bin so froh, dass es hier bei uns in der Gemeinde viele Fußwäscher gibt. Demütige Fußwäscher. Dann kommen wir in den Gottesdienst im Winter. Zum Gottesdienst. Alles ist zugeschneit, aber der Parkplatz ist schon geräumt. Dann komme ich an einem Samstag hier in die Gemeinde Anfang des Jahres und da ist ein ganzes Team, das putzt die Küche, damit wir als Gemeinde es genießen können, das ganze Jahr über. Dann gehe ich in den Lidl einkaufen und mir kommt ein Team entgegen mit 3 vollgepackten Einkaufswagen, weil sie am Wochenende eine Freizeit bekochen werden. Dann gibt es regelmäßig Treffen von einem Nähkurs da hinten in den Kellerräumen und sie schenken mir eine Fliege, selbstgemacht. Das sieht keiner. Das ist praktisches Füßewaschen. Dann besuche ich meine Oma und sie sagt, Willi, ich kann nicht mehr viel, ich kann nicht hören, ich kann nicht sehen, aber ich bete jeden Tag für meine Enkel und Urenkelkinder. Das ist Füßewaschen. Das ist praktisches Füßewaschen.

Füße waschen. Und jetzt könnten wir alle nach Hause gehen gleich und sagen, jetzt geht's los. Let's go. Füße waschen. Frisch getauft und jetzt ab in den Dienst, oder? Und dann haben wir vielleicht noch irgendwelche coolen Motivationssprüche, die haben wir als Wandtattoo irgendwie da, machen es wie wollen, nur krasser. Das ist alles richtig und das ist alles schön und gut und das hilft uns auch. Aber eigentlich muss die Motivation noch viel, viel tiefer gehen. Timothy Keller, der hat das mal so ausgedrückt. Das Evangelium ist nicht nur das ABC des christlichen Lebens, sondern das A bis Z. Es ist unzutreffend zu denken, das Evangelium sei lediglich das, wodurch Nichtchristen gerettet werden. Und Christen würden anschließend dann dadurch reifen, dass sie sich selbst anstrengen, nach biblischen Prinzipien zu leben. Treffender ist es zu sagen, wir werden gerettet, indem wir dem Evangelium glauben. Und wir werden in jedem Bereich unseres Denkens, Fühlens und Lebens verändert, indem wir dem Evangelium im Laufe unseres Lebens immer tiefer glauben. Es geht nicht um starke Motivationssprüche. Es geht um Jesus. Es geht immer um Jesus. Es geht um den Jesus, der uns reinigt und der uns dann sagt, jetzt seid ihr berufen, auch Füßwäscher zu sein. Ich will euch verändern durch meine Liebe. Und deswegen möchte ich dir jetzt wirklich zum Abschluss fünf praktische Wahrheiten mitgeben, die du dir vorhalten kannst als Fußwäscher. Im Dienst für Jesus, im Dienst für andere. Die erste Wahrheit ist, Jesus hat dir zuerst gedient. Er hat sich ganz hingegeben für dich. Die zweite Wahrheit, Jesus lebt in dir. Dieser Jesus, der dir dient, der lebt auch in dir, wenn du zu ihm gehörst. Du bist nicht alleine. Jesus befähigt dich, anderen die Füße zu waschen. Das dritte, es ist deine Bestimmung als Kind Gottes, Jesus immer ähnlicher zu werden. Dazu sind wir vorherbestimmt nach Römer 8, dem Sohn Gottes gleichgemacht zu werden. Es gibt doch nichts Schöneres, als wenn wir zueinander sagen oder sagen könnten, so wie du eben reagiert hast, so wie du handelst, das erinnert mich an Jesus. Es gibt nichts Schöneres. Die vierte Wahrheit, im Ergebnis dienst du eigentlich Jesus und nicht Menschen. Selbst wenn wir manchmal denken, Menschen haben es nicht verdient, dann kann das sogar richtig sein. Aber Jesus sagt, was du einem der Geringsten getan hast, das hast du mir getan. Und die fünfte Wahrheit ist, demütiger Dienst bewirkt echtes Glück. Und das ist der letzte Vers im Predigttext. Da sagt Jesus dann, wenn ihr dies wisst, glückselig seid ihr, wenn ihr es tut. Jesus verspricht hier, Füße waschen macht glücklich. Es ist wahre Glückseligkeit. Probier das doch mal aus. Wir haben uns vorhin die Frage gestellt, was steht auf der Bucketlist von Jesus? Und in dem Text heute haben wir es gesehen. Es ist eine unbeschreibliche Liebe für die Seinen. Und es ist eine Liebe, die sich dann auch zeigt, ganz konkret. Jesus dient dir. Bade in dieser Liebe. Halt sie dir immer wieder vor Augen. Und ich wünsche mir, dass du dadurch in deinem Glauben gestärkt wurdest, dass du ermutigt wurdest für die nächsten Tage, für die nächsten Wochen, die kommen. Und gleichzeitig werden wir dann herausgefordert, diese Liebe anderen Menschen weiterzugeben, Fußwäscher zu sein, wie unser Herr Jesus. Und vielleicht bist du heute hier, und dir ist klar geworden, dass du eigentlich noch ein schwarzes T-Shirt trägst. Dass du diese Gemeinschaft mit Gott nicht kennst. Dass du diese Liebe Jesu noch nie persönlich erfahren hast. Dann gilt die Einladung Jesu heute dir ganz persönlich. Komm zu mir. Komm zu Gott. Lass dich reinigen. Nimm sein weißes T-Shirt. Erlebe echte, tiefe Gemeinschaft mit Gott ab heute. Werde sein Kind. Das kannst du in einem Gebet tun. Heute. Bringe Jesus deine Sünden. Bekenne ihm Schuld. Vertraue ihm. Komm zum Vater. Er steht mit offenen Armen da, denn es geht um Jesus. Es geht immer um Jesus. Amen.

Es ist 1 Uhr und 46 Minuten. 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